0: Die VSG Altglienicke ist aus dem DFB-Pokal ausgeschieden. Der Berliner Regionalligist verlor gegen den Zweitligisten Wolfsburg erst im Elfmeterschießen mit 5:6. Außerdem spielten Hallescher FC Schalke 2:5 nach Verlängerung, Verl, Hamburger SV 0:3 und Würzburger Kickers 1. FC Köln 1:2. Soweit die Nachrichten, mehr Informationen auf rbb24.de. Das Wetter bis zum frühen Morgen gering bewölkt und trocken bei 12 bis 7 Grad, später sonnig bis 26 Grad.
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2: Und da habe ich jetzt zwei Meldungen für Sie. Die A2 Hannover Richtung Berlin. Im Kreuz Hannover Ost ist die Überleitung zur A7 Richtung Kassel wegen eines Schwertransports gesperrt. Die Umleitung führt über die A2 bis Lehrte. Und die A71 Suhl Richtung Erfurt ist zwischen Stadt Ilm und Arnstadt Süd wegen Wartungsarbeiten im Tunnel Behringen bis ca. 6 Uhr gesperrt. Umgeleitet wird hier über die U69. Eine gute und sichere Fahrt Ihnen.
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2: Und die kommt vom Norddeutschen Rundfunk in Hamburg. Ich bin Christopher Gaube. Schön, dass Sie mit dabei sind. Blauer Himmel, Fahnen, ein Chor singt, dazu internationale Gäste auf dem Sophienplatz in Kiew. Es sind Bilder eines Nationalfeiertags in einem Land, das seine Unabhängigkeit seit mehr als 4 Jahren mit Waffen gegen Russland verteidigen muss. Gestern hat die Ukraine den 35. Jahrestag ihrer Unabhängigkeit gefeiert. Einige ihrer europäischen Unterstützer sind dafür nach Kiew gekommen und es bleibt nicht nur beim symbolischen Beistand. Die EU gibt weitere 6 Milliarden Euro für Rüstungshilfe frei, unter anderem für die Luftverteidigung. Und Großbritannien ermöglicht, dass Marschflugkörper künftig in der Ukraine montiert werden können. Florian Kellermann berichtet.
3: Der ukrainische Präsident Volodymyr Zelensky empfing die Gäste aus dem Ausland auf dem Platz vor der Sophienkathedrale im Zentrum der Stadt. Dort ehrte Zelensky auch Soldaten und freiwillige Helfer der Armee, einige von ihnen posthum. Zelensky sagte, die ukrainische Unabhängigkeit sei aus einem Traum von Freiheit entstanden. Das ist der Traum, das Leben selbst zu gestalten, dafür zu sorgen, dass unsere Kinder nicht der Asphalt unter jemandes Stiefel sind, unter jemandes Panzern, unter jemandes Imperium. Heute können wir eine Tatsache verkündigen, bewiesen durch die Kraft und die Standhaftigkeit unserer Leute in diesem Krieg: Die Ukrainer werden sich nicht unterwerfen. Die Botschaft, eine Kapitulation gegenüber Russland, komme nicht in Frage. Großveranstaltungen waren nicht geplant an diesem Unabhängigkeitstag wegen der Gefahr von Luftangriffen. Zentrales Ereignis in Kiew war ein Galakonzert am frühen Abend in der Oper. Außerdem gab es landesweit kleinere Veranstaltungen, neben Konzerten etwa Handwerkermärkte und Marathonläufe. Viele Menschen mussten arbeiten, arbeitsfreie Feiertage sind in der Ukraine wegen des Kriegs abgeschafft. Für den britischen Premierminister Andy Burnham war es der erste Auslandsbesuch im Amt. Burnham leitete dann auch zum ersten Mal eine Sitzung der sogenannten Koalition der Willigen, also der Ukraine-Unterstützerländer. Schon im Vorfeld sprach Burnham den Ukrainern Dank aus für ihren Kampf. Sie verteidigten nicht nur sich selbst gegen Russland, sondern ganz Europa. Bei einer Rede sagte Burnham: Ich bin entschlossen, dass wir zusammenarbeiten, um Ihnen die Unterstützung zu liefern, die Sie brauchen, stärker als jemals zuvor. Das heißt, nicht nur Luftverteidigung, sondern Russland daran zu hindern, seine Raketen überhaupt erst starten zu lassen, mit Sanktionen, die ihre militärischen Lieferketten durchtrennen. Die Ukraine ist russischen ballistischen Raketen derzeit weitgehend schutzlos ausgeliefert. Gegen sie hat sich nur das US-System Patriot als wirksam erwiesen. Doch die Ukraine kann kaum mehr Abfangraketen für dieses System kaufen, weil es davon weltweit zu wenige gibt. Die Ukraine hofft, dass bald auch das französisch-italienische System SAMP/T in der Lage sein wird, ballistische Raketen abzufangen, durch eine verbesserte Radareinheit. Außerdem versucht die Ukraine schon jetzt, russische Abschussvorrichtungen für ballistische Raketen mit Marschflugkörpern und Drohnen zu zerstören. Auch hier könnte Großbritannien bald eine größere Rolle spielen. Premier Burnham plane, der Ukraine zu erlauben, selbst Teile für die französisch-britische Rakete vom Typ Storm Shadow herzustellen, auch genannt Scalp, berichtete die BBC. Die EU sagte der Ukraine am Montag indes weitere Finanzhilfen von 6,1 Milliarden Euro zu. Sie sind Teil des 90-Milliarden-Euro-Pakets, das die Ukraine in diesem und im kommenden Jahr von den EU-Staaten erhält. Während der Feierlichkeiten gab es in der Hauptstadt Kiew keinen Luftalarm. Allerdings griff Russland auch an diesem Tag andere Regionen an. In Pawlohrad in der Region Dnipropetrovsk wurde bei einem russischen Angriff eine Person getötet und zwei weitere wurden verletzt, wie die Behörden mitteilten.
2: Tja, keine Luftangriffe, also zum ukrainischen Nationalfeiertag in der Hauptstadt, doch woanders, da kämpften die Menschen auch an diesem Tag um ihr Leben, beispielsweise in Cherson, im Osten des Landes. Tag für Tag werden Bewohner der Stadt mit FPV-Drohnen gejagt, die mit kleinen, aber oft tödlichen Sprengladungen bestückt sind. Viele können die Stadt aber aus finanziellen oder familiären Gründen nicht verlassen und müssen so mit dem täglichen russischen Terror leben. Unsere Korrespondentin Rebecca Barth hat eine deutsche NGO begleitet, die seit Jahren Hilfsgüter nach Cherson bringt und versucht, Menschen aus der Stadt in Sicherheit zu bringen.
4: Die Straßen von Cherson sind mit Fischernetzen überspannt. Sie sollen Schutz bieten vor russischen Drohnen. Andreas Tölke, Ehrenamtlicher aus Deutschland, liefert hier humanitäre Hilfe und bringt Menschen in Sicherheit.
5: Es sind die Drohnen, die du bestellen kannst bei Amazon, wenn du irgendwie beim Nachbarsgarten mal gucken willst. Genau dasselbe in Helmut. Irre billig, schnell zu produzieren, tödlich.
4: Cherson ist in der Ukraine bekannt für besonders perfide Angriffe der russischen Armee. Die Rede ist von Menschenjagd, Safari, sagen sie hier. Dabei werden kleine FPV-Drohnen mit Sprengstoff versehen und auf Passanten gehetzt.
5: Wir haben eine Kamera dabei. Wenn du dich hier bewegst und eine Drohne hat dich im Visier, sitzt der Pilot auf der anderen Seite vom Fluss und verfolgt dich. Der sieht dich, der sieht, wie du wegrennst.
4: Und er sieht auch, dass er einen Zivilisten angreift. Unzählige Videos dokumentieren den Terror, die Hetzjagden gegen Menschen jeden Alters. Und dann spüren auch wir, was es bedeutet, in der Stadt am Dnipro-Fluss zu leben. Eine Drohne ist im Anflug. Soldaten versuchen, sie abzuschießen. Wir rennen in Deckung in ein Café. Wer in Cherson überleben will, braucht einen Drohnendetektor und im besten Fall ein Störgerät. Hier oft versteckt in Skiboxen auf den Autodächern. Die Jammer können Drohnen elektronisch abwehren. Doch die allermeisten Menschen haben solche Geräte nicht. Sie huschen von Baum zu Baum, von Gebäude zu Gebäude, um nicht entdeckt zu werden, berichtet Rentnerin Nina. Wir bewegen uns wie Unsterbliche, bekreuzigen, beten und los. 60.000 Menschen leben noch in Cherson, doch immer mehr wollen fliehen, so auch Viktoria mit ihrer Tochter Jelisaweta. Die Russen bringen junge Drohnenpiloten nach Cherson und üben an uns. Eine Stadt und ihre Einwohner als Trainingsgelände. Niemand ist hier sicher. Jede Bewegung auf der Straße bedeutet Lebensgefahr. Die Terrorkampagne hat laut UN-Angaben schon hunderte Menschenleben gefordert und tausende Einwohner Chersons verletzt. Die Drohnen kommen jeden Tag. Wir öffnen die Tür und lauschen, ob wir eine Surren hören, damit wir das Hündchen kurz aufs Feld lassen können. Die Stadt ist für Viktoria und ihre Tochter unbewohnbar geworden. Sie müssen fliehen. Andreas Tölke und seine Organisation Be an Angel bringt die beiden nach Deutschland. Ein emotionaler Moment.
5: Ich komme nicht klar, dass die Menschen aus ihrer Heimat weg müssen. Und dass sie keine Möglichkeit haben, hier zu bleiben.
4: Ihr Leben in zwei Koffer gepackt, steigen Viktoria und Tochter Jelisaweta in den Bus nach Deutschland. Ob sie je wieder in ihre Heimat zurückkehren können, wissen sie nicht.
2: Aus Cherson war das ein Bericht von Rebecca Barth. Zurück nach Deutschland. Menschen aus dem Osten des Landes sind seit jeher in Spitzenpositionen weniger vertreten, als es ihrem Bevölkerungsanteil in Deutschland eigentlich entspricht. Immerhin, Forschende zeigen jetzt anhand aktueller Analysedaten des Elite-Monitors, es tut sich was. Florian Zinner.
6: Man muss schon sehr genau hinsehen, aber immerhin. Von gut 11 auf etwas über 12% ist der Anteil von Menschen aus dem Osten Deutschlands in Spitzenpositionen gestiegen, zeigt eine aktuelle Datenanalyse des Elite-Monitors der Universitäten Leipzig und Jena und der Hochschule Zittau-Görlitz. Die Forschenden verweisen aber auf große Unterschiede in den gesellschaftlichen Bereichen. So sei der Anstieg in Wissenschaft und Verwaltung besonders ausgeprägt, während er etwa in Wirtschaft und Kultur sogar leicht zurückgehen würde. Kaum Veränderungen gäbe es bei Justiz, Religion, Medien oder Politik. Politik sei zudem der einzige Bereich, in dem der Anteil von Menschen aus dem Osten Deutschlands in Spitzenpositionen dem tatsächlichen Bevölkerungsanteil entspreche, allerdings nur unter Berücksichtigung der Länderebene. Statt einer Ostquote schlagen die Forschenden beispielsweise eine gezielte Rekrutierung vor, etwa eine breitere Werbung für Leistungsstipendien in unterrepräsentierten Regionen. Einen Osthintergrund sehen die Forschenden bei Menschen, die auf dem Gebiet der ehemaligen DDR vor oder nach 1990 geboren wurden und dort bis zum 14. Lebensjahr gelebt haben. Das trifft auf etwa jede fünfte Person in Deutschland zu.
2: Und damit haben wir es gleich, 2.14 Uhr.
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2: Genau gegenüber vom Iran liegt der Oman, auf der anderen Seite der Straße von Hormus, dem wichtigsten Nadelöhr für den Welthandel. Durch diese Meerenge müssen etwa 20-25% des weltweit transportierten Rohöls und auch Flüssiggases. Und ausgerechnet hier arbeitet Oman jetzt eng mit Iran zusammen, um den Schiffsverkehr wieder zu ermöglichen. Für Teheran ist diese Zusammenarbeit strategisch wichtig, für den Oman wegen seiner Neutralität auch als die Schweiz des Nahen Ostens bekannt, ist sie ja ein Balanceakt zwischen dem Nachbarn Iran und dem engen Partner USA. Paul Jens.
7: Wenn der Oman uns in die Quere kommt, werden wir sie in Grund und Boden bombardieren. Das ist kein Zitat eines iranischen Offiziellen, sondern von US-Präsident Donald Trump. Eine unmissverständliche Drohung an das kleine Sultanat am Persischen Golf und das von einem der engsten Verbündeten der vergangenen Jahre. Die Regierung in Maskat ist in eine heikle Situation geraten zwischen die Fronten im Krieg der USA gegen den Iran, erklärt Sascha Bruchmann vom International Institute for Strategic Studies mit Sitz in Bahrain.
8: Die Omanis sind als kleiner Staat dazwischen, die haben ja keine Machtmittel, die haben kein Militär, um die Straße zu patrouillieren. Und die Amerikaner, ich meine, Trump ist halt einfach nur in seiner Art und Weise, wie er redet, haben jetzt sozusagen die Handbremse gezogen während der Verhandlungen.
7: Verhandlungen, die bereits seit Wochen laufen und eigentlich als Ziel hatten, die Straße von Hormus wieder für den Schiffsverkehr und internationalen Handel freizugeben. Verhandlungen, die auch in einem Abkommen zwischen Iran und USA vorgesehen waren. Doch der US-Präsident scheint mit der angekündigten Einigung zwischen Maskat und Teheran nicht einverstanden gewesen zu sein. Berichten zufolge haben sich Oman und Iran darauf geeinigt, künftig eine Transitgebühr für Schiffe zu verlangen, die die Straße von Hormus durchfahren. Nicht gut benommen hätten sich die Omanis seiner Ansicht nach, sagt Trump, und teilt in den sozialen Medien ein Bild, das die Straße von Hormus als amerikanisches Staatsgebiet ausweist. Offiziell hat sich die Regierung in Maskat bisher nicht zu den Drohungen Trumps geäußert. Das sei Teil einer Strategie, erklärt der libanesische Politikwissenschaftler Mohammed Kawas.
9: Die omanische Reaktion entspricht der gewohnt ruhigen omanischen Diplomatie, die nicht direkt erwidert. Oman hat Beziehungen zu den Vereinigten Staaten, zu allen Ländern der Region und ebenso zum Iran geknüpft. Daher versucht das Land, diesen aus Washington kommenden Zorn Trumps aufzufangen.
7: Eigentlich gilt das Sultanat in der Region als neutraler Staat, strebt häufig eine Vermittlerrolle in Konflikten an, ähnlich der Schweiz. Doch in dem Krieg zwischen den USA und Iran kann der Oman diese Karte kaum noch mit Überzeugung spielen.
8: Er hat die Vermittlerrolle eingebüßt, in dem Sinne nicht, weil die Omanis nicht Vermittler sein wollten oder Mediator sein wollten, sondern weil einfach das Territorium des Omans Teil der Verhandlungsmasse geworden ist. Die Straße von Hormus ist ja auch Teil des Omans oder omanischer Hoheitsgewässer.
2: Und wir müssen an dieser Stelle kurz unterbrechen für einen wichtigen Hinweis aus dem Verkehrsdienst hier in der ARD-Infonacht. Achtung, Falschfahrer auf der A1 Osnabrück-Dortmund zwischen Greven und Kreuz Münster Süd. Kommt Ihnen ein Falschfahrer entgegen, fahren Sie bitte äußerst rechts und überholen Sie nicht auf der A1 Osnabrück-Dortmund. Zwischen Greven und Kreuz Münster Süd ist ein Falschfahrer unterwegs. Vorsicht bitte in beiden Richtungen und damit jetzt weiter. Zurück zum Beitrag. Oman unter Druck zwischen den USA und Iran.
7: Jahren ist der Oman ein strategisch wichtiger Partner der USA.

0: verbindet eine historisch enge Beziehung, die weit über Handelsabkommen hinausgeht. In den 70er Jahren halfen unter anderem iranische Truppen, eine Rebellion im Süden des Oman niederzuschlagen und so die Macht der Sultanfamilie zu sichern. Einige Jahrzehnte später spielte der Oman eine tragende Rolle bei den amerikanisch-iranischen Verhandlungen über ein Atomabkommen. Diese Verbindung hat auch der jüngste Konflikt in der Region nicht unterbrechen können.
1: Die Straße von Hormuz hat nun mal zwei Akteure, die nationale Hoheitsgewässer haben. Die müssen miteinander auskommen. Die müssen einen Modus vivendi finden, um Konflikte dort zu lösen, weil sie nun mal Nachbarn sind.
0: Und so unterhält das Sultanat weiter Kontakte zu beiden Seiten, wird aber auch von beiden Seiten unter Druck gesetzt.
2: Der Bericht war das von Paul Jens. Der jüngste Krieg im Gazastreifen hat vor allem Zerstörung hinterlassen, zerbombte Häuser, kaputte Infrastruktur. Doch ein Wiederaufbau ist erst einmal nicht in Sicht. Die politischen Bemühungen darum treten nämlich auf der Stelle. Aber die Menschen in Gaza sind ziemlich geübt im Improvisieren. Einen von ihnen hat Björn Darker getroffen.
3: Das Al-Shati-Viertel im Westen von Gaza-Stadt. Die meisten Häuser hier zerstört, auch das von Ala Judeh. Der 38-Jährige läuft vorbei an den grauen Betontrümmern seines zerstörten Hauses. Er steigt einige Treppenstufen hinauf und geht durch die Tür einer Blockhütte. Das hier ist das Schlafzimmer. Und es gibt auch ein Badezimmer. In den Notunterkünften gibt es so etwas nicht. Dort gibt es keine Privatsphäre, keine Sicherheit und keine Küche. Judeh führt durch die Hütte. Vorhänge trennen Schlafzimmer, Badezimmer und den Wohnraum mit einer selbstgebauten Küchenzeile. Lichtschläuche erleuchten den Raum, gerade haben sie Strom. Auf einem Gasbrenner kocht Wasser, Judehs Frau bereitet Tee zu. Die eigenen vier Wände, der Weg dahin war nicht einfach. Etwa einen Monat hat es gedauert. Als erstes musste der Schutt weg. Es war gar nicht so einfach, wegen der hohen Kosten und weil es kein schweres Gerät gibt. Deshalb hatten wir die Idee, den Schutt nicht abzutransportieren, sondern ihn aufzuschütten und obendrauf zu bauen. Unten auf der Straße bauen Judeh und seine Nachbarn eine Verkaufsvitrine aus Holzlatten und Plastikfolie. Judeh ist Bauarbeiter. Holz, Nägel und Werkzeug lagen unter den Trümmern seines zerstörten Hauses, sagt er. Baumaterial ist knapp in Gaza. Die israelischen Behörden verhindern die Einfuhr. Sie befürchten, dass Holz, Zement und anderes in die Hände der Hamas gelangt. Judehs Nachbar Abu Ahmed ist vom Improvisationstalent beeindruckt. Es ist Allah gelungen, aus dem Nichts sein Leben aufzubauen. Und er zeigt damit der ganzen Welt, das palästinensische Volk hat ein Recht auf ein würdevolles Leben. Schätzungen zufolge sind in Gaza mehr als 80% der Gebäude zerstört oder beschädigt. Ein koordinierter Wiederaufbau ist nicht in Sicht. Die Umsetzung des sogenannten US-Friedensplans für Gaza stockt. Eine Entwaffnung der Hamas und ein Rückzug der israelischen Armee lassen auf sich warten. Ala Judeh weiß nicht, wie lange er noch in der Holzhütte leben muss, inmitten von Trümmern. Er sagt, er nehme es, wie es kommt. Wir brauchen für den Wiederaufbau Entschlossenheit, Beharrlichkeit und neue, unkonventionelle Ideen. Wir müssen unsere jungen Leute zusammenbringen und ihre Fähigkeiten nutzen. Die Holzhütte von Ala Judeh, wohl kein Modell für die mehr als 2 Millionen Menschen in Gaza, aber ein Beispiel, das Mut macht.
2: Björn Darker war das über den Wiederaufbau in Gaza. Zurück nach Deutschland. In diesem Sommer war es ja teilweise extrem heiß, eben auch hier bei uns. Das hat nicht nur uns Menschen, sondern auch den Tieren zu schaffen gemacht. Eine Bäuerin aus Nordrhein-Westfalen hat in der Tagesschau sogar berichtet, dass einige ihrer Kälber vor Hitze tot umgefallen seien. Nach dieser Tragödie läuft jetzt die Suche nach Lösungen, wie man denn die Ställe möglichst kühl bekommen kann. In Leipzig bekommt ein Betrieb dafür Unterstützung aus dem Bergbau. Max Fallert hat sich umgehört.
4: 800 Milchkühe teilen sich den Platz im Kuhstall der Agrarprodukte Kitzen. Vor ein paar Jahren wurde die Anlage am Rand von Leipzig modernisiert. Der gläserne Kuhstall soll allen Besuchern offen stehen. Die Landwirte sind überzeugt, dass es ihren Kühen gut geht und wollen das der Öffentlichkeit zeigen. Mehr Platz haben die Tiere und können je nach Witterung auch mal vor den Stall treten, sagt Landwirt Gunther Zeutschel.
5: Im Winter, wenn es kalt ist, will die Kuh nicht unbedingt drin sein. Die will da manchmal auch draußen sein, obwohl der Mensch eigentlich sagt, mir ist draußen zu kalt, aber die Kuh

0: Landkarte andersrum, die steht dann manchmal lieber draußen.
1: Im Sommer lindern Matratzen aus Sand die Hitze, mit Kissen aus Ernteresten vom Acker. Ganz neu ist ein kleiner Stand mit kühler Luftdusche, den die Kühe freiwillig aufsuchen können, erzählt Alexander Starke, Professor für Klauentiermedizin an der Uni Leipzig und der verantwortliche Tierarzt.
2: Sie werden vorne benässt mit Wasser und danach mit Lichtschranke geht der Ventilator an.
1: Jeden Tag statten Ärztinnen und Ärzte der Uni den Kühen im Stall eine Visite ab. Für die Tiergesundheit und die Wissenschaft.
2: Wir wollen jetzt noch ein Kamerasystem installieren, um dann mit der Klimamessung vergleichen, ob Tiere das dann eben besonders annehmen, wenn mehr Hitzestress ist.
1: Auch Ventilatoren helfen gegen die Hitze, aber es seien noch zu wenige. Wenn es um die Steuerung der Luft geht, kommen die Experten von der Bergakademie Freiberg ins Spiel. Seit Jahrhunderten untersuchen sie Luftströmungen und Temperaturen in Bergwerken und Minen. Und nun auch im Stall, erzählt Rüdiger Schwarze, Freiberger Professor für Strömungsmechanik.
3: Wenn es wirklich sehr heiß ist, wenn wir Hochdruckgebiete haben, dann kommt die Luftströmung praktisch zum Erliegen. Es weht kein Wind. Und das sind natürlich Situationen, die die Landwirte beschäftigen, weil dann geht es den Kühen auch nicht gut. Und deswegen untersuchen wir, was man halt machen kann, unter anderem durch Maschinen, durch Lüfter, um wieder Wind im Stall zu erzeugen, damit es den Kühen am Ende auch besser geht.
1: Die Bergbauexperten messen in Leipzig regelmäßig, um die Witterung im Stall zu verbessern. Außerdem untersuchen sie Methan. Methan ist die Nummer 2 der klimaschädlichen Treibhausgase und sorgt für weitere Hitze. Kühe sind in Deutschland die Hauptquelle. Hannes Potz führt die Messungen im Kuhstall durch.
4: Wir wollen sozusagen hier von der einen Seite von der Liegebox bis auf die andere sozusagen mit unserem Laser messen. Und zeitgleich muss Tine sozusagen direkt in der Mitte von diesem Laserstrahl die Windgeschwindigkeit messen, damit wir sozusagen verstehen können, wie groß die Strömungsgeschwindigkeit in dem Stall ist.
1: Der Forscher baut außerdem einen digitalen Zwilling für Simulationen. Im Projekt entsteht so eine neue Methode, um genauer als bisher Methan im ganzen Stall zu bewerten. Als nächstes könne es um die Reduktion oder sogar um Filtersysteme gehen, überlegt Tiermediziner Alexander Starke.
2: Und dann ist natürlich die nächste Stufe, die wir angehen wollen, auch über solche Projekte. Kann man gegebenenfalls das Methan aus dem System herausfiltern, dass es also nicht in die Umwelt geht?
1: Gegen Hitze und die Klimakrise. Im gläsernen Kuhstall in Leipzig werden neue Ideen für Klimaschutz in der Tierhaltung getestet.
5: Sport. Mit Michael Augustin und der ersten Runde des DFB-Pokals, da hat sich Schalke 04 beim Regionalligisten Hallescher FC durchgesetzt. Allerdings erst nach Verlängerung. Schalke hat beim Viertligisten am Ende mit 5:2 gewonnen. Das erste Tor für den Bundesliga-Aufsteiger erzielte Dejan Lubicic. Es war der 1:1 Ausgleich, aber sein Treffer gab den Schalkern keine Sicherheit.
6: Wenn du führst, dann gibst du ein paar Prozente ab, bist nicht konsequent in den Duellen, verlierst den Mann und dann steht er frei und macht das Tor. Sind dann Gott sei Dank wieder gut zurückgekommen und sind eine Runde weiter.
5: Vorher hätte es auf einem Nebenplatz des Berliner Olympiastadions fast eine große Überraschung gegeben. Die VSG Altglienicke, wie Halle aus der Regionalliga Nordost, ist nur ganz knapp am VfL Wolfsburg gescheitert. Und zwar mit 5:6 im Elfmeterschießen. Lars Becker.
7: Altglienicke war dreimal in Führung gegangen, zweimal in der regulären Spielzeit und einmal in der Verlängerung, hatte von zwei Patzern des VfL profitiert. Die Wolfsburger kamen dreimal zurück, zweimal durch den eingewechselten und lange verletzten Kapitän Maxi Arnold. Es ging ins Elfmeterschießen und auch das ging in die Verlängerung. Am Ende 6:5 für Wolfsburg. Den entscheidenden Elfmeter verwandelte Kilian Fischer. Jakob Zielinski, der junge Keeper, mit einem fetten Patzer in der regulären Spielzeit, aber mit zwei gehaltenen Elfmetern. Dann am Ende doch einer der Männer des Abends. Der Favorit setzt sich glücklich durch. Altglienicke haut alles rein, kämpft über 120 Minuten, war völlig am Boden, zwischenzeitlich völlig kaputt, schafft es bis ins Elfmeterschießen, hatte da die Chance, es für sich zu entscheiden. Und am Ende doch das Aus für die Mannschaft von Dan Zwarzig und Wolfsburg in der zweiten Runde.
5: Für den HSV hatte der Tag mit einer traurigen Nachricht begonnen. Investor Klaus-Michael Kühne ist tot. Der Logistikunternehmer, der Schätzungen zufolge einen dreistelligen Millionenbetrag in den HSV investiert hat, ist im Alter von 89 Jahren gestorben. Im Pokal hatten die Hamburger dann aber Grund zur Freude. Die Mannschaft von Trainer Merlin Polzin hat beim Drittligisten SC Verl mit 3:0 gewonnen.
8: Wir wussten, dass es heute ein anspruchsvolles Spiel wird, gegen eine Mannschaft, die eine gewisse Art und Weise an den Tag legt, die herausfordernd sein sein kann und dass es darum geht, die Momente dann auch zu akzeptieren, gleichzeitig aber auch dann unserem eigenen Plan zu vertrauen. Und das haben die Jungs getan.
5: Und dreimal getroffen, zweimal durch Grünbeck und einmal durch den erst 16-jährigen Lemke. Auch der erste FC Köln hat sich bei einem Drittligisten durchgesetzt mit 2:1 bei den Würzburger Kickers. Zweifacher Torschütze Isak Johannesson.
9: Letztes Jahr war auch sehr schwer gegen Regensburg, auch 2:1 letztes Jahr. Also das ist immer die erste Runde im Pokal, ist immer schwer. Die haben sehr große Spieler, immer lange Bälle. Das war schwer in der ersten Halbzeit, aber wir machen das gut und 2:1 ist okay.
5: Und in der Fußball-Bundesliga der Frauen, da hat Werder Bremen sein erstes Saisonspiel gewonnen mit 2:1 beim FSV Mainz 05. Kersten Eichhorn war für uns dabei.
10: Das Bundesliga-Debüt von Mainz 05 war viel umjubelt, für einen Erfolg aber reichte es noch nicht. Die Rheinhessinnen unterlagen am Ende Werder Bremen mit 1:2. Die Hanseatinnen waren bereits nach 2 Minuten durch die neue Japanerin Shimada in Führung gegangen. Isabella Jaron erhöhte nach einer halben Stunde auf 2:0 für Bremen. Kurz vor der Pause gelang ausgerechnet der früheren Werder-Spielerin Saskia Mattheis das Anschlusstor. Es war der Premierentreffer für Mainz in der Bundesliga vor 2500 Zuschauern im Bruchwegstadion. Danach verflachte die Partie, Bremen gewann am Ende knapp, aber nicht unverdient.
5: Und bei der Hockey-WM in Belgien und den Niederlanden haben die deutschen Frauen ihr zweites Spiel der Zwischenrunde gewonnen mit 4:1 gegen Spanien. Damit spielen sie nun am Donnerstag gegen Indien um den 5. Platz. Die Männer kennen inzwischen ihren Gegner fürs Halbfinale. Am Freitag kommt es zum Duell mit Argentinien.
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12: Um 2.30 Uhr mit Olaf Knapp. Die US-Regierung fordert von allen Staaten, ihre Wirtschaftsbeziehungen zum Iran abzubrechen. Andernfalls müssten sie mit Vergeltungsmaßnahmen rechnen, sagte Finanzminister Bessent. Details von ARD-Korrespondentin Sandra Razzo in Washington.
13: Die USA wollen den Iran komplett wirtschaftlich isolieren. Sämtliche Einnahmequellen sollen gestrichen werden. Wie will man das machen? Es soll nicht nur Sanktionen gegen den Iran selbst geben, sondern auch gegen Unternehmen und Länder, die noch Geschäfte mit dem Iran machen. Besonders im Visier hat man dabei die Finanzgeschäfte, die Wirtschaft und vor allem den wichtigen Ölmarkt. Besonders brisant ist dabei, China ist einer der wichtigsten Abnehmer von iranischem Öl. Und die Frage ist jetzt, ob die USA wirklich in den Konflikt mit China gehen werden.
12: In der Straße von Hormuz ist erneut ein Öltanker angegriffen worden. Das meldet die britische Behörde zur Sicherheit der Schifffahrt, UKMTO. Demnach wurde das Schiff von einem unbekannten Geschoss getroffen und manövrierunfähig gemacht. Die Besatzung sei in Sicherheit. Wer für den Angriff verantwortlich ist, war zunächst unklar. Die Straße von Hormuz ist ein zentraler Streitpunkt im Krieg zwischen den USA und dem Iran. Derzeit wird die wichtige Passage für Öl-, Gas- und Düngerexporte durch Teheran weitestgehend blockiert. Die EU hat der Ukraine neue Milliardenhilfen zugesagt. Laut EU-Kommission sind mehr als 6 Milliarden Euro genehmigt worden für Flugabwehr, Raketen, Munition und Radaranlagen. Damit solle die Ukraine sich besser gegen die verschärften russischen Angriffe verteidigen können. Die Ukraine feierte gestern den 35. Jahrestag ihrer Unabhängigkeit von der Sowjetunion. Kurz vor einer Reihe von Betriebsversammlungen beim kriselnden Volkswagen-Konzern hat Niedersachsens Ministerpräsident Lies das Werk in Hannover besucht. Anschließend sagte der SPD-Politiker, die Autoindustrie stehe vor schwierigen Herausforderungen. Aus der NDR-Nachrichtenredaktion Janine Artist.
14: Deutschland sei etwa bei den Energiekosten nicht wettbewerbsfähig, so Lies. Dazu komme die Konkurrenz durch chinesische Autobauer. Die EU habe mit Zöllen auf E-Autos aus China eine Lösung gefunden, die zu einer fairen Wettbewerbssituation führe, sagte der Ministerpräsident. Er forderte das gleiche Vorgehen bei Hybridautos. VW-Betriebsratschefin Cavallo sagte in Hannover, betriebsbedingte Kündigungen seien ausgeschlossen. Veränderungen müssten sozialverträglich stattfinden. Auch Werksschließungen seien keine Option.
12: Das Wetter in Deutschland, nachts gebietsweise klar. Einen Moment bitte. Nachts gebietsweise klar, im Süden einzelne Schauer, im Nordosten Nebel. Tiefstwerte 16 bis 7 Grad. Am Tage im Norden und Osten länger trocken, von Südwesten bis zur Mitte Schauer, vereinzelt Gewitter, Höchstwerte 18 Grad in der Eifel bis 28 Grad am Oberrhein. Das waren die Nachrichten.
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15: Und da gibt es eine Entwarnung auf der A1 Osnabrück-Dortmund. Kein Falschfahrer mehr zwischen Greven und dem Kreuz Münster-Süd. A2 Hannover Richtung Berlin. Im Kreuz Hannover-Ost ist die Überleitung zur A7 Richtung Kassel wegen eines Schwertransports gesperrt. Die Umleitung führt über die A2 bis Lehrte. Und eine Meldung noch von der A71 Suhl Richtung Erfurt. Die Autobahn ist hier zwischen Stadt Ilm und Arnstadt Süd wegen Wartungsarbeiten im Tunnel Behringen bis noch circa 6 Uhr gesperrt. Die Umleitung führt hier über die U69. Kommen Sie gut und sicher ans Ziel.
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15: Mit Christopher Gaube. Hallo. Am Sonntag, da waren ja die beiden AfD-Chefs in den Sommerinterviews. Tino Chrupalla in der ARD und Alice Weidel beim ZDF. Die AfD steht vor einer der wichtigsten Wahlen in ihrer bisherigen Geschichte. Wie einig präsentierte sich die Parteispitze 2 Wochen vor der Wahl in Sachsen-Anhalt? Wie denkt sie nach der Hitzewelle im Sommer über Klimawandel und Klimaschutz? Wie geht sie damit um, dass im Umfeld von Spitzenkandidat Ulrich Siegmund in Sachsen-Anhalt ehemalige Neonazis arbeiten? Das bespricht Sally Kaya im Podcast Berlin Code mit Markus Preis, dem Leiter des ARD-Hauptstadtstudios, und auch mit ARD-Korrespondentin Julie Kurz.
16: Los geht's, und zwar mit dem Blick hinter die Kulissen mal. Das finde ich sehr spannend. Markus, ich habe in der Tagesschau Bilder gesehen, wie du Tino Chrupalla am Eingang abgeholt hast, ihn dann, glaube ich, zur Maske, nehme ich mal an, gebracht hast. Ne? Politiker und Moderatoren auch werden ja auch immer abgepudert, das muss man noch dazu sagen, bevor sie dann ins Fernsehstudio gehen. Was redet man da? Ist das so Smalltalk?
17: Ja, erstmal ist Tino Chrupalla natürlich unser Gast auch im ARD-Sommerinterview. Und da wir alle eine gute Kinderstube haben, begrüßen wir den auch, holen den ab und bedanken uns, dass er die Einladung angenommen hat. Und ansonsten ist es natürlich auch ein bisschen Smalltalk, ein bisschen sozusagen gucken, wie er seinen Urlaub verlebt hat, wo er jetzt gerade herkommt, auch ein bisschen, in gewisser Weise auch ein bisschen die Temperatur checken, wie er quasi zum Interview so anreist. Und im Prinzip aber einfach auch in gewisser Weise auch höflicher Moment, ihn hier ins Studio zu begleiten.
16: Liegt ja auch irgendwie im eigenen Interesse, ne? Man will ja auch ein gutes Interview haben, dass man da irgendwie auch eine gute Stimmung vorher hat, nehme ich mal an.
17: So. Ja, also wir therapieren ihn jetzt nicht quasi in die Stimmungsrichtung, aber ich signalisiere ihm natürlich auch, wir freuen uns, wir wollen hören, wie er auf die Dinge guckt, und umgekehrt verrate ich ihm jetzt natürlich noch nicht, was wir genau da machen werden.
16: Jetzt gehört ja aber auch zu weit dazu, dass die AfD dem Journalismus in Deutschland kritisch entgegensteht, vor allem uns, dem öffentlich-rechtlichen Rundfunk, den wir sie abschaffen oder zumindest deutlich verkleinern. Ich stelle mir das trotzdem schon schwierig vor, wenn man ihm dann begegnet. Ist das gar nicht so vom Gefühl her jetzt für dich gewesen, zum Beispiel, Markus?
17: Ja, das ist natürlich so, man weiß das, aber ich fühle mich jetzt hier als Leiter des Hauptstadtstudios, als Journalist und nicht als Medienpolitiker der ARD. Also wir versuchen, Juli und ich jetzt in dem Fall, da einfach unseren Job zu machen, ein gutes Interview zu machen, zu zeigen, warum es uns gibt, nämlich indem wir ihm kritische Fragen stellen, indem wir an die wunden Punkte gehen. Und das auch unerschrocken von solchen Debatten, die die AfD da noch führt. Wir haben den Vorteil, dass uns die Gebührenzahler eben die Möglichkeit geben, dass wir quasi unabhängig berichten können. Und das machen wir dann auch. Und ich sehe mich da jetzt nicht in irgendeiner Rolle, mich an die AfD besonders freundlich oder besonders aggressiv ranzugehen, sondern wir gucken, das ist eine wichtige Partei und wir wollen Antworten haben.
16: Ein Blick hinter die Kulissen ist ja auch, warum wir über welche Themen in diesen Sommerinterviews sprechen. Ihr habt ja viel über den Klimawandel zum Beispiel gesprochen, über die Wahl in Sachsen-Anhalt und das Wahlprogramm, auch über Neonazi-Verbindungen. Wieso habt ihr genau diese Themen ausgewählt, Juli?
18: Ja, also ich glaube, der Klimawandel lag ein bisschen auf der Hand nach diesem Sommer mit Waldbränden, mit Hitzetoten, mit Niedrigwasser. Und das ist natürlich ein Thema, was so ein bisschen auch ein Evergreen bei der AfD ist. Aber wir haben, so kann ich mich zumindest erinnern, in den letzten Jahren mit der AfD nie über, zumindest im Sommerinterview kann ich mich nicht erinnern, über den Klimawandel gesprochen. Von daher fanden wir, das war jetzt eigentlich das Thema des Sommers, wo natürlich man auch fragen wollte, was sind eigentlich die Pläne der AfD dazu, gerade auch was Klimaschutz, aber auch Klimaanpassung angeht. Und das andere große Thema ist eben die Wahl in Sachsen-Anhalt, weil sie ja zum ersten Mal der AfD möglicherweise die Möglichkeit geben könnte, da eine absolute Mehrheit zu bekommen. Also dass sie zum ersten Mal in Regierungsverantwortung kommen könnte. Und das würde ja doch vieles auch verändern. Zumindest gibt es da viele Fragen, die ja sicherlich auch unsere Zuschauer haben.
17: Ja, und das war in der Tat auch ein Punkt, den wir auch ganz klar auch mal uns wirklich überlegt haben, weil die AfD sagt ja selber, die anderen sind die Altparteien, die Kartellparteien, die kennen wir alle, was die wollen. Und wir haben uns gedacht, wir sollten auch nochmal genauer gucken, wer ist denn die AfD und wer ist da? Und das ist nicht ganz unproblematisch im Landesverband Sachsen-Anhalt. Deswegen haben wir da einen ganz besonderen Fokus drauf gerichtet. Das kann man auch immer anders sehen. Man hätte auch über den Haushalt sprechen können. Und da gibt es Wirtschaftsforschungsinstitute in Halle, die sagen, das können die alles gar nicht finanzieren. Aber ja, alle Parteien, glaube ich, haben momentan Haushaltskonzepte, wo am Ende dann doch ziemlich große Löcher drin sind. Also da fanden wir, das war nicht unbedingt das Besondere der AfD. Das Besondere sind aber gewisse Ideen, die es da gibt und gewisse Leute, die da sind. Und da haben wir nochmal ganz besonders einen Schwerpunkt drauf gelegt.
16: Dann wollen wir mal hören, was er so gesagt hat im Interview. Wir bleiben mal bei dem Thema Klimawandel. Da ist mir besonders diese Antwort in Erinnerung geblieben.
19: Für mich war das ein ganz normaler Sommer. Also ich sehe da auch viel Panikmache. Und vor allen Dingen am Ende geht es doch darum, der Bundesregierung und auch der regierenden Politik, dass man mit diesem Klimahype, so will ich es wirklich bezeichnen, den Leuten das Geld aus der Tasche ziehen will, um sozusagen in CO2-Abgabe zu investieren, um den Strom, um das Benzin teuer zu machen.
16: Das ist schon eine Aussage. Was genau meint er damit?
18: Also er meint damit, diese CO2-Abgabe ist ja eine Abgabe auf Kraftstoffe, also etwa Benzin. Und dagegen ist die AfD einfach komplett. Die AfD möchte nicht, dass man in Klimaschutz investiert. Sie sieht da keinen Sinn drin. Und das ist eigentlich die Position, ja, die die Partei auch schon sehr lange hat. Also er sagt damit eigentlich, dass dieses ganze Geld, was ist natürlich auch Geld, was in den Klimaschutz fließt, dass das alles ja nichts bringen würde, dass es einfach nur Kosten verursachen würde, wobei er natürlich dann unterschlägt, dass die Klimafolgen, wie ja Wissenschaftler sagen, deutlich höhere Kosten produzieren würden, gerade wenn man weltweit sich auf Klimaschutz bemühen würde.
16: Also war das in dem Moment auch nicht so richtig plausibel, was er da gesagt hat?
18: Naja. Ja, er hat ja erstmal gesagt, das sei ein ganz normaler Sommer gewesen. Ja. Und ich glaube, wenn man sich den Sommer angeguckt hat, dann sind es doch sehr viele Menschen, die zu dem Schluss kommen, dass es kein normaler Sommer war. Und das zeigen ja auch die Statistiken, dass es deutlich wärmer, gerade die letzten Sommer in Folge deutlich wärmer gewesen sind. Also von daher ist es natürlich in dem Sinne kein normaler Sommer gewesen.
17: Was für mich einfach rauskommt, ist, die AfD hat, indem Tino Chrupalla eben so reagiert hat, wie er reagiert hat, klar deutlich gemacht, sie bleibt auf dieser Linie. Und warum bleibt sie darauf? Nicht, weil sie irgendwie Studien nochmal gelesen hat oder Fakten, sondern weil das ihre politische Strategie ist. Weil sie glaubt, es gibt viele Leute, die genau das so sehen, die das so auch hören wollen. Und sie geht einfach diesen Weg weiter. Und das ist im Prinzip das, worum es uns auch ging. Das haben wir, glaube ich, damit auch sehr, sehr deutlich gemacht. Also man wird auf diesem Kurs bleiben, ob es nächstes Jahr 45 Grad irgendwo sind oder nicht. Es ist einfach nicht eine Frage sozusagen des Thermometers, ob man diese Politik ändert, sondern der parteipolitischen Strategie. Und die ist sehr klar. Wir holen die Leute ab, die davon nichts wissen wollen.
18: Also die Leugnung des menschengemachten Klimawandels gehört wirklich zur DNA der AfD. Das war schon im Grundsatzprogramm drin 2016. Und man ändert an dieser Strategie nichts, weil es wunderbar funktioniert, weil es den Menschen ja auch das Gefühl gibt, man kann gar nichts daran tun, man muss gar nichts verändern. Also das funktioniert extrem gut. Und das ist ja sowieso grundsätzlich die rechtspopulistische Strategie, dass man nie irgendwie eingesteht, dass man irgendwo einen Fehler gemacht haben könnte, sondern man geht immer weiter in die Radikalisierung. Und von daher zeigt sich das bei Tino Chrupalla in diesem Interview auch.
16: Aber auch die AfD muss doch merken, dass es heißer wird, oder? Also was ist deren Ansatz? Was sind deren Lösungsvorschläge?
17: Wie gesagt, ich glaube, da geht es nicht darum, sozusagen nach wissenschaftlichen Kriterien und nach Thermometerstand an die Politik anzupassen. Das haben wir ihn ja auch gefragt. Wir haben ja auch die Tür aufgemacht, ja, ob es nur graduell verändert wird. Also ob er nach diesem Sommer vielleicht ein bisschen anders nochmal drüber nachdenken wird. Und das hat er klar verneint. Und das ist keine Frage unbedingt des Realitätschecks, sondern der politischen Strategie, wie Juli es gerade gesagt hat. Man hat eine andere Wählerschaft, die will diesen Sound hören. Und da ist er bei geblieben, selbst nach so einem Sommer.
16: Habt ihr in dem Interview an irgendeinem Punkt das Gefühl gehabt, dass er das vielleicht selber alles nicht so logisch findet, was er sagt? Oder auch an anderen Punkten im Interview generell dieses Gefühl?
18: Also ich hatte nicht das Gefühl. Es gab so eine Situation nach einem Einspieler, wo es mehrere Menschen sich geäußert haben, die Sorgen haben. Da kommen wir vielleicht ja gleich noch zu, in Sachsen-Anhalt. Da hatte ich ihn ein bisschen nachdenklicher empfunden, zumindest kurz. Aber grundsätzlich ist das bei der AfD, so nehme ich das zumindest wahr, dass man bei vielen Themen einfach auch seine eigene Wirklichkeit mittlerweile hat. Man bespielt die eigene Bubble, man kriegt aber auch die eigenen Echokammern, wie man das dann ja immer so schön sagt. Und von daher ist das auch mehr und mehr so, dass man eben auch an das, was man sagt, glaubt, weil man eben andersrum, wenn man jetzt anfangen würde, das in Frage zu stellen, ja das ganze Narrativ zusammenbricht. Also dann würde man sich ja auch fragen, wie konnte ich eigentlich die letzten 10 Jahre zum Beispiel sagen, dass der Mensch keinen Einfluss hat beim Klimawandel. Also von daher ist das immer so eine Selbstverstärkung, die wir auch bei anderen rechtspopulistischen Parteien immer wieder sehen. Also ich habe früher über den Brexit berichtet und auch die Leute, die für den Brexit gestimmt haben, obwohl man jetzt schon sagen kann, dass viele Versprechungen nicht eingelöst worden sind, wollen jetzt trotzdem Nigel Farage wählen, der damals derjenige war, der ja den Brexit haben wollte. Also man ist da in so einer...
16: Also es ist schon eine Art Schauspiel in meinen Augen, so ein bisschen. Also wenn ich das mal so als private Person jetzt hier in diesem Podcast sagen darf, weil...
18: Na, als Schauspiel bin ich mir nicht sicher. Also es gibt sicherlich, was auch gesagt wird, weil man die Wähler adressieren möchte. Das machen aber andere Politiker aus anderen Parteien auch, muss man auch klar sagen. Aber ich glaube auch, dass sie ganz viel eben das auch immer wieder gegenseitig sich bestärken in ihrer Haltung und in ihren Positionen.
17: Also auf jeden Fall auffällig finde ich bei der AfD, dass eine komplette Außenseiterposition, noch extremer umso besser, die zu halten, da zu sagen, das interessiert mich alles nicht. Das ist auch etwas, mit dem man punktet oder versucht zu punkten. Und das kann man schon auch das ein oder andere Mal wahrnehmen. Und wir hatten auch eben diese Aussagen, dieser Sommer ist einfach super und da brauchen wir einfach ordentlich Atom- und Kohlestrom und dann laufen die Klimaanlagen auch und das wird alles ganz toll. Da wird es wahrscheinlich viele geben, die sagen, sehe ich nicht ganz so. Aber das sozusagen trotzdem allen Anfeindungen in Anführungszeichen zum Trotz stehen zu lassen, das ist auch etwas, mit dem man sich auch profilieren kann.
18: Man will sich in keiner Form mäßigen, um ja koalitionsfähig mit den anderen Parteien zu werden. Und in Sachsen-Anhalt sagt man sich eben, da brauchen wir es vielleicht auch gar nicht mehr.
16: Ja, lass uns mal darüber sprechen. In 2 Wochen ist die Wahl in Sachsen-Anhalt. Die AfD ist in den Umfragen mit Abstand die stärkste Kraft und sie will dort alleine regieren. Ob das klappt, ist noch überhaupt gar nicht klar. Hier ist total interessant, wie unterschiedlich da Tino Chrupalla und Alice Weidel sich positionieren. Tino Chrupalla ist da eher so ein bisschen zurückhaltender.
19: Wir sagen erstmal den Bär erlegen, bevor wir über die Aufteilung des Felds sprechen. Das muss man nicht vor einem Wahltermin machen.
16: Co-Chefin Alice Weidel ist wenig überraschend, finde ich, wenn man sich schon mal Interviews von ihr angeguckt hat, hat da im ZDF-Sommer-Interview einen ganz anderen Ansatz.
20: Wir werden regieren, wir werden in den ersten Bundesländern regieren, nicht nur in Sachsen-Anhalt, Mecklenburg-Vorpommern und Berlin, und wir werden auch im Bund regieren. Die CDU wird keine einzige Bundestagswahl mehr gewinnen.
16: Wie bekommt ihr das zusammen, diese beiden Aussagen?
18: Also ich würde gar nicht sagen, dass die so unterschiedlich sind. Natürlich sind sie im Sound unterschiedlich, aber das zeigen einfach auch die beiden Persönlichkeiten. Mhm. Also auch Tino Chrupalla hat ja von einer realen Machtoption gesprochen, dass er sich wünscht zu regieren. Und bei Alice Weidel ist das natürlich Alice Weidel pur gewesen. Also da gab es gar keine Grautöne. Da wurde pauschal das gesagt, in den Raum gestellt. Da wurde die CDU fertig gemacht. Das ist Alice Weidel, wie sie leibt und lebt. Und da haben wir ja in der Parteispitze auch so ein bisschen so eine Aufgabenteilung, wobei man eben sagen kann, dass in der Partei sie jetzt nun wirklich auch die stärkere Person ist.
17: Man hat bei Tino Chrupalla gesehen, dass er natürlich auch eine Debatte nicht haben möchte. Die AfD hat lange, lange immer gesagt, wir haben eine Brandmauer, die ist undemokratisch, die anderen reden nicht mit uns, da sind Millionen Wähler, deren Stimme überhaupt gar keine Chance hat, weil die anderen einfach sofort die Tür zuschlagen. Und jetzt ist da ein Spitzenkandidat in Sachsen-Anhalt, der kurz vor der absoluten Mehrheit steht, aber vielleicht braucht er auch noch eine andere Partei. Und der sagt, ich rede auch mit niemandem, ich will alleine regieren oder gar nichts. Und jetzt ist es richtig, die CDU will auch nicht mit der AfD regieren. aber das BSW zum Beispiel, und vielleicht werden die gebraucht. Und da sozusagen diese Position einzunehmen, wir machen auch nichts mit denen, ist aus meiner Sicht für die AfD auch nicht so ganz einfach. Und deswegen hat er ja auch nochmal gesagt, wir sprechen mit allen, die das wollen, aber Ulrich Siegmund, der ist ganz klar bisher jedenfalls gewesen, wir regieren alleine oder gar nicht.
16: Würde er das durchziehen, meint ihr?
18: Also es kommt jetzt natürlich total auf das Ergebnis an, ist ja klar. Am Ende habe ich schon das Gefühl, dass gerade zwischen Ulrich Siegmund und Alice Weidel wirklich ein enger Schulterschluss ist. Und von daher würde ich auch vermuten, dass Alice Weidel gerade auch Einfluss auf Ulrich Siegmund hat, wenn... Also es ginge ja im Wesentlichen um die Frage dann, ob Ulrich Siegmund am Ende, wenn es mehrere Wahlgänge geben sollte, am Ende toleriert werden würde von dem BSW oder nicht. Das muss man dann mal schauen. Aber ich glaube, im Moment ist es einfach wahnsinnig schwer vorherzusagen, wie dieses Wahlergebnis ausgeht, ob die AfD so stark werden wird, wie in den Umfragen vorhergesagt oder vielleicht doch nicht ganz so stark oder vielleicht noch stärker. Welche Parteien kommen rein? Also ich glaube, da ist einfach, da muss man Tino Chrupalla in gewisser Weise recht geben. In dem Sommerinterview hat er gesagt, jetzt lassen wir erstmal abwarten, was das Wahlergebnis ist. Das ist schon alles auch ein bisschen hypothetisch im Moment.
17: Aber es ist schon auch ein Risiko, denke ich. Also mal angenommen, er kommt da fast dran an die absolute Mehrheit und sagt dann, ja, aber wenn es nicht allein klappt, dann gehe ich nach Hause. Dann hat er aus Sicht der AfD einen Vorteil sozusagen aufgemacht. Nämlich die anderen müssen zappeln, ja, und zappeln absolut. Und zappeln und versuchen, irgendeine Koalition zusammen zu schustern. Das kann der AfD auch nutzen. Also auch der Bundes-AfD, sozusagen guckt euch an, dieses Chaos, die kriegen auch nichts hin. Es hat aber auch Nachteile. Der erste ist, man hat die Wähler in Sachsen-Anhalt, finde ich, richtig heiß gemacht. Wir holen uns unser Land zurück, aber dann mache ich hier den Christian Lindner und sage, nee, irgendwie passt mir doch nicht, ich gehe doch wieder nach Hause. Schwierig. Und der andere Punkt ist auch, auch da muss erstmal der Bär erlegt werden. Aber ich glaube, in Mecklenburg-Vorpommern wird es nicht so einfach, in die Regierung zu kommen. Und wenn das nicht gelingt, dann dauert es auch erstmal wieder einen Moment. Dann gehen wieder ein, zwei Jahre ins Land, wo die AfD vielleicht eine Chance hat. Und in der Zeit kann viel passieren. So hätte man jetzt den ersten Ministerpräsidenten und hätte quasi diesen Flock, den Alice Weidel ja auch da macht, nämlich wir werden jetzt immer regieren, auch eingeschlagen.
18: Also da hast du auf jeden Fall einen Punkt. Gleichzeitig ist es schon so, wenn sie nicht regieren würden, bin ich mir ziemlich sicher, dass sie diese Opferrolle sehr nutzen würden, spielen würden, sagen würden, wir sind hier eigentlich mit Abstand die stärkste Kraft im Land, über 40% wollen uns und seht her, keiner will mit uns zusammenarbeiten. Also koalieren will ja keiner dann. Und ich glaube, das würden die schon ganz gut für sich auch nutzen können. Und was man ja, also was ich auch immer in den Hintergründen höre, ist, dass man keine Eile hat. Und man ist sich auch immer noch nicht ganz, zumindest sind sich alle nicht ganz so sicher, ob Sachsen-Anhalt, ob der Landesverband da wirklich der Richtige ist, ob der genügend vorbereitet ist für eine mögliche Regierungsübernahme. Die AfD glaubt einfach, dass ihr die Zeit in die Hände spielt. Und gerade die Bundes-AfD blickt natürlich auch darauf, wie geht's eigentlich mit der Koalition im Bund weiter? Wird es vielleicht vorher Neuwahlen geben oder nicht. Also da, für die AfD...
17: Das ist auch schon sehr interessant, dass die AfD jetzt quasi, dass wir jetzt schon fragen, ob es Neuwahlen gibt. Also Neuwahlen gibt es nicht so häufig in der bundesdeutschen Geschichte. Die AfD spricht bei jeder Gelegenheit, dass ja nächstes Jahr schon gewählt wurde und zwischenzeitlich fragt man sich dann schon, wann jetzt eigentlich nächstes Jahr gewählt wird.
16: Aber wisst ihr, was ich mich gefragt habe bei dem, was Alice Weidel gesagt hat? Wir werden in Sachsen-Anhalt regieren. Okay, wir werden in Mecklenburg-Vorpommern regieren, in Berlin, im Bund, überall. Kommt das gut an? Weil es wirkt für mich, also wenn ich sehe, ja nicht besonders glaubwürdig, weil das kann sie ja jetzt nicht einfach so entscheiden. Sagt ihr, dass das gut ankommt, weil das weiter
18: bei
16: dann
18: den,
16: aufheizt?
18: Bei den AfD-Wählern, ja.
16: Aber ist das nicht auch unglaubwürdig auf eine Art und Weise, wenn sie das einfach so sagt?
17: Also auf der einen Seite beschwört sie da natürlich so eine Zwangsläufigkeit rein, was ich vorhin auch schon mal gesagt habe. Ihr könnt uns gar nichts mehr. Das läuft jetzt einfach, der Schneeball, der rollt den Berg runter und die Lawine, die wird euch gleich alle, geht besser noch mal ein bisschen an die Seite, weil jetzt kommen wir. Also das macht sie. Aber umgekehrt finde ich es auch eine große Anmaßung gegenüber Wählern. Ja, das ist ja quasi immer die Betonung, die Menschen und die müssen gehört werden und das Volk und so weiter. Aber die sind offenbar alle so schon ausrechenbar und vorab gepolt, dass sowieso die alle das wählen werden. Also das finde ich auch schwierig, dass das so gesagt wird. Aber ich verstehe natürlich, warum sie es macht, weil sie so eine Zwangsläufigkeit suggerieren will.
0: Wenn ihr jetzt nach beiden Sommerinterviews im ZDF mit Alice Weidel und bei uns jetzt gestern am Sonntag mit Tino Chrupalla vergleichen müsstet, nochmal Bilanz ziehen müsstet, was habt ihr nach den Sommerinterviews über die AfD gelernt, auch wenn ihr euch natürlich sehr viel damit auseinandersetzt, aber wenn ihr jetzt beide vergleicht?
18: Also ich fand schon, dass man bei beiden eben doch sehr stark diese Siegesgewissheit gespürt hat, diese Machtdemonstration. Bei Alice Weidel hat das ja dann nochmal perfektioniert, dass sie eigentlich auf gar keine Fragen eingegangen ist und eigentlich nur noch das erzählt hat, was sie sagen wollte. Bei Tino Chrupalla, finde ich, hat man schon auch gesehen, wie er sich da aus manchen Situationen rausgezogen hat und gleichzeitig aber auch einfach nonchalant da Fake News verbreitet hat, so muss man sagen. Er hat den menschgemachten Klimawandel angezweifelt. Er hat aber auch von gefälschten Wahlen irgendwas geraunt, aber dafür keine Belege gehabt. Und am Ende war er irgendwo bei Einzelfällen. Und all das sieht man doch sehr klar, dass die AfD das einfach macht, weil sie weiß, die Wähler hinterfragen das nicht und es bringt ihnen vielleicht auch immer wieder neue Wähler dazu. Also aber auf jeden Fall, was man gesehen hat, ist, dass sie nicht versuchen, anschlussfähiger zu werden ans bürgerliche Lager.
0: Bevor du, Markus, antwortest, jetzt ist mir gerade noch eine Sache eingefallen, die ich gerne noch reinhören würde von Alice Weidel. Teilweise auch ihre Sprache. Ich glaube, wenn ich in einem Interview so sprechen würde als Frau mit Migrationshintergrund, würde sie wahrscheinlich sagen, ich bin nicht gut erzogen, aber sie selber hat rausgehauen.
20: Ich habe die Nase voll. Ich will nicht mehr angelogen werden von irgendwelchen Flachzangen, die da oben sitzen und irgendwas versprechen, genau das Gegenteil von dem tun. Hat das unser Land verdient? Unser Land wird kaputt gemacht.
0: Also da dachte ich, Flachzangen, das ist doch auch eigentlich, das
21: ich
0: sollte
21: den
0: doch
21: Begriff lange nicht mehr
0: Politiker
21: gehört.
0: Auch nicht sprechen, oder?
17: Ja, wir haben ja vorhin schon mal darüber gesprochen. Ne? An wen richtet sich das? An wen? Was zeigt man damit? Ich habe vorhin gesagt, wenn man so eine richtige Außenseiterposition einnimmt, da kann man auch mal punkten. Wenn man so richtig mal vom Leder zieht, da kann man auch punkten. Also das sind bei gewissen Kreisen kommt das gut an. Es sagt auch etwas über das Temperament von Alice Weidel. Und ich finde, es sagt auch etwas wirklich von welcher Verachtung sie wirklich auf Politik und alle, die das sonst machen, schaut.
0: Das ist auch eine echte Verachtung, ne? Das ist nicht gespielt.
17: Das kam von ganz tief, glaube ich.
18: Würde ich auch eher sagen. Und sie weiß eben, dass das bei der Wählerschaft funktioniert. Sie streut das sehr. Das kommt an bei den Wählern. Sie will diesen Hass auf diese Regierung forcieren, bestärken, damit eben die Wählerschaft immer mehr die AfD wählt. Das ist das Ziel der Ganzen. Also da negative Emotionen zu streuen und gleichzeitig positive für die AfD. Es geht ja alles am Ende. Das hat man eben auch in diesen Interviews gesehen. Es geht nicht um Fakten, es geht um Emotionen und die wurden wieder bedient.
0: Markus, ich habe dich eben unterbrochen, habe deine Antwort gar nicht abgewartet. Nach beiden Sommerinterviews im ZDF und bei uns gibt es sowas, was du sagst, okay, das habe ich jetzt entweder nicht neu über die AfD gelernt, aber das ist mir jetzt gerade so im Gedächtnis geblieben.
17: Also ich fand jetzt auch in der Vorbereitung nochmal das Umfeld, die Menschen, die da mitkommen, die nicht in der AfD sind, die nicht Landtagsabgeordnete werden, die nicht im Fokus stehen, das sozusagen sich nochmal auch genauer anzugucken, auch mit den Kollegen hier aus dem AfD-Ressort im Hauptstadtstudio, mit den Kollegen, die dann noch viel tiefer drin sind beim RBB und beim MDR. Das ist schon etwas, was es in keiner anderen Partei gibt. Sowas gibt es einfach, egal wen man nimmt. Und es gibt auch, ja, auch Gewaltbereite im Umfeld der Linkspartei, würde ich sagen. Es gibt, aber sowas gibt es im Prinzip in dieser Dimension einfach nicht. Mhm. Und das ist das, was ich nochmal mitnehme. Das unterscheidet mindestens mal den Landesverband Sachsen-Anhalt von dem, was sonst so auf der politischen Angebotskarte steht. Und das ist das, was ich mitnehme.
15: Und das waren Selin Kaya, Markus Preis und Juli Kurz im Podcast Berlin Code. 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

Im kommenden Monat stehen gleich eine ganze Reihe von Wahlen an. Nicht nur in Sachsen-Anhalt und Mecklenburg-Vorpommern wird gewählt, auch in Berlin, das ist die Wahl zum Abgeordnetenhaus. Und in Niedersachsen, da steht Mitte des Monats die Kommunalwahl an. Und die wird seit Monaten von heftigen Fake News im Internet begleitet. Vorwürfe erfundene gegenüber Politikerinnen und Politikern. Wir beschäftigen uns gleich mal näher mit diesen Fake News im Kommunalwahlkampf. Zuvor gibt es aber die Nachrichten hier in der ARD Infonacht.

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1: Um 3 Uhr mit Olaf Knapp. Die USA verschärfen ihren Kurs gegen den Iran. Finanzminister Bessent kündigte neue Sanktionen gegen verschiedene Firmen und Personen an. Ziel sei es, sämtliche Einnahmequellen des Iran zu blockieren. Aus der Nachrichtenredaktion Jonas Valentin Weber.
2: Der Fokus liegt laut Bessent unter anderem auf Geldgeschäften, aber auch auf anderen wichtigen Bereichen wie Öl, Technologie und Schifffahrt. Außerdem verlangte er von anderen Ländern, keine Geschäfte mehr mit dem Iran zu machen. Allen Staaten, die sich aus Sicht der USA nicht daran halten, drohte der Finanzminister mit massiven wirtschaftlichen Folgen. Konkrete Länder nannte Bessent aber nicht. Deshalb ist beispielsweise offen, ob China auch betroffen sein würde. Die Volksrepublik ist ein wichtiger Abnehmer iranischen Öls. Auch ist unklar, was die Sanktionen genau bedeuten.
1: In den USA kann ein Dekret von Präsident Trump für eine erschwerte Briefwahl vorerst in Kraft treten. Der oberste Gerichtshof hat eine vorläufige Blockade der Pläne aufgehoben. Eine endgültige Entscheidung steht aber noch aus. Geplant ist, dass nur noch Bürgerinnen und Bürger per Briefwahl abstimmen können, die auf sogenannten Staatsbürgerschaftslisten stehen. Diese werden von der Trump-Regierung zusammengestellt. Kritiker vermuten eine gezielte Benachteiligung demokratischer Wähler, die etwas häufiger per Post abstimmen als Republikaner. In den USA finden im November die wichtigen Zwischenwahlen zum US-Kongress statt. Die Bundesregierung kommt heute und morgen in neuer Zusammensetzung zur ersten Klausurtagung nach der parlamentarischen Sommerpause zusammen. Bei dem Treffen soll der Fokus vor allem auf der Stärkung der Wettbewerbsfähigkeit liegen. Dazu sind auch Gäste aus der Wirtschaft eingeladen. Außerdem soll es bei der Klausur in Brandenburg um die Konsequenzen aus der Hitzewelle dieses Sommers gehen. Der FC Schalke 04 ist mit Mühe in die zweite Runde des DFB-Pokals eingezogen. Beim Regionalligisten Hallescher FC tat sich der Bundesliga-Aufsteiger schwer und gewann nach Rückstand noch mit 5:2 nach Verlängerung. Zuvor hatte der VfL Wolfsburg eine Blamage abgewendet. Beim Berliner Viertligisten Alt-Glienicke konnten sich die Niedersachsen erst im Elfmeterschießen mit 6:5 durchsetzen. Ebenfalls in der zweiten Runde stehen der Hamburger SV durch ein 3:0 in Ferl und der erste FC Köln durch ein 2:1 in Würzburg. Das Wetter in Deutschland. Am Tage im Norden und Osten länger trocken. Von Südwesten bis zur Mitte Schauer, vereinzelt Gewitter, 18 Grad in der Eifel bis 28 Grad am Oberrhein. Mittwoch gebietsweise Schauer und Gewitter, im Nordosten heiter bei 21 bis 30 Grad und am Donnerstag im Osten freundlich, im Westen vereinzelt Schauer oder Gewitter bei 23 bis 32 Grad. Es ist 3:03 Uhr.
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4: Die A2 Hannover Richtung Berlin ist im Kreuz Hannover Ost. Dort ist die Überleitung zur A7 Richtung Kassel wegen eines Schwertransports gesperrt. Die Umleitung führt hier über die A2 bis Lehrte. Und die A71 Suhl Richtung Erfurt ist zwischen Stadt Ilm und Arnstadt Süd wegen Wartungsarbeiten im Tunnel Behringen bis circa 6 Uhr gesperrt. Hier führt die Umleitung über die U69. Wenn Sie unterwegs sind, eine gute und sichere Fahrt Ihnen.
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4: Und die kommt aus den Studios von NDR Info in Hamburg mit Christopher Gaube. Willkommen. Es sind schwere und vor allem haltlose Vorwürfe, die seit Monaten gegen niedersächsische Politiker im Internet verbreitet werden. Mord, sexueller Missbrauch, auch Korruption, alles frei erfunden und das kurz vor den Kommunalwahlen Mitte September. Die Fake News alarmieren die Sicherheitsbehörden. Der Verfassungsschutz spricht sogar von einer gezielten Kampagne. Bertil Starke berichtet.
5: Der Kampf um Stimmen für Bürgermeister, Landrats- oder Ratskandidaten findet in Niedersachsen immer mehr im Netz statt. Und dabei mischen offenbar ausländische Kräfte mit. Julia Smirnova, Forscherin am Center für Monitoring, Analyse und Strategie, beobachtet zahlreiche gefälschte Videos, die in sozialen Netzwerken kursieren.
6: Das ist das erste Mal, dass wir sehen, dass so eine Vielzahl von konkreten Kandidatinnen auf der Kommunalebene mit Desinformation angegriffen wird.
5: Smirnova macht, genau wie der niedersächsische Verfassungsschutz, Moskau für die Fake News Offensive verantwortlich. Russland wolle das politische System destabilisieren, um die deutsche Unterstützung für die Ukraine zu schwächen, sagt sie. Dafür nimmt das Putin-Regime offenbar auch Kommunalpolitiker aus Niedersachsen ins Visier.
6: PolitikerInnen der Parteien SPD, CDU, Die Linke und Die Grünen, im Fall von Niedersachsen, werden Verbrechen vorgeworfen, Korruption oder Fehlverhalten. Das passiert in Form von kurzen Videos, die Logos etablierter Medien tragen. Und diese Videos werden auf Social-Media-Plattformen von nicht authentischen Accounts gepostet.
5: Betroffen sind also alle größeren Parteien, außer der AfD und dem BSW. Den Behörden in Niedersachsen ist eine zweistellige Zahl an entsprechenden Internetvideos bekannt. Die Namen der Opfer lässt der Verfassungsschutz bewusst aus der Öffentlichkeit heraus, um sie zu schützen. Die Plattformen haben die Videos bereits gelöscht, doch für den Fraktionschef der SPD im Niedersächsischen Landtag, Stefan Politze, steht fest, die Kampagne hinterlässt Spuren an der Basis.
7: Man muss sich insbesondere vorstellen, dass im Kommunalwahlkampf ehrenamtliche Menschen unterwegs sind. Bei denen löst das wirklich große Ängste aus, dass sie bloßgestellt werden, dass für sie falsche Informationen im Netz hinterlegt werden. Und das sorgt im Zweifel dafür, dass Menschen nicht mehr kandidieren wollen. Und das dürfen wir nicht dulden.
5: Die Täter mit Namen zu identifizieren und juristisch zu belangen, das ist für die Ermittler nahezu unmöglich. Politze fordert deshalb, die Betreiber von Plattformen stärker in die Verantwortung zu nehmen. Dazu gehörten härtere Strafen gegen große Anbieter wie X, dem sozialen Netzwerk von Elon Musk, dem reichsten Menschen der Welt.
7: Also wenn ich jetzt einmal auf Herrn Musk gucke mit seinem Konzern, dann werden ihm 4 Millionen Strafen nicht wehtun. Die müssen also deutlich höher sein und im Zweifel muss man über Abschalten von solchen Kanälen reden. Das ist der entscheidende Punkt. Und sollten Fake-Videos im Umlauf sein mit gefälschten Interviews, dann muss da das Strafrecht gelten.
5: Momentan ist ein Ende der russischen Desinformationskampagne nicht in Sicht. Fachleute wie Julia Smirnova rechnen mit zahlreichen weiteren Fake-News-Videos in den kommenden Wochen.
4: Und wir wollen das Thema rund um die Fake News noch ein wenig vertiefen. Es handelt sich ja schließlich nicht um ein isoliertes Phänomen im Internetzeitalter. Gezielt eingesetzte Falschmeldungen sind ein ernstzunehmendes Problem. Liane Kossmann vom NDR hat darüber mit Niedersachsens Innenministerin Daniela Behrens von der SPD gesprochen und sie zunächst gefragt, ist denn das mittlerweile eine neue Normalität im Wahlkampf auf allen und damit auch auf kommunaler Ebene?
8: Ja, leider müssen wir feststellen, dass diese Desinformationskampagnen erheblich zugenommen haben. Wir beobachten, dass durch den Verfassungsschutz Niedersachsen seit Jahren, seit dem Überfall Russlands auf die Ukraine und jetzt zur Kommunalwahl hier in Niedersachsen, haben wir sicherlich eine neue Dimension, weil man sich auch auf der kommunalen Ebene jetzt im Grunde Menschen vornimmt, die verunglimpft, schrecklichste Lügengeschichten in die Welt setzt, das hochprofessionell macht. Schwer zu erkennen, auch von anderen Medien. Und daher ist das schon wirklich besorgniserregend.
9: Ja, Sie haben es gerade gesagt, der Verfassungsschutz vermutet russische Akteure hinter der Kampagne. Wie belastbar sind diese Erkenntnisse? Welche Erkenntnisse haben Sie da auch in Niedersachsen gesammelt als Behörden?
8: Ja, wir beobachten das ja schon seit, wie gesagt, dem Überfall Russlands auf die Ukraine. Das ist sehr belastbar, wenn man sich anschaut, wie man vorgeht, wenn wir die IP-Adressen nachverfolgen können und alles weiter. Also es ist sehr, sehr klar, dass das Russland im Wesentlichen da der Verantwortliche ist. Und man schwächt natürlich dadurch die Unterstützung auf der Ukraine. Man versucht, demokratische Institutionen zu destabilisieren. Man versucht, das Vertrauen der Bürger in den eigenen Staat zu unterwandern und auch für gesellschaftliche Spaltung zu sorgen. Also es hat ein sehr klares Ziel und das ist die quasi Destabilisierung westlicher Demokratien, vor allen Dingen die, die die Ukraine unterstützen. Und da nutzt man alle technischen Möglichkeiten, die man bekommt. Und die Social-Media-Plattformen sind da eine sehr, sehr gute Bühne für diese Desinformationskampagnen.
9: Ja, wir haben es ja auch gerade schon gehört, solche KI-generierten Inhalte und Deepfakes hinterlassen eben auch Spuren bis eben runter in die kommunale Ebene, sorgen auch für Verunsicherung, für Ängste an der Basis. Inwieweit erschüttern diese Inhalte eben auch das Vertrauen in die Politik?
8: Ja, ich glaube, das muss man so annehmen, dass es eine starke Verunsicherung gibt. Wir sehen das ja auch an emotional geführten politischen Debatten zu bestimmten Themen. Das Thema Migration ist immer etwas, was sehr genutzt wird. Das Thema Kriminalität wird sehr genutzt. Und die demokratischen Parteien und Politikerinnen und Politiker stehen da im besonderen Fokus. Und daher ist das schon eine Gefahr, die man sehr klar beschreiben muss und die man mit den Möglichkeiten, die man hat, bekämpft.
9: Ja, welche Möglichkeiten haben Sie? Die Frage bleibt ja, wie umgehen damit? KI-Inhalte wirken immer echter. Braucht es härtere Regeln, auch härtere Strafen für Plattformen, wie ja eben schon gefordert von Ihrem SPD-Kollegen?
8: Ich glaube, es braucht zwei Ebenen der Reaktion. Das eine ist natürlich, die Plattformen sind verantwortlich, darüber zu wachen, was auf ihren Plattformen passiert. Und wenn Lügenkampagnen, Fake News wirklich in dieser Dimension passieren, dann muss die Plattform diese Lügengeschichten rausnehmen und dafür ist sie verpflichtet. Und die Europäische Union ist bisher nicht so sehr gut darin, die Plattformbetreiber auch in die Verantwortung zu nehmen, die das nämlich meiner Meinung nach bisher in der Tat nur schlecht tun. Und daher muss da die Europäische Union durchgreifen. Das ist kein Problem, was wir national lösen können, sondern der Digitale Service Act, also das Gesetz dazu, muss angewendet werden. Und daher ist man daher meiner Meinung nach bisher zu zurückhaltend. Die zweite Ebene ist aber auch, wir selber müssen misstrauischer werden, wenn wir Inhalte von Plattformen nutzen. Also gerade bei Videos, bei Fotos, wo es um wirklich schlimme Geschichten geht, starke Empörung ausgelöst werden soll, muss man immer schauen, ist das wirklich wahr? Sind die renommierten Medien wie die öffentlich-rechtlichen Rundfunk, wie die großen Medienhäuser, kann man das dort auch lesen? Also muss halt auch selber immer einen Faktencheck machen, so wie man sich selber aussucht, welche Zeitung man liest, welche Fernsehprogramme man guckt, muss man das auf den sozialen Plattformen auch sehr sensibel tun. Und das ist halt beides wichtig. Wir selber müssen gut mit diesen Medien umgehen können, aber die Medienbetreiber bzw. Plattformbetreiber müssen in die Verantwortung genommen werden.
4: Sagt Niedersachsens Innenministerin Daniela Behrens von der SPD. Die Sommerferien sind ja für viele schon vorbei, bei anderen, da gehen sie so langsam zu Ende. Und das nicht nur für die meisten Schülerinnen und Schüler in Deutschland, sondern auch für Kanzler Merz und seine Regierung. Ab heute trifft sich das Bundeskabinett zur Klausur in Schloss Neuhardenberg in Brandenburg. Dort wartet eine Menge Arbeit auf die Bundesregierung. Stichwort Herbst der Reformen, diesmal aber dann offenbar richtig. Julia Meyer vom NDR hat Katrin Auer aus dem Hauptstadtstudio gefragt, was steht denn auf dem Zettel und was davon ist am dringendsten?
10: In der Tat, es ist so, dass die Regierung sich für die zweite Jahreshälfte einiges vorgenommen hat in Sachen Reformen. Da ist einmal die Rentenreform, die wurde kurz vor der Sommerpause vorgestellt. Da gab es ja allerdings auch gleich im Anschluss eine wilde Diskussion über einzelne Punkte. Also da muss man wohl noch mal eine gemeinsame Position finden. Dann ist da eine Steuerreform, die ansteht. Die soll sogar schon zum 1.1. nächstes Jahr greifen. Das soll also jetzt recht schnell gehen. Da geht es um geplante Entlastungen für kleine und mittlere Einkommen und Familien. Und das müsste eben schnell ins Parlament, damit das klappt zum Jahresanfang. Und das Thema Pflegereform steht ja auch noch auf der Tagesordnung. Da hat die noch Gesundheitsministerin Nina Wagen ganz kurz vor der Sommerpause einen Entwurf für einen möglichen Gesetzentwurf vorgestellt. Das wird aber auch schon in Teilen sehr massiv kritisiert. Also das sind drei sehr, sehr große Brocken, die die Regierung sich vorgenommen hat und die jetzt im Herbst eigentlich angegangen werden sollen.
11: Dazu kommt noch der Berg an Herausforderungen, der ist über den Sommer nicht kleiner geworden. Stichwort Hitze, Wassermangel. Welche Priorität hat das jetzt noch?
10: Ja, wenn man dem Kanzler am Samstag zugehört hat, dann könnte man meinen, das hat jetzt eine wirklich hohe Priorität. Da war er nämlich zu Gast im Waldbrandgebiet in Hürtgenwald in Nordrhein-Westfalen. Und da hat er sowas gesagt wie, Leute, schaut's euch an, das ist der Klimawandel. Also gesprochen an die Personen, die das immer noch nicht glauben wollten, hat er das gerichtet. Und wenn man das sich angehört hat, könnte man meinen, da ist jetzt einiges ins Wanken gekommen, auch aus der Sicht der Bundesregierung, die bislang ja in der Tat Klimawandel und auch Klimaanpassung nicht so ganz oben auf der Prioritätenliste hatte. Da hat der Bundesumweltminister Carsten Schneider ja vor ein, zwei Wochen nochmal so einen Anlauf gemacht, Klimaanpassung ins Grundgesetz schreiben zu lassen. Das ist allerdings auf nicht so viel Gegenliebe der CDU gestoßen. Das heißt, ob das umgesetzt werden kann, das ist mal die Frage. Wenn man aber, wie gesagt, am Samstag zugehört hat, könnte man sagen, da kommt jetzt vielleicht doch ein bisschen Tempo rein.
11: Vor dem Wochenende hatte man vom Kanzler nicht viel gehört. Da gab es auch Kritik. Was meinst du, hat Merz das geschadet oder hat ihm das eher gut getan? Gerade auch nach dieser ganzen Personalrochade vor der Sommerpause.
10: Naja, so richtig gut für seinen Ruf war das jetzt, glaube ich, nicht, dass er gute 3 Wochen tatsächlich im Urlaub war, wobei sein Regierungssprecher ja sagte, das sei gar kein Urlaub, sondern er war einfach nur nicht in Berlin. Er hat keine öffentlichen Termine wahrgenommen. Und das kam, glaube ich, schon vielen Leuten angesichts der massiven Dinge, die da in diesen Wochen auf uns eingeprasselt sind, von der Drohne in Leipzig über die Waldbrände und die neue Hitze. Da kam einfach so vieles zusammen, dass, glaube ich, sehr viele Leute schon den Eindruck hatten, das wäre jetzt so eine Situation, wo ein Kanzler mal 1-2 Mal sich zu Wort melden könnte, auch öffentlich, und dass er das nicht getan hat. Ich würde schon sagen, da geht er eher geschwächt aus der Sommerpause.
11: In Neu-Hardenberg kommt das Kabinett jetzt auch zum ersten Mal in der neuen Runde zusammen. Wie ist denn die Chemie zwischen den alten und neuen Ministerinnen und Ministern?
10: Ja, das wird sich tatsächlich zeigen müssen. Deswegen dürfte ein zweites großes Thema auch sein in Neu-Hardenberg Teambuilding. Da gibt es den neuen Gesundheitsminister Carsten Linnemann zum Beispiel oder Nina Wagen als neue Kanzleramtschefin. Steffen Bilger ist neuer Verkehrsminister. Und so ganz geräuschlos ist dieser Umbau des Kabinetts ja auch nicht abgelaufen, um es vorsichtig auszudrücken. Also da gibt's einige neue am Kabinettstisch. Das muss sich auch zurecht ruckeln. Auch dafür sollen die beiden Tage in Schloss Neu-Hardenberg da sein, hat der stellvertretende Regierungssprecher letzte Woche gesagt. Da wird es auch sowas geben wie gemütliches Beisammensein am Abend, um mal sich so ein bisschen zu beschnuppern und Themen, aber vielleicht auch ein bisschen was Privates auszutauschen. Also Stichwort Chemie, die wird sich bilden müssen in den nächsten 2 Tagen.
11: Diese Kabinettsklausur ist auch nicht der einzige Termin diese Woche. Was steht noch an?
10: Da wird es geben eine gemeinsame Fraktionssitzung in Münster der Unionsfraktion, also von CDU und CSU und der SPD. Und auch da gibt es neues Personal, nämlich der neue Gastgeber wird sein Thorsten Frey. Der war ja bisher Kanzleramtsminister und jetzt ist er neuer Chef der Unionsfraktion. Und als solcher wird er am Kopf des Tisches sitzen müssen in Münster, um zu schauen, was die großen Projekte der Bundesregierung und der Regierungsfraktionen nach der Sommerpause sein werden.
11: Jetzt sind es keine 2 Wochen mehr bis zur Landtagswahl in Sachsen-Anhalt. Dann stehen auch noch die Wahlen in Mecklenburg-Vorpommern und Berlin an. In Sachsen-Anhalt, da gibt sich die AfD siegessicher. Wie nervös ist die Bundesregierung?
10: Das dürfte sie doch ziemlich nervös machen, denn es gibt ja 2 mögliche Szenarien, die wahrscheinlich sind. Die eine ist, oder die im Bereich des Möglichen sind, sag ich mal. Das eine ist, dass die AfD tatsächlich eine absolute Mehrheit holt. Dann haben wir eine Art Zeitenwende, würde ich es jetzt mal sagen, denn sowas gab es noch nicht in Deutschland, dass eine AfD eine Landesregierung anführt oder sogar allein regiert. Das dürfte sehr, sehr vieles auf den Prüfstand stellen, was bislang in Berlin beschlossen wurde. Es dürfte sehr viele Auswirkungen haben, auch auf weitere Institutionen, vom Bundesrat bis zur Sicherheitskooperation. Das heißt, da stellen sich dann noch mal ganz andere Fragen. Das zweite Szenario ist aber, wenn die AfD zwar stärkste Kraft wird, aber nicht ganz so stark, dass sie eine absolute Mehrheit hat, dann stellen sich eventuell Koalitionsfragen. Die

0: Im Nordwesten. Ein Beispiel ist hier die Gemeinde Asendorf im Kreis Diepholz. Dort hat die letzte Hausarztpraxis gerade geschlossen. Christina Harland.
1: Asendorf steht knapp vor der Unterversorgung, sagt die Kassenärztliche Vereinigung. Der Ort wirft ein Schlaglicht auf den Hausarztmangel im Nordwesten. Die Gemeinde gehört zum kassenärztlichen Bezirk Sieke und damit zu einer der drei Gegenden mit der schlechtesten hausärztlichen Versorgung in ganz Niedersachsen. Die gilt ab einem Grad von 75%, eine Marke, die Sulingen und das Umland von Bremerhaven schon deutlich unterschreiten. Der Bürgermeister sagt, mit der Schließung der Praxis zieht man uns im Ort den Stecker. Der Städte- und Gemeindebund sieht die Kommunen mit dem Hausarztmangel grundsätzlich unter Druck. Sein Präsident Marco Trips mahnt, Bund und Land müssten endlich Lösungen finden. Kommunen und Hausärzteverband setzen auf das geplante Primärarztsystem. Nach dem Motto erst zum Hausarzt, dann zum Facharzt, soll das die Hausärzte stärken und den Beruf attraktiver machen.
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0: Heute, vor 25 Jahren, gab es ein royales Großereignis und das mitten in Oslo. Norwegens Kronprinz Haakon heiratete die bürgerliche Mette Marit. Birgit Sagemann erinnert an diesen Tag.
3: Soldaten stehen spalier, tausende Menschen säumen die Straßen, jubeln und schwenken norwegische Flaggen, während die schwarzen Limousinen mit all den königlichen Gästen durch die Straßen zur Kirche rollen. Der Bräutigam wartet draußen auf seine Braut und führt sie selbst zum Altar. Fernsehkameras verfolgen jeden Schritt und jede Gefühlsäußerung. Die Braut wischt sich immer wieder Tränen weg.
4: Haakon, Norges Kronprinz, will du ha Mette Marit, Kjessem Høiby, som står ved din side til din hustru.
5: Ja.
4: Likeså spør jeg deg, Mette Marit Kjessem Høiby, vil du ha Haakon som står ved din side til din ektemann?
6: Ja.
3: Und damit ist Mette Marit Kjessem Høiby, eine alleinerziehende Mutter mit unehelichem Sohn und wilder Partyvergangenheit, nun also Norwegens Kronprinzessin. Ihr Sohn Marius stammt aus einer Affäre, bei seiner Geburt sitzt sein Vater im Gefängnis. Mette Marit hat ihr Studium geschmissen, als Aushilfskellnerin und Verkäuferin ihren Lebensunterhalt verdient und exzessiv mit Alkohol und Drogen gefeiert. Und diese Frau soll Norwegens künftige Königin sein?
7: Haakons Liebe, eine Belastung.
8: Vater ihres Kindes verurteilt wegen Drogendelikten.
9: Osloer Polizei besorgt über ihr Umfeld.
3: Titeln die Zeitungen, als die Beziehung der beiden öffentlich wird. Haakon lässt sich davon nicht beirren. Er zieht zu ihr. Er ist sich sicher und sagt später bei der Hochzeit:
10: Mette Marit, du bist helt fantastisch.
11: Mette Marit, du bist ein absolut fantastischer, vielschichtiger Mensch. Ich glaube, ich war noch nie so schwach und zugleich so stark wie mit dir. Wenn wir uns austauschen, fühle ich mich als ganzer Mensch. Mette Marit, ich liebe dich.
10: Mette Marit. Ja, ich elsker
3: deg. Aber die Vorbehalte der Öffentlichkeit waren noch kurz vorher so groß, dass die beiden drei Tage vor der Hochzeit in die Offensive gehen und eine Pressekonferenz geben, bei der Mette Marit unter Tränen sagt:
12: Ich habe ziemlich ausschweifend gelebt. Ich habe Grenzen überschritten. Ich kann die Zeit nicht zurückdrehen, auch wenn ich mir das wünsche.
3: Der Plan geht auf. Der schönen jungen Frau fliegen die Herzen zu. Am Hochzeitstag sind alle Vorbehalte vergessen. Die Norweger jubeln dem glücklichen Paar zu, als es zusammen mit dem vierjährigen Marius vom Balkon des Schlosses winkt. Sohn Marius bekommt zwei Halbgeschwister. Lange Zeit scheint die royale Patchwork-Familie zu funktionieren. Aber inzwischen hat das Bild deutliche Risse bekommen. Mette Marit hatte jahrelang engen Kontakt zu dem verurteilten Sexualstraftäter Jeffrey Epstein. Erst als der öffentliche Druck immer größer wird, äußert sie sich dazu.
12: Natürlich wünschte ich, ich hätte ihn nie getroffen. Gleichzeitig ist es mir wichtig, die Verantwortung dafür zu übernehmen, dass ich seinen Hintergrund nicht gründlicher überprüft habe und dafür, dass ich mich so sehr habe manipulieren und täuschen lassen.
3: Nicht die einzigen Negativschlagzeilen, denn Marius ist inzwischen wegen Vergewaltigung verurteilt worden. Dazu kommen massive gesundheitliche Probleme von Mette Marit. Sie hat vor wenigen Wochen eine neue Lunge transplantiert bekommen. Die Silberhochzeit wird auch deshalb nicht groß gefeiert. Anders als am 25. August 2001, als Haakon und Mette Marit geheiratet haben. Das war heute vor 25 Jahren.
0: Der Stichtag war das von Birgit Sagemann.
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0: mit Martin Roschitz und mit hochdramatischen Erstrundenduellen im DFB-Pokal. Klein gegen Groß, Viertligist Hallischer FC gegen Bundesligist FC Schalke. Am Ende konnte sich der Favorit durchsetzen mit 5:2 nach Verlängerung. Jens Lampe.
1: 98. Minute, da begann der FC Schalke 04 dann richtig ernst zu machen. Süller aus Nahdistanz zur 3:2 Führung. Dann 7 Minuten später, noch vor dem Seitenwechsel der letzten Halbzeit in der Verlängerung, 105. Adamu 2:4 und Dzeko machte in der 117. Minute dann endgültig den Deckel drauf für die Schalker. Es war sein zweites Tor. Halle verabschiedet sich nach einem starken und respektablen, couragierten Auftritt aus der ersten Runde des DFB-Pokals und verliert gegen Schalke 2:5.
0: Und noch so ein Duell, klein gegen groß. Viertligist Alt-Glienicke gegen den Bundesliga-Absteiger VfL Wolfsburg. Der haushohe Favorit aus Niedersachsen wankte bedenklich, aber fiel nicht und gewann mit 6:5 im Elfmeterschießen. Lars Becker.
2: Nach einem irren Fußballspiel steht der VfL Wolfsburg mit ordentlich Dusel in der zweiten Runde des DFB-Pokals. Die Mannschaft von Tobias Strobel geriet dreimal in Rückstand, zweimal in der regulären Spielzeit und einmal in der Verlängerung. Zweimal der Ausgleich durch den eingewechselten Kapitän Maxi Arnold, einmal mit einem 25-Meter-Kracher an den Innenpfosten und dann mit einem fantastischen 18-Meter-Freistoß. Arnold aber auch mit dem Patzer zum 2:3. Wahl kurz vor Ende der Verlängerung mit dem 3:3. Es ging ins Elfmeterschießen, auch das ging in die Verlängerung. An den entscheidenden Elfmeter zum 6:5 im Elfmeterschießen, dann verwandelt von Kilian Fischer, einer der Männer des Abends, nach einem fetten Patzer in der regulären Spielzeit, Jakub Zielinski, der junge Torwart aus Polen, mit 2 gehaltenen Elfmetern.
0: Große Schwierigkeiten hatte auch der erste FC Köln, der beim Drittligisten Würzburg ebenfalls in Rückstand geriet, sich aber am Ende mit 2:1 durchsetzen konnte. Oliver Tubenauer.
3: Ohne jeglichen Glanz übersteht der 1. FC Köln die erste Runde. Die eine oder andere Chance gab es in der ersten Halbzeit für den Bundesligisten schon. Das Tor machten aber die Würzburger Kickers, als die Kölner Hintermannschaft eine Flanke durch den eigenen Strafraum segeln ließ und auch nicht auf David Abrangao achtete, der den Ball in der 18. Minute mit dem Kopf über die Linie buxierte. Völlig harmlos präsentierte sich der FC nach der Pause. Das 1:1 durch Isak Johannesson fiel praktisch aus dem Nichts. Als El Mala einen Einwurf schnell ausführte und der Isländer die Weiterleitung von Aache ebenfalls schnell verwertete. Johannesson war es auch, der in der 77. Minute den zweiten Kölner Treffer mit einem schönen Schuss ins linke untere Eck erzielte. Dass dieser Treffer der Siegtreffer war, verdanken die Kölner dem Würzburger Pech, denn in der Nachspielzeit traf Liam Omore nur den Kölner Pfosten.
0: Hauptsache weiterkommen, heißt es ja immer im DFB-Pokal für einen Bundesliga-Verein, wenn er in der ersten Runde irgendwo bei einem sogenannten kleinen Verein antreten muss. Der HSV hat genau das gemacht, 3:0 in Ferl gewonnen, Lars Pegelow, und dabei sogar einen Uwe Seeler-Rekord gebrochen. Wie das?
4: Ja, das hat vor allem der 16 Jahre alte Luis Lemke gemacht. Er kommt aus dem HSV-Nachwuchs und hat gestern in Ferl sein erstes Profitor geschossen. Und bei seinem Debüttreffer ist er jetzt etwa 11 Monate jünger gewesen als der bisherige Jüngste, und das war uns Uwe 1954. Luis Lemke wird beim HSV von Kapitän Nikolai Remberg an die Hand genommen.
5: Ja, mich freut es für ihn. Ich habe ihn vor ein paar Wochen in den Medien ein bisschen gepusht, weil ich einfach gesehen habe, dass der Junge richtig ackert. Er hat ungemeines Potenzial. Ich hoffe, er lässt sich heute ein bisschen feiern.
4: Luis Lemke, also ein Matchwinner des HSV. Der zweite, das war Doppeltorschütze Albert Grünwig. Die beiden haben dafür gesorgt, dass der HSV nach einer anfangs bescheidenen Leistung doch jubeln konnte über den Einzug in die zweite Pokalrunde.
0: Am 1. und 2. September tragen auch Bayern und Dortmund ihre Erstrundenspiele im DFB-Pokal aus. Dortmund spielt im Hamburger Volksparkstadion gegen den Fünftligisten HEBC und die Bayern beim Zweitliga-Aufsteiger VfL Osnabrück.
6: Der Sport hier in der ARD. Infonacht war das mit Martin Roschitz.
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6: Wir schauen ja hier in der ARD-Infonacht oft, was in Gerichtssälen passiert, egal ob das jetzt Gerichte sind, die Trumps Zölle stoppen oder auch Kriminalfälle bei uns hier in Deutschland. Aber was passiert dort eigentlich in diesen Gerichten, auch oft hinter verschlossenen Türen? Das versucht die Justiz jetzt genauer zu erklären, oft auch in sozialen Medien. Das hat Vor- und Nachteile. Welche genau, hören wir gleich nach den Nachrichten hier in der ARD-Infonacht.

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1: 3.30 Uhr mit Olaf Knapp. Die USA wollen den Druck auf den Iran erhöhen. Finanzminister Bessent hat gravierende Sanktionen angekündigt, er ließ aber offen, wie genau die Maßnahmen und der Zeitplan dafür aussehen. Aus Washington, Anne Schneider.
2: Mit der Kampagne Operation Economic Outcast wollen die USA die wirtschaftlichen und finanziellen Verbindungen des Landes weltweit kappen und Einnahmequellen des Regimes austrocknen. Nach Angaben der US-Regierung kann künftig nahezu jede wirtschaftliche Zusammenarbeit mit dem Iran US-Sanktionen nach sich ziehen. Gleichzeitig erhöht US-Präsident Donald Trump den politischen Druck auf andere Staaten. Laut Bessent telefoniert er mit Staats- und Regierungschefs weltweit und fordert sie auf, ihre Beziehungen zum Iran einzuschränken oder zu beenden.
1: Die EU hat der Ukraine neue Milliardenhilfen zugesagt. Laut EU-Kommission sind mehr als 6 Milliarden Euro genehmigt worden für Flugabwehr, Raketen, Munition und Radaranlagen. Damit solle die Ukraine sich besser gegen die verschärften russischen Angriffe verteidigen können. Die Ukraine hat gestern den 35. Jahrestag ihrer Unabhängigkeit von der Sowjetunion gefeiert. An der zentralen Veranstaltung in Kiew nahmen auch zahlreiche ausländische Staatsgäste teil. Kurz vor einer Reihe von Betriebsversammlungen beim kriselnden Volkswagen-Konzern hat Niedersachsens Ministerpräsident Lies das Werk in Hannover besucht. Anschließend sagte der SPD-Politiker, die Autoindustrie stehe vor schwierigen Herausforderungen. Aus der NDR-Nachrichtenredaktion Janine Artist.
3: Deutschland sei etwa bei den Energiekosten nicht wettbewerbsfähig, so Lies. Dazu komme die Konkurrenz durch chinesische Autobauer. Die EU habe mit Zöllen auf E-Autos aus China eine Lösung gefunden, die zu einer fairen Wettbewerbssituation führe, sagte der Ministerpräsident. Er forderte das gleiche Vorgehen bei Hybridautos. VW-Betriebsratschefin Cavallo sagte in Hannover, betriebsbedingte Kündigungen seien ausgeschlossen. Veränderungen müssten sozialverträglich stattfinden. Auch Werksschließungen seien keine Option.
1: In Südfrankreich hat ein Tornado etliche Haushalte vom Strom abgeschnitten. In der Präfektur Aude am Ausläufer der Pyrenäen wurden 26 Menschen verletzt und insgesamt 100 Häuser getroffen, hieß es von den Behörden. 2800 Haushalte waren ohne Strom, mehrere Straßen wegen herabgestürzter Äste gesperrt. Aufgrund der Unwetter kam es auch zu Störungen im Flugverkehr. Davon betroffen waren etwa Nizza, Bordeaux und Marseille, aber auch die Flughäfen in Paris. Das Wetter in Deutschland. Am Tage im Norden und Osten länger trocken. Von Südwesten bis zur Mitte Schauer, vereinzelt Gewitter, Höchstwerte 18 Grad in der Eifel bis 28 Grad am Oberrhein. Und am Mittwoch gebietsweise Schauer und Gewitter, im Nordosten heiter, 21 bis 30 Grad. Das waren die Nachrichten.
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4: Und auf den Straßen tut sich jetzt doch ein bisschen was. Die A1 Bremen Richtung Osnabrück ist zwischen Großibner und Wildeshausen Nord nach einem Unfall gesperrt. A2 Hannover Richtung Berlin im Kreuz Hannover Ost ist die Überleitung zur A7 Richtung Kassel wegen eines Schwertransportes gesperrt. Die Umleitung führt über die A2 bis Lehrte. Die A71 Suhl Richtung Erfurt ist zwischen Stadt Ilm und Arnstadt Süd wegen Wartungsarbeiten im Tunnel Behringen bis ca. 6 Uhr gesperrt. Umgeleitet wird über die U69 und noch einmal die A71 Erfurt Richtung Suhl. Hier ist die Autobahn zwischen Grevenroda und Oberhof nach Auslösung der Höhenkontrolle in einem Tunnel gesperrt. Wenn Sie unterwegs sind, eine gute und sichere Fahrt Ihnen.
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4: Mit Christopher Gaube kommen Sie mit uns gut durch die Nacht. Mit Gerichten haben die allermeisten von uns ja nicht gerade regelmäßig zu tun, Gott sei Dank. Aber wir hören ständig von der Arbeit der Gerichte. Bei der Verhandlung großer Kriminalfälle oder auch bei wichtigen Entscheidungen der Bundesgerichte. Aber wie arbeiten die Organe der Rechtsprechung eigentlich? Was passiert hinter den oft verschlossenen Türen? Die Justiz selbst will dafür Durchblick sorgen, ihre Arbeit und den Rechtsstaat besser erklären, zum Beispiel an Tagen der offenen Tür, aber auch immer mehr über soziale Medien. Wie das funktioniert und welche Probleme das auch mit sich bringt, darum geht es jetzt im Podcast Die Justizreporterinnen mit Alexandra Tadei und Fabian Töpel.
5: Was relativ neu ist, ist, dass die Justiz selbst, also die Gerichte und andere Institutionen auf Social Media aktiv sind. Und das wird auch aktiv gefördert inzwischen von den Justizministerien der Länder. Und darüber wollen wir jetzt auch mit jemandem sprechen, der genau für diese Öffentlichkeit der Justiz auf Social Media mitverantwortlich ist. Er ist Richter am Landesverfassungsgericht Schleswig-Holstein und Vorsitzender Richter am Landgericht Lübeck. Dr. Marc Petit. Hallo, Herr Petit.
6: Hallo.
5: Herr Petit, neben Ihrer Tätigkeit als Richter leiten Sie ja auch die zentrale Online-Redaktion der Justiz Schleswig-Holstein. Wie kam es denn eigentlich dazu? Wie haben Sie damit angefangen?
6: Der Grundstein wurde so vor circa 5 Jahren gelegt. Da hatten wir einen ganz konkreten Anlass. Es gab ein Amtsgericht hier im Bezirk unten im Süden. Das hat ein strafrechtliches Urteil gesprochen. Das wurde dann sehr stark verzerrt in den sozialen Medien wiedergegeben. Also von so einem offenkundig einen Troll, der da Stimmung machen wollte. Also wirklich sehr verzerrt wiedergegeben. Und die Kollegen aus dem Amtsgericht haben uns dann angerufen und gesagt, hier tobt ein absoluter Shitstorm. Wir kriegen Drohbriefe. Das Ganze geht in den sozialen Medien total steil. Was sollen wir machen? Ich war damals Personalreferent, also rechte Hand vom Präsidenten sozusagen. Und wir stellten fest, dass wir komplett blank waren. Also wir wussten nicht, was wir machen sollten. Wir waren noch nicht mehr in der Lage, sag ich mal, die Lage zu sichten, weil wir waren halt nicht präsent auf irgendwelchen sozialen Medien. Wir sind dann zu Geschäftsstellen gegangen und haben gesagt, so, ja, hat hier jemand Insta? Können wir mal auf Ihrem Handy gucken, was da los ist? Und danach habe ich gesagt, das kann ja nicht sein. Also, dass man als Justiz sozusagen auf so einem wichtigen Feld komplett blind und handlungsunfähig ist, da müssen wir was tun. Und das war sozusagen der Startschuss, die Initialzündung, sage ich mal, wo wir gesehen haben, da ist Handlungsbedarf. Und dann haben wir ein Pilotprojekt in Lübeck gestartet, hatten den Auftrag mal zu gucken, was kann Justiz auf Social Media machen. Und so entwickelte sich das dann. Inzwischen vertreten wir eben die Justiz im ganzen Bundesland.
7: Sie haben ja gerade gesagt, dass die verzerrte Darstellung von Urteilen Sie dazu bewogen hat, anzufangen mit der Social-Media-Arbeit. Welche anderen Ziele verfolgen Sie denn damit, dass Sie jetzt mit der Justiz auf Social Media unterwegs sind? Und vielleicht auch, warum ist es jetzt gerade so wichtig? Früher haben ja die Gerichte auch nicht selbst in Zeitungen oder in Fernsehen Urteilen erklärt.
6: Es gibt ja inzwischen mehrere Gerichte, die in sozialen Medien tätig sind. Die Ziele, die da verfolgt werden, sind manchmal so ein bisschen unterschiedlich. Relativ viele kommen sozusagen von der Nachwuchsgewinnung. Die sind dann auf Insta unterwegs, um Nachwuchsgewinnung zu machen. Wir kommen tatsächlich aus diesem ursprünglichen Impuls heraus. Also der Wert wird sozusagen verzerrt über Inhalte berichtet. Und deswegen haben wir den Kernauftrag, dazu beizutragen, dass die Bevölkerung Vertrauen in die Arbeit der Justiz haben kann. Also der Oberbegriff bei uns ist tatsächlich Vertrauensbildung. Deswegen haben wir schon tatsächlich den Auftrag, einerseits eben proaktiv über die Arbeit der Gerichte zu informieren, aber eben auch in der Krise sozusagen Sachen richtig zu stellen. Das ist bei uns der Fokus.
5: Dann wäre für mich nochmal die Frage auch, wie funktioniert das jetzt konkret? Also Sie haben eine Reihe von Entscheidungen auf dem Tisch, die in dieser Woche entschieden worden sind. Wie trifft man da die Auswahl? Haben Sie da ein Gefühl für, was möglicherweise auf Social Media besonders interessant ist? Oder bekommen Sie Nachrichten und reagieren dann darauf, was Sie kommunizieren? Nehmen Sie uns da mal einfach in die konkrete Arbeit mit.
6: Die Frage haben wir uns auch am Anfang immer stärker gestellt, also quasi, woher kriegen wir eigentlich unser Material? Und da stellen wir fest, haben wir eine ganz spannende Lernkurve gemacht. Wir kamen sozusagen eher aus dieser, sag ich, wir nennen es mal so, dieser Binnensicht. Ja? Ich sichte als sozusagen Redakteur, der zuständig ist, in meinem Fall zum Beispiel eher für den Bezirk eben Lübeck, was ist hier gerade los, was für Entscheidungen werden gerade gefällt, die für ein größeres Publikum von Interesse sind. Also ich gucke bei mir sozusagen im Laden, was ist da los und schaue dann nach, das könnte interessant sein für mehrere Leute, hat einen generell höheres Interesse. Darüber berichten wir jetzt. Und wir kommen aber zunehmend davon weg, dass wir diese Binnenschau sozusagen zum Maßstab machen und kommen mehr dahin, dass wir uns umgucken, was ist ohnehin in den sozialen Medien, was wird da gerade diskutiert. Also ganz praktisch, wir haben jeden Tag Kollegen am Start aus dem Team, die einfach die Aufgabe haben, sich mal umzugucken. Die gehen mit Stichwortsuche da rein, man gibt ja auch andere Methoden, und schauen, was wird da draußen ohnehin gerade diskutiert, und gehen dann in die Reaktion und gehen in den Dialog und informieren uns und sagen, aha, da wird gerade ein Urteil aus Husum, vom Amtsgericht Husum diskutiert, hatten wir gar nicht auf dem Schirm. Und dann stellen wir fest, da ist teilweise Unkenntnis, die Leute verstehen nicht, warum schon wieder Bewährungsstrafe vergeben wurde und gehen dann in den Dialog, erklären, wie das mit der Bewährungsstrafe funktioniert und lassen uns sozusagen davon leiten, was tatsächlich Thema ist. Und das ist, glaube ich, also ein mindestens genauso wertvoller Weg, wie dieses aus der eigenen Logik herauszusenden, weil man eben daran anknüpft, was die Leute tatsächlich da draußen interessiert.
5: Aber es geht dann um Themen, die an Gerichten, für die sie zuständig sind, besprochen werden. Also es geht nicht um allgemeine politische oder Justizthemen, oder doch?
6: Genau, also wir achten immer sehr darauf, dass wir den Schleswig-Holstein-Fokus nicht verlieren. Wir berichten oder wir gehen in den Dialog über aktuelle Entscheidungen aus dem Land Schleswig-Holstein, aus den Gerichten, für die wir zuständig sind.
7: Aber genau solche Themen wie auch das Community Management sind ja Themen, die auch die anderen Gerichte in ganz Deutschland, die jetzt auf Social Media vertreten sind, beschäftigen. Sind Sie denn da im Austausch untereinander? Weil momentan wirkt es ja noch so, als macht da jedes Bundesland oder vielleicht sogar jedes Gericht eher sein eigenes Ding.
6: Also ich glaube, wenn wir uns erstmal Schleswig-Holstein angucken, da sind wir, glaube ich, schon relativ weit vorne, weil eben wir gerade daraus rausgewachsen sind, dass hier jedes Gericht sein Ding macht. Also das ist auch so meine Erfahrung jetzt nach den letzten 5 Jahren. Das ist schon ziemlich anspruchsvoll, Social-Media-Kanäle gut zu bespielen. Da braucht man ziemlich viel Know-how, was Juristen auch nicht angeboren ist. Und deswegen haben wir das eben zentriert. Ein Team, was für das ganze Land zuständig ist. Da sind, glaube ich, viele andere Bundesländer noch nicht angekommen. Wir stehen auch im Austausch mit Verantwortlichen aus anderen Bundesländern, wo da schon Aktionen stattfinden. Es gibt ein ganz, ganz aktives Team in Baden-Württemberg zum Beispiel oder Frankfurt, Düsseldorf. Mit denen stehen wir auch im Austausch und versuchen so ein bisschen, das beginnt gerade, dass wir da uns vernetzen.
5: Wie ist da so das Feedback aus der Richterschaft? Also so finden die das gut, dass sie da quasi auch Unterstützung bekommen, dass ihre Urteile dann nochmal andere, also Zielgruppen nochmal erklärt werden, jüngeren Zielgruppen vor allen Dingen? Oder ist da auch eine große Skepsis?
6: Wir hatten am Anfang selber so ein bisschen Angst davor, wie das Feedback ist, eben und auch vor der Skepsis, ne, dass also das da heißt, also was machen die denn da? Das Feedback ist aber, also wir haben eine sehr große Unterstützung von den Hausleitungen, die, glaube ich, natürlich auch naturgemäß das mehr im Auge haben, ne, das Thema Vertrauen in Justiz, Außendarstellung und so. Und dadurch, dass wir eben auch in der Krise zur Verfügung stehen den Leuten, also es werden ja auch immer mehr Kollegen auch namentlich angegriffen, in verschiedenen Foren ihre Entscheidungen falsch dargestellt. Und die Kollegen merken dann eben, dass es sinnvoll ist, dass sich da eine Stelle drum kümmert und auch zur Seite steht und auch berät. Und das fördert meines Erachtens sehr stark diese interne Akzeptanz. Also von dem her ist das, natürlich gibt es immer Skepsis. Ne?
5: Wie ist das denn konkret, wenn jetzt so ein Richter oder eine Richterin da in den Fokus gerät und vielleicht auch ja persönlich online zumindest gestalkt wird, vielleicht auch irgendwie ja ein Shitstorm gegen diese Person dann öffentlich wird? Also so abgesehen davon, dass sie vielleicht auf ihrem Kanal nochmal das Urteil nochmal richtig erklären, gibt es da andere Möglichkeiten, diese Richterinnen und Richter dann auch zu schützen oder sie zu beraten, psychologisch zu beraten oder so?
6: Also wir, wenn wir eingeschaltet werden, dann sichten wir erstmal die Lage. Wir haben auch einen Handlungsleitfaden erarbeitet, den wir ständig erweitern und beraten dann erstmal die Kollegen über die Handlungsmöglichkeiten. Und das hängt dann halt sehr, sehr vom Einzelfall ab. Es gibt natürlich jetzt zum Beispiel den Fall jetzt hier mit dem Hund, mit dem Pudel. Wenn das sehr kontrovers und, also kontrovers, das klingt immer alles so fein, ne? Also da liest man also gröbste Kritik, sehr grobschlächtiger Natur, das kann man ja nicht verhindern. Also sozusagen, da sagen wir auch, das ist Artikel 5, das ist Meinungsfreiheit, das liest sich jetzt alles aus Gerichtssicht nicht schön und es ist teilweise auch falsch und es ist verzerrend, aber das ist alles Artikel 5 gedeckt, da können wir nichts machen, außer Informationen anbieten, Dialog anbieten. Es gibt aber auch Fälle, da passieren Sachen, die sind schlichtweg rechtswidrig. Also zum Beispiel, wenn in einer mündlichen Verhandlung heimlich mit dem Handy aufgezeichnet wird. Und das Ganze findet sich dann plötzlich auf YouTube wieder. Das ist dann ganz klar strafbar. Und da gehen wir dann auch in die Beratung und sagen, da kann man Löschung bei YouTube beantragen. Das sind Rechtsbrüche. Und beraten dann die Kollegen dahingehend, was man da machen kann. Und soweit wir es können, gehen wir dann auch in Kontakt mit den Kanälen und sagen, hier ist ein klarer Rechtsbruch, bitte entfernt das. Und das funktioniert dann im Einzelfall auch ganz gut. Wir hatten neulich auch einen Fall, da wurden Bilder von Wachtmeistern per KI modifiziert. Und die Kollegen fanden sich dann mit KI-modifizierten Gesichtern wieder. Das verstößt gegen Persönlichkeitsrechte. Da kann man dann auch entsprechend dann wirklich vorgehen und sagen, bitte nehmt das runter. In dem Fall haben wir zum Beispiel die Kanalbetreiber angeschrieben und haben gesagt, Leute, bei euch ist ja mit der Anonymisierung irgendwas schiefgegangen mit der KI. Also ihr könnt nicht unsere Wachtmeister entstellen. Und die waren dann auch sehr einsichtig. Die haben es dann auch freiwillig korrigiert. Also die Handlungsoptionen sind oft größer, als man denkt. Aber wie gesagt, bei allem gehen wir schon auch oft in den Dialog und sagen den Kollegen, das ist jetzt nicht schön, aber das ist Artikel 5. Meinungsfreiheit ist heilig, da kann man nichts machen, außer eben den Dialog anbieten.
5: Jetzt haben Sie mehrfach schon davon gesprochen, dass Sie in den Dialog treten. Also viele Gerichte hier in Karlsruhe haben auch schon mit Social Media teilweise experimentiert. Der BGH war auf Twitter, das Bundesverfassungsgericht war eine Zeit lang mal auf Instagram. Die haben das dann teilweise wieder aufgehört. Aber da war es zum Beispiel auch so, dass es diesen Dialog eigentlich nicht gab, sondern man, also diese Gerichte quasi was gepostet haben, aber die Kommentarfunktion ausgeschaltet war, weil das einfach, ja, da wahrscheinlich eine große Angst bestand, dass da zu viel Feedback oder das falsche Feedback kommt und man das Ganze doch da auch, ja, auch lesen und möglicherweise auch löschen muss. Wie aufwendig ist denn dieser Dialog? Also würden Sie dazu raten, dass Gerichte mehr in den Dialog treten?
6: Wir kamen auch daher, als wir angefangen haben, haben wir uns auch am Anfang so ein bisschen beraten lassen, ne, von so Menschen, die sich mit Social Media ein bisschen mehr auskannten als wir damals. Und da war auch unsere Frage, ja, können wir die Kommentarfunktion nicht irgendwie deaktivieren oder sollten wir die deaktivieren? Und die haben uns damals angeguckt wie ein U-Boot, also mit so großen Augen, haben gesagt, wie jetzt die Kommentarfunktion deaktivieren? Social Media ist Dialog. Der Sinn von Social Media ist ja gerade dieses Dialogische, dass man nicht nur sendet, sondern eben auch dann die Reaktion wahrnimmt und auf die Reaktion dann wieder reagiert. Das ist, darum geht's. Deswegen heißt das Ding ja auch soziale Medien. Deswegen sind wir inzwischen dabei, dass wir sagen, also nicht nur wir ertragen das, sondern darum geht's. Also wir haben schon die Linie sozusagen im Normalbetrieb, wenn jemand uns auf Mastodon oder auf LinkedIn irgendwie reagiert auf das, was wir tun, dann kriegt er eine Antwort. Das ist natürlich unter Shitstorm-Bedingungen dann irgendwie nicht mehr durchzuhalten. Neulich hatten wir 600 Kommentare unter einem Beitrag. Da kann man es dann nicht mehr individuell machen. Da muss man dann sozusagen mit einem Folgepost reagieren oder so. Aber also ja, darum geht es uns. Und wenn man das Ganze sozusagen eine Ebene höher aus dem Anekdotischen rausnimmt, wenn man sich so, sag ich mal, durchliest, es gibt da dann schöne Studien zu, wie heutzutage Vertrauensbildung funktioniert, dann ist das halt eins der Kernelemente. Sozusagen früher haben die Leute Justiz einfach vertraut, weil es halt Justiz war und ein Richter und schwarze Robe und dann war das Vertrauen da. Und so funktioniert aber Vertrauensaufbau heutzutage kaum noch. Und wenn man sich dann guckt, wie funktioniert Vertrauensaufbau heutzutage, dann ist es eben Transparenz, klar machen, was machen wir, warum machen wir es, wie machen wir es und Dialog. Ansprechbar sein, auf Fragen auch reagieren, nicht mauern, gerne auch mal. Also man kann auch offenlegen, dass man etwas gerade nicht weiß. Auch das wird honoriert. Auch nicht immer die Annahme haben, man könnte den anderen umstimmen. Also ich fand das ganz interessant, bei dem Fall mit dem Pudel haben wir das gemacht. Wir sind auf die ganzen Antworten eingegangen, haben dann nochmal einen Folgepost abgesetzt, den wir tatsächlich auch so geframed hatten, dass wir gesagt haben, wir sehen eure Wut. Ja? Wir lesen eure ganzen Kommentare, wir lesen jeden einzelnen Kommentar, wir nehmen viel Unverständnis wahr und viel Wut und es ist auch okay. Und wir versuchen jetzt nochmal, die wichtigsten Fragen, die wir immer wieder gesehen haben, zu antworten und dann kamen so ein paar Bullet Points. Und darauf hatten wir eine viel positivere Resonanz als vorher. Wir hatten auch in so Tierschützerforen plötzlich so Rückmeldungen. Ich finde das Urteil immer noch unmöglich, aber ich finde es großartig, dass ihr mit uns sprecht. Und von einer kam auch, ich finde das Urteil immer noch nicht gut, aber danke, dass ihr antwortet. Ich habe eure Antwort ja auch nochmal sozusagen in unsere Gruppe reingeteilt. Und so funktioniert ja soziale Medien. Ne? Da hat man ja diesen Multiplikationseffekt. Und ich glaube, das war für uns wieder so ein Augenöffner letzte Woche, wo wir gesagt haben, ja, man muss vielleicht nicht mit jedem Urteil überzeugen, aber allein schon die Tatsache, dass man zur Verfügung steht und weiter im Dialog bleibt, schafft Vertrauen. Und das ist ja eigentlich unser Oberziel. Ja, deswegen, ja, also auf jeden Fall, ja, Kommentarfunktion deaktivieren ist sicher nicht richtig. Und man kann das stemmen. Wir sind auch nicht ein Riesenteam. Also wir sind ein sehr kleines Team, wenn man das sozusagen in Arbeitskraftanteilen umrechnet. Und das ist ohne weiteres möglich, diesen dialogischen Formen und die Kommentare zu managen. Also es ist jetzt nicht ein Hexenwerk.
5: Jetzt ist Social Media aus meiner Erfahrung auch etwas, was sehr persönlich ist oder wo es sehr viel auch über Persönlichkeiten funktioniert, dass man denen folgt, zu denen halt ein besonderes Verhältnis aufbaut und denen vertraut und andererseits Institutionen oder größere Medienmarken zum Beispiel halt nicht diese Strahlkraft haben, die einzelne Personen haben. Ist das auch etwas, was Sie beobachten, dass da vielleicht der ein oder andere Richter vor der Kamera besonders gut funktioniert oder dass es manchmal schwieriger ist, als quasi große Institutionen zu sprechen, die dann ja doch anders agiert als jetzt eine Einzelperson?
6: Ja, also die Problematik, die gibt es in der Tat. Die gibt es einmal, sage ich mal, eingebaut in den Algorithmen leider von den entsprechenden Plattformen. Also wenn man sich die entsprechenden Fortbildungen anguckt, dann ist auch immer wieder die Rede davon, dass einfach die Reichweiten von institutionellen Accounts schon mal algorithmusbasiert niedriger sind, als wenn ich dieselben Content als Privatperson senden würde. Das ist ein Problem, mit dem muss man umgehen. Wir versuchen dem zu begegnen, indem wir bei der Themenauswahl bewusst uns das immer wieder vor Augen halten. Also wenn ich neue Teammitglieder habe, dann sage ich denen, es gibt drei Möglichkeiten, wie ihr zu Themen kommt. Entweder ihr findet intern, was ich gesagt habe, ihr findet intern was, wo ihr denkt, das ist jetzt wirklich relevant für viele Menschen. Oder wir finden extern etwas, wo wir merken, ne, was ihr erzählt habt, da tobt ohnehin gerade der Bär, da müssen wir rein. Und die dritte Sache ist, sei radikal subjektiv, weil eben Authentizität wahnsinnig wichtig ist auf Social Media. Wenn einer von uns irgendwas in seinem Alltag erlebt, eine Verhandlung, irgendeinen Vergleich, wo er gesagt hat, boah, das hat mal richtig gut funktioniert, darüber könnte ich was erzählen, dann ist das ein valides Thema für uns als Redaktion, weil man dem später geschriebenen Beitrag merkt man auf irgendwie magische Weise an, ob derjenige, sage ich mal so aus einer pflichtbewussten Haltung heraus, jetzt muss ich mal was machen, geschrieben hat, oder ob der als Person wirklich was sagen wollte. Also wir ermutigen die Leute tatsächlich sozusagen authentisch auch aus einer sehr subjektiven Warte heraus Themen zu suchen und setzen dann drauf, wir sind insgesamt, ich glaube inzwischen so 12 Leute, alle nur mit einem ganz kleinen Anteil. Ne? Wir arbeiten alle hauptsächlich als Richter, aber eben mit einem ganz kleinen Anteil eben auch in der Social Media Redaktion. Und in der Mischung entsteht dann ein buntes Bild von Justiz. Ne? Wenn ich sozusagen aus meiner Praxis als Zivilist was erzähle, wo ich denke, oh, das ist eine interessante Sache, könnte viele Leute interessieren und der Kollege aus dem Strafrecht, dann entsteht auch ein buntes Bild und man hat aber dann dieses Authentische mehr mit drin.
7: Jetzt haben Sie ja gerade gesagt, dass Sie ermutigen, dass man subjektiv sein soll bei der Auswahl der Themen. Gibt es da nicht dann auch die Gefahr, dass quasi durch die Auswahl von bestimmten Entscheidungen schon eine Art Framing entsteht, dass man jetzt sagt, okay, die Justiz in Schleswig-Holstein behandelt bestimmte Themen genauso oder diese Themen sind den Richtern wohl wichtiger als andere Themen?
6: Ja, die Gefahr besteht, ne? Weil sozusagen jede Form von Auswahl ist natürlich eine Auswahl. So, und jemand anders würde eine andere Auswahl treffen. Wir versuchen natürlich der Gefahr zu begegnen. Wir haben Vier-Augen-Prinzip. Wir haben immer wieder Runden, wo wir nochmal also zu uns selber Feedback geben. Gehen wir gerade in die richtige Richtung? Oder wird's eben, ist das hier manipulativ, ne, was wir machen, weil wir gewisse Themen nicht anfassen? Oder andere schon oder so? Also einmal kann man dagegen steuern, indem man sich der Gefahr bewusst ist und das auch zum Thema macht. Was wir auch machen, ist, dass wir eigentlich, wenn wir eine Entscheidung besprechen, ein Urteil irgendwie zum Thema machen, dass wir die immer im Volltext versuchen zu verlinken, wenn es irgendwie möglich ist. Im Strafrecht manchmal schwierig, weil die Entscheidung noch nicht geschrieben ist, aber sozusagen grundsätzlich ist das Credo immer im Volltext verlinken, damit eben die Leute sich auch selber ein Bild machen können und sagen können, hey, da, und das passiert auch, manchmal wird es auch tatsächlich diskutiert, ne, aber sozusagen die Leute ermächtigen zu sagen, sagen wir, das Framing, was ihr jetzt da sozusagen im Text gesetzt habt, das finde ich in der Entscheidung aber nicht wieder. Also auch da haben wir so einen Korrekturmechanismus. Und dann, wir hatten mal eine tolle Veranstaltung zusammen mit der Uni, wo uns Studierenden Rückmeldung gegeben haben. Also wir haben sozusagen uns einen Versuch, wir haben denen gesagt, was wir machen, haben denen das gezeigt. Da hatten die 2 Wochen, sich das auch nochmal im Live an, anzugucken. Und dann sollten die uns eine Rückmeldung geben, das waren eben medienschaffende Studierende, ne, wie die das so finden. Und da hat ein Team, fand ich was sehr Kluges gesagt, die haben so eine Folie gemacht mit 7 Bullet Points, folgende Risiken sehen wir, wenn Justiz auf Social Media ist. Und da kam auch dieses Thema, natürlich gibt es immer das Risiko, dass man allein durch die Auswahl ja schon irgendwie auswählt halt. Und dann haben sie aber eine 2. Folie gemacht und haben gesagt, folgende Risiken gibt es, wenn Justiz nicht auf Social Media ist. Und da gibt es halt auch wahnsinnig viele Risiken. Das Hauptrisiko ist, dass man natürlich, wenn man gar nichts macht, das Framing irgendwelchen anderen Leuten komplett überlässt. Also sozusagen, dann findet ja gar keine Richtigstellung zum Beispiel statt, wenn jemand einfach falsche Informationen über Urteile, vielleicht auch in böser Absicht, durch die Welt schickt. Und deswegen würde ich sagen, ja, das Risiko gibt's. Wenn man nichts tut, gibt es auch ein Risiko. Alles veröffentlichen können wir nicht. Also das Risiko müssen wir irgendwie einkaufen. Wir können nur gucken, dass wir es so klein wie möglich halten. Durch Feedback schleifen und intern, eben aber auch extern. Es gibt ja das Schöne an Social Media, man kriegt ja wahnsinnig viel externes Feedback. Wenn wir jetzt anfangen würden, eine Entscheidung komplett verzerrt darzustellen, glaube ich nicht, dass das lange gut gehen würde. Das würde uns dann um die Ohren fliegen, zu Recht. Und so haben wir, glaube ich, mehrere Möglichkeiten, damit umzugehen.
7: Ja. Sie haben ja schon gesagt, Sie sind ein relativ kleines Team. Wenn wir jetzt mal annehmen würden, Sie hätten noch mehr Personal und noch mehr Ressourcen zur Verfügung, was würden Sie denn gerne noch verbessern oder wo kann die Justiz da jetzt noch mehr machen?
6: Also ich glaube, wir würden noch auf anderen Kanälen aktiv werden. Also mein Credo ist ein bisschen, es gibt ja Kanäle, die sind wirklich, da ist sozusagen das Maß an Wut, was über Urteile zum Beispiel entsteht, und das Maß an Unverständnis besonders ausgeprägt, wenn ich zum Beispiel mal Telegram so erwähne, ja. Und das sind momentan Sachen, wo wir einfach nicht die Schlagkraft haben. Also ich glaube, wir würden versuchen, das Konzept zu erweitern, gerade dahingehend, wo Aufklärungsarbeit besonders wichtig ist. Wo gerade wo sozusagen sich besonders viele Menschen aufhalten, deren Verhältnis zum Rechtsstaat am Kippen ist, sage ich mal. Ja. Das wäre also eine Richtung. Und eine andere Richtung ist natürlich, dass man sich immer weiter professionalisieren kann. Also man muss auf Insta zum Beispiel, ist halt Video das Format der Wahl, ne, wo man einfach das, was man an Aufklärungsarbeit, an Informationsarbeit leisten will, am besten in Videos verpackt. Und das brauche ich Ihnen, glaube ich, ganz letztens zu erzählen, wie aufwendig die Produktion von 2 Minuten Video ist. Und da geraten wir eben sehr schnell an die Grenzen dessen, was wir leisten können.
4: Soweit Marc Petit, Vorsitzender Richter am Landgericht Lübeck und auch Leiter der zentralen Online-Redaktion der Justiz in Schleswig-Holstein. 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
1: Um 4 Uhr mit Olaf Knapp. Die US-Regierung fordert von allen Staaten, ihre Wirtschaftsbeziehungen zum Iran abzubrechen. Andernfalls müssten sie mit Vergeltungsmaßnahmen rechnen, sagte Finanzminister Bessent. Details von ARD-Korrespondentin Sandra Razzo in Washington.
2: Die USA wollen den Iran komplett wirtschaftlich isolieren. Sämtliche Einnahmequellen sollen gestrichen werden. Wie will man das machen? Es soll nicht nur Sanktionen gegen den Iran selbst geben, sondern auch gegen Unternehmen und Länder, die noch Geschäfte mit dem Iran machen. Besonders im Visier hat man dabei die Finanzgeschäfte, die Wirtschaft und vor allem den wichtigen Ölmarkt. Besonders brisant ist dabei, China ist einer der wichtigsten Abnehmer von iranischem Öl. Und die Frage ist jetzt, ob die USA wirklich in den Konflikt mit China gehen werden.
1: Die Bundesregierung kommt heute und morgen in neuer Zusammensetzung zur ersten Klausurtagung nach der parlamentarischen Sommerpause zusammen. Bei dem Treffen soll der Fokus vor allem auf der Stärkung der Wettbewerbsfähigkeit liegen. Dazu sind auch Gäste aus der Wirtschaft eingeladen. Außerdem soll es bei der Klausur in Brandenburg um die Konsequenzen aus der Hitzewelle dieses Sommers gehen. In der Türkei sind erneut mehrere Bürgermeister der Opposition zu langen Gefängnisstrafen verurteilt worden. Wie die staatliche Nachrichtenagentur Anadolu berichtete, verhängte ein Gericht in Silivri westlich von Istanbul Haftstrafen in Höhe von 6 bis mehr als 23 Jahren gegen 6 Bürgermeister. Sie waren bereits abgesetzt worden und gehören allesamt der Oppositionspartei CHP an. Ein weiterer ehemaliger Bürgermeister wurde freigesprochen. Bereits im vergangenen Jahr war der ehemalige Istanbuler Bürgermeister İmamoğlu verhaftet worden. Er gilt als profiliertester Gegner von Präsident Erdogan und sitzt seitdem im Gefängnis. İmamoğlu muss sich in einem anderen Prozess vor Gericht verantworten. Der FC Schalke 04 ist mit Mühe in die zweite Runde des DFB-Pokals eingezogen. Beim Regionalligisten Hallescher FC tat sich der Bundesliga-Aufsteiger schwer und gewann nach Rückstand noch mit 5:2 nach Verlängerung. Zuvor hatte der VfL Wolfsburg eine Blamage abgewendet. Beim Berliner Viertligisten Alt-Glienicke konnten sich die Niedersachsen erst im Elfmeterschießen mit 6:5 durchsetzen. Ebenfalls in der zweiten Runde stehen der Hamburger SV durch ein 3:0 in Verl und der 1. FC Köln durch ein 2:1 in Würzburg. Das Wetter in Deutschland. Am Tage im Norden und Osten länger trocken. Vom Südwesten bis zur Mitte Schauer, vereinzelt Gewitter, Höchstwerte 18 Grad in der Eifel bis 28 Grad am Oberrhein. Mittwoch gebietsweise Schauer und Gewitter, im Nordosten heiter, 21 bis maximal 30 Grad. Es ist 4:03 Uhr.
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4: Und da habe ich nur eine Meldung für Sie. Von der A2 Hannover Richtung Berlin im Kreuz Hannover Ost ist die Überleitung zur A7 Richtung Kassel wegen eines Schwertransports gesperrt. Die Umleitung führt über die A2 bis Lehrte. Eine gute und sichere Fahrt.
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4: Und die kommt vom Norddeutschen Rundfunk in Hamburg. Ich bin Christopher Gaube. Schön, dass Sie mit dabei sind. Blauer Himmel, Fahnen, ein Chor singt, dazu internationale Gäste auf dem Sophienplatz in Kiew. Es sind die Bilder eines Nationalfeiertags in einem Land, das seine Unabhängigkeit seit mehr als 4 Jahren mit Waffen gegen Russland verteidigen muss. Gestern hat die Ukraine den 35. Jahrestag ihrer Unabhängigkeit gefeiert. Einige ihrer europäischen Unterstützer sind dafür nach Kiew gekommen und es bleibt nicht bei symbolischem Beistand. Die EU gibt weitere 6 Milliarden Euro für Rüstungshilfe frei, unter anderem für die Luftverteidigung. Und Großbritannien ermöglicht, dass Marschflugkörper künftig in der Ukraine montiert werden können. Florian Kellermann berichtet.
5: Der ukrainische Präsident Volodymyr Zelensky empfing die Gäste aus dem Ausland auf dem Platz vor der Sophienkathedrale im Zentrum der Stadt. Dort ehrte Zelensky auch Soldaten und freiwillige Helfer der Armee, einige von ihnen posthum. Zelensky sagte, die ukrainische Unabhängigkeit sei aus einem Traum von Freiheit entstanden.
6: Du mrієш жити своїм життям і зробити так,
5: Das ist der Traum, das Leben selbst zu gestalten, dafür zu sorgen, dass unsere Kinder nicht der Asphalt unter jemandes Stiefel sind, unter jemandes Panzern, unter jemandes Imperium. Heute können wir eine Tatsache verkündigen, bewiesen durch die Kraft und die Standhaftigkeit unserer Leute in diesem Krieg. Die Ukrainer werden sich nicht unterwerfen. Die Botschaft, eine Kapitulation gegenüber Russland, komme nicht in Frage. Großveranstaltungen waren nicht geplant an diesem Unabhängigkeitstag wegen der Gefahr von Luftangriffen. Zentrales Ereignis in Kiew war ein Galakonzert am frühen Abend in der Oper. Außerdem gab es landesweit kleinere Veranstaltungen, neben Konzerten etwa Handwerkermärkte und Marathonläufe. Viele Menschen mussten arbeiten, arbeitsfreie Feiertage sind in der Ukraine wegen des Kriegs abgeschafft. Für den britischen Premierminister Andy Burnham war es der erste Auslandsbesuch im Amt. Burnham leitete dann auch zum ersten Mal eine Sitzung der sogenannten Koalition der Willigen, also der Ukraine-Unterstützerländer. Schon im Vorfeld sprach Burnham den Ukrainern Dank aus für ihren Kampf. Sie verteidigten nicht nur sich selbst gegen Russland, sondern ganz Europa. Bei einer Rede sagte Burnham: Ich bin entschlossen, dass wir zusammenarbeiten, um Ihnen die Unterstützung zu liefern, die Sie brauchen, stärker als jemals zuvor. Das heißt, nicht nur Luftverteidigung, sondern Russland daran zu hindern, seine Raketen überhaupt erst starten zu lassen, mit Sanktionen, die ihre militärischen Lieferketten durchtrennen. Die Ukraine ist russischen ballistischen Raketen derzeit weitgehend schutzlos ausgeliefert. Gegen sie hat sich nur das US-System Patriot als wirksam erwiesen. Doch die Ukraine kann kaum mehr Abfangraketen für dieses System kaufen, weil es davon weltweit zu wenige gibt. Die Ukraine hofft, dass bald auch das französisch-italienische System SAMP/T in der Lage sein wird, ballistische Raketen abzufangen, durch eine verbesserte Radareinheit. Außerdem versucht die Ukraine schon jetzt, russische Abschussvorrichtungen für ballistische Raketen mit Marschflugkörpern und Drohnen zu zerstören. Auch hier könnte Großbritannien bald eine größere Rolle spielen. Premier Burnham plane, der Ukraine zu erlauben, selbst Teile für die französisch-britische Rakete vom Typ Storm Shadow herzustellen, auch genannt Scalp, berichtete die BBC. Die EU sagte der Ukraine am Montag indes weitere Finanzhilfen von 6,1 Milliarden Euro zu. Sie sind Teil des 90 Milliarden Euro Pakets, das die Ukraine in diesem und im kommenden Jahr von den EU-Staaten erhält. Während der Feierlichkeiten gab es in der Hauptstadt Kiew keinen Luftalarm. Allerdings griff Russland auch an diesem Tag andere Regionen an. In Pawlohrad in der Region Dnipropetrovsk wurde bei einem russischen Angriff eine Person getötet und zwei weitere wurden verletzt, wie die Behörden mitteilten.
4: Ja, gestern also der Unabhängigkeitstag der Ukraine, dem Tag, an dem man sich 1991 von der damaligen Sowjetunion lossagte. Und wir wollen jetzt mal auf unser Verhältnis zu dem Land, zur Ukraine schauen, wie es sich verändert hat möglicherweise und wie ehrlich wir sind bei der Unterstützung. Andreas Bursche vom WDR hat darüber mit Martin Schulze-Wessel gesprochen, Professor für die Geschichte Ost- und Südeuropas an der LMU München und auch Buchautor über die deutsch-ukrainische Beziehung, Titel Die übersehene Nation. Zunächst ging es um die Frage, was ist denn das über die letzten 100 Jahre für eine deutsch-ukrainische Beziehung gewesen?
6: Es ist eine sehr problematische Beziehung gewesen, also vor allen Dingen im Zweiten Weltkrieg, wo Deutschland seinen Vernichtungs- und Ausbeutungskrieg vor allen Dingen in der Ukraine geführt hat. Die Ukraine war vollständig besetzt und hat wie Belarus insofern besonders unter Deutschland gelitten. Aber es ist eben in den letzten Jahren, also es ist auch die Zeit eines Neuanfangs in den deutsch-ukrainischen Beziehungen. Wir kennen ja heute die Ukraine viel besser, als das im 20. Jahrhundert insgesamt der Fall war. Und wir kennen durch die Migration auch viele Ukrainerinnen und Ukrainer viel besser. Also es ist ein viel engeres Verhältnis zwischen Deutschen und Ukrainern geworden.
7: Aber gerade wenn Sie den Zweiten Weltkrieg ansprechen, wir gefühlt, ziehen Sie mir den Zahn, haben wir ja unsere Verantwortung eher gegenüber Russland immer anerkannt. Weniger der Ukraine gegenüber, obwohl die Verbrechen recht ähnlich waren. Warum?
6: Ja, sie waren nicht mal ähnlich. Also ich sagte eben schon, die Ukraine ist vollständig besetzt worden. die Russland nur zu 10% von der Wehrmacht. Nicht? Insofern hat die Ukraine tatsächlich viel mehr unter der deutschen Besatzungsherrschaft gelitten. Und sie hat wie Russland einen ähnlichen Anteil an der Befreiung vom Nationalsozialismus. Und trotzdem ist es so, dass in Deutschland sehr lange beim Zweiten Weltkrieg immer an Russland gedacht wurde, nicht an die Ukraine. Also wir nehmen Russland als den Nachfolgerstaat der Sowjetunion wahr und die Ukraine fällt da irgendwie herunter. Und das ist sehr problematisch, vor allen Dingen, wenn dann argumentiert wird, und das war zum Beispiel beim Ex-Bundeskanzler Gerhard Schröder der Fall, dass wir die Ukraine eigentlich nicht unterstützen dürfen, weil es ja gegen Russland sich richtet und wir gegenüber Russland schuldig geworden seien. Also da kann man exemplarisch zeigen, wie falsche Geschichtsauffassung auch zu falscher Politik führt.
7: Mittlerweile stehen wir fest hinter Kiew, hinter der Ukraine. Milliarden fließen. Deutschland ist da an der Spitze der Unterstützung, nicht nur finanziell. Mal frech gefragt, ist diese Hilfe tatsächlich für die Ukraine, die ganzen Bemühungen, oder am Ende dann doch wieder für uns? Im Prinzip, dass die Ukraine unser Bollwerk ist.
6: Also die Grundlage des politischen Lebens in der Ukraine ist heute, dass man gemeinsam über sein Schicksal entscheidet, frei von auswärtiger Intervention. Das ist das Ziel auch dieses ukrainischen Befreiungs- und Unabhängigkeitskrieges. Und das sind letztlich dieselben Werte, die wir in Deutschland auch haben. Also wir haben eine gemeinsame Grundordnung und ein gemeinsames Interesse, dies zu verteidigen. Insofern stehen wir hinter der Ukraine auch wirklich im Interesse der Ukraine, aber es ist unteilbar auch unser Interesse.
4: Sagt Martin Schulze-Wessel, Professor für die Geschichte Ost- und Südeuropas an der LMU München. Menschen aus dem Osten des Landes sind ja seit jeher in Spitzenpositionen weniger vertreten, als es ihrem Bevölkerungsanteil in Deutschland entspricht. Immerhin, Forschende zeigen jetzt anhand aktueller Analysedaten des Elite-Monitors, es tut sich etwas. Florian Zinner.
8: Man muss schon sehr genau hinsehen, aber immerhin. Von gut 11 auf etwas über 12% ist der Anteil von Menschen aus dem Osten Deutschlands in Spitzenpositionen gestiegen, zeigt eine aktuelle Datenanalyse des Elite-Monitors der Universitäten Leipzig und Jena und der Hochschule Zittau-Görlitz. Die Forschenden verweisen aber auf große Unterschiede in den gesellschaftlichen Bereichen. So sei der Anstieg in Wissenschaft und Verwaltung besonders ausgeprägt, während er etwa in Wirtschaft und Kultur sogar leicht zurückgehen würde. Kaum Veränderungen gäbe es bei Justiz, Religion, Medien oder Politik. Politik sei zudem der einzige Bereich, in dem der Anteil von Menschen aus dem Osten Deutschlands in Spitzenpositionen dem tatsächlichen Bevölkerungsanteil entspreche, allerdings nur unter Berücksichtigung der Länderebene. Statt einer Ostquote schlagen die Forschenden beispielsweise eine gezielte Rekrutierung vor, etwa eine breitere Werbung für Leistungsstipendien in unterrepräsentierten Regionen. Einen Osthintergrund sehen die Forschenden bei Menschen, die auf dem Gebiet der ehemaligen DDR vor oder nach 1990 geboren wurden und dort bis zum 14. Lebensjahr gelebt haben. Das trifft auf etwa jede fünfte Person in Deutschland zu.

0: Und an dieser Stelle der Blick auf das Wetter für Deutschland. Wir starten heute Morgen im Südwesten und Süden gebietsweise mit Regen in den Dienstag. Vereinzelt sind auch kurze Gewitter möglich, sonst gering bewölkt oder klar. Im Nordosten Nebel, die Frühwerte liegen bei 17 bis 12 Grad im Süden und Südwesten, sonst bei 12 bis 7 Grad. Der Tag dann in der Nordosthälfte sonnig und trocken. Vom Süden her breitet sich der Regen gebietsweise auch auf die Mitte aus. Auch dann gibt es vereinzelt Gewitter. Ganz im Süden lassen die Regenfälle dann aber im Tagesverlauf nach. Und es lockert auf. Die Höchstwerte liegen bei Regen in der Mitte bei 17 bis 20, sonst bei 21 bis 26 Grad. Und die Temperaturen zur Stunde: Aachen 12 Grad, Berlin 12 Grad, in Hannover 11, im Harz auf dem Brocken 8 Grad, in Kiel 9 Grad, Leipzig 13, in München 15 Grad und in Rostock 13 Grad. Damit haben wir es 4 Uhr und 15 Minuten.
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0: Wer in einem Zug einfach nur Fahrkarten kontrolliert, weil es sein oder ihr Beruf ist, der sollte dafür keinen Mut brauchen. Und doch gehört die Sorge vor Übergriffen für viele Bahnmitarbeitende inzwischen einfach dazu. Spätestens seit dem Februar ein Zugbegleiter nach einer Fahrkartenkontrolle tödlich verletzt wurde, steht die Frage im Raum, wie lassen sich Beschäftigte besser schützen? Die Bundesregierung will das Strafgesetzbuch ändern und Angriffe auf Bahnbeschäftigte härter ahnden. Der Bahngewerkschaft EVG dauert diese Umsetzung aber zu lange. Sie droht mit Streik und will künftig auch Dienstpläne bei fehlenden Bodycams ablehnen. Darüber hat Julia Meyer vom NDR mit dem stellvertretenden EVG-Vorsitzenden Christian Loroch gesprochen. Aus dem Justizministerium, da heißt es, der Gesetzentwurf, der sei in Arbeit. Tatsächlich dauern ja politische Prozesse und Gesetzgebungen ja auch einfach ein bisschen. Hat er dafür kein Verständnis?
2: Ach, wir haben schon Verständnis dafür, dass gute Gesetze ihre Zeit brauchen. Insoweit will ich aber korrigieren, dass wir das Ultimatum nicht darauf gesetzt haben, dass das Gesetz dann auch verabschiedet ist, sondern dass es bis Ende des Jahres in den Bundestag eingebracht worden ist. Und ich glaube, wir sind jetzt ein halbes Jahr nach dem Vorfall, den Sie gerade noch mal zitiert haben, und dass da schon genug Zeit gewesen ist, um ein solches Gesetz bzw. ein solches Vorhaben dann auch so zu gestalten, dass es in den Bundestag eingebracht werden kann. Und ich will hinzufügen, wir als EVG fordern diese Gesetzesschärfung auch schon lange, lange vor dem Vorfall, der da jetzt nochmal zitiert worden ist. Das heißt also, die Politik hatte schon über Jahre Zeit, sich mit dem Thema zu befassen und gräbt sozusagen immer nur dann, wenn es zu einem schrecklichen Vorfall gekommen ist, ihre Vorhaben aus und lässt sie dann, so wie jetzt deutlich wird, wieder in der Schublade verstauben und macht eben gar nichts.
3: Jetzt heißt es aber ja auch aus dem Bundesjustizministerium, dieses Gesetz, das soll bis Ende des Jahres in den Bundestag. Warum dann die Drohung?
2: Ja, weil wir davon ausgehen können, dass erst aufgrund unseres Druckes, der scheinbar jetzt schon Wirkung zeigt, diese Aussage gekommen ist. Wir haben natürlich, und das gehört ja auch bei einer Gewerkschaft dazu, dass wir vorher sauber und ordentlich mit der anderen Seite sprechen, also sprich jetzt hier mit der Bundesregierung, und haben dort mehrmals angefragt, wie es um das Gesetz steht, und haben dort natürlich mitbekommen, dass es nicht geplant war, bis Ende des Jahres in den Bundestag einzubringen, geschweige denn, sich mit dem Thema dann in dem Gesetz auch zu befassen, um das es unseren Kolleginnen und uns geht.
3: Und falls das jetzt doch so nicht klappen sollte, was dann?
2: Falls das nicht klappen sollte, also falls die Bundesregierung sich da weiter der Arbeit verweigert oder schlecht leistet, werden wir unsere Sanktionsmittel mit den Kolleginnen und Kollegen ziehen über die Mitbestimmung, die uns da Rechte einräumt, weil die Gefahrensituation auf den Strecken teilweise so hoch ist, dass wir da dann entsprechend Dienstpläne ablehnen können. Und das führt dann zu vergleichbaren Auswirkungen wie einem Streik. Dann fährt einfach nichts mehr.
3: Jetzt ist es aber ja so, dass die Bahn nicht besonders gut dasteht, was das Image betrifft. Schaden Sie sich mit so einer Drohung nicht selbst?
2: Naja, ich spreche ja nicht für die Bahnen, also für die Unternehmen. Ich spreche für die Kolleginnen und Kollegen, die dort täglich aus dem, was man ihnen zur Verfügung stellt, was in der Tat einen schlechten Zustand hat, sei es Material, sei es Infrastruktur,

0: legt, ob es die Hand oder das Wort erhebt gegenüber den Kolleginnen und Kollegen. Wir fordern ja viele Bausteine, da ist es nur eine Facette von. Wir haben Forderungen zum Thema Bodycams aufgemacht, wir haben das Thema aufgemacht zur personellen Verstärkung auf den Zügen gegenüber den Spitzenverbänden, die den kommunalen Regionalverkehr am Ende des Tages ja auch finanzieren. Also da haben wir viele Facetten aufgemacht. Und es gibt ganz einfache Dinge. Ich will mal ein Beispiel aus dem Fernverkehr nennen, aus dem DB-Fernverkehr. Wenn auf der Bahncard 100 am Ende des Tages mal wieder ein Passfoto drauf wäre, was sich die Bahn gespart hat, nimmt auch das alleine schon Eskalationen aus den Zügen heraus, weil die Kolleginnen und Kollegen dann nicht mehr unbedingt gezwungen sind, sich einen Personalausweis zeigen zu lassen, damit man schauen kann, ob der Karteninhaber gleich demjenigen ist, der auch die Bahncard innehat. Und das gilt für den Regionalverkehr ganz genauso. Also es gibt ganz einfache Dinge, die wir auch alle fordern, die die Deutsche Bahn und auch alle anderen Eisenbahnverkehrsunternehmen und Verbünde relativ schnell umsetzen können. Neben dem Baustein, den wir jetzt gerade hier besprechen, dem Gesetzgebungsverfahren.
1: Jetzt ist es ja so, dass tatsächlich auch schon in vielen Zügen Personal mit Bodycams unterwegs ist, zum Beispiel. Wie viel bringt das tatsächlich? Weil diese Bodycams, diese kleinen Kameras, zeichnen ja letztendlich nur auf, was passiert.
0: Ja, die Kameras zeichnen in der Tat momentan nur auch Bild auf. Es wird jetzt einen Piloten geben, wo auch Ton aufgenommen werden kann. Und ich selber war anwesend im ersten Prozesstag gegen den Täter, der unseren Kollegen dort zu Tode geprügelt hat. Und ich sage Ihnen ganz ehrlich, die Kameras im Zug, da waren jetzt keine Bodycams dabei, aber die Kameras im Zug haben sehr deutlich zur Sachverhaltsaufklärung beigetragen, sodass viele Fragen von vornherein beantwortet gewesen sind. Und das werden Bodycams auch tun, natürlich nicht in jeder Situation. Auch das, eine Bodycam ist keine garantierte Sicherheit, aber ist ein weiterer Baustein, den die Kolleginnen und Kollegen auch selbstbestimmt zum Einsatz bringen können, um sie zu schützen.
2: Sagt der stellvertretende Vorsitzende der Bahngewerkschaft EVG Christian Loroch. Die invasive asiatische Hornisse, die breitet sich weiter aus, auch in Bayern. Das Problem daran, anders als die europäische Hornisse, ja die Bienen, die nur als Gelegenheitsbeute schlägt, jagt die asiatische Hornisse Bienen ganz gezielt und massenhaft. Das bedroht Bienenvölker und macht den Imkern und Obstbauern zu schaffen. Was kann man aber dagegen tun? Lukas Hart hat sich in Unterfranken umgehört. Dort sind im Steinbachtal erst vergangene Woche asiatische Hornissen gesichtet worden.
3: Dörte Fischer und Jens Kunze haben seit ein paar Tagen ungebetene Gäste im Garten. Vor kurzem beobachtete das Imker-Ehepaar aus Würzburg an ihren beiden Bienenstöcken nämlich einen Fremdling, die asiatische Hornisse.
4: Das bereitet uns schwere Sorgen.
5: Vorne bei uns am Bienenstand, da habe ich eben gesehen, dass vorm Flugloch immer ein größeres Insekt, ein schwarzes Insekt, umherfliegt. Die ist auch schon wieder gerade da.
3: Auf der Jagd lauert dort im Schwebeflug eine der Hornissen auf die Ankunft der Sammlerbienen, um sie abzufangen, zu töten und an das Nest zu verfüttern.
5: Wenn es natürlich Überhand nimmt, dann ist es so, dass sie sich auch gar nicht mehr trauen, rauszufliegen. Ja, also das heißt, sie würden das Futter verbrauchen, würden dann im schlimmsten Fall vielleicht sogar verhungern. Ja, also das ist dann schon eine Sorge, die man hat als Imker.
3: Die asiatische Hornisse oder Vespa velutina ist eine invasive Art aus Südostasien. Sie ist hier nicht heimisch und hat kaum Fressfeinde. Die harmloseren europäischen Hornissen könnte sie langfristig aus ihrem Lebensraum verdrängen.
6: Die wird das Ökosystem verändern, da besteht für mich kein Zweifel. Aber wir haben auch keine Möglichkeit, das zu ändern oder zu verhindern,
3: sagt Dr. Ronald Jäger vom Institut für Bienenkunde und Imkerei der Landesanstalt für Wein- und Gartenbau in Würzburg. Hier läuft momentan ein Feldversuch, um das Verhalten der Hornisse zu beobachten und ihre Ausbreitung zu verlangsamen. In drei Käfigen auf einer Wiese hängen Nester, eines so groß wie ein Handball. Leiter Ronald Jäger zieht sich zur heutigen Inspektion einen Schutzanzug an. Dick gepolstert, mit Netz über dem Kopf.
6: Ich würde sagen, man muss Respekt haben. Die Tiere haben ein Gift und das wirkt gut. Damit können die einem ordentlich Schmerzen zufügen und natürlich bei ganz hoher Stichzahl auch Kreislaufprobleme verursachen.
3: Die asiatische Hornisse kann für den Menschen vor allem dann gefährlich werden, wenn man sich zu nah an den Nestern aufhält. Denn das verteidigen die Insekten aggressiv. Eine einzelne Vespa velutina kann pro Tag bis zu 150 Bienen erbeuten.
6: Wir werden damit lernen müssen, umzugehen. Werden wir auch hinbekommen, aber wir brauchen die flächendeckende Bestäubungsleistung. Das heißt, wir müssen schauen, dass die Imkerei damit gut zurechtkommt.
3: Ein Ansatz, eine spezielle Ausbildung zum Nestentferner der Landesanstalt für Wein- und Gartenbau. Außerdem eine Karte im Netz, bei der

0: Eder Hornissensichtungen eintragen kann. So können Nester schneller erkannt und entfernt werden.
1: Sport. Mit Michael Augustin und der ersten Runde des DFB-Pokals, da hat sich Schalke 04 beim Regionalligisten Hallescher FC durchgesetzt. Allerdings erst nach Verlängerung. Schalke hat beim Viertligisten am Ende mit 5:2 gewonnen. Das erste Tor für den Bundesliga-Aufsteiger erzielte Dejan Lubicic. Es war der 1:1 Ausgleich, aber sein Treffer gab den Schalkern keine Sicherheit.
2: Wenn du führst, dann gibst du ein paar Prozente ab, bist nicht konsequent in den Duellen, verlierst den Mann und dann steht er frei und macht das Tor. Sind dann Gott sei Dank wieder gut zurückgekommen und sind eine Runde weiter.
1: Vorher hätte es auf einem Nebenplatz des Berliner Olympiastadions fast eine große Überraschung gegeben. Die VSG Altglienicke, wie Halle aus der Regionalliga Nordost, ist nur ganz knapp am VfL Wolfsburg gescheitert. Und zwar mit 5:6 im Elfmeterschießen. Lars Becker.
3: Altglienicke war dreimal in Führung gegangen, zweimal in der regulären Spielzeit und einmal in der Verlängerung, hatte von zwei Patzern des VfL profitiert. Die Wolfsburger kamen dreimal zurück, zweimal durch den eingewechselten und lange verletzten Kapitän Maxi Arnold. Es ging ins Elfmeterschießen und auch das ging in die Verlängerung. Am Ende 6:5 für Wolfsburg. Den entscheidenden Elfmeter verwandelte Kilian Fischer. Jakob Zielinski, der junge Keeper, mit einem fetten Patzer in der regulären Spielzeit, aber mit zwei gehaltenen Elfmetern. Dann am Ende doch einer der Männer des Abends. Der Favorit setzt sich glücklich durch. Altglienicke haut alles rein, kämpft über 120 Minuten, war völlig am Boden, zwischenzeitlich völlig kaputt, schafft es bis ins Elfmeterschießen, hatte da die Chance, es für sich zu entscheiden. Und am Ende doch das Aus für die Mannschaft von Dan Zwarzig und Wolfsburg in der zweiten Runde.
1: Für den HSV hatte der Tag mit einer traurigen Nachricht begonnen. Investor Klaus-Michael Kühne ist tot. Der Logistikunternehmer, der Schätzungen zufolge einen dreistelligen Millionenbetrag in den HSV investiert hat, ist im Alter von 89 Jahren gestorben. Im Pokal hatten die Hamburger dann aber Grund zur Freude. Die Mannschaft von Trainer Merlin Polzin hat beim Drittligisten SC Verl mit 3:0 gewonnen.
4: Wir wussten, dass es heute ein anspruchsvolles Spiel wird, gegen eine Mannschaft, die eine gewisse Art und Weise an den Tag legt, die herausfordernd sein kann. Und dass es darum geht, die Momente dann auch zu akzeptieren, gleichzeitig aber auch dann unserem eigenen Plan zu vertrauen. Und das haben die Jungs getan.
1: Und dreimal getroffen, zweimal durch Grünbeck und einmal durch den erst 16-jährigen Lemke. Auch der erste FC Köln hat sich bei einem Drittligisten durchgesetzt, mit 2:1 bei den Würzburger Kickers. Zweifacher Torschütze Isak Johannesson.
5: Letztes Jahr war auch sehr schwer gegen Regensburg, auch 2:1 letztes Jahr. Also das ist immer die erste Runde im Pokal, ist immer schwer. Die haben sehr große Spieler, immer lange Bälle. Das war schwer in der ersten Halbzeit, aber wir machen das gut und 2:1 ist okay.
1: Und in der Fußball-Bundesliga der Frauen, da hat Werder Bremen sein erstes Saisonspiel gewonnen mit 2:1 beim FSV Mainz 05. Kersten Eichhorn war für uns dabei.
6: Das Bundesliga-Debüt von Mainz 05 war viel umjubelt, für einen Erfolg aber reichte es noch nicht. Die Rheinhessinnen unterlagen am Ende Werder Bremen mit 1:2. Die Hanseatinnen waren bereits nach 2 Minuten durch die neue Japanerin Shimada in Führung gegangen. Isabella Jaron erhöhte nach einer halben Stunde auf 2:0 für Bremen. Kurz vor der Pause gelang ausgerechnet der früheren Werder-Spielerin Saskia Mattheis das Anschlusstor. Es war der Premierentreffer für Mainz in der Bundesliga vor 2500 Zuschauern im Bruchwegstadion. Danach verflachte die Partie, Bremen gewann am Ende knapp, aber nicht unverdient.
1: Und bei der Hockey-WM in Belgien und den Niederlanden haben die deutschen Frauen ihr zweites Spiel der Zwischenrunde gewonnen mit 4:1 gegen Spanien. Damit spielen sie nun am Donnerstag gegen Indien um den 5. Platz. Die Männer kennen inzwischen ihren Gegner fürs Halbfinale. Am Freitag kommt es zum Duell mit Argentinien.
7: Und das war der Sport mit Michael Augustin.

Der Krieg im Gazastreifen hat ja vor allem Zerstörung dort hinterlassen. Noch ist nicht so wirklich abzusehen, wann es einen Wiederaufbau geben kann. Die politischen Bemühungen darum, die stocken ja im Moment. Wie die Menschen mit der Situation vor Ort umgehen, das hören wir gleich hier in der ARD-Infonacht nach den Nachrichten.

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1: Sich mit Olaf Knapp. Die USA verschärfen ihren Kurs gegen den Iran. Finanzminister Bessent kündigte neue Sanktionen gegen verschiedene Firmen und Personen an. Ziel sei es, sämtliche Einnahmequellen des Iran zu blockieren. Aus der NDR-Nachrichtenredaktion Jonas Valentin Weber.
2: Der Fokus liegt laut Bessent unter anderem auf Geldgeschäften, aber auch auf anderen wichtigen Bereichen wie Öl, Technologie und Schifffahrt. Außerdem verlangte er von anderen Ländern, keine Geschäfte mehr mit dem Iran zu machen. Allen Staaten, die sich aus Sicht der USA nicht daran halten, drohte der Finanzminister mit massiven wirtschaftlichen Folgen. Konkrete Länder nannte Bessent aber nicht. Deshalb ist beispielsweise offen, ob China auch betroffen sein würde. Die Volksrepublik ist ein wichtiger Abnehmer iranischen Öls. Auch ist unklar, was die Sanktionen genau bedeuten.
1: Kurz vor Beginn mehrerer Betriebsversammlungen bei Volkswagen hat Niedersachsens Ministerpräsident Lies das Werk in Hannover besucht. Dabei machte der SPD-Politiker noch einmal deutlich, dass die Autoindustrie vor großen Herausforderungen stehe. Als Beispiel nannte er die Konkurrenz aus China, zudem sei Deutschland bei den Energiekosten nicht wettbewerbsfähig. VW-Betriebsratschefin Cavallo sagte in Hannover, betriebsbedingte Kündigungen und Werksschließungen seien keine Option. Heute wird Konzernchef Blume zu einer außerordentlichen Betriebsversammlung am Standort Wolfsburg erwartet. UN-Generalsekretär Guterres hat den tödlichen Angriff auf eine UN-Patrouille im Südsudan scharf verurteilt. Er drückte den Menschen und der Regierung in Äthiopien sein Mitgefühl aus. Bei der Attacke waren gestern 2 äthiopische Blauhelmsoldaten getötet worden. Wie die Vereinten Nationen außerdem mitteilten, wurden 7 weitere Personen verletzt. Darunter 3 Blauhelmsoldaten, 2 südsudanesische Polizisten und 2 zivile UN-Mitarbeiter. Wer für den Angriff verantwortlich ist, ist unklar. Für die aus Myanmar geflohenen Angehörigen der muslimischen Rohingya-Minderheit wird die Lage im Exil zunehmend dramatisch. Mehr als einem Drittel der Geflüchteten in Bangladesch drohe akuter Hunger, das erklärte Save the Children zum 9. Jahrestag der großen Fluchtbewegung. Aus der Nachrichtenredaktion Astrid Rolle.
3: Die Lage drohe, sich bis Ende des Jahres weiter zu verschlechtern. Save the Children führt dies unter anderem auf Kürzungen von Hilfsgeldern zurück. Unter teils erbärmlichen Bedingungen leben insgesamt mehr als 1 Million Rohingya-Flüchtlinge in Bangladesch in Camps. Im August 2017 hatte eine Militäroffensive im mehrheitlich buddhistischen Myanmar Hunderttausende Rohingya in die Flucht getrieben. Deswegen steht Myanmar auch vor dem Internationalen Gerichtshof in Den Haag. Der Vorwurf lautet Völkermord. Ein Urteil steht noch aus.
1: Das Wetter in Deutschland. Am Tage im Norden und Osten länger trocken, von Südwesten bis zur Mitte Schauer, vereinzelt Gewitter. 18 Grad in der Eifel bis 28 Grad am Oberrhein. Das waren die Nachrichten.
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4: Mit einer Meldung von der A2 Hannover Richtung Berlin. Im Kreuz Hannover Ost ist die Überleitung zur A7 Richtung Kassel wegen eines Schwertransports gesperrt. Die Umleitung führt hier über die A2 bis Lehrte. Wenn Sie unterwegs sind, kommen Sie gut und sicher ans Ziel.
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4: Mit Christopher Gauber. Einen schönen guten Morgen Ihnen. Der jüngste Krieg im Gazastreifen hat vor allem eines hinterlassen: Zerstörung. Zerbombte Häuser, kaputte Infrastruktur, doch ein Wiederaufbau, der ist erstmal nicht in Sicht. Die politischen Bemühungen darum treten auf der Stelle. Aber die Menschen in Gaza sind ziemlich geübt im Improvisieren. Einen von ihnen hat Björn Daker getroffen.
5: Das Al-Shati-Viertel im Westen von Gaza-Stadt. Die meisten Häuser hier zerstört, auch das von Ala Judeh. Der 38-Jährige läuft vorbei an den grauen Betontrümmern seines zerstörten Hauses. Er steigt einige Treppenstufen hinauf und geht durch die Tür einer Blockhütte. Das hier ist das Schlafzimmer. Und es gibt auch ein Badezimmer. In den Notunterkünften gibt es so etwas nicht. Da gibt es keine Privatsphäre, keine Sicherheit und keine Küche. Judeh führt durch die Hütte. Vorhänge trennen Schlafzimmer, Badezimmer und den Wohnraum mit einer selbstgebauten Küchenzeile. Lichtschläuche erleuchten den Raum. Gerade haben sie Strom. Auf einem Gasbrenner kocht Wasser. Judés Frau bereitet Tee zu. Die eigenen vier Wände. Der Weg dahin war nicht einfach. Etwa einen Monat hat es gedauert. Als erstes musste der Schutt weg. Es war gar nicht so einfach, wegen der hohen Kosten und weil es kein schweres Gerät gibt. Deshalb hatten wir die Idee, den Schutt nicht abzutransportieren, sondern ihn aufzuschütten und obendrauf zu bauen. Unten auf der Straße bauen Judé und seine Nachbarn eine Verkaufsvitrine aus Holzlatten und Plastikfolie. Judé ist Bauarbeiter. Holz, Nägel und Werkzeug lagen unter den Trümmern seines zerstörten Hauses, sagt er. Baumaterial ist knapp in Gaza. Die israelischen Behörden verhindern die Einfuhr. Sie befürchten, dass Holz, Zement und anderes in die Hände der Hamas gelangt. Judés Nachbar Abu Ahmed ist vom Improvisationstalent beeindruckt. Es ist Allah gelungen, aus dem Nichts ein Leben aufzubauen. Und er zeigt damit der ganzen Welt, das palästinensische Volk hat ein Recht auf ein würdevolles Leben. Schätzungen zufolge sind in Gaza mehr als 80% der Gebäude zerstört oder beschädigt. Ein koordinierter Wiederaufbau ist nicht in Sicht. Die Umsetzung des sogenannten US-Friedensplans für Gaza stockt. Eine Entwaffnung der Hamas und ein Rückzug der israelischen Armee lassen auf sich warten. Alaa Judé weiß nicht, wie lange er noch in der Holzhütte leben muss, inmitten von Trümmern. Er sagt, er nehme es, wie es kommt. Wir brauchen für den Wiederaufbau Entschlossenheit, Beharrlichkeit und neue, unkonventionelle Ideen. Wir müssen unsere jungen Leute zusammenbringen und ihre Fähigkeiten nutzen. Die Holzhütte von Alaa Judé, wohl kein Modell für die mehr als 2 Millionen Menschen in Gaza, aber ein Beispiel, das Mut macht.
6: Wirtschaft.
4: Sie sind vor allem nervig und lästig, können aber auch Krankheiten übertragen und damit doch gefährlich werden. Mücken und Zecken aus dem Sommer leider nicht mehr wegzudenken. Wer sich schützen will, greift oft zu Sprays oder Lotionen aus der Apotheke oder Drogerie. Immer mit der bangen Frage, ja, wie gut helfen solche Kombiprodukte eigentlich wirklich? Hält das die lästigen Viecher ab? Dieser Frage sind Liv Thamsen und Wiebke Nielsen nachgegangen, auch direkt am Tatort, nämlich in der Natur.
7: Dichte Wälder, hohes Gras, hier lauern sie, die Zecken. Paula Schwan wohnt an der Mecklenburgischen Seenplatte und hat mit solchen Schädlingen auch dieses Jahr schon Bekanntschaft gemacht.
8: Wenn ich hier auch im Wald spazieren gehe oder so, da ist ein so hohes Gras. Und dann geht es schon mal schnell, wenn man nicht aufpasst. Da war ich nicht eingesprüht, hatte ich nicht dran gedacht.
7: Sie und ihre Familie testen 5 Kombiprodukte gegen Mücken und Zecken. Stechen lassen müssen sich die Schwans dafür nicht, denn den Test zur Abwehrwirkung hat Stiftung Warentest gemacht, unter Laborbedingungen. Dorit Munzke.
9: Für unsere Untersuchung kamen 3.124 im Labor gezüchtete Mücken zum Einsatz. Zum einen die tagaktive Gelbfiebermücke, zum anderen die dämmerungs- und nachtaktive südliche Hausmücke. Das sind 2 weit verbreitete Arten, die Krankheiten übertragen können.
7: Und wie sind Geruch und Hautgefühl der Produkte? Vater Olaf Schwan testet zunächst Zekito Classic, die Eigenmarke von Rossmann, für 1,79 Euro pro 100 Milliliter.
10: Duftet auch schon gleich angenehm wie so eine Creme. Fühlt sich erstmal ganz angenehm an vom Auftragen her. Vielleicht auch so leicht fettend.
7: Auch Esquito Free, die DM-Eigenmarke für umgerechnet 2,45 Euro, klebt nicht, so die Familie. Beim Markenprodukt Autan Multi-Insekt für 5,99 Euro pro 100 Milliliter bemerkt Mutter Isabel Schwan.
11: Lässt sich gut verteilen und ist auch angenehm kühl auf der Haut.
7: Diese 3 Produkte enthalten als Wirkstoff Icaridin. In den beiden teureren Markenprodukten Antibrum Forte für 13,33 Euro und in No-Bite aus der Apotheke für 16,70 Euro ist DEET drin, also Diethyltoluamid, DEET. Beide DEET-Produkte enthalten außerdem einen Warnhinweis auf der Packung. Kontakt mit zum Beispiel Brillen und Kontaktlinsen solle vermieden werden. Dorit Munzke von der Stiftung Warentest.
9: DEET kann die Augen stark reizen und allergische Reaktionen hervorrufen, gilt aber als sehr zuverlässig. Auch Icaridin kann die Augen reizen, scheint gesundheitlich aber weniger bedenklich zu sein als DEET.
7: Auch beim Geruch unterscheiden sich die beiden Produkte von den anderen. Isabel Schwan über Antibrum Forte mit 30% DEET.
12: Riecht ein bisschen intensiver, sehr intensiv.
11: auch nicht so gut wie das andere.
7: Und Olaf Schwan und Tochter Paula über Nobite mit ganzen 50% Diet.
10: Dann riecht's nicht gerade wie Parfüm.
8: Leicht nach Plastik irgendwie.
7: Trotzdem weniger Wirkung. Nobite schnitt bei Stiftung Warentest schlechter ab als die günstigen Mittel. Das zweite Diet-Produkt, Antibrum Forte, hingegen überzeugte im Labor Dorit Munzke.
9: Als einziges Mittel im Test hat es länger als 7 Stunden vor Mückenstichen geschützt und nur eine von 240 Zecken nicht abgewehrt.
7: Die günstigen Produkte aus den Drogerien hätten hingegen auch einen gewissen Schutz geboten. Bis zu 6 Stunden vor Mücken und bis zu 4 Stunden vor Zecken. Olaf Schwan fällt noch etwas Positives auf beim DM-Produkt Eskito, eine kleine Lasche an der Plastiktube.
10: Hier ist eben noch ein praktischer Effekt dabei. Man kann es mitnehmen für Outdoor-Geschichten, hier ein Bändchen ranmachen.
7: Was auch gegen Zecken und Mücken hilft, lange, helle Kleidung und nach dem Ausflug Haut absuchen nicht vergessen.
4: Gleich 2 Bundesländer haben am vergangenen Sonntag ihren 80. Geburtstag gefeiert, im Norden Schleswig-Holstein und tief im Westen Nordrhein-Westfalen. Beide wurden am 23. August 1946 gegründet. NRW gehört zu den am stärksten von Einwanderung geprägten Bundesländern. Meine Kollegin Elif Schenel hat darüber mit dem Sozialaktivisten Ali Can gesprochen. Beide haben übrigens eine Einwanderungsgeschichte und sie hat ihn zuerst gefragt, was NRW denn für ihn bedeutet.
6: NRW ist für mich eine meiner verschiedenen Heimaten. Meine Familie und ich, wir sind 1995 nach Deutschland eingewandert als Asylsuchende. Und die ersten 12 Jahre meines Lebens habe ich in Münsterland verbracht. Und diese Nähe zu den Niederlanden, dieses bunte Miteinander im Ruhrgebiet später. Also es ist tatsächlich einer dieser Orte, wo ich mich wohler fühle als in anderen Regionen in Deutschland.
12: Und welche Region haben Sie sonst noch kennengelernt? Also Sie haben so ein bisschen auch was kennengelernt. Was gehört dazu? Wo unterscheidet sich NRW in Ihren Erfahrungen?
6: Ja, also als Sozialaktivist bin ich natürlich gut rumgekommen, habe eine Zeit lang auch in Berlin gelebt. Und jetzt könnte man denken, Berlin ist doch auch immer oft assoziiert mit ethnischer oder kultureller Vielfalt. Stimmt auch. Aber so dieses urbane und vor allem dichte Miteinander im Ruhrgebiet, das ich jetzt seit 10 Jahren kenne, das ist also unvergleichbar. Dieser Ballungsraum, dieses fast grenzenlose Miteinander zwischen Duisburg, Essen und sonst wo. Man kommt schneller rum und diese vielen kulturellen Institutionen und auch dieses Selbstverständnis im Ruhrgebiet, auch von Menschen, die keine internationale Familiengeschichte haben. Also egal, ob man mal Taxi fährt oder in der Nachbarschaft, einen Kleingärtnerverein, man hört immer wieder, ja, bei uns in NRW oder bei uns im Ruhrgebiet, da war es schon immer so, immer schon so bunt. Und also das gefällt mir total, muss ich sagen. Und das schätze ich hier besonders in NRW.
12: Ja, das Ruhrgebiet ist ja auch vor allen Dingen ein fester Meilenstein für die Einwanderungsgeschichte von Nordrhein-Westfalen, weil viele Menschen, die als sogenannte Gastarbeiterinnen und Gastarbeiter gekommen sind, vor allen Dingen auch ins Ruhrgebiet gekommen sind, um dort zu arbeiten. Inwiefern hat das vielleicht auch noch mal was bewegt im Ruhrgebiet, was das Miteinander angeht, mit Menschen aus verschiedenen Kulturen?
6: Das hat ganz viel bewegt, weil natürlich diese demografische Präsenz macht schon was mit dieser Selbstverständlichkeit, wie man Migration begegnet. Man muss dazu sogar sagen, die Einwanderungsgeschichte des Ruhrgebiets reicht noch weiter zurück als die Bundesrepublik selbst, also bis zu den polnischen Bergarbeitern im Kaiserreich. Aber fangen wir später an. Die Bundesrepublik ist heute ungefähr 77 Jahre alt. Und 65 dieser Jahre, also seit mehr als 8 von 10 Jahren ihrer gesamten Geschichte, ist die eingewanderte Bevölkerung ja Teil dieses Landes. Man könnte also fast schon überspitzt sagen, Elif, die Geschichte von NRW ist eine Einwanderungsgeschichte. Aber natürlich ist diese demografische Präsenz nicht der Garant dafür, dass dann später auch alles ja genauso gut akzeptiert wird, überall in allen Bereichen des Lebens. Aber es hat schon mit dafür gesorgt, dass hier, also wenn ich mir manche Viertel anschaue, die Nachbarschaften, ob es in Duisburg ist, teilweise in Köln, da geht mir das Herz auf. Also wenn ich in die Kolbstraße gehe oder in Norden Essens unterwegs bin, in Mülheim in manchen Straßen, in Hagen auch total viele Menschen mit internationaler Familiengeschichte, gleichauf mit Stadtstaaten wie Bremen oder Hamburg. Ich fühle mich da wohler, weil Anderssein ist kein Makel mehr. Anderssein ist die Normalität. Mhm. Und das gibt gerade Menschen viel, die sonst eher benachteiligt werden für ihr Anderssein.
12: Ich würde noch einmal in die Geschichte des Ruhrgebiets, auch vor allen Dingen mit dem Bergbau, auch noch mal reingehen wollen, ja. Weil das, was alle Leute, die früher in den Zechen gearbeitet haben, auch beschrieben haben oder auch heute noch in der Industrie spiegeln, ist, dass sie sagen, da bei der Arbeit, wenn man anpackt, dann gibt's eigentlich gar nicht so die Frage, wo kommt einer her, sondern man muss sich aufeinander verlassen können. Ist das etwas, was es immer noch so gibt?
6: Ja, das kommt also neuerdings wieder auf. Also aus der Industrie, das ist ja eine Erkenntnis in der Industrie, dass zum Beispiel die Kumpel gemerkt haben unter Tage, Mensch, wir müssen uns aufeinander verlassen können. Die so wichtige Kumpelsolidarität, die geht über diverse Grenzen hinaus und da geht's wirklich darum, wer packt an, wer ist mit dabei und diese Zechenregion, diese Montanregion, war ja der Motor Europas, Motor Deutschlands und daran haben wirklich eben Migrantinnen mitgewirkt, mit aufgebaut und das ist schon eine Anerkennung, die sollte niemand kleinreden. Die kommt neuerdings wieder mit auf, dass man merkt, boah, Vielfalt ist doch der Garant für wirtschaftlichen Erfolg. Ich hoffe persönlich, dass man aber nicht den gleichen Fehler macht, also sozusagen diese verschiedenen Menschen, und du hast ja so schön von Lebensgeschichten gesprochen, dass die halt nicht reduziert werden auf diesen auf diese Arbeitskraft oder den wirtschaftlichen Faktor. Dennoch ist das natürlich ein ganz wichtiges Argument und ein ganz wichtige Eigenschaft unserer Region, dass wir merken, Vielfalt ist made in Ruhrgebiet. Das macht uns aus, das hat schon mal zum Erfolg beigetragen und heute sollten wir uns auch darauf berufen können.
12: Und gleichzeitig ist es ja so, Sie kennen das wahrscheinlich auch aus Ihrer Arbeit als jemand, der auch Sozialaktivist ist, im Ruhrgebiet viel unterwegs ist, dass natürlich auch Rassismus und auch viel Feindseligkeit gegenüber Zugewanderten auch jetzt zugenommen hat. Also auch durchaus im Ruhrgebiet, das ist kein ostdeutsches Phänomen. Mhm. Was hat sich da verändert? Haben Sie eine Erklärung dafür, warum diese Skepsis dagegenüber vielen Menschen, die zugewandert sind? Weil es sind ja heutzutage nicht mehr nur Leute, die eben als Gastarbeiter gekommen sind, sondern es sind ja viele Menschen aus allen möglichen Regionen, die in Nordrhein-Westfalen heute leben.
6: Wenn wir uns heute mal nur anhören, wie über Migration gesprochen wird, dass es nicht nur NRW-weit so, sondern bundesweit, dann Hand aufs Herz, wird schon sehr negativ, defizitär und oft in Assoziation mit Belastung über Migration gesprochen. Es ist ja selten so, dass wir über Vielfalt reden aus ganz vielen tollen Anlässen, sondern meistens, weil wir sie verteidigen müssen. Und da müssen wir sagen, das hat auch natürlich ein bisschen damit zu tun, dass bei diesem Strukturwandel Armut eine Rolle spielt, prekäre, marode Infrastrukturen. Und da sind Populisten hier im NRW genauso aktiv, genauso stark. In Dortmund haben wir eine Neonazi-Szene. Jetzt kürzlich gab es in Essen in einem Stadtteil ein Treffen von jungen Nationalisten oder Neonazis auch. Das wird oft gut dokumentiert. Die trauen sich hier rein. Die kommen hier rein, nutzen ebenso Themen wie Armut oder eben Überforderung und platzieren sich ganz geschickt. Und auf der anderen Seite muss die Mehrheitsgesellschaft schaffen, wiederum diese Vielfalt zu verteidigen und auch eigene Lösungen hervorzubringen.
12: Und zugleich ist da diese Gleichzeitigkeit von Migration in Anführungszeichen als vollkommene Normalität. Also ich will dann gar nicht mehr von Migration sprechen, wenn man halt in der dritten, vierten Generation hier ist. Was ist denn da Migration? Ist ja auch Unsinn eigentlich. Aber es gibt da einfach eine große Normalität. Leute haben Freunde aus der ganzen Welt. Die Klassenzimmer, wenn ich mir die angucke, ist jeder Zweite mit einem Namen, der jetzt nicht irgendwie Daniel ist. Und Daniel kommt vielleicht, hat vielleicht Wurzeln aus Argentinien dann. Also das sind große Normalitäten. Wie haben Sie als Sozialaktivist vielleicht eine Erfahrung gemacht, wo Sie gesagt haben, das kriege ich hin, ich kriege den Blick auf die Normalität irgendwie gerichtet, dass eben dieses Zusammenleben eigentlich die Normalität ist und nicht das Sonderbare?
6: Also es klingt jetzt ein bisschen zugespitzt, sagen wir mal provokativ, aber wenn ich im Alltag im öffentlichen Raum, also auf so Grünanlagen bin, in Stadtgärten, ob es zum Beispiel in Essen ist oder woanders, bei den Seenplatten in Duisburg, da sehe ich ganz häufig im öffentlichen Raum Menschen, die dem Äußeren nach auch eben verschiedene kulturelle Einflüsse haben oder einen Hintergrund. Und die leben selbstverständlich. Wenn man sie jetzt interviewen würde, wie ist es jetzt gerade hier zu grillen oder hier mit den Kindern zu spielen oder hier einen Tanz aufzuführen, wie auch immer, dann ist das ganz schön, das gehört total mit dazu und die gehen total auf. Aber dann kommt eben so dieser mediale oder diskursive Blick da drauf, wo auch andere Stimmen sich beimischen und gerade bestimmte Stimmen gerne laut sein wollen und die das sehr kleinreden oder kaputtreden. Also dann gibt's dann irgendwie einen Blick auf den Müll, der vielleicht natürlich besprochen werden muss aus Umweltschutz und vielen anderen Gründen oder Rücksicht für die NachbarInnen. Aber das ist oftmals der einzige Blick und nicht, boah, Leute, schaut mal, der öffentliche Raum ist doch genau dafür da, dass alle Menschen miteinander zusammenkommen, sich begegnen. Hm. So fängt ja häufig auch das an, dass Vorteile abnehmen. Und das ist schon Normalität überall. Nur der Blick da drauf, der ist leider nicht immer so wertschätzend, wie es sein könnte.
4: Sagt der Sozialaktivist Ali Can im Gespräch mit Elif Chanel vom WDR über 80 Jahre NRW.
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4: Die Bundesregierung steht vor einem arbeitsreichen Herbst. Viele Reformpläne der schwarz-roten Koalition müssen noch umgesetzt werden. Bei einigen Vorhaben ist man sich auch noch uneins. Heute und morgen trifft sich jetzt das Kabinett zur Klausurtagung in Brandenburg. Unsere Gastautorin Leyla Al-Serori, Politikchefin beim Handelsblatt, sie meint, Schwarz-Rot muss jetzt schnell liefern.
13: Die Sommerpause hat den Reformplänen der Koalition nicht gut getan. Ausgerechnet drei CDU-Ministerpräsidenten haben sich gegen Teile der Rentenreform gestellt. Und jetzt will auch der neue Gesundheitsminister Linnemann einen Sparvorschlag für die Pflege kassieren. Das zeigt, die Regierung verliert Energie mit internen Streitereien. Und das in wirtschaftlich heiklen Zeiten und kurz vor den entscheidenden Landtagswahlen. Dabei ist der wirtschaftliche Handlungsdruck groß. Dass der Kanzler Wirtschaftsvertreter zu den Beratungen eingeladen hat, ist deshalb ein wichtiges Signal. Aber das allein wird nicht reichen. Umfragen zufolge bewerten 70% der Bürger die Arbeit der Bundesregierung als eher schlecht. Aus diesem Tief herauszukommen, wird eine Mammutaufgabe. In den kommenden Tagen muss Schwarz-Rot also schnell zurück in den Arbeitsmodus finden und liefern. Weniger Streit, mehr Reformtempo. Sonst wird sie dem Sturm nach den Landtagswahlen niemals standhalten.
4: Die Meinung von Leyla Al-Serori vom Handelsblatt war das. Das Straubinger Tagblatt wünscht sich mehr Mut von der Regierung und wagt einen Vergleich.
14: Es wird Zeit, mehr Schröder zu wagen. Der frühere SPD-Kanzler hat sich bei vielen Bürgern und Genossen unbeliebt gemacht und den Deutschen einiges zugemutet. Doch seiner Agenda ist es letztlich zu verdanken, dass die Bundesrepublik heute nicht noch tiefer in der Krise steckt. Reformpolitik braucht Klarheit über Ziele und Mut zur Zumutung. Wird jeder Reformansatz wie in der Rentenpolitik aus Angst vor den Wählern und der eigenen Basis gleich wieder zerredet und aufgeweicht, kommt Deutschland nicht vom Fleck, während die politischen Ränder weiter wachsen und die Mitte zerrieben wird.
4: Zu einem anderen Thema jetzt. Bei VW, da stehen ab heute Betriebsversammlungen an. Die Belegschaft will Klarheit über die Sparpläne. Sie wirft Konzernchef Blume eine desaströse Kommunikation vor. Der Kölner Stadtanzeiger zeigt Verständnis für Blume und mahnt zugleich mehr Tempo an.
14: Der Vorstandschef steht zwischen den Fronten. Die Aktionärsfamilien Porsche und Piëch fordern den Wandel radikal. Gewerkschaft und Land Niedersachsen hätten ihn gern sanft kontrolliert. Und viele in der Belegschaft am liebsten gar nicht. Dass Blume in dieser Gemengelage öffentlich herumeiert, ist kein Wunder. Und zumindest für die Beschäftigten eher ein gutes Zeichen. Die schnelle, klare Lösung hieße Schließung. Für das Unternehmen aber ist die Lage brandgefährlich. Denn so stolz man in Wolfsburg auf den konsensorientierten Volkswagenweg ist, er ist zäh und zögerlich und hat damit über Jahre seinen Teil zur aktuellen Situation beigetragen.
4: Und die Frankfurter Rundschau kommentiert:
14: Nur an der Personalschraube zu drehen ist kein Zukunftskonzept, zumal die Lohnkosten in der Autoindustrie nur rund 10% der Kosten ausmachen. Entscheidend ist, die nächste Entwicklungsstufe zu gewinnen. Dazu gehören kleinere, bezahlbare E-Autos statt immer neuer 2-Tonnen-SUVs. Ressourcenarme und recyclinggerechte Konstruktion sowie Produktion mit erneuerbaren Energien.
4: Und das waren die Standpunkte, zusammengestellt von Laura Jahnke.
0: Kultur.
4: Als der Parkettleger Kurt Wagner vor Jahrzehnten auf die Idee kam, eine Band zu gründen, dachte er im Traum nicht daran, damit auch Karriere zu machen. Viel zu abstrus schien seine Version von Country-Musik zu sein, ganz besonders für seine Heimatstadt Nashville, der Wiege des Country. 30 Jahre später wird seine Band Lump Chop immer noch als eine der innovativsten und beständigsten Größen der US-Country-Szene geschätzt. Auf ihrem neuesten Album huldigen Kurt Wagner und Lump Chop alten Folk- und Gospel-Traditionen, und Götz Steger hat es für uns schon mal vorgehört.
15: Who's gonna listen to the jangle and the roar? Roll me over, roll me right and let me in.
16: Ein Vorsänger singt die erste Zeile, ein Chor stimmt ein. Lining out heißt diese archaische Form des gemeinsamen Sings, von der sich Kurt Wagner inspirieren ließ.
17: Es besteht aus einem Geistlichen und einem Chor, der ihm antwortet. Eine spirituelle Feierlichkeit, die ursprünglich aus Schottland kommt und in die Appalachen gelangt ist. Dort wurde es zur Wurzel von Country, Blues und Gospel. Ich fand, es passte gut zu meiner Idee, auf dem Album nur Gesang und Banjo zu benutzen. Für mich ist das eine reine Feier der menschlichen Stimme.
18: Celebration of the human voice.
15: And we'll never be together anymore.
16: Diese Feier setzt Produzent Ryan Olson warm und natürlich in Szene. Er kommt aus unterschiedlichsten stilistischen Fahrwassern, von Indie-Rock bis zu Elektro und R&B. Mit unverhofften Verfremdungseffekten und plötzlichen Elektrozutaten bringt er des Öfteren Unruhe in die betuliche Musizieratmosphäre.
15: With a new
18: There are some electronic elements.
17: Es gibt ein paar elektronische Elemente, die nach den Aufnahmen hinzugefügt wurden. Das gehört zu der Vorgehensweise unseres Produzenten Ryan Olson. Dadurch geraten die anderen Instrumente in einen neuen Kontext und man nimmt sie anders wahr.

0: Das Banjo auf dem gesamten Album spielt übrigens Bon Iver Mastermind Justin Vernon, der eigentlich gar kein Banjo-Spieler ist, wie Kurt Wagner sagt.
1: Mit ihm Musik zu machen war schon immer mein Wunsch. Als sich herausstellte, dass Justin und Ryan Olsen Freunde seit der Kindheit sind, schien alles zusammenzupassen. Außerdem probierte er zufällig auch gerade auf dem Banjo herum.
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0: Chorleiter und Arrangeur Blake Morgan ist der dritte Kreativkopf, den Kurt Wagner sich mit ins Boot holte. Die Crescendi seiner Chorsätze sind eine euphorisierende Zutat. Andrew Jackson Asshat heißt der Song, aus dem diese Passage stammt. Andrew Jackson war der 7. US-Präsident. Trump verehrt ihn, vermutlich weil auch er seinen Gegnern Wahlbetrug vorwarf und Wahlunterstützer mit der Vergabe von Posten belohnte. Etwas, das man so gar nicht mit Lamb Chops Punching the Clown in Verbindung bringt. Dieser, wie Kurt Wagner sagt, Feier der menschlichen Stimme. Mit besonderer Betonung des Wortes menschlich.
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0: Musik aus Punching the Clown, dem neuen Album der Band Lamb Chop, gehört und besprochen von Götz Steger.
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2: Um 5 Uhr mit Olaf Knapp. Die USA wollen den Druck auf den Iran erhöhen. Finanzminister Bessent hat gravierende Sanktionen angekündigt. Er ließ aber offen, wie genau die Maßnahmen und der Zeitplan dafür aussehen. Aus Washington, Anne Schneider.
3: Mit der Kampagne Operation Economic Outcast wollen die USA die wirtschaftlichen und finanziellen Verbindungen des Landes weltweit kappen und Einnahmequellen des Regimes austrocknen. Nach Angaben der US-Regierung kann künftig nahezu jede wirtschaftliche Zusammenarbeit mit dem Iran US-Sanktionen nach sich ziehen. Gleichzeitig erhöht US-Präsident Donald Trump den politischen Druck auf andere Staaten. Laut Bessent telefoniert er mit Staats- und Regierungschefs weltweit und fordert sie auf, ihre Beziehungen zum Iran einzuschränken oder zu beenden.
2: In den USA kann ein Dekret von Präsident Trump für eine erschwerte Briefwahl vorerst in Kraft treten. Der oberste Gerichtshof hat eine vorläufige Blockade der Pläne aufgehoben. Eine endgültige Entscheidung steht aber noch aus. Geplant ist, dass nur noch Bürger per Briefwahl abstimmen können, die auf sogenannten Staatsbürgerschaftslisten stehen. Diese werden von der Trump-Regierung zusammengestellt. Kritiker vermuten eine gezielte Benachteiligung demokratischer Wähler, die etwas häufiger per Post abstimmen als Republikaner. In den USA finden im November die wichtigen Zwischenwahlen zum US-Kongress statt. Die Bundesregierung kommt heute und morgen in neuer Zusammensetzung zur ersten Klausurtagung nach der parlamentarischen Sommerpause zusammen. Bei dem Treffen soll der Fokus vor allem auf der Stärkung der Wettbewerbsfähigkeit liegen. Dazu sind auch Gäste aus der Wirtschaft eingeladen. Außerdem soll es bei der Klausur in Brandenburg um die Konsequenzen aus der Hitzewelle dieses Sommers gehen. Der FC Schalke 04 ist mit Mühe in die zweite Runde des DFB-Pokals eingezogen. Beim Regionalligisten Hallescher FC tat sich der Bundesliga-Aufsteiger schwer und gewann nach Rückstand noch mit 5:2 nach Verlängerung. Zuvor hatte der VfL Wolfsburg eine Blamage abgewendet. Beim Berliner Regionalligisten Alt-Glienicke konnten sich die Niedersachsen erst im Elfmeterschießen mit 6:5 durchsetzen. Ebenfalls in der zweiten Runde stehen der Hamburger SV durch ein 3:0 in Werl und der erste FC Köln durch ein 2:1 in Würzburg.
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3: Schönen guten Morgen. Bei dem Anschlagsversuch am Flughafen Leipzig-Halle sind offenbar mehrere Drohnen zum Einsatz gekommen. Nach Informationen von WDR, NDR und Süddeutscher Zeitung haben die Behörden ein weiteres Fluggerät gefunden. Andreas Braun informiert.
4: Eine dritte, bisher unbekannte Drohne wurde nach Angaben aus Sicherheitskreisen am frühen Abend des 14. August gefunden, und zwar auf einem Feld im Saalekreis in Sachsen-Anhalt in der Nähe des Leipziger Flughafens. Nach Informationen aus Sicherheitskreisen rückten an dem Tag Kriminaltechniker des Bundeskriminalamts sowie weitere Polizeikräfte dort an. Am Folgetag sollen die Ermittler an der Fundstelle eine Substanz entdeckt haben. Dabei könnte es sich nach ersten Einschätzungen um rund 50 Gramm eines hochexplosiven militärischen Sprengstoffs gehandelt haben. Die Ermittler verfolgen derzeit mehrere Spuren, die unter anderem auf gefundener DNA beruhen.
3: Eine zweite Drohne soll mit einer DHL-Frachtmaschine kollidiert sein. 38 Schüler in Sachsen haben ein Stipendium für einen mehrwöchigen Schulbesuch im Ausland erhalten. Die Kosten von rund 130.000 Euro übernimmt das Kultusministerium. Zielländer sind unter anderem Frankreich, Spanien, Tschechien, Polen und die USA. Die Schüler werden in Gastfamilien wohnen, den Alltag vor Ort kennenlernen und die Schule besuchen. Das Programm gibt es seit 2010. Bisher konnten etwa 450 Schüler das Angebot wahrnehmen. Die Weiße Flotte Dresden bedient ab heute wieder sämtliche Ausflugslinien. Wie das Unternehmen MDR Sachsen mitteilte, gibt es jedoch zwei kleinere Einschränkungen. So führt die Dampfertour von Dresden in die sächsische Schweiz nur bis Königstein. Außerdem können die Schiffe aktuell nicht in Prossen und Diesbach anlegen. Vandalismus hat den Saisonstart des FSV Blau-Weiß Wermsdorf in Nordsachsen verhindert. Unbekannte haben nach Angaben des Vereins Dutzende Löcher in den Fußballplatz gegraben, Tornetze zerschnitten und eine bislang unbekannte Flüssigkeit auf dem Rasen verteilt. Das erste Punktspiel musste deshalb abgesagt werden. Die Polizei untersucht derzeit Bodenproben und ermittelt wegen Sachbeschädigung. Von der Platzsperrung sind laut Verein mehrere Mannschaften und der Schulsport der Grund- und Oberschule in Wermsdorf betroffen. In der ersten Runde des DFB-Pokals hat Schalke beim Hallescher FC mit 5:2 gewonnen. Zuvor unterlag Ferl gegen den Hamburger SV mit 0:3. Die Würzburger Kickers verloren gegen Köln mit 1:2 und der VfL Wolfsburg war gegen Alt-Glienicke 6:5 im Elfmeterschießen erfolgreich. Das waren Nachrichten von MDR Sachsen. 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
3: Mit Andreas Kalb. Schönen guten Morgen. Bei dem Anschlagsversuch am Flughafen Leipzig-Halle sind offenbar mehrere Drohnen zum Einsatz gekommen. Das berichten WDR, NDR und Süddeutsche Zeitung. Demnach haben Ermittler ein weiteres Fluggerät auf einem Feld in der Nähe des Flughafens gefunden. Dabei sei außerdem eine Substanz entdeckt worden, bei der es sich um militärischen Sprengstoff handeln könnte. Auch die Drohne am Flughafen hatte hochexplosive Sprengstoffe enthalten. Eine weitere Drohne soll zudem mit einer DHL-Frachtmaschine kollidiert sein, die aufgrund der Sperrung des Flughafens nicht landen konnte. Die Region Chemnitz-Südwestsachsen soll in Zeiten wirtschaftlichen Wandels mit einem Masterplan zukunftssicher gemacht werden. Dafür haben sich Landräte der Region, der Chemnitzer Oberbürgermeister und Wirtschaftsexperten in Annaberg-Buchholz erneut getroffen und die Projektphase gestartet. Zunächst seien 100 Millionen Euro ausgeschrieben, die die Region stärken sollen. Für die Umsetzung können sich bis Ende des Monats Infrastrukturprojekte oder Netzwerke zwischen Hochschulen und Wirtschaft bewerben. Die Elbfähre in Belgern nimmt heute nach rund 6 Wochen Pause ihren Betrieb wieder auf. Nach den Regenfällen der vergangenen Tage sei der Wasserstand wieder hoch genug, sagte Bürgermeister Ingolf Gläser, MDR Sachsen.
4: Wir haben die Interimslösung. Das sind Leute, die im Ruhestand sind. Die haben wir wieder aktiviert, die jetzt den Fährbetrieb von 5.30 Uhr bis 10 Uhr und von 13 Uhr bis 17 Uhr von Montag bis Freitag sicherstellen. Am Wochenende können wir leider noch nicht fahren, weil da fehlt uns das Personal noch. Aber sobald wir unsere beiden Neuausgebildeten dann die Scheine haben, wird auch das am Wochenende wieder möglich sein und können vollumfänglich dann wieder den Fährbetrieb aufrechterhalten.
3: Die Fähre erspart Pendlern und Anwohnern lange Umwege. Vandalismus hat den Saisonstart des FSV Blau-Weiß Wermsdorf in Nordsachsen verhindert. Unbekannte haben nach Angaben des Vereins dutzende Löcher in den Fußballplatz gegraben, Tornetze zerschnitten und eine bislang unbekannte Flüssigkeit auf dem Rasen verteilt. Das erste Punktspiel musste deshalb abgesagt werden. Die Polizei untersucht derzeit Bodenproben und ermittelt wegen Sachbeschädigung. Von der Platzsperrung sind laut Verein mehrere Mannschaften und der Schulsport der Grund- und Oberschule in Wermsdorf betroffen. In der ersten Runde des DFB-Pokals hat Schalke beim Hallescher FC mit 5:2 gewonnen. Zuvor unterlag Verl gegen den Hamburger SV mit 0:3. Die Würzburger Kickers verloren gegen Köln mit 1:2 und der VfL Wolfsburg war gegen Alt-Glienicke 6:5 im Elfmeterschießen erfolgreich. Das waren Nachrichten von MDR Sachsen. 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
3: Mit Andreas Kalb. Schönen guten Morgen. Bei dem Anschlagsversuch am Flughafen Leipzig-Halle sind offenbar mehrere Drohnen zum Einsatz gekommen. Das berichten WDR, NDR und Süddeutsche Zeitung. Demnach haben Ermittler ein weiteres Fluggerät auf einem Feld in der Nähe des Flughafens gefunden. Dabei sei außerdem eine Substanz entdeckt worden, bei der es sich um militärischen Sprengstoff handeln könnte. Auch die Drohne am Flughafen hatte hochexplosive Sprengstoffe enthalten. Eine weitere Drohne soll zudem mit einer DHL-Frachtmaschine kollidiert sein, die aufgrund der Sperrung des Flughafens nicht landen konnte. Ein Mann aus Großenhain ist vom Landgericht Dresden zu einer Freiheitsstrafe von 5 Jahren und 4 Monaten verurteilt worden. Er hatte unter anderem mit Suizid gedroht und so einen Polizeieinsatz ausgelöst, bei dem es zu einer Schießerei kam. Zudem verletzte er seine ehemalige Partnerin. Über den Fall informiert MDR Sachsen-Reporterin Annette Apfel.
4: Markus S. hatte seinem besten Freund eine Handynachricht geschickt, die dieser nur als Ankündigung eines Suizids verstehen konnte. Nach vergeblichen Anrufen informierte dieser die Rettung sowie die Polizei. Beim Eintreffen hatte sich der Großenhainer hinter der Tür seines Dachzimmers verschanzt, ließ niemanden ein und schrie, er sei völlig in Ordnung, man solle ihn in Ruhe lassen. Schlussendlich trat die Polizei die Tür ein. Es fielen 3 Schüsse aus der Dienstwaffe. Sein Anwalt sprach von Missachtung aller Regeln. Das Gericht von eindeutiger Gesetzeslage für die Rettungskräfte und die Polizei, da unmittelbare Gefahr für Leib und Leben bestanden hätte.
3: Nach mehreren Wochen Zwangspause wegen Niedrigwassers setzt die Elbfähre in Belgern wieder über. Wie Bürgermeister Ingolf Gläser, MDR Sachsen, sagte, ist der Wasserstand nach den Regenfällen der letzten Tage wieder hoch genug. Zuversicht herrscht auch bei der sächsischen Dampfschifffahrt. Sie geht davon aus, dass ab heute die Linien in die sächsische Schweiz wieder bedient werden können. Bislang fuhren die Dampfer nur im Stadtgebiet Dresden sowie entlang der Weinstraße nach Meißen. In der ersten Runde des DFB-Pokals hat Schalke beim Hallescher FC mit 5:2 gewonnen. Zuvor unterlag Ferl gegen den Hamburger SV mit 0:3. Die Würzburger Kickers verloren gegen Köln mit 1:2. Und der VfL Wolfsburg war gegen Alt-Klinike 6:5 im Elfmeterschießen erfolgreich. Das waren Nachrichten von MDR Sachsen. 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
3: Der Bundesverband der deutschen Industrie fordert die Bundesregierung auf, die geplanten Reformen schnell umzusetzen. BDI-Hauptgeschäftsführerin Gönner sagte im rbb24-Inforadio, wichtig sei, dass die Wirtschaft entlastet wird, damit die Unternehmen wieder investieren.
4: Wir müssen schauen, dass die Entlastungen in den Unternehmen ankommen, damit diese sich wieder auf Innovation und Investitionen konzentrieren können. Mittelständler braucht 7% seiner Arbeitszeit für Bürokratie. Dort muss all das, was angekündigt ist, jetzt in Umsetzung gebracht werden. Und wir brauchen auch die Energiewende, weil das Grundvoraussetzungen in den Kostenarten sind, um wieder wettbewerbsfähig zu sein.
3: Die Hauptgeschäftsführerin des Bundesverbandes der deutschen Industrie, Tanja Gönner. Die Situation der deutschen Wirtschaft ist eines der zentralen Themen bei der Klausurtagung der Bundesregierung heute und morgen auf Schloss Neuhardenberg. Die deutsche Wirtschaft ist im Frühjahr trotz der Belastung durch den Iran-Krieg schneller gewachsen als erwartet. Wie das Statistische Bundesamt mitgeteilt hat, stieg das Bruttoinlandsprodukt von April bis Juni dank höherer Exporte um 0,3% im Vergleich zum Vorquartal. Wirtschaftsexperten hatten nur mit 0,2% gerechnet. Der deutsche Staat hat dagegen im ersten Halbjahr rote Zahlen geschrieben. Die milliardenschweren Ausgaben und Investitionen überstiegen die Einnahmen um mehr als 70 Milliarden Euro. Nach Angaben des Statistischen Bundesamtes entspricht das 3,1% des Bruttoinlandsproduktes. Die EU schreibt eine Obergrenze von 3% vor. Die Queer-Beauftragte der Bundesregierung Koch hat mehr Unterstützung für die Community gefordert. Einen Monat nach dem Anschlag auf den Berliner CSD hat sie sich heute im rbb24-Inforadio über die Aufmerksamkeit für queere Themen gefreut, sich aber auch mehr Absicherung gewünscht. Die SPD-Politikerin forderte, das Diskriminierungsverbot im Grundgesetz zu erweitern, queere Projekte zu fördern und die Polizei besser im Umgang mit Queerfeindlichkeit zu schulen. Es gebe im Alltag viel mehr, so Koch. Nach dem Anschlag auf den CSD sei viel über Terrorismus gesprochen worden, aber viel zu wenig über die Gewalt, die jeden Tag passiere. Die USA erhöhen den Druck auf den Iran. Nach Angaben von US-Finanzminister Bessent gibt es neue Sanktionen gegen etwa 60 Firmen und Personen. Die Strafmaßnahmen beziehen sich demnach auf wichtige Bereiche wie Finanzen, Öl, Technologie und die Schifffahrt. Außerdem forderte Bessent andere Staaten auf, ihre Wirtschaftsbeziehungen zum Iran abzubrechen und das Land zu isolieren. Er drohte Vergeltungsmaßnahmen für den Fall an, dass das nicht geschieht. Wie diese aussehen sollen, blieb offen. Zu den großen Handelspartnern des Irans zählen unter anderem China, die Türkei und die Vereinigten Arabischen Emirate. Bei dem Anschlagsversuch am Leipziger Flughafen Anfang August sind offenbar mindestens 3 Drohnen eingesetzt worden. Nach Informationen von WDR, NDR und Süddeutscher Zeitung haben die Behörden außerdem Hinweise darauf, dass militärischer Sprengstoff verwendet werden sollte. WDR-Reporter Andreas Braun.
5: Eine dritte, bisher unbekannte Drohne wurde nach Angaben aus Sicherheitskreisen am 14. August gefunden, und zwar auf einem Feld im Saalekreis in Sachsen-Anhalt in der Nähe des Leipziger Flughafens. Nach Informationen aus Sicherheitskreisen rückten an dem Tag Kriminaltechniker des Bundeskriminalamts sowie weitere Polizeikräfte dort an. Am Folgetag sollen die Ermittler nach Recherchen von WDR, NDR und Süddeutscher Zeitung an der Fundstelle eine Substanz entdeckt haben. Dabei könnte es sich nach ersten Schätzungen um rund 50 Gramm eines hochexplosiven militärischen Sprengstoffs gehandelt haben. Die Täter hatten möglicherweise einen größeren Anschlag im Sinn als bislang bekannt. Sicherheitskreise gehen davon aus, dass russische Geheimdienste in die Planung involviert waren.
3: Ein Tornado hat in einem Dorf im Südwesten Frankreichs hunderte Häuser beschädigt. Mehr als 40 Menschen wurden nach Angaben der Behörden bei dem Sturm in der Präfektur Aude am Ausläufer der Pyrenäen verletzt. Fast 3000 Haushalte waren zwischenzeitlich ohne Strom. Mehrere Straßen wurden wegen herabgestürzter Äste gesperrt. Aufgrund der Unwetter kam es auch zu Störungen im Flugverkehr. Davon betroffen waren etwa Nizza, Bordeaux und Marseille. Soweit die Nachrichten. 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Das Wetter. Heute scheint häufig die Sonne. Die Höchstwerte erreichen heute 24 bis 26 Grad. Aktuell in Berlin-Friedrichshain 14 Grad, in Eiskeller 8, in Küritz 12, in Baruth-Mark 7 Grad. Morgen ähnlich wie heute heiter bis wolkig und trocken bis 26 Grad. Die Zeit 9.05 Uhr.
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6: Mit Jasper Speck, guten Morgen. In Berlin wird immer häufiger scharf geschossen. Statistisch gesehen sogar mehr als einmal pro Tag. Das neueste Beispiel. Am Montagmorgen haben Unbekannte auf einen Friseursalon in Steglitz-Zehlendorf geschossen. Der Laden gehört wohl einem Berliner Rapper. Verletzt wurde dabei niemand. Aber der Vorfall zeigt, Waffengewalt passiert eben immer häufiger in Berlin. Was ist da los? Wer sind die Täter und was tut eigentlich die Polizei? Darüber habe ich mit Benjamin Jendrow von der Gewerkschaft der Polizei Berlin gesprochen. Zuerst habe ich ihn gefragt, ob es inzwischen das neue Normal ist, dass auf Berlins Straßen scharf geschossen wird.
7: Ich glaube, das ist eine sehr brutale Aussage und ich glaube, dass Schüsse niemals Normalität werden dürfen. Aber wir müssen ehrlicherweise sein, wenn tagtäglich eigentlich auf Berlins Straßen scharf geschossen wird, auf gastronomische Betriebe, auf andere Einrichtungen, dann muss man sagen, dass das mittlerweile wahrscheinlich zum Alltag gehört. Unsere Kolleginnen und Kollegen versuchen alles, um diese Welle, die wir gerade wieder erleben, an Schusswaffenauseinandersetzungen eindämmen zu können. Aber das ist leider die Wahrheit auf Berlins Straßen.
6: In Berlin wurden 2025 über 500 Fälle dokumentiert, dass geschossen wurde. Das sind ja fast doppelt so viele wie noch vor 10 Jahren. Wieso steigen denn die Zahlen so rasant an?
7: Ja, wir müssen erstmal sagen, dass da verschiedene Dinge zusammenkommen. Also es ist keine Neuheit, dass auf Berlins Straßen geschossen wird. Wir haben auch in der Vergangenheit in den Jahren, auch vor 10 Jahren, immer wieder auch Wellen gehabt, wo es zu mehreren Auseinandersetzungen kommt, gerade im Bereich der organisierten Kriminalität, wo ein Schusswaffeneinsatz dann häufig auch den nächsten mitbewirkt, weil auf Aktion in bestimmten Kreisen dann häufig eine Reaktion folgt. Aber auch wir stellen natürlich fest, dass es eine Zunahme gibt. Verantwortlich dafür sind auch türkische Gruppierungen, die nach Berlin drängen, um hier im Bereich der Erpressung Geld zu machen von Unternehmern, die auch türkischstämmig sind beispielsweise. Das ist ein Faktor. Auf der anderen Seite erleben wir schon seit längerem, dass im Bereich der organisierten Kriminalität Machtverhältnisse, der Einfluss auf der Straße und eben auch Geschäftsfelder neu ausgelotet werden, was damit zusammenhängt, dass einzelne Clan-Chefs beispielsweise entweder inhaftiert sind oder verstorben sind, sodass da andere, vielleicht auch gerade neue Generationen, ihre Chance wittern. Und wir reden eben darüber, dass wir eine Durchbewaffnung der Szene haben. Das heißt, wir haben eine hohe Verfügbarkeit auch an Schusswaffen und wo man vor 40 Jahren vielleicht die Faust genommen hat, vor 20 Jahren das Messer, ist es heute die Schusswaffe.
6: Also sind das keine Einzeltäter, die mal abdrücken wollen, sondern eher organisierte Kriminalität, wenn ich sie da richtig verstehe?
7: Na, das spielt natürlich auch mit rein. Wir müssen auch sagen, dass es immer auch private Fäden gibt, dass es natürlich auch Tötungsdelikte gibt, die innerhalb der Familie passieren. Das muss nicht immer organisierte Kriminalität sein, aber die Masse der Menschen hat zum Glück keinen Zugang zu illegalen Schusswaffen ist bereit, auch diese auf dem öffentlichen Straßenland einzusetzen. Also häufig sind es Beziehungstaten, die da auch mit reinspielen und wir haben natürlich auch nicht eine hundertprozentige Aufklärungsquote. Das gehört zur Wahrheit leider auch dazu. Deswegen wissen wir nicht immer, wer mit Schusswaffen hantiert, aber für den massiven Anstieg sind in erster Linie gerade Protagonisten aus der organisierten Kriminalität verantwortlich.
6: Und Sie haben eben gesagt, diese Szene sei durchbewaffnet. Woher kommen denn die Waffen für diese ganzen Taten?
7: Na, auch hier gibt es verschiedene Erkenntnisse. Wir müssen sagen, dass es natürlich noch Restbestände gibt. Wir müssen sagen, dass häufig auch über die Balkanroute, über die Westbalkanroute Waffen aus ehemaligen Kriegsgebieten, das heißt aus Bosnien, auch aus Jugoslawien, immer noch nach Deutschland gebracht werden. Gleichzeitig haben wir einen Krieg mitten in Europa und erste Erkenntnisse und Funde auch des Zolls zeigen, dass eben hier auch Waffen aus der Ukraine nach Deutschland geschmuggelt werden. Das wird sicherlich noch zunehmen, wenn der Krieg dann hoffentlich irgendwann beendet ist. Aber gerade auch während des Kriegsgeschehens kann niemand so genau hinschauen. Dann müssen wir sagen, sagen, dass die heutigen Entwicklungen eben auch zeigen, dass wir Waffenbestandteile relativ leicht herstellen können und wir schon auch Erkenntnisse haben, dass es mitunter aus türkischen Werkstätten passiert, dass dann einzelne Waffenteile dann hierher gebracht werden, hier zusammengesetzt werden und wir haben eben auch die Möglichkeiten heute über einen 3D-Drucker Sachen nachbilden zu lassen. Ja, gerade auch Waffennachbildungen sind heute im Internet, kann man sich den Plan genau angucken und das ist auch ein Parameter, der damit einfließt und deswegen stellen wir schon fest, dass die Verfügbarkeit an Schusswaffen leider auch zugenommen hat.
6: Wenn diese Verfügbarkeit also so groß ist, kann man das denn überhaupt eindämmen?
7: Na, wir müssen es eindämmen. Also es ist ja nicht, die Antwort kann nicht sein, wir stecken jetzt den Kopf in den Sand und gucken mal, was passiert. Also ich glaube, es gibt einen guten Vorschlag, der vom Berliner Senat ins Leben gerufen wurde, dass man eine Bundesratsinitiative startet, um auch den illegalen Umgang mit Waffen und den Handel mit Waffen von einem jetzigen Vergehensstraftatbestand, das ist dann Mindeststrafe, maximale Strafe bis zu einem Jahr, zu einem Verbrechenstatbestand aufzunehmen. Das ist dann mindestens ein Jahr und vor allem gibt es den Ermittlungsbehörden auch vorher Maßnahmen, Möglichkeiten, um hier auch mal so einen Ring vielleicht aufzudecken, eine Kette. Ja,
6: welche
7: also
6: genau?
7: Ist ja selten Einzeltäter. Na, wir können dann zum Beispiel viel früher auch in den Bereich der Telekommunikationsüberwachung gehen, ne? Und weitere polizeiliche Maßnahmen, um hier vielleicht auch hinter Strukturen zu kommen. Es ist ja nicht immer nur der einzelne Täter, der interessiert, der diese Tat ausführt, sondern wir reden dann eben häufig über Strukturen, wo auch noch reinspielt ein heutiges Phänomen, das heißt Crime as a Service. Das heißt, dass diejenigen, die letztendlich die Waffe abdrücken, vielleicht irgendwelche über Telegram oder Social Media angeworbene Teenager sind, die Aussicht auf schnelles Geld haben, hier wirklich angeworben werden, die Tat ausführen, ohne dass sie vielleicht den Hintergrund erfahren. Also da hängen richtige Ketten zusammen und gerade das Aufklären in diesen Bereichen, die Ermittlungen gestalten sich extrem schwer, weil oftmals selbst Betroffene von so einem Schusswaffenangriffen nicht unbedingt mit der Polizei reden.
6: Jetzt wird also immer mehr geschossen. In Berlin wird das Leben für die Menschen in dieser Stadt dadurch immer gefährlicher?
7: Naja, wir müssen ganz ehrlich sein, wir können von Glück reden. Es ist reines Glück, dass gerade auch in den letzten Monaten, seit Ende des vergangenen Jahres, haben wir ja wirklich eine Welle an diesen Ausnahmesituationen, wo auch zu Schusswaffen gegriffen wird, dass da kein Unbeteiligter bisher in die Fronten geraten ist. Und ich glaube auch, dass dann vielleicht Politik erst richtig wach wird. Man hat so das Gefühl, man geht so drüber hinweg, dass hier jeden Tag scharf geschossen wird. Wir brauchen hier Gesetzesverschärfungen, damit eben nicht irgendwann ein Unbeteiligter da zwischen die Fronten gerät. Wenn man in einer Metropole wie Berlin auch auf Betriebe in der Nacht schießt, muss man damit rechnen, dass irgendwann vielleicht auch jemand um die Ecke kommt. Und wenn ich in der vergangenen Nacht dann mehr als ein Dutzend Schüsse auf den Betrieb abgebe, dann muss ich auch mit Querschlägern rechnen. Also die nehmen das billigend in Kauf und das ist wirklich das Besorgniserregende, was uns auch ein bisschen Sorge bereitet.
6: Das sagt Benjamin Jendrow, er ist der Sprecher der Gewerkschaft der Polizei. In den USA fragt man sich so langsam, wie soll man eigentlich den Krieg gegen den Iran gewinnen? Vor einem halben Jahr haben die USA und Israel ja den Iran angegriffen, aber das iranische Regime ließ sich bislang nicht in die Knie zwingen, weder militärisch noch wirtschaftlich. Jetzt sollen es aber Sanktionen richten. Es sollen die, Zitat, härtesten Sanktionen der Geschichte werden, so heißt es aus den USA. Im Visier jetzt Drittstaaten, die wirtschaftliche Verbindungen zum Iran halten. Informationen von USA-Korrespondentin Anne Schneider aus Washington.
8: Mit den unter dem Namen Operation Economic Outcast vorgestellten Sanktionen wollen die USA den wirtschaftlichen Druck auf den Iran weiter erhöhen. Ziel ist es, die verbliebenen Einnahmequellen des Regimes in Teheran auszutrocknen und das Land international stärker zu isolieren. Im Mittelpunkt stehen verschärfte sogenannte Sekundärsanktionen. Damit geraten nicht nur iranische Unternehmen und Institutionen ins Visier, sondern auch ausländische Banken, Reedereien und Firmen, die dem Iran bei Ölgeschäften oder Finanztransaktionen helfen. Neu ausgeweitet werden die Sanktionen auf die Bereiche digitale Vermögenswerte, Technologie, Goldhandel, Luftfahrt und Schifffahrt. Gleichzeitig hat das US-Finanzministerium Strafmaßnahmen gegen mehr als 60 Unternehmen, Personen und Schiffe weltweit angekündigt. Banken und Finanzdienstleistern droht im Extremfall der Ausschluss vom Dollarsystem, dem wichtigsten Finanzsystem der Welt. Besonders im Fokus stehen die internationalen Netzwerke, über die iranisches Öl auf den Weltmarkt gelangt. Eine Schlüsselrolle spielt dabei China. Dorthin gehen nach Schätzungen rund 80-90% der iranischen Ölexporte. Zwar vermied Bessent direkte Drohungen gegen Peking, betonte jedoch mehrfach, dass kein Staat und kein Unternehmen über den US-Sanktionen stehe. Parallel dazu setzt Präsident Trump auf direkte Gespräche mit Staats- und Regierungschefs anderer Länder. Sie sollen ihre wirtschaftlichen Beziehungen zum Iran einschränken oder ganz beenden. Die neue Sanktionsoffensive richtet sich damit nicht mehr nur gegen den Iran selbst, sondern gegen das gesamte internationale Netzwerk, das dem Land wirtschaftlich den Rücken stärkt.
6: Die Informationen waren aus dem ARD-Studio in Washington von Anne Schneider.
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6: Tja, sie waren ganz, ganz nah dran an der großen Überraschung, aber es hat ganz knapp eben nicht gereicht. Für die Spieler von Alt-Glienicke war die erste Runde im DFB-Pokal Endstation. Allerdings brauchte der Gegner, der VfL Wolfsburg, das Elfmeterschießen, um sich durchzusetzen. Alle Infos zum Spiel jetzt von Reporter Lars Becker.
9: Was für ein bitteres, dramatisches Pokalaus für die VSG Alt-Glienicke. Dreimal lag der Regionalligist gegen den Bundesliga-Absteiger und hohen Favoriten VfL Wolfsburg in Führung. Dreimal kassierte das Team von Trainer Dan Twarzyk den Ausgleich und verlor schließlich doch noch im Elfmeterschießen.
10: Ja, schwierig, aber erstmal überwiegt der maximale Stolz, was die Mannschaft heute abgerissen hat in 120 Minuten. Man muss ja sagen, wir haben gegen eine Top-Mannschaft der zweiten Liga gespielt, die eigentlich in die Bundesliga gehört mit dem Kader, den sie hat. Und wir haben sie über weite Strecken zum Verzweifeln gebracht.
9: Torjäger Nietfeld brachte die VSG früh in Führung. Saliger nutzte nach der Pause einen kapitalen Patzer des Wolfsburger Keepers zum 2:1. Und in der Verlängerung erzielte Ibrahimi nach einem weiteren groben VfL-Fehler das 3:2. Aber auch das reichte für die mutigen, aufopferungsvoll kämpfenden, körperlich weit über die Grenzen gehenden Berliner nicht aus. Das Elfmeterschießen musste entscheiden. Die VSG stand erneut einen Treffer vor der Sensation und unterlag schließlich nach insgesamt 14 Schüssen mit 5:6. Gemischte Gefühle beim überragenden Torhüter Luis Zwick.
11: Respekt an alle von uns, die geschossen haben. Ja, das ist dann Glück. Kleinigkeiten entscheiden da, aber wer einen Punkt geht, der ist für mich ein Held. Und ja, es hätte heute sein sollen, von meinem Gefühl her, dass wir die Sensation schaffen. Wir waren so nah dran. Wir haben es alles auf den Platz gelassen. Wir hatten Krämpfe gefühlt nach 80 Minuten und gehen trotzdem in der Verlängerung wieder in Führung. Und es zeigt einfach, dass wir ja was ganz Besonderes hier in der Mannschaft sind.
9: Die VSG Alt-Glienicke ist nach einer begeisternden und bemerkenswerten Vorstellung denkbar unglücklich ausgeschieden.
6: Lars Becker war das über das Spiel von Alt-Glienicke gegen den VfL Wolfsburg. Ja, und der Sieger im Montagabendspiel des DFB-Pokals heißt Schalke 04, mit Mühe gewonnen beim Viertligisten Hallischer FC. 2:2 hat es da nach der regulären Spielzeit gestanden, dann aber zeigte Königsblau, was es drauf hat, wie Jens Lampe berichtet.
12: 98. Minute, da begann der FC Schalke 04 dann richtig ernst zu machen. Süller aus Nahdistanz zur 3:2-Führung. Dann 7 Minuten später, noch vor dem Seitenwechsel der letzten Halbzeit in der Verlängerung, 105. Adamu 2:4 und Chico machte in der 117. Minute dann endgültig den Deckel drauf für die Schalker. Es war sein zweites Tor, nachdem er in der 60. Minute eingewechselt wurde. Der 40-jährige Stürmerstar des FC Schalke 04. Am Ende musste Schalke lange, lange kämpfen, aber in der Verlängerung, da war dann der Sieg ungefährdet für den Bundesliga-Aufsteiger. Halle verabschiedet sich nach einem starken und respektablen, couragierten Auftritt aus der ersten Runde des DFB-Pokals und verliert gegen Schalke 2:5.
6: Der Bericht war das von Reporter Jens Lampe.
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6: Schauen wir aufs Wetter in unserer Region. Aktuell ist es noch recht frisch. 11 bis 14 Grad in Berlin, in Cottbus 14, Potsdam 12 Grad. Aber es wird heute noch deutlich wärmer. 23 bis 25 Grad werden heute erwartet. Bei viel, viel Sonnenschein nur ein paar Wolken und es ist verbreitet trocken heute in der Region. In der Nacht dann oft sternklar, gering bewölkt, im Süden ein bisschen wolkiger, aber trotzdem trocken. Es wird ein wenig milder als zuletzt. 13 bis 11 Grad in der Nacht in Berlin um die 13 Grad. Und morgen, ähnlich wie heute, heiter bis wolkig bei 22 bis 26 Grad.
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6: Mit Matthias Wetzel.
3: Vorsicht auf der A11 Stettin Richtung Berlin zwischen Werbelin und Finowfurt. Ein LKW-Rad auf der Fahrbahn. B101 Trebin Richtung Berlin zwischen Ludwigsfelde Ost und Brandenburg Park. Ein liegen gebliebenes Fahrzeug auf der rechten Spur. Stadtverkehr Berlin. A100 Stadtring Richtung Wedding. Höhe Tempelhofer Damm ist nach einem Unfall die rechte Spur gesperrt. Außerdem stockender Verkehr. A100 Richtung Treptow vor der Albuinstraße. A100 Richtung Wedding vor der Baustelle Detmolder Straße, A103 vor dem Sachsendamm, A115 vor der Spanischen Allee stadteinwärts und Alt-Biesdorf vor der Märkischen Allee stadteinwärts. Biesdorf B1 B5 wegen Brückenarbeiten bleiben die Überfahrten zur Märkischen Allee bis Mitte September gesperrt. Zur S-Bahn, die Linien S8, 9 und 85 sind zwischen Schöneweide und Treptower Park unterbrochen. Die Linien S46 und 47 fahren nicht zwischen Schöneweide und Neukölln. Bis Ende des Monats fahren ersatzweise Busse. 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
6: Jetzt ist es 20 nach 9.
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6: Ich bin Jasper Speck, guten Morgen. Die Bundesregierung startet in dieser Woche wieder rein in die politische Arbeit. Die Sommerpause ist vorbei. Heute trifft sich das Kabinett zur Klausur auf Schloss Neuhardenberg. Das liegt im Landkreis Märkisch-Oderland. Zu besprechen gibt es ja einiges. Es geht um die Wirtschaft. Matthias Wetzel hat die Nachrichten.
3: Der Bundesverband der deutschen Industrie fordert die Bundesregierung auf, die geplanten Reformen schnell umzusetzen. Es müsse einen Herbst des Handelns geben, sagte BDI-Hauptgeschäftsführerin Gönner im RBB 24 Inforadio. Wichtig sei, dass die Wirtschaft entlastet wird, damit die Unternehmen wieder investieren. Laut Gönner kommen die bislang beschlossenen Maßnahmen bei den Unternehmen wegen zu viel Bürokratie nicht an. Die Bundesregierung trifft sich nach der Sommerpause heute und morgen zu einer Klausurtagung auf Schloss Neuhardenberg im Kreis Märkisch-Oderland. Ein zentrales Thema ist, wie die deutsche Wirtschaft wettbewerbsfähiger werden kann. Die deutsche Wirtschaft ist im Frühjahr trotz der Belastungen durch den Iran-Krieg stärker gewachsen als erwartet. Wie das Statistische Bundesamt mitgeteilt hat, stieg das Bruttoinlandsprodukt von April bis Juni dank höherer Exporte um 0,3% im Vergleich zum Vorquartal. Wirtschaftsexperten hatten nur mit 0,2% gerechnet. Der deutsche Staat hat dagegen im ersten Halbjahr rote Zahlen geschrieben. Die milliardenschweren Ausgaben und Investitionen überstiegen die Einnahmen um mehr als 70 Milliarden Euro. Nach Angaben des Statistischen Bundesamtes entspricht das 3,1% des Bruttoinlandsproduktes. Die EU schreibt eigentlich eine Obergrenze von 3% vor. Die Gewerkschaft der Polizei in Berlin beklagt, dass der Schusswaffeneinsatz in der Stadt immer mehr zum Alltag gehört. GdP-Sprecher Jendro sagte im RBB 24 Inforadio, verantwortlich dafür seien zunehmende Auseinandersetzungen in der organisierten Kriminalität. Außerdem würden immer mehr Waffen aus dem Kriegsgebiet in der Ukraine nach Deutschland gelangen. Er befürchte, dass die Politik erst dann reagiere, wenn ein Unbeteiligter bei solchen Schießereien ums Leben kommt, so Jendro. Er

0: und die schnelle Hilfe für die Betroffenen. Schon kurz nach der Tat sei aber viel über die Gefahr durch Terrorismus und wenig über die Community gesprochen worden, so Koch.
1: Queerfeindlichkeit steigt vor allem im Alltag. Das heißt, wir erleben mehr Gewalt, wir erleben mehr Hass im Netz, wir erleben mehr Diskriminierung mit ganz kleinen negativen Bemerkungen und Beleidigungen, die sich am Ende aufbauen kann zu Gewalt.
0: Die Beauftragte der Bundesregierung für die Akzeptanz sexueller und geschlechtlicher Vielfalt, Sophie Koch, SPD. Der Vorstand des Volkswagen-Konzerns soll von heute an bei mehreren Terminen über die Sparpläne für das Unternehmen informieren. Die erste dieser Betriebsversammlungen findet auf Einladung des Betriebsrats am VW-Stammsitz in Wolfsburg statt. Aus Niedersachsen Helmut Eickhoff.
2: Konzernvorstandschef Blume wird sich auf der Betriebsversammlung den Fragen der Belegschaft stellen. Und es dürfte kein allzu freundlicher Empfang werden, denn die Sparpläne sind weitreichend. Zehntausende Jobs stehen auf der Kippe, zudem vier Werke: Hannover, Neckarsulm, Zwickau und Emden. Für diese Standorte gibt es nach Angaben des Konzernvorstandes für die 2030er Jahre Stand jetzt keine weiteren Aufträge. Eine konkrete Entscheidung zu Werksschließungen sei aber noch nicht getroffen, hieß es. Das alles müssen Blume und seine Vorstandskollegen in den kommenden Tagen auf mehreren Betriebsversammlungen der Belegschaft erklären. Ende der kommenden Woche steht dann ein anderer entscheidender Termin an. Der Aufsichtsrat trifft sich und wird über die Sparpläne beraten. Das Kontrollgremium muss letztlich über die Maßnahmen entscheiden.
0: Ein Tornado hat in einem Dorf im Südwesten Frankreichs hunderte Häuser beschädigt. Mehr als 40 Menschen wurden nach Angaben der Behörden bei dem Sturm in der Präfektur Aude am Ausläufer der Pyrenäen verletzt. Fast 3000 Haushalte waren zwischenzeitlich ohne Strom. Mehrere Straßen wurden wegen herabgestürzter Äste gesperrt. Aufgrund der Unwetter kam es auch zu Störungen im Flugverkehr. Davon betroffen waren etwa Nizza, Bordeaux und Marseille. Soweit die Nachrichten. 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Das Wetter. Heute scheint häufig die Sonne. Die Höchstwerte erreichen 24 bis 26 Grad. Aktuell in Berlin-Friedrichshain 14 Grad, in Eiskeller 8, in Küritz 12, in Baruth Mark 7 Grad. Morgen, ähnlich wie heute, heiter bis wolkig und trocken mit sommerlichen Temperaturen um 26 Grad. Die Zeit 8.25 Uhr.
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4: Hier ist Jasper Speck. Guten Morgen. Heute Wirtschaft, morgen Klima. Das sind so die groben Themenschwerpunkte für die zweitägige Kabinettsklausur der Bundesregierung auf Schloss Neu-Hardenberg. Zum Thema Klima haben sich jetzt die Umweltverbände zu Wort gemeldet und machen unter anderem deutlich, Klima und Wirtschaft, das muss zusammengedacht werden. Georg Schwarte aus dem Hauptstadtstudio mit den Einzelheiten.
5: Gleich mehrere Umweltverbände und eine Botschaft an die Bundesregierung. Ein Weiter-so können wir uns beim Klimaschutz schlicht nicht mehr leisten. Vor der Kabinettsklausur ab heute auf Schloss Neu-Hardenberg verweist beispielsweise Greenpeace auf volkswirtschaftliche Schäden von 36,5 Milliarden Euro durch Hitze und Trockenheit allein in diesem Sommer. German Watch wiederum fordert den Kanzler auf, seinen Führungsanspruch jetzt beim Klimaschutz in konkrete Beschlüsse umzusetzen. Nach Monaten von Hitze und Dürre sei das Handeln der Bundesregierung überfällig, sagt der BUND. Er verlangt ein umfassendes Vorsorgepaket aus mehr Klima, Hitze und Naturschutz. Gemeinsam stellen sich die Umweltverbände hinter die Forderung von SPD, Grünen und Linkspartei, den Klima- und Hitzeschutz als Gemeinschaftsaufgabe von Bund, Ländern und Kommunen im Grundgesetz zu verankern. Die Maßnahme, so der WWF, würde eine neue Handlungsbasis dafür schaffen, sich nachhaltig den Auswirkungen der Klimakrise vor Ort zu stellen. Die Union lehnt eine solche Grundgesetzänderung bisher als zu kompliziert und folgenlos ab. Zudem ist dafür eine Zweidrittelmehrheit im Bundestag notwendig, sodass die Bundesregierung auf Stimmen von Grünen und Linkspartei angewiesen wäre.
4: Die Informationen waren das von Hauptstadtkorrespondent Georg Schwarte. Der mächtigste Mann der Welt, US-Präsident Donald Trump, leugnet den Klimawandel, obwohl der wissenschaftlich bewiesen ist. Und sein Gesundheitsminister gibt groteske Ernährungsempfehlungen ab. Für die Wissenschaft sind es gerade schwierige Zeiten in den USA. Forscherinnen und Forscher wurden gefeuert. Ganze Forschungszweige stehen unter Druck. Ist das jetzt aber eigentlich eine Chance, gut ausgebildete und talentierte Wissenschaftlerinnen und Wissenschaftler nach Deutschland zu locken? Auf der Info- und Kontaktbörse Gain in San Francisco wird genau dafür Werbung gemacht. US-Korrespondent Reinhard Spiegelhauer hat sich das mal angesehen.
6: I also just think it's

0: Dass es diese Tagung überhaupt gibt, mit Politikern, mit Unipräsidenten. Es geht nicht einfach um Talentgewinnung. So viele Menschen sind nach San Francisco gekommen. Stark.
1: Die junge US-Erdbebenforscherin Dr. Melinda Zuckerman ist eine von gut 600 Teilnehmerinnen und Teilnehmern der GAIN-Tagung. Und sie ist begeistert, dass Politikerinnen und Politiker nicht nur in Panels sitzen, sondern auch für einzelne Teilnehmer ansprechbar sind. Der Forschungsausschuss des Bundestags ist vertreten und die Wissenschaftsministerkonferenz der Länder. Markus Blume ist ihr Vorsitzender.
2: Wir sind attraktiv, wir haben starke Einrichtungen und mit der Hightech-Agenda Deutschland adressieren wir auch die Themenfelder, die heute jeden umtreiben und deswegen gibt es ganz viele positive Gespräche.
1: Die Beteiligung der Politik in diesem Jahr ist außergewöhnlich. Stammgäste dagegen sind die Helmholtz-Gemeinschaft, Alexander von Humboldt-Stiftung, Max-Planck-Gesellschaft und andere Forschungsorganisationen. Wissenschaftsregionen präsentieren, welche Möglichkeiten sie auf engem Raum bündeln und Unis bringen offene Stellen, Ansprechpartner und sogar Recruiter mit zur GAIN-Tagung.
3: Wir haben hier, ich glaube, 90 Institutionen, die auf der Talent Fair vertreten sind, auf insgesamt so fast 70 Ständen.
1: Dr. Anna Oberle-Brill ist Programmdirektorin des German Academic International Network, kurz GAIN. Ursprungsidee, Kontakt halten zu jungen Wissenschaftlerinnen und Wissenschaftlern aus Deutschland, die, oft auch von deutschen Wissenschaftsinstitutionen gefördert, in die USA gehen. Nicht zuletzt, um sie zu unterstützen, wenn sie mit neu gewonnener Expertise wieder nach Deutschland zurückkommen wollen. Inzwischen lädt das GAIN-Netzwerk zu seiner Jahrestagung aber auch ganz gezielt internationale Forschende ein. Vor allem Wissenschaftler, die in den USA promoviert haben und jetzt in der Postdoc-Phase sind. Viele aus Drittländern, aber auch US-Amerikaner.
3: Das kann zum Beispiel sein, weil sie schon einen Forschungsaufenthalt in Deutschland hatten, das super fanden und dann denken, ich würde gerne mal schauen, was jetzt in meiner nächsten Karrierephase als Postdoc, hier ist eine Gruppenleitung jetzt die nächste Möglichkeit und was gibt es da für mich in Deutschland?
1: Erdbebenforscherin Dr. Melinda Zuckerman kann sich gut vorstellen, nach Deutschland zu gehen. Sie schwärmt vom Potsdamer GfZ-Helmholtz-Zentrum für Geoforschung und von Deutschland.
4: The research opportunities seem to be top-notch.
5: Die Forschungsmöglichkeiten sind allererste Klasse in Deutschland. Und die Kultur ist mir näher. Meine Tochter soll mal selber über ihren Körper bestimmen können.
1: Direkte Kritik an der Regierung Donald Trump hört man auf der GAIN kaum. Von den anwesenden US-Amerikanern noch weniger. Doch wenn in Panels die Rede auf das Thema Wissenschaftsfreiheit kommt, gibt es starken Beifall. Professorin Ulrike Malmendier, bis Februar auch eine der Wirtschaftsweisen der Bundesregierung, forscht und lehrt selbst an der Berkeley-Universität. Gehen Forscherinnen und Forscher aus den USA weg oder erst gar nicht hin, wegen der aktuellen Politik?
6: Das sehe ich durchaus so. Es gibt jetzt einfach mehr Leute, die sagen, nö, da will ich jetzt einfach nicht hin. Also das einerseits. Und es wird auch einfach schwieriger gemacht. Ich würde schon sagen, dass das eine Chance ist.
1: Um exzellenten Talenten in Deutschland Angebote zu machen, sagt die hochangesehene Ökonomin, darf man nicht zu schüchtern sein. Die USA würden sich umgekehrt so eine Gelegenheit nicht entgehen lassen, glaubt sie.
6: Meine Herren, wie würden die da reingehen? Und da sind wir Deutschen und auch die Europäer und die International Science Community oft so ein bisschen vorsichtig. Wir wollen halt gerne als Partner da voranschreiten und Forschung fördern. Aber andererseits sind wir halt auch fierce Competitors.
7: Der Beitrag war von Reinhard Spiegelhauer aus dem ARD-Studio in Los Angeles. Und jetzt ist es kurz nach 9:30. Haben Sie eigentlich bemerkt, dass die Straßen plötzlich wieder voller sind? Das hat einen ganz einfachen und offensichtlichen Grund. Die Schule hat wieder angefangen. Bei unserem Kolumnisten Sebastian Schiller hat das ein altes Trauma wieder aufleben lassen.
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9: Können Sie sich noch an Ihren ersten Schultag erinnern? Ich tragischerweise schon. Mein erster Schultag hat damals direkt mit einer Enttäuschung begonnen. Wobei, das sollte ich vielleicht präzisieren, enttäuscht war ich nicht über meine eigene Performance, die war für einen Sechsjährigen größtenteils solide, sondern über die Vorarbeit meiner Eltern. Auf den kleinen Tischen im Klassenraum standen Schilder mit den Namen der Neuzugänge und während die anderen zielsicher ihr Kärtchen ansteuern konnten, stand ich ratlos da. Natürlich wusste ich, wie ich heiße, aber wie mein Name geschrieben aussieht, woher sollte ich das wissen? Dabei war das noch nicht mal der Tiefpunkt. Den Erzählungen älterer Kinder zufolge sollte die Einschulung ein warmer Regen aus Zucker und grenzenlosem Konsum sein, schick verpackt in Zuckertüten. Tatsächlich waren meine gefüllt mit Orangen und Walnüssen. Wer kauft eine Zuckertüte für einen Sechsjährigen und denkt sich, ja doch, das ist genau die richtige Füllung. Vitamin C und gesunde Fette, der Junge startet cholesterinoptimiert in diesen neuen Lebensabschnitt. Ready für den ersten Herz-Kreislauf-Check. Im krassen Kontrast dazu gab es danach zu Hause für die ganze Verwandtschaft Kartoffelsalat und Mettigel. Ja, das war damals noch ein Ding. Vielleicht war früher doch nicht alles besser. Heute ist das anders. Am Wochenende war ich zu Gast auf einer Einschulungsfeier und wow, da wurde aufgefahren. Festzelt, Essen für eine ganze Fußballmannschaft, Bastelecke. Und dazwischen die Kinder, glücklich lächelnd, weil sie noch gar nicht wissen, was in den nächsten Jahren auf sie zukommt. Klar freut sich der Sechsjährige auf die Schule, insbesondere auf Mathe. Wir unterhalten uns in 6 Jahren nochmal. Aber ja, rückblickend war die Schulzeit vielleicht gar nicht so übel, stellenweise sogar nützlich. Denn mittlerweile kann ich meinen Namen tatsächlich fehlerfrei schreiben.
7: Die 100 Sekunden Leben waren das von unserem Kolumnisten Sebastian Schiller.
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7: Volkswagen steht vor einer entscheidenden Woche. In 9 Betriebsversammlungen muss sich der Vorstand um Konzernchef Oliver Blume der Belegschaft stellen. Die Beschäftigten wollen endlich wissen, wie hart der neue Sparkurs wird und was mit ihren Arbeitsplätzen und den deutschen Werken passiert. 4 Standorte stehen besonders im Fokus. Was ist da gerade los bei VW? Darüber spreche ich jetzt mit unserem Wirtschaftsreporter Eftimis Angeludis. Eftimis, Beschäftigte bei VW sprechen von der Woche der Wahrheit. Was wird denn Oliver Blume der Belegschaft heute in Wolfsburg überhaupt sagen?
10: Was will die Belegschaft hören? Ich glaube, die entscheidende Frage für die Beschäftigten ist heute, was bedeutet die Krise konkret für meinen Arbeitsplatz und meinen Standort? Und genau da muss Blume endlich Antworten liefern. Er hat zuletzt gesagt, die Lage sei mehr als kritisch und die bisherigen Einsparungen reichten nicht aus. Jetzt erwarten eben die Mitarbeiter endlich Klarheit darüber, wie stark weiter gespart werden soll, welche Standorte eine Zukunft haben und wie viele Jobs tatsächlich auf dem Spiel stehen. Denn bisher sind viele Zahlen und Szenarien im Raum. Wir hören 50.000 Stellen, 4 gefährdete Werke, aber noch keinen konkreten Sanierungsplan.
7: Das klingt alles ziemlich dramatisch. Sind denn diese 4 Werke tatsächlich von einer Schließung bedroht?
10: Eine Schließung ist noch nicht beschlossen, das ist wichtig zu sagen, aber die Sorge kommt nicht von ungefähr. VW sagt selbst, dass in Europa jährlich mehr als 500.000 Fahrzeuge, 500.000 an Überkapazitäten abgebaut werden müssen. Und für die Werke in Emden, Hannover, Zwickau und Neckarsulm gibt es für die Zeit nach der laufenden Fahrzeugproduktion bislang keine gesicherte Belegung. Wenn VW dort also keine neuen Modelle oder andere Geschäftsfelder findet, steht irgendwann tatsächlich die Frage im Raum, ob sich ein Werk noch wirtschaftlich betreiben lässt, und genau deshalb ist die Stimmung bei der Belegschaft so angespannt.
7: Wie konnte es denn jetzt überhaupt so weit kommen? Was hat VW denn in den vergangenen Jahren falsch gemacht?
10: Ja, da kommen mehrere Dinge zusammen. Ein großer Fehler, den alle nennen, das ist China. VW hat dort jahrzehntelang sehr gutes Geld verdient und sich darauf ein Stück weit verlassen, nicht? Gleichzeitig wurden die chinesischen Hersteller bei Elektroautos, Software und Preis immer stärker. Und im 2. Quartal sind die VW-Verkäufe in China dann um mehr als 1/3 eingebrochen. Der 2. große Fehler war die Software. VW wollte mit dem eigenen Softwareentwickler Cariad vieles selbst entwickeln, hat sich dabei aber übernommen. Allein 2025 hat Cariad 2,2 Milliarden Euro operativen Verlust gemacht. Nun hat der Softwareentwickler, die Software-Tochter in der Berliner Europa City, einen Neustart vollzogen und Kompetenzen gebündelt, die vorher an 7 verschiedenen Standorten verteilt waren, und wagt nun einen Neustart.
7: Was müsste VW jetzt tun, um aus dieser Krise wieder rauszukommen?
10: Ja, Experten sind sich einig, dass VW eigentlich gleichzeitig an 2 Stellschrauben drehen muss. Kosten runter und wieder bessere Autos bauen. Vor allem solche, die bei Preis, Software und Elektroantrieb konkurrenzfähig sind. Bei der Software, haben wir das gesehen, setzt VW inzwischen stärker auf KI und auf Partner wie Rivian. Und beim Preis kommt 2027 ein Elektroauto für unter 20.000 Euro. Das allein wird aber nicht reichen. VW muss seine komplizierten Strukturen vereinfachen und sich auf weniger Modelle konzentrieren. Und die große Frage ist deshalb, schafft es so ein riesiger Konzern, jetzt schnell genug Entscheidungen zu treffen?
7: Eftimis Angeludis war das mit Informationen über die Woche der Wahrheit bei VW. Danke dir. 75 Jahre alt werden die Berliner Festspiele in diesem Jahr. Ihre Geschichte reicht zurück bis 1951, als die Berliner Festwochen und die internationalen Filmfestspiele erstmals eröffnet wurden, als Schaufenster des Westens in Zeiten des Kalten Krieges. Seitdem sind die durchaus hervorgegangenen Festspiele daraus hervorgegangenen Festspiele untrennbar mit der Berliner, der deutschen und der internationalen Geschichte verbunden und haben sich zu einer Plattform für zeitgenössische Kunst entwickelt. Es gibt Musik, Ausstellungen, Theaterinszenierungen, Festivals. Doch wie feiert man eigentlich so ein Jubiläum? Wie spannt man den Bogen zwischen gestern und heute?
11: Wir haben uns letztes Jahr hingesetzt und gesagt, jetzt werden wir schon wieder Jubiläum. Wir hatten ja vor 5 Jahren erst 70-jähriges Jubiläum. Mal, was macht man? Und dann sind wir relativ schnell auf die Idee gekommen, gleichzeitig 75 Jahre zurück und 75 Jahre vorauszuschauen. Das ist natürlich völlig spekulativ, aber fürs Spekulative ist die Kunst ja berühmt und berüchtigt.
7: Das sagt Matthias Pees, Intendant der Berliner Festspiele. Mehr über das Jubiläumsprogramm, aber auch die Geschichte und die Gegenwart dieser Kulturinstitution können Sie um kurz nach 11 hier im RBB 24 Inforadio hören. Und wir schauen jetzt noch gemeinsam auf die aktuellen Temperaturen. Die klettern nämlich langsam nach oben. 15 bis 17 Grad haben wir aktuell in Berlin. In Frankfurt-Oder sind es 17 und in Brandenburg an der Havel 16 Grad. Heute nach Auflösung örtlicher Nebelfelder dann häufig sehr viel Sonnenschein. Hier und da gibt es mal eine Wolke, aber es bleibt heute trocken. 23 bis 25 Grad und es weht ein recht böiger Ostwind. Heute Nacht dann oft sternklar oder gering bewölkt. Im Süden ist es dann wolkiger, aber weiterhin und verbreitet trocken, bisschen milder. Milder als in den letzten Nächten, 13 bis 11 Grad. Und morgen erwartet uns wieder ein freundlicher Sommertag bei 22 bis 26 Grad.
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7: Mit Matthias Wetzel.
12: A10 westlicher Berliner Ring Richtung Dreieck Werder zwischen Spandau und Potsdam Nord. Behinderungen nach einem Unfall. B101 Trebin Richtung Berlin zwischen Ludwigsfelde Ost und Brandenburg Park. Die rechte Spur weiter wegen eines defekten LKWs gesperrt. Stadtverkehr Berlin. A100 Stadtring Richtung Wedding. Höhe Tempelhofer Damm nach einem Unfall. Die rechte Spur gesperrt. Stockender Verkehr auf der A100 Richtung Treptow vor der Albuinstraße. A100 Richtung Wedding vor der Baustelle Detmolder Straße. A103 vor dem Sachsendamm, A115 vor der Spanischen Allee stadteinwärts, Altbiesdorf vor der Märkischen Allee stadteinwärts, Biesdorf B1, B5. Wegen Brückenarbeiten bleiben die Überfahrten zur Märkischen Allee bis Mitte September gesperrt und zur S-Bahn. Die Linien S8, 9 und 85 sind zwischen Schöneweide und Treptower Park unterbrochen. Die Linien S46 und 47 fahren nicht zwischen Schöneweide und Neukölln, stattdessen fahren Busse. 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
7: Und jetzt ist es 20 Minuten vor 10.
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7: Mit Jasser Speck, guten Morgen. Reformen versprechen, das geht ja als Bundesregierung ziemlich leicht. Aber die dann tatsächlich auch umzusetzen, so dass die bei den Menschen ankommen, ist gleich mal ein ganz anderer Schuh. Aber die Forderungen nach umgesetzten Reformen werden so langsam immer lauter. Matthias Wetzel hat die Nachrichten.
12: Der Bundesverband der deutschen Industrie fordert die Bundesregierung auf, die geplanten Reformen schnell umzusetzen. Es müsse einen Herbst des Handelns geben, sagt der BDI-Hauptgeschäftsführerin Gönner im rbb24-Inforadio. Wichtig sei, dass die Wirtschaft entlastet wird, damit die Unternehmen wieder investieren können. Die Situation der Wirtschaft ist eines der zentralen Themen bei der Klausurtagung der Bundesregierung heute und morgen in Neu-Hardenberg. Hauptstadtkorrespondentin Anna Engelke.
13: Wenn die Wirtschaft und nachfolgend die Steuereinnahmen nicht wüchsen, werde es sehr schwer werden, heißt es in der Bundesregierung. Und leicht ist es schon jetzt nicht. Miese Umfragewerte für die Koalitionspartner CDU, CSU und SPD und dann noch die drei Landtagswahlen im September, in denen in Sachsen-Anhalt und Mecklenburg-Vorpommern die AfD in den Umfragen deutlich vorne liegt. Für Kanzler Merz, aber auch seinen Vizekanzler und SPD-Chef Klingbeil beginnt mit dem Ende der Sommerpause eine entscheidende Phase.
12: Die deutsche Wirtschaft ist im Frühjahr trotz der Belastungen durch den Iran-Krieg stärker gewachsen als erwartet. Wie das Statistische Bundesamt mitgeteilt hat, stieg das Bruttoinlandsprodukt von April bis Juni dank höherer Exporte um 0,3% im Vergleich zum Vorquartal. Wirtschaftsexperten hatten nur mit 0,2% gerechnet. Der deutsche Staat hat dagegen im ersten Halbjahr rote Zahlen geschrieben. Die milliardenschweren Ausgaben und Investitionen überstiegen die Einnahmen um mehr als 70 Milliarden Euro. Nach Angaben des Statistischen Bundesamtes entspricht das 3,1% des Bruttoinlandsprodukts. Die EU schreibt eine Obergrenze von 3% vor. Die Gewerkschaft der Polizei in Berlin beklagt, dass der Schusswaffeneinsatz in der Stadt immer mehr zum Alltag gehört. GdP-Sprecher Jendro sagte im RBB 24 Inforadio, verantwortlich dafür seien zunehmende Auseinandersetzungen in der organisierten Kriminalität. Dazu komme, dass immer mehr Waffen auch aus dem Kriegsgebiet in der Ukraine nach Deutschland gelangten. Man könne von Glück reden, dass bisher kein Unbeteiligter zwischen die Fronten geraten sei.
14: Ich glaube auch, dass dann vielleicht Politik erst richtig wach wird. Man hat so das Gefühl, man geht so drüber hinweg, dass hier jeden Tag scharf geschossen wird. Wir brauchen hier Gesetzesverschärfungen. Wenn man in einer Metropole wie Berlin auf Betriebe in der Nacht schießt, muss man damit rechnen, dass jemand um die Ecke kommt. Und wenn ich wie in der vergangenen Nacht dann mehr als ein Dutzend Schüsse auf den Betrieb abgebe, dann muss ich auch mit Querschlägern rechnen. Also die nehmen das billigend in Kauf. Und das ist wirklich das, was uns auch ein bisschen Sorge bereitet.
15: Der Sprecher der Gewerkschaft der Polizei in Berlin, Benjamin Jendrow. Die Queer-Beauftragte der Bundesregierung Koch hat mehr Unterstützung für die Community gefordert. Einen Monat nach dem Anschlag auf den Berliner CSD hat sie sich im rbb24-Inforadio über die Aufmerksamkeit für ihre Themen gefreut, sich aber auch mehr Absicherung gewünscht. Die SPD-Politikerin forderte, dass Diskriminierung im Grundgesetz erweitert wird, queere Projekte gefördert werden und die Polizei besser im Umgang mit Queerfeindlichkeit geschult wird. Es gebe im Alltag viel mehr, so Koch. Nach dem Anschlag auf den CSD sei viel über Terrorismus gesprochen worden, aber zu wenig über die Gewalt, die jeden Tag passiere. Das Interview können Sie nach den Nachrichten hören. Die USA erhöhen den Druck auf den Iran. Nach Angaben von US-Finanzminister Bessent gibt es neue Sanktionen gegen etwa 60 Firmen und Personen. Die Strafmaßnahmen beziehen sich demnach auf wichtige Bereiche wie Finanzen, Öl, Technologie und die Schifffahrt. Außerdem forderte Bessent andere Staaten auf, ihre Wirtschaftsbeziehungen zum Iran abzubrechen, um das Land zu isolieren. Er drohte Vergeltungsmaßnahmen für den Fall an, dass das nicht geschieht. Wie diese aussehen sollen, blieb offen. Zu den großen Handelspartnern des Iran zählen unter anderem China, die Türkei und die Vereinigten Arabischen Emirate. Bei dem Anschlagsversuch am Leipziger Flughafen Anfang August sind offenbar mindestens 3 Drohnen eingesetzt worden. Nach Informationen von WDR, NDR und SZ haben die Behörden außerdem Hinweise darauf, dass militärischer Sprengstoff verwendet werden sollte. Demnach fanden Kriminaltechniker gut eine Woche nach dem Vorfall in Leipzig, ganz in der Nähe im Saale-Kreis in Sachsen-Anhalt, eine 3. Drohne. Außerdem wurden dort Spuren eines hochexplosiven Gemischs nachgewiesen, wie es beim Militär eingesetzt wird. Es wird vermutet, dass Russland hinter dem Anschlagsplan steckt. Beweise dafür gibt es bislang nicht. Soweit die Nachrichten. 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Das Wetter. Heute scheint häufig die Sonne. Die Höchstwerte erreichen 24 bis 26 Grad. Aktuell in Berlin-Adlershof 14 Grad, in Spandau 11, in Wittstock-Dosse 17, in Müncheberg 13 Grad. Morgen ähnlich wie heute, heiter bis wolkig und trocken mit sommerlichen Temperaturen um 26 Grad. Die Zeit 9.45 Uhr.
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7: Hier ist Jasper Speck, ich grüße Sie. Genau einen Monat ist der Anschlag auf den Berliner Christopher Street Day jetzt her. Ein mutmaßlicher Islamist hat damals sein Auto im Tiergarten mitten in die Menschenmenge gesteuert. Eine Frau ist getötet worden, mehr als 30 Menschen wurden verletzt. Die queere Community in Berlin war und ist tief geschockt. Von so vielen Menschen haben wir hinterher gehört, ich dachte, ich wäre in Berlin sicher, bin ich aber nicht. Was seitdem geschehen ist, das hat meine Kollegin Sabine Dahl vorhin mit der SPD-Politikerin Sophie Koch besprochen. Sie ist die Queer-Beauftragte der Bundesregierung und Sabine Dahl wollte erst einmal wissen, was die Tat in der Community ausgelöst hat.
16: An dem Tag selber war es ein Riesenschock, Trauer und auch Wut waren da in der Community. Das ist auch immer noch da, auch weil Trauer ja in Wellen kommt. Der andere Teil, den ich in den letzten Wochen mitbekommen habe, ist, wie unfassbar viel Solidarität innerhalb der Community groß ist. Und auch bei ganz vielen CSDs, auf denen ich jetzt noch war im ganzen Land, waren mehr Teilnehmer als im letzten Jahr. Und das heißt für mich, dass da irgendwie so ein Jetzt-erst-recht-Gefühl in der Community und auch bei Verbündeten von uns ist.
17: Sie haben gesagt, es gab unfassbar viel Solidarität von allen Seiten. Es gab viele politische Diskussionen. Jetzt steht eine Regenbogenbank am Tatort im Berliner Tiergarten. Reicht das als Unterstützung für die queere Community?
16: Also, dass es einen Ort gibt zum Weitergedenken, ist fantastisch. Aber natürlich fordert die Community zu Recht mehr dauerhafte Absicherung. Und da gibt es ganz klare, konkrete Forderungen. Das eine wäre, das Grundgesetz in Artikel 3 zu ergänzen, damit wir zukünftig vor Diskriminierung geschützt werden und unsere Rechte nicht mehr zurückgenommen werden. Dass die Polizeien von Bund und Ländern unterstützt werden, die schon eine gute Arbeit machen, sich darin zu schulen, mit Queerfeindlichkeit zu befassen. Aber natürlich auch Projekte zu unterstützen, die nämlich da ansetzen, wo Menschen gar nicht erst zu Tätern werden und in solche extremistischen Ideologien verfallen. Und es bedeutet ganz klar, dass wir Projekte unterstützen müssen.
17: Ja, Projekte unterstützen müssen. Nun streicht die Bundesfamilienministerin wohl ausgerechnet dem queeren Jugendnetzwerk Lambda sämtliche Bundesgelder. Ja. Was hat Frau Prien gegen Lambda?
16: Das kann am Ende nur Frau Prien beantworten. Ich finde, das ist der falsche Schritt, weil diesen Bundesverband braucht es im Jugendbereich. Deswegen unterstütze ich Lambda auch weiterhin, bin auch immer noch in Gesprächen und hoffe, dass mindestens die Haushaltsdebatte im Bundestag da noch was retten kann. Ich freue mich über jeden weiteren Verband, der mich da auch unterstützt.
17: Ja. Und wie würden Sie sagen, laufen insgesamt die Diskussionen? Die Innensenatorin schlägt vor, den Tiergarten mit dauerhaften Sperren zu schützen. Die Linkspartei beklagt, Queerfeindlichkeit kommt vor allem von rechts. Werden Ihrer Ansicht nach die richtigen Diskussionen geführt, die wichtigen Punkte angesprochen?
16: Leider ist genau das, was auch die Community beklagt, dass in den ersten Tagen für uns gar nicht so viel Zeit war zum Trauern, weil sofort politische, reflexhafte Debatten über wie können wir mehr Schutz, mehr Sicherheit, aber gar nicht für die Community machen, sondern vor terroristischen Anschlägen. Und das kann man noch alles diskutieren. Aber eigentlich gibt es eben Punkte, Queerfeindlichkeit steigt vor allem im Alltag. Das heißt, wir erleben mehr Gewalt, wir erleben mehr Hass im Netz, wir erleben mehr Diskriminierung. Und das war plötzlich spielte gar keine Rolle mehr. Also auch die Opfer spielten in der Debatte keine Rolle. Und ich möchte, dass wir auch da wieder den Punkt drauf legen. Und bin deswegen auch sehr dankbar, dass zum Beispiel der Bundespräsident sich sehr klar geäußert hat. Und auch zum Beispiel von Stefanie Hubich ganz klar die Forderung unterstützt wird, Artikel 3 im Grundgesetz zu ergänzen.
17: Und nochmal zum Stichwort, werden die richtigen Diskussionen geführt? Müssen die Verantwortlichen in Berlin und im Bund auch mehr über islamistische Homophobie, also Queerfeindlichkeit sprechen?
16: Ja, also Islamismus und Rechtsextremismus teilen da die gleichen ideologischen Muster, wenn es um das Thema Queerfeindlichkeit geht. Und die müssen beide ernst genommen werden, natürlich. Aber genauso eben auch Queerfeindlichkeit, die im Alltag passiert mit ganz kleinen negativen Bemerkungen und Beleidigungen, die sich am Ende aufbauen kann zu Gewalt.
7: Das hat Sophie Koch vorhin hier im RBB 24 Inforadio gesagt. Die SPD-Politikerin ist die Queer-Beauftragte der Bundesregierung. Ja, und jetzt schauen wir mal in die queere Community von Berlin. Da gibt es zum Beispiel im Prenzlauer Berg das Buchladencafé Metis. Und die Betreiberinnen und Betreiber haben unserer Reporterin Annette Miersch erzählt, was sie jetzt, einen Monat nach dem Anschlag auf den CSD, bewegt.
18: Tadeo Guijo Hernandez reinigt die Kaffeemaschine, Bruno Di Pietro ordnet Bücher in den Regalen. Nach einem langen Tag im Laden macht das Paar gemeinsam sauber.
19: Es gibt viel zu tun noch.
20: Ja, ja. Ich war fleißig.
19: Ja, aber...
18: Dario ist 43 und aus Spanien, Bruno ist 51 und Italiener. 2014 kommen sie nach Berlin, unabhängig voneinander. Ein Jahr später laufen sie sich hier über den Weg, verlieben sich. Heute sind sie verheiratet und führen im Altbau-Kiez an der Gleimstraße den Metis-Buchladen mit Kaffee. Ein freundlicher Ort, an dem queere Menschen ausdrücklich willkommen sind.
21: Also ja, Queerness ist die Möglichkeit, sich zu entfalten, sich zu öffnen, sich zu entwickeln.
18: Am Tag des CSD-Anschlags stehen beide im Geschäft, arbeiten, kommen erst spät nach Hause. Über soziale Medien erreicht sie dann sehr schnell die schlimme Nachricht. Bono erinnert sich an
21: Angst, Frust, ja, dieses Gefühl, nochmal was Schlimmes ist passiert.
18: Am nächsten Tag sind beide beim stillen Trauerzug zum Brandenburger Tor dabei. Zuvor beim Gedenkgottesdienst in der Marienkirche am Alexanderplatz ist auch Kanzler Merz.
21: Es war sehr beeindruckend, dass viele Menschen dabei waren und ich fand wichtig, dass der Kanzler auch.
18: Leider würden Spitzenpolitiker und Parteien seitdem vor allem über allgemeine Sicherheit und Migration debattieren. Die queere Gemeinschaft fühle sich da nicht mitgenommen, kritisiert Dario.
21: Dieses Anschlag würde gegen queere Menschen getan. Und momentan, was die Parteien, die an der Macht sind, sie reden nicht über, wie können sie uns besser schützen.
18: Stattdessen werde queeren Beratungs- und Sozialprojekten das Fördergeld gestrichen. Auch deshalb häufen sich seit dem CSD-Anschlag Vorwürfe, dass Deutschland, ja sogar dass Berlin, queerfeindlich sei. Das geht Dario Guijo Hernandez und Bruno Di Pietro zu weit.
0: Es gibt queerfeindliche Menschen, es gibt queerfeindliche Vereine, es gibt queerfeindliche Parteien. Diese Stimmen sind leider oft lauter als davor, aber nicht, also weder Deutschland noch Berlin als Gesellschaft.
21: Diese Botschaft, dass Deutschland oder Berlin queerfeindlich sind, das finde ich ehrlich gesagt total Quatsch. Das teile ich überhaupt nicht.
18: Trotzdem bleibe es eine gemeinsame Aufgabe, Extremismus, Hass und Gewalt zu stoppen.
0: Anders zu denken und ein bisschen mehr raus aus den eigenen Communities zu gucken. Das hilft auch, uns gegenseitig gegen diese Gewalt uns zu schützen.
21: Wir machen weiter. Wir sind immer hier im Laden, wir gehen auf der Straße. Also wir verstecken uns nicht und wir sagen, wir kämpfen weiter. Ja.
7: Das sagen die Betreiber des queeren Buchladencafés Metis im Prenzlauer Berg einen Monat nach dem Anschlag auf den CSD. Annette Miersch hat mit ihnen gesprochen. Und um Queersein und Queerfeindlichkeit in Brandenburg geht's heute Abend im RBB Fernsehen in der RBB 24 Reportage ab 20.15 Uhr.
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7: Der Roman Orca von Franziska Genzler ist für den Deutschen Buchpreis nominiert. Es geht um Freundschaft, um weibliche Wut und um Radikalisierung in ihrem Buch. Heute Abend stellt die Autorin, die in Augsburg und Berlin lebt, ihren Roman in der Kiezkapelle Neukölln vor. Literaturkritikerin Alexandra Friedrich hat das Buch schon gelesen.
2: Als Olympia festgenommen wird, bin ich bei der Arbeit.
22: Also an der Fleischtheke. Da arbeitet Franziska Genzlers Ich-Erzählerin Cura.
2: 8 Stunden Supermarkt, keine Fenster, Handy im Spind. Ich messe die Zeit daran, wie oft das Einkaufsradio Walking und Sunshine spielt, was verlässlich ist, da das Programm sich alle 40 Minuten wiederholt.
22: Ihren eintönigen Job erledigt Cura mit Gleichmut, bis diese Breaking News ihren Arbeitstrott zerlegen wie ein Hackbeil.
2: Olympia Mitterwald, Terrorikone mit Engelsgesicht. Ich fahre mit der Kelle in den Eimer Schweizer Wurstsalat. Ein mit KI generiertes Bild. Olympia als Maria, mit Lamm im Arm, rosigen Wangen, Heiligenschein. Gefühle bluten in mich hinein.
22: Was verbindet Cora von der Fleischtheke mit Olympia, der Terrorikone? Nach und nach blättert Franziska Genzler behutsam, geradezu genüsslich, Coras Geheimnis und die gemeinsame Geschichte zweier sehr verschiedener junger Frauen in Rückblenden auf. Cora war mal eine extrem ehrgeizige Schülerin, getrieben von dem Wunsch, dazuzugehören. Die Rich Kids aus ihrer Klasse setzten sie herab und schlossen Cora aus, weil ihre Eltern nicht so viel Geld hatten.
23: Sie hat es geschafft, über Referenzen in so ein System zu kommen, wo ihre Schulgebühren übernommen werden. Sie kann auf so eine Privatschule gehen. Und trotzdem, im Vergleich mit diesen Kindern aus so reichen Familien, fühlt sie sich einfach extrem benachteiligt. Und das führt natürlich zu einem noch stärkeren Hassel,
22: erklärt Franziska Genzler. Dann trifft Cora Olympia wieder, eine Freundin aus Kindertagen, die zurück in die alte Heimat gekommen ist. Mit ihrer selbstbewussten und handfesten Art imponiert sie Cora.
2: Olympias Rücken kam mir breit vor. An der Definition des Oberschenkelmuskels sah ich, dass sie trainierte. Cowboy-Hände, kräftig mit kurzen Naturnägeln. Ich sah auf meine perfekten roten Tipps und hoffte, sie würde nicht denken, ich wäre oberflächlich.
22: Cora und Olympia geraten durch einen Zufall in eine Gruppe von Klimaaktivistinnen und beginnen sich gleichzeitig, aber aus unterschiedlichem Antrieb, zu radikalisieren. Bei beiden hat es nur bedingt mit klimapolitischen Überzeugungen zu tun. Olympias Motor ist eine nicht ganz klar definierte Wut. Bei Cora ist es das Lechzen nach Anerkennung, für die sie fast alles tun würde. Jetzt ist Tatkraft gefragt. Und körperliche Stärke.
23: Dieses körperliche Erstarken wird Teil dieses, wie viel Handlungsmacht in dieser Welt haben wir eigentlich, gerade als junge Frauen. Und manche Ideen werden überhaupt erst vorstellbar, weil sie denken, wir hätten eigentlich die Kraft dazu. Insofern wachsen diese aktivistischen, radikaleren Ideen auch mit ihrer Kraft.
22: Dieses Buch umfasst so viel. Es geht um Klima- und Chancengerechtigkeit, Gewalt und Radikalisierung, Identitätssuche und Authentizität. Diese Stränge verpflichtet Franziska Genzler gekonnt, mit feiner Beobachtungsgabe und nerdiger Freude am Detail.
7: Alexandra Friedrich hat den Roman Orca von Franziska Genzler vorgestellt, erschienen im Verlag Kein und Aber.
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7: Blicken wir mal auf die aktuellen Temperaturen in der Region. In Berlin liegen die zwischen 14 und 17 Grad. In Perleberg 16 Grad, Grünow bei Prenzlau 15 Grad. Heute steigen die Temperaturen noch an auf 23 bis 25 Grad. Und nach Auflösung örtlicher Nebelfelder kommt dann die Sonne durch. Ein paar Wolken gibt es hier und da, aber es bleibt heute in der gesamten Region voraussichtlich trocken. Heute Nacht ist es dann sternklar oder gering bewölkt. Im Süden ist es ein bisschen wolkiger, aber weiterhin verbreitet trocken. Es ist in der Nacht ein bisschen milder als in den vergangenen Nächten. Tiefstwerte 13 bis 11 Grad, in Berlin so um die 13 Grad. Und morgen am Mittwoch dann heiter bis wolkig und meistens trocken bei Höchstwerten von 22 bis 26 Grad bei einem schwachen bis mäßigen Wind.
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7: Mit Matthias Wetzel.
15: A10 westlicher Berliner Ring Richtung Dreieck Werder zwischen Spandau und Potsdam Nord. Behinderungen nach einem Unfall. B101 Trebin Richtung Berlin zwischen Ludwigsfelde Ost und Brandenburg Park. Die rechte Spur wegen eines defekten LKW gesperrt. Stadtverkehr Berlin A100 Stadtring Richtung Wedding Höhe Tempelhofer Damm. Nach einem Unfall die rechte Spur gesperrt. Außerdem stockender Verkehr auf der A100 Richtung Treptow vor der Albuinstraße und auf der A100 Richtung Wedding vor der Baustelle Detmolder Straße. A103 vor dem Sachsendamm stockender Verkehr, außerdem auf der A115 vor der Spanischen Allee stadteinwärts und Alt-Biesdorf vor der Märkischen Allee ebenfalls stadteinwärts. Biesdorf B1 B5 wegen Brückenarbeiten bleiben die Überfahrten zur Märkischen Allee bis Mitte September gesperrt und zur S-Bahn. Die Linien S8, 9 und 85 sind zwischen Schöneweide und Treptower Park unterbrochen, stattdessen fahren Busse.
7: 10 Uhr ist es jetzt.
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7: Ich bin Jasser Speck, guten Morgen. Heute trifft sich die Bundesregierung in Neuhardenberg zu einer Klausurtagung. Mit dabei sind aber auch der Siemens-Konzernchef, der CEO des KI-Unternehmens Cohere und Handwerkspräsident Jörg Dittrich. Es geht bei dem Treffen nämlich um die Wirtschaft und um Reformen. Matthias Wetzel hat die Nachrichten.
15: Der Bundesverband der deutschen Industrie fordert die Bundesregierung auf, die geplanten Reformen schnell umzusetzen. Es müsse einen Herbst des Handelns geben, sagte BDI-Hauptgeschäftsführerin Gönner im rbb24-Inforadio. Wichtig sei, dass die Wirtschaft entlastet wird, damit die Unternehmen wieder investieren. Laut Gönner kommen die bislang beschlossenen Maßnahmen bei den Unternehmen wegen zu viel Bürokratie nicht an. Die Bundesregierung trifft sich nach der Sommerpause heute und morgen zu einer Klausurtagung auf Schloss Neuhardenberg im Kreis Märkisch-Oderland. Ein zentrales Thema ist, wie die deutsche Wirtschaft wettbewerbsfähiger werden kann. Die deutsche Wirtschaft hat zuletzt etwas stärker zugelegt als erwartet. Das Statistische Bundesamt hat mitgeteilt, dass das Bruttoinlandsprodukt zwischen April und Juni im Vergleich zum vorherigen Quartal um 0,3% gestiegen ist. Experten hatten 0,2% vorausgesagt. Aus der ARD-Finanzredaktion Thomas Spindler.
3: Europas größte Volkswirtschaft ist drei Quartale in Folge gewachsen. Der Anstieg hänge vor allem mit der guten Exportentwicklung zusammen, heißt es von den Statistiken. Im Juni lieferten die Unternehmen Waren im Rekordwert von fast 140 Milliarden Euro ins Ausland. Der fünfte Monat in Folge mit einem Exportwachstum. Gewachsen ist jedoch auch das staatliche Defizit. In den ersten sechs Monaten des Jahres gab der Staat 71,3 Milliarden Euro mehr aus, als er einnahm.
15: Die Gewerkschaft der Polizei in Berlin beklagt, dass der Schusswaffeneinsatz in der Stadt immer mehr zum Alltag gehört. GdP-Sprecher Jendro sagte im rbb24-Inforadio, verantwortlich dafür seien zunehmende Auseinandersetzungen in der organisierten Kriminalität. Außerdem würden immer mehr Waffen aus dem Kriegsgebiet in der Ukraine nach Deutschland gelangen. Er befürchte, dass die Politik erst dann reagiere, wenn ein Unbeteiligter bei solchen Schießereien ums Leben komme, so Jendrow. Er begrüßte die Berliner Bundesratinitiative, das Waffenrecht zu verschärfen. Demnach soll der illegale Besitz von Pistolen und anderen Schusswaffen als Verbrechen gelten und nicht mehr nur als Vergehen. Die USA erhöhen den Druck auf den Iran. Nach Angaben von US-Finanzminister Bessent gibt es neue Sanktionen gegen etwa 60 Firmen und Personen. Die Strafmaßnahmen beziehen sich demnach auf wichtige Bereiche wie Finanzen, Öl, Technologie und die Schifffahrt. Außerdem forderte Bessent andere Staaten auf, ihre Wirtschaftsbeziehungen zum Iran abzubrechen und das Land zu isolieren. Er drohte Vergeltungsmaßnahmen für den Fall an, dass das nicht geschieht. Wie diese aussehen sollen, blieb offen. Zu den großen Handelspartnern des Irans zählen unter anderem China, die Türkei und die Vereinigten Arabischen Emirate. Die Queer-Beauftragte der Bundesregierung Koch hat mehr Unterstützung für die Community gefordert. Einen Monat nach dem Anschlag auf den Berliner CSD hat sie sich im rbb24-Inforadio über die Aufmerksamkeit für queere Themen gefreut, sich aber auch mehr Sicherheit gewünscht. Die SPD-Politikerin forderte, das Diskriminierungsverbot im Grundgesetz zu erweitern, queere Projekte zu fördern und die Polizei besser im Umgang mit Queerfeindlichkeit zu schulen. Die gäbe es im Alltag viel mehr, so Koch. Nach dem Anschlag auf den CSD sei viel über Terrorismus gesprochen worden, aber zu wenig über die Gewalt, die jeden Tag passiere. Der Vorstand des Volkswagen-Konzerns informiert gerade seine Mitarbeiter über die Sparpläne für das Unternehmen. Die erste dieser Betriebsversammlungen findet auf Einladung des Betriebsrats am VW-Stammsitz in Wolfsburg statt. Aus Niedersachsen Helmut Eickhoff.
4: Konzernvorstandschef Blume wird sich auf der Betriebsversammlung den Fragen der Belegschaft stellen. Und es dürfte kein allzu freundlicher Empfang werden, denn die Sparpläne sind weitreichend. Zehntausende Jobs stehen auf der Kippe, zudem vier Werke. Hannover, Neckarsulm, Zwickau und Emden. Für diese Standorte gibt es nach Angaben des Konzernvorstandes für die 2030er Jahre, Stand jetzt, keine weiteren Aufträge. Eine konkrete Entscheidung zu Werksschließungen sei aber noch nicht getroffen, hieß es. Das alles müssen Blume und seine Vorstandskollegen in den kommenden Tagen auf mehreren Betriebsversammlungen der Belegschaft erklären. Ende der kommenden Woche steht dann ein anderer entscheidender Termin an. Der Aufsichtsrat trifft sich und wird über die Sparpläne beraten. Das Kontrollgremium muss letztlich über die Maßnahmen entscheiden.
15: Soweit die Nachrichten. 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Das Wetter. Heute scheint häufig die Sonne. Die Höchstwerte erreichen 24 bis 26 Grad. Aktuell in Berlin-Adlershof 14 Grad, in Spandau 11, in Wittstock-Dosse 17, in Müncheberg 13 Grad. Morgen, ähnlich wie heute, heiter bis wolkig und trocken mit sommerlichen Temperaturen bei Temperaturen bis 20 Grad. Die Zeit 10.05 Uhr.
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7: Hier ist Jasser Speck, guten Tag. Die Liste der Reformen der Bundesregierung ist lang. Rente, Steuern, Entbürokratisierung und Digitalisierung. Über all das will das schwarz-rote Bundeskabinett heute und morgen reden. Bei der Koalitionsklausur in Schloss Neu-Hardenberg. In ein paar Minuten geht's da los. Davor hat der Handwerksverband schon Forderungen gestellt. Verbandspräsident Jörg Dittrich ist einer der Wirtschaftsvertreter, die bei der Klausur dabei sein werden. Mit ihm hat Hauptstadtkorrespondentin Lissy Kaufmann gesprochen.
5: Die Forderungen von Jörg Dittrich an die Bundesregierung sind deutlich. Geplante Reformen schnell umsetzen, weitere Reformen in die Wege leiten. Im Vorfeld der Kabinettsklausur in Neu-Hardenberg sagte der Handwerkspräsident dem ARD-Hauptstadtstudio:
6: Nur den Abwärtstrend zu verlangsamen reicht nicht. Und keinesfalls dürfen die bereits beschlossenen Reformen jetzt zerredet oder verwässert werden. Was auf dem Tisch liegt, muss umgesetzt werden und das mit Tempo.
5: Schon Anfang Juli hatte sich die Koalition auf ein Reformpaket verständigt. Unter anderem sollen demnach die Vorschläge der Rentenkommission umgesetzt werden. Zuletzt hatten aber vor allem mehrere Ministerpräsidenten Kritik an dem Vorhaben geäußert. Weiteren Reformbedarf sieht Handwerkspräsident Dittrich bei den Lohnzusatzkosten, bei den Energiepreisen und bei der Bürokratie. All das mache den Betrieben zu schaffen.
6: Das muss sich ändern. Es geht darum, Investitionen wieder attraktiver zu machen und Beschäftigung nicht noch teurer werden zu lassen.
5: Die Stimmung sei äußerst angespannt. Viele Betriebe hätten weniger Aufträge und hielten sich mit Neueinstellungen und Investitionen zurück, so Dittrich. Auch deshalb dürfe die Kabinettsklausur nicht mit einer Reformpause enden. Jörg Dittrich ist einer der Wirtschaftsvertreter, die Bundeskanzler Friedrich Merz zur Kabinettsklausur im brandenburgischen Schloss Neu-Hardenberg eingeladen hat. Eines der zentralen Themen der Klausur soll die Wettbewerbsfähigkeit der deutschen Wirtschaft sein. Die Handwerksbranche beschäftigt in Deutschland mehr als 5,5 Millionen Menschen. Das sind knapp 14% aller Erwerbstätigen. Damit zählt die Handwerksbranche zu einer der wichtigsten in Deutschland.
7: Lissy Kaufmann war das aus dem Hauptstadtstudio. Ja, der Appell aus der Wirtschaft im Vorfeld der Kabinettsklausur ist deutlich und klingt in etwa so. Bundeskanzler Friedrich Merz müsse jetzt endlich durchgreifen und Reformen, die auf dem Tisch liegen, müssen umgesetzt werden. Im ARD-Morgenmagazin hat der neue Fraktionsvorsitzende der CDU-CSU, Thorsten Frei, bestätigt, dass die Herausforderungen groß seien. Er hat aber auch an bereits getätigte Entscheidungen erinnert und er sieht die Koalition grundsätzlich auf einem guten Weg.
9: Wenn man sich zum Beispiel den letzten Koalitionsausschuss anschaut, da haben wir arbeitsmarktpolitische Entscheidungen getroffen, die uns viele Menschen nicht zugetraut hätten. Beispielsweise die Verlängerung, die Verdopplung der sachgrundlosen Befristung beispielsweise, die Änderungen im Kündigungsschutzrecht, die für mehr Flexibilität sorgen. Wer hätte denn das im Vorfeld gedacht?
7: Als nächsten großen Schritt sieht Thorsten Frei die Umsetzung der Pflege- und Rentenreform. Und diesbezüglich hat er ein klares Ziel.
9: Also Gesundheit haben wir erledigt und Rente und Pflege haben wir vor der Brust. Und da wird natürlich drüber diskutiert. Wir haben im einen Fall ein Kommissionsergebnis, das müssen wir jetzt in praktische Gesetze umsetzen. Und wir haben im Bereich der Pflegeversicherung einen Referentenentwurf des Gesundheitsministers, der unmittelbar bevorsteht und der dann diskutiert werden muss und im Kabinett und anschließend im Parlament entschieden werden muss. Und wir haben das Ziel und auch die Notwendigkeit, das in diesem Jahr noch abzuschließen.
7: Das sagte Thorsten Frei heute früh im ARD-Morgenmagazin. In ein paar Minuten beginnt die Kabinettsklausur in Schloss Neu-Hardenberg. Wenn ein Notruf eingeht, zählt jede Minute. Aber gerade auf dem Land mit den weiten Wegen ist das für den Rettungsdienst eine Herausforderung. Im Elbe-Elster-Kreis soll ein Netz moderner Rettungswachen schnelle Hilfe sicherstellen. Gestern ist in Groß-Thiemich ein neuer Standort offiziell eröffnet worden. RBB24-Reporter Vincent Kutsche war mit dabei.
10: Die Sonne scheint über der neuen Rettungswache in Groß-Thiemich. Ein gutes Omen. Punkt 11 Uhr übergibt Landrat Marcel Schmidt den symbolischen Schlüssel. Die Türen der neuen Wache stehen offen. Eine, die sich darüber besonders freut, ist Rettungssanitäterin Jenny Tiltak.
11: Für uns bedeutet das ein ganz großes Stück Wohlfühlen, bessere Arbeitsbedingungen und einfach auch ein ganz großes Stück Wertschätzung an uns.
10: Denn die alte Rettungswache ein paar Meter weiter war längst nicht mehr zeitgemäß. Wenig Platz und schlechtere Bedingungen.
11: Schwierig war der Weg von der Rettungswache zum Auto. Wir mussten immer ein Stück weit über den Hof und das ist hiermit endlich passé.
10: Jetzt gibt es mehr Platz, moderne Aufenthalts- und Ruheräume, Lagerflächen und einen eigenen Desinfektionsbereich. Rund 1,6 Millionen Euro hat der Landkreis investiert. Und auch für die medizinische Versorgung der Bevölkerung soll der neue Standort Vorteile bringen. Sebastian Weiß, Geschäftsführer des Eigenbetriebs Rettungsdienst.
12: Wir haben natürlich zum einen bessere Arbeitsbedingungen, aber natürlich auch führt das dazu, dass wir natürlich die Hilfsfrist auch verbessern, wenn wir hier zum optimalen Standort jetzt hier ausrücken können.
10: Und diese Hilfsfrist ist klar vorgegeben.
12: Wir haben ja den gesetzlichen Auftrag, dass wir innerhalb von 15 Minuten nach dem Notrufeingang beim Patienten sein sollen. Das zwar in 95% der Fälle. Wir setzen natürlich versuchen, 100% diesen Standard anzusetzen.
10: Groß-Thiemich ist bereits die 11. Rettungswache, die der Landkreis seit 2010 neu gebaut hat. Als 12. und vorerst letzte soll Elsterwerder folgen.
7: Die neue Rettungswache Groß-Thiemich ist also eröffnet, Vincent Kutsche berichtete. Und jetzt ist es 10:11 Uhr. Kennen Sie das auch? Nach einem großen Abendessen sind Sie sich sicher, da passt kein Bissen mehr in mich hinein. Ja, und dann kommt die Dessertkarte. Und plötzlich merkt man, huch, da geht ja doch noch was. Ist das jetzt bloß Genuss oder steuert vielleicht der Zucker uns stärker, als wir denken? Die Hirnforschung liefert dazu jetzt neue Antworten und ein Nasenspray spielt dabei eine wichtige Rolle. Doris Tromballa aus der ARD-Wissenschaftsredaktion berichtet.
13: Wenn wir zum Tiramisu einfach nicht Nein sagen können, obwohl wir gerade ein üppiges Essen verspeist haben, dann sind wir damit nicht allein. Das geht Mäusen genauso, hat ein Forschungsteam des Max-Planck-Instituts für Stoffwechselforschung in Köln beobachtet. Auch wenn sie satt sind, etwas Süßes danach geht immer. Die Forschenden haben herausgefunden, dahinter stecken bestimmte Nervenzellen im Hypothalamus, einem Steuerungszentrum im Gehirn. Erst sind diese Nervenzellen an den Sättigungssignalen beteiligt, sie sorgen aber auch für die Ausschüttung körpereigener Opioide, wenn es danach noch etwas Süßes gibt. Einen ähnlichen Schaltkreis fanden die Forschenden auch beim Menschen. Aber warum ist das so? Eine Ladung Opiate nach dem Essen, wenn ein Dessert verspeist wird? Stoffwechselforscher Marc Tittgemeier.
14: Die Antwort daran ist, diese Opiate, die machen dann was im Gehirn. Die führen dazu, dass wir Antrieb bekommen.
13: Antrieb, Motivation, ein positives Gefühl. Tittgemeier sieht das durch die Evolution begründet. Nach einer großen Mahlzeit mussten unsere Vorfahren trotz vollem Bauch noch handlungsfähig bleiben, statt neben der Beute liegen zu bleiben und selbst zur Beute zu werden. Oder auf heute bezogen?
14: Um in diesem evolutionsbiologischen Kontext zu bleiben, damit wir uns wieder aus dem Restaurant wegbewegen können, wo wir gerade ein massives Dinner gegessen haben.
13: Tittgemeier wollte im nächsten Schritt wissen, ob man diesen Mechanismus unterbrechen kann. Und so zeigte er satten Versuchspersonen im Magnetresonanzscanner Bilder von Pudding, Tiramisu und anderen Desserts. Einem Teil der Testpersonen hatte er allerdings vorher ein Nasenspray mit Naloxon verabreicht. Das Mittel blockiert die Rezeptoren, an denen auch das körpereigene Opioid wirkt. Und tatsächlich zeigte sich im MRT, unter Naloxon reagierten die entsprechenden Hirnregionen deutlich schwächer auf die leckeren Dessertbilder. Die Daten sind noch nicht vollständig ausgewertet und deshalb mit Vorsicht zu genießen, aber Tittgemeier betont,
14: das ist ziemlich spektakulär, weil das ein sehr starker Effekt ist.
13: Es sind also mächtige körpereigene Drogen im Spiel. Heißt das, die Menschheit ist per Evolution zuckersüchtig?
14: Die Frage kommt jedes Mal. Ich bin da sehr vorsichtig. Ich will jetzt definitiv nicht alle zu Suchtkranken machen, nur weil wir gerne essen. Das ist völliger Quatsch, weil im Gegensatz zu wirklichen Drogen ist Essen ja was, was uns am Leben erhält, was wir brauchen.
13: Auch der Stoffwechselmediziner Tim Holstein vom Institut für Diabetologie und klinische Stoffwechselforschung am Universitätsklinikum Schleswig-Holstein in Kiel widerspricht dem Drogenvergleich.
16: Wenn es wirklich eine Droge wäre, in dem Sinne, wie wir Drogen klassifizieren, dann würden wir ja Zucker auch versuchen, immer in Reinform zu essen, um sozusagen die reinste Stimulation zu bekommen, so wie ja auch Menschen, die Kokain nehmen, immer das Kokain in Reinform möchten und nicht so noch vermischt mit was anderem. Und daher ist es keine Droge im eigentlichen Sinne.
13: Keine Droge, aber Studien haben gezeigt, unsere Vorlieben können in Richtung mehr Zucker manipuliert werden. Wer regelmäßig Zucker- und fettreiche Desserts isst, der ändert schon nach wenigen Wochen die Signalwege seines Belohnungssystems in Richtung mehr Zucker und mehr Fett. Stoffwechselmediziner Holstein rät deshalb vor allem bei Kindern,
16: man sollte sich mit Zucker wirklich zurückhalten, weil ich wirklich daran glaube, dass die epigenetische Programmierung am Anfang des Lebens relevant ist, wie stark man dann später auch auf Zucker reagiert und welche Folgeerkrankungen man bekommt.
7: Sagt dieser Stoffwechselexperte im Beitrag von ARD-Wissenschaftsreporterin Doris Tromballa.
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7: In Amsterdam beginnt die Ruder-Weltmeisterschaft. Auf der sogenannten Bossbahn kämpfen die besten Ruderinnen und Ruderer der Welt um die Medaillen. Darunter auch ein großes deutsches Team. Wer die deutschen Medaillenfavoriten sind und wie sich die Athletinnen und Athleten auf diese Weltmeisterschaft vorbereitet haben, schildert Sportreporter Jan Dittjogeit.
17: Einerfahrer machen ihr eigenes Ding. Das hat im deutschen Rudersport eine gewisse Tradition. Und so hat sich Oliver Zeitler wieder abseits vom Rest der Nationalmannschaft, vorwiegend in seinem neuen Wohnort in der Schweiz, auf diese WM vorbereitet. Und der Olympiasieger aus München wirkt stark wie selten zuvor. Gleichzeitig ist er aber auch ganz cool.
18: Durch den Olympiasieg bin ich jetzt doch deutlich entspannter geworden. Ich bin deutlich offener geworden. Und ich bin letzten Endes auch glücklicher, weil ich nicht mehr so verbissen bin und alles dem Sport irgendwie auch unterordne. Klar, der Sport ist wichtig und ich gebe alles dafür, um erfolgreich zu sein. Aber es ist weniger verbissen, als es bis Paris war.
17: Die Eindrücke dieser Saison lassen darauf schließen, dass es wohl aktuell niemanden gibt, der Oliver Zeitler die Goldmedaille streitig machen könnte. Der Deutschlandachter ist dagegen in einer anderen Position. Vor 3 Wochen zwar mit EM Silber dekoriert, aber dort fehlte ein Großteil der Konkurrenz. Frederik Breuer wurde erst im Juli neu auf die Position des Schlagmanns gesetzt. Er weiß, dass es schwer wird, eine Medaille zu holen.
19: Es kann auch sein, dass wir einfach sehr gute Rennen abliefern und es dann nicht reicht. Das wäre dann natürlich sehr schade. Aber manchmal ist das eben so. Selbst wenn das passiert, dann muss man eben schauen, dass es langfristig eben wieder bergauf geht nächstes Jahr und vor allem das Jahr darauf.
17: Besonders anspruchsvoll wird für den Achter der Zeitplan. Vorlauf, Halbfinale und gegebenenfalls Endlauf, alle 3 Rennen müssen in weniger als 24 Stunden absolviert werden.
19: Ich finde es schwierig, aber am Ende müssen natürlich alle unsere Gegner das Gleiche machen und es ist dadurch auch fair.
17: Neben Oliver Zeitler gelten die beiden Doppelvierer als Medaillenkandidaten. Die Männer haben sich in die Weltspitze zurückgekämpft. Das Frauenboot ist seit Jahrzehnten eine Bank. Die aktuelle Schlagfrau Frauke Hundeling spürt die Verantwortung.
0: so ein bisschen kennt man die Rolle, aber vom Prinzip her ändert es ja nichts, wie ich rudern muss. Ich möchte schnell rudern, ich möchte so gut performen, wie ich eben kann. So versuche ich mich da zumindest zu fokussieren und mental ranzugehen, dass ich eben Schritt für Schritt arbeite.
17: Oliver Zeidler und der Frauen-Doppelvierer, das waren zuletzt die einzigen deutschen Edelmetalllieferanten in den olympischen Klassen. Aber es wird langsam besser, so Chef-Bundestrainer Markus Schwarzrock.
2: Wir können auch nicht hexen. Wir hatten ziemlich schwache Jahre die letzten Jahre und da haben wir jetzt gute Aufbauarbeit geleistet. Wir sind gut im Training, wir sind als Team sehr gut zusammengewachsen und wir machen unsere Schritte, aber es sind keine Wunder zu erwarten, aber wir wollen uns von Regatta zu Regatta verbessern, das Ganze ist unser Ziel.
17: Und der Gewinn von 3 bis 4 Medaillen in Amsterdam wäre ein wichtiger Schritt, 2 Jahre vor den Olympischen Spielen in Los Angeles.
7: Sportreporter Jan Dittjörgeit war das mit einem Ausblick auf die Ruder-Weltmeisterschaft. Die aktuellen Temperaturen. In Berlin liegen die zwischen 14 und 17 Grad. In Cottbus sind 17 Grad, in Brandenburg an der Havel 16 Grad. Heute steigen die Temperaturen in unserer Region noch auf 23 bis 25 Grad an. Bei viel, viel Sonnenschein, hier und da mal ein paar Wolken, aber es bleibt heute trocken. Genauso wie heute Nacht, da ist oft sternklar, nur hier und da mal bewölkt. Bei Tiefstwerten von 13 bis 11 Grad, in Berlin um 13 Grad.
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7: Mit Kerstin Reinsch.
13: A10 westlicher Berliner Ring Richtung Dreieckwerder. Zwischen Spandau und Potsdam Nord ist nach einem Unfall die rechte Spur blockiert. 20 Minuten Stau. Stadtverkehr Berlin, A100 Stadtring Richtung Wedding. In Höhe Tempelhofer Damm ist nach einem Unfall die rechte Spur gesperrt. Länger dauert es auf der A100 Richtung Treptow vor der Albuinstraße, dann auf der A100 Richtung Wedding vor der Baustelle Detmolder Straße, auf der A103 vor dem Sachsendamm, auf der A115 vor der Spanischen Allee stadteinwärts und in Altbiesdorf vor der Märkischen Allee stadteinwärts. Biesdorf B1, B5. Wegen Brückenarbeiten bleiben die Überfahrten zur Märkischen Allee bis Mitte September gesperrt. Zur S-Bahn. Die Linien S8, 9 und 85 sind zwischen Schöneweide und Treptower Park unterbrochen. 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
7: Jetzt ist es 20 nach 10.
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7: Mit Jasser Speck, guten Tag. Erinnern Sie sich noch an den Herbst der Reformen? Den hatte die schwarz-rote Bundesregierung versprochen. Im vergangenen Jahr, daraus wurde dann aber nichts. Aber der nächste Herbst kommt ja und nun werden aus der Wirtschaft die Forderungen nach einem Herbst des Handelns laut. Kerstin Reinsch hat die Nachrichten.
13: Der Bundesverband der deutschen Industrie fordert die Bundesregierung auf, die geplanten Reformen schnell umzusetzen. Es müsse einen Herbst des Handelns geben, sagte BDI-Hauptgeschäftsführerin Gönner im RBB24-Inforadio. Wichtig sei, dass die Wirtschaft entlastet werde, damit die Unternehmen wieder investieren.
20: Wir müssen schauen, dass die Entlastungen in den Unternehmen ankommen, damit diese sich wieder auf Innovation und Investition konzentrieren können. Mittelständler braucht 7% seiner Arbeitszeit für Bürokratie. Dort muss all das, was angekündigt ist, jetzt in Umsetzung gebracht werden. Und wir brauchen auch die Energiewende, weil das Grundvoraussetzungen in den Kostenarten sind, um wieder wettbewerbsfähig zu sein.
13: Die Hauptgeschäftsführerin des Bundesverbands der deutschen Industrie, Tanja Gönner. Die Situation der deutschen Wirtschaft ist eines der zentralen Themen bei der Klausurtagung der Bundesregierung heute und morgen auf Schloss Neuhardenberg. Die deutsche Wirtschaft ist im Frühjahr trotz der Belastungen durch den Iran-Krieg stärker gewachsen als erwartet. Wie das Statistische Bundesamt mitgeteilt hat, stieg das Bruttoinlandsprodukt von April bis Juni dank höherer Exporte um 0,3% zum Vorquartal. Wirtschaftsexperten hatten nur mit 0,2% gerechnet. Der deutsche Staat hat dagegen im ersten Halbjahr rote Zahlen geschrieben. Die milliardenschweren Ausgaben und Investitionen überstiegen die Einnahmen um mehr als 70 Milliarden Euro. Nach Angaben des Statistischen Bundesamts entspricht das 3,1% des Bruttoinlandsprodukts. Die EU schreibt eine Obergrenze von 3% vor. Die Gewerkschaft der Polizei in Berlin beklagt, dass der Schusswaffeneinsatz in der Stadt immer mehr zum Alltag gehört. GdB-Sprecher Jendro sagte im rbb24-Inforadio, verantwortlich dafür seien zunehmende Auseinandersetzungen in der organisierten Kriminalität. Außerdem würden immer mehr Waffen aus dem Kriegsgebiet in der Ukraine nach Deutschland gelangen. Er befürchte, dass die Politik erst dann reagiere,
1: wenn ein Unbeteiligter bei solchen Schießereien ums Leben kommt, so Jendroh. Er begrüßte die Berliner Bundesratsinitiative, das Waffenrecht zu verschärfen. Demnach soll der illegale Besitz von Pistolen und anderen Schusswaffen als Verbrechen gelten und nicht mehr als Vergehen. Das ausführliche Gespräch mit Benjamin Jendroh können Sie nach diesen Nachrichten noch einmal hören. Die USA erhöhen den Druck auf den Iran. Nach Angaben von US-Finanzminister Bessent gibt es neue Sanktionen gegen das Regime in Teheran. Außerdem fordert er andere Staaten auf, ihre Wirtschaftsbeziehungen zum Iran abzubrechen, um das Land zu isolieren. Aus Washington Anne Schneider.
21: Nach Angaben der US-Regierung kann künftig nahezu jede wirtschaftliche Zusammenarbeit mit dem Iran US-Sanktionen nach sich ziehen. Banken oder andere Finanzinstitute, die Geldwäsche oder Finanzgeschäfte für den Iran ermöglichen, könnten vom US-Dollar-System ausgeschlossen werden. Zudem sollen ab sofort mehr als 60 Unternehmen, Personen und

0: und forderte, das Diskriminierungsverbot im Grundgesetz zu erweitern, queere Projekte zu fördern und die Polizei besser im Umgang mit Queerfeindlichkeit zu schulen. Denn die gäbe es im Alltag viel mehr, so Koch. Nach dem Anschlag auf den CSD sei viel über Terrorismus gesprochen worden, aber zu wenig über die Gewalt, die jeden Tag passiere. Ein Tornado hat in einem Dorf im Südwesten Frankreichs hunderte Häuser beschädigt. Mehr als 40 Menschen wurden nach Angaben der Behörden bei dem Sturm in der Präfektur Aude am Ausläufer der Pyrenäen verletzt. Fast 3000 Haushalte waren zwischenzeitlich ohne Strom. Mehrere Straßen mussten wegen herabstürzender Äste gesperrt werden. Aufgrund der Unwetter kam es auch zu Störungen im Flugverkehr. Davon betroffen waren etwa Nizza, Bordeaux und Marseille. Soweit die Nachrichten. 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Das Wetter. Heute scheint häufig die Sonne, nur wenige Wolken und wieder wärmer, bei Höchstwerten zwischen 24 und 26 Grad. Zur Stunde in Berlin Adlershof 14 und in Steglitz 17 Grad, in Zehlenig 13 und in Jüterbock im Fläming 17 Grad. Morgen ähnlich wie heute heiter bis wolkig, trocken mit hochsommerlichen Temperaturen bis 26 Grad. Die Zeit? 10.25 Uhr.
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2: Mit Jasser Speck, ich grüße Sie. Bundeskanzler Friedrich Merz ist am Schloss Neu-Hardenberg gerade vor die Kameras getreten. Dort setzt sich das Bundeskabinett jetzt zusammen. Heute und morgen ist ja eine Klausur der Bundesministerinnen und Minister angesetzt. Es gehe unter anderem um die Frage, wie Deutschland sein Wirtschaftsmodell in die neue Zeit führe, so der Bundeskanzler. Auch der Drohnenvorfall am Flughafen in Leipzig und die extreme Hitze im Sommer beschäftigen demnach das Kabinett. Wir halten Sie hier im RBB 24 Inforadio über das Treffen auf dem Laufenden. In Berlin wird immer häufiger scharf geschossen. Mit Waffen. Das letzte Beispiel: Am Montagmorgen haben Unbekannte auf einen Friseursalon in Steglitz-Zehlendorf geschossen. Der Laden gehört wohl einem Berliner Rapper. Verletzt wurde zum Glück niemand. Aber der Vorfall zeigt, Waffengewalt passiert immer häufiger in Berlin. Was ist da los? Wer sind die Täter und was tut die Polizei? Darüber habe ich mit Benjamin Jendrow von der Gewerkschaft der Polizei Berlin gesprochen. Zuerst habe ich ihn gefragt, ob es inzwischen jetzt das neue Normal geworden ist, dass auf Berlins Straßen scharf geschossen wird.
3: Ich glaube, das ist eine sehr brutale Aussage und ich glaube, dass Schüsse niemals Normalität werden dürfen. Aber wir müssen ehrlicherweise sein, wenn tagtäglich eigentlich auf Berlins Straßen scharf geschossen wird, auf gastronomische Betriebe, auf andere Einrichtungen, dann muss man sagen, dass das mittlerweile wahrscheinlich zum Alltag gehört. Unsere Kolleginnen und Kollegen versuchen alles, um diese Welle, die wir gerade wieder erleben, an Schusswaffenauseinandersetzungen eindämmen zu können. Aber das ist leider die Wahrheit auf Berlins Straßen.
2: In Berlin wurden 2025 über 500 Fälle dokumentiert, dass geschossen wurde. Das sind ja fast doppelt so viele wie noch vor 10 Jahren. Wieso steigen denn die Zahlen so rasant an?
3: Ja, wir müssen ja erstmal sagen, dass da verschiedene Dinge zusammenkommen. Also es ist keine Neuheit, dass auf Berlins Straßen geschossen wird. Wir haben auch in der Vergangenheit in den Jahren, auch vor 10 Jahren, immer wieder auch Wellen gehabt, wo es zu mehreren Auseinandersetzungen kommt, gerade im Bereich der organisierten Kriminalität, wo ein Schusswaffeneinsatz dann häufig auch den nächsten mitbewirkt, weil auf Aktion in bestimmten Kreisen dann häufig eine Reaktion folgt. Aber auch wir stellen natürlich fest, dass es eine Zunahme gibt. Verantwortlich dafür sind auch türkische Gruppierungen, die nach Berlin drängen, um hier im Bereich der Erpressung Geld zu machen von Unternehmern, die auch türkischstämmig sind beispielsweise. Das ist ein Faktor. Auf der anderen Seite erleben wir schon seit längerem, dass im Bereich der organisierten Kriminalität Machtverhältnisse, der Einfluss auf der Straße und eben auch Geschäftsfelder neu ausgelotet werden, was damit zusammenhängt, dass einzelne Clan-Chefs beispielsweise entweder inhaftiert sind oder verstorben sind, sodass da andere, vielleicht auch gerade neue Generationen, ihre Chance wittern. Und wir reden eben darüber, dass wir eine Durchbewaffnung der Szene haben. Das heißt, wir haben eine hohe Verfügbarkeit auch an Schusswaffen und wo man vor 40 Jahren vielleicht die Faust genommen hat, vor 20 Jahren das Messer, ist es heute die Schusswaffe.
2: Also sind das keine Einzeltäter, die mal abdrücken wollen, sondern eher organisierte Kriminalität, wenn ich Sie da richtig verstehe?
3: Na, das spielt natürlich auch mit rein. Wir müssen auch sagen, dass es immer auch private Fäden gibt, dass es natürlich auch Tötungsdelikte gibt, die innerhalb der Familie passieren. Das muss nicht immer organisierte Kriminalität sein, aber die Masse der Menschen hat zum Glück keinen Zugang zu illegalen Schusswaffen ist bereit, auch diese auf dem öffentlichen Straßenland einzusetzen. Also häufig sind es Beziehungstaten, die da auch mit reinspielen und wir haben natürlich auch nicht eine hundertprozentige Aufklärungsquote. Das gehört zur Wahrheit leider auch dazu. Deswegen wissen wir nicht immer, wer mit Schusswaffen hantiert, aber für den massiven Anstieg sind in erster Linie gerade Protagonisten aus der organisierten Kriminalität verantwortlich.
2: Und Sie haben eben gesagt, diese Szene sei durchbewaffnet. Woher kommen denn die Waffen für diese ganzen Taten?
3: Na,

0: Auch hier gibt es verschiedene Erkenntnisse. Wir müssen sagen, dass es natürlich noch Restbestände gibt. Wir müssen sagen, dass häufig auch über die Balkanroute, über die Westbalkanroute Waffen aus ehemaligen Kriegsgebieten, das heißt aus Bosnien, auch aus Jugoslawien, immer noch nach Deutschland gebracht werden. Gleichzeitig haben wir einen Krieg mitten in Europa und erste Erkenntnisse und Funde auch des Zolls zeigen, dass eben hier auch Waffen aus der Ukraine nach Deutschland geschmuggelt werden. Das wird sicherlich noch zunehmen, wenn der Krieg dann hoffentlich irgendwann beendet ist. Aber gerade auch während des Kriegsgeschehens kann niemand so genau hinschauen. Dann müssen wir sagen, dass die heutigen Entwicklungen eben auch zeigen, dass wir Waffenbestandteile relativ leicht herstellen können und wir schon auch Erkenntnisse haben, dass es mitunter aus türkischen Werkstätten passiert, dass dann einzelne Waffenteile dann hierher gebracht werden, hier zusammengesetzt werden und wir haben eben auch die Möglichkeiten heute über einen 3D-Drucker Sachen nachbilden zu lassen. Ja, gerade auch Waffennachbildungen sind heute im Internet, kann man sich den Plan genau angucken und das ist auch ein Parameter, der damit einfließt und deswegen stellen wir schon fest, dass die Verfügbarkeit an Schusswaffen leider auch zugenommen hat.
1: Wenn diese Verfügbarkeit also so groß ist, kann man das denn überhaupt eindämmen?
0: Na, wir müssen es eindämmen. Also es ist ja nicht, die Antwort kann nicht sein, wir stecken jetzt den Kopf in den Sand und gucken mal, was passiert. Also ich glaube, es gibt einen guten Vorschlag, der vom Berliner Senat ins Leben gerufen wurde, dass man eine Bundesratsinitiative startet, um auch den illegalen Umgang mit Waffen und den Handel mit Waffen von einem jetzigen Vergehensstraftatbestand, das ist dann Mindeststrafe, maximale Strafe bis zu einem Jahr, zu einem Verbrechenstatbestand aufzunehmen. Das ist dann mindestens ein Jahr und vor allem gibt es den Ermittlungsbehörden auch vorher Maßnahmen, Möglichkeiten, um hier auch mal so einen Ring vielleicht aufzudecken, eine Kette. Ja,
1: welche
0: also es ist ja
1: genau?
0: selten Einzeltäter. Na, wir können dann zum Beispiel viel früher auch in den Bereich der Telekommunikationsüberwachung gehen, ne? Und weitere polizeiliche Maßnahmen, um hier vielleicht auch hinter Strukturen zu kommen. Es ist ja nicht immer nur der einzelne Täter, der interessiert, der diese Tat ausführt, sondern wir reden dann eben häufig über Strukturen, wo auch noch reinspielt ein heutiges Phänomen, das heißt Crime as a Service. Das heißt, dass diejenigen, die letztendlich die Waffe abdrücken, vielleicht irgendwelche über Telegram oder Social Media angeworbene Teenager sind, die Aussicht auf schnelles Geld haben, hier wirklich angeworben werden, die Tat ausführen, ohne dass sie vielleicht den Hintergrund erfahren. Also da hängen richtige Ketten zusammen und gerade das Aufklären in diesen Bereichen, die Ermittlungen gestalten sich extrem schwer, weil oftmals selbst Betroffene von so einem Schusswaffenangriffen nicht unbedingt mit der Polizei reden.
1: Jetzt wird also immer mehr geschossen. In Berlin wird das Leben für die Menschen in dieser Stadt dadurch immer gefährlicher?
0: Naja, wir müssen ganz ehrlich sein, wir können von Glück reden. Es ist reines Glück, dass gerade auch in den letzten Monaten, seit Ende des vergangenen Jahres, haben wir ja wirklich eine Welle an diesen Ausnahmesituationen, wo auch zu Schusswaffen gegriffen wird, dass da kein Unbeteiligter bisher in die Fronten geraten ist. Und ich glaube auch, dass dann vielleicht Politik erst richtig wach wird. Man hat so das Gefühl, man geht so drüber hinweg, dass hier jeden Tag scharf geschossen wird. Wir brauchen hier Gesetzesverschärfungen, damit eben nicht irgendwann ein Unbeteiligter dazwischen die Fronten gerät. Wenn man in einer Metropole wie Berlin auch auf Betriebe in der Nacht schießt, muss man damit rechnen, dass irgendwann vielleicht auch jemand um die Ecke kommt. Und wenn ich wie in der vergangenen Nacht dann mehr als ein Dutzend Schüsse auf den Betrieb abgebe, dann muss ich auch mit Querschlägern rechnen. Also die nehmen das billigend in Kauf und das ist wirklich das Besorgniserregende, was uns auch ein bisschen Sorge bereitet.
1: Das sagt Benjamin Jendrow, er ist der Sprecher der Gewerkschaft der Polizei Berlin. Gestern Abend musste sich Brandenburgs Verkehrsminister ganz schön was anhören. Robert Grumbach von der SPD war in Schwedt in der Uckermark zu Gast. Schwedt hat gut 33.000 Einwohnerinnen und Einwohner, ist ein wichtiger Wirtschaftsstandort. Unter anderem befindet sich dort ja die wichtige PCK-Raffinerie. Aber ab Dezember soll es keine direkten Zugverbindungen von und nach Berlin mehr geben. Das regt viele Menschen in Schwedt auf. Und das bekam der Verkehrsminister beim Bürgerdialog zu spüren. Unser landespolitischer Reporter Martin Adam war mit dabei.
2: Ohne Umstieg nach Berlin. Der Aufruf zur Petition begrüßt Robert Grumbach gleich am Bahnhof in Schwedt. 5.873 Menschen haben bereits unterzeichnet, als der Verkehrsminister eintrifft. Mit der RB26 aus Angermünde, die ab Dezember Schwedts einzige Zuganbindung Richtung Berlin sein wird. Ab dann immer mit Umsteigen. Grumbach setzt gleich auf ehrliche Ansagen.
3: Ich nehme das schon mal vorweg. Der Fahrplanwechsel Mitte Dezember wird kommen, weil die Züge verbindlich so bestellt sind, wie sie bestellt sind. Und ich möchte hier nicht den Eindruck erwecken, dass man daran noch irgendwas ändern könnte.
2: Der Zug fahre ja weiterhin stündlich. Alles nicht so dramatisch, sagt der Verkehrsminister. Unzumutbar finden die knapp 60 Schwederinnen und Schweder, die sich am Bahnhof versammelt haben.
4: Die Senioren brauchen eine zuverlässige Zugverbindung. Das geht nicht nur um Reisen, sondern auch um Arzttermine, Einkaufen, Besuche. Wir haben gleich hinter der Oder haben wir unseren Nachbarlandkreis. Wir haben Gryfino 30 Kilometer weit weg, bloß wir haben keine Bahn- und Busverbindung.
5: Wenn wir durch fehlende und unzuverlässige Verbindungen immer stärker abgeschnitten werden, ist das unserer Meinung nach irgendwie nicht mehr attraktiv, in Schwedt zu bleiben oder als junger Mensch hierher zu ziehen.
2: Krumbach versucht zu erklären, den Direktzug aus Berlin weiter nach Schwedt fahren zu lassen, koste mindestens 14 Millionen Euro, zu teuer. Auf dem anderen Strang des RE3 über Prenzlau nach Stralsund würden nun mal fast viermal so viele Fahrgäste pro Tag fahren. Das aber heizt die Stimmung eher noch an.
6: Wenn jemand anderes eine größere Lobby hatte, das ist doch der Grund. Und zwar die Lobby mit den Leuten, die nach die Ostsee wollen. Von unserem Steuergeld.
2: Auch Bürgermeisterin Anne-Kathrin Hoppe, wie Krumbach von der SPD, ist am Ende frustriert. Trotzdem sei der Besuch wichtig gewesen.
7: Ich denke, dass die vielen Erfahrungsberichte, dass ihn das nochmal beeindruckt hat. Und er sieht, dass es mehr Menschen sind, die mit dem Zug fahren. Viel mehr, als er denkt, und viel größere Schwierigkeiten als das, was er vielleicht vor Augen hat.
2: Und Robert Krumbach? Beim nächsten Mal werde man früher mit den Menschen sprechen müssen. Das sehe er schon ein, sagt er. Überzeugt habe er hier heute wohl niemanden. Als er wieder abreist, steht die Petition gegen die Zugeinstellung bei 5.880 Stimmen. 7 mehr als vor Krumbachs Auftritt.
1: Keine direkte Zugverbindung mehr zwischen Schwedt und Berlin ab Dezember. Unser landespolitischer Reporter Martin Adam war beim Bürgerdialog in Schwedt mit dabei.
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1: Volkswagen befindet sich in einer Krise, und zwar einer richtig großen Krise. Was das aber für die Belegschaft bedeutet, ob mittelfristig Werke geschlossen werden müssen, das ist noch nicht klar. Seit einer Stunde äußert sich VW-Chef Oliver Blume erstmals vor der Belegschaft im Stammwerk Wolfsburg über seine Zukunftspläne. Zuvor hat er bereits angedeutet, dass die Lage mehr als kritisch sei. Helmut Eickhoff mit den Einzelheiten.
9: Im Wolfsburger Stammwerk muss sich der Konzernvorstand heute der Belegschaft stellen. Es ist der Auftakt von mehreren Betriebsversammlungen an Konzernstandorten deutschlandweit. Die Gesamtbetriebsratsvorsitzende Daniela Cavallo erwartet klare Antworten.
10: Bisher hat die Belegschaft vieles aus der Presse entnommen. Sie können nicht einschätzen, sind das Gerüchte, die dort in der Presse geschürt werden, ist an dem etwas dran, plant das Unternehmen tatsächlich auch Werksschließungen? Wie sieht es aus mit dem immensen Personalabbau? Wie soll der eigentlich gestemmt werden?
9: Die Sparpläne des Konzernvorstandes sind weitreichend. Bis zu 50.000 Jobs könnten gestrichen werden, zusätzlich zu dem Abbau von 50.000 Stellen, der schon vor knapp 2 Jahren beschlossen wurde. Zudem stehen 4 Werke auf der Kippe. Konzernvorstandschef Oliver Blume äußerte sich Ende vergangener Woche dazu in einem Interview im VW-Intranet. Für die Standorte gäbe es im Moment, Zitat, keine wettbewerbsfähige Belegung für die 2030er Jahre. Betroffen sind die Werke in Emden, Zwickau, Neckarsulm und Hannover. Letzteren Standort besuchte Betriebsrätin Cavallo gestern zusammen mit Niedersachsens Ministerpräsident Olaf Lies. Beide versicherten der Belegschaft, für den Erhalt des Werks in Hannover kämpfen zu wollen. In den kommenden Tagen wollen sie auch die Standorte in Osnabrück und Emden besuchen, so Lies.
11: Um dann gefestigt mit einer Position und einem Eindruck von den Standorten in die weitere Diskussion einzusteigen, wie schaffen wir das, dass die Produktionsstandorte in Niedersachsen weiterhin in ihrer Struktur erhalten bleiben und Produktion an den Standorten, Automobilproduktion, aber vielleicht auch weitere Dinge, die dort gefertigt werden können, möglich sind.
9: Beide sitzen im Aufsichtsrat von Volkswagen. Lies für das Land Niedersachsen, das Anteilseigner ist, Cavallo als oberste Betriebsrätin des Konzerns. Arbeitnehmervertreter und das Land Niedersachsen haben gemeinsam eine Mehrheit im Aufsichtsrat. In dem Kontrollgremium werden die Sparpläne des Konzernvorstandes verhandelt. Ende kommender Woche steht die nächste Sitzung an. Cavallos Haltung ist klar, Werksschließungen seien keine Option. Zudem:
10: Wir schließen betriebsbedingte Kündigungen definitiv aus. Wir haben eine Beschäftigungssicherung erkämpft und wir werden natürlich auch in Zukunft darum kämpfen, dass Veränderungen sozialverträglich stattfinden.
9: Ende 2024 hatten sich die Beteiligten in langen Verhandlungsrunden auf ein umfassendes Sparpaket geeinigt. Jetzt stehen wieder harte Gespräche an. Ministerpräsident Lies hofft,
11: dass wir zu Lösungen kommen, die Perspektiven für die Kolleginnen und Kollegen öffnen, die sicherstellen, dass Automobilproduktion in Niedersachsen, in Deutschland möglich ist, aber nicht im Gegeneinander, sondern im Miteinander.
9: Es werden turbulente Wochen für den Autobauer. Sollte es in der kommenden Woche nicht zu einer Einigung im Aufsichtsrat kommen, ist mit Protesten der Arbeitnehmer und mit Warnstreiks zu rechnen. Es könnte ein heißer Herbst werden für Volkswagen.
1: Die Informationen waren das aus Wolfsburg von Helmut Eickhoff.
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12: A10 westlicher Berliner Ring Richtung Dreieck Werder ist das, genau. Zwischen Spandau und Potsdam Nord ist nach einem Unfall die rechte Spur blockiert. Es staut sich hier etwa 10 Minuten Stau. A13 Dresden Richtung Berlin. Zwischen Lübbenau und Duben Behinderung nach einem Unfall auf der linken Spur. Stadtverkehr Berlin. A100 Stadtring Richtung Wedding. In Höhe Tempelhofer Damm ist nach einem Unfall die rechte Spur gesperrt. Länger dauert es auf der A100 in Richtung Treptow vor der Albuinstraße. Auf der A100 Richtung Wedding vor der Baustelle Detmolder Straße. Dann auf der A103 vor dem Sachsendamm. A115 vor der Spanischen Allee stadteinwärts. Und in Altbiesdorf vor der Märkischen Allee stadteinwärts. Biesdorf B1, B5. Wegen Brückenarbeiten bleiben die Überfahrten zur Märkischen Allee bis Mitte September gesperrt. 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
1: Und jetzt ist es 20 vor 11.
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1: Ich bin Jasper Speck, guten Tag. Die Bundesregierung startet in dieser Woche wieder rein in die politische Arbeit. Die Sommerpause ist vorbei. Heute und morgen trifft sich das Kabinett zur Klausur auf Schloss Neuhardenberg. Das liegt im Landkreis Märkisch-Oderland. Zu besprechen gibt es ja einiges. Es geht um Wirtschaft und um Reformen. Kerstin Reinsch hat die Nachrichten.
12: Der Bundesverband der deutschen Industrie fordert die Bundesregierung auf, die geplanten Reformen schnell umzusetzen. Es müsse einen Herbst des Handelns geben, sagte BDI-Hauptgeschäftsführerin Gönner im rbb24-Inforadio. Wichtig sei, dass die Wirtschaft entlastet wird, damit die Unternehmen wieder investieren. Laut Gönner kommen die bislang beschlossenen Maßnahmen bei den Unternehmen wegen zu viel Bürokratie nicht an. Die Bundesregierung trifft sich nach der Sommerpause heute und morgen zu einer Klausurtagung auf Schloss Neuhardenberg im Kreis Märkisch-Oderland. Ein zentrales Thema ist, wie die deutsche Wirtschaft wettbewerbsfähiger werden kann. Ein weiteres Thema der Kabinettsklausur ist der Hitze- und Klimaschutz. Die SPD fordert, das Grundgesetz zu ändern, damit der Bund die Kommunen besser dabei unterstützen kann, sich an den Klimawandel anzupassen. Auch mehrere Umweltverbände fordern mehr Klimaschutz. Hauptstadtkorrespondent Georg Schwarte.
13: Greenpeace verweist beispielsweise auf volkswirtschaftliche Schäden von 36,5 Milliarden Euro durch Hitze und Trockenheit allein in diesem Sommer. Der BUND verlangt ein umfassendes Vorsorgepaket aus mehr Klima, Hitze und Naturschutz. Gemeinsam stellen sich die Umweltverbände hinter die Forderung von SPD, Grünen und Linkspartei, den Klima- und Hitzeschutz als Gemeinschaftsaufgabe von Bund, Ländern und Kommunen im Grundgesetz zu verankern. Die Maßnahme, so der WWF, würde eine neue Handlungsbasis dafür schaffen, sich nachhaltig den Auswirkungen der Klimakrise vor Ort zu stellen. Die Union lehnt eine solche Grundgesetzänderung bisher als zu kompliziert und folgenlos ab.
12: Die deutsche Wirtschaft ist im Frühjahr trotz der Belastungen durch den Iran-Krieg stärker gewachsen als erwartet. Wie das Statistische Bundesamt mitgeteilt hat, stieg das Bruttoinlandsprodukt von April bis Juni dank höherer Exporte um 0,3% zum Vorquartal. Wirtschaftsexperten hatten nur mit 0,2% gerechnet. Der deutsche Staat hat dagegen im ersten Halbjahr rote Zahlen geschrieben. Die milliardenschweren Ausgaben und Investitionen überstiegen die Einnahmen um mehr als 70 Milliarden Euro. Nach Angaben des Statistischen Bundesamts entspricht das 3,1% des Bruttoinlandsprodukts. Die EU schreibt eine Obergrenze von 3% vor. Die Gewerkschaft der Polizei in Berlin beklagt, dass der Schusswaffeneinsatz in der Stadt immer mehr zum Alltag gehört. GdP-Sprecher Jendro sagt im rbb24-Inforadio, verantwortlich dafür seien zunehmende Auseinandersetzungen in der organisierten Kriminalität. Außerdem würden immer mehr Waffen aus dem Kriegsgebiet in der Ukraine nach Deutschland gelangen. Er befürchtet, dass die Politik erst dann reagiere, wenn ein Unbeteiligter bei solchen Schießereien ums Leben kommt, so Jendro. Er begrüßte die Berliner Bundesratsinitiative, das Waffenrecht zu verschärfen. Demnach soll der illegale Besitz von Pistolen und anderen Schusswaffen als Verbrechen gelten und nicht mehr als Vergehen. Die USA erhöhen den Druck auf den Iran. Nach Angaben von US-Finanzminister Bessent gibt es neue Sanktionen gegen etwa 60 Firmen und Personen. Es gehe darum, die wirtschaftlichen und finanziellen Verbindungen des Irans zu kappen und die Einnahmequellen des Regimes auszutrocknen. Jonas Valentin Weber.
14: Der Fokus liegt laut Bessent unter anderem auf Geldgeschäften, aber auch auf anderen wichtigen Bereichen wie Öl, Technologie und Schifffahrt. Außerdem verlangte er von anderen Ländern, keine Geschäfte mehr mit dem Iran zu machen. Allen Staaten, die sich aus Sicht der USA nicht daran halten, drohte der Finanzminister mit massiven wirtschaftlichen Folgen. Konkrete Länder nannte Bessent aber nicht. Deshalb ist beispielsweise offen, ob China auch betroffen sein würde. Die Volksrepublik ist ein wichtiger Abnehmer iranischen Öls. Auch ist unklar, was die Sanktionen genau bedeuten.
12: Die Queerbeauftragte der Bundesregierung Koch hat mehr Unterstützung für die Community gefordert. Einen Monat nach dem Anschlag auf dem Berliner CSD hat sie sich im RBB 24 Inforadio über die Aufmerksamkeit für queere Themen gefreut, sich aber auch mehr Absicherung gewünscht. Die SPD-Politikerin forderte, das Diskriminierungsverbot im Grundgesetz zu erweitern, queere Projekte zu fördern und die Polizei besser im Umgang mit Queerfeindlichkeit zu schulen. Denn die gäbe es im Alltag viel mehr, so Koch. Nach dem Anschlag auf den CSD sei viel über Terrorismus gesprochen worden, aber zu wenig über die Gewalt, die jeden Tag passiere. Soweit die Nachrichten. 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Das Wetter. Heute scheint häufig die Sonne, nur wenige Wolken, Höchstwerte von 24 bis 26 Grad. Zur Stunde in Berlin Adlershof 18 und in Steglitz 20 Grad, in Templin 13 und in Bestensee 19 Grad. Morgen ähnlich wie heute, heiter bis wolkig und trocken, mit sommerlichen Temperaturen zwischen 22 und 26 Grad. Die Zeit 10.45 Uhr.
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15: Guten Kaffee in gemütlicher Atmosphäre genießen, das kann man in Berlin an gefühlt jeder Ecke. Zumindest die besonders kiezigen Bezirke in der Innenstadt haben oft mehrere kleine Cafés, wo es guten, aber auch recht teuren Kaffee gibt. Genau da setzt die neue Konkurrenz an. An mehreren Stellen in Berlin sprießt die neue Kaffeekette Lab Coffee aus dem Boden oder seit neuestem auch Cotti Kaffee aus China. Das Ambiente ist spärlicher, der Kaffee aber sehr viel günstiger. Wie die den Kaffee so günstig anbieten können und was ein alteingesessener Kaffee-Experte dazu sagt, das hören Sie in der Reportage Kampf um die Kaffeekunden von rbb24-Reporterin Nela Richter. Die Reportage ist eine Wiederholung aus dem Frühjahr.
16: Ich stehe hier am Bahnhof Friedrichstraße bei Cotti Coffee, der neuesten Kaffeekette in Berlin. Hätte ich meine Handynummer registriert oder auf Social Media schon mal Werbung für diese Kette gemacht, dann hätte ich so richtig Rabatte bekommen. Habe ich alles nicht gemacht und habe jetzt bezahlt für einen Cappuccino 3,10 Euro. Und jetzt bin ich draußen und probiere den ersten Schluck. Wohltemperiert. Ich schmecke die Milch, ich schmecke den Kaffee. Für mich ist er so okay. Auch andere waren neugierig und einige von ihnen haben, im Gegensatz zu mir, die Rabatte ausprobiert.
17: Was hatten wir bestellt?
18: Ein Pandan-Mango-Kokos-Wrap.
19: Ich habe so ein Matcha-Mango-Kokos-Latte.
20: Den Americano, Grapefruit-Americano.
21: Würden Sie für uns einen Schluck trinken?
20: Ja, gerne. Ja, lecker. Lecker.
19: Schmeckt richtig gut.
22: Und es ist jetzt neu, dachten wir auch so austesten, wie es schmeckt.
20: Ich war überraschend, nur 2 Euro für den Kaffee zu zahlen.
16: Drinnen im Laden viel Holzbraun. In braunen Sesseln quatschen Gruppen von Jugendlichen. Andere haben ihr Getränk vorab per App bestellt, holen nur ihre Papp- oder Plastikbecher ab und gehen. Bedient werden sie von 3 Mitarbeiterinnen. Eine von ihnen die Filialleiterin.
23: Elsa, ich heiße Elsa.
16: Elsa Ding hat im vergangenen Sommer ihren Masterabschluss gemacht und ist nun Chefin der ersten Berliner Filiale der chinesischen Kaffeekette Cotti Coffee. 20 Menschen arbeiten hier, sagt Elsa. 2 in Vollzeit und der Rest Studierende. Auch das Publikum sei eher jung.
23: Ja, ich glaube ja, weil wir haben Social-Media-Accounts und es ist auch sehr beliebt online.
16: Nicht nur in Berlin, auch in Köln, Hamburg oder Düsseldorf ist Cotti Coffee seit kurzem. Die Kette ist ein Riese, laut Handelsblatt die Nummer 3 in der Welt. Sie hat nach Eigenaussage über 15.000 Filialen in 28 Ländern. Auch in Berlin soll sie offenbar schnell expandieren.
23: Also diese Filiale ist die erste und die andere ist am Potsdamer Platz. Und bis Ende nächsten Monats, ich glaube, weitere 2 Filialen wird offen und bis Ende dieses Jahr vielleicht 10 in Berlin.
16: Mehr Kaffeeangebote zum Mitnehmen in der Stadt. Aber wie ist es mit der Nachfrage?
0: Ich hole tatsächlich schon 2-mal die Woche einen To-Go-Kaffee.
3: Was ist Ihnen wichtig?
0: Dass er auf jeden Fall gut schmeckt, dass er bezahlbar ist.
4: Dass er schnell zubereitet wird und billig.
19: Dass ich den Schaum auftrinken kann bis zum Ende.
24: Wenn es lecker schmeckt, dann ist es auch in Ordnung, mal mehr Geld auszugeben, finde ich.
0: Also das, was ich noch bezahle, sind 2,50.
19: Wenn es mir in dem Moment dann zu teuer ist, mache ich es einfach nicht. Dann gehe ich jetzt nicht woanders hin und gucke, ob es irgendwo noch günstiger geht.
16: Bedarf nach günstigem Kaffee gibt es also. Und in Italien, da bekommt man doch überall auch den leckeren und preiswerten Kaffee, auch in ganz kleinen Bars. Anruf in Rom beim ARD-Korrespondenten.
25: Pronto.
16: Hallo, hier ist Nela Richter vom Inforadio in Berlin.
25: Ja, hallo, Ivo Maroschek in Rom.
16: Wo erwische ich Sie?
25: Ich bin gerade unterwegs, kurz vor dem Vatikan. Und was ist denn die Frage?
16: Können Sie uns die aktuellen Espresso- oder Cappuccino-Preise in Rom referieren? Und der Kollege ist so nett, er geht live für uns ins nächste Café.
25: Da schauen wir doch einfach mal, weil wie in jedem italienischen Café hängt hier die Liste. Und da steht der Espresso mit normal 1,20. Jetzt kommt das, wo man in Deutschland neidisch wird. Der Cappuccino kostet 1,70. Also das sind die aktuellen Preise in Rom. Und wir sind hier eigentlich in der touristischen Gegend, nämlich direkt ums Eck vom Petersplatz. Aber das ist in Italien eine Riesendiskussion, dass diese 1-Euro-Grenze überschritten worden ist. Eigentlich so, ja, im letzten Jahr im Wesentlichen.
16: Mit italienischen Preisen im Kopf zurück nach Berlin. Denn von südeuropäischer Kaffeekultur und preiswertem Kaffee für viele inspiriert ist nach eigener Aussage auch er.
26: Ich bin Tonali Riola und ich bin Gründer von Lab Coffee.
16: Lab Coffee, 2023 gegründet, hat mittlerweile 18 Filialen allein in Berlin, bevorzugt in Szene-Kiezen.
26: Jeder, der gerne Kaffee trinkt, jeder, der gerne Matcha trinkt, ist bei uns willkommen. Natürlich ist ein Großteil unseres Publikums eher jünger, weil wir auf sozialen Medien auch sehr stark sind.
16: Tonali Ariola steht vor einer seiner leuchtend blauen Filialen im Prenzlauer Berg, in der Oderberger Straße. Auch bei Lab gibt es Getränke wie Strawberry Cloud Matcha oder einen Extra Shot Kollagen. Der Espresso kostet 1,50, Cappuccino 2,50. Lab hat als Berliner Start-up angefangen, mit Risikokapitalgebern im Rücken. Und Lab ist nicht überall willkommen. Es ging bis zu Farbbeutelattacken auf mehrere Filialen. Der Vorwurf, Lab treibe die Gentrifizierung in Berlin voran.
26: Wir werden auch weiterhin Filialen in Berlin öffnen. Wir gehen aber auch nur dahin, wo uns Menschen auch haben wollen, wo wir sehen, dass es Nachfrage für Lab Coffee gibt, für unsere Matcha-Kreation, für unseren Kaffee.
16: In diesem Jahr plant Lab 5 neue Filialen in Berlin. Kleine Läden mit wenig Sitzplätzen. Bislang klappe es, dass eine Filiale innerhalb von 6 Monaten profitabel sei, sagt der Lab-Gründer.
26: Wir brauchen eine bestimmte Frequenz in unseren Läden, damit sich die Fixkosten auch zahlen können, wie die Miete, die Gehälter von den Mitarbeitern. Und sobald diese Frequenz gegeben ist, können wir in der Adresse, in dem Café dann auch wirtschaftlich profitabel agieren.
16: Lab hat vor einiger Zeit eine Art Kaffeerechnung aufgemacht. Der Preis für einen Cappuccino setze sich bei ihnen so zusammen.
1: 48 Cent für Kaffee, 30 Cent für Milch, 68 Cent für Personal, 25 Cent für Miete, 8 Cent für Gebühren und 48 Cent für Steuern. Am Ende ein Gewinn von 25 Cent pro Tasse, 10%.
16: Ist diese Rechnung plausibel? Und warum sind andere Kaffeeanbieter teurer? Auf der Suche nach Antworten fahre ich nach Moabit, zur Berliner Kaffeerösterei. In einer großen ehemaligen Garage im Gewerbegebiet röstet gerade eine Ladung Kaffee in der großen Edelstahlmaschine. Die braunen Bohnen tanzen vor dem runden Sichtfenster, drinnen über 200 Grad. Dann werden sie zum Abkühlen ausgeschüttet. Warm ist es und duftet natürlich nach Kaffee. Chef und Gründer der Berliner Kaffeerösterei ist Andreas Giest. Seine Kaffeepackungen stehen in mehreren Supermärkten. Auch er betreibt Cafés in Berlin. Im Stammhaus an der Uhlandstraße im Altbau-Kaffeehaus Flair kostet ein Espresso 3,50 Euro, der Cappuccino 4,90 Euro mit Sitzplatz und Bedienung. Von den neuen Kaffeeketten hat er natürlich auch schon gehört.
27: Also ich nehme sie eigentlich nur aus den Medien wahr.
2: ne? Oder weil man eben darauf angesprochen wird. Und natürlich spricht man innerhalb der Branche auch darüber.
3: Schräg gegenüber seiner Filiale ist auch ein Lab-Laden und andere.
2: Also zwischen dem Abschnitt Kurfürstendamm und Lietzenburger Straße gibt es wahrscheinlich über 10 Möglichkeiten. Das sind also irgendwie 150 Meter. Und es gibt über 10 Möglichkeiten, Kaffee zu trinken. Und das ist über die Jahre hinweg gewachsen. Also es ist die Kaffeemeile, würde ich sagen. Und wir merken aber nicht, dass da immer mehr Unternehmen dazugekommen sind, die Kaffee anbieten.
3: Auch weil seine Zielgruppe eine andere sei, sagt Andreas Giest. Menschen auf der Suche nach besonderem Kaffee, nicht nach dem schnellen Schluck. Er kann aufdröseln, wie sich die Kosten für einen Becher Kaffee zusammensetzen. Es fängt an mit Kaffee und Milch.
2: Irgendwie zwischen 20 und 40 Cent habe ich meine Ware. Und der Rest der Kosten, wie Miete, Finanzierung, also Anschaffungskosten der Maschinen und die Mitarbeiter, die muss ich eben auf die Anzahl der verkauften Produkte umlegen.
3: Dazu noch die Mehrwertsteuer. Viele Fixkosten, geringe Warenkosten. So wird die Anzahl der verkauften Kaffees entscheidend. Das sieht auch Andreas Giest so. Und er findet die neuen Kaffeeketten sogar ganz gut.
2: Ich glaube, dass wir mit der Generation Z so ein bisschen Sorgen haben, was den Kaffeekonsum angeht. Dass das nicht so cool ist, dass Kaffee zum Lifestyle gehört, dieser Altersgruppe. Und ich bin diesen neuen preiswerten Anbietern durchaus dankbar dafür, dass sie diese Zielgruppe jetzt auch an das Produkt Kaffee heranführen. Vielleicht über den Umweg Matcha-Latte oder Chai-Latte. Aber irgendwann trinkt vielleicht einer auch dort ein Latte Macchiato oder etwas Ähnliches und kommt so an das Produkt Kaffee heran.
3: Die Hoffnung auf neue, junge Kaffee-Fans, das eint am Ende alle.
15: Der Kampf um die Kaffeekunden in Berlin. Eine Reportage war das von rbb24-Reporterin Nela Richter.
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1: Supermodel, Muse, Kriegsfotografin. Die US-Amerikanerin Lee Miller hat viele Leben gelebt. Im Zweiten Weltkrieg berichtete sie als Fotoreporterin für die Vogue von der Front gegen alle Widerstände. Davon erzählt der Film Die Fotografin mit Kate Winslet und Alexander Skarsgård. Noch eine Woche ist der Film kostenfrei in der ARD-Mediathek abrufbar. Kulturreporter Thorsten Schweinhardt stellt den Film vor.
6: Eine Frau sitzt in einer Badewanne, daneben ein paar schmutzverkrusteter Soldatenstiefel. Die Frau ist die Kriegsfotografin Lee Miller. Das Bild aus der Wanne wird sie berühmt machen. Es ist die Badewanne von Adolf Hitler. Sein Porträt thront noch auf dem Wannenrand.
7: Hat das an deinen Gefühlen etwas geändert?
10: Mich zu waschen in der Wanne des Führers?
7: Was zum Teufel hat dich da geritten?
6: Heute ist Lee Miller fast vergessen. Der Film Die Fotografin erzählt ihr Leben in Rückblenden. Ein Journalist will ein Interview mit ihr. Widerwillig und wortkarg breitet Lee ihr Leben aus, Bild für Bild.
10: Das sind nur Fotos.
7: Das glaube ich nicht. Es muss Geschichten dazu geben.
6: Sprung in die 30er Jahre. Die blutjunge Lee ist ein gefragtes Fotomodell. Gemeinsam mit anderen Künstlern genießt sie ein sorgenfreies Bohème-Leben in Südfrankreich.
10: Worin ich gut war, trinken, Sex und fotografieren.
6: Doch Miller ist es leid, immer nur das Objekt vor der Fotolinse zu sein. Sie will die Seite wechseln und selbst fotografieren. 1939 zieht Lee Miller nach London und bewirbt sich bei der Zeitschrift Vogue.
11: Wir nehmen keine älteren Mannequins.
10: Halt die Luft an.
27: Die Bilder sind wirklich spektakulär.
6: Als wenig später der Zweite Weltkrieg ausbricht, wird Lee Miller zur unerschrockenen Chronistin der deutschen Bombenangriffe auf London, dem sogenannten Blitz.
27: Ihre Bilder zeigen wirklich, was da draußen los ist.
10: Und einfach gar nicht auf das brennende Haus hinter mir achten.
6: Miller will weiter. Ganz nach vorn an die Front. Doch ihre Rolle als Kriegsfotografin muss sie sich gegen harte Widerstände erkämpfen.
28: Zugang für Frauen nur zu nicht-militärischen Bereichen.
10: Wieso dürfen Frauen nicht an die Front?
29: Es wird gefährlich.
30: Wir schicken keine Frauen an die Front.
10: Das ist ein Problem, denn ich bin hier.
31: Und da war ich nun und hatte endlich die Möglichkeit, mir ein eigenes Bild zu machen.
6: Die Bilder, die nun entstehen, sind ungeschönte Zeugnisse aus dem Krieg, schonungslos und unbequem. Mit ihrer Kamera fängt die Fotografin das Leid der Sterbenden in den Feldlazaretten ein. Sie gerät in Frontstädten unter feindlichen Beschuss. Und immer wieder macht Miller das Leiden der Frauen sichtbar. Krieg aus weiblicher Sicht, Erniedrigung, Machtlosigkeit, Missbrauch.
31: Es gibt verschiedene Arten von Verletzungen, nicht nur die, die man sehen kann.
6: In Deutschland angekommen, betritt Lee Miller als eine der ersten die befreiten Konzentrationslager. Für das Grauen, das mit Worten kaum mehr zu beschreiben ist, findet Miller einen Ausdruck in ihren Bildern. Der Schlamm auf den Stiefeln in Lee Millers berühmtem Bild aus Hitlers Badewanne ist der Schmutz von Dachau. Doch die Fotografin muss erkennen, dass nicht alle die Wahrheit sehen wollen.
8: Wo sind meine Bilder?
9: Sie könnten verstörend wirken.
6: Hauptdarstellerin Kate Winslet spielt Lee Miller so leidenschaftlich wie verletzlich. Eine Frau voller Entschlossenheit und Selbstzweifeln. Ein Film über die Macht der Bilder, den Mut, genau hinzuschauen, aber auch über den hohen Preis, den es kostet, Zeugin der Wahrheit zu sein.
1: Die Fotografin heißt der Film mit Kate Winslet und Alexander Skarsgård. Der feiert heute übrigens seinen 50. Geburtstag, der Schauspieler. Der Film ist noch eine Woche kostenfrei in der ARD-Mediathek zu sehen.
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12: Vorsicht bitte auf der A13 Dresden Richtung Berlin. Zwischen Bronk und Karlau liegt ein Metallteil auf der linken Spur. A13 Dresden Richtung Berlin. Zwischen Lübbenau und Duben Behinderungen nach einem Unfall auf der linken Spur. Stadtverkehr Berlin, A100 Stadtring Richtung Wedding. In Höhe Tempelhofer-Damm ist nach einem Unfall die rechte Spur gesperrt. Länger dauert es aktuell auf der A100 Richtung Treptow vor der Albuinstraße, dann auf der A100 Richtung Wedding vor der Baustelle Detmolder Straße und auf der A103 vor dem Sachsendamm. B1, B5 Biesdorf, wegen Brückenarbeiten bleiben die Überfahrten zur Märkischen Allee bis Mitte September gesperrt.
1: Jetzt ist es 11 Uhr.
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1: Ich bin Jasser Speck, guten Tag. Reformen versprechen, das geht ja als Bundesregierung erstmal ziemlich leicht. Aber die dann auch umzusetzen, so dass die bei den Menschen ankommen, das ist gleich mal ein ganz anderer Schuh. Aber die Forderungen danach werden immer lauter. Die Nachrichten jetzt mit Kerstin Reinsch.
12: Nach dem Ende der Sommerpause berät die Bundesregierung heute und morgen auf einer Klausurtagung über die Aufgaben der nächsten Monate. Auf Schloss Neuhardenberg soll es unter anderem um die geplanten Reformen der Renten-, Gesundheits- und Pflegeversicherung gehen. Ziel ist es auch, die deutsche Wirtschaft wieder anzukurbeln. Matthias Wetzel, RBB 24.
13: Der Bundesverband der deutschen Industrie fordert die Regierung auf, die geplanten Reformen schnell und ohne weitere Änderungen umzusetzen. BDI-Hauptgeschäftsführerin Gönner sagte im RBB 24 Inforadio, nur wenn die Wirtschaft entlastet wird, könnten die Unternehmen auch wieder investieren. Die bereits beschlossenen Maßnahmen kommen nach ihren Worten wegen zu vieler bürokratischer Hürden bisher nicht bei den Unternehmen an. Nötig sei es auch, die Energiewende endlich umzusetzen, sodass die Unternehmen auch bei den Energiepreisen wieder wettbewerbsfähig werden.
12: Die deutsche Wirtschaft ist im Frühjahr trotz der Belastungen durch den Iran-Krieg stärker gewachsen als erwartet. Wie das Statistische Bundesamt mitgeteilt hat, stieg das Bruttoinlandsprodukt von April bis Juni dank höherer Exporte um 0,3% im Vergleich zum Vorquartal. Wirtschaftsexperten hatten nur mit 0,2% gerechnet. Der deutsche Staat hat dagegen im ersten Halbjahr rote Zahlen geschrieben. Die milliardenschweren Ausgaben und Investitionen überstiegen die Einnahmen um mehr als 70 Milliarden Euro. Nach Angaben des Statistischen Bundesamts entspricht das 3,1% des Bruttoinlandsprodukts. Die EU schreibt eine Obergrenze von 3% vor. Die USA erhöhen den Druck auf den Iran. Nach Angaben von US-Finanzminister Bessent gibt es neue Sanktionen gegen etwa 60 Firmen und Personen. Die Strafmaßnahmen beziehen sich demnach auf wichtige Bereiche wie Finanzen, Öl, Technologie und Schifffahrt. Außerdem forderte Bessent andere Staaten auf, ihre Wirtschaftsbeziehungen zum Iran abzubrechen, um das Land zu isolieren. Zu den großen Handelspartnern des Irans zählen unter anderem China, die Türkei und die Vereinigten Arabischen Emirate. Die Gewerkschaft der Polizei in Berlin beklagt, dass der Schusswaffeneinsatz in der Stadt immer mehr zum Alltag gehört. GdP-Sprecher Jendro sagte im RBB 24 Inforadio, verantwortlich dafür seien zunehmende Auseinandersetzungen in der organisierten Kriminalität. Dazu komme, dass immer mehr Waffen auch aus dem Kriegsgebiet in der Ukraine nach Deutschland gelangten. Man könne von Glück reden, dass bisher kein Unbeteiligter zwischen die Fronten geraten sei.
4: Ich glaube auch, dass dann vielleicht Politik erst richtig wach wird. Man hat so das Gefühl, man geht so drüber hinweg, dass hier jeden Tag scharf geschossen wird. Wir brauchen hier Gesetzesverschärfungen. Wenn man in einer Metropole wie Berlin auf Betriebe in der Nacht schießt, muss man damit rechnen, dass jemand um die Ecke kommt. Und wenn ich in der vergangenen Nacht dann mehr als ein Dutzend Schüsse auf den Betrieb abgebe, dann muss ich auch mit Querschlägern rechnen. Also die nehmen das billigend in Kauf. Und das ist wirklich das, was uns auch ein bisschen Sorge bereitet.
12: Der Sprecher der Gewerkschaft der Polizei in Berlin, Benjamin Jendrow. Einen Monat nach dem Anschlag auf den CSD fordert die Queer-Beauftragte der Bundesregierung Koch mehr Unterstützung für die Community. Im rbb24-Inforadio hat sich Koch dafür ausgesprochen, das Diskriminierungsverbot im Grundgesetz zu erweitern, um queere Projekte zu fördern und die Polizei besser im Umgang mit Queerfeindlichkeit zu schulen. Sie freue sich über die Solidarität nach dem Anschlag und die schnelle Hilfe für die Betroffenen. Aber schon kurz nach der Tat sei viel über die Gefahr durch Terrorismus und wenig über die Community gesprochen worden, so Koch.
8: Queerfeindlichkeit steigt vor allem im Alltag. Das heißt, wir erleben mehr Gewalt, wir erleben mehr Hass im Netz, wir erleben mehr Diskriminierung mit ganz kleinen negativen Bemerkungen und Beleidigungen, die sich am Ende aufbauen kann zu Gewalt.
12: Die Beauftragte der Bundesregierung für die Akzeptanz sexueller und geschlechtlicher Vielfalt, Sophie Koch, SPD. Ein Tornado hat in einem Dorf im Südwesten Frankreichs hunderte Häuser beschädigt. Mehr als 40 Menschen wurden nach Angaben der Behörden bei dem Sturm in der Präfektur Orde im Ausläufer der Pyrenäen verletzt. Fast 3000 Haushalte waren zwischenzeitlich ohne Strom. Aufgrund der Unwetter kam es auch zu Störungen im Flugverkehr. Davon betroffen waren etwa Nizza, Bordeaux und Marseille. Soweit die Nachrichten. 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Das Wetter. Heute scheint häufig die Sonne, nur wenige Wolken und wieder wärmer, mit Höchstwerten von 24 bis 26 Grad. Aktuell in Berlin Adlershof 18 Grad und in Steglitz 20. In Templin 13 Grad und im Bestensee 19. Morgen ähnlich wie heute, heiter bis wolkig und trocken, bei sommerlichen Temperaturen zwischen 22 und 26 Grad. Die Zeit 11.05 Uhr.
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1: Hier ist Yasser Speck. Ich grüße Sie. Musik, Theater, Kunst, Debatten, das und noch einiges mehr sind die Berliner Festspiele. Die Wurzeln reichen zurück in den Kalten Krieg. 1951, damals gedacht als Schaufenster des Westens. Seitdem haben sich die Festspiele zu einer Plattform für internationale Künste entwickelt, mit zahlreichen Festivals und Ausstellungen. Kommendes Wochenende wird das 75-jährige Jubiläum gefeiert. In Ausstellungshäusern, Konzertsälen und in der S-Bahn. Was uns dann erwartet, was die Berliner Festspiele waren und wo sie heute stehen, darüber hat Kulturreporterin Barbara Wiegand mit Matthias Pees gesprochen. Seit 2022 ist er Intendant der Berliner Festspiele.
5: Vis-à-vis.
9: Matthias Pees, die Berliner Festspiele sind für Sie eine Riesenlegende, so haben Sie es jedenfalls mal zu Ihrem Amtsantritt vor 4 Jahren gesagt. Inwiefern ist das eine Riesenlegende?
14: Ja, weil es so stark mit der Geschichte der Stadt und auch der Welt verbunden ist, viel stärker als andere Kulturinstitutionen. Wir sind ja 1951 auf Betreiben der amerikanischen Alliierten als Schaufenster des Westens in West-Berlin aus der Taufe gehoben worden. Das war eine direkte Reaktion auf die Weltfestspiele der Jugend und Studenten, die in Ostberlin Millionen auf die Straße und in die Stadien brachten. Man hat sich für den Westen auch künstlerische Programme überlegt. Die internationalen Filmfestspiele Berlin fanden dann im Juni 1951 das erste Mal statt und die Berliner Festwochen im September. Man hat es von vornherein entschieden, mit ehemaligen Funktionären aus der Nazi-Zeit zu besetzen. Das war im Kalten Krieg weniger schlimm, als die kommunistischen Rückkehrer aus dem Exil zu fragen. Alfred Bauer ist ja eine bekannte Geschichte bei der Berlinale, aber auch Heinz Tietjen und Gerhard Westermann, die Berliner Festwochen übernahmen, hatten also prominente Karrieren in Nazi-Deutschland hinter sich. Und aus dieser Zeit haben sich die Berliner Festspiele entwickelt. 10 Jahre später bekamen diese beiden Festivals zusammengefasst diesen Namen, sind durch die Zeit der Entspannungspolitik gegangen, haben große Annäherung zwischen Ost- und Westdeutschland und Ost- und Westeuropa künstlerisch betrieben, bevor das politisch Wirklichkeit wurde. Sie haben die Wende überlebt, die 90er Jahre. Sie sind in den 2000ern zu einer Bundesinstitution geworden. und immer mit dem Weltgeschehen und mit dem, wie sich das künstlerisch transformieren und beschreiben lässt, in Verbindung gewesen.
9: Das war jetzt der ganz, ganz große Bogen. Ich will nochmal zurück auf den Anfang, also wirklich so eine Kulturoffensive im damals ja noch vier geteilten Berlin. Sehr politisch schon allein deswegen ein Zeichen. Aber was ich gelesen habe, es gab jetzt auch so Feuerwerk, Boxkämpfe, Segelregatta, oder? Das habe ich.
14: Ja, der Kulturbegriff war auf jeden Fall auch ein populärer. Das ist bei Filmfestspielen ja ohnehin der Fall. Also Alfred Hitchcock, aber auch Walt Disney waren bedeutende Gäste, während eben bei den Weltfestspielen in Ost-Berlin Pablo Neruda kam zum Beispiel. Aber es ging auch um neue Hochkulturen, es ging auch um internationale Kultur. Der Bruch, den die Nazis gebracht hatten mit der internationalen Kulturwelt, der war ja sehr stark. Viele Traditionen, die Berlin zu einer Weltstadt gemacht hatten, wurden abgebrochen. Denken Sie nur an den Ausdruckstanz und die Tanzszene in den 20er Jahren. Das ging alles verschütt. Und mit den Berliner Festwochen und den Filmfestspielen war es zum ersten Mal in West-Berlin wieder möglich, auch Stars aus der ganzen Welt hierher zu bringen. Ja, da waren also von der großen Hochkultur, von den Konzerten bis hin zu den ja etwas dubiosen Stadionspielen alles dabei.
9: Es ging aber natürlich auch hochkarätig weiter. Sie haben es gesagt, international die Kunst, aber auch politisch. Es gab ein Gedenkkonzert für John F. Kennedy. Martin Luther King hat gesprochen, das war glaube ich 64.
14: Ja, das war auch deshalb politisch, weil zu der Strategie der Amerikaner gehörte in den 50ern und auch noch in den 60er Jahren ein ganz umfängliche Investition in, was wir heute Softpower nennen, in Kultur, in Kunst. Das gab es sowohl im Bereich der Jazzmusik, die Berliner Jazztage, die eben zum ersten Mal, als sie stattfanden, von Martin Luther King eröffnet wurden. Also es ging um Entnazifizierung auf der einen Seite im kulturellen oder durch kulturelle Maßnahmen, aber es ging sicher auch um Positionen im Kalten Krieg gegen den Osten.
9: Seit 2002 sind die Festspiele allein vom Bund verantwortet und ja, sie sind über die Jahre groß geworden. Was zählt da alles dazu? Also, Ihnen wird bestimmt mal mehr einfallen. Also der Gropiusbau, das Theatertreffen, das Jazzfest, das Musikfest.
14: Wir haben seit 2002 auch zwei eigene Spielstätten und die bespielen wir auch das ganze Jahr über. Das ist das Haus der Berliner Festspiele, das ehemalige Theater der Freien Volksbühne in der Schaperstraße und der Gropiusbau. Im Haus der Berliner Festspiele haben wir quasi jeden Monat ein anderes Festival. Wir haben das Theatertreffen bei uns, eine Performing Arts Season, die drei Monate lang große internationale Gastspiele aus Tanz, Theater und Performance ins Haus der Festspiele bringt. Wir haben vier Festivals für Jugendliche, die aus ganz Deutschland sich bewerben. Die treffen junge Szene im Bereich Theater, Tanz, Literatur und Musik. Da kann man jedes Jahr sich bei uns bewerben und dann werden die 8 bis 12 von einer Jury ausgewählten besten jungen Produktionen von 12- bis 22-Jährigen hier nach Berlin geholt.
9: Sie haben auch mal gesagt am Anfang, Sie wollen mehr Festspiele wagen. Was heißt denn das? Also gibt's noch mehr, Matthias Pees? Oder ja, haben Sie Ihr Ziel schon ein bisschen erreicht mit dem, was jetzt kommt?
14: Also die Frage ist ja weniger eine quantitative, sondern vielleicht stärker um eine Frage der Wahrnehmung und der Konzentration von Programmen, des Zusammenspiels von Programmen. Wenn Sie sehen, dass wir in diesem Jahr zu unserem Jubiläum einerseits mit Marina Abramović zu Balkan Erotic Epic eine große Ausstellung im Gropiusbau organisiert haben und andererseits hier die deutsche Erstaufführung der Bühnenversion dieses Werkes im Oktober in unsere Performing Arts Season bringen. Wenn Sie sehen, wie wir jetzt einen Japan-Fokus über 5 verschiedene Festivals gelegt haben, dann ist das so eine Richtung, in die wir bei den Berliner Festspielen in Zukunft stärker wieder gehen wollen. Die Berliner Festwochen, solange sie bis 2002 stattgefunden haben, haben immer wieder mit großen thematischen Setzungen, genreübergreifend, Themen gefunden und gesetzt. Die jüdischen Lebenswelten, Preußen, der kritische Blick, Rückblick auf die preußische Geschichte, viele, viele andere Themen. Und das war ein Ansatz, dem wir uns immer stärker wieder annähern. Warum? Weil die Zeit der ästhetischen Ausdifferenzierung, in der wir die letzten 20 Jahre, ich würde mal sagen, die ersten 20 Jahre dieses neuen Jahrtausends, uns ganz zu Recht mit neuen Formen, mit experimentellen, zukunftsweisenden, künstlerischen Praktiken auseinander differenziert haben, weil diese Zeiten sich zu ändern scheinen, weil wir gesellschaftlich viel stärker wieder nach thematischen Orientierungen suchen, nach Angeboten des Diskurses, der Auseinandersetzung, des Zusammenkommens und auch des Auseinandersetzens, des Sich-Auseinandersetzens über Konflikte in solchen Räumen, wie sie Kulturinstitutionen schaffen können. Und deswegen ist eine solche thematische Konzentration und ein stärkeres Zusammenspiel der Künste, glaube ich, zukunftsweisend.
9: Auch sicherlich, Matthias Pies, als Antwort auf den Druck, unter dem die Kulturinstitutionen, die Kultur ja steht, nicht nur finanziell, auch politisch, denke ich mir mal.
14: Naja, ich glaube, dass das, wozu eine Gesellschaft Kunst auf diese Art und Weise öffentlich finanziert, in großen Institutionen so ins Zentrum ihres Lebens, ihres Zusammenlebens stellt, dass diese Notwendigkeit, dieser Grund stärker wieder ins Bewusstsein kommen muss. Ins Bewusstsein natürlich der Menschen, die dorthin gehen. Aber gibt es auch die notwendige Überzeugung auf politischer Ebene, auf der repräsentativen Ebene dieser Gesellschaft, dass diese Notwendigkeit da ist, dass das ein ganz wichtiger und auch eigenständiger und eigentümlicher Beitrag ist, den die Künste und die Kultur leisten. Wir haben nach dem 7. Oktober unsere Reflexe und Reflexionen-Reihe mit Meron Mendel und Saba Nur Shima aus der Taufe gehoben, weil ein vollkommener Stillstand auf der Gesprächsebene zu verzeichnen war. Die Menschen trauten sich überhaupt gar nicht mehr, über Israel und Palästina und Deutschland öffentlich zu sprechen. Jeder hat gesagt, ich sage bestimmt was Falsches, ich kann es nur falsch sagen, ich bin empathisch mit diesem oder jenem, aber man kann nicht mehr darüber kommunizieren. Alles ist sofort eine Sprengfalle in der Öffentlichkeit. Da sind wir zum ersten Mal mit diesem Format an den Start gegangen und haben gesagt, das kann gar nicht anders sein, dass in Orten wie unseren solche Dialoge stattfinden müssen und mit so tollen Partnern wie Meron und Saba Nur das natürlich auch möglich war. Wir haben diese Reihe fortgesetzt. Jetzt zu unserem Jubiläum gibt es wieder ein solches Programm und es beschäftigt sich 75 Jahre nach unserer Gründung mit der Zukunft.
9: Wenn wir so ein bisschen auf das Festprogramm der Festspiele jetzt zu 75 Jahre schauen. Also das ist ein großer Punkt. Und auf der anderen Seite, Sie fahren Bahn, ne? Sie fahren Ringbahn. Ja, so, da möchte ich auch mal was zu hören.
14: Wenn sie fährt, fahren wir Bahn. Also ich will Ihnen schildern, wie wir dazu gekommen sind. Wir haben uns letztes Jahr hingesetzt und gesagt, jetzt werden wir schon wieder Jubiläum. Was macht man? Und dann sind wir relativ schnell auf die Idee gekommen, gleichzeitig 75 Jahre zurück und 75 Jahre vorauszuschauen. Das ist natürlich völlig spekulativ, aber fürs Spekulative ist die Kunst ja berühmt und berüchtigt. Also haben wir uns einerseits mit dem Reflexe- und Reflexionen-Programm der Zukunft zugewandt. Das ist das eine Programm, aber das künstlerische Programm, was wir uns ausgedacht haben, dafür haben wir uns natürlich einen Künstler geholt, der uns das konzipiert hat, Akira Takayama. Das ist ein japanischer Theater- und Konzeptkünstler, der ja zwei Dinge für uns getan hat. Einerseits die Vergangenheit mit der Zukunft zu verbinden, nämlich die vergangenen 75 Jahre und 27 Projekte, die in den Schubladen gelandet sind. Kunst- und Kulturprojekte, architektonische Projekte, Stadtplanungsideen, die nie verwirklicht worden sind oder die irgendwann vergessen worden sind. Wir haben gesagt, 27 vergessene Visionen, übrigens für 27 Bahnhöfe auf der Ringbahn. Und könnten diese 27 Visionen heute umgesetzt werden? In welcher Weise könnten sie umgesetzt werden? Wo könnten sie umgesetzt werden? Das ist die eine Ebene und die andere ist eben diese Ringbahn selbst, die Peripherie und das Zentrum. Das ist die andere Frage, die er sich stellt. Was ist denn überhaupt Berlin? Das schöne Zentrum, das hippe Mitte und Friedrichshain oder die Außenbezirke und wie kommt man da anders wieder zusammen? Der Künstler, der nun aus Japan kommt, weit weg von Berlin, stellte die provokante Frage, die wir uns gar nicht getraut haben zu wiederholen, ist nicht die Ringbahn die neue Mauer?
9: Also Sie sind nach wie vor, höre ich raus, Matthias Pees, schwer begeistert oder haben Sie es irgendwann mal bereut seit 22, dass Sie das Amt?
14: Nein, ich bereue nichts.
9: Und freuen sich jetzt auf was besonders beim Jubiläum?
14: Ja, also ich freue mich tatsächlich, und das ist jetzt ein bisschen zu kurz gekommen, auf ein fantastisches Programm beim ebenfalls ganz unter dem Zeichen des 75-jährigen Jubiläums stehenden Musikfest Berlin in der Philharmonie. Ja, wir eröffnen ja auch dort am Freitag mit einer semiszenischen Aufführung von Le Grand Macabre von Ligeti, also auch ein unheimlich politisches Werk. Ich freue mich wahnsinnig, auf diese Touren auf der Ringbahn gehen zu können. Ich freue mich auf die Performance von Gabriele Stötzer auf dem Dach des Gropiusbaus. Das sind alles Dinge, ich weiß gar nicht. Ich freue mich auf das alles. Ich freue mich so drauf.
1: Das sagt Matthias Pees, Intendant der Berliner Festspiele, im Gespräch mit Barbara Wiegand.
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0: Mit Fußball. Nach den jüngsten Zusammenbrüchen von Jamal Musiala verzichtet der FC Bayern weiter auf den Offensivspieler. Wie diverse Münchner Medien berichten, wird Musiala auch am Freitag zum Bundesligastart gegen den VfB Stuttgart noch nicht im Kader der Münchner stehen. Er soll im Lauf der Woche ins Teamtraining zurückkehren. Musiala war in den letzten beiden Vorbereitungspartien der Bayern gegen Leipzig und Heidenheim jeweils auf dem Rasen zusammengebrochen. Basketball. Johannes Vogtmann läuft künftig nicht mehr für die deutsche Nationalmannschaft auf. Er habe sich entschieden, die Karriere im Team offiziell zu beenden, sagte der 33-Jährige. Details von Reporter Uli Schäfer.
17: Johannes Vogtmann spielte 11 Jahre in der deutschen Basketballnationalmannschaft, machte insgesamt 128 Spiele. Er feierte 2023 den Weltmeistertitel und wurde 2025 Europameister. Jetzt hat der 33-Jährige seinen Rücktritt aus dem Nationalteam erklärt. Der Profi vom FC Bayern München sagte in einem Interview der Mediengruppe Münchner Merkur TZ: "Ich glaube, dass es für mich ein sehr guter Moment ist." Vogtmann wollte eigentlich schon nach Olympia 2024 aufhören, doch der Bundestrainer hätte ihn überredet, noch ein Jahr dran zu hängen und die EM zu spielen. Er zog sich damals während des Turniers eine schwere Knieverletzung zu. Am kommenden Donnerstag soll Johannes Vogtmann im Rahmen des WM-Qualifikationsspiels Deutschland gegen die Niederlande in Köln offiziell aus dem DBB-Team verabschiedet werden.
0: Soweit der Bericht von Uli Schäfer im Sport-Update mit Guido Ringel.
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12: Vorsicht auf der A24 Berlin Richtung Hamburg. Zwischen Pritzwerke und Mainburg liegt ein toter Fuchs auf der mittleren Spur. A13 Dresden Richtung Berlin. Zwischen Lübbenau und Duben Behinderungen nach einem Unfall auf der linken Spur und dort staut es sich. Stadtverkehr Berlin, A100 Stadtring Richtung Wedding. In Höhe Tempelhofer Damm ist nach einem Unfall die rechte Spur gesperrt. Länger dauert es auf der A100 Richtung Treptow vor der Albuin-Straße, dann auf der A100 Richtung Wedding vor der Baustelle Detmolder Straße und auf der A103 vor dem Sachsendamm. Biesdorf, B1, B5. Wegen Brückenarbeiten bleiben die Überfahrten zur Märkischen Allee bis Mitte September gesperrt.
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12: Um 11.20 Uhr mit Kerstin Reinsch. Der Bundesverband der deutschen Industrie fordert die Bundesregierung auf, die geplanten Reformen schnell umzusetzen. Es müsse einen Herbst des Handelns geben, sagte BDI-Hauptgeschäftsführerin Gönner im RBB 24 Inforadio. Wichtig sei, dass die Wirtschaft entlastet wird, damit die Unternehmen wieder investieren. Laut Gönner kommen die bislang beschlossenen Maßnahmen bei den Unternehmen wegen zu viel Bürokratie nicht an. Die Bundesregierung trifft sich nach der Sommerpause heute und morgen zu einer Klausurtagung auf Schloss Neuhardenberg im Kreis Märkisch-Oderland. Ein zentrales Thema ist, wie die deutsche Wirtschaft wettbewerbsfähiger werden kann. Ein weiteres Thema der Kabinettsklausur ist der Hitze- und Klimaschutz. Die SPD fordert, das Grundgesetz zu ändern, damit der Bund die Kommunen besser dabei unterstützen kann, sich an den Klimawandel anzupassen. Auch mehrere Umweltverbände fordern mehr Klimaschutz. Hauptstadtkorrespondent Georg Schwarte.
18: Greenpeace verweist beispielsweise auf volkswirtschaftliche Schäden von 36,5 Milliarden Euro durch Hitze und Trockenheit allein in diesem Sommer. Der BUND verlangt ein umfassendes Vorsorgepaket aus mehr Klima, Hitze und Naturschutz. Gemeinsam stellen sich die Umweltverbände hinter die Forderung von SPD, Grünen und Linkspartei, den Klima- und Hitzeschutz als Gemeinschaftsaufgabe von Bund, Ländern und Kommunen im Grundgesetz zu verankern. Die Maßnahme, so der WWF, würde eine neue Handlungsbasis dafür schaffen, sich nachhaltig den Auswirkungen der Klimakrise vor Ort zu stellen. Die Union lehnt eine solche Grundgesetzänderung bisher als zu kompliziert und folgenlos ab.
12: Die deutsche Wirtschaft ist im Frühjahr trotz der Belastungen durch den Iran-Krieg stärker gewachsen als erwartet. Wie das Statistische Bundesamt mitgeteilt hat, stieg das Bruttoinlandsprodukt von April bis Juni dank höherer Exporte um 0,3% im Vergleich zum Vorquartal. Wirtschaftsexperten hatten nur mit 0,2% gerechnet. Der deutsche Staat hat dagegen im ersten Halbjahr rote Zahlen geschrieben. Die milliardenschweren Ausgaben und Investitionen überstiegen die Einnahmen um mehr als 70 Milliarden Euro. Nach Angaben des Statistischen Bundesamts entspricht das 3,1% des Bruttoinlandsprodukts. Die EU schreibt eine Obergrenze von 3% vor. Die iranische Führung reagiert betont gelassen auf die neuen Wirtschaftssanktionen, die die USA angekündigt haben. Parlamentspräsident Ghalibaf erklärte, man schenke den amerikanischen Worten keinen Glauben. Aus dem ARD-Studio Istanbul Tina Fuchs.
2: Iranische Fernsehsender berichten in ihren Morgensendungen über Gegenmaßnahmen, die Wirtschaftsminister Ali Madarzinadeh gestern vorgestellt hatte. Er sagte dort, der Iran habe einen 2-Jahres-Wirtschaftsplan ausgearbeitet, um die Sanktionen abzufedern. Iranische Medien insgesamt spielen die neuen US-Sanktionen herunter. Auch das iranische Außenministerium äußerte sich lediglich über einen Sprecher. Er sagte, Teheran werde nicht zulassen,

0: Bundesratsinitiative, das Waffenrecht zu verschärfen. Demnach soll der illegale Besitz von Pistolen und anderen Schusswaffen als Verbrechen gelten und nicht mehr als Vergehen. Der Volkswagen-Vorstand stellt gerade am Stammsitz in Wolfsburg seine Sparpläne für das Unternehmen vor. Auch an anderen Standorten soll die Konzernführung noch auf Einladung des Betriebsrats der Belegschaft ihre Pläne erklären. Betriebsratschefin Carvalho lehnte am Abend betriebsbedingte Kündigungen und Werksschließungen ab. Nach einem Treffen mit dem niedersächsischen Ministerpräsidenten Lies in Hannover betonte sie, ein Zukunftsprogramm könne nicht allein aus Kostensenkungen und Personalabbau bestehen. Soweit die Nachrichten. 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Das Wetter. Heute viel Sonnenschein, nur wenige Wolken und wieder wärmer. Mit Höchstwerten zwischen 24 und 26 Grad. Zur Stunde in Berlin-Dahlem 18 Grad, in Marzahn 21, in Strausberg 19 Grad und in Rathenow 21. Morgen ähnlich wie heute, heiter bis wolkig und trocken, mit sommerlichen Temperaturen zwischen 22 und 26 Grad. Die Zeit 11.25 Uhr.
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2: Herzlich willkommen zu den Wissenswerten im RBB 24 Inforadio mit Anna Korwes. Schönen guten Tag. Wer krank wird, dem muss geholfen werden. Bedingungslos. Oder? Gilt das auch, wenn jemand selbst zu seiner Erkrankung beigetragen hat? Immerhin entscheiden wir selbst, wie wir uns ernähren, ob wir Sport treiben, rauchen oder viel Alkohol trinken. Wo endet womöglich die Solidarität? Wo beginnt die Eigenverantwortung? Frauke Brosius-Gersdorf hat sich mit dieser Frage beschäftigt. Sie ist Professorin für öffentliches Recht an der Universität Potsdam. Und wer jetzt denkt, den Namen kenne ich doch, genau, sie wurde fürs Bundesverfassungsgericht vorgeschlagen, worauf eine ziemlich bittere Politfarce folgte, über die wir viel berichtet haben. Heute sprechen wir aber über ihre Arbeit, über ein Buch, das sie mit herausgegeben hat. Es heißt »Selber Schuld zum Verursacherprinzip in der Medizin«. Frauke Brosius-Gersdorf, herzlich willkommen.
3: Guten Tag, Frau Korwes.
2: Lassen Sie uns erstmal ganz kurz über meine Nachbarin reden. Die heißt Brigitte, ist Mitte 60 und hat COPD, also eine schwere Lungenkrankheit. Ich höre sie auch wirklich ständig husten. Trotzdem steht sie ungefähr die Hälfte des Tages am Fenster und raucht. Ist es gerecht, dass wir alle für ihre Behandlung aufkommen, obwohl sie selbst ihre Gesundheit ja immer weiter gefährdet?
3: Das ist genau die Frage, mit der wir uns im Buch aus rechtlicher, ethischer, medizinischer, aber auch wirtschaftlicher Sichtweise beschäftigt haben. Diese Gerechtigkeitsüberlegungen, die sind natürlich ein Grund, darüber nachzudenken, ob man in der Krankenversicherung stärker als bislang, das ist nämlich bislang kaum der Fall, muss man sagen, auf die Eigenverantwortung der Versicherten setzt und bei einem schädigendem Verhalten, wie Sie es gerade von Ihrer Nachbarin beschrieben haben, dann auch sozusagen mit gewissen Sanktionen reagiert. Das haben wir bislang so gut wie gar nicht. Alle Sozialversicherungssysteme, und das ist so durch unser Grundgesetz vorgegeben, müssen eigentlich auf zwei Prinzipien beruhen. Das eine ist das Prinzip der Eigenverantwortung. Ja, also jeder muss für sein eigenes Verhalten ein Stück weit einstehen, vorsorgen. Das haben wir zum Beispiel sehr stark in der Rentenversicherung oder auch in der Arbeitslosenversicherung. Und andererseits haben wir aber auch, sind alle unsere Sozialversicherungssysteme eine große Solidargemeinschaft. So, und diese beiden Prinzipien, wie der Gesetzgeber das so ins Verhältnis setzt, das steht ihnen im Wesentlichen frei. Und bei der Krankenversicherung hat er sich dafür entschieden, sehr stark auf Solidarität zu setzen und in wirklich geringem Maße auf Eigenverantwortung der Versicherten.
2: Sie haben es schon erwähnt, der Spardruck im Gesundheitssystem steigt. Es wird verstärkt der Rotstift angesetzt und da kommen solche Gerechtigkeitsfragen häufiger auf. Zum Beispiel wurde vor kurzem das Lungenkrebs-Screening eingeführt, aber das ist nur kostenlos für starke, aktive oder ehemalige starke Raucher. Und das haben viele Nichtraucher zum Beispiel als unfair empfunden. Schließlich können auch Nichtraucher Lungenkrebs bekommen und die Raucher haben ihr höheres Risiko ja quasi selbst verursacht. Da sind wir eben auch mitten in der Debatte über dieses Verursacherprinzip, um das es in Ihrem Buch geht. Können Sie diesen Begriff noch mal kurz erklären? Was ist dieses Verursacherprinzip?
3: Genau, beim Verursacherprinzip geht es letztlich um die Frage, ob wir eben stärker darauf abstellen, dass der Einzelne durch sein Verhalten, seine Gesundheit oder die Entstehung von Krankheiten und damit die Entstehung von Kosten für die Versichertengemeinschaft, für die Solidargemeinschaft beeinflussen kann. Nun ist es so, dass Krankheiten ganz selten auf einer einzigen Ursache beruhen, sondern die sind ganz oft multifaktoriell verursacht, also beruhen dann auch auf Umweltbedingungen

0: auf genetischer Veranlagung, aber das Verhalten von Menschen, wie man mit seiner Gesundheit umgeht, ob man, um es klar zu sagen, schlank ist, ob man sich gut ernährt, ob man sich bewegt, ob man Sport macht, das hat eben Einfluss. Und es ist derzeit so, dass der Gesetzgeber dieses individuelle Verhalten der Versicherten, dafür setzt er schon in gewissem Umfang Anreize, ja, dass Versicherte sich gesundheitsbewusst verhalten. Aber wenn sie das nicht tun, werden sie trotzdem, erhalten sie trotzdem im Kern die gleichen Leistungen wie Menschen, die sehr stark für ihre Gesundheit sorgen und vielleicht übrigens auch, Frau Korwes, dafür finanzielle Aufwendungen haben. Ja? Wie in einen Fitnessclub gehen, sich Sportgeräte kaufen, sich hochwertige Nahrungsmittel kaufen. Und das ist auf der Leistungsseite praktisch überhaupt nicht berücksichtigt und auf der Beitragsseite auch nicht. Und da haben wir eben in dem Buch die Frage gestellt, ganz offen formuliert, ja, und auch mit unterschiedlichen Perspektiven, wie ich schon beschrieben habe, ob der Gesetzgeber nicht stärker auf die Verursachung von Krankheit und Kosten durch die Versicherten abstellen sollte, entweder indem man noch mehr Anreize, das nennt man dann Nudging neudeutsch, setzen sollte für gesundheitsbewusstes Verhalten oder indem man auf gesundheitsschädigendes Verhalten mit Sanktionen wie zum Beispiel Beitragszuschlägen reagieren sollte.
1: Aber ist die Kausalkette nicht auch wirklich zu wackelig, auch juristisch betrachtet, um daraus Sanktionen abzuleiten? Sie haben eben schon gesagt, Krankheiten haben oft mehrere Gründe, es kann Veranlagung sein. Manchmal gibt es ja auch Mischformen, ne? Mann, nehmen wir nochmal Lungenkrebs, er ist Raucher, hat aber auch jahrelang im Straßenbau gearbeitet, Asphaltdämpfe inhaliert. Wie will man da jetzt sagen, okay, das lag jetzt am Rauchen und nicht am Asphaltdampf, dass er diesen Lungenkrebs gekriegt hat und naja, was seinen Job betrifft, hat er vielleicht auch nicht unbedingt eine Wahl gehabt.
0: Genau, und da sprechen Sie auch schon eines der Kernprobleme an. Wenn man an individuell krankheitsverursachendes Verhalten anknüpfen will, also daran, ob sich jemand durch sein eigenes Verhalten eine Krankheit zugezogen hat, dann kann es eben im Einzelfall wirklich schwierig oder sogar unmöglich sein, diesen Kausalitätsnachweis, den Verursachungsnachweis zu führen. Ich tue mich da sehr, sehr schwer und ich glaube, der Gesetzgeber, für den ist das auch schwierig. Die Frage, mit der wir uns beschäftigen müssen oder sollten und vor allen Dingen dann der Gesetzgeber, was an der Stelle ist wirklich gerecht? Wo stellen wir auf die Solidargemeinschaft, auf Umverteilung ab und was für ein System wollen wir da eigentlich haben?
1: Ja, also um nochmal ein Beispiel zu nennen, wie schwierig das dann sein könnte, das juristisch auch hieb- und stichfest darzustellen. Nehmen wir nochmal Übergewicht, starkes Übergewicht, Adipositas. Jemand bekommt dann Diabetes Typ 2. Mhm. Da kann man sagen, relativ plausibel als Kausalkette. Aber die Person bekommt Brustkrebs. Dafür ist zwar Adipositas ein Risikofaktor, kann aber auch mit einer familiären Veranlagung zusammenhängen.
0: Völlig richtig. Und das Beispiel starkes Übergewicht berührt noch ein anderes Problem, das der Autonomie, des autonomen Handelns der Versicherten. Kommt es darauf an, Frau Korwes, ob die irgendwie vorwerfbar gehandelt haben? Wir Juristen sagen vorsätzlich, fahrlässig oder ob man ihnen vielleicht sogar einen persönlichen Verschuldensvorwurf machen kann? Ja, und da fängt es an, sehr schwierig zu werden, wenn Sie sich die Gründe zum Beispiel für Übergewicht und Adipositas anschauen. Da sind wir schnell im Bereich von Verhaltensweisen, die ganz früh in der Kindheit irgendwo angefangen haben, für die man dann als Kind nicht verantwortlich war. Da sind wir schnell im Bereich von Suchtgefahren und anderes. Also hier reden wir ja auch über Lebensstile, Gewohnheiten. Hier reden wir auch über ganz schwierige soziale Unterschiede in der Gesellschaft. Menschen, die keinen hohen Bildungsgrad haben, die vielleicht auch aus materiell nicht gut gestellten Verhältnissen kommen, die haben, das ist nachgewiesen, auch keine so gute Gesundheit wie Menschen, denen es besser geht in Bezug auf Bildung, Einkommen und Vermögen. Und deshalb haben auch Kollegen, renommierte Kollegen im Buch darauf hingewiesen, dass die Sanktionierung von nicht gesundheitsbewusstem Verhalten immer die Gefahr birgt, strukturelle soziale Ungleichheiten zu verschärfen, weil eben die Korrelation zwischen Armut und Gesundheit leider ganz gut belegt ist.
1: Aber angenommen, wir entscheiden uns tatsächlich für mehr Eigenverantwortung im Gesundheitswesen. Wie könnte das dann aussehen mit Blick auf Sanktionen?
0: Also wenn wir wirklich über Sanktionen nachdenken, dann denken wir in erster Linie über finanzielle Nachteile nach, also über Beitragszuschläge. Oder, was wir teilweise schon haben, ganz vereinzelt und in Randbereichen, über Nachteile bei Zuzahlungen zu bestimmten Krankenbehandlungen. Ja? Über solche Dinge kann man überhaupt nachdenken. Auf der Leistungsseite das zu tun, das ist nicht völlig ausgeschlossen, über Leistungskürzungen nachzudenken. Aber da kommen wir sehr, sehr schnell in wirklich schwierige Bereiche rein.
1: Genau, darf ich da mal einhaken? Ja. Das wäre ja dann Next Level sozusagen, dass man sagt, jemand bekommt bestimmte Behandlungen nicht. nicht, weil er oder sie ungesund lebt. Würde das nicht wirklich dem Grundgedanken unseres Gesundheitswesens widersprechen, dass einem kranken Menschen unabhängig von seinem Verhalten zu helfen ist?
0: Naja, da gibt es natürlich noch die Grundrechte der Versicherten. Da reden wir über die allgemeine Handlungsfreiheit, wir reden über Gerechtigkeit wie den allgemeinen Gleichheitssatz, wir reden auch über die Menschenwürdegarantie und das Recht auf körperliche Unversehrtheit. Und da gibt es natürlich Grenzen für den Gesetzgeber, gerade im Bereich des medizinischen Existenzminimums. Oder wir sind ja hier im Bereich von Pflichtversicherungen mit Versicherungspflicht und Beitragszwang. Das Bundesverfassungsgericht hat auch immer gesagt, dass zwischen Beitrag und Leistung ein angemessenes Verhältnis bestehen muss. Ich will nicht sagen, dass das bedeutet, dass Leistungskürzungen von vornherein völlig ausgeschlossen sind. Aber natürlich sind sie verglichen mit finanziellen Nachteilen bei gesundheitsschädigenden oder risikoförderndem Verhalten der deutlich stärkere Eingriff, sodass wir das mit sehr viel mehr Vorsicht sehen müssen. Und diskutiert wird auch wirklich im Wesentlichen über finanzielle Nachteile.
1: Was ich mich da aber ganz grundsätzlich frage, egal über welche Sanktionierungen wir sprechen, ist, für all das müsste der Staat ja erstmal wissen, wie ich lebe, also was ich esse, ob ich Sport mache. Also führt so ein Gesundheitssystem, das das Verursacherprinzip mehr berücksichtigt, zwangsläufig auch zu einem System, in dem der Staat stärker unser Privatleben kontrolliert?
0: Genau, die Gefahr besteht absolut und das ist auch ein Einwand dagegen, auf mehr Eigenverantwortung in der Krankenversicherung zu setzen. Es ist natürlich absolut heikel, dass die Feststellung eines risikoerhöhenden Verhaltens dann mit Ermittlungen gar in der Privatsphäre des Betroffenen verbunden sein kann. Man muss aber auch ganz klar sagen, durch die Möglichkeiten der Digitalisierung ist es natürlich sehr verführerisch und einfach geworden, die Versicherten durch finanzielle Anreize zur freiwilligen Lieferung von Daten zu motivieren. Es ist wirklich ein komplexes Thema. Man muss aber sehen, dass man schon als Versicherter der gesetzlichen Krankenversicherung Teil einer Solidargemeinschaft ist. Und deshalb entscheidet man eben mit seinem eigenen Verhalten nicht immer nur für seine eigene Freiheit, sondern das hat Konsequenzen oder es kann Konsequenzen haben, auch für andere, wenn das dazu führt, dass man mehr krank ist als andere, höhere Kosten verursacht. Und deshalb ist es völlig in Ordnung, wenn der Gesetzgeber erstmal darüber nachdenkt und wir als Bürgerinnen und Bürger in der Demokratie darüber nachdenkt, ob das gerecht ist, dass die Solidargemeinschaft für gesundheitsschädigendes Verhalten anderer aufkommt.
1: Also darf eine Gesellschaft letztlich von uns verlangen, gesund zu leben, weil sie sonst für die Folgen aufkommen muss?
0: In gewissem Umfang natürlich. Wenn die Möglichkeiten, die finanziellen Mittel der Krankenversicherung weniger werden, Frau Korbes. Was ist dann die Alternative, wenn wir Eigenverantwortung nicht mehr stärken als bislang? Die Alternative sind dann möglicherweise Leistungskürzungen für alle oder Beitragserhöhungen für alle. Und da kommt dann wieder Ihre Frage, ist das eigentlich gerecht?
1: Frau Brüsus-Gersdorf, vielen Dank für das Gespräch.
0: Ich danke Ihnen.
1: Wer krank wird, dem muss geholfen werden. Das klingt erstmal selbstverständlich, aber sobald wir fragen, welchen Anteil der eigene Lebensstil an einer Krankheit hat, wird es dann doch kompliziert. Meine Gesprächspartnerin war Frau Gebrosius-Gersdorf. Sie ist Professorin für öffentliches Recht an der Universität Potsdam und hat mit Wolfram Henn das Buch Selber Schuld zum Verursacherprinzip in der Medizin herausgegeben. Es ist bei Dunker und Humblot erschienen und kostet als juristisches Fachbuch 89,90 Euro. Ich bin Anna Korbes und sage Dankeschön fürs Zuhören.
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3: 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Die deutsche Wirtschaft sendet mit einem erneuten Mini-Wachstum im Frühjahr ein Lebenszeichen inmitten aller Krisen. Von April bis Juni legte das Bruttoinlandsprodukt mit 0,3% zum Vorquartal um 0,1 Punkte stärker zu als zunächst berechnet, wie das Statistische Bundesamt mitteilte. Europas größte Volkswirtschaft ist somit 3 Quartale in Folge gewachsen. Allerdings bringt der Dürresommer neue Probleme für Unternehmen und Verbraucher. Und die finanziellen Herausforderungen für den Staat bleiben gewaltig. In den ersten 6 Monaten des laufenden Jahres gab der Staat 71,3 Milliarden Euro mehr aus, als er einnahm. Das staatliche Defizit war damit um 36,6 Milliarden Euro höher als im Vorjahreszeitraum. Im festgefahrenen Handelskonflikt zwischen den USA und Kanada lässt US-Präsident Donald Trump die Situation eskalieren. Ab dem 1. Januar 2027 will er die Importabgaben für Autos, Groß- und kleine Lastwagen, Autoteile und Stahl auf 50% erhöhen, wie er auf seiner Plattform Truth Social mitteilte. Wie in der Vergangenheit könnten Unternehmen die Zölle umgehen, indem sie in den USA produzierten, hieß es weiter. Trump erwägt jedoch auch die Einführung neuer Zölle gegen China. Das berichtet Associated Press unter Berufung auf Regierungskreise. Damit soll die zweitgrößte Volkswirtschaft der Welt dafür bestraft werden, dass sie den Weltmarkt mit besonders günstigen, angebotenen Waren überschwemmt, wie 3 mit der Überlegungen vertraute Personen mitteilten. Demnach zieht Trump einen neuen Zollansatz von 7,5% in Betracht.
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5: A13 Dresden Richtung Berlin. Zwischen Lübbenau und Dupen Behinderungen nach einem Unfall auf der linken Spur. Es staut sich dort. Stadtverkehr Berlin. A100 Stadtring Richtung Wedding. In Höhe Tempelhofer Damm ist nach einem Unfall die rechte Spur gesperrt. Biesdorf B1 B5. Wegen Brückenarbeiten bleiben die Überfahrten zur Märkischen Allee bis Mitte September gesperrt. Länger dauert es aktuell auf der A100 Richtung Treptow vor der Albuinstraße, dann auf der A100 Richtung Wedding vor der Baustelle Detmolder Straße und auf der A103 vor dem Sachsendamm. Zur S-Bahn. Die Linien S8, 9 und 85 sind zwischen Schöneweide und Treptower Park unterbrochen. Die Linien S46 und 47 fahren nicht zwischen Schöneweide und Neukölln. Bis Ende des Monats fahren ersatzweise Busse.
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5: Um 11.40 Uhr mit Kerstin Reinsch. Bundeskanzler Merz hat den Willen der Koalition betont, die Wirtschaft wieder ins Laufen zu bringen. Deutschland habe große Potenziale und könne die aktuelle Wachstumsschwäche überwinden, sagte Merz zu Beginn der zweitägigen Kabinettsklausur auf Schloss Neuhardenberg. Union und SPD haben mehrere Reformen auf den Weg gebracht, die aber noch nicht umgesetzt sind. Damit soll unter anderem die Wettbewerbsfähigkeit der Unternehmen gestärkt werden. Merz ging außerdem auf das Thema Klimawandel ein. Das Kabinett werde darüber beraten, welche langfristigen Lehren aus Extremsituationen wie dem Hitzesommer zu ziehen sind. Es bestehe konkreter Handlungsbedarf. Die deutsche Wirtschaft ist im Frühjahr etwas stärker gewachsen als erwartet. Wie das Statistische Bundesamt mitgeteilt hat, stieg das Bruttoinlandsprodukt von April bis Juni um 0,3% zum Vorquartal. Wirtschaftsexperten hatten nur mit 0,2% gerechnet. Aus Wiesbaden Ursula Mayer.
6: Die Präsidentin des Statistischen Bundesamtes Brandt führte den Anstieg vor allem auf die gute Exportentwicklung zurück. Insgesamt haben deutsche Unternehmen im Vergleich zum Quartal davor vor allem mehr Waren ins Ausland verkauft, trotz hoher Zölle auf dem wichtigen Absatzmarkt in den USA. Auch die deutsche Industrie konnte wieder mehr produzieren. Der Staat dagegen gab nur minimal mehr Geld für Bauprojekte aus und die Investitionen in Maschinen und Fahrzeuge sanken sogar. Ähnlich zurückhaltend zeigten sich die deutschen Bürgerinnen und Bürger. Die privaten Konsumausgaben stiegen im Vergleich zum Vorquartal nur leicht. Im europaweiten Vergleich hinke die deutsche Wirtschaft trotz des Anstiegs hinterher.
5: Die Gewerkschaft der Polizei in Berlin beklagt, dass der Schusswaffeneinsatz in der Stadt immer mehr zum Alltag gehört. GdP-Sprecher Jendro sagt im RBB 24 Inforadio, verantwortlich dafür seien zunehmende Auseinandersetzungen in der organisierten Kriminalität. Dazu komme, dass immer mehr Waffen auch aus dem Kriegsgebiet in der Ukraine nach Deutschland gelangten. Man könne von Glück reden, dass bisher kein Unbeteiligter zwischen die Fronten geraten sei.
7: Ich glaube auch, dass dann vielleicht Politik erst richtig wach wird. Man hat so das Gefühl, man geht so drüber hinweg, dass hier jeden Tag scharf geschossen wird. Wir brauchen hier Gesetzesverschärfungen. Wenn man in einer Metropole wie Berlin auf Betriebe in der Nacht schießt, muss man damit rechnen, dass jemand um die Ecke kommt. Und wenn ich in der vergangenen Nacht dann mehr als ein Dutzend Schüsse auf den Betrieb abgebe, dann muss ich auch mit Querschlägern rechnen. Also die nehmen das billigend in Kauf. Und das ist wirklich das, was uns auch ein bisschen Sorge bereitet.
5: Der Sprecher der Gewerkschaft der Polizei in Berlin, Benjamin Jendro. Der Iran blickt den neuen US-Wirtschaftssanktionen gelassen entgegen. Parlamentspräsident Ghalibaf erklärte, die USA seien nicht in der Lage, die iranischen Beziehungen zu anderen Ländern weiter einzuschränken. Die USA agierten zunehmend verzweifelt. Die iranische Führung arbeitet nach eigenen Worten an einem Wirtschaftsplan, um neue Sanktionen abzufedern. US-Finanzminister Bessent hatte gestern gesagt, man wolle den Iran weiter isolieren und damit in die Knie zwingen. Wer mit der Führung in Teheran Handel betreibe, bekomme die Macht der USA zu spüren. Beobachter werden das Vorgehen der USA als Versuch, den Iran im festgefahrenen militärischen Konflikt zum Einlenken zu bewegen. Die Queerbeauftragte der Bundesregierung Koch hat mehr Unterstützung für die Community gefordert. Einen Monat nach dem Anschlag auf den Berliner CSD hat sie sich im RBB 24 Inforadio über die Aufmerksamkeit für queere Themen gefreut, sich aber auch mehr Absicherung gewünscht. Die SPD-Politikerin forderte, das Diskriminierungsverbot im Grundgesetz zu erweitern, queere Projekte zu fördern und die Polizei besser im Umgang mit Queerfeindlichkeit zu schulen. Denn die gäbe es im Alltag viel mehr, so Koch. Deutschland hat wieder eine Gruppe afghanischer Staatsbürger in ihr Herkunftsland abgeschoben. Nach Informationen der deutschen Presseagentur wurden am Morgen 23 Männer von Leipzig-Halle aus nach Kabul geflogen. Vor kurzem hat Bundesinnenminister Dobrindt erklärt, man werde nicht mehr nur Straftäter und Gefährder abschieben, sondern auch andere Ausreisepflichtige. Grüne und Linke kritisieren, durch die Abschiebepraxis werte Deutschland das Taliban-Regime auf. Die Bundesregierung argumentiert, sie verhandle nur mit den afghanischen Behörden, nicht mit den Taliban selbst. Soweit die Nachrichten. 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Das Wetter. Heute wieder viel Sonnenschein, nur wenige Wolken und wieder wärmer mit Höchstwerten von 24 bis 26 Grad. Aktuell in Berlin-Kreuzberg 19 und in Köpenick 21 Grad, in Buko 19 und in Rathenow 21. Morgen ähnlich wie heute heiter bis wolkig und trocken mit sommerlichen Temperaturen bis 26 Grad. Die Zeit 11.45 Uhr.
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8: Hier ist Yasser Speck, guten Tag. Genau einen Monat ist der Anschlag auf den Berliner Christopher Street Day jetzt her. Ein mutmaßlicher Islamist hat damals sein Auto im Tiergarten mitten in die Menschenmenge gesteuert. Eine Frau ist getötet worden, mehr als 30 Menschen wurden verletzt. Die queere Community in Berlin war und ist tief geschockt. Von so vielen Menschen haben wir hinterher gehört, ich dachte, ich wäre in Berlin sicher, bin ich aber nicht. Was seitdem geschehen ist, das hat meine Kollegin Sabine Dahl vorhin mit der SPD-Politikerin Sophie Koch besprochen. Sie ist die Queer-Beauftragte der Bundesregierung und Sabine Dahl wollte erst einmal wissen, was die Tat in der Community ausgelöst hat.
9: An dem Tag selber war es ein Riesenschock, Trauer und auch Wutwanne in der Community. Das ist auch immer noch da, auch weil Trauer ja in Wellen kommt. Der andere Teil, den ich in den letzten Wochen mitbekommen habe, ist, wie unfassbar viel Solidarität innerhalb der Community groß ist und auch bei ganz vielen CSDs, auf denen ich jetzt noch war im ganzen Land, waren mehr Teilnehmer als im letzten Jahr. Und das heißt für mich, dass da irgendwie so ein Jetzt-Erst-Recht-Gefühl in der Community und auch bei Verbündeten von uns ist.
10: Sie haben gesagt, es gab unfassbar viel Solidarität von allen Seiten. Es gab viele politische Diskussionen. Jetzt steht eine Regenbogenbank am Tatort im Berliner Tiergarten. Reicht das als Unterstützung für die queere Community?
9: Also, dass es einen Ort gibt zum Weitergedenken, ist fantastisch. Aber natürlich fordert die Community zu Recht mehr dauerhafte Absicherung. Und da gibt es ganz klare, konkrete Forderungen. Das eine wäre, das Grundgesetz in Artikel 3 zu ergänzen, damit wir zukünftig vor Diskriminierung geschützt werden und unsere Rechte nicht mehr zurückgenommen werden. Dass die Polizeien von Bund und Länder unterstützt werden, die schon eine gute Arbeit machen, sich darin zu schulen, mit Queerfeindlichkeit zu befassen. Aber natürlich auch Projekte zu unterstützen, die nämlich da ansetzen, wo Menschen gar nicht erst zu Tätern werden und in solche extremistischen Ideologien verfallen. Und es bedeutet ganz klar, dass wir Projekte unterstützen müssen.
10: Ja, Projekte unterstützen müssen. Nun streicht die Bundesfamilienministerin wohl ausgerechnet dem queeren Jugendnetzwerk Lambda sämtliche Bundesgelder. Ja. Was hat Frau Prien gegen Lambda?
9: Das kann am Ende nur Frau Prien beantworten. Ich finde, das ist der falsche Schritt, weil diesen Bundesverband braucht es im Jugendbereich. Deswegen unterstütze ich Lambda auch weiterhin, bin auch immer noch in Gesprächen und hoffe, dass mindestens die Haushaltsdebatte im Bundestag da noch was retten kann. Ich freue mich über jeden weiteren Verband, der mich da auch unterstützt.
10: Ja. Und wie würden Sie sagen, laufen insgesamt die Diskussionen? Die Innensenatorin schlägt vor, den Tiergarten mit dauerhaften Sperren zu schützen. Die Linkspartei beklagt, Queerfeindlichkeit kommt vor allem von rechts. Werden Ihrer Ansicht nach die richtigen Diskussionen geführt, die wichtigen Punkte angesprochen?
9: Leider ist genau das, was auch die Community beklagt, dass in den ersten Tagen für uns gar nicht so viel Zeit war zum Trauern, weil sofort politische, reflexhafte Debatten über wie können wir mehr Schutz, mehr Sicherheit, aber gar nicht für die Community machen, sondern vor terroristischen Anschlägen. Und das kann man noch alles diskutieren. Aber eigentlich gibt es eben Punkte, Queerfeindlichkeit steigt vor allem im Alltag. Das heißt, wir erleben mehr Gewalt, wir erleben mehr Hass im Netz, wir erleben mehr Diskriminierung. Und das war plötzlich spielte gar keine Rolle mehr. Also auch die Opfer spielten in der Debatte keine Rolle. Und ich möchte, dass wir auch da wieder den Punkt drauf legen. Und bin deswegen auch sehr dankbar, dass zum Beispiel der Bundespräsident sich sehr klar geäußert hat. Und auch zum Beispiel von Stefanie Hubich ganz klar die Forderung unterstützt wird, Artikel 3 im Grundgesetz zu ergänzen.
10: Und nochmal zum Stichwort, werden die richtigen Diskussionen geführt? Müssen die Verantwortlichen in Berlin und im Bund auch mehr über islamistische Homophobie, also Queerfeindlichkeit sprechen?
9: Ja, also Islamismus und Rechtsextremismus teilen da die gleichen ideologischen Muster, wenn es um das Thema Queerfeindlichkeit geht. Und die müssen beide ernst genommen werden, natürlich. Aber genauso eben auch Queerfeindlichkeit, die im Alltag passiert mit ganz kleinen negativen Bemerkungen und Beleidigungen, die sich am Ende aufbauen kann zu Gewalt.
8: Das hat Sophie Koch vorhin hier im rbb24 Inforadio gesagt. Die SPD-Politikerin ist die Queer-Beauftragte der Bundesregierung. Ja, und jetzt schauen wir mal in die queere Community von Berlin. Da gibt es zum Beispiel im Prenzlauer Berg das Buchladencafé Metis. Und die Betreiberinnen und Betreiber haben unserer Reporterin Annette Miersch erzählt, was sie jetzt, einen Monat nach dem Anschlag auf den CSD, bewegt.
11: Tadeo Guijo Hernandez reinigt die Kaffeemaschine. Bruno Di Pietro ordnet Bücher in den Regalen. Nach einem langen Tag im Laden macht das Paar gemeinsam sauber.
12: Es gibt viel zu tun noch.
13: Ja, ja. Ich war fleißig.
12: Ja, aber...
11: Dario ist 43 und aus Spanien. Bruno ist 51 und Italiener. 2014 kommen sie nach Berlin, unabhängig voneinander. Ein Jahr später laufen sie sich hier über den Weg, verlieben sich. Heute sind sie verheiratet und führen im Altbau-Kiez an der Gleimstraße den Metis-Buchladen mit Kaffee. Ein freundlicher Ort, an dem queere Menschen ausdrücklich willkommen sind.
14: Also ja, Queerness ist die Möglichkeit, sich zu entfalten, sich zu öffnen, sich zu entwickeln.
11: Am Tag des CSD-Anschlags stehen beide im Geschäft, arbeiten, kommen erst spät nach Hause. Über soziale Medien erreicht sie dann sehr schnell die schlimme Nachricht. Bono erinnert sich an
15: Angst, Frust, ja, dieses Gefühl, nochmal was Schlimmes ist passiert.
11: Am nächsten Tag sind beide beim stillen Trauerzug zum Brandenburger Tor dabei. Zuvor beim Gedenkgottesdienst in der Marienkirche am Alexanderplatz ist auch Kanzler Merz.
15: Es war sehr beeindruckend, dass viele Menschen dabei waren. Und ich fand wichtig, dass der Kanzler auch.
11: Leider würden Spitzenpolitiker und Parteien seitdem vor allem über allgemeine Sicherheit und Migration debattieren. Die queere Gemeinschaft fühle sich da nicht mitgenommen, kritisiert Dario.
14: Dieses Anschlag würde gegen queere Menschen getan. Und momentan, was die Parteien, die an der Macht sind, sie reden nicht über, wie können sie uns besser schützen.
11: Stattdessen werde queeren Beratungs- und Sozialprojekten das Fördergeld gestrichen. Auch deshalb häufen sich seit dem CSD-Anschlag Vorwürfe, dass Deutschland, ja sogar dass Berlin, queerfeindlich sei. Das geht Dario Guijo Hernandez und Bruno Di Pietro zu weit.
15: Es gibt queerfeindliche Menschen, es gibt queerfeindliche Vereine, es gibt queerfeindliche Parteien. Diese Stimmen sind leider oft lauter als davor, aber nicht, also weder Deutschland noch Berlin als Gesellschaft.
14: Diese Botschaft, dass Deutschland oder Berlin queerfeindlich sind, das finde ich ehrlich gesagt total Quatsch. Das teile ich überhaupt nicht.
11: Trotzdem bleibe es eine gemeinsame Aufgabe, Extremismus, Hass und Gewalt zu stoppen.
15: Anders zu denken und ein bisschen mehr raus aus den eigenen Communities zu gucken. Das hilft auch, uns gegenseitig gegen diese Gewalt uns zu schützen.
14: Wir machen weiter. Wir sind immer hier im Laden, wir gehen auf der Straße. Also wir verstecken uns nicht und wir kämpfen weiter. Ja.
8: Das sagen die Betreiber des queeren Buchladencafés Metis im Prenzlauer Berg einen Monat nach dem Anschlag auf den CSD. Annette Miersch hat mit ihnen gesprochen. 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
8: Australien will KI-generierte Musik in Zukunft aus den Charts verbannen. Ein deutlicher Schritt, der schon ab Freitag gelten soll. Unsere Korrespondentin jetzt dazu, Jennifer Johnston.
16: Künstliche Intelligenz sei als Hilfsmittel erlaubt. Doch sobald ein Song ganz oder überwiegend mit KI produziert wurde, werde er ab Freitag aus den australischen Charts verbannt. Das erklärte der Verband der australischen Musikindustrie. Um gelistet zu werden, müssten die Lieder im Wesentlichen von Menschen geschaffen worden sein, etwa der Hauptgesang und die wichtigsten Instrumente. Im Juli hatte eine Coverversion von Madonnas Like a Prayer in Australien die Spitze der Charts erobert. Später kam heraus, dass der Gesang und das Schlagzeug von KI generiert wurden. Dieser Song könnte daher vom Verbot betroffen sein. Radiosender oder Streamingdienste dürfen die Songs weiterhin spielen. Einige Streamingdienste versuchen seit längerem, KI-generierte Musik zu identifizieren und zu kennzeichnen. Laut dem Anbieter Deezer sei jeder zweite hochgeladene Song mit künstlicher Intelligenz erstellt worden. Die Songs machten aber nur knapp 2% der genutzten Streams aus.
8: Jennifer Johnston war das zur Verbannung von KI-Musik aus den australischen Charts. Naja, und KI kann ja längst komplette Songs erzeugen. Auf Streaming-Plattformen taucht solche Musik dann immer häufiger auf, teilweise auch unter falscher Identität. Kulturreporterin Jule Lippig hat eine Berliner Musikerin getroffen, die Opfer eines solchen Betrugs wurde.
17: Ich war abends zu Hause und habe eine Nachricht von meinem Manager bekommen, dass eine Mail von Spotify kam als Benachrichtigung, dass jetzt praktisch ein Release ansteht. Und dann auch gesehen, dass da ein komisches Cover-Art von diesem Release war, was aussah wie so eine AI-Kunstversion von meinem letzten Albumcover. Und dass halt 5 Songs am nächsten Tag hochgeladen werden sollten. Und haben dann natürlich direkt gecheckt, dass es sich da irgendwie um einen Scam handelt. Ja, und dass es irgendwas mit KI zu tun hat, weil man das einfach auch direkt auf den ersten Blick gesehen hat.
18: Das ist die Berliner Musikerin Tara Nomi Doyle. Betrüger veröffentlichten unter Taras Namen KI-Musik, die zwar unter ihrem Namen erschien, musikalisch aber kaum zu ihr passte.
17: Ich hatte halt riesige Angst, dass die auch meine Musik genutzt hätten, um sozusagen die KI zu füttern, weil sich das halt wirklich übergriffig angefühlt hätte und war dann aber sehr erleichtert, weil es sich einfach nach generischem Beach-Pop irgendwie angehört hat mit Ukulele und ja, halt einer Frauenstimme, aber ich würde jetzt noch nicht mal sagen, dass die Stimme nach meiner Stimme klang.
18: Und Tara Nomi Doyle ist kein Einzelfall. Auch der Band Toto wurden bereits KI-generierte Songs untergeschoben. Genau wie dem Country-Musiker Blake Foley. I'm tired of running around looking for answers to questions that I already know. Der Unterschied: Foley ist bereits seit Jahren tot. Für Musiker ist das eine weitere Herausforderung in einer Branche, die sich durch Streaming ohnehin ständig verändert. Tara Nomi Doyle meint, dass hier Gesetze benötigt werden.
17: An sich, was es braucht, sind Gesetze und wahrscheinlich halt internationale Regelungen, dass diese Vertriebsplattformen eine Authentifizierung durchführen müssen. Und ich glaube, mir ist da einfach bewusst geworden, okay, das ist einfach eine riesige Lücke und würde halt die ganze Streaming-Welt kaputt machen, praktisch, wenn das jetzt so zur Normalität wird.
18: Für die Branche geht es jetzt um Regeln und Kennzeichnungen. Für die Künstler darum, sich im wachsenden Strom KI-generierter Inhalte überhaupt noch durchzusetzen. Und für Hörer um die Frage, werden wir künftig noch erkennen, ob Musik von Menschen gemacht wurde oder von einer KI?
8: Kulturreporterin Jule Lippig war das über KI-Songs auf Streaming-Plattformen.
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8: Schauen wir mal auf die aktuellen Temperaturen in der Region. In Berlin liegen die zwischen 19 und 21 Grad. Cottbus ebenfalls 19 Grad, in Potsdam 20 Grad. Heute Mittag und Nachmittag dann häufig Sonnenschein. Hier und da gibt es mal eine Wolke, aber es bleibt trocken. Höchstwerte 23 bis 25 Grad heute bei einem ziemlich böigen Ostwind. Heute Nacht dann oft sternklar und gering bewölkt. Temperaturen 14 bis 10 Grad und morgen am Mittwoch erwartet uns wieder ein heiterer Tag. Hier und da mal eine Wolke bei 22 bis 26 Grad.
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8: Mit Kerstin Reinsch.
20: Vorsicht bitte auf der B101 Mariendorf in Richtung Trebin. Zwischen der A10 und der Abfahrt nach Ludwigsfelde liegt eine Stoßstange auf der linken Spur. Stadtverkehr Berlin A100 Stadtring Richtung Wedding. In Höhe Tempelhofer Damm ist nach einem Unfall die rechte Spur gesperrt. Länger dauert es aktuell auf der A100 in Richtung Treptow vor der Albuinstraße. Dann auf der A100 Richtung Wedding vor der Baustelle Detmolder Straße und auf der A103 vor dem Sachsendamm. Marienfelde, der Tirschenreuther Ring ist zwischen Waldsassener Straße und Lichterfelder Ring in beiden Richtungen gesperrt. Hier ist die Feuerwehr im Einsatz. Biesdorf B1, B5. Wegen Brückenarbeiten bleiben die Überfahrten zur Märkischen Allee bis Mitte September gesperrt. 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
8: Jetzt ist es 12 Uhr.
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8: Ich bin Jasper Speck, guten Tag. Heute trifft sich die Bundesregierung in Neu-Hardenberg zu einer Klausurtagung. Mit dabei sind auch der Siemens-Konzernchef, der CEO eines KI-Unternehmens und Handwerkspräsident Jörg Dietrich. Und mittlerweile hat sich auch der Bundeskanzler Friedrich Merz geäußert. Kerstin Reinsch hat die Nachrichten.
0: Wieder ich Kultur im Magazin, wisst ihr, es kein Programm, ja, moderiere ich. Was war es? Gregor Klim.

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1: 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Wir haben das letzte Stück noch gemacht, nur wir haben das Buch mit dem Ross. 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
1: Die Bundesregierung berät gerade auf einer Klausurtagung über die Aufgaben der nächsten Monate. Auf Schloss Neu-Hardenberg soll es vor allem um die geplanten Reformen gehen. Deutschland habe große Potenziale und könne die aktuelle Wachstumsschwäche überwinden, sagte Merz zu Beginn der Sitzung. Ziel müsse es sein, die deutsche Wirtschaft wieder anzukurbeln. Matthias Wetzel, RBB 24.
2: Der Bundesverband der deutschen Industrie fordert die Regierung auf, die geplanten Reformen schnell und ohne weitere Änderungen umzusetzen. BDI-Hauptgeschäftsführerin Gönner sagte im RBB 24 Inforadio, nur wenn die Wirtschaft entlastet wird, könnten die Unternehmen auch wieder investieren. Die bereits beschlossenen Maßnahmen kommen nach ihren Worten wegen zu vieler bürokratischer Hürden bisher nicht bei den Unternehmen an. Nötig sei es auch, die Energiewende endlich umzusetzen, sodass die Unternehmen auch bei den Energiepreisen wieder wettbewerbsfähig werden.
1: Die deutsche Wirtschaft ist im Frühjahr trotz der Belastungen durch den Iran-Krieg stärker gewachsen als erwartet. Wie das Statistische Bundesamt mitgeteilt hat, stieg das Bruttoinlandsprodukt von April bis Juni dank höherer Exporte um 0,3% im Vergleich zum Vorquartal. Wirtschaftsexperten hatten nur mit 0,2% gerechnet. Der deutsche Staat hat dagegen im ersten Halbjahr rote Zahlen geschrieben. Die milliardenschweren Ausgaben und Investitionen überstiegen die Einnahmen um mehr als 70 Milliarden Euro. Nach Angaben des Statistischen Bundesamts entspricht das 3,1% des Bruttoinlandsprodukts. Die EU schreibt eine Obergrenze von 3% vor. Deutschland ist nach Einschätzung von Bundespräsident Steinmeier darauf angewiesen, dass weiterhin Menschen hier einwandern. Zuwanderung sei nötig, damit das Gemeinwesen funktioniert, sagte Steinmeier in einer Grundsatzrede in Berlin. Aus dem Hauptstadtstudio Isabel Karas.
3: Steinmeier warb in seiner Rede für einen realistischen Blick auf das Thema Zuwanderung. Diese bringe Kraft, etwa in Form von Fachleuten und neuen Kenntnissen, und sie koste Kraft, wenn Kommunen Geflüchtete unterbringen oder Sprachkurse einrichten müssten. Auch die Sorgen der Menschen, die sich durch Zuwanderung überfordert fühlen, müssten ernst genommen werden. An dieser Stelle sei Politik gefragt. Sein Grundsatz aber sei, wer bleiben dürfe, solle dazugehören können und wer gehen müsse, müsse tatsächlich gehen. Gleichzeitig zog der Bundespräsident eine klare verfassungsrechtliche Grenze. Es gebe keine Staatsbürger erster oder zweiter Klasse.
1: Der Iran blickt den neuen US-Wirtschaftssanktionen gelassen entgegen. Parlamentspräsident Ghalibaf erklärte, die USA seien nicht in der Lage, die iranischen Beziehungen zu anderen Ländern weiter einzuschränken. Die USA agierten zunehmend verzweifelt. Die iranische Führung arbeitet nach eigenen Worten an einem Wirtschaftsplan, um neue Sanktionen abzufedern. US-Finanzminister Bessent hatte gestern gesagt, man wolle den Iran weiter isolieren und damit in die Knie zwingen. Wer mit der Führung in Teheran Handel betreibe, bekomme die Macht der USA zu spüren. Beobachter werten das Vorgehen der USA als Versuch, den Iran im festgefahrenen militärischen Konflikt zum Einlenken zu bewegen. Die Gewerkschaft der Polizei in Berlin beklagt, dass der Schusswaffeneinsatz in der Stadt immer mehr zum Alltag gehört. GdP-Sprecher Jendro sagte im RBB 24 Inforadio, verantwortlich dafür seien zunehmende Auseinandersetzungen in der organisierten Kriminalität. Außerdem würden immer mehr Waffen aus dem Kriegsgebiet in der Ukraine nach Deutschland gelangen. Er befürchte, dass die Politik erst dann reagiere, wenn ein Unbeteiligter bei solchen Schießereien ums Leben kommt, so Jendro. Er begrüßte die Berliner Bundesratsinitiative, das Waffenrecht zu verschärfen. Demnach soll der illegale Besitz von Pistolen und anderen Schusswaffen als Verbrechen gelten und nicht mehr als Vergehen. Im Land Brandenburg sollen öffentliche Aufträge künftig mit weniger Bürokratieaufwand vergeben werden. Dazu wurde jetzt das sogenannte Best-Bieter-Prinzip eingeführt. Das bedeutet, dass ein Unternehmen erst dann seine Eignung nachweisen und Prüfunterlagen einreichen muss, wenn es als aussichtsreicher Kandidat gilt. Wie Wirtschaftsminister Keller sagte, fällt damit auch gerade für ortsansässige kleinere und mittlere Unternehmen eine Hürde weg. Soweit die Nachrichten. 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Das Wetter. Heute viel Sonnenschein, nur wenige Wolken, bei maximal 26 Grad. Zur Stunde in Berlin-Marzahn 21 und in Zehlendorf 22 Grad, in Münchenberg 19 und in Rathe nur 21 Grad. Nachts meist klar, nur im Süden wolkiger, aber trocken, bei 14 bis 10 Grad. Morgen freundlich mit ein paar Wolken und trocken bis 26 Grad. Die Zeit 13.05 Uhr.
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5: Ich bin Stefan Oschwatsch. Guten Tag. Im Schloss Neu-Hardenberg in Brandenburg ist das Bundeskabinett zusammengekommen. Zwei Tage Klausur. Heute soll es vor allem um den Schwerpunkt Wirtschaft bzw. Wettbewerbsfähigkeit gehen. Morgen soll dann verstärkt der Klimaschutz auf dem Programm stehen. Dazu haben sich schon im Vorfeld die Umweltverbände zu Wort gemeldet. Sie machen unter anderem deutlich, Klima und Wirtschaft, das muss zusammengedacht werden. Georg Schwarte aus unserem Hauptstadtstudio hat die Einzelheiten.
6: Gleich mehrere Umweltverbände und eine Botschaft an die Bundesregierung. Ein Weiter-so können wir uns beim Klimaschutz schlicht nicht mehr leisten. Vor der Kabinettsklausur ab heute auf Schloss Neu-Hardenberg verweist beispielsweise Greenpeace auf volkswirtschaftliche Schäden von 36,5 Milliarden Euro durch Hitze und Trockenheit allein in diesem Sommer. German Watch wiederum fordert den Kanzler auf, seinen Führungsanspruch jetzt beim Klimaschutz in konkrete Beschlüsse umzusetzen. Nach Monaten von Hitze und Dürre sei das Handeln der Bundesregierung überfällig, sagt der BUND. Er verlangt ein umfassendes Vorsorgepaket aus mehr Klima, Hitze und Naturschutz. Gemeinsam stellen sich die Umweltverbände hinter die Forderung von SPD, Grünen und Linkspartei, den Klima- und Hitzeschutz als Gemeinschaftsaufgabe von Bund, Ländern und Kommunen im Grundgesetz zu verankern. Die Maßnahme, so der WWF, würde eine neue Handlungsbasis dafür schaffen, sich nachhaltig den Auswirkungen der Klimakrise vor Ort zu stellen. Die Union lehnt eine solche Grundgesetzänderung bisher als zu kompliziert und folgenlos ab. Zudem ist dafür eine Zweidrittelmehrheit im Bundestag notwendig, sodass die Bundesregierung auf Stimmen von Grünen und Linkspartei angewiesen wäre.
5: Soweit Hauptstadtkorrespondent Georg Schwarte. Beim Volkswagen-Konzern hat heute die Woche der Wahrheit begonnen. Im Stammwerk in Wolfsburg stellt sich Konzernchef Oliver Blume seit dem Morgen der Belegschaft. Die will wissen, was sie erwartet, denn Blume hat ja schon einen harten Sparkurs angekündigt. Evthymis Angeloudis ist unser Wirtschaftsredakteur. Ich habe ihn vor der Sendung gefragt, wie die Stimmung bei der Betriebsversammlung ist.
7: Desaströs, meint das Intranet von Volkswagen. Denn Grundlage ist eine initiierte Umfrage des Betriebsrates, wo die Stimmung so ein bisschen gefühlt wird in der Belegschaft. Und die sind wirklich unzufrieden mit Blume. Die wollen keine Kürzungen und die wollen endlich Antworten, was die Zukunft des Betriebes betrifft.
5: Und was sagt Oliver Blume der Belegschaft? Gibt es denn jetzt mehr Klarheit über den Sparkurs?
7: Ja, das muss man noch abwarten, aber was er vor allem erklären muss, und das wünsche ich die Belegschaft, ist, wie VW aus der Krise rauskommen will. Er hat ja schon vorher gesagt, die Lage sei mehr als kritisch, VW sei überdimensioniert, zu langsam, zu kompliziert. Aber jetzt geht es darum natürlich konkret, was heißt das, was bedeutet das? Im Raum stehen bis zu 50.000 Stellen, außerdem vier Werke, für die es in den 2030er Jahren derzeit keine wettbewerbsfähige Belegung gibt. Und die Beschäftigten wollten also wissen, wo wird gespart, welche Jobs sind betroffen und welche Zukunft haben diese Standorte.
5: Der Spiegel berichtet ja, Blume wolle Volkswagen offenbar noch viel radikaler umbauen als bisher bekannt. Demnach könnten mehrere deutsche Werke Anfang der 2030er Jahre tatsächlich vor dem Ausstehen. Wie weit reichen denn die Pläne?
7: Ja, wenn das, was der Spiegel unter Berufung auf Beteiligte berichtet, wenn das umgesetzt wird, dann wäre das wirklich ein historischer Einschnitt für VW. Demnach könnte die Produktion in Zwickau und Emden 2031 enden, Hannover ein Jahr später und beim Audi-Standort Neckarsulm wäre 2034 Schluss. Der Spiegel berichtet außerdem von weltweit bis zu 100.000 Stellen statt der bisher verlauteten 50.000. Wichtig ist aber, das sind bislang Pläne bzw. Informationen aus dem Umfeld des Konzerns. Was heute rauskommt, das wissen wir noch nicht genau. Da müssen wir erstmal abwarten.
5: Der Betriebsrat, der sagt ja weiterhin, Werksschließungen und betriebsbedingte Kündigungen, die seien keine Option. Wie soll denn dieser Konflikt überhaupt gelöst werden?
7: Ja, das ist tatsächlich die große offene Frage. Daniela Cavallo verlangt eine sozialverträgliche Veränderung und pocht auf Beschäftigungssicherung, Altersteilzeit und Aufhebungsverträge. Gleichzeitig sagt aber Blume, VW verdient mit einer Rendite von 3,8% zu wenig, um die Zukunft des Konzerns zu finanzieren. Das bedeutet, beide Seiten erkennen an, dass sich etwas ändern muss. Sie streiten aber massiv darüber, wie radikal diese Veränderung sein darf.
5: Der Spiegel berichtet ja noch mehr. Blume, so heißt es, wolle sogar die Macht Niedersachsens beschneiden, also des Landes, und das VW-Gesetz damit also faktisch aushebeln. Und er wolle die Investitionen deutlich zurückfahren. Was würde das denn für Volkswagen bedeuten?
7: Ja, Niedersachsen sitzt als wichtiger Akteur mit am Tisch, hat über das VW-Gesetz großen Einfluss. Und das wäre ein ziemlich grundlegender Umbau. Das VW-Gesetz sichert Niedersachsen bislang besonderen Einfluss auf wichtige Entscheidungen des Konzerns. Wenn Blume diesen Einfluss tatsächlich zurückdrängen will, dürfte der Konflikt mit dem Land noch größer werden. Und auch bei den Investitionen steckt ein Widerspruch drin. VW muss sparen, gleichzeitig aber viel Geld in neue Elektroautos, Software und Zukunftstechnologien stecken, um gegenüber der Konkurrenz nicht weiter zurückzufallen.
5: VW in schweren Fahrwassern, das war Wirtschaftsredakteur Evthymis Angelodis. Berlin hat einen neuen Gedenkort. Im Tiergarten zwischen Potsdamer Platz und Philharmonie stehen am Ahornsteig inzwischen eine Sitzbank in Regenbogenfarben und ein junger Ahornbaum. Hier endete vor einem Monat die Todesfahrt eines mutmaßlich islamistischen Attentäters. Nur wenige hundert Meter entfernt feierte die queere Community mit Freunden und Familien den Christopher Street Day. Seitdem wird viel diskutiert über Konsequenzen und es werden Vorwürfe laut, dass Deutschland, dass Berlin queerfeindlich sei. Wir sehen das die Passanten am Gedenkort des Anschlages. Unsere Reporterin Annette Miersch hat bei Berlinern und Touristen dort nachgefragt, ist unsere Gesellschaft queerfeindlich?
8: Nee, das glaube ich nicht. Also ich finde, die gehen manchmal zu viel damit hausieren, aber lass sie mal. Ne? Also ich habe das noch nie so erlebt, dass jemand so queerfeindlich ist. Ich wohne in Kreuzberg, in Neukölln sieht es ein bisschen anders aus. Ne? Habe ich nicht erlebt.
9: Wenn die unter sich sind, die können machen, was sie wollen. Wenn ich weiß, dass die Aktion da oben ist, da würde ich nicht hingehen, weil ich es nicht unbedingt brauche. Wenn sich da Männer abknutschen oder Frauen untereinander. Ich meine, ich brauche das nicht. Aber die können das gerne machen.
10: Also da würde ich jetzt als queerer Mensch sagen, dass es sowohl auf der einen Seite in den letzten Jahren natürlich viel mehr Toleranz und Akzeptanz in vielen gesellschaftlichen Schichten gibt und es im Großen und Ganzen schon eine positive Entwicklung ist. Aber auf der anderen Seite eben die Radikalisierung zunimmt und dadurch auch Positionen wieder sagbarer werden, die man eigentlich schon so ein bisschen geglaubt hat, hinter sich zu lassen.
11: Eigentlich müsste man, wenn man ganz ehrlich ist, den Bogen ja weiterspannen. Also wir haben ja nicht nur gegen die queere Gesellschaft Gewalt, sondern auch Gewalt jeden Tag auf der Straße. Und das macht ja einen auch betroffen. Also natürlich dieser eine Fall jetzt auch speziell, weil es offensichtlich gezielt gegen diese Gruppe ging, was natürlich verachtenswert ist. Aber die Gewalt insgesamt in der Gesellschaft, ich hätte jetzt, wenn ich führender Politiker wäre, das muss man fairerweise auch sagen, auch kein Allheilmittel oder kein Rezept dagegen.
5: Soweit Stimmen von Berlinerinnen und Berlinern und Touristen aus dem Berliner Tiergarten. Vor einem Monat gab es hier den Terroranschlag am Rande des CSD und heute Abend zeigt das RBB Fernsehen um 20.15 Uhr die Dokumentation CSD Under Attack, queere Menschen wehren sich in der ARD-Mediathek. Können Sie den Film jetzt schon sehen.
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5: Zweitliga-Aufsteiger Energie Cottbus steht aktuell in der Tabelle gar nicht schlecht da. Nach zwei Spieltagen liegen die Lausitzer mit einem Sieg und einer Niederlage mit 3 Punkten auf Platz 8. Alles im Plan also beim Kampf um den Klassenerhalt. Aber Trainer Klaus-Dieter Wollitz schlägt trotzdem Alarm. Ohne neues Personal sieht er sportlich schwarz. Viel Zeit bleibt aber nicht mehr, Andreas Friebel berichtet.
12: Klaus-Dieter Wollitz lässt gar keine Zweifel zu. Wenn kommende Woche Dienstag das Transferfenster schließt, muss Cottbus nochmal nachgelegt haben. Etwa 3 gestandene Profis will er noch haben.
13: Es wäre aus meiner Sicht gut für die Mannschaft, damit die Mannschaft sich in dem einen oder anderen Spiel auch für hoffentlich großen Aufwand belohnen wird.
12: Denn seinem Team fehlt es an Erfahrung. Das hat der Saisonstart gezeigt. Nur wenige Spieler kommen auf nennenswerte Einsätze in der zweiten oder gar ersten Liga.
13: Wir kommen jetzt in der Situation, dass wir Aufgaben gestellt bekommen, die sind größer als die vorher. Und diesbezüglich braucht man das nötige Personal dafür.
12: Nur wie findet man das, wenn der Geldbeutel zwar deutlich besser gefüllt ist als noch in der dritten Liga, aber im Vergleich zu den meisten Konkurrenten eine millionenschwere Lücke klafft? Die Antwort: Cottbus muss kreativ sein und auf Spieler setzen, die bei anderen Clubs durchs Raster fallen. Marcel Beifuß ist so ein Beispiel. Jung, hochtalentiert, Zweitliga erfahren, aber nach einer schweren Knieverletzung vereinslos. Wollitz will den Verteidiger erst fit machen und dann verpflichten.
13: Und das ist genau das Muster, wo ich Bock drauf habe, so einen Jungen zu begleiten. Das ist uns mehrmals gelungen. Das wird aber nicht in 4 Wochen möglich sein.
12: Und deshalb müssen auch noch Spieler her, die sofort weiterhelfen. Die Gerüchteküche brodelt. Der Bremer David Kownacki ist ein Kandidat, der da immer wieder genannt wird. Aber Profis mit Bundesliga-Erfahrung kann sich Cottbus normalerweise nicht leisten.
13: Wir müssen risikofreudiger werden. Wenn wir das nicht werden, kann 12 Monate schnell vorbeigehen. Dann guckt man sich an und sagt, oh, warum hätten wir nicht mal?
12: Wie viel finanzielles Risiko Cottbus eingehen will, ist schwer zu sagen. Eine entsprechende Anfrage an Präsident Sebastian Lemke wurde nur schriftlich sehr kurz beantwortet. Der Spieleretat ist noch nicht ausgeschöpft. Die Lage auf dem Transfermarkt sei aber nicht einfach.
5: Mal sehen, wen Cottbus da noch aus dem Hut zaubert. Bis zum 1. September, also bis kommende Woche Dienstag, ist das Transferfenster noch offen. Das nächste Zweitligaspiel bestreitet Energie am Samstag zu Hause gegen Fürth. Dem 1. FC Union winkt nach übereinstimmenden Medienberichten eine Rekordablösesumme. Der englische Premier League-Aufsteiger Hull City will Elias Ansah verpflichten und bietet angeblich inklusive Boni rund 22 Millionen Euro.
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5: Das Wetter in Berlin und Brandenburg. Viel Sonne heute, wenig Wolken, höchstens 26 Grad. Im Moment haben wir in Münchenberg 19, in Berlin-Zehlendorf 22 Grad. Dazwischen bewegt es sich. In der Nacht meist klar, nur im Süden ein bisschen mehr Wolken, aber trocken. In der Nacht die Tiefstwerte 14 bis 10 Grad. Morgen wird's freundlich mit ein paar Wolken und trocken. Auch morgen wieder warm, 22 bis 26 Grad.
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1: An 9 Berlin Richtung Leipzig zwischen Niebeck und Kleinmarzehn steht ein defekter PKW auf der rechten Spur im Baustellenbereich und es gibt hier ein paar Minuten Stau. A10 westlicher Berliner Ring Richtung Dreieckwerder. Zwischen Potsdam Nord und Vöben ebenfalls Stau, 10 Minuten Verzögerung. A11 Berlin Richtung Stettin zwischen Joachimsthal und Pfingstberg Behinderungen durch ein liegen gebliebenes Fahrzeug. A13 Dresden Richtung Berlin zwischen Mittenwalde und Ragow Stau nach einem Unfall auf der linken Spur. Stadtverkehr Berlin. Es dauert länger auf der A100 Richtung Treptow vor der Albuinstraße, dann auf der A100 Richtung Wedding vor der Baustelle Detmolder Straße und auf der A103 vor dem Sachsendamm. Marienfelde, der Tirschenreuther Ring ist zwischen Wiesauer Straße und Erbendorfer Weg in beiden Richtungen wegen eines Feuerwehreinsatzes gesperrt. 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
5: 13.18 Uhr ist es.
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5: Ich bin Stefan Auschwart, schönen guten Tag. Das Ambiente barock, der Aufgabenzettel eher nüchtern. Die Koalition wird 2 Tage lang die Köpfe über die Reformprojekte beugen. Die dürften rauchen. Es gibt so viele Themen, wie das Schloss Zimmer hat. Der Kanzler drückt aufs Gaspedal. Die Nachrichten mit Kerstin Reinsch.
1: Bundeskanzler Merz pocht nach eigenen Worten darauf, dass seine Koalition Wirtschaftsreformen zügig umsetzt. Das Tempo bei den angestrebten Reformen müsse erhöht werden, sagte Merz zu Beginn der 2-tägigen Kabinettsklausur auf Schloss Neu-Hardenberg. Der deutschen Wirtschaft wolle man rasch wieder Perspektiven eröffnen. Merz äußerte sich auch zum Thema Erderwärmung. Angesichts der Wetterextreme der vergangenen Wochen sei klar, dass hier etwas getan werden müsse.
15: Trockenheit, Hitze, Waldbrände und Ernteausfälle führen uns vor Augen, dass konkreter Handlungsbedarf besteht. Gesundheit, Krankenhäuser, Altenheime, die Landwirtschaft. Es gibt kaum einen Lebensbereich, der nicht betroffen ist. Für die Bundesregierung ist deshalb klar, wir müssen den Klimawandel weiter eindämmen und zugleich unser Land besser an die Folgen des Klimawandels anpassen.
1: Bundeskanzler Friedrich Merz, CDU. Die deutsche Wirtschaft hat zuletzt etwas stärker zugelegt als erwartet. Das Statistische Bundesamt hat mitgeteilt, dass das Bruttoinlandsprodukt zwischen April und Juni im Vergleich zum vorherigen Quartal um 0,3% gestiegen ist. Experten hatten 0,2% vorausgesagt. Aus der ARD-Finanzredaktion Thomas Spindler.
16: Europas größte Volkswirtschaft ist 3 Quartale in Folge gewachsen. Der Anstieg hänge vor allem mit der guten Exportentwicklung zusammen, heißt es von den Statistikern. Im Juni lieferten die Unternehmen Waren im Rekordwert von fast 140 Milliarden Euro ins Ausland. Der 5. Monat in Folge mit einem Exportwachstum. Gewachsen ist jedoch auch das staatliche Defizit. In den ersten 6 Monaten des Jahres gab der Staat 71,3 Milliarden Euro mehr aus, als er einnahm.
1: Bundespräsident Steinmeier warnt eindringlich vor Abschottung und völkischem Nationalismus. Deutschland brauche Zuwanderung, um zu funktionieren, sagte Steinmeier in einer Grundsatzrede in Berlin. Gleichzeitig müsse man darüber diskutieren, wie viel an Zuwanderung das Land bewältigen kann, ohne alle Beteiligten zu überfordern. Das Thema Migration habe die Gesellschaft aufgewühlt, mitunter sogar gespalten. Hier sei man schon mal weiter gewesen, so Steinmeier. Grundsätzlich gelte aber das deutsche Volk, das seien eben auch Deutsche, die hinzugekommen sind. Der Iran blickt den neuen US-Wirtschaftssanktionen gelassen entgegen. Parlamentspräsident Ghalibaf erklärte, die USA seien nicht in der Lage, die iranischen Beziehungen zu anderen Ländern weiter einzuschränken. Die USA agierten zunehmend verzweifelt. Die iranische Führung arbeitet nach eigenen Worten an einem Wirtschaftsplan, um neue Sanktionen abzufedern. US-Finanzminister Bessent hatte gestern gesagt, man wolle den Iran weiter isolieren und damit in die Knie zwingen. Wer mit der Führung in Teheran Handel betreibe, bekomme die Macht der USA zu spüren. Beobachter werten das Vorgehen der USA als Versuch, den Iran im festgefahrenen militärischen Konflikt zum Einlenken zu bewegen. Die Gewerkschaft der Polizei in Berlin beklagt, dass der Schusswaffeneinsatz in der Stadt immer mehr zum Alltag gehört. GdP-Sprecher Jendro sagte im RBB 24 Inforadio, verantwortlich dafür seien zunehmende Auseinandersetzungen in der organisierten Kriminalität. Dazu komme, dass immer mehr Waffen auch aus dem Kriegsgebiet in der Ukraine nach Deutschland gelangten. Man könne von Glück reden, dass bisher kein Unbeteiligter zwischen die Fronten geraten sei.
17: Ich glaube auch, dass dann vielleicht Politik erst richtig wach wird. Man hat so das Gefühl, man geht so drüber hinweg, dass hier jeden Tag scharf geschossen wird. Wir brauchen hier Gesetzesverschärfungen. Wenn man in einer Metropole wie Berlin auf Betriebe in der Nacht schießt, muss man damit rechnen, dass jemand um die Ecke kommt. Und wenn ich in der vergangenen Nacht dann mehr als 1 Dutzend Schüsse auf den Betrieb abgebe, dann muss ich auch mit Querschlägern rechnen. Also die nehmen das billigend in Kauf. Und das ist wirklich das, was uns auch ein bisschen Sorge bereitet.
1: Der Sprecher der Gewerkschaft der Polizei in Berlin, Benjamin Jendro. Die Einwohnerzahl Berlins ist wieder leicht gestiegen. Gleichzeitig wachsen die Unterschiede zwischen den Stadtteilen. Das hat das Amt für Statistik Berlin-Brandenburg bekannt gegeben. Ingo Jansen, RBB 24.
18: Besonders stark gewachsen ist die Einwohnerzahl in Spandau und Treptow-Köpenick. Andere Bezirke wie Reinickendorf und Charlottenburg-Wilmersdorf verzeichnen dagegen leichte Rückgänge. Auch bei der Altersstruktur zeigen sich deutliche Unterschiede. In zentralen Kiezen leben überdurchschnittlich viele Menschen zwischen 27 und 44 Jahren. Ältere Menschen über 65 sind häufiger in den äußeren Stadtgebieten zu finden, vor allem in den West-Berliner Bezirken. Der Anteil der Bevölkerung mit Migrationshintergrund ist in Mitte mit knapp 60% am höchsten. Er liegt damit deutlich über dem Berliner Durchschnitt von rund 43%.
1: Deutschland hat wieder eine Gruppe afghanischer Staatsbürger in ihr Herkunftsland abgeschoben. Nach Informationen der deutschen Presseagentur wurden am Morgen 23 Männer von Leipzig-Halle aus nach Kabul geflogen. Vor kurzem hat Bundesinnenminister Dobrindt erklärt, man werde nicht mehr nur Straftäter und Gefährder abschieben, sondern noch andere Ausreisepflichtige. Grüne und Linke kritisieren, durch die Abschiebepraxis werte Deutschland das Taliban-Regime auf. Soweit die Nachrichten. 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Das Wetter. Heute viel Sonne, nur wenige Wolken, maximal 26 Grad. Aktuell in Berlin-Dahlem 21 Grad und in Adlershof 23, in Münchenberg 22 und in Küritz 24 Grad. Nachts meist klar, nur im Süden wolkiger, aber trocken. Bei Tiefstwerten zwischen 14 und 10 Grad. Morgen freundlich mit ein paar Wolken bei maximal 22 bis 26 Grad. Die Zeit 13.25 Uhr.

0: und SZ ist jetzt zugeschaltet. Hallo.
1: Hallo.
0: Was für neue Erkenntnisse gibt es denn jetzt?
1: Ja, wir haben in dem Fall nochmal sehr intensiv recherchiert und herausgefunden, dass die Ermittler schon vor gut einer Woche eine weitere Drohne in der Nähe des Leipziger Flughafens entdeckt haben. Und diese Drohne lag auf einem Feld in der Gemeinde Kabelsketal in Sachsen-Anhalt, ganz in der Nähe des Flughafens. Und sie wurde gefunden, nachdem die Polizei dort das Areal nochmal abgesucht hatte. Und was besonders bemerkenswert ist, in der Nähe der Drohne fanden Kriminaltechniker dann etwa 50 Gramm einer Substanz, die sie für Sprengstoff halten, und zwar nicht für irgendeinen, sondern die sie für militärischen Sprengstoff halten, sogenanntes Hexogen, der sich offensichtlich von der Drohne gelöst hatte. Die Behörden gehen also davon aus, dass als auch diese Drohne eine fliegende Bombe war und wohl gemeinsam mit der bereits auf dem Leipziger Flughafen entdeckten Drohne zum Einsatz kommen sollte.
0: Das heißt ja, die Ermittler gingen davon aus, dass da etwas Größeres geplant gewesen sei. Gibt es dazu Details?
1: Ja, auch nach unseren Recherchen gehen wir davon aus, dass dieser Anschlagsversuch sehr komplex war, sehr professionell vorbereitet wurde. Nicht zuletzt eben die Beschaffenheit des Sprengstoffs deutet darauf hin. Offenkundig war eben geplant, fliegende Bomben in diese ukrainischen Frachtmaschinen zu steuern, die da in Leipzig standen. Und wenn sich das insgesamt bestätigen sollte, hätten wir es mit einer Operation zu tun, wie es sie in Deutschland noch nicht gab und die erheblichen Sachverstand und auch erhebliches Können erfordert.
0: Komplexer Anschlag, militärischer Sprengstoff, den bekommt man ja nicht so einfach. Der amerikanische Geheimdienst vermutete ja schon die Russen hinter den Drohnen. Was kannst du uns darüber sagen?
1: Ja, auch in den deutschen Sicherheitsbehörden geht man davon aus, dass Russland hinter diesem Anschlagsversuch stehen wird. Darauf deuten die Spuren, die Ermittlungen hin. Die Beweislage ist allerdings noch nicht so felsenfest und auch nicht so dicht, als dass eine öffentliche Schuldzuweisung heute offensichtlich schon politisch opportun wäre. Der Kanzler hat angekündigt, in den kommenden Tagen sich dazu äußern zu wollen. Ich würde schon die Vermutung wagen, dass er Richtung Russland deuten wird.
0: Und was für Konsequenzen könnten das möglicherweise sein?
1: Na, ich fürchte, so richtig viele Karten hat er dann nicht auf der Hand, die er spielen kann. Man hat womöglich eben politische Sanktionsmöglichkeiten, mit denen man reagieren kann, muss aber auch wahrscheinlich sehr maßvoll agieren, um nicht in eine Eskalationsspirale zu geraten. Also das ist sicherlich ein ganz schwieriger Abwägungsprozess, der da in Berlin gerade getroffen werden muss.
0: Angesichts der Schwere dieses Vorfalls, hat man denn die Sicherheitsvorkehrungen angepasst am Flughafen Leipzig?
1: In Leipzig sind sie unseres Wissens vorübergehend angepasst worden. Drohnenabwehrspezialisten der Bundespolizei sind dort aufgezogen. Sie sollen den Flugbetrieb sichern. Man muss aber auch klar darüber sein, dauerhaft werden diese Beamten dort nicht stationiert bleiben. Sie werden einfach auch anderenorts gebraucht, und das ist eben nur eine punktuelle Maßnahme, die man da vornehmen kann.
0: Vielen Dank. Jörg Diehl war das. Er leitet die Recherche-Kooperation von NDR, WDR und SZ. 13.29 Uhr ist es, eine Minute vor halb zwei. 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Es gibt auch gute Nachrichten. Heute gibt es zum Beispiel positive Signale zur Entwicklung der deutschen Wirtschaft. Das Statistische Bundesamt hat vermeldet, dass die Wirtschaftsleistung im zweiten Quartal dieses Jahres um 0,3% gewachsen ist, etwas mehr als erwartet, und das trotz anhaltender Iran-Krise mit allen globalen Folgen. Auch die Stimmung in vielen Unternehmen hält sich weiter auf. Das belegt der Geschäftsklima-Index des IFO-Instituts, der im August zum vierten Mal in Folge nach oben zeigt. Carsten Böhne aus München, dem Sitz des Instituts, über die Gründe aus Sicht der dortigen Ökonomen.
2: Das kommt eben allen Unternehmen zugute, die zum Beispiel Datenverarbeitungsgeräte herstellen. Das kommt den IT-Dienstleistern zugute. Das kommt Unternehmen zugute, die elektronische Ausrüstung und Infrastrukturen machen. Da sehen wir also eine gewisse Bewegung.
3: Schlecht geht es hingegen nach wie vor der Autoindustrie. Hier habe sich die Lage auch noch einmal verfinstert in diesem Monat, so der IFO-Präsident. Schwierig ist die Lage auch im Bereich Transport und Logistik, vor allem wegen

0: des Niedrigwassers und der hohen Kraftstoffpreise. Unter denen leidet auch der Einzelhandel. Denn wenn die Verbraucher mehr an der Zapfsäule bezahlen, würde ihnen das Geld für andere Ausgaben fehlen. Der Großhandel hat sich hingegen sehr positiv entwickelt. Um die Wirtschaft zu unterstützen, müsse die Regierung jetzt die eingeschlagenen Reformen fortsetzen, so Clemens Fuest. Bei der Rentenreform solle man das Renteneintrittsalter weiter erhöhen. Und auch die Steuerreform ginge nicht weit genug.
1: Der Bericht von Carsten Böhne. Diagnose ADHS, so heißt das immer öfter bei Kindern und Jugendlichen in Deutschland. Eine neue Studie der DAK zeigt, dass die ADHS-Neudiagnosen bei Kindern im Jahr 2024 um ganze 16% gestiegen sind. Damit sind insgesamt über 5% der 3- bis 17-Jährigen in Behandlung. Ärzte führen die steigenden ADHS-Zahlen aber nicht auf eine Modediagnose zurück. Was steckt dann dahinter? Antworten auf diese Frage hat RBB-Gesundreporterin Silke Mehring.
2: Zappelig, impulsiv, unkonzentriert, verträumt. Mehr als 200.000 Kinder und Jugendliche in Deutschland haben im Jahr 2024 zum ersten Mal die Diagnose ADHS erhalten. Bei den Ursachen für diesen plötzlichen Anstieg spielen verschiedene Faktoren zusammen. Dazu gehören Stress und Leistungsdruck ebenso wie Reizüberflutung durch intensiven Medienkonsum. Gerade die sozialen Medien, die für eine geringe Aufmerksamkeit sorgen, können ADHS-Symptome verschärfen, sagt Professor Christoph Korell, Direktor der Klinik für Kinder- und Jugendpsychiatrie an der Charité.
3: Wo es wirklich um Attention Span von 2 Sekunden geht und Likes und Dislikes, was eventuell auch das Hirn dann vulnerabler macht, wenn es eine Veranlagung gibt für ADHS. Das ist ja eine klar auch genetisch veranlagte Erkrankung, aber das Hirn entwickelt sich auf gewisse Weisen und das kann man entweder positiv verstärken oder negativ verstärken. Es gab auch die Pandemie, die mit dem Homeschooling oder vielleicht mangelnder Struktur auch etwas dazu beigetragen haben könnte, dass Patienten eher diese Symptome ausprägen.
2: Auch, dass die Gesellschaft sensibilisierter für psychische Störungen geworden ist, gilt als Grund für den Anstieg der Neudiagnosen bei Kindern und Jugendlichen. Die Daten der DAK-Studie zeigen dabei einige Auffälligkeiten. Zwar betrifft der ADHS-Zuwachs alle Altersgruppen und Geschlechter, aber bei den Mädchen ist das Plus mit 21% besonders hoch. Experte Christoph Korell führt das darauf zurück, dass der bei Mädchen häufigere, verträumte ADHS-Typ oft übersehen wurde, was sich zunehmend ändert.
3: Es gibt mehr Diagnosen, die gestellt werden, vielleicht auch gerade bei Mädchen, die ja häufiger nicht den kombinierten Subtyp haben, also die Hyperaktivität und die Aufmerksamkeitsstörung, sondern häufiger als Jungs vielleicht nur die Aufmerksamkeitsstörung, wo man genauer hinschauen muss. Bei Mädchen, die häufiger stiller sind, wenn die eine Aufmerksamkeitsstörung haben.
2: Während Fachleute alarmiert sind vom sprunghaften Anstieg an ADHS-Diagnosen, sprechen Kritiker von einer Modediagnose, mit der Eltern vermeintlich schwierige Kinder der Medizin überlassen wollen. Dem widersprechen Experten wie Christoph Korell vehement.
3: Wir haben eigentlich eher das Problem, dass psychiatrische Störungen und Erkrankungen stigmatisiert sind und keiner das selber haben möchte oder bei seinen Kindern identifiziert haben möchte. Wir haben auch das Problem, dass Medikamente gerade bei Kindern und Jugendlichen sehr stigmatisiert sind. Und oh mein Gott, was gebe ich jetzt diesem wachsenden Hirn und dem Körper? Also wir sehen eigentlich eher sehr viel mehr Skepsis und auch Verzögerung der Therapie sowie der Diagnose.
2: Damit betroffene Kinder im Alltag klarkommen, fordert die DAK eine bessere Vernetzung von Eltern, Ärzten, Therapeuten und vor allem der Schule, dem Ort, an dem Kinder die meiste Zeit ihres Tages verbringen. Allein mit der Diagnose von ADHS ist es also nicht getan. Der Anstieg von Betroffenen im Kindes- und Jugendalter erfordert ein Umdenken im Bildungs- und Gesundheitswesen, um besser und schneller helfen zu können.
1: Soweit RBB-Gesundreporterin Silke Mehring.
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1: VW steckt in der Krise. Die Absatzzahlen sind in den vergangenen Jahren eingebrochen, Werke in Deutschland nicht ausgelastet. Die VW-Führung will auf Betriebsversammlungen an den verschiedenen Standorten in dieser Woche ihre Sanierungspläne erläutern. In China hat der Konzern bereits mit dem Umbau begonnen, um auf den enormen Konkurrenzdruck dort zu reagieren. Unser Korrespondent Jörg Endres berichtet.
4: Es ist das neueste VW-Modell auf dem chinesischen Markt. Der ID. Era 5S, ein Plug-in-Hybrid, das neueste Fahrassistenzsystem standardmäßig dabei. Eine Limousine in der Größe der Familienkutsche VW Passat, sie kostet derzeit in China umgerechnet nur knapp 12.000 Euro, gut halb so viel wie das Kleinwagenmodell Polo in Deutschland. Etwa 20 neue oder überarbeitete Modelle bringt VW allein in diesem Jahr für den chinesischen Markt heraus. In China gebaut und entwickelt, vieles von chinesischen Partnern abgeschaut. Wer hier mithalten will, muss in einem harten Preiskampf bestehen, so Konzernchef Blume zur Pekinger Automesse im Frühjahr.
5: Durch unsere Aktivitäten in den letzten Jahren waren wir in der Lage, unsere Kosten deutlich zu reduzieren, um 40-50%.
4: Doch wie geht das? Ein altes Werk in Nanjing wurde geschlossen, ein modernes in der Provinz Anhui gebaut, samt Entwicklungszentrum nach chinesischem Vorbild. Das Herzstück vernetzter Autos, die Software, programmieren junge chinesische Softwareingenieure gleich neben den Teststationen. Fehler werden sofort zurückgemeldet.
6: Wenn das in Deutschland ein Türstellgerät wäre, den man vom Zulieferer zukauft, müsste ich jetzt dann einen Zulieferer anrufen, der natürlich erstmal dann ein Ticket analysieren müsste, remote, oder ich müsste ihn bitten und das würde ja viel länger dauern, wenn er mal vorbeikommen muss. Und hier durch die Inhouse-Entwicklung haben wir natürlich die Möglichkeit, das direkt die Fehler abzustellen.
4: Sagt Vadim Finn-Zemmerson, der die Abteilung mit aufgebaut hat. In nur 18 Monaten soll ein neuer Wagen marktreif sein, halb so lang wie bisher. Der Verdienst eines Ingenieurs in China ist außerdem bis zu 2/3 geringer als in Deutschland. Nicht weit vom Entwicklungszentrum die Fabrik. Nur noch wenige Menschen sind zu sehen. Fahrkörbe bewegen sich automatisch gesteuert durch die Hallen. Mehr als 1000 Industrieroboter sind dabei, Karosserien zusammenzuschweißen oder die Steuerungsplattform mit der Karosserie zu verschmelzen. Etwa 150 Arbeiter sind hier vor allem noch in der Qualitätskontrolle beschäftigt. Übliche Einstiegsgehälter für die Arbeiter in der Branche, umgerechnet etwa 450 Euro im Monat, wenn sie überhaupt noch gebraucht werden.
7: Der Automatisierungsgrad ist 95%, den wir hier haben. Wir haben fast keine manuellen Arbeitsplätze mehr,
4: sagt Thomas Schinke, Manager bei Volkswagen Anhui. Bislang produziert VW nur für den chinesischen Markt und einige Exportmärkte in Asien und sieht sich dort in einem knallharten Preiskampf mit chinesischen Herstellern verstrickt. In Deutschland gelten allein wegen der Löhne andere Produktionsbedingungen, doch auch hier drängen chinesische Hersteller auf den Markt. Aus der niedersächsischen Landesregierung kommen nun Vorschläge, die in China entwickelten VW-Autos auch in Deutschland zu bauen. Das Beispiel VW in China zeigt, die Automobilbranche steht unter Druck.
1: Der Bericht von Jörg Endres. Wir schauen aufs Wetter in Berlin und Brandenburg. Das sieht so aus. Viel Sonne heute, wenig Wolken, höchstens 26 Grad. Im Moment werden gemessen so zwischen 19 und 22 Grad. In der Nacht ist es meist klar, nur im Süden ein paar mehr Wolken, aber insgesamt trocken. Die Tiefstwerte in der Nacht 14 bis 10 Grad.
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9: A9 Berlin Richtung Leipzig zwischen Niemek und Kleinmarzehns. Ein defekter Pkw auf der rechten Spur im Baustellenbereich. Etwa 30 Minuten Stau gibt es deshalb. A11 Berlin Richtung Stettin zwischen Joachimsthal und Pfingstberg. Behinderungen durch ein liegengebliebenes Fahrzeug. Stadtverkehr Berlin. Es dauert länger auf der A100 Richtung Treptow vor der Albuinstraße, dann auf der A100 Richtung Wedding vor der Baustelle Detmolder Straße und auf der A103 vor dem Sachsendamm. Marienfelde. Der Tirschenreuther Ring ist zwischen Wiesauer Straße und Erbendorfer Weg in beiden Richtungen gesperrt. Hier ist die Feuerwehr im Einsatz. Biesdorf B1, B5. Wegen Brückenarbeiten bleiben die Überfahrten zur Märkischen Allee bis Mitte September gesperrt. 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
1: 13.40 Uhr ist es 20 vor 2.
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1: Für Sie weiter im Studio Stefan Auswart. Guten Tag. Schloss Neuhardenberg ist idyllisch gelegen östlich von Strausberg in Märkisch-Oderland. Zwei Tage lang ist es die Kulisse für die Klausur der Großen Koalition. Die beugt sich dort über die Reformprojekte der Regierung. Geladen sind auch externe Gäste. Die Nachrichten mit Kerstin Reitsch.
9: Die Bundesregierung berät gerade auf einer Klausurtagung über die Aufgaben der nächsten Monate. Auf Schloss Neuhardenberg soll es vor allem um die geplanten Reformen gehen. Deutschland habe große Potenziale und könne die aktuelle Wachstumsschwäche überwinden, sagte Merz zu Beginn der Sitzung. Ziel müsse es sein, die deutsche Wirtschaft wieder anzukurbeln. Matthias Wetzel, RBB 24.
10: Der Bundesverband der deutschen Industrie fordert die Regierung auf, die geplanten Reformen schnell und ohne weitere Änderungen umzusetzen. BDI-Hauptgeschäftsführerin Gönner sagte im RBB 24 Inforadio, nur wenn die Wirtschaft entlastet wird, könnten die Unternehmen auch wieder investieren. Die bereits beschlossenen Maßnahmen kommen nach ihren Worten wegen zu vieler bürokratischer Hürden bisher nicht bei den Unternehmen an. Nötig sei es auch, die Energiewende endlich umzusetzen, sodass die Unternehmen auch bei den Energiepreisen wieder wettbewerbsfähig werden.
9: Die deutsche Wirtschaft ist im Frühjahr trotz der Belastungen durch den Iran-Krieg stärker gewachsen als erwartet. Wie das Statistische Bundesamt mitgeteilt hat, stieg das Bruttoinlandsprodukt von April bis Juni dank höherer Exporte um 0,3% im Vergleich zum Vorquartal. Wirtschaftsexperten hatten nur mit 0,2% gerechnet. Auch der IFO-Geschäftsklimaindex hat zugelegt um gut 2 Punkte. Es ist der 4. Anstieg in Folge. Das Barometer zeigt an, wie die Unternehmen in die Zukunft blicken. Demnach ist die Stimmung vor allem im verarbeitenden Gewerbe und im Dienstleistungssektor deutlich gestiegen. Weiter verschlechtert hat sie sich hingegen bei der Autoindustrie und im Logistiksektor. Deutschland ist nach Einschätzung von Bundespräsident Steinmeier darauf angewiesen, dass weiterhin Menschen hierher einwandern. Zuwanderung sei nötig, damit das Gemeinwesen funktioniert, sagte Steinmeier in einer Grundsatzrede in Berlin. Gleichzeitig müsse man darüber diskutieren, wie viel an Zuwanderung das Land bewältigen kann, ohne alle Beteiligten zu überfordern. Der Bundespräsident wandte sich entschieden gegen völkische Positionen. Es gebe keine Staatsbürger erster oder zweiter Klasse.
11: Wer aber das Deutschsein in Kategorien einteilen und abstufen will, wer damit beginnt, staatsbürgerschaftliche Rechte nicht mehr dem Einzelnen, sondern nach Gruppenzugehörigkeit zu verteilen, der greift unsere Verfassung an.
9: Bundespräsident Frank-Walter Steinmeier. Der Iran blickt den neuen US-Wirtschaftssanktionen gelassen entgegen. Parlamentspräsident Ghalibaf erklärte, die USA seien nicht in der Lage, die iranischen Beziehungen zu anderen Ländern weiter einzuschränken. Die USA agierten zunehmend verzweifelt. Die iranische Führung arbeitet nach eigenen Worten an einem Wirtschaftsplan, um neue Sanktionen abzufedern. US-Finanzminister Bessent hatte gestern gesagt, man wolle den Iran weiter isolieren und damit in die Knie zwingen. Wer mit der Führung in Teheran Handel betreibe, bekomme die Macht der USA zu spüren. Beobachter werten das Vorgehen der USA als Versuch, den Iran im festgefahrenen militärischen Konflikt zum Einlenken zu bewegen. Die Queer-Beauftragte der Bundesregierung Koch hat mehr Unterstützung für die Community gefordert. Einen Monat nach dem Anschlag auf dem Berliner CSD hat sie sich im RBB 24 Inforadio über die Aufmerksamkeit für queere Themen gefreut, sich aber auch mehr Absicherung gewünscht. Die SPD-Politikerin forderte, das Diskriminierungsverbot im Grundgesetz zu erweitern, queere Projekte zu fördern und die Polizei besser im Umgang mit Queerfeindlichkeit zu schulen. Denn die gäbe es im Alltag viel mehr, so Koch. Nach dem Anschlag auf den CSD sei viel über Terrorismus gesprochen worden, aber zu wenig über die Gewalt, die jeden Tag passiere. Im Land Brandenburg sollen öffentliche Aufträge künftig mit weniger Bürokratie vergeben werden. Dazu wurde jetzt das sogenannte Best-Bieter-Prinzip eingeführt. Das bedeutet, dass ein Unternehmen erst dann seine Eignung nachweisen und Prüfunterlagen einreichen muss, wenn es als aussichtsreicher Kandidat gilt. Wie Wirtschaftsminister Keller sagte, fällt damit auch gerade für ortsansässige, kleinere und mittlere Unternehmen eine Hürde weg. Die bisherige Praxis habe sie mitunter von der Teilnahme an öffentlichen Vergabeverfahren abgeschreckt. Soweit die Nachrichten. 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Das Wetter. Heute viel Sonne, nur wenige Wolken bei maximal 26 Grad. Aktuell in Berlin-Marzahn 21 und in Zehlendorf 22 Grad. In Münchenberg 22 und in Küritz 24 Grad. Nachts meist klar, nur im Süden wolkiger, Tiefstwerte 14 bis 10 Grad. Morgen freundlich mit ein paar Wolken und es bleibt trocken bis 26 Grad. Die Zeit 13.45 Uhr.
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1: Stefan Auschwart für Sie im Studio. Guten Tag. Seit dem Vormittag sitzen die Ministerinnen und Minister der Bundesregierung im Schloss Neu-Hardenberg zusammen. Bundeskanzler Merz hofft nach der Kabinettsumbildung und der Sommerpause auf neuen Schwung im Team. Hauptstadtkorrespondentin Birte Sönnigsen hat den Auftakt in Neu-Hardenberg verfolgt.
12: Wie kann die Wirtschaft wieder in Schwung gebracht werden? Wie kann Deutschland auch im KI-Zeitalter ein erfolgreicher Industriestandort bleiben? Wirtschaftsfragen stehen im Mittelpunkt der Kabinettsklausur. Das machte der Bundeskanzler zum Auftakt deutlich.
13: Wir wollen raus aus der Wachstumsschwäche unserer Wirtschaft. Wir wollen unserer Wirtschaft wieder Aufschwung und Beschäftigung ermöglichen.
12: Die Bundesregierung will hier bei ihrer Klausur auch darüber sprechen, wie Mittelstand, Handwerk und Innovation besser miteinander vernetzt werden können. Dazu will sich die Regierung auch mit Wirtschaftsvertretern austauschen. Zu Gast sind etwa Siemens-Chef Roland Busch, der Chef des kanadischen KI-Entwicklers Cohere und Start-up-Vertreterin. Die Bundesregierung kann aus Sicht des Kanzlers allerdings nicht alle Probleme lösen. Merz verwies auch auf Herausforderungen, die zum Teil von außen kämen, etwa handelspolitische Konflikte oder der Klimawandel. Neben inhaltlichen Fragen will der Kanzler seine Regierung auch auf die anstehenden Reformen in den kommenden Monaten einschwören. Bei Rente, Steuern und Pflege. Der morgendliche Nebel im brandenburgischen Neu-Hardenberg hatte sich pünktlich zu Beginn der Klausur verzogen. Für den Kanzler ein gutes Omen.
13: Nehmen Sie das gute Wetter und die angenehmen Temperaturen auch als Beleg dafür, dass wir uns in einer guten Atmosphäre hier in Neu-Hardenberg im Kabinett treffen und dass die Bundesregierung insgesamt fest entschlossen ist, die Probleme anzupacken und soweit wir es in unserer Hand haben, sie auch zu lösen.
12: Dazu gehört für Friedrich Merz auch, die Geschwindigkeit bei Entscheidungen zu erhöhen. Wo es notwendig ist, müsse die Regierung auch debattieren und streiten, aber am Ende des Tages eben schnell zu Entscheidungen kommen, sagte der Kanzler.
1: Birte Sönnigsen war das über den Auftakt der Kabinettsklausur in Neu-Hardenberg. Die dauert noch bis morgen an. In Deutschland gibt es viele Regeln, die Lobbyarbeit transparent machen sollen. Zum Beispiel gibt es Lobbyregister, es gibt Karenzzeiten. Ab wann Politikerinnen und Politiker nach ihrer Karriere in die Wirtschaft wechseln dürfen und Verhaltensregeln für Abgeordnete. Die Frage ist nur, werden die alle auch immer eingehalten? 12 von 16 Bundesländern haben sich beim Thema Transparenz von Lobbyarbeit leicht verbessert. Das ist ein Ergebnis des aktuellen Lobby-Rankings der Organisation Transparency International Deutschland. Anja Dobrodinsky erklärt, wie die Organisation zu ihrem Schluss kommt.
14: Baden-Württemberg führt das Ranking an, Bremen ist Schlusslicht. Bewertet wurden vier Bereiche. Nummer eins ist das Lobbyregister, also eine öffentliche Liste von allen Akteuren, die Einfluss auf die Politik nehmen wollen. 10 von 16 Bundesländern haben ein solches Register. Hamburg liegt hier im Ranking vorn. Der zweite Bereich nennt sich legislativer Fußabdruck. Hier soll dokumentiert werden, welcher Lobbyist mit welchen Vorschlägen welches Gesetz beeinflusst hat. Hier schneidet Berlin am besten ab. Kriterium Nummer 3 ist die Karenzzeit. Aus dem Amt ausgeschiedene Politiker müssen beim Wechsel in die Wirtschaft eine bestimmte Zeit warten, um Interessenskonflikte zu vermeiden. Transparency Deutschland fordert 3 Jahre bei schweren Konflikten. Als Beispiel nennt die Organisation Ex-Kanzler Schröder und das Nord Stream-Projekt, das er als Politiker vorangetrieben hatte und für das er wenig später arbeitete. Bei den Karenzzeiten ist Thüringen mit 2 Jahren Spitzenreiter. Nur hier gibt es zudem Sanktionen, wenn sich Politiker nicht daran halten. Der vierte Bereich sind die Verhaltensregeln für Politiker. Dazu gehört unter anderem, dass Nebentätigkeiten und die Einnahmen daraus offengelegt und direkte Spenden an Einzelpersonen verboten werden sollen. Beides ist nicht in allen Bundesländern der Fall. Bayern schneidet hier am besten ab. Seit dem Maskenskandal in der Covid-Zeit werden Nebentätigkeiten hier strenger reguliert.
1: Soweit Anja Dobrodinsky über das Lobby-Transparenz-Ranking von Transparency International Deutschland. Briefwahl ist eine gängige Praxis. Vielleicht haben Sie ja auch schon die Unterlagen für die Abgeordnetenhauswahl im September in Berlin bekommen. Auch in den USA kann per Brief gewählt werden. US-Präsident Trump ist das aber ein Dorn im Auge. Er hält Briefwahl für betrugsanfällig. Deshalb will er die Regeln verschärfen und durchsetzen, dass nur in Ausnahmefällen per Post gewählt werden darf. Dazu hat er im März dieses Jahres eine Exekutivanordnung unterschrieben. Was die vorschreibt, erklärt US-Korrespondent Carsten Kühntop aus dem ARD-Studio Washington.
15: Gemäß dieser Anordnung vom März soll Trumps Regierung den Bundesstaaten jeweils eine Liste vorlegen. Dort sollen diejenigen verzeichnet sein, die wahlberechtigt sind. Und die Post, die USPS, soll dann dafür sorgen, dass sie nur die Wahlunterlagen für diesen Personenkreis befördert. Was Trump also will, ist dies: Seine Regierung soll entscheiden, wer wählen darf und wer nicht.
1: Gegen diese Anordnung haben 23 Bundesstaaten und der District of Columbia geklagt und von unteren Instanzen auch Recht bekommen. Der oberste Gerichtshof hat aber jetzt anders geurteilt und entschieden, die Exekutivanordnung des Präsidenten hat Bestand. Allerdings verbirgt sich hinter dieser Entscheidung ein großes Aber, wie Carsten Kühntop erklärt.
15: Die Entscheidung ist mit den Stimmen der 6 konservativen Richter gefallen, gegen die Stimmen der 3 liberalen Richter. Das Gericht hat festgestellt, bisher ist den klagenden Bundesstaaten kein Schaden entstanden. Deshalb haben sie zu früh geklagt. Schließlich habe die Post ja noch nicht einmal festgelegt, wie im Einzelnen sie Trumps Anordnung umsetzen wird. Wichtig ist, in der Sache hat das Gericht nicht entschieden, sondern praktisch nur prozedural, nur aufgrund einer Formalie. Mittlerweile hat nun aber die Post ihre neuen Regeln veröffentlicht und deshalb gilt es als ausgemachte Sache, dass die klagenden Bundesstaaten umgehend ein weiteres Mal klagen werden. Wichtig ist auch dies, es liegt nach wie vor eine weitere Entscheidung eines Bezirksgerichts gegen Trumps Anordnung vor. Um sie ging es gestern vor dem obersten Gerichtshof nicht. Und diese Entscheidung dieses Bezirksgerichts blockiert es landesweit, dass bestimmte Teile von Trumps Anordnung umgesetzt werden.
1: Das letzte Wort ist also noch nicht gesprochen. Die Entscheidung des obersten Gerichtshofs könnte aber für große Verunsicherung und vielleicht sogar Chaos sorgen, denn Trumps Anordnung gilt bereits für die Vorwahlen und die finden schon im November statt.
15: Das bedeutet, dass jetzt überall im Land die Vorbereitungen für die Wahl laufen auf Hochtouren. North Carolina wird schon am 4. September damit beginnen, Briefwahlunterlagen rauszuschicken. Viele sagen, dass es praktisch unmöglich sein dürfte, Trumps Anordnung durchzusetzen, dass es dafür viel zu spät sei und dass sich damit beim Wahlablauf wahrscheinlich auch gar nichts ändern werde.
1: Carsten Kühntop, unser Korrespondent, schätzt die Chance, dass US-Präsident Trump die Briefwahl de facto abschaffen könnte oder diese nur in Einzelfällen zuzulassen, als eher gering ein.
15: Wie die Amerikaner wählen, das regeln laut der Verfassung die einzelnen Bundesstaaten und der Kongress darf dabei mitreden. Aber der Präsident und seine Regierung haben dabei nichts zu sagen. Deshalb sind sich viele sicher, dass der oberste Gerichtshof Trumps Anordnung letztlich kippen wird, wenn jetzt die nächste Klage kommt. Vor wenigen Wochen erst hat der oberste Gerichtshof schon mal in Sachen Briefwahl entschieden und damals geurteilt, Briefwahlstimmen dürfen auch nach dem Wahltag ausgezählt werden. Das war eine klare Niederlage für Trump.
1: Sagt Carsten Kühntop aus dem ARD-Studio Washington zu den Vorstößen Trumps in Sachen Briefwahl. Das letzte Wort, Sie haben es gehört, ist da noch nicht gesprochen.
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1: Australien will KI-generierte Musik künftig aus den Charts verbannen. Das soll schon ab Freitag gelten. Was das bedeutet, weiß unsere Korrespondentin Jennifer Johnston.
16: Künstliche Intelligenz sei als Hilfsmittel erlaubt. Doch sobald ein Song ganz oder überwiegend mit KI produziert wurde, werde er ab Freitag aus den australischen Charts verbannt. Das erklärte der Verband der australischen Musikindustrie. Um gelistet zu werden, müssten die Lieder im Wesentlichen von Menschen geschaffen worden sein, etwa der Hauptgesang und die wichtigsten Instrumente. Im Juli hatte eine Coverversion von Madonnas Like a Prayer in Australien die Spitze der Charts erobert. Später kam heraus, dass der Gesang und das Schlagzeug von KI generiert wurden. Dieser Song könnte daher vom Verbot betroffen sein. Radiosender oder Streamingdienste dürfen die Songs weiterhin spielen. Einige Streamingdienste versuchen seit längerem, KI-generierte Musik zu identifizieren und zu kennzeichnen. Laut dem Anbieter Deezer sei jeder zweite hochgeladene Song mit künstlicher Intelligenz erstellt worden. Die Songs machten aber nur knapp 2% der genutzten Streams aus.
1: Jennifer Johnston war das zur Verbannung von KI-Musik aus den australischen Charts. KI kann längst komplette Songs erzeugen. Auf Streaming-Plattformen taucht solche Musik immer häufiger auf, teilweise auch unter falscher Identität. Kulturreporterin Jule Lippig hat eine Berliner Musikerin getroffen, die Opfer eines solchen Betrugs wurde.
17: Ich war abends zu Hause und habe eine Nachricht von meinem Manager bekommen, dass eine Mail von Spotify kam als Benachrichtigung, dass jetzt praktisch ein Release ansteht. Und dann auch gesehen, dass da ein komisches Cover-Art von diesem Release war, was aussah wie so eine AI-Kunstversion von meinem letzten Albumcover und dass halt 5 Songs am nächsten Tag hochgeladen werden sollten. Und haben dann natürlich direkt gecheckt, dass es sich da irgendwie um einen Scam handelt. Ja, und dass es irgendwas mit KI zu tun hat, weil man das einfach auch direkt auf den ersten Blick gesehen hat.
18: Das ist die Berliner Musikerin Tara Nomi Doyle. Betrüger veröffentlichten unter Taras Namen KI-Musik, die zwar unter ihrem Namen erschien, musikalisch aber kaum zu ihr passte.
17: Ich hatte halt riesige Angst, dass die auch meine Musik genutzt hätten, um sozusagen die KI zu füttern, weil sich das halt wirklich übergriffig angefühlt hätte und war dann aber sehr erleichtert, weil es sich einfach nach generischem Beach-Pop irgendwie angehört hat mit Ukulele und ja, halt einer Frauenstimme, aber ich würde jetzt noch nicht mal sagen, dass die Stimme nach meiner Stimme klang.
18: Und Tara Nomi Doyle ist kein Einzelfall. Auch der Band Toto wurden bereits KI-generierte Songs untergeschoben. Genau wie dem Country-Musiker Blake Foley. I'm tired of running around looking for answers to questions I already know. Der Unterschied: Foley ist bereits seit Jahren tot. Für Musiker ist das eine weitere Herausforderung in einer Branche, die sich durch Streaming ohnehin ständig verändert. Tara Nomi Doyle meint, dass hier Gesetze benötigt werden.
17: An sich, was es braucht, sind Gesetze und wahrscheinlich halt internationale Regelungen, dass diese Vertriebsplattformen eine Authentifizierung durchführen müssen. Und ich glaube, mir ist da einfach bewusst geworden, okay, das ist einfach eine riesige Lücke und würde halt die ganze Streaming-Welt kaputt machen, praktisch, wenn das jetzt so zur Normalität wird.
18: Für die Branche geht es jetzt um Regeln und Kennzeichnungen. Für die Künstler darum, sich im wachsenden Strom KI-generierter Inhalte überhaupt noch durchzusetzen. Und für Hörer um die Frage, werden wir künftig noch erkennen, ob Musik von Menschen gemacht wurde oder von einer KI?
1: Es ist nicht alles Gold, wo KI draufsteht. Jule Lippig hat berichtet.
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1: Das Wetter in Berlin und Brandenburg. Viel Sonne, wenig Wolken, höchstens 26 Grad. Die haben wir auch fast erreicht. Im Moment zwischen 22 Grad in Cottbus, 24 in Küritz. In Berlin so um die 23, 24 Grad. In der Nacht meist klar, nur im Süden ein paar Wolken mehr, aber trocken. Tiefstwerte in der Nacht 14 bis 10 Grad.
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1: Mit Kerstin Reinsch.
9: A9 Berlin Richtung Leipzig. Zwischen Niemek und Kleinmarzehn steht ein defekter PKW auf der rechten Spur im Baustellenbereich. Deshalb Stau, 30 Minuten Verzögerung. A11 Berlin Richtung Stettin. Zwischen Joachimsthal und Pfingstberg Behinderungen durch ein liegen gebliebenes Fahrzeug. Stadtverkehr Berlin. Es dauert länger auf der A100 Richtung Treptow vor der Albuinstraße. Dann auf der A100 in Richtung Wedding vor der Baustelle Detmolder Straße und auf der A103 vor dem Sachsendamm. Marienfelde. Der Tirschenreuther Ring ist zwischen Wiesauer Straße und Erbendorfer Weg in beiden Richtungen wegen eines Feuerwehreinsatzes gesperrt. Biesdorf B1, B5. Wegen Brückenarbeiten bleiben die Überfahrten zur Märkischen Allee bis Mitte September gesperrt. Zur S-Bahn. Die Linien S8, 9 und 85 sind zwischen Schöneweide und Treptower Park unterbrochen. Es fahren Ersatzbusse.
1: 14 Uhr ist es.
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1: Für Sie im Studio Stefan Oschert. Schönen guten Tag. Die Opposition spricht von Selbstfindungstrip, hat auch schon viele Vorschläge an der Seitenlinie. Auf Schloss Neu-Hardenberg hat die Klausur der Regierung begonnen, auch mit externen Gästen in idyllischer Kulisse sollen Reformpakete geschnürt werden. Kerstin Reinsch.
9: Die Bundesregierung arbeitet nach den Worten von Bundeskanzler Merz daran, das Wirtschaftswachstum wieder anzukurbeln. Merz sagte, das sei ein zentrales Thema bei der zweitägigen Kabinettsklausur auf Schloss Neu-Hardenberg. Das Treffen hat am Vormittag begonnen. Vorab haben Organisationen und Verbände ihre jeweiligen Erwartungen an die Koalition formuliert. Max Käther, RBB 24.
20: Vor allem Umweltverbände machen Druck. Greenpeace sagt, dass durch Hitze und Dürre in Deutschland Schäden in Milliardenhöhe entstanden sind und fordert konkretere Maßnahmen beim Klima- und Hitzeschutz. Auch der BUND sagt, nach den vergangenen Monaten sei schnelles Handeln überfällig. Der Bundesverband der deutschen Industrie fordert dagegen, dass Unternehmen spürbar entlastet werden. Die Industrie klagt vor allem über hohe Energiekosten und zu viel Bürokratie. Beides müsse sich jetzt schnell ändern, sagte BDI-Hauptgeschäftsführerin Gönner im RBB 24 Inforadio.
9: Die deutsche Wirtschaft ist im Frühjahr etwas stärker gewachsen als erwartet. Wie das Statistische Bundesamt mitgeteilt hat, stieg das Bruttoinlandsprodukt von April bis Juni um 0,3% im Vergleich zum Vorquartal. Wirtschaftsexperten hatten nur mit 0,2% gerechnet. Aus Wiesbaden Ursula Mayer.
21: Die Präsidentin des Statistischen Bundesamtes Brandt führte den Anstieg vor allem auf die gute Exportentwicklung zurück. Insgesamt haben deutsche Unternehmen im Vergleich zum Quartal davor vor allem mehr Waren ins Ausland verkauft, trotz hoher Zölle auf dem wichtigen Absatzmarkt in den USA. Auch die deutsche Industrie konnte wieder mehr produzieren. Der Staat dagegen gab nur minimal mehr Geld für Bauprojekte aus und die Investitionen in Maschinen und Fahrzeuge sanken sogar. Ähnlich zurückhaltend zeigten sich die deutschen Bürgerinnen und Bürger. Die privaten Konsumausgaben stiegen im Vergleich zum Vorquartal nur leicht. Im europaweiten Vergleich hinke die deutsche Wirtschaft trotz des Anstiegs hinterher.
9: Bundespräsident Steinmeier warnt eindringlich vor Abschottung und völkischem Nationalismus. Deutschland brauche Zuwanderung, um zu funktionieren, sagte Steinmeier in einer Grundsatzrede in Berlin. Gleichzeitig müsse man darüber diskutieren, wie viel an Zuwanderung das Land bewältigen kann, ohne alle Beteiligten zu überfordern. Das Thema Migration habe die Gesellschaft aufgewühlt, mitunter sogar gespalten. Grundsätzlich gelte aber das deutsche Volk, das seien eben auch Deutsche, die hinzugekommen sind, so Steinmeier. Der Iran blickt den neuen US-Wirtschaftssanktionen gelassen entgegen. Parlamentspräsident Ghalibaf erklärte, die USA seien nicht in der Lage, die iranischen Beziehungen zu anderen Ländern weiter einzuschränken. Die USA agierten zunehmend verzweifelt. Die iranische Führung arbeitet nach eigenen Worten an einem Wirtschaftsplan, um neue Sanktionen abzufedern. US-Wirtschaftsminister Bessent hatte gestern gesagt, man wolle den Iran weiter isolieren und damit in die Knie zwingen. Wer mit der Führung in Teheran Handel betreibe, bekomme die Macht der USA zu spüren. Beobachter werden das Vorgehen der USA als Versuch, den Iran im festgefahrenen militärischen Konflikt zum Einlenken zu bewegen. Im Land Brandenburg sollen öffentliche Aufträge künftig mit weniger Bürokratieaufwand vergeben werden. Dazu wurde jetzt das sogenannte Bestbieter-Prinzip eingeführt. Das bedeutet, dass ein Unternehmen erst dann seine Eignung nachweisen und Prüfunterlagen einreichen muss, wenn es als aussichtsreicher Kandidat gilt. Wie Wirtschaftsminister Keller sagte, fällt damit auch gerade für ortsansässige, kleinere und mittlere Unternehmen eine Hürde weg. Die bisherige Praxis habe sie mitunter von der Teilnahme an öffentlichen Vergabeverfahren abgeschreckt. Die Einwohnerzahl Berlins ist wieder leicht gestiegen. Gleichzeitig wachsen die Unterschiede zwischen den Stadtteilen. Das hat das Amt für Statistik Berlin-Brandenburg bekannt gegeben. Demnach sind seit Ende Dezember 3.500 Personen hinzugekommen. Damit leben weiterhin knapp 4 Millionen Menschen in der Hauptstadt.
0: Die Bevölkerung in Spandau und Treptow-Köpenick ist besonders stark gewachsen. Reinickendorf und Charlottenburg verzeichnen relativ hohe Rückgänge. Auch bei der Altersstruktur zeigen sich deutliche Unterschiede. In zentralen Ortsteilen leben überdurchschnittlich viele junge Menschen. Ältere wohnen häufiger in den äußeren Stadtgebieten. Soweit die Nachrichten. 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Das Wetter. Heute viel Sonnenschein, nur wenige Wolken bei maximal 26 Grad. Zur Stunde in Berlin-Buch 23 Grad und in Gatow 24. In Cottbus 22 Grad und in Küritz 24. Nachts meist klar, nur im Süden wolkiger bei 14 bis 10 Grad. Morgen freundlich mit ein paar Wolken und trocken. Die Zeit 14.05 Uhr.
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1: Mein Name ist Stefan Oswald. Schönen guten Tag. Beim Volkswagen-Konzern hat heute die Woche der Wahrheit begonnen. Im Stammwerk in Wolfsburg stellt sich Konzernchef Oliver Blume seit dem Morgen der Belegschaft. Die will wissen, was sie erwartet. Denn Blume hat ja einen harten Sparkurs angekündigt. Evsimis Sangeloudis ist unser Wirtschaftsredakteur. Wie ist die Stimmung bei der Betriebsversammlung?
3: Desaströs, meint das Intranet von Volkswagen. Denn Grundlage ist eine initiierte Umfrage des Betriebsrates, wo die Stimmung so ein bisschen gefühlt wird in der Belegschaft. Und die sind wirklich unzufrieden mit Blume. Die wollen keine Kürzungen und die wollen endlich antworten, was die Zukunft des Betriebes betrifft.
1: Und was sagt Oliver Blume der Belegschaft? Gibt es denn jetzt mehr Klarheit über den Sparkurs?
3: Ja, das muss man noch abwarten, aber was er vor allem erklären muss, und das wünsche ich die Belegschaft, ist, wie VW aus der Krise herauskommen will. Er hat ja schon vorher gesagt, die Lage sei mehr als kritisch, VW sei überdimensioniert, zu langsam, zu kompliziert. Aber jetzt geht es darum natürlich konkret, was heißt das, was bedeutet das? Im Raum stehen bis zu 50.000 Stellen, außerdem vier Werke, für die es in den 2030er Jahren derzeit keine wettbewerbsfähige Belegung gibt. Und die Beschäftigten wollten also wissen, wo wird gespart, welche Jobs sind betroffen und welche Zukunft haben diese Standorte.
1: Der Spiegel berichtet ja, Blume wolle Volkswagen offenbar noch viel radikaler umbauen als bisher bekannt. Demnach könnten mehrere deutsche Werke Anfang der 2030er Jahre tatsächlich vor dem Ausstehen. Wie weit reichen denn die Pläne?
3: Ja, wenn das, was der Spiegel unter Berufung auf Beteiligte berichtet, wenn das umgesetzt wird, dann wäre das wirklich ein historischer Einschnitt für VW. Demnach könnte die Produktion in Zwickau und Emden 2031 enden, Hannover ein Jahr später und beim Audi-Standort Neckarsulm wäre 2034 Schluss. Der Spiegel berichtet außerdem von weltweit bis zu 100.000 Stellen statt der bisher verlauteten 50.000. Wichtig ist aber, das sind bislang Pläne bzw. Informationen aus dem Umfeld des Konzerns. Was heute rauskommt, das wissen wir noch nicht genau. Da müssen wir erstmal abwarten.
1: Der Betriebsrat, der sagt ja weiterhin, Werksschließungen und betriebsbedingte Kündigungen, die seien keine Option. Wie soll denn dieser Konflikt überhaupt gelöst werden?
3: Ja, das ist tatsächlich die große offene Frage. Daniela Cavallo verlangt eine sozialverträgliche Veränderung und pocht auf Beschäftigungssicherung, Altersteilzeit und Aufhebungsverträge. Gleichzeitig sagt aber Blume, VW verdient mit einer Rendite von 3,8% zu wenig, um die Zukunft des Konzerns zu finanzieren. Das bedeutet, beide Seiten erkennen an, dass sich etwas ändern muss. Sie streiten aber massiv darüber, wie radikal diese Veränderung sein darf.
1: Der Spiegel berichtet ja noch mehr. Blume, so heißt es, wolle sogar die Macht Niedersachsens beschneiden, also des Landes, und das VW-Gesetz damit also faktisch aushebeln. Und er wolle die Investitionen deutlich zurückfahren. Was würde das denn für Volkswagen bedeuten?
3: Ja, Niedersachsen sitzt als wichtiger Akteur mit am Tisch, hat über das VW-Gesetz großen Einfluss und das wäre ein ziemlich grundlegender Umbau. Das VW-Gesetz sichert Niedersachsen bislang besonderen Einfluss auf wichtige Entscheidungen des Konzerns. Wenn Blume diesen Einfluss tatsächlich zurückdrängen will, dürfte der Konflikt mit dem Land noch größer werden. Und auch bei den Investitionen steckt ein Widerspruch drin. VW muss sparen, gleichzeitig aber viel Geld in neue Elektroautos, Software und Zukunftstechnologien stecken, um gegenüber der Konkurrenz nicht weiter zurückzufallen.
1: VW also in schweren Fahrwassern. Das war Wirtschaftsredakteur Evsimis Angeloudis. Inzwischen wird VW-Konzernchef Oliver Blume zitiert. Etwa die Hälfte der Stellen, die abgebaut werden sollen, könnte demnach auf Deutschland entfallen. Das sagte er nach Angaben des Unternehmens bei der Betriebsversammlung in Wolfsburg. Zu Hause in Deutschland, wie wir miteinander leben. Unter dieser Überschrift hatte Bundespräsident Frank-Walter Steinmeier heute zu einer Diskussionsrunde in seinen neuen Berliner Amtssitz eingeladen. Dabei hat er sich deutlich gegen die Ausgrenzung von Menschen mit Zuwanderungsgeschichte gewandt. Zum Volk im Sinne des Grundgesetzes gehörten auch Deutsche, die dazugekommen sind, sagt er.
11: Wer aber das Deutschsein in Kategorien einteilen und abstufen will, wer damit beginnt, staatsbürgerschaftliche Rechte nicht mehr dem Einzelnen, sondern nach Gruppenzugehörigkeit zu verteilen, der greift unsere Verfassung an.
1: Deutschland solle sich nicht in einem Wir gegen die verlieren, so Steinmeier weiter. Er wünsche sich ein Land, das, Zitat, jedem eine Absage erteilt, der Fantasien von völkischer Abschottung entwickelt. Gleichzeitig hat der Bundespräsident dafür geworben, Probleme im Zusammenleben und Ängste offen anzusprechen. Die Politik sei gefragt, entschieden zu handeln und Lösungen anzubieten.
11: Der Grundsatz kann doch nur sein, wer bleiben darf, soll tatsächlich dazugehören können. Schulen, Wohnen, ärztliche Versorgung, dazu müssen die Menschen Zugang haben. Und wer gehen muss, muss tatsächlich gehen.
1: Das sagt Bundespräsident Frank-Walter Steinmeier, SPD, heute bei einer Veranstaltung in Berlin über Chancen und Herausforderungen der Zuwanderung. Eigentlich steht Brandenburg ziemlich gut da, was die Betreuung von Kindern im Krippenalter betrifft. Hier kümmert sich rein rechnerisch eine Erzieherin oder ein Erzieher um 4,25 Kinder. Das ist deutlich besser als der Bundesdurchschnitt und auch in den ostdeutschen Bundesländern. Der Betreuungsschlüssel sollte ab 2027 sogar noch weiter verbessert werden in Brandenburg auf 1:4. Doch mit Blick auf den klammen Haushalt hat die Landesregierung das jetzt gestoppt. Was heißt das konkret? Landespolitikreporterin Amelie Ernst hat sich das in einer Kita in Beeskow angeschaut.
2: Eigentlich ist das ein Tag zum Feiern in Beeskow. Hier wird heute eine neue, moderne Kita eröffnet, samt Hort, direkt neben der Grundschule. Doch so richtig zum Feiern zumute ist Erzieherin Nicole Giese trotzdem nicht.
5: Die Erzieher geben ihr letztes Hemd. Die sind auch an der Grenze. Wir wollen mit den Kindern lernen, jedes individuell fördern. Es funktioniert halt nicht.
2: Besonders deutlich werde das im Vorschulbereich, wo sich rein rechnerisch eine Erzieherin um 10 Kinder kümmert. Bei Kindern bis zu 3 Jahren bleibt es nun bei einem Betreuungsschlüssel von 1:4,25. Und damit stehe Brandenburg trotzdem gut da, sagt CDU-Bildungsminister Gordon Hoffmann.
22: Wir haben einen der besten Betreuungsschlüssel in den ostdeutschen Flächenländern und wir halten an dem fest, was wir jetzt haben. Es wird also nicht weniger. Es ist einfach nur so, dass wir uns weitere Verbesserungen momentan aufgrund der finanziellen Lage nicht leisten können.
2: 34 Millionen Euro pro Jahr will die rot-schwarze Landesregierung so sparen. Doch aus Sicht von Claudia Schiefelbein vom Kita-Träger Fröbel wird hier an der falschen Stelle gespart.
23: Bildungs- und gesellschaftspolitisch ist das fatal und wird mittel- und langfristige Auswirkungen auch haben. Und insofern, nein, Einsparungen bei den Jüngsten habe ich kein Verständnis für.
2: Danilo Fischbach vom Landeskita-Elternbeirat sieht in der Debatte allerdings auch den Bund in der Pflicht.
24: Den Rechtsanspruch auf frühkindliche Bildung hat die Bundesregierung beschlossen. Und da muss man als Landesregierung über der Bundesregierung sehr deutlich Stellung beziehen und sagen, lieber Bund, wenn du beschließt, musst du dich auch an den Kosten beteiligen. Und hier wäre eigentlich Landes- und Bundespolitik gemeinsam gefragt, um Antworten zu finden, die für diese Zeit jetzt gerade angebracht sind.
2: Die Zahl der Kinder in den Brandenburger Kitas sinkt. Das könnte an sich auch eine Chance sein für einen besseren Betreuungsschlüssel und bessere Bildung. Das weiß auch Bildungsminister Gordon Hoffmann.
22: Also wir investieren ja wahnsinnig viel. Das Land gibt jedes Jahr 830 Millionen Euro für Kita mit der Beitragsbefreiung aus. Eine weitere Verbesserung wäre natürlich wünschenswert, aber wir können es uns momentan einfach nicht leisten. Das gehört zur Ehrlichkeit dazu.
2: Vorerst ist Sparen angesagt in Brandenburg. Neue Investitionen in Bildung müssen warten.
1: Ein Bericht von Amelie Ernst war das.
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1: Die deutschen Basketballfrauen bereiten sich auf die Weltmeisterschaft in Berlin vor. In gut 10 Tagen startet die DBB-Auswahl ins Turnier. Und auch 2 Spielerinnen von Alba Berlin machen sich Hoffnungen auf einen Platz im WM-Kader. Sportreporter Jakob Rüger berichtet.
25: Alina Hartmann und Nina Rosemeier fiebern dem 1. September entgegen. 3 Tage vor dem ersten WM-Spiel muss der Bundestrainer seinen Kader für das Turnier bekannt geben. Doch noch ist laut Hartmann vieles unklar.
4: Wir wissen nicht, wer fit ist, wir wissen nicht, wer am Ende mitfährt. Das ist alles noch so ein bisschen Unklarheit einfach. Aber wir trainieren gerade hart, die Stimmung ist cool, wir haben Spaß zusammen und wir freuen uns drauf.
25: 14 Spielerinnen versuchen sich derzeit für einen der WM-Kaderplätze zu empfehlen. Für die 25-jährige Flügelspielerin Rosemeier heißt das
6: 1000% geben. 100% reicht manchmal nicht. Man muss alles geben, verstehen, was dem Team hilft, versuchen, meine Stärken einzubringen und fürs Team da sein.
25: Der Konkurrenzkampf ist groß. Die Spielerinnen, die in der US-amerikanischen WNBA ihr Geld verdienen, stoßen erst kurz vor der WM zum Team, das ohne Verletzungen wohlmöglich die beste DBB-Auswahl der Geschichte ist.
4: Ich glaube, wir haben so viel Diversität auf allen Positionen, jetzt mittlerweile mit 5 WNBA-Spielern, das hatten wir in Deutschland einfach noch nie. Krasse Zeit irgendwie für den deutschen Frauenbasketball. Also ich glaube einfach, dass wir super unberechenbar sind und einfach wahnsinnig viele verschiedene Stärken auf allen Positionen mitbringen und deshalb glaube ich für so fast ziemlich jede Nation auch eine Gefahr darstellen können.
25: Doch eine Hiobsbotschaft gab es bereits in der Vorbereitung. Die Berlinerin Satu Sabali, Deutschlands beste Basketballerin, wird das Turnier wegen einer Gehirnerschütterung verpassen. Damit steigen die Chancen für die 31-jährige Hartmann, bei der zweiten deutschen WM-Teilnahme mit aufzulaufen.
4: Ich finde es fast noch besonderer als Olympia. Da haben wir vor 2 Jahren ja schon gesagt, das ist das Allergrößte irgendwie. Aber ich glaube, jetzt vor eigenen Fans irgendwie zu Hause zu spielen, jetzt wo ich auch in Berlin wohne und spiele, ist es super, super besonders.
25: Mit Japan, Spanien und Mali hat die DBB-Auswahl eine anspruchsvolle, aber machbare Vorrundengruppe bekommen. Die Erwartungen an das Turnier im eigenen Land sind aber auch abseits der Ergebnisse groß.
6: Ich hoffe natürlich, dass ganz, ganz viele Zuschauer kommen, dass man vielleicht auch Leute begeistern kann, die vorher noch gar nicht so richtig in der Basketball-Bubble drin waren, mit reinholen kann in diese Welt. Das Motto ist ja auch ein bisschen so Graffiti, Streetball, Berlin-Style, dass das halt einfach gut präsentiert wird, dass vielleicht auch einige Stars mal vorbeikommen.
25: Damit Frauenbasketball mehr Aufmerksamkeit bekommt, Nina Rosemeier möchte dazu gerne auf dem Feld beitragen. Doch genau wie ihre Teamkollegin Alina Hartmann muss sie sich noch gedulden, bis der finale WM-Kader endlich feststeht.
1: Am 4. September startet das deutsche Team in die WM. Auftaktgegner in der Arena am Ostbahnhof ist dann Spanien. Und noch eine Meldung von der Leichtathletik-Weitsprung-Olympiasiegerin Malaika Mihambo hat sich am Samstag beim Meeting im polnischen Chorchów nur einen kleinen Muskelfaserriss zugezogen. In der laufenden Saison wird Mihambo aber nicht mehr starten.
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1: 75 Jahre alt werden die Berliner Festspiele in diesem Jahr. Ihre Geschichte reicht zurück bis 1951, als die Berliner Festwochen und die internationalen Filmfestspiele erstmals eröffnet wurden als Schaufenster des Westens in Zeiten des Kalten Krieges. Seitdem sind die daraus hervorgegangenen Festspiele untrennbar mit der Berliner, der deutschen und der internationalen Geschichte verbunden und haben sich zu einer Plattform für zeitgenössische Kunst entwickelt. Es gibt Musik, Ausstellungen, Theaterinszenierungen, Festivals. Doch wie feiert man so ein Jubiläum? Wie spannt man den Bogen zwischen gestern und heute?
27: Wir haben uns letztes Jahr hingesetzt und gesagt, jetzt werden wir schon wieder Jubiläum. Wir hatten ja vor 5 Jahren erst 70-jähriges Jubiläum. Mal, was macht man? Und dann sind wir relativ schnell auf die Idee gekommen, gleichzeitig 75 Jahre zurück und 75 Jahre vorauszuschauen. Das ist natürlich völlig spekulativ, aber fürs Spekulative ist die Kunst ja berühmt und berüchtigt.
1: Sagt Matthias Pees, Intendant der Berliner Festspiele. Er ist heute zu Gast im Vis-à-vis unserem langen Gespräch. Sie können es hier nach den Nachrichten hören im RBB 24 Inforadio oder jetzt schon in unserer App.
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1: Mit Kerstin Reinsch.
0: Vorsicht auf der A111 in Richtung Kreuz Oranienburg. Zwischen Stolp und Hennigsdorf eine ungesicherte Unfallstelle. Auf der A9 Berlin Richtung Leipzig steht ein weiteres defektes Fahrzeug. Hier im Baustellenbereich zwischen Niemek und Kleinmarzin staut es sich 90 Minuten plus. A11 Berlin Richtung Stettin. Hinter Joachimsthal ist ein Fahrzeug liegen geblieben. A115 Dreieck Funkturm Richtung Dreieck Notetal. Hinter Potsdam-Drewitz steht ein defektes Fahrzeug. Stadtverkehr Berlin. Es dauert länger auf der A100 Richtung Treptow vor der Alboinstraße, dann auf der A100 Richtung Wedding vor dem Kreuz Schöneberg und auf der A103 vor dem Sachsendamm. 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
1: 14.20 Uhr, 20 nach 2.
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1: Für Sie weiter im Studio Stefan Oschert. Schönen guten Tag. Regierungsklausur in schöner Kulisse. Zwei Tage lang beugen sich die Regierungsmitglieder über die Reformprojekte. Wirtschaft und Kanzler drücken ordentlich aufs Tempo. Die Nachrichten mit Kerstin Reitsch.
0: Bundeskanzler Merz hat den Willen der Koalition betont, die Wirtschaft wieder ins Laufen zu bringen. Deutschland habe große Potenziale und könne die aktuelle Wachstumsschwäche überwinden, sagte Merz zu Beginn der zweitägigen Kabinettsklausur auf Schloss Neu-Hardenberg. Union und SPD haben mehrere Reformen auf den Weg gebracht, die aber noch nicht umgesetzt sind. Damit soll unter anderem die Wettbewerbsfähigkeit der Unternehmen gestärkt werden. Merz ging außerdem auf das Thema Klimawandel ein. Das Kabinett werde darüber beraten, welche langfristigen Lehren aus Extremsituationen wie dem Hitzesommer zu ziehen sind. Es bestehe konkreter Handlungsbedarf. Die deutsche Wirtschaft hat zuletzt etwas stärker zugelegt als erwartet. Das Statistische Bundesamt hat mitgeteilt, dass das Bruttoinlandsprodukt zwischen April und Juni im Vergleich zum vorherigen Quartal um 0,3% gestiegen ist. Experten hatten 0,2% vorausgesagt. Aus der ARD-Finanzredaktion Thomas Spindler.
14: Europas größte Volkswirtschaft ist drei Quartale in Folge gewachsen. Der Anstieg hänge vor allem mit der guten Exportentwicklung zusammen, heißt es von den Statistikern. Im Juni lieferten die Unternehmen Waren im Rekordwert von fast 140 Milliarden Euro ins Ausland. Der fünfte Monat in Folge mit einem Exportwachstum. Gewachsen ist jedoch auch das staatliche Defizit. In den ersten sechs Monaten des Jahres gab der Staat 71,3 Milliarden Euro mehr aus, als er einnahm.
0: Im Land Brandenburg sollen öffentliche Aufträge künftig mit weniger Bürokratieaufwand vergeben werden. Dazu wurde jetzt das sogenannte Best-Bieter-Prinzip eingeführt. Das bedeutet, dass ein Unternehmen erst dann seine Eignung nachweisen und Prüfunterlagen einreichen muss, wenn es als aussichtsreicher Kandidat gilt. Wie Wirtschaftsminister Keller sagte, fällt damit auch gerade für ortsansässige, kleinere und mittlere Unternehmen eine Hürde weg. Die bisherige Praxis habe sie mitunter von der Teilnahme an öffentlichen Vergabeverfahren abgeschreckt. Bundespräsident Steinmeier hat hervorgehoben, wie wichtig Zuwanderung für Deutschland aus seiner Sicht ist. In einer Grundsatzrede in Berlin zeigte Steinmeier aber auch Verständnis dafür, wenn Menschen sich beim Thema Migration überfordert fühlen. Aus dem Hauptstadtstudio Benjamin Großkopf.
15: Steinmeier charakterisierte Deutschland als so wörtlich Land mit Migrationshintergrund. Der Bundespräsident betonte, Deutschland brauche weiter Zuwanderung. Das bringe Kraft, koste aber auch Kraft, so Steinmeier weiter. Deutschland müsse Verschiedenheit aushalten, aber Gemeinsamkeit dort verlangen, wo es grundsätzlich werde. Und er wies darauf hin, dass man Deutschsein nicht in Kategorien einteilen könne.
0: Der Iran blickt den neuen US-Wirtschaftssanktionen gelassen entgegen. Parlamentspräsident Ghalibaf erklärte, die USA seien nicht in der Lage, die iranischen Beziehungen zu anderen Ländern weiter einzuschränken. Die USA agierten zunehmend verzweifelt. Die iranische Führung arbeitet nach eigenen Worten an einem Wirtschaftsplan, um neue Sanktionen abzufedern. US-Finanzminister Bessent hatte gestern gesagt, man wolle den Iran weiter isolieren und damit in die Knie zwingen. Wer mit der Führung in Teheran Handel betreibe, bekomme die Macht der USA zu spüren. Beobachter werten das Vorgehen der USA als Versuch, den Iran im festgefahrenen militärischen Konflikt zum Einlenken zu bewegen. Die Einwohnerzahl Berlins ist wieder leicht gestiegen. Gleichzeitig wachsen die Unterschiede zwischen den Stadtteilen. Das hat das Amt für Statistik Berlin-Brandenburg bekannt gegeben. Demnach sind seit Ende Dezember 3.500 Personen hinzugekommen. Damit leben weiterhin knapp 4 Millionen Menschen in der Hauptstadt. Die Bevölkerung in Spandau und Treptow-Köpenick ist den Angaben zufolge besonders stark gewachsen. Reinickendorf und Charlottenburg verzeichnen relativ hohe Rückgänge. Das Berliner Stadtbad Schöneberg wird doch nicht, wie geplant, morgen wieder eröffnet. Während des Probebetriebs seien Risse im Putz festgestellt worden, die sich verbreitern, haben die Berliner Bäderbetriebe mitgeteilt. Diese müssten erst beseitigt werden, das werde mindestens bis übernächste Woche dauern. Erst dann soll ein neuer Eröffnungstermin gefunden werden. Das Freizeitbad ist schon seit 2,5 Jahren wegen Sanierungsarbeiten geschlossen. Soweit die Nachrichten. 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Das Wetter. Heute viel Sonnenschein, nur wenige Wolken, bei maximal 26 Grad. Aktuell in Berlin-Treptow 23 Grad, in Gartow 24, in Dahme-Mark 22 Grad und in Küritz 24. Nachts meist klar, nur im Süden wolkiger, Tiefstwerte 14 bis 10 Grad. Morgen wird es freundlich mit ein paar Wolken, bei maximal 22 bis 26 Grad. Die Zeit 14.25 Uhr.
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1: Ich bin Stefan Oschardt.

0: Mit einem Festwochenende in Ausstellungshäusern, Konzertsälen und in der S-Bahn. Was uns alles zu diesem Geburtstag erwartet, was die Berliner Festspiele waren und wo sie heute stehen, darüber hat Kulturreporterin Barbara Wiegand mit Matthias Pees gesprochen. Seit 2022 ist er Intendant der Berliner Festspiele.
1: Vis-à-vis.
2: Matthias Pees, die Berliner Festspiele sind für Sie eine Riesenlegende, so haben Sie es jedenfalls mal zu Ihrem Amtsantritt vor 4 Jahren gesagt. Inwiefern ist das eine Riesenlegende?
3: Ja, weil es so stark mit der Geschichte der Stadt und auch der Welt verbunden ist, viel stärker als andere Kulturinstitutionen. Wir sind ja 1951 auf Betreiben der amerikanischen Alliierten als Schaufenster des Westens in West-Berlin aus der Taufe gehoben worden. Das war eine direkte Reaktion auf die Weltfestspiele der Jugend und Studenten, die in Ost-Berlin Millionen auf die Straße und in die Stadien brachten. Man hat sich für den Westen auch künstlerische Programme überlegt. Die internationalen Filmfestspiele Berlin fanden dann im Juni 1951 das erste Mal statt und die Berliner Festwochen im September. Man hat es von vornherein entschieden, mit ehemaligen Funktionären aus der Nazi-Zeit zu besetzen. Das war im Kalten Krieg weniger schlimm, als die kommunistischen Rückkehrer aus dem Exil zu fragen. Alfred Bauer ist ja eine bekannte Geschichte bei der Berlinale, aber auch Heinz Tietjen und Gerhard Westermann, die Berliner Festwochen übernahmen, hatten also prominente Karrieren in Nazi-Deutschland hinter sich. Und aus dieser Zeit haben sich die Berliner Festspiele entwickelt. 10 Jahre später bekamen diese beiden Festivals zusammengefasst diesen Namen, sind durch die Zeit der Entspannungspolitik gegangen, haben große Annäherung zwischen Ost- und Westdeutschland und Ost- und Westeuropa künstlerisch betrieben, bevor das politisch Wirklichkeit wurde. Sie haben die Wende überlebt, die 90er Jahre. Sie sind in den 2000ern zu einer Bundesinstitution geworden. Und immer mit dem Weltgeschehen und mit dem, wie sich das künstlerisch transformieren und beschreiben lässt, in Verbindung gewesen.
2: Das war jetzt der ganz, ganz große Bogen. Ich will nochmal zurück auf den Anfang, also wirklich so eine Kulturoffensive im damals ja noch 4 geteilten Berlin. Sehr politisch schon allein deswegen ein Zeichen. Aber was ich gelesen habe, es gab jetzt auch so Feuerwerk, Boxkämpfe, Segelregatta, oder? Das habe ich.
3: Ja, der Kulturbegriff war auf jeden Fall auch ein populärer. Das ist bei Filmfestspielen ja ohnehin der Fall. Also Alfred Hitchcock, aber auch Walt Disney waren bedeutende Gäste, während eben bei den Weltfestspielen in Ost-Berlin Pablo Neruda kam zum Beispiel. Aber es ging auch um neue Hochkulturen, es ging auch um internationale Kultur. Der Bruch, den die Nazis gebracht hatten mit der internationalen Kulturwelt, der war ja sehr stark. Viele Traditionen, die Berlin zu einer Weltstadt gemacht hatten, wurden abgebrochen. Denken Sie nur an den Ausdruckstanz und die Tanzszene in den 20er Jahren. Das ging alles verschütt. Und mit den Berliner Festwochen und den Filmfestspielen war es zum ersten Mal in West-Berlin wieder möglich, auch Stars aus der ganzen Welt hierher zu bringen. Ja, da waren also von der großen Hochkultur, von den Konzerten bis hin zu den ja etwas dubiosen Stadionspielen alles dabei.
2: Es ging aber natürlich auch hochkarätig weiter. Sie haben es gesagt, international die Kunst, aber auch politisch. Es gab ein Gedenkkonzert für John F. Kennedy. Martin Luther King hat gesprochen, das war glaube ich 64.
3: Ja, das war auch deshalb politisch, weil zu der Strategie der Amerikaner gehörte in den 50ern und auch noch in den 60er Jahren ein ganz umfängliche Investition in, was wir heute Softpower nennen, in Kultur, in Kunst. Das gab es sowohl im Bereich der Jazzmusik, die Berliner Jazztage, die eben zum ersten Mal, als sie stattfanden, von Martin Luther King eröffnet wurden. Also es ging um Entnazifizierung auf der einen Seite im kulturellen oder durch kulturelle Maßnahmen, aber es ging sicher auch um Positionen im Kalten Krieg gegen den Osten.
2: Seit 2002 sind die Festspiele allein vom Bund verantwortet und ja, sie sind über die Jahre groß geworden. Was zählt da alles dazu? Also, Ihnen wird bestimmt mal mehr einfallen. Also der Gropiusbau, das Theatertreffen, das Jazzfest, das Musikfest.
3: Wir haben seit 2002 auch 2 eigene Spielstätten und die bespielen wir auch das ganze Jahr über. Das ist das Haus der Berliner Festspiele, das ehemalige Theater der Freien Volksbühne in der Schaperstraße und der Gropiusbau. Im Haus der Berliner Festspiele haben wir quasi jeden Monat ein anderes Festival. Wir haben das Theatertreffen bei uns, eine Performing Arts Season, die 3 Monate lang große internationale Gastspiele aus Tanz, Theater,

0: und Performance ins Haus der Festspiele bringt. Wir haben 4 Festivals für Jugendliche, die aus ganz Deutschland sich bewerben. Die treffen junge Szene im Bereich Theater, Tanz, Literatur und Musik. Da kann man jedes Jahr sich bei uns bewerben und dann werden die 8 bis 12 von einer Jury ausgewählten besten jungen Produktionen von 12 bis 22-Jährigen hier nach Berlin geholt.
1: Sie haben auch mal gesagt am Anfang, Sie wollen mehr Festspiele wagen. Was heißt denn das? Also gibt's noch mehr, Matthias Pees? Oder haben Sie Ihr Ziel schon ein bisschen erreicht mit dem, was jetzt kommt?
0: Also die Frage ist ja weniger eine quantitative, sondern vielleicht stärker um eine Frage der Wahrnehmung und der Konzentration von Programmen, des Zusammenspiels von Programmen. Wenn Sie sehen, dass wir in diesem Jahr zu unserem Jubiläum einerseits mit Marina Abramovic zu Balkan Erotic Epic eine große Ausstellung im Gropiusbau organisiert haben und andererseits hier die deutsche Erstaufführung der Bühnenversion dieses Werkes im Oktober in unsere Performing Arts Season bringen. Wenn Sie sehen, wie wir jetzt einen Japan-Fokus über 5 verschiedene Festivals gelegt haben, von einem No-Theater, das beim Musikfest im September in der Philharmonie auftritt, dann ist das so eine Richtung, in die wir bei den Berliner Festspielen in Zukunft stärker wieder gehen wollen. Berliner Festwochen, solange sie bis 2002 stattgefunden haben, haben immer wieder mit großen thematischen Setzungen, genreübergreifend, Themen gefunden und gesetzt. Die jüdischen Lebenswelten, Preußen, der kritische Blick, Rückblick auf die preußische Geschichte, viele, viele andere Themen. Und das war ein Ansatz, dem wir uns immer stärker wieder annähern. Warum? Weil die Zeit der ästhetischen Ostdifferenzierung, in der wir die letzten 20 Jahre, ich würde mal sagen, die ersten 20 Jahre dieses neuen Jahrtausends, uns ganz zu Recht mit neuen Formen, mit experimentellen, zukunftsweisenden künstlerischen Praktiken auseinander differenziert haben, in guten Zeiten, in Zeiten, in denen wir materiell und politisch eigentlich auf der sicheren Seite waren und uns das deshalb leisten konnten, weil diese Zeiten sich zu ändern scheinen, weil wir gesellschaftlich viel stärker wieder nach thematischen Orientierungen suchen, nach Angeboten des Diskurses, der Auseinandersetzung, des Zusammenkommens und auch des Auseinandersetzens, des Sich-Auseinandersetzens über Konflikte in solchen Räumen, wie sie Kulturinstitutionen schaffen können. Und deswegen ist eine solche thematische Konzentration und ein stärkeres Zusammenspiel der Künste, glaube ich, zukunftsweisend.
1: Auch sicherlich, Matthias Pees, als Antwort auf den Druck, unter dem die Kulturinstitutionen, die Kultur ja steht, nicht nur finanziell, auch politisch, denke ich mir mal.
0: Naja, ich glaube, dass das, wozu eine Gesellschaft Kunst auf diese Art und Weise öffentlich finanziert, in großen Institutionen so ins Zentrum ihres Lebens, ihres Zusammenlebens stellt, dass diese Notwendigkeit, dieser Grund stärker wieder ins Bewusstsein kommen muss. Ins Bewusstsein natürlich der Menschen, die dorthin gehen. Aber gibt es auch die notwendige Überzeugung auf politischer Ebene, auf der repräsentativen Ebene dieser Gesellschaft, dass diese Notwendigkeit da ist, dass das ein ganz wichtiger und auch eigenständiger und eigentümlicher Beitrag ist, den die Künste und die Kultur leisten. Wir haben nach dem 7. Oktober unsere Reflexe und Reflexionen-Reihe mit Meron Mendel und Saba Nur Shima aus der Taufe gehoben, weil ein vollkommener Stillstand auf der Gesprächsebene zu verzeichnen war. Die Menschen trauten sich überhaupt gar nicht mehr, über Israel und Palästina und Deutschland öffentlich zu sprechen. Jeder hat gesagt, ich sage bestimmt was Falsches, ich kann es nur falsch sagen, ich bin empathisch mit diesem oder jenem, aber man kann nicht mehr darüber kommunizieren. Alles ist sofort eine Sprengfalle in der Öffentlichkeit. Da sind wir zum ersten Mal mit diesem Format an den Start gegangen und haben gesagt, das kann gar nicht anders sein, dass in Orten wie unseren solche Dialoge stattfinden müssen und mit so tollen Partnern wie Meron und Saba Nur das natürlich auch möglich war. Wir haben diese Reihe fortgesetzt. Jetzt zu unserem Jubiläum gibt es wieder ein solches Programm und es beschäftigt sich 75 Jahre nach unserer Gründung mit der Zukunft.
1: Wenn man so ein bisschen auf das Festprogramm der Festspiele jetzt zu 75 Jahre schauen. Also das ist ein großer Punkt. Und auf der anderen Seite, Sie fahren Bahn, ne? Sie fahren Ringbahn. Ja, so, fahren da Bahn. Möchte ich auch mal was zu hören.
0: Wenn sie fährt, fahren wir Bahn. Also ich will Ihnen schildern, wie wir dazu gekommen sind. Wir haben uns letztes Jahr hingesetzt und gesagt, jetzt werden wir schon wieder, jetzt ist schon wieder Jubiläum. Wir hatten ja vor 5 Jahren erst 70-jähriges Jubiläum. Da gab es eine tolle Ausstellung auch zu im Gropiusbau, auch ein tolles Programm. Mal, was macht man? Und dann sind wir relativ schnell auf die Idee gekommen, gleichzeitig 75 Jahre zurück und 75 Jahre vorauszuschauen. Das ist natürlich völlig spekulativ, aber fürs Spekulative ist die Kunst ja berühmt und berüchtigt. Also haben wir uns einerseits mit dem Reflexe- und Reflexionen-Programm der Zukunft zugewandt. Das ist das eine Programm, aber das künstlerische Programm, was wir uns ausgedacht haben, dafür haben wir uns natürlich einen Künstler geholt, der uns das konzipiert hat, Akira Takayama. Das ist ein japanischer Theater- und Konzeptkünstler, der ja zwei Dinge für uns getan hat. Einerseits die Vergangenheit mit der Zukunft zu verbinden, nämlich die vergangenen 75 Jahre und 27 Projekte, die in den Schubladen gelandet sind. Kunst- und Kulturprojekte, architektonische Projekte, Stadtplanungsideen, die nie verwirklicht worden sind oder die irgendwann vergessen worden sind. Wir haben gesagt, 27 vergessene Visionen, übrigens für 27 Bahnhöfe auf der Ringbahn. Und könnten diese 27 Visionen heute umgesetzt werden? In welcher Weise könnten sie umgesetzt werden? Wo könnten sie umgesetzt werden? Das ist die eine Ebene und die andere ist eben diese Ringbahn selbst, die Peripherie und das Zentrum. Das ist die andere Frage, die er sich stellt. Was ist denn überhaupt Berlin? Das schöne Zentrum, das hippe Mitte und Friedrichshain oder die Außenbezirke und wie kommt man da anders wieder zusammen? Der Künstler, der nun aus Japan kommt, weit weg von Berlin, stellte die provokante Frage, die wir uns gar nicht getraut haben zu wiederholen, ist nicht die Ringbahn die neue Mauer?
1: Also Sie sind nach wie vor, höre ich raus, Matthias Pees, schwer begeistert oder haben Sie es irgendwann mal bereut seit 22, dass Sie das Amt?
0: Nein, ich bereue nichts.
1: Und freuen sich jetzt auf was besonders beim Jubiläum?
0: Ja, also ich freue mich tatsächlich, und das ist jetzt ein bisschen zu kurz gekommen, auf ein fantastisches Programm beim ebenfalls ganz unter dem Zeichen des 75-jährigen Jubiläums stehenden Musikfest Berlin in der Philharmonie. Ja, wir eröffnen ja auch dort am Freitag mit einer semiszenischen Aufführung von Le Grand Macabre von Ligeti, also auch ein unheimlich politisches Werk. Ich freue mich wahnsinnig, auf diese Touren auf der Ringbahn gehen zu können. Ich freue mich auf die Performance von Gabriele Stötzer auf dem Dach des Gropiusbaus. Das sind alles Dinge, ich weiß gar nicht, ich freue mich auf das alles. Ich freue mich so drauf.
2: Sagt Matthias Pees, Intendant der Berliner Festspiele, im Gespräch mit Kulturreporterin Barbara Wiegand. Wir schauen aufs Wetter in Berlin und Brandenburg. Viel Sonne, wenig Wolken, höchstens 26 Grad, die haben wir auch bald erreicht. In Spandau-Eiskeller sind es schon 25, in Templin auch. Ansonsten so um die 23 Grad. In der Nacht meist klar, im Süden ein bisschen wolkiger, aber trocken. Tiefstwerte in der Nacht 14 bis 10 Grad.
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2: Mit Kerstin Reinsch.
4: Brandenburgs Autobahnen, A10 nördlicher Berliner Ring Richtung Dreieck-Barnim, hinter Oberkrämer ein liegengebliebenes Fahrzeug und auf der 115 in Richtung Dreieck-Nutetal hinter Potsdam-Drewitz ebenfalls ein Fahrzeug liegen geblieben. Stadtverkehr Berlin, A100 Stadtring in beiden Richtungen, Staus an den Baustellen zwischen Albuinstraße und Detmolder Straße, jeweils 15 Minuten Verzögerung. A103 stadteinwärts, es gibt Stau ab Kreuz Schöneberg bis zum Sachsendamm, 15 Minuten Verzögerung und auf der Überfahrt zur A100 in Richtung Treptow sind es 20 Minuten plus. Biesdorf B1, B5. Wegen Brückenarbeiten bleiben die Überfahrten zur Märkischen Allee bis Mitte September gesperrt. Stau auf der B1, B5 statt auswärts hier 10 Minuten Verzögerung und auf der Umfahrung über die Marzahner Chaussee sind es 15 Minuten plus. Zur S-Bahn. Die Linien S8, 9 und 85 sind zwischen Schöneweide und Treptower Park unterbrochen. 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
2: 14.40 Uhr, 20 vor 3.
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2: Für Sie im Studio Stefan Auschwart, guten Tag. Die Wirtschaft ankurbeln, das will der Kanzler vor allem. Das ist der Grundsound, der über der zweitägigen Regierungsklausur in Schloss Neu-Hardenberg liegt. Dicke Reformbretter sollen da gebohrt werden. Es sind auch externe Gäste da. Die Nachrichten mit Kerstin Reitsch.
4: Die Bundesregierung berät gerade auf einer Klausurtagung über die Aufgaben der nächsten Monate. Auf Schloss Neu-Hardenberg soll es vor allem um die geplanten Reformen gehen. Deutschland habe große Potenziale und könne die aktuelle Wachstumsschwäche überwinden, sagte Merz zu Beginn der Sitzung. Ziel müsse es sein, die deutsche Wirtschaft wieder anzukurbeln. Matthias Wetzel, RBB 24.
5: Der Bundesverband der deutschen Industrie fordert die Regierung auf, die geplanten Reformen schnell und ohne weitere Änderungen umzusetzen. BDI-Hauptgeschäftsführerin Gönner sagte im rbb24-Inforadio, nur wenn die Wirtschaft entlastet wird, könnten die Unternehmen auch wieder investieren. Die bereits beschlossenen Maßnahmen kommen nach ihren Worten wegen zu vieler bürokratischer Hürden bisher nicht bei den Unternehmen an. Nötig sei es auch, die Energiewende endlich umzusetzen, sodass die Unternehmen auch bei den Energiepreisen wieder wettbewerbsfähig werden.
4: Die deutsche Wirtschaft ist im Frühjahr trotz der Belastungen durch den Iran-Krieg stärker gewachsen als erwartet. Wie das Statistische Bundesamt mitgeteilt hat, stieg das Bruttoinlandsprodukt von April bis Juni dank höherer Exporte um 0,3% im Vergleich zum Vorjahresquartal. Wirtschaftsexperten hatten nur mit 0,2% gerechnet. Auch der IFO-Geschäftsklimaindex hat zugelegt um gut 2 Punkte. Es ist der 4. Anstieg in Folge. Das Barometer zeigt an, wie die Unternehmen in die Zukunft blicken. Demnach ist die Stimmung vor allem im verarbeitenden Gewerbe und im Dienstleistungssektor deutlich gestiegen. Weiter verschlechtert hat sie sich hingegen bei der Autoindustrie und im Logistiksektor. Deutschland ist nach Einschätzung von Bundespräsident Steinmeier darauf angewiesen, dass weiterhin Menschen hierher einwandern. Zuwanderung sei nötig, damit das Gemeinwesen funktioniert, sagte Steinmeier in einer Grundsatzrede in Berlin. Aus dem Hauptstadtstudio Isabel Karas.
6: Steinmeier warb in seiner Rede für einen realistischen Blick auf das Thema Zuwanderung. Diese bringe Kraft, etwa in Form von Fachleuten und neuen Kenntnissen, und sie koste Kraft, wenn Kommunen Geflüchtete unterbringen oder Sprachkurse einrichten müssten. Auch die Sorgen der Menschen, die sich durch Zuwanderung überfordert fühlen, müssten ernst genommen werden. An dieser Stelle sei Politik gefragt. Sein Grundsatz aber sei, wer bleiben dürfe, solle dazugehören können und wer gehen müsse, müsse tatsächlich gehen. Gleichzeitig zog der Bundespräsident eine klare verfassungsrechtliche Grenze. Es gebe keine Staatsbürger erster oder zweiter Klasse.
4: Die iranische Führung reagiert betont gelassen auf die neuen Wirtschaftssanktionen, die die USA angekündigt haben. Parlamentspräsident Ghalibaf erklärte, man schenke den amerikanischen Worten keinen Glauben. Aus dem ARD-Studio Istanbul Tina Fuchs.
7: Iranische Fernsehsender berichten in ihren Morgensendungen über Gegenmaßnahmen, die Wirtschaftsminister Ali Madasinadeh gestern vorgestellt hatte. Er sagte dort, der Iran habe einen 2-Jahres-Wirtschaftsplan ausgearbeitet, um die Sanktionen abzufedern. Iranische Medien insgesamt spielen die neuen US-Sanktionen herunter. Auch das iranische Außenministerium äußerte sich lediglich über einen Sprecher. Er sagte, Teheran werde nicht zulassen, dass der Krieg zu den Bedingungen des Angreifers ende. Die amerikanische Drohung eines wirtschaftlichen D-Days sei das Resultat von Verzweiflung und Fehleinschätzungen.
4: Brandenburgs Landesregierung macht sich weiter für den Ausbau der sogenannten Ostbahn nach Polen stark. Diese wird bisher nur eingleisig und ausschließlich von Dieselzügen befahren. SPD und CDU wollen den Bund dazu bringen, die Strecke zweigleisig auszubauen und zu elektrifizieren. Die Wirtschaft müsse Güter transportieren und es gäbe auch eine große Nachfrage durch Pendler, hieß es dazu in Potsdam. Brandenburgs CDU-Fraktionschef Breetz betonte auch den militärischen Bedarf im Ukraine-Krieg. Deshalb erhoffe man sich auch Gelder aus dem Sondervermögen der Bundesregierung. Das Berliner Stadtbad Schöneberg wird doch nicht, wie geplant, morgen wieder eröffnen. Während des Probebetriebs seien Risse im Putz festgestellt worden, die sich verbreitern, haben die Berliner Bäderbetriebe mitgeteilt. Diese müssten erst beseitigt werden, das werde mindestens bis übernächste Woche dauern. Erst dann soll ein neuer Eröffnungstermin genannt werden. Das Freizeitbad ist schon seit 2,5 Jahren wegen Sanierungsarbeiten geschlossen. Soweit die Nachrichten. 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Das Wetter. Heute viel Sonne, nur wenige Wolken, bei maximal 26 Grad. Zur Stunde in Berlin-Pankow 23 und in Spandau-Eiskeller 25 Grad, in Luckenwalde 23 und in Templin 25 Grad. Morgen freundlich mit ein paar Wolken, es bleibt trocken, bei maximal 22 bis 26 Grad. Die Zeit 14.45 Uhr.
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2: Ich bin Stefan Oschwart. Guten Tag. Anfang August hat es ja einen schweren Sicherheitsvorfall am Flughafen Leipzig-Halle gegeben. Rechercheure von NDR, WDR und SZ haben berichtet, von Leipzig aus läuft der militärische Nachschub unter anderem für die Ukraine. Bisher war da die Rede von 2 Drohnen mit Sprengstoff bestückt, hätten die wohl ukrainische Antonov-Maschinen beschädigen sollen, die dort stehen. Nun gibt es es eine neue Entwicklung? Ich habe Jörg Diehl gefragt, welche. Er leitet die Recherche-Kooperation von NDR, WDR und SZ.
8: Ja, wir haben in dem Fall nochmal sehr intensiv recherchiert und herausgefunden, dass die Ermittler schon vor gut einer Woche eine weitere Drohne in der Nähe des Leipziger Flughafens entdeckt haben. Und diese Drohne lag auf einem Feld in der Gemeinde Kabelsketal in Sachsen-Anhalt, ganz in der Nähe des Flughafens. Und sie wurde gefunden, nachdem die Polizei dort das Areal nochmal abgesucht hatte. Und was besonders bemerkenswert ist, in der Nähe der Drohne fanden Kriminaltechniker dann etwa 50 Gramm einer Substanz, die sie für Sprengstoff halten, und zwar nicht für irgendeinen, sondern die sie für militärischen Sprengstoff halten, sogenanntes Hexogen, der sich offensichtlich von der Drohne gelöst hatte. Die Behörden gehen also davon aus, dass als auch diese Drohne eine fliegende Bombe war und wohl gemeinsam mit der bereits auf dem Leipziger Flughafen entdeckten Drohne zum Einsatz kommen sollte.
2: Das heißt ja, die Ermittler gingen davon aus, dass da etwas Größeres geplant gewesen sei. Gibt's dazu Details?
8: Ja, auch nach unseren Recherchen gehen wir davon aus, dass dieser Anschlagsversuch sehr komplex war, sehr professionell vorbereitet wurde. Nicht zuletzt eben die Beschaffenheit des Sprengstoffs deutet darauf hin. Offenkundig war eben geplant, fliegende Bomben in diese ukrainischen Frachtmaschinen zu steuern, die da in Leipzig standen. Und wenn sich das insgesamt bestätigen sollte, hätten wir es mit einer Operation zu tun, wie es sie in Deutschland noch nicht gab und die erheblichen Sachverstand und auch erhebliches Können erfordert.
2: Komplexer Anschlag, militärischer Sprengstoff, den bekommt man ja nicht so einfach. Der amerikanische Geheimdienst vermutete ja schon die Russen hinter den Drohnen. Was kannst du uns darüber sagen?
8: Ja, auch in den deutschen Sicherheitsbehörden geht man davon aus, dass Russland hinter diesem Anschlagsversuch stehen wird. Darauf deuten die Spuren, die Ermittlungen hin. Die Beweislage ist allerdings noch nicht so felsenfest und auch nicht so dicht, als dass eine öffentliche Schuldzuweisung heute offensichtlich schon politisch opportun wäre. Der Kanzler hat angekündigt, in den kommenden Tagen sich dazu äußern zu wollen. Ich würde schon die Vermutung wagen, dass er Richtung Russland deuten wird.
2: Und was für Konsequenzen könnten das möglicherweise sein?
8: Na, ich fürchte, so richtig viele Karten hat er dann nicht auf der Hand, die er spielen kann. Man hat womöglich eben politische Sanktionsmöglichkeiten, mit denen man reagieren kann, muss aber auch wahrscheinlich sehr maßvoll agieren, um nicht in eine Eskalationsspirale zu geraten. Also das ist sicherlich ein ganz schwieriger Abwägungsprozess, der da in Berlin gerade getroffen werden muss.
2: Angesichts der Schwere dieses Vorfalls, hat man denn die Sicherheitsvorkehrungen angepasst am Flughafen Leipzig?
8: In Leipzig sind sie unseres Wissens vorübergehend angepasst worden. Drohnenabwehrspezialisten der Bundespolizei sind dort aufgezogen. Sie sollen den Flugbetrieb sichern. Man muss aber auch klar darüber sein, dauerhaft werden diese Beamten dort nicht stationiert bleiben. Sie werden einfach auch anderenorts gebraucht, und das ist eben nur eine punktuelle Maßnahme, die man da vornehmen kann.
2: Sagt Jörg Diehl, er leitet die Recherche-Kooperation von NDR, WDR und SZ. 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Diagnose ADHS, so heißt es immer öfter bei Kindern und Jugendlichen in Deutschland. Eine neue Studie der DAK zeigt, dass die ADHS-Neudiagnosen bei Kindern im Jahr 2024 um ganze 16% gestiegen sind. Damit sind insgesamt über 5% der 3- bis 17-Jährigen in Behandlung. Ärzte führen die steigenden ADHS-Zahlen aber nicht auf eine Modediagnose zurück. Was also steckt dann dahinter? Antworten auf diese Frage hat RBB-Gesundreporterin Silke Mehring.
9: Zappelig, impulsiv, unkonzentriert, verträumt. Mehr als 200.000 Kinder und Jugendliche in Deutschland haben im Jahr 2024 zum ersten Mal die Diagnose ADHS erhalten. Bei den Ursachen für diesen plötzlichen Anstieg spielen verschiedene Faktoren zusammen. Dazu gehören Stress und Leistungsdruck ebenso wie Reizüberflutung durch intensiven Medienkonsum. Gerade die sozialen Medien, die für eine geringe Aufmerksamkeit sorgen, können ADHS-Symptome verschärfen, sagt Professor Christoph Korell, Direktor der Klinik für Kinder- und Jugendpsychiatrie an der Charité.
10: Wo es wirklich um Attention Span von 2 Sekunden geht und Likes und Dislikes, was eventuell auch das Hirn dann vulnerabler macht, wenn es eine Veranlagung gibt für ADHS. Das ist ja eine klar auch genetisch veranlagte Erkrankung, aber das Hirn entwickelt sich auf gewisse Weisen und das kann man entweder positiv verstärken oder negativ verstärken. Es gab auch die Pandemie, die mit dem Homeschooling oder vielleicht mangelnder Struktur auch etwas dazu beigetragen haben könnte, dass Patienten eher diese Symptome ausprägen.
9: Auch, dass die Gesellschaft sensibilisierter für psychische Störungen geworden ist, gilt als Grund für den Anstieg der Neudiagnosen bei Kindern und Jugendlichen. Die Daten der DAK-Studie zeigen dabei einige Auffälligkeiten. Zwar betrifft der ADHS-Zuwachs alle Altersgruppen und Geschlechter, aber bei den Mädchen ist das Plus mit 21% besonders hoch. Experte Christoph Korell führt das darauf zurück, dass der bei Mädchen häufigere, verträumte ADHS-Typ oft übersehen wurde, was sich zunehmend ändert.
10: Es gibt mehr Diagnosen, die gestellt werden, vielleicht auch gerade bei Mädchen, die ja häufiger nicht den kombinierten Subtyp haben, also die Hyperaktivität und die Aufmerksamkeitsstörung, sondern häufiger als Jungs vielleicht nur die Aufmerksamkeitsstörung, wo man genauer hinschauen muss. Bei Mädchen, die häufiger stiller sind, wenn die eine Aufmerksamkeitsstörung haben.
9: Während Fachleute alarmiert sind vom sprunghaften Anstieg an ADHS-Diagnosen, sprechen Kritiker von einer Modediagnose, mit der Eltern vermeintlich schwierige Kinder der Medizin überlassen wollen. Dem widersprechen Experten wie Christoph Korell vehement.
10: Wir haben eigentlich eher das Problem, dass psychiatrische Störungen und Erkrankungen stigmatisiert sind und keiner das selber haben möchte oder bei seinen Kindern identifiziert haben möchte. Wir haben auch das Problem, dass Medikamente gerade bei Kindern und Jugendlichen sehr stigmatisiert sind. Und oh mein Gott, was gebe ich jetzt diesem wachsenden Hirn und dem Körper? Also wir sehen eigentlich eher sehr viel mehr Skepsis und auch Verzögerung der Therapie sowie der Diagnose.
9: Damit betroffene Kinder im Alltag klarkommen, fordert die DAK eine bessere Vernetzung von Eltern, Ärzten, Therapeuten und vor allem der Schule, dem Ort, an dem Kinder die meiste Zeit ihres Tages verbringen. Allein mit der Diagnose von ADHS ist es also nicht getan. Der Anstieg von Betroffenen im Kindes- und Jugendalter erfordert ein Umdenken im Bildungs- und Gesundheitswesen, um besser und schneller helfen zu können.
2: Soweit RBB-Gesundreporterin Silke Mehring.
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2: An diesem Donnerstag kommt der Spielfilm Staatsschutz in die Kinos. Die Story: Auf eine deutsch-koreanische Staatsanwältin wird ein rechtsextremistischer Anschlag verübt. Als sie sich den Tätern entgegenstellt, bekommt sie viel Gegenwind aus den eigenen Reihen. Heute Abend feiert der Thriller Vorpremiere im Kino International in Berlin-Mitte in Anwesenheit des Regisseurs Faraz Shariat. Er hat unserem Filmreporter Alexander Soyer erzählt, dass Staatsschutz für ihn eine Art Befreiungsschlag war.
11: Was halt an Staatsschutz so wahnsinnig inspirierend und bestärkend war, war eben, dass es mir die Arbeit an dem Film, aber auch das Drehbuch selbst und die Figur Seo Kim eine Möglichkeit angeboten hat, aus dieser Ohnmacht rauszukommen, weil ich glaube, nichts ist gerade wichtiger wie die Frage, was eigentlich wir uns unter einer wehrhaften Demokratie vorstellen können.
12: Staatsschutzprotagonistin Seo Kim, eine junge Staatsanwältin in Ostdeutschland, gespielt von Newcomerin Chen Emilian, wird zwar zunächst zum Opfer eines heimtückischen Mordanschlags und ist komplett verzweifelt und am Boden zerstört, aber sie gibt eben nicht klein bei, ermittelt auf eigene Faust und deckt dabei Stück für Stück auch Vertuschungsstrukturen in ihrer eigenen Behörde auf. Sie stößt auf Wiederholungstäter und auf viele Fälle rechter Gewalt, die ihre Staatsanwaltschaft offenbar reflexhaft verharmlost hat. Eine mehr als ernste, auf realen Fällen und Vorfällen basierende Geschichte, aber ganz bewusst auch als Genre-Thriller angesetzt.
11: Kino soll auch Spaß machen, egal ob das jetzt erstmal ein super ernstes, trauriges, lustiges Thema ist. Ist meine Aufgabe als Filmemacher schon natürlich auch, ein Publikum einzuladen auf einen Trip, der in irgendeiner Form halt emotional auch stark in Gefühle reingehen lässt. So. Und da ist jetzt in unserem Fall natürlich so dieses Rache-Thriller-Gefühl sehr stark im Fokus gewesen.
12: Das Verstehen wollen rechter Gewalt, rechter Strukturen, die Frage nach dem Warum, das alles steht für Shariat und in seinem Film nicht wirklich im Vordergrund.
11: Das ist eben auch interessant, weil viele Menschen, die jetzt mit Staatsschutz kamen, öfter mal so das Feedback, dass, glaube ich, Menschen sich mehr so Ursachenforschung gewünscht haben. Also warum gibt es Rechtsextremismus? Warum ist Rechtsextremismus gerade so populär? Und für uns war immer eher die Frage, okay, wie kann der Widerstand aussehen? Oder was bedeutet das eigentlich, in eine Institution zu gehen, die so sehr ins Wanken gerät und von innen heraus Widerstand leisten zu wollen und das ins Zentrum der Geschichte zu stellen, weil das halt irgendwie eine Form von Empowerung oder Motivation oder Signal sendet, auf das es sich zu konzentrieren gilt oder so, weil das verstehen zu wollen oder zu können, ist irgendwie eine Sackgasse.
12: Das, was Staatsschutz zeigt, wirkt zwar streckenweise etwas übertrieben, aber die Zahlen, Studien und Berichte darüber, so Shariat, sprechen eine deutliche Sprache. Rechte Gewalt, rechte Netzwerke und auch ein Wegschauen in staatlichen Apparaten gibt es. Wir leben in einer Welt, die bedrohlicher geworden ist. Das erlebt auch Shariat immer wieder. Aber auf Angstgefühle will er sich nicht wirklich einlassen.
11: Grundsätzlich ist es aber schon so, dass ich halt eine sehr viel Wut und sehr viel Frustration und ja, auch ein Gefühl von Unmacht manchmal verspüre in Bezug auf den Umgang der deutschen Politik mit dem gesamtgesellschaftlichen Rechtsruck und auch natürlich sehr stark bange um meine Friends, meine Familie, mich selbst und vor allem aber auch einfach viel vulnerableren Gruppen in unserer Gesellschaft, Geflüchtete, die gerade hier ankommen, die an den europäischen Außengrenzen ankommen. So. Und ich glaube, da steckt, glaube ich, viel mehr mein Fokus als jetzt sozusagen meinem individuellen Angstgefühl.
2: Sagt Faraz Shariat über seinen Film Staatsschutz ab Donnerstag im Kino. Für die Vorpremiere heute gibt's übrigens keine Tickets mehr.
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2: So, Chefiza ist da, gibt mir einen Tritt in den Hintern. Ich soll gehen. Jessica Wiener übernimmt das Mikrofon. Mit welchem Thema?
14: Hallo Stefan, erstmal. Hallo. Und ich schiebe dich nur ganz sanft hinaus. Uns bewegt Volkswagen heute Nachmittag nochmal. Unter anderem steckt er mächtig in der Krise, wissen wir. Aber wie ist es eigentlich genau dazu gekommen? Warum? Und hätte man das irgendwie verhindern können? Und vor allem, gibt es einen Weg raus aus der Krise? Alles Fragen, die ich gleich eine Branchenexpertin fragen kann. Nach den Nachrichten sind wir verabredet.
2: Das also gleich bei Jessica Wiener. Was auf Straße und Schiene los ist, das weiß noch Kerstin Reinsch.
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15: Die A111 ist in Richtung Kreuz Oranienburg zwischen Stopp und Hennigsdorf gesperrt. Hier gab es einen Unfall. A11 Berlin Richtung Stettin, hinter Bernau Süd ein liegen gebliebenes Fahrzeug auf der rechten Spur. A12 Berlin Richtung Frankfurt-Oder, zwischen Fürstenwalder West und Briesen gibt es einen langen Stau. A115 Dreieck Funkturm in Richtung Dreieck Nodetal, hinter Potsdam-Drewitz steht ein defektes Fahrzeug. Stadtverkehr Berlin, A100 Stadtring in beiden Richtungen, Staus an den Baustellen zwischen Albrechtstraße und Detmolder Straße, jeweils 15 Minuten Verzögerung. A103 stadteinwärts, es gibt Stau ab Kreuz Schöneberg bis zum Sachsendamm, 15 Minuten Verzögerung. Und in der Überfahrt zur A100 in Richtung Treptow, hier sind es 20 Minuten plus.
14: 15 Uhr, Jessica Wiener hier, hallo.
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14: Im Bundestag müsste noch überwiegend Leere herrschen. Die erste Sitzungswoche nach der parlamentarischen Sommerpause beginnt erst in knapp 2 Wochen. Die Bundesregierung macht sich aber trotzdem schon mal stark klar für den Herbst bei einer Kabinettsklausur. Kerstin Reinschätzt mit den Nachrichten dazu.
15: Bundeskanzler Merz hat den Willen der Koalition betont, die Wirtschaft wieder ins Laufen zu bringen. Deutschland habe große Potenziale und könne die aktuelle Wachstumsschwäche überwinden, sagte Merz zu Beginn der zweitägigen Kabinettsklausur auf Schloss Neuhardenberg. Union und SPD haben mehrere Reformen auf den Weg gebracht, die aber noch nicht umgesetzt sind. Damit soll unter anderem die Wettbewerbsfähigkeit der Unternehmen gestärkt werden. Merz ging außerdem auf das Thema Klimawandel ein. Das Kabinett werde darüber beraten, welche langfristigen Lehren aus Extremsituationen wie dem Hitzesommer zu ziehen sind. Es bestehe konkreter Handlungsbedarf. Die deutsche Wirtschaft ist im Frühjahr trotz der Belastungen durch den Iran-Krieg stärker gewachsen als erwartet. Wie das Statistische Bundesamt mitgeteilt hat, stieg das Bruttoinlandsprodukt von April bis Juni dank höherer Exporte um 0,3% im Vergleich zum Vorquartal. Wirtschaftsexperten hatten nur mit 0,2% gerechnet. Auch der IFO-Geschäftsklimaindex hat zugelegt, um gut 2 Punkte. Es ist der 4. Anstieg in Folge. Das Barometer zeigt an, wie die Unternehmen in die Zukunft blicken. Demnach ist die Stimmung vor allem im verarbeitenden Gewerbe und im Dienstleistungssektor deutlich gestiegen. Weiter verschlechtert hat sie sich hingegen bei der Autoindustrie und im Logistiksektor. Deutschland ist nach Einschätzung von Bundespräsident Steinmeier darauf angewiesen, dass weiterhin Menschen hierher einwandern. Zuwanderung sei nötig, damit das Gemeinwesen funktioniert, sagte Steinmeier in einer Grundsatzrede in Berlin. Gleichzeitig müsse man darüber diskutieren, wie viel an Zuwanderung das Land bewältigen kann, ohne alle Beteiligten zu überfordern. Der Bundespräsident wandte sich entschieden gegen völkische Positionen. Es gebe keine Staatsbürger erster oder zweiter Klasse.
16: Wer aber das Deutschsein in Kategorien einteilen und abstufen will, wer damit beginnt, staatsbürgerschaftliche Rechte nicht mehr dem Einzelnen, sondern nach Gruppenzugehörigkeit zu verteilen, der greift unsere Verfassung an.
15: Bundespräsident Frank-Walter Steinmeier. Deutschland hat wieder eine Gruppe afghanischer Staatsbürger in ihr Herkunftsland abgeschoben. Laut Bundesinnenministerium wurden am Morgen 23 Männer von Leipzig-Halle aus nach Kabul geflogen. Die meisten von ihnen seien wegen schwerer Vergehen verurteilt gewesen. Vor kurzem hat Innenminister Dobrindt erklärt, man werde nicht mehr nur Straftäter und Gefährder abschieben, sondern auch andere Ausreisepflichtige. Grüne und Linke kritisieren, durch die Abschiebepraxis werte Deutschland das Taliban-Regime auf. Die Bundesregierung argumentiert, sie verhandle nur mit den afghanischen Behörden, nicht mit den Taliban selbst. Brandenburgs Landesregierung macht sich weiter für den zweigleisigen Ausbau der sogenannten Ostbahn nach Polen stark. SPD und CDU wollen den Bund dazu bringen, die Strecke in die dringliche Planung aufzunehmen. Bisher wird die Ostbahn nur eingleisig und ausschließlich von Dieselzügen befahren. Die Wirtschaft müsse aber Güter transportieren und es gäbe auch eine große Nachfrage durch Pendler, hieß es in Potsdam. Brandenburgs CDU-Fraktionschef Breetz hat betont, dass auch militärische Gründe dafür sprechen.
17: Es kann doch wohl nicht sein, dass die Polen uns sagen, ihr Deutschen, jetzt kommt endlich mal zu Potte. Das ist doch kein gutes Signal, weil die wirtschaftliche Entwicklung, die Polen gerade nimmt, ist doch eine, wo wir auch als Brandenburg und Deutschland ein Interesse daran haben müssen, daran zu partizipieren. Und deshalb ist es im ökonomischen und sicherheitspolitischen Interesse unseres Landes, diese Ostbahn zu entwickeln. Und dafür treten wir ein.
15: Der Fraktionsvorsitzende der CDU im Brandenburger Landtag, Steven Breetz. Das Berliner Stadtbad Schöneberg wird doch nicht, wie geplant, morgen wieder eröffnen. Während des Probebetriebs seien Risse im Putz festgestellt worden, die sich verbreitern. Das haben die Berliner Bäderbetriebe mitgeteilt. Diese müssten erst beseitigt werden, das werde mindestens bis übernächste Woche dauern. Erst dann soll ein neuer Eröffnungstermin genannt werden. Das Freizeitbad ist schon seit 2,5 Jahren wegen Sanierungsarbeiten geschlossen. Soweit die Nachrichten. 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Das Wetter. Heute viel Sonnenschein und nur wenige Wolken bei maximal 26 Grad. Die Temperaturen zur Stunde in Berlin-Pankow 23 Grad und in Spandau-Eiskeller 25. In Luckenwalde 23 und in Templin 25 Grad. Morgen freundlich mit ein paar Wolken und trocken bei 22 bis 26 Grad. Die Zeit 15.05 Uhr.
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18: Jessica Wiener hier, ich grüße Sie.
14: Volkswagen steht unter massivem Druck, schwache Absatzzahlen, unausgelastete Werke, harte Sparpläne. Konzernchef Oliver Blume wirbt derzeit bei Betriebsversammlungen um Verständnis, während Arbeitnehmervertreter vor einem drastischen Stellenabbau warnen. Doch wie konnte Europas größter Autobauer überhaupt in diese Lage geraten? Welche Rolle spielen eigene Fehler, die Elektromobilität und die Konkurrenz aus China? Und vor allem, gibt es einen Weg aus der Krise? Darüber kann ich jetzt sprechen mit Beatrix Keim. Sie ist Direktorin des Car Center Automotive Research und ausgewiesene Expertin für die Automobilindustrie und den chinesischen Markt. Hallo Frau Keim.
18: Hallo Frau Wiener.
14: Wenn Sie die VW-Krise auf einen Nenner bringen müsste, was ist die Hauptursache?
18: Oh. auf Komplexität.
14: Komplexität. VW-Chef Blume sagt ja, dass Volkswagen zu teuer sei, zu kompliziert und zu langsam geworden ist. Ist das nicht auch ein Eingeständnis, dass notwendige Veränderungen jahrelang verschleppt wurden?
18: Ja, das stimmt, aber nicht nur von ihm oder vom Vorstand, sondern insgesamt. Da gehört der Betriebsrat, Gewerkschaft genauso mit dazu.
14: Sie beschäftigen sich ja seit Jahrzehnten mit dem chinesischen Automarkt. Das ist ja ein Problem zum Beispiel für VW. Also nicht, dass Sie sich damit beschäftigen, sondern dass der so stark ist. Wann hätte denn VW erkennen müssen, dass die Konkurrenz aus China zu einer existenziellen Bedrohung werden könnte?
18: Das geht nicht nur Volkswagen an, sondern insgesamt Regierungen, alle Hersteller, egal in welchen Nationen. Man hätte sich schon etwas früher auf die ganzen Planungen, die in China auch zugänglich sind, natürlich in Chinesisch, aber es gibt ja auch Übersetzer und Übersetzungsprogramme. Seit 2009, als die chinesische Regierung angefangen hat, sich hier massiv in den Bereich der New Energy Vehicles, also Fahrzeuge mit alternativen Antrieben zu bewegen, dann aber auch nochmal gerade nach dem Amtsantritt von Präsident Xi Jinping, insbesondere mit einem sehr, sehr eklatanten Programm Made in China 2025. Also hier wurden im Jahr 2015 10 Hauptsektoren inklusive Automobilindustrie beschrieben, die nach vorne zu bringen sind, und zwar mit Schlagzeilen 2025, 2035, 2049. Das hat jeder komplett unterschätzt.
14: Also man hat es aber schon gesehen, aber man hat es einfach unterschätzt, sagen Sie.
18: Ich glaube, ich hoffe mal, dass man diese Punkte gesehen hat, dass man informiert worden ist über diese Planung. Aber es wurde unterschätzt, mit welcher Vehemenz, mit welchen Geldmitteln und mit welchem tatsächlichen Willen die chinesische Regierung hier voranprescht und nur eben das Land China hier sieht und keine Welteinheit oder Weltgemeinschaft.
14: Jetzt haben Sie schon andere deutsche Autobauer erwähnt, aber es ist ja nun vor allem Volkswagen, die jetzt so sehr extrem unter Druck stehen. Und Sie haben jetzt auch erwähnt, dass es jetzt eben nicht der VW-Chef Blume war, der jetzt die Fehler gemacht hat, sondern von einem Gesamtwerk gesprochen. Was hätte denn anders laufen müssen? Was hätte man denn wann anders machen müssen?
18: Ja, hinterher ist man immer klüger. Es ist natürlich, dass insgesamt auch die Politik hier hätte früher auch im Bereich der E-Mobilität besser agieren müssen. Ob das in der Ladeinfrastruktur ist, die jetzt tatsächlich wirklich besser ist, aber lange hat auf sich warten lassen. Es waren Modelle, die fehlten, von welchem Hersteller auch immer. Natürlich gerade auch von Volkswagen in den günstigeren Regionen. Aber auf der anderen Seite, wenn man dann eben den Wettbewerb sieht, gerade in den letzten 3-4 Jahren, wo es günstigere Fahrzeuge im E-Bereich gab, die aber auch nicht gekauft worden sind, ist dann immer die Frage, ist es denn wirklich das günstige Auto? Ist es nicht wirklich die Gesamthinwendung einer Industrie, eines Landes zum Klimaschutz insgesamt mit mehr Aufklärung? Es sind also vielfältige Punkte und natürlich auch immer weitere Lohnforderungen, Tarifrunden, immer das Ganze weiter nach oben zu bringen, dass wir eben zu einem Hochlohnland noch weiter uns ausgebaut haben, als wir es schon sind. Aber natürlich auch die ganze Besteuerung, Energiekosten, das ist eben diese Komplexität der Industrie an sich, die aber sich widerspiegelt in den komplexen Einflussfaktoren aus Geopolitik, aus Regierungspolitik, aus Gehabe auch der Konsumenten.
14: Das, was Sie jetzt alles beschreiben, die wie komplex es ist. Genau. Dankeschön. Das klingt jetzt aber so, als wäre man da fast einer Übermacht ausgeliefert. Das kann es ja jetzt aber eigentlich auch nicht sein, oder?
18: Nein, auf keinen Fall. Die Sache ist, dass man hier jetzt eben das Ruder nochmal rumreißt. In China ist man ja schon ganz gut dabei, kommt jetzt natürlich darauf an, wie weit die neuen Modelle, die auf den chinesischen Markt angepasst worden sind, auch wirklich ankommen. Man kann hier auch schon schneller produzieren, schneller entwickeln vor allen Dingen. Und das eben hier jetzt zu übertragen, hier nach Europa auch wieder günstiger zu werden, was natürlich dann eben auch mit Auslastung von Werken zu tun hat, beziehungsweise auch die richtigen Modelle hier wieder zu haben, die Komplexität eben zu reduzieren, angefangen bei Modellen, angefangen eben auch dann in der Produktion an sich oder eben auch in der Administration. Braucht man denn wirklich eine Parallelorganisation für den Konzern und für die einzelnen Marken? Es gibt also sehr viele Punkte, die jetzt angegangen werden, die erkannt werden, die man dann voraussetzen muss und hoffentlich dann gemeinsam mit dem Betriebsrat hier Maßnahmen definieren kann.
14: Also Sie sehen schon noch die Möglichkeit für eine positive Zukunft für VW, dass man jetzt sagt, wenn man in 5 Jahren drauf guckt, das war jetzt der Wendepunkt zu einer blühenderen Zukunft, sage ich mal.
18: Ich glaube auf jeden Fall, es werden dennoch harte Einschnitte sein, denn es wird Arbeitsplätze kosten. Aber um die gesamtwirtschaftliche Leistung zu halten, ist es wahrscheinlich nötig. Und es wird eben auch bei anderen Industrien nicht anders sein. Man braucht die Unterstützung der Politik, aber eben auch den Willen, hier weiter voranzugehen.
14: Beatrix Keim sagt das. Vielen Dank für Ihre Zeit. Sie ist vom Car Center Automotive Research. Vielen Dank, Frau Keim.
18: Sehr gerne.
14: 15:12 Uhr ist es jetzt. 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Dass die Bundesregierung eine Steuer auf zuckerhaltige Getränke einführen will, ist nicht neu. Jetzt aber ist bekannt geworden, dass die geplante Steuer womöglich ausgeweitet werden soll. Zum Beispiel auf Fruchtnektar oder Haferdrinks. Beschlossen ist das noch nicht, aber die Sache schlägt in der Bundespolitik Wellen. Mario Kubina aus dem Hauptstadtstudio erklärt erstmal, was genau drinsteht in dem aktuellen Vorschlag zur Zuckersteuer.
19: Also vom Grundsatz her war ja klar, Schwarz-Rot will so eine Zuckersteuer einführen, zum Beispiel auf Limo. Und jetzt macht gerade ein Eckpunktepapier in Berlin die Runde. Das Papier, das liegt uns auch hier im ARD-Hauptstadtstudio vor. Und dieses Papier hat es ziemlich in sich. Denn diese Eckpunkte, die zeigen, diese Zuckersteuer, die könnte auf mehr Getränke erhoben werden als gedacht. Da geht es jetzt zum Beispiel auch um Nektar, um Smoothies oder um Sirup. 100%ige Fruchtsäfte, die wären damit weiter außen vor. Aber auch Getränke auf Getreidebasis, die werden in diesem Papier genannt. Also zum Beispiel Hafermilch, Mandeldrinks oder auch Reismilch. Und noch ein Punkt in dem Papier, der ist interessant. Die Zuckersteuer, die könnte auch bei Getränken fällig werden, die gar keinen Zucker enthalten, sondern Süßstoff. Das würde dann wohl auch zuckerfreie Limos betreffen.
14: Und wie hoch die Getränke laut diesem Papier besteuert werden sollen, dazu nochmal unser Korrespondent.
19: Das kommt darauf an, wie viel Zucker drin steckt in so einem Getränk. Also wenn der Zuckergehalt vergleichsweise gering ist, dann sollen es diesem Arbeitspapier zufolge 26 Cent pro Liter sein. Je mehr Zucker enthalten ist, desto mehr Steuer soll dann anfallen. Aber bei 38 Cent pro Liter soll Schluss sein. Und bei Getränken, die nur Süßungsmittel enthalten, die sollen ja auch besteuert werden, da könnten einheitlich 26 Cent pro Liter fällig werden. Die Bundesregierung, die hofft, dass mit dieser Zuckersteuer nächstes Jahr schon unterm Strich rund 650 Millionen Euro zusammenkommen.
14: Bleibt die Frage, wie wahrscheinlich es denn ist, dass die Zuckersteuer wirklich in dieser Form kommt?
19: Also das ist im Moment echt schwer zu sagen. Die Ministerien sind noch dabei, sich abzustimmen und offenbar haben sie da auch noch keine gemeinsame Linie gefunden. Am Ende müsste ja dann auch noch der Bundestag sein Okay geben, damit die Zuckersteuer in dieser Form wirklich auch umgesetzt würde. Und entsprechend zurückhaltend sind die ersten Reaktionen hier in Berlin. Aus Kreisen des SPD-geführten Finanzministeriums heißt es, das Vorhaben befinde sich noch in einer frühen Phase. Und die Union, die hat die Pläne von Anfang an ja eher skeptisch gesehen und daran hat sich auch nichts geändert. Der CSU-Abgeordnete Florian Dorn zum Beispiel, der sagt, in welcher Form aus den Eckpunkten ein Gesetz wird und wie eine Zuckergetränkesteuer aussehen wird, bleibt dem weiteren Gesetzgebungsverfahren vorbehalten. Also, da sieht man schon, da sind noch ein paar Fragen offen.
14: Informationen von Mario Kubina waren das aus dem ARD-Hauptstadtstudio. Zur geplanten Zuckersteuer.
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14: Dem ersten FC Union droht kurz vor Ende der Transferperiode am kommenden Dienstag der Verlust eines Stammspielers. Dafür winkt den Eisernen aber im Gegenzug eine Rekordeinnahme. Thema jetzt für Lars Becker, der mir gegenübersteht. Hallo Lars.
20: Hallo.
14: Um welchen Profi geht's denn und um wie viel Geld handelt es sich?
20: Es geht um Elias Ansah. Nach übereinstimmenden Medienberichten bietet der englische Premier League-Aufsteiger Hull City für den 21-jährigen Stürmer des ersten FC Union insgesamt rund 22 Millionen Euro. Wahnsinnsablösesumme. Ansah ist vor einem Jahr für 4 Millionen aus Paderborn nach Berlin gewechselt. Sein Marktwert hat sich inzwischen verdreifacht, wird aktuell auf rund 12 Millionen taxiert. Hull bietet jetzt also fast die doppelte Summe, mögliche Boni inklusive. Die Verhandlungen sowohl zwischen Hull und Ansah als auch zwischen beiden Vereinen, die sollen angeblich weit fortgeschritten sein und Ansah soll auf der Insel einen langfristigen Vertrag unterschreiben.
14: Warum genau will Hull so viel bezahlen für Ansah?
20: Ja, ganz einfach, weil sie es können, weil sie es sich leisten können. Ne? Mit dem Ansah-Transfer würden die Ausgaben von Hull in diesem Sommer für neue Spieler die 100 Millionen Euro-Marke übersteigen. Also 100 Millionen, ein Aufsteiger, kaum zu fassen. Wie viele Bundesliga-Clubs neben den Bayern könnten sich das leisten, diese Summe auszugeben? Mir fallen nicht viele ein. In England ist das eher die untere Grenze. Zwei Gründe. Die Premier League ist die wirtschaftlich stärkste und damit auch sportlich attraktivste Liga der Welt, nimmt deutlich mehr TV-Gelder ein als alle anderen europäischen Top-Ligen. In England selbst und dazu noch durch die Auslandsvermarktung weltweit. Und es gibt eben keine 50-plus-1-Regel wie in der Bundesliga. Also Investoren dringend und gerne erwünscht und gesehen, die sind dann trotz gewisser Deckelungen mit ganz anderen Summen unterwegs.
14: Wenn Ansah zu Hull geht, wie groß wäre denn der sportliche Verlust für Union?
20: Ja, sportlich wäre der Abgang von Ansah schon ein Verlust, aber bei der Summe kann Union eigentlich kaum Nein sagen. Ne? Der Club ist ja auch davon abhängig, junge Talente zu entwickeln und möglichst mit Gewinn weiterzuverkaufen. Union liegt so im Mittelfeld dieser viel zitierten Nahrungskette von oben nach unten und im Verhältnis zu Ansahs bisherigen Leistungen ist die Summe geradezu gigantisch. Hull bezahlt quasi das Entwicklungspotenzial mit, das sie in Ansah sehen. In seiner Debütsaison in der Bundesliga hat er 5 Tore erzielt, 3 Vorlagen geliefert. Nicht schlecht, aber ausbaufähig. Ansah ist schnell, beweglich, aber längst noch kein Top-Stürmer und Torjäger. Einige Schwächen, auch einige Hänger in der abgelaufenen Saison, aber auch unter dem neuen Trainer Mauro Lustrinelli hatte sich Ansah in der Sturmspitze durchgesetzt, hat ja auch beim Pokalspiel am Sonntag in Braunschweig durchgespielt. Das Problem sollte Ansah gehen, Union müsste sich auf die schnelle Ersatz besorgen. Das wird natürlich schwierig, weil dann in der Regel auch höhere Preise aufgerufen werden. Ist ja klar, Union besitzt dann ordentlich Millionen, hat die eingenommen, benötigt aber auf der anderen Seite Verstärkung. Vielleicht hat der Club aber auch schon genau für diesen Fall ja vorgesorgt und zieht dann ganz einfach Ersatz aus dem Ärmel, wer weiß das schon. Und noch ist Ansah ja auch nicht weg. Sind noch alles Gespräche, Spekulationen und wie am Anfang von dir auch schon gesagt, die Transferperiode schließt am 1. September, das ist der kommende Dienstag.
14: Na, da kann aber auch noch einiges passieren. Lars Becker war das mit Informationen, danke.
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14: Das Wetter für Berlin und Brandenburg zum Nachmittag und bis zum Abend hin häufig Sonnenschein, nur ein paar lockere Wolken unterwegs und schön mild, 23 bis 25 Grad, wenn es nicht sogar warm ist, sind es in Berlin 23 Grad in Cottbus und 24 in Potsdam.
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14: Mit Kerstin Reinsch.
23: Die A111 ist in Richtung Kreuz Oranienburg zwischen Stolpe und Hennigsdorf nach einem Unfall gesperrt. A12 Berlin Richtung Frankfurt-Oder zwischen Storke und Fürstenwalde-West ein langer Stau. Stadtverkehr Berlin, 100 Stadtring in beiden Richtungen. Staus an den Baustellen zwischen Albuinstraße und Detmolder Straße, jeweils 15 Minuten Verzögerung. A103 stadteinwärts, Stau ab Kreuz Schöneberg bis hin zum Sachsendamm, 15 Minuten Verzögerung. Und auf der Überfahrt zur A100 Richtung Treptow sind es 20 Minuten plus. Biesdorf B1, B5. Wegen Brückenarbeiten bleiben die Überfahrten zur Märkischen Allee bis Mitte September gesperrt. Stau auf der B1, B5 statt auswärts 10 Minuten plus. Und auf der Umfahrung über die Marzahner Chaussee sind es 15 Minuten plus. Ransdorf, Fürstenwalder Allee in beiden Richtungen. Zwischen Schönblicker Straße und Hochlandstraße ist an einer Baustelle bis morgen Nachmittag nur eine gemeinsame Spur frei. 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
14: 15.20 Uhr.
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0: Jessica Wiener hier, ich grüße Sie. Der Nebel war gelichtet im Landkreis Märkisch-Oderland und auch die Sonne brachte schon Wärme, als der Kanzler auf Schloss Neuhardenberg vor der Kabinettsklausur vor die Presse trat. Er sah das alles als gutes Zeichen für eine gute Atmosphäre bei der anstehenden Arbeit. Kerstin Reinsch mit den Nachrichten.
23: Die Bundesregierung arbeitet nach den Worten von Bundeskanzler Merz daran, das Wirtschaftswachstum wieder anzukurbeln. Merz sagte, das sei ein zentrales Thema bei der zweitägigen Kabinettsklausur auf Schloss Neuhardenberg. Das Treffen hat am Vormittag begonnen. Vorab haben Organisationen und Verbände ihre jeweiligen Erwartungen an die Koalition formuliert. Max Kelter, RBB 24.
1: Vor allem Umweltverbände machen Druck. Greenpeace sagt, dass durch Hitze und Dürre in Deutschland Schäden in Milliardenhöhe entstanden sind und fordert konkretere Maßnahmen beim Klima- und Hitzeschutz. Auch der BUND sagt, nach den vergangenen Monaten sei schnelles Handeln überfällig. Der Bundesverband der deutschen Industrie fordert dagegen, dass Unternehmen spürbar entlastet werden. Die Industrie klagt vor allem über hohe Energiekosten und zu viel Bürokratie. Beides müsse sich jetzt schnell ändern, sagte BDI-Hauptgeschäftsführerin Gönner im RBB24 Inforadio.
23: Die deutsche Wirtschaft ist im Frühjahr trotz der Belastungen durch den Iran-Krieg stärker gewachsen als erwartet. Wie das Statistische Bundesamt mitgeteilt hat, stieg das Bruttoinlandsprodukt von April bis Juni dank höherer Exporte um 0,3% im Vergleich zum Vorquartal. Wirtschaftsexperten hatten nur mit 0,2% gerechnet. Auch der IFO-Geschäftsklimaindex hat zugelegt um gut 2 Punkte. Es ist der 4. Anstieg in Folge. Das Barometer zeigt an, wie die Unternehmen in die Zukunft blicken. Demnach ist die Stimmung vor allem im verarbeitenden Gewerbe und im Dienstleistungssektor deutlich gestiegen. Weiter verschlechtert hat sie sich hingegen bei der Autoindustrie und im Logistiksektor. Bundespräsident Steinmeier warnt eindringlich vor Abschottung und völkischem Nationalismus. Deutschland brauche Zuwanderung, um zu funktionieren, sagte Steinmeier in einer Grundsatzrede in Berlin. Gleichzeitig müsse man darüber diskutieren, wie viel an Zuwanderung das Land bewältigen kann, ohne alle Beteiligten zu überfordern. Das Thema Migration habe die Gesellschaft aufgewühlt, mitunter sogar gespalten. Hier sei man schon mal weiter gewesen, so Steinmeier. Grundsätzlich gelte aber das deutsche Volk, das seien eben auch Deutsche, die hinzugekommen sind. Brandenburgs Landesregierung macht sich weiter für den Ausbau der sogenannten Ostbahn nach Polen stark. Diese wird bisher nur eingleisig und ausschließlich von Dieselzügen befahren. SPD und CDU wollen den Bund dazu bringen, die Strecke zweigleisig auszubauen und zu elektrifizieren. Die Wirtschaft müsse Güter transportieren und es gäbe auch eine große Nachfrage durch Pendler, hieß es dazu in Potsdam. Brandenburgs CDU-Fraktionschef Breetz betonte auch den militärischen Bedarf im Ukraine-Krieg. Deshalb erhoffe man sich auch Gelder aus dem Sondervermögen der Bundesregierung. Die Gewerkschaft der Polizei in Berlin beklagt, dass der Schusswaffeneinsatz in der Stadt immer mehr zum Alltag gehört. GdP-Sprecher Jendro sagt im RBB24 Inforadio, verantwortlich dafür seien zunehmende Auseinandersetzungen in der organisierten Kriminalität. Dazu komme, dass immer mehr Waffen auch aus dem Kriegsgebiet in der Ukraine nach Deutschland gelangten. Man könne von Glück reden, dass bisher kein Unbeteiligter zwischen die Fronten geraten sei.
5: Ich glaube auch, dass dann vielleicht Politik erst richtig wach wird. Man hat so das Gefühl, man geht so drüber hinweg, dass hier jeden Tag scharf geschossen wird. Wir brauchen hier Gesetzesverschärfungen. Wenn man in einer Metropole wie Berlin auf Betriebe in der Nacht schießt, muss man damit rechnen, dass jemand um die Ecke kommt. Und wenn ich wie in der vergangenen Nacht dann mehr als ein Dutzend Schüsse auf den Betrieb abgebe, dann muss ich auch mit Querschlägern rechnen. Also die nehmen das billigend in Kauf. Und das ist wirklich das, was uns auch ein bisschen Sorge bereitet.
23: Der Sprecher der Gewerkschaft der Polizei in Berlin, Benjamin Jendro. Die Einwohnerzahl Berlins ist wieder leicht gestiegen, gleichzeitig wachsen die Unterschiede zwischen den Stadtteilen. Das hat das Amt für Statistik Berlin-Brandenburg bekannt gegeben. Ingo Janssen, RBB 24.
6: Besonders stark gewachsen ist die Einwohnerzahl in Spandau und Treptow-Köpenick. Andere Bezirke wie Reinickendorf und Charlottenburg-Wilmersdorf verzeichnen dagegen leichte Rückgänge. Auch bei der Altersstruktur zeigen sich deutliche Unterschiede. In zentralen Kiezen leben überdurchschnittlich viele Menschen zwischen 27 und 44 Jahren. Ältere Menschen über 65 sind häufiger in den äußeren Stadtgebieten zu finden, vor allem in den Westberliner Bezirken. Der Anteil der Bevölkerung mit Migrationshintergrund ist in Mitte mit knapp 60% am höchsten. Er liegt damit deutlich über dem Berliner Durchschnitt von rund 43%.
23: Soweit die Nachrichten. 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Das Wetter. Heute viel Sonne, nur wenige Wolken, maximal 26 Grad. Aktuell in Berlin Dahlem 22 und in Spandau Eiskeller 25 Grad. In Strausberg 23 und in Templin 25 Grad. Morgen freundlich mit ein paar Wolken, es bleibt trocken, bei maximal 22 bis 26 Grad. Die Zeit 15.25 Uhr.
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4: Jessica Wiener hier, ich grüße Sie. Plötzlich rast ein Auto in die Menge. Genau einen Monat ist der mutmaßlich islamistische Anschlag auf den Christopher Street Day in Berlin jetzt her. Aber die Angriffe auf queere Menschen haben da nicht angefangen. Zwei RBB-Kollegen haben bereits vor dem Anschlag begonnen, einen Film über Queerfeindlichkeit zu drehen. Und mit einem der Macher kann ich jetzt sprechen, Florian Prokop. Hallo Florian.
7: Hallo.

0: Menschen sich am Samstag vielleicht das allererste Mal getraut haben, so zu sein, wie sie sind, ohne sich verstecken zu müssen. Und dieses Gefühl wurde angegriffen.
1: Du musst dir vorstellen, die beiden machen das im Ehrenamt. Die waren eh massiv überarbeitet. Und jetzt müssen sie weiter funktionieren. Sie müssen der Presse Statements geben, sich mit der Politik auseinandersetzen. Und das, während das Team eigentlich noch traumatisiert ist.
2: Das klingt sehr herausfordernd für das Team. Wenn man jetzt queere Menschen fragt, sagen ja die allermeisten, dieser Anschlag war schockierend, aber nicht überraschend. Ist das auch eure Erfahrung aus dem Film?
1: Ja, das hat uns auch Uwe aus Cottbus erzählt. Den haben wir nämlich auch begleitet. Er ist im Regenbogenkombinat und organisiert dort den Cottbuser CSD. Und da gab es letztes Jahr einen Brandanschlag. Uwe hat daraufhin vor dem CSD sogar sein Testament gemacht. Und während unserer Dreharbeiten gab es in Cottbus dann noch einen Brandanschlag auf ein queeres Wohnprojekt, das sich mit dem CSD solidarisiert. Der Anschlag in Berlin, der war mutmaßlich islamistisch. In Cottbus sind die Täter mutmaßlich aus dem rechtsextremen Milieu. Und das weiß auch Ro, das ist unsere dritte Protagonistin. Sie ist eine Transperson, sie ist Kurdin, wohnt in Neukölln und sie kennt Ressentiments eben aus allen Ecken. Und sie sagt, der CSD-Anschlag hat für sie was verändert. Sie will weg aus Neukölln, sie hält es da nicht mehr aus.
3: Ich habe es hier so geliebt. 2,5 Jahre lebe ich jetzt hier. Menschen sehen mich. Das wird Neukölln verloren gehen, wenn ich nicht mehr hier lebe, aber wenigstens lebe ich dann und habe keine Angst um mein Leben.
1: Ro möchte rausfinden, ob sie sich woanders sicherer fühlt.
2: CSD Under Attack. Queere Menschen wehren sich, so heißt der Film. Den können Sie sich anschauen in der ARD Mediathek auf YouTube oder heute Abend um 20.15 Uhr im RBB Fernsehen. Danke, Florian Prokop. 15.28 Uhr ist es jetzt. Eigentlich steht Brandenburg ziemlich gut da, was die Betreuung von Kindern im Krippenalter betrifft. Hier kümmert sich eine Erzieherin oder ein Erzieher rein rechnerisch um 4,25 Kinder. Das ist deutlich besser als im Bundesdurchschnitt und auch in den ostdeutschen Bundesländern. Der Betreuungsschlüssel sollte ab 2027 sogar noch weiter verbessert werden in Brandenburg auf 1:4. Doch mit Blick auf den klammen Haushalt hat die Landesregierung das jetzt gestoppt. Und ja, was bedeutet das jetzt konkret? Landespolitikreporterin Amelie Ernst hat sich das in einer Kita in Beeskow angeschaut.
4: Eigentlich ist das ein Tag zum Feiern in Beeskow. Hier wird heute eine neue, moderne Kita eröffnet, samt Hort, direkt neben der Grundschule. Doch so richtig zum Feiern zumute ist Erzieherin Nicole Giese trotzdem nicht.
5: Die Erzieher geben ihr letztes Hemd. Die sind auch an der Grenze. Wir wollen mit den Kindern lernen, jedes individuell fördern. Es funktioniert halt nicht.
4: Besonders deutlich werde das im Vorschulbereich, wo sich rein rechnerisch eine Erzieherin um 10 Kinder kümmert. Bei Kindern bis zu 3 Jahren bleibt es nun bei einem Betreuungsschlüssel von 1:4,25. Und damit stehe Brandenburg trotzdem gut da, sagt CDU-Bildungsminister Gordon Hoffmann.
6: Wir haben einen der besten Betreuungsschlüssel in den ostdeutschen Flächenländern und wir halten an dem fest, was wir jetzt haben. Es wird also nicht weniger. Es ist einfach nur so, dass wir uns weitere Verbesserungen momentan aufgrund der finanziellen Lage nicht leisten können.
4: 34 Millionen Euro pro Jahr will die rot-schwarze Landesregierung so sparen. Doch aus Sicht von Claudia Schiefelbein vom Kita-Träger Fröbel wird hier an der falschen Stelle gespart.
7: Bildungs- und gesellschaftspolitisch ist das fatal. Und wird mittel- und langfristige Auswirkungen auch haben. Und insofern, nein, Einsparungen bei den Jüngsten habe ich kein Verständnis für.
4: Danilo Fischbach vom Landeskita-Elternbeirat sieht in der Debatte allerdings auch den Bund in der Pflicht.
8: Den Rechtsanspruch auf frühkindliche Bildung hat die Bundesregierung beschlossen. Und da muss man als Landesregierung über der Bundesregierung sehr deutlich Stellung beziehen und sagen, lieber Bund, wenn du beschließt, musst du dich auch an den Kosten beteiligen. Und hier wäre eigentlich Landes- und Bundespolitik gemeinsam gefragt, um Antworten zu finden, die für diese Zeit jetzt gerade angebracht sind.
4: Die Zahl der Kinder in den Brandenburger Kitas sinkt. Das könnte an sich auch eine Chance sein für einen besseren Betreuungsschlüssel und bessere Bildung. Das weiß auch Bildungsminister Gordon Hoffmann.
6: Also wir investieren ja wahnsinnig viel. Das Land gibt jedes Jahr 830 Millionen Euro für Kita mit der Beitragsbefreiung aus. Eine weitere Verbesserung wäre natürlich wünschenswert, aber wir können es uns momentan einfach nicht leisten. Das gehört zur Ehrlichkeit dazu.
4: Vorerst ist Sparen angesagt in Brandenburg. Neue Investitionen in Bildung müssen warten.
2: Informationen waren das aus der landespolitischen Redaktion von Amelie Ernst. Bundespräsident Frank-Walter Steinmeier ist umgezogen vom Schloss Bellevue in seinen Übergangsamtssitz am Spreebogen in Berlin. Den hat er mit einer politischen Botschaft eröffnet. Anlässlich einer Diskussion über das Zusammenleben in Deutschland hat er sich gegen Ausgrenzung und völkisches Denken ausgesprochen. Hauptstadtkorrespondent Benjamin Großkopf fasst die Äußerungen des Staatsoberhaupts

0: zusammen.
1: Steinmeier charakterisierte Deutschland als wörtlich Land mit Migrationshintergrund. Der Bundespräsident betonte, Deutschland brauche weiter Zuwanderung. Das bringe Kraft, koste aber auch Kraft, so Steinmeier weiter.
2: Der Grundsatz, liebe Gäste, kann doch nur sein, wer bleiben darf, soll tatsächlich dazugehören können. Schulen, Wohnen, ärztliche Versorgung, dazu müssen die Menschen Zugang haben. Und wer gehen muss, muss tatsächlich gehen.
1: Deutschland müsse Verschiedenheit aushalten, sagte Steinmeier weiter, aber Gemeinsamkeit dort verlangen, wo es grundsätzlich werde. Und er wies darauf hin, dass man Deutschsein nicht in Kategorien einteilen könne.
2: Ich wünsche mir ein Deutschland, in dem alle dem Versprechen der staatsbürgerschaftlichen Gleichheit treu bleiben. Ein Land, das Zusammenhalt statt Ausgrenzung wählt, das jedem eine Absage erteilt, der Fantasien von völkischer Abschottung entwickelt.
1: Es war Steinmeiers erste Veranstaltung in seinem Übergangsamtssitz am Spreebogen hier in Berlin, solange das Schloss Bellevue renoviert wird. Im Publikum sein Vorgänger Christian Wulff, der sich immer wieder zu den Themen Zuwanderung und Zusammenleben äußert und unter anderem für den Satz steht, dass der Islam inzwischen auch zu Deutschland gehört.
0: Hauptstadtkorrespondent Benjamin Großkopf über die politische Botschaft des Bundespräsidenten heute in seinem neuen Berliner Amtssitz am Spreebogen. Da sitzt er, bis das Schloss Bellevue saniert ist.
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0: VW steckt in der Krise, die Absatzzahlen sind in den vergangenen Jahren eingebrochen, Werke in Deutschland nicht ausgelastet. Die VW-Führung will auf Betriebsversammlungen an den verschiedenen Standorten in dieser Woche ihre Sanierungspläne erläutern. In China hat der Konzern bereits mit dem Umbau begonnen, um auf den enormen Konkurrenzdruck dort zu reagieren. Unser Korrespondent Jörg Endres berichtet.
4: Es ist das neueste VW-Modell auf dem chinesischen Markt. Der ID. Era 5S, ein Plug-in-Hybrid, das neueste Fahrassistenzsystem standardmäßig dabei. Eine Limousine in der Größe der Familienkutsche VW Passat, sie kostet derzeit in China umgerechnet nur knapp 12.000 Euro, gut halb so viel wie das Kleinwagenmodell Polo in Deutschland. Etwa 20 neue oder überarbeitete Modelle bringt VW allein in diesem Jahr für den chinesischen Markt heraus. In China gebaut und entwickelt, vieles von chinesischen Partnern abgeschaut. Wer hier mithalten will, muss in einem harten Preiskampf bestehen, so Konzernchef Blume zur Pekinger Automesse im Frühjahr.
5: Durch unsere Aktivitäten in den letzten Jahren waren wir in der Lage, unsere Kosten deutlich zu reduzieren, um 40-50%.
4: Doch wie geht das? Ein altes Werk in Nanjing wurde geschlossen, ein modernes in der Provinz Anhui gebaut, samt Entwicklungszentrum nach chinesischem Vorbild. Das Herzstück vernetzter Autos, die Software, programmieren junge chinesische Softwareingenieure gleich neben den Teststationen. Fehler werden sofort zurückgemeldet.
6: Wenn das in Deutschland ein Türstellgerät wäre, den man vom Zulieferer zukauft, müsste ich jetzt dann einen Zulieferer anrufen, der natürlich erstmal dann ein Ticket analysieren müsste, remote, oder ich müsste ihn bitten und das würde ja viel länger dauern, wenn er mal vorbeikommen muss. Und hier durch die Inhouse-Entwicklung haben wir natürlich die Möglichkeit, das direkt die Fehler abzustellen.
4: Sagt Vadim Finn-Zemmerson, der die Abteilung mit aufgebaut hat. In nur 18 Monaten soll ein neuer Wagen marktreif sein, halb so lang wie bisher. Der Verdienst eines Ingenieurs in China ist außerdem bis zu 2/3 geringer als in Deutschland. Nicht weit vom Entwicklungszentrum die Fabrik. Nur noch wenige Menschen sind zu sehen. Fahrkörbe bewegen sich automatisch gesteuert durch die Hallen. Mehr als 1000 Industrieroboter sind dabei, Karosserien zusammenzuschweißen oder die Steuerungsplattform mit der Karosserie zu verschmelzen. Etwa 150 Arbeiter sind hier vor allem noch in der Qualitätskontrolle beschäftigt. Übliche Einstiegsgehälter für die Arbeiter in der Branche, umgerechnet etwa 450 Euro im Monat, wenn sie überhaupt noch gebraucht werden.
7: Der Automatisierungsgrad ist 95%, den wir hier haben. Wir haben fast keine manuellen Arbeitsplätze mehr,
4: sagt Thomas Schinke, Manager bei Volkswagen Anhui. Bislang produziert VW nur für den chinesischen Markt und einige Exportmärkte in Asien und sieht sich dort in einem knallharten Preiskampf mit chinesischen Herstellern verstrickt. In Deutschland gelten allein wegen der Löhne andere Produktionsbedingungen, doch auch hier drängen chinesische Hersteller auf den Markt. Aus der niedersächsischen Landesregierung kommen nun Vorschläge, die in China entwickelten VW-Autos auch in Deutschland zu bauen. Das Beispiel VW in China zeigt, die Automobilbranche steht unter Druck.
0: Ein Beitrag von Jörg Endres war das. Das Wetter für Berlin und Brandenburg, es ist dort nochmal ganz schön warm geworden. 23 bis 26 Grad derzeit in Berlin, 23 Grad in Frankfurt-Oder und 24 Grad in Cottbus. Weiterhin bis zum Abend häufig Sonnenschein, nur ein paar lockere Quell- oder Schleierwolken sind unterwegs. Es bleibt trocken, aber recht böiger Wind ist unterwegs. In der Nacht fallen die Temperaturen dann auf 14 bis 10 Grad in Berlin. 13 Grad, morgen ähnliches Wetter wie heute. Heiter bis wolkig, meist trocken bei 22 bis 26 Grad.
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8: A12 Berlin Richtung Frankfurt-Oder. Zwischen Stork und Fürstenwalder West ein langer Stau. B2 Potsdam-Lutherstadt-Wittenberg. Zwischen Sedin und Belitz ist die Bundesstraße nach einem Unfall in beiden Richtungen gesperrt. Stadtverkehr Berlin, A100 Stadtring in beiden Richtungen. Es gibt Staus an den Baustellen zwischen Albuinstraße und Detmolder Straße mit jeweils 15 Minuten Verzögerung. A103 stadteinwärts, Stau ab Kreuz Schöneberg bis zum Sachsendamm, auch hier 15 Minuten plus. Und auf der Überfahrt zur A100 in Richtung Treptow sind es 20 Minuten plus. Biesdorf B1, B5. Wegen Brückenarbeiten bleiben die Überfahrten zur Märkischen Allee bis Mitte September gesperrt. Stau auf der B1, B5 statt auswärts 10 Minuten plus. 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
0: 15.38 Uhr.
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0: Jessica Wiener hier, ich grüße Sie. Wirtschaft heute, Klimawandelfolgen morgen. Nach dem Hitzesommer sind das die zwei zentralen Themen der Bundesregierung bei ihrer Klausur auf Schloss Neuhardenberg in Brandenburg. Aber auch die anstehenden Reformen sind natürlich Thema. Kerstin Reinsch mit den Nachrichten.
8: Bundeskanzler Merz hat den Willen der Koalition betont, die Wirtschaft wieder ins Laufen zu bringen. Deutschland habe große Potenziale und könne die aktuelle Wachstumsschwäche überwinden, sagte Merz zu Beginn der zweitägigen Kabinettsklausur auf Schloss Neuhardenberg. Union und SPD haben mehrere Reformen auf den Weg gebracht, die aber noch nicht umgesetzt sind. Damit soll unter anderem die Wettbewerbsfähigkeit der Unternehmen gestärkt werden. Merz ging außerdem auf das Thema Klimawandel ein. Das Kabinett werde darüber beraten, welche langfristigen Lehren aus Extremsituationen wie dem Hitzesommer zu ziehen sind. Es bestehe konkreter Handlungsbedarf. Die deutsche Wirtschaft ist im Frühjahr etwas stärker gewachsen als erwartet. Wie das Statistische Bundesamt mitgeteilt hat, stieg das Bruttoinlandsprodukt von April bis Juni um 0,3% im Vergleich zum Vorquartal. Wirtschaftsexperten hatten nur mit 0,2% gerechnet. Aus Wiesbaden Ursula Mayer.
9: Die Präsidentin des Statistischen Bundesamtes Brandt führte den Anstieg vor allem auf die gute Exportentwicklung zurück. Insgesamt haben deutsche Unternehmen im Vergleich zum Quartal davor vor allem mehr Waren ins Ausland verkauft, trotz hoher Zölle auf dem wichtigen Absatzmarkt in den USA. Auch die deutsche Industrie konnte wieder mehr produzieren. Der Staat dagegen gab nur minimal mehr Geld für Bauprojekte aus und die Investitionen in Maschinen und Fahrzeuge sanken sogar. Ähnlich zurückhaltend zeigten sich die deutschen Bürgerinnen und Bürger. Die privaten Konsumausgaben stiegen im Vergleich zum Vorquartal nur leicht. Im europaweiten Vergleich hinke die deutsche Wirtschaft trotz des Anstiegs hinterher.
8: Innerhalb der Bundesregierung gibt es offenbar eine Diskussion über die Ausgestaltung der Zuckersteuer. Ein Papier aus dem SPD-geführten Finanzministerium listet viele Produkte auf, die damit belegt werden könnten. Zum Beispiel auch Säfte, Haferdrinks und Limos, die keinen Zucker, aber Süßstoff enthalten. Von CDU und CSU kommt Widerstand dagegen. Mehrere Politiker sagten schon, das gehe über die Empfehlungen einer Gesundheitskommission hinaus. Das werde man so nicht mittragen. Im Grundsatz haben sich Union und SPD darauf geeinigt, dass eine Zuckersteuer kommen soll. Das Geld soll unter anderem in die gesetzliche Krankenkasse fließen. Bundespräsident Steinmeier warnt eindringlich vor Abschottung und völkischem Nationalismus. Deutschland brauche Zuwanderung, um zu funktionieren, sagte Steinmeier in einer Grundsatzrede in Berlin. Gleichzeitig müsse man darüber diskutieren, wie viel an Zuwanderung das Land bewältigen kann, ohne alle Beteiligten zu überfordern. Das Thema Migration habe die Gesellschaft aufgewühlt, mitunter sogar gespalten. Hier sei man schon einmal weiter gewesen, so Steinmeier. Grundsätzlich gelte aber, das deutsche Volk, das seien eben auch Deutsche, die hinzugekommen sind. Deutschland hat wieder eine Gruppe afghanischer Staatsbürger in ihr Herkunftsland abgeschoben. Laut Bundesinnenministerium wurden am Morgen 23 Männer von Leipzig-Halle aus nach Kabul geflogen. Die meisten von ihnen seien wegen schwerer Vergehen verurteilt gewesen. Vor kurzem hat Innenminister Dobrindt erklärt, man werde nicht mehr nur Straftäter und Gefährder abschieben, sondern noch andere Ausreisepflichtige. Die iranische Führung reagiert betont gelassen auf die neuen Wirtschaftssanktionen, die die USA angekündigt haben. Parlamentspräsident Ghalibaf erklärte, man schenke den amerikanischen Worten keinen Glauben. Aus dem ARD-Studio Istanbul Tina Fuchs.
10: Iranische Fernsehsender berichten in ihren Morgensendungen über Gegenmaßnahmen, die Wirtschaftsminister Ali Madarzinadeh gestern vorgestellt hatte. Er sagte dort, der Iran habe einen 2-Jahres-Wirtschaftsplan ausgearbeitet, um die Sanktionen abzufedern. Iranische Medien insgesamt spielen die neuen US-Sanktionen herunter. Auch das iranische Außenministerium äußerte sich lediglich über einen Sprecher. Er sagte, Teheran werde nicht zulassen, dass der Krieg zu den Bedingungen des Angreifers ende. Die amerikanische Drohung eines wirtschaftlichen D-Days sei das Resultat von Verzweiflung und Fehleinschätzungen.
8: Brandenburgs Landesregierung macht sich weiter für den Ausbau der sogenannten Ostbahn nach Polen stark. Diese wird bisher nur eingleisig und ausschließlich von Dieselzügen befahren. SPD und CDU wollen den Bund dazu bringen, die Strecke zweigleisig auszubauen und zu elektrifizieren. Die Wirtschaft müsse Güter transportieren und es gäbe auch eine große Nachfrage durch Pendler, hieß es dazu in Potsdam. Brandenburgs CDU-Fraktionschef Breetz betonte auch den militärischen Bedarf im Ukraine-Krieg. Deshalb erhoffe man sich auch Gelder aus dem Sondervermögen der Bundesregierung. In Berlin bleibt der Bedarf an Kita-Plätzen hoch, auch wenn es stadtweit immer weniger Kinder gibt. Deshalb Bildungs- und Finanz- und Familiensenatorin Günther Wünsch nach der heutigen Senatssitzung erklärt. Das gelte insbesondere in den Bezirken Spandau, Neukölln, Treptow-Köpenick und Marzahn-Hellersdorf, so die CDU-Politikerin. Kirsten Buchmann, RBB 24 Landespolitik.
11: In den 4 Bezirken seien neue Wohnquartiere entstanden, so Bildungssenatorin Katharina Günther Wünsch. Dort zögen Familien hin, daher der Kita-Platzbedarf. Berlin-weit sank dagegen die Zahl der Kinder im Kita-Alter in den vergangenen 3 Jahren um 9%, ein Rückgang um rund 23.000 Kinder. Künftig will Günther Wünsch aber mehr Kinder erreichen, die noch keine Kita besuchen. Denn vor der Einschulung sollten möglichst alle, insbesondere sprachlich, gefördert werden. Momentan werden 94% der 3- bis 6-Jährigen in einer Kita betreut.
8: Soweit die Nachrichten. 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Das Wetter. Heute viel Sonne und nur wenige Wolken. Aktuell in Berlin-Dahlem 23 Grad, in Spandau-Eiskeller 26, in Lindenberg 23 und in Eberswalde 25 Grad. Morgen freundlich mit ein paar Wolken, es bleibt trocken bei maximal 22 bis 26 Grad. Die Zeit 15.45 Uhr.
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12: Herzlich willkommen zu den Wissenswerten im RBB 24 Inforadio mit Anna Korwes. Schönen guten Tag. Wer krank wird, dem muss geholfen werden. Bedingungslos. Oder? Gilt das auch, wenn jemand selbst zu seiner Erkrankung beigetragen hat? Immerhin entscheiden wir selbst, wie wir uns ernähren, ob wir Sport treiben, rauchen oder viel Alkohol trinken. Wo endet womöglich die Solidarität? Wo beginnt die Eigenverantwortung? Frauke Brosius-Gersdorf hat sich mit dieser Frage beschäftigt. Sie ist Professorin für öffentliches Recht an der Universität Potsdam. Und wer jetzt denkt, den Namen kenne ich doch, genau. Sie wurde fürs Bundesverfassungsgericht vorgeschlagen, worauf eine ziemlich bittere Politfarce folgte, über die wir viel berichtet haben. Heute sprechen wir aber über ihre Arbeit, über ein Buch, das sie mit herausgegeben hat. Es heißt Selber Schuld zum Verursacherprinzip in der Medizin. Frauke Brosius-Gersdorf, herzlich willkommen.
13: Guten Tag, Frau Korwes.
12: Lassen Sie uns erstmal ganz kurz über meine Nachbarin reden. Die heißt Brigitte, ist Mitte 60 und hat COPD, also eine schwere Lungenkrankheit. Ich höre sie auch wirklich ständig husten. Trotzdem steht sie ungefähr die Hälfte des Tages am Fenster und raucht. Ist es gerecht, dass wir alle für ihre Behandlung aufkommen, obwohl sie selbst ihre Gesundheit ja immer weiter gefährdet?
13: Das ist genau die Frage, mit der wir uns im Buch aus rechtlicher, ethischer, medizinischer, aber auch wirtschaftlicher Sichtweise beschäftigt haben. Diese Gerechtigkeitsüberlegungen, die sind natürlich ein Grund, darüber nachzudenken, ob man in der Krankenversicherung stärker als bislang, das ist nämlich bislang kaum der Fall, muss man sagen, auf die Eigenverantwortung der Versicherten setzt und bei einem schädigendem Verhalten, wie Sie es gerade von Ihrer Nachbarin beschrieben haben, dann auch sozusagen mit gewissen Sanktionen reagiert. Das haben wir bislang so gut wie gar nicht. Alle Sozialversicherungssysteme, und das ist so durch unser Grundgesetz vorgegeben, müssen eigentlich auf zwei Prinzipien beruhen. Das eine ist das Prinzip der Eigenverantwortung. Ja, also jeder muss für sein eigenes Verhalten ein Stück weit einstehen, vorsorgen. Das haben wir zum Beispiel sehr stark in der Rentenversicherung oder auch in der Arbeitslosenversicherung. Und andererseits haben wir aber auch, sind alle unsere Sozialversicherungssysteme eine große Solidargemeinschaft. So, und diese beiden Prinzipien, wie der Gesetzgeber das so ins Verhältnis setzt, das steht ihnen im Wesentlichen frei. Und bei der Krankenversicherung hat er sich dafür entschieden, sehr stark auf Solidarität zu setzen und in wirklich geringem Maße auf Eigenverantwortung der Versicherten.
14: Sie haben es schon erwähnt, der Spardruck im Gesundheitssystem steigt. Es wird verstärkt der Rotstift angesetzt und da kommen solche Gerechtigkeitsfragen häufiger auf. Zum Beispiel wurde vor kurzem das Lungenkrebs-Screening eingeführt, aber das ist nur kostenlos für starke, aktive oder ehemalige starke Raucher. Und das haben viele Nichtraucher zum Beispiel als unfair empfunden. Schließlich können auch Nichtraucher Lungenkrebs bekommen und die Raucher haben ihr höheres Risiko ja quasi selbst verursacht. Da sind wir eben auch mitten in der Debatte über dieses Verursacherprinzip, um das es in Ihrem Buch geht. Können Sie diesen Begriff noch mal kurz erklären? Was ist dieses Verursacherprinzip?
13: Genau, beim Verursacherprinzip geht es letztlich um die Frage, ob wir eben stärker darauf abstellen, dass der Einzelne durch sein Verhalten seine Gesundheit oder die Entstehung von Krankheiten und damit die Entstehung von Kosten für die Versichertengemeinschaft, für die Solidargemeinschaft beeinflussen kann. Nun ist es so, dass Krankheiten ganz selten auf einer einzigen Ursache beruhen, sondern die sind ganz oft multifaktoriell verursacht, also beruhen dann auch auf Umweltbedingungen oder auf genetischer Veranlagung. Aber das Verhalten von Menschen, wie man mit seiner Gesundheit umgeht, ob man, um es klar zu sagen, schlank ist, ob man sich gut ernährt, ob man sich bewegt, ob man Sport macht, das hat eben Einfluss. Und es ist derzeit so, dass der Gesetzgeber dieses individuelle Verhalten der Versicherten, dafür setzt er schon in gewissem Umfang Anreize, ja, dass Versicherte sich gesundheitsbewusst verhalten. Aber wenn sie das nicht tun, erhalten sie trotzdem im Kern die gleichen Leistungen wie Menschen, die sehr stark für ihre Gesundheit sorgen und vielleicht übrigens auch, Frau Korwes, dafür finanzielle Aufwendungen haben. Ja? Wie in einen Fitnessclub gehen, sich Sportgeräte kaufen, sich hochwertige Nahrungsmittel kaufen. Und das ist auf der Leistungsseite praktisch überhaupt nicht berücksichtigt und auf der Beitragsseite auch nicht. Und da haben wir eben in dem Buch die Frage gestellt, ganz offen formuliert, ja, und auch mit unterschiedlichen Perspektiven, wie ich schon beschrieben habe, ob der Gesetzgeber nicht stärker auf die Verursachung von Krankheit und Kosten durch die Versicherten abstellen sollte. Entweder indem man noch mehr Anreize, das nennt man dann Nudging neudeutsch, setzen sollte für gesundheitsbewusstes Verhalten oder indem man auf gesundheitsschädigendes Verhalten mit Sanktionen wie zum Beispiel Beitragszuschlägen reagieren sollte.
14: Aber ist die Kausalkette nicht auch wirklich zu wackelig, auch juristisch betrachtet, um daraus Sanktionen abzuleiten? Sie haben eben schon gesagt, Krankheiten haben oft mehrere Gründe. Es kann Veranlagung sein. Manchmal gibt es ja auch Mischformen, ne? Ein Mann, nehmen wir nochmal Lungenkrebs, er ist Raucher, hat aber auch jahrelang im Straßenbau gearbeitet, Asphaltdämpfe inhaliert. Wie will man da jetzt sagen, okay, das lag jetzt am Rauchen und nicht am Asphaltdampf, dass er diesen Lungenkrebs gekriegt hat? Und naja, was seinen Job betrifft, hat er vielleicht auch nicht unbedingt eine Wahl gehabt.
13: Genau, und da sprechen Sie auch schon eines der Kernprobleme an. Wenn man an individuell krankheitsverursachendes Verhalten anknüpfen will, also daran, ob sich jemand durch sein eigenes Verhalten eine Krankheit zugezogen hat, dann kann es eben im Einzelfall wirklich schwierig oder sogar unmöglich sein, diesen Kausalitätsnachweis, den Verursachungsnachweis zu führen. Ich tue mich da sehr, sehr schwer und ich glaube, der Gesetzgeber, für den ist das auch schwierig. Die Frage, mit der wir uns beschäftigen müssen oder sollten und vor allen Dingen dann der Gesetzgeber, was an der Stelle ist wirklich gerecht? wo stellen wir auf die Solidargemeinschaft, auf Umverteilung ab und was für ein System wollen wir da eigentlich haben?
14: Ja, also um nochmal ein Beispiel zu nennen, wie schwierig das dann sein könnte, das juristisch auch hieb- und stichfest darzustellen. Nehmen wir nochmal Übergewicht, starkes Übergewicht, Adipositas. Jemand bekommt dann Diabetes Typ 2. Mhm. Da kann man sagen, relativ plausibel als Kausalkette. Aber die Person bekommt Brustkrebs. Dafür ist zwar Adipositas ein Risikofaktor, kann aber auch mit einer familiären Veranlagung zusammenhängen.
13: Völlig richtig. Und das Beispiel starkes Übergewicht berührt noch ein anderes Problem, das der Autonomie, des autonomen Handelns der Versicherten. Kommt es darauf an, Frau Korwes, ob die irgendwie vorwerfbar gehandelt haben? Wir Juristen sagen vorsätzlich, fahrlässig oder ob man ihnen vielleicht sogar einen persönlichen Verschuldensvorwurf machen kann. Ja, und da fängt es an, sehr schwierig zu werden, wenn Sie sich die Gründe zum Beispiel für Übergewicht und Adipositas anschauen. Da sind wir schnell im Bereich von Verhaltensweisen, die ganz früh in der Kindheit irgendwo angefangen haben, für die man dann als Kind nicht verantwortlich war. Da sind wir schnell im Bereich von Suchtgefahren und anderes. Also hier reden wir ja auch über Lebensstile, Gewohnheiten. Hier reden wir auch über ganz schwierige soziale Unterschiede in der Gesellschaft. Menschen, die keinen hohen Bildungsgrad haben, die vielleicht auch aus materiell nicht gut gestellten Verhältnissen kommen, die haben, das ist nachgewiesen, auch keine so gute Gesundheit wie Menschen, denen es besser geht in Bezug auf Bildung, Einkommen und Vermögen. Und deshalb haben auch Kollegen, renommierte Kollegen im Buch darauf hingewiesen, dass die Sanktionierung von nicht gesundheitsbewusstem Verhalten immer die Gefahr birgt, strukturelle soziale Ungleichheiten zu verschärfen, weil eben die Korrelation zwischen Armut und Gesundheit leider ganz gut belegt ist.
14: Aber angenommen, wir entscheiden uns tatsächlich für mehr Eigenverantwortung im Gesundheitswesen. Wie könnte das dann aussehen mit Blick auf Sanktionen?
13: Also wenn wir wirklich über Sanktionen nachdenken, dann denken wir in erster Linie über finanzielle Nachteile nach, also über Beitragszuschläge. Oder, was wir teilweise schon haben, ganz vereinzelt und in Randbereichen, über Nachteile bei Zuzahlungen zu bestimmten Krankenbehandlungen. Ja? Über solche Dinge kann man überhaupt nachdenken. Auf der Leistungsseite das zu tun, das ist nicht völlig ausgeschlossen, über Leistungskürzungen nachzudenken. Aber da kommen wir sehr, sehr schnell in wirklich schwierige Bereiche rein.
14: Genau, darf ich da mal einhaken? Ja. Das wäre ja dann Next Level sozusagen, dass man sagt, jemand bekommt bestimmte Behandlungen nicht, weil er oder sie ungesund lebt. Würde das nicht wirklich dem Grundgedanken unseres Gesundheitswesens widersprechen, dass einem kranken Menschen unabhängig von seinem Verhalten zu helfen ist?
13: Naja, da gibt es natürlich noch die Grundrechte der Versicherten. Da reden wir über die allgemeine Handlungsfreiheit, wir reden über Gerechtigkeit wie den allgemeinen Gleichheitssatz, wir reden auch über die Menschenwürdegarantie und das Recht auf körperliche Unversehrtheit. Und da gibt es natürlich Grenzen für den Gesetzgeber, gerade im Bereich des medizinischen Existenzminimums. Oder wir sind ja hier im Bereich von Pflichtversicherungen mit Versicherungspflicht und Beitragszwang. Das Bundesverfassungsgericht hat auch immer gesagt, dass zwischen Beitrag und Leistung ein angemessenes Verhältnis bestehen muss. Ich will nicht sagen, dass das bedeutet, dass Leistungskürzungen von vornherein völlig ausgeschlossen sind. Aber natürlich sind sie verglichen mit finanziellen Nachteilen bei gesundheitsschädigenden oder risikoförderndem Verhalten der deutlich stärkere Eingriff, sodass wir das mit sehr viel mehr Vorsicht sehen müssen. Und diskutiert wird auch wirklich im Wesentlichen über finanzielle Nachteile.
14: Was ich mich da aber ganz grundsätzlich frage, egal über welche Sanktionierungen wir sprechen, ist, für all das müsste der Staat ja erstmal wissen, wie ich lebe, also was ich esse, ob ich Sport mache. Also führt so ein Gesundheitssystem, das das Verursacherprinzip mehr berücksichtigt, zwangsläufig auch zu einem System, in dem der Staat stärker unser Privatleben kontrolliert?
13: Genau, die Gefahr besteht absolut. Und das ist auch ein Einwand dagegen, auf mehr Eigenverantwortung in der Krankenversicherung zu setzen. Es ist natürlich absolut heikel, dass die Feststellung eines risikoerhöhenden Verhaltens dann mit Ermittlungen gar in der Privatsphäre des Betroffenen verbunden sein kann. Man muss aber auch ganz klar sagen, durch die Möglichkeiten der Digitalisierung ist es natürlich sehr verführerisch und einfach geworden, die Versicherten durch finanzielle Anreize zur freiwilligen Lieferung von Daten zu motivieren. Es ist wirklich ein komplexes Thema. Man muss aber sehen, dass man schon als Versicherter der gesetzlichen Krankenversicherung Teil einer Solidargemeinschaft ist. Und deshalb entscheidet man eben mit seinem eigenen Verhalten nicht immer nur für seine eigene Freiheit, sondern das hat Konsequenzen oder es kann Konsequenzen haben, auch für andere, wenn das dazu führt, dass man mehr krank ist als andere, höhere Kosten verursacht. Und deshalb ist es völlig in Ordnung, wenn der Gesetzgeber erstmal darüber nachdenkt und wir als Bürgerinnen und Bürger in der Demokratie darüber nachdenkt, ob das gerecht ist, dass die Solidargemeinschaft für gesundheitsschädigendes Verhalten anderer aufkommt.
14: Also darf eine Gesellschaft letztlich von uns verlangen, gesund zu leben, weil sie sonst für die Folgen aufkommen muss?
13: In gewissem Umfang natürlich. Wenn die Möglichkeiten, die finanziellen Mittel der Krankenversicherung weniger werden, Frau Korbes, was ist dann die Alternative, wenn wir Eigenverantwortung nicht mehr stärken als bislang? Die Alternative sind dann möglicherweise Leistungskürzungen für alle oder Beitragserhöhungen für alle. Und da kommt dann wieder Ihre Frage, ist das eigentlich gerecht?
14: Frau Brüsus-Gersdorf, vielen Dank für das Gespräch.
13: Ich danke Ihnen.
14: Wer krank wird, dem muss geholfen werden. Das klingt erstmal selbstverständlich, aber sobald wir fragen, welchen Anteil der eigene Lebensstil an einer Krankheit hat, wird es dann doch kompliziert. Meine Gesprächspartnerin war Frau Gebrosius-Gersdorf. Sie ist Professorin für öffentliches Recht an der Universität Potsdam und hat mit Wolfram Henn das Buch Selber Schuld zum Verursacherprinzip in der Medizin herausgegeben. Es ist bei Dunker und Humblot erschienen und kostet als juristisches Fachbuch 89,90 Euro. Ich bin Anna Korbes und sage Dankeschön fürs Zuhören.
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0: Das Wetter für Berlin und Brandenburg. Am Nachmittag bis zum Abend hin Sonnenschein bei ein paar lockeren Quell- oder dünnen Schleierwolken. Es bleibt trocken. Die Höchsttemperaturen waren heute mit 23 bis 25 Grad angegeben. Ja, wir liegen sogar drüber derzeit in Berlin. Da liegen wir nämlich zwischen 24 und 26 Grad. In Frankfurt Oder bei 23 Grad. In Brandenburg-Havel bei 24 Grad. Der Wind ist da zu Recht böig unterwegs. Und in der Nacht fallen die Temperaturen auf 14 bis 10 Grad. In Berlin werden so 13 Grad erwartet.
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2: A12 Berlin Richtung Frankfurt Oder. Zwischen Storke und Fürstenwalde West kommt es zu einem langen Stau. B2 Potsdam-Lutherstadt-Wittenberg. Zwischen Sedin und Belitz ist die Bundesstraße nach einem Unfall jetzt in beiden Richtungen gesperrt. Meldungen vom Stadtverkehr Berlin. A100 Stadtring in beiden Richtungen. Staus an den Baustellen zwischen Alboinstraße und Detmolder Straße mit jeweils 15 Minuten Verzögerung. A103 Stadt einwärts. Stau auch ab Kreuz Schöneberg bis hin zum Sachsendamm, 15 Minuten Verzögerung. Sowie auf der Überfahrt zur A100 in Richtung Treptow, hier sind es 20 Minuten plus. Biesdorf B1, B5. Wegen Brückenarbeiten bleiben die Überfahrten zur Märkischen Allee bis Mitte September gesperrt. Stau auf der B1, B5 Stadt auswärts, 10 Minuten plus. Und auf der Umfahrung über die Marzahner Chaussee ebenfalls hier 15 Minuten plus.
0: 16 Uhr, Jessica Wiener, hallo.
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0: Man muss die Menschen mitnehmen, man muss gut kommunizieren, man muss ihnen auch erklären, was passiert. Und es muss jetzt gehandelt werden. Nina Wagen hat das gesagt, die neue Kanzleramtsministerin. Und genau das soll am besten jetzt auf Schloss Neuhardenberg passieren, bei der zweitägigen Kabinettsklausur. Kerstin Reinsch mit den Nachrichten.
2: Bundeskanzler Merz hat den Willen der Koalition betont, die Wirtschaft wieder ins Laufen zu bringen. Deutschland habe große Potenziale und könne die aktuelle Wachstumsschwäche überwinden, sagte Merz zu Beginn der zweitägigen Kabinettsklausur auf Schloss Neuhardenberg. Union und SPD haben mehrere Reformen auf den Weg gebracht, die aber noch nicht umgesetzt sind. Hauptstadtkorrespondentin Birte Sönnigsen.
3: Die Bundesregierung will hier im brandenburgischen Neuhardenberg auch darüber sprechen, wie Mittelstand, Handwerk und Innovation besser miteinander vernetzt werden können. Dazu will sich die Regierung auch mit Wirtschaftsvertretern austauschen. Zu Gast sind etwa Siemens-Chef Roland Busch, der Chef des kanadischen KI-Entwicklers Cohere und Start-up-Vertreterin. Die Bundesregierung kann aus Sicht des Kanzlers allerdings nicht alle Probleme lösen. Merz verwies auch auf Herausforderungen, die zum Teil von außen kämen, etwa handelspolitische Konflikte oder der Klimawandel.
2: Innerhalb der Bundesregierung gibt es offenbar eine Diskussion über die Ausgestaltung der Zuckersteuer. Ein Papier aus dem Finanzministerium listet viele Produkte auf, die damit belegt werden könnten. Zum Beispiel auch Säfte, Haferdrinks und Limos, die keinen Zucker, aber Süßstoff enthalten. Aus dem Hauptstadtstudio Mario Kubina.
4: Vorgeschlagen wird, dass solche Getränke mit 26 Cent pro Liter besteuert werden. Bei zuckerhaltigen Getränken könnte noch mehr fällig werden, je nachdem, wie viel Zucker enthalten ist. Vom Grundsatz her hat sich Schwarz-Rot schon darauf verständigt, eine Zuckersteuer einzuführen. Im kommenden Jahr sollen so rund 650 Millionen Euro zusammenkommen. Allerdings, in der Union ist das Vorhaben umstritten, entsprechend zurückhaltend die ersten Reaktionen auf das Eckpunktepapier. Man werde bei den anstehenden Bundestagsberatungen noch genau prüfen, wie die geplante Zuckersteuer konkret ausgestaltet wird.
2: Die deutsche Wirtschaft ist im Frühjahr trotz der Belastungen durch den Iran-Krieg stärker gewachsen als erwartet. Wie das Statistische Bundesamt mitgeteilt hat, stieg das Bruttoinlandsprodukt von April bis Juni dank höherer Exporte um 0,3% im Vergleich zum Vorquartal. Wirtschaftsexperten hatten nur mit 0,2% gerechnet. Auch der IFO-Geschäftsklimaindex hat zugelegt. Es ist der vierte Anstieg in Folge. Das Barometer zeigt an, wie die Unternehmen in die Zukunft blicken. Demnach ist die Stimmung vor allem im verarbeitenden Gewerbe und im Dienstleistungssektor deutlich gestiegen. In Berlin bleibt der Bedarf an Kita-Plätzen hoch, auch wenn es stadtweit immer weniger Kinder gibt. Das hat Bildungs- und Familiensenatorin Günther Wünsch nach der heutigen Senatssitzung erklärt. Das gelte insbesondere in den Bezirken Spandau, Neukölln, Treptow-Köpenick und Marzahn-Hellersdorf, so die CDU-Politikerin. Weil dort in den vergangenen Jahren viel gebaut worden sei, habe es einen vermehrten Zuzug auch von Familien gegeben. Die Lücken im Betreuungsangebot will der Senat laut Günther Wünsch bis 2031 schließen. Brandenburgs Landesregierung macht sich weiter für den Ausbau der sogenannten Ostbahn nach Polen stark. Diese wird bisher nur eingleisig und ausschließlich von Dieselzügen befahren. SPD und CDU wollen den Bund dazu bringen, die Strecke zweigleisig auszubauen und zu elektrifizieren. Die Wirtschaft müsse Güter transportieren und es gäbe auch eine große Nachfrage durch Pendler, hieß es dazu in Potsdam. Brandenburgs CDU-Fraktionschef Breetz betonte auch den militärischen Bedarf im Ukraine-Krieg. Deshalb erhoffe man sich auch Gelder aus dem Sondervermögen der Bundesregierung. Der Iran blickt den neuen US-Wirtschaftssanktionen gelassen entgegen. Parlamentspräsident Ghalibaf erklärte, die USA seien nicht in der Lage, die iranischen Beziehungen zu anderen Ländern weiter einzuschränken. Die iranische Führung arbeitet nach eigenen Worten an einem Wirtschaftsplan, um neue Sanktionen abzufedern. US-Finanzminister Bessent hatte gestern gesagt, man wolle den Iran weiter isolieren und damit in die Knie zwingen. Wer mit der Führung in Teheran Handel betreibe, bekomme die Macht der USA zu spüren. Beobachter werten das Vorgehen der USA als Versuch, den Iran im festgefahrenen militärischen Konflikt zum Einlenken zu bewegen. Soweit die Nachrichten. 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Das Wetter. Bis zum Abend häufig Sonnenschein, ein paar lockere Quell- und Schleierwolken und es ist recht windig. Zur Stunde Berlin-Treptow 24 und in Spandau-Eiskeller 26 Grad, in Manchnow 23 und in Nauen 25 Grad. Morgen freundlich mit ein paar Wolken bei 22 bis 26 Grad. Die Zeit 16.05 Uhr.
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5: Jessica Wiener hier, ich grüße Sie. Die von der Bundesregierung geplante Zuckersteuer soll offenbar auf viel mehr Getränke erhoben werden als bislang angenommen. Aus einem Eckpunktepapier geht hervor, dass neben Limonaden unter anderem auch Säfte, Milchgetränke, Eistees, Biermischgetränke und Fertigkaffees besteuert werden sollen. Das Papier liegt dem ARD-Hauptstadtstudio vor. Was ist das Ziel dieser Steuer? Das erklärt Hauptstadtkorrespondent Jan Zimmermann.
6: Laut Bundesregierung ist das Ziel der Zuckersteuer auf verschiedene Getränke, die Gesundheit zu fördern. Konkret geht es um Prävention. Mediziner bringen es auf die einfache Formel. Wer weniger Zucker zu sich nimmt, wird seltener krank. Übermäßiger Zuckerkonsum führt oft zu Diabetes, Herz-Kreislauf-Erkrankungen und starkem Übergewicht. Die Bundesärztekammer und Ernährungswissenschaftler unterstützen deshalb die Pläne der Bundesregierung. Etwa die Hälfte der Erwachsenen sei übergewichtig, ungefähr ein Viertel adipös, also schwer fettleibig. Betroffen seien auch viele Kinder und Jugendliche. Eine Zuckersteuer kann das ändern, zeigt der Blick ins Ausland. Beispiel Großbritannien. Dort haben die Hersteller von Softdrinks ihre Rezepte geändert, um die entsprechende Abgabe zu senken oder gar zu umgehen. Der Zuckergehalt ihrer Getränke soll um rund 30% zurückgegangen sein. Zugleich gäbe es weniger Kinder, die unter Karies und Übergewicht leiden. Neben der Gesundheit geht es auch ums Geld. Sparen und neue Einnahmen für den Bundeshaushalt sind weitere Ziele der Zuckersteuer in Deutschland. Die Bundesregierung erwartet, dass die Maßnahme im kommenden Jahr rund 650 Millionen Euro einbringt. Geld, das für den Haushalt dringend gebraucht wird, denn dort klafft eine Milliardenlücke. Außerdem sollen Ausgaben im Gesundheitswesen gedrückt werden. Allein die Kosten für starkes Übergewicht schätzt die Bundesärztekammer auf mehr als 60 Milliarden Euro im Jahr. Mithilfe der Zuckersteuer soll das Gesundheitssystem finanziell entlastet werden.
5: Jan Zimmermann hat die Zuckersteuer erklärt. Laut einem Eckpunktepapier soll sie auf deutlich mehr Getränke erhoben werden als bislang bekannt. Ein Frühjahrsputz, der kann auch im Spätsommer gut tun. Das zeigt sich heute am Cottbusser Tor in Berlin-Kreuzberg. Dort gab es eine Sonderreinigung. Der Bezirk Friedrichshain-Kreuzberg hat sie veranlasst, um den Platz rund ums Cottbusser Tor mal ordentlich aufzuräumen. RBB 24 Inforadio-Reporter Martin Schmitz war dabei und von schwerem Gerät umgeben.
7: Mit Wasserhochdruckreinigern, Blasgeräten, und Reinigungsfahrzeugen wollen sie den Kotti zum Glänzen bringen. Dort, wo einem die seichte Spätsommerbrise mit Taubenfedern, Plastikverpackungen, Kot- und Uringeruch um die Nase weht. Abgeschirmt von all dem sitzt Ronny in seinem Care-Fahrzeug.
8: Gott sei Dank. Es ist manchmal schon schön, nicht mittendrin zu sein.
7: Der 43-Jährige mit schwarzer Käppi und tätowierten Armen schwebt in seinem vollverglasten Cockpit über die Straße. Unten purzelt allerlei Dreck und Müll zwischen die beiden rotierenden Bürsten. Für ihn ein Traumjob.
8: Was doch schön ist, ist das Vorher-Nachher-Bild. Das ist einfach nur schön und herrlich. Hinterher wieder, wie man ja selber sieht, ne? Sieht schon echt schön aus. Macht doch Spaß, sowas. Also das hebt selber in die Laune. Nicht nur wegen der Sonne, sondern halt auch, dass das wieder vernünftig und schön aussieht.
7: Mit diesem Ziel hat der Bezirk für rund 20.000 Euro ein privates Reinigungsunternehmen beauftragt. Neben Ronny wirbeln insgesamt 8 Sonderreiniger den ganzen Tag über den Kotti. Für eine Grundreinigung zum Ferienende. Die Gegend liegt schon in der sogenannten höchsten Reinigungsklasse, hat also Priorität für die Stadtreinigung. Laut Bezirk reicht das trotzdem nicht. Die heutige Putzaktion finanziert er mit Einnahmen der Übernachtungssteuer, der City Tax. Die Reaktionen der neugierigen Zuschauenden sind gemischt.
9: Schön, das freut mich, dass er glänzen tut oder wird. Aber wie lange das halten wird, ist eine andere Frage.
10: Ich sehe das sauber gemacht werden, aber ich sehe meinen Hausmeister, meine Wohnung, da wo vor die Tür gekackt wird oder gepisst wird, das ist ekelhaft. Also sauber ist es auf keinen Fall.
7: Seit rund einem Jahr finden auch Mitmachaktionen beim Projekt Kotti räumt auf statt. Mit Gewerbetreibenden, Anwohnenden, landeseigenen Wohnungsgesellschaften, der BSR und dem Bezirk Friedrichshain-Kreuzberg. Einige Passanten sagen im Gespräch, dass sie den großen Wurf noch vermissen würden, auch angesichts der vielen Obdachlosen und Drogensüchtigen hier.
11: Ich glaube, es ist an so einem Ort fast wie unmöglich, wenn so viele Leute kein Zuhause haben. Und was haben sie dann für einen Ansporn, sich um ihr Umfeld zu kümmern? Also das kommt ja nicht aus Bösartigkeit so, aber ja, ich glaube wirklich einfach mehr Sozialarbeiter.
7: Manche Anwohner behelfen sich selbst, wie Sabine Zacher, die seit 30 Jahren am Kotti wohnt und Müllsünder direkt anspricht. Die hätten oft Verständnis.
9: Naja, ich denke mal auch die Leute direkt drauf ansprechen, ne, wenn man es sieht. Oh ja, oh, das habe ich jetzt nicht so gewollt oder ach ja, stimmt ja.
7: Kleine Aktionen im Alltag für die vielen Tage im Jahr, an denen gerade keine Sonderreinigung ist.
5: Martin Schmitz war heute beim Saubermachen am Cottbusser Tor in Berlin-Kreuzberg. Rund um den Schwielosee bei Werder sind heute schon viele Köpfe nach oben gegangen. Über dem Wasser sind immer wieder Fallschirmspringer zu sehen. Sie kommen angeflogen und landen dann im Schwielosee. Das alles ist eine Übung der Bundeswehr. Und RBB24-Reporter Johann Frederik Paul war auch mit dabei.
12: Ein kleines Transportflugzeug kommt von Norden angeflogen. In der Nähe des Schloss Petzo springen dann 5 Menschen aus der Maschine. Bis zu 500 Meter liegen jetzt zwischen ihnen und dem Schwielosee.
13: Dann fängt man an, sich vorzubereiten für die Wasserlandung, dass die Ausrüstung so vorbereitet ist, dass man den Schirm auch gleich im Wasser ablegen kann, wenn man da angekommen ist.
12: Sagt Hendrik, Kapitän zur See. Kurz danach wird er fast schon in den Schwielosee gleiten. Und dieser Sprung ins Wasser ist eigentlich nur ein Notverfahren. Gerade wenn es windig ist, kann es immer sein, dass man statt an Land im Wasser landet.
13: Die Herausforderung ist also quasi zu wissen, welche Handgriffe man macht. Das muss hin und wieder geübt werden. Die Herausforderung grundsätzlich ist natürlich auch immer der Sprung, wenn man da oben steht, so in circa 400 Metern Höhe, da rauszuspringen. Für den einen oder anderen ist das immer mal wieder eine Herausforderung.
12: Nach dem Sprung geht es für Hendrik, in nasser Kleidung übrigens, zurück nach Berlin-Gatow. Dort steigt er wieder ins Flugzeug und springt nochmal in den See. Das machen hier erfahrene Soldatinnen und Soldaten, die nicht aus der Übung kommen dürfen, erzählt Benedikt Hoff, Sprecher des operativen Führungskommandos.
14: Wenn Sie eine falsche Sprunglizenz haben, dann müssen Sie pro Jahr halt 4 Sprünge machen, um die auch zu behalten. Wenn Sie die nicht haben, dann wird die Lizenz inaktiv und Sie müssen dann quasi nochmal den kompletten Kurs, den kompletten Lehrgang machen.
12: Und so muss auch das Landen im Wasser geübt werden. Kleine Herausforderung, die Kameraden haben kein Höhenmessgerät dabei und müssen sich auf ihre Sinne verlassen.
14: Das einzuschätzen braucht ein bisschen Erfahrung. Das kommt mit der Zeit, das kommt mit den Sprüngen und dann werden sie auch immer sicherer, sodass sie dann auch wirklich gut kalkulieren können, wie sie sich auf die Landung vorbereiten können.
12: Und genau das üben sie ja heute und morgen.
5: RBB24-Reporter Johann Frederik Paul über die Fallschirmspringer über dem Schwielosee. Das Dorf Pommer im Südwesten Frankreichs steht unter Schock, so beschreiben es viele der Einwohner. Gestern Abend ist ein Tornado durch den Ort gefegt, hat fast 40 Menschen verletzt und 300 Häuser beschädigt. Frankreich-Korrespondentin Caroline Diller erzählt, was inzwischen über das Wetterereignis und die Folgen bekannt ist.
15: Also offenbar ging alles rasend schnell. Um 17 Uhr hätten Kinder noch draußen gespielt und um 18 Uhr hatte der Tornado dann fast das komplette Dorf verwüstet. So hat es Hervé Ginet, der Bürgermeister von Pommer, am Vormittag Journalisten beschrieben. Wir wurden von der Natur bombardiert, so hat der Bürgermeister das wörtlich gesagt. Und die Videos von Augenzeugen, die sind schon heftig. Darauf sieht man eben einen riesigen grau-bräunlichen Luftzylinder, der sich auf das Dorf zubewegt und eben eine Schneise der Verwüstung hinterlassen hat. Also entwurzelte Bäume, abgedeckte Dächer, rund 300 beschädigte Häuser und auch kaputte Autos. Laut der Präfektur wurden 39 Menschen verletzt. Etwa die Hälfte von ihnen musste im Krankenhaus behandelt werden. Aktuell sind Behörden und Bewohner dabei, das Ausmaß des Schadens zu beurteilen und eben zu gucken, ob weitere Häuser einsturzgefährdet sein könnten. Für das Departement Aude, wo eben das Dorf liegt, galt am Montag eine Unwetterwarnung und zwar auch mit dem Hinweis, dass es eben lokal zu Tornado-Phänomenen kommen kann. Laut dem staatlichen Wetterdienst Météo France gibt es davon in Frankreich pro Jahr ein paar Dutzend. Die meisten Tornados, die sind aber schwach. Der gestern in Pommer dagegen, der war eben extrem stark. Ob jetzt der Klimawandel aber auch dazu beiträgt, dass eben solche Tornados häufiger vorkommen oder intensiver werden, das sei noch nicht klar, betont Météo France.
5: Caroline Diller aus dem ARD-Studio Paris hat informiert über den schweren Tornado gestern in einem Dorf an den Ausläufern der Pyrenäen in Südwestfrankreich.
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5: Zweitliga-Aufsteiger Energie Cottbus steht aktuell in der Tabelle gar nicht schlecht da. Nach zwei Spieltagen liegen die Lausitzer mit einem Sieg und einer Niederlage mit 3 Punkten auf Platz 8. Alles also im Plan beim Kampf um den Klassenerhalt. Aber Trainer Klaus-Dieter Wollitz schlägt trotzdem Alarm. Ohne neues Personal sieht er sportlich schwarz. Viel Zeit bleibt aber nicht mehr. Andreas Friebel berichtet.
16: Klaus-Dieter Wollitz lässt gar keine Zweifel zu. Wenn kommende Woche Dienstag das Transferfenster schließt, muss Cottbus nochmal nachgelegt haben. Etwa 3 gestandene Profis will er noch haben.
17: Es wäre aus meiner Sicht gut für die Mannschaft, damit die Mannschaft sich in dem einen oder anderen Spiel auch für hoffentlich großen Aufwand belohnen wird.
16: Denn seinem Team fehlt es an Erfahrung. Das hat der Saisonstart gezeigt. Nur wenige Spieler kommen auf nennenswerte Einsätze in der zweiten oder gar ersten Liga.
17: Wir kommen jetzt in der Situation, dass wir Aufgaben gestellt bekommen, die sind größer als die vorher. Und diesbezüglich braucht man das nötige Personal dafür.
16: Nur wie findet man das, wenn der Geldbeutel zwar deutlich besser gefüllt ist als noch in der dritten Liga, aber im Vergleich zu den meisten Konkurrenten eine millionenschwere Lücke klafft? Die Antwort: Cottbus muss kreativ sein und auf Spieler setzen, die bei anderen Clubs durchs Raster fallen. Marcel Beifuß ist so ein Beispiel. Jung, hochtalentiert, Zweitliga erfahren, aber nach einer schweren Knieverletzung vereinslos. Wollitz will den Verteidiger erst fit machen und dann verpflichten.
17: Und das ist genau das Muster, wo ich Bock drauf habe, so einen Jungen zu begleiten. Das ist uns mehrmals gelungen. Das wird aber nicht in 4 Wochen möglich sein.
16: Und deshalb müssen auch noch Spieler her, die sofort weiterhelfen. Die Gerüchteküche brodelt. Der Bremer David Kownacki ist ein Kandidat, der da immer wieder genannt wird. Aber Profis mit Bundesliga-Erfahrung kann sich Cottbus normalerweise nicht leisten.
17: Wir müssen risikofreudiger werden. Wenn wir das nicht werden, kann 12 Monate schnell vorbeigehen. Dann guckt man sich an und sagt, oh, warum hätten wir nicht mal?
16: Wie viel finanzielles Risiko Cottbus eingehen will, ist schwer zu sagen. Eine entsprechende Anfrage an Präsident Sebastian Lemke wurde nur schriftlich sehr kurz beantwortet. Der Spieleretat ist noch nicht ausgeschöpft. Die Lage auf dem Transfermarkt sei aber nicht einfach.
5: Na, gucken wir mal, wen Cottbus da noch aus dem Hut zaubert. Bis zum 1. September, also bis kommende Woche Dienstag, ist das Transferfenster noch offen. Das nächste Zweitligaspiel bestreitet Energie dann am Samstag zu Hause gegen Fürth.
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5: Das Wetter für Berlin und Brandenburg. Es ist schön warm draußen. In Berlin liegen wir gerade zwischen 23 und 26 Grad. Cottbus meldet 23 Grad, 24 Grad sind es in Brandenburg an der Havel. Bis zum Abend hin soll noch die Sonne dann scheinen. Nur ein paar lockere Quell- oder Schleierwolken sind unterwegs. Es bleibt trocken, es ist aber ein recht böiger Wind unterwegs. Und die Nachttemperaturen fallen 14 bis 10 Grad in Berlin auf 13 Grad.
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23: A12 Berlin Richtung Frankfurt-Oder zwischen Storkow und Fürstenwalde-West 30 Minuten Stau. B2 Potsdam-Lutherstadt-Wittenberg zwischen Sedin und Belitz ist die Bundesstraße nach einem Unfall voll gesperrt. Stadtverkehr Berlin A100 Stadtring in beiden Richtungen. Stau an den Baustellen zwischen Albuinstraße und Detmolder Straße. Jeweils 15 Minuten Verzögerung. A103 stadteinwärts, Stau ab Kreuz Schöneberg bis Sachsendamm 15 Minuten und auf der Überfahrt zur A100 Richtung Treptow 20 Minuten. Ransdorf-Fürstenwalder Allee in beiden Richtungen zwischen Schönblicker Straße und Hochlandstraße ist an einer Baustelle bis morgen Nachmittag nur eine gemeinsame Spur frei. Biesdorf B1, B5 wegen Brückenarbeiten bleiben die Überfahrten zur Märkischen Allee bis Mitte September gesperrt.
5: 16:19 Uhr.
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5: Jessica Wiener hier, ich grüße Sie. Im Bundestag müsste noch überwiegend Leere herrschen. Die erste Sitzungswoche nach der parlamentarischen Sommerpause beginnt erst in knapp 2 Wochen. Die Bundesregierung macht sich aber trotzdem schon mal startklar für den Herbst bei einer 2-tägigen Kabinettsklausur. Die Nachrichten mit Jonas Ziegler.
23: Die Bundesregierung arbeitet nach den Worten von Kanzler Merz daran, das Wirtschaftswachstum wieder anzukurbeln. Merz sagte, das sei ein zentrales Thema bei der 2-tägigen Kabinettsklausur auf Schloss Neuhardenberg. Das Treffen hat am Vormittag begonnen. Vorab haben Organisationen und Verbände ihre jeweiligen Erwartungen an die Koalition formuliert. Max Käther, RBB 24.
24: Vor allem Umweltverbände machen Druck. Greenpeace sagt, dass durch Hitze und Dürre in Deutschland Schäden in Milliardenhöhe entstanden sind und fordert konkretere Maßnahmen beim Klima- und Hitzeschutz. Auch der BUND sagt, nach den vergangenen Monaten sei schnelles Handeln überfällig. Der Bundesverband der deutschen Industrie fordert dagegen, dass Unternehmen spürbar entlastet werden. Die Industrie klagt vor allem über hohe Energiekosten und zu viel Bürokratie. Beides müsse sich jetzt schnell ändern, sagte BDI-Hauptgeschäftsführerin Gönner im RBB 24 Inforadio.
23: Innerhalb der Bundesregierung gibt es offenbar eine Diskussion über die Ausgestaltung der Zuckersteuer. Ein Papier aus dem SPD-geführten Finanzministerium listet viele Produkte auf, die damit belegt werden könnten. Zum Beispiel auch Säfte, Haferdrinks und Limos, die keinen Zucker, aber Süßstoff enthalten. Von CDU und CSU kommt Widerstand dagegen. Mehrere Politiker sagten schon, das gehe über die Empfehlungen einer Gesundheitskommission hinaus. Das werde man so nicht mittragen. Im Grundsatz haben sich Union und SPD darauf geeinigt, dass eine Zuckersteuer kommen soll. Das Geld soll unter anderem in die gesetzliche Krankenkasse fließen. Bundespräsident Steinmeier hat hervorgehoben, wie wichtig Zuwanderung für Deutschland aus seiner Sicht ist. In einer Grundsatzrede in Berlin zeigte Steinmeier auch Verständnis dafür, wenn Menschen sich beim Thema Migration überfordert fühlen. Aus dem Hauptstadtstudio Benjamin Großkopf.
25: Steinmeier charakterisierte Deutschland als wörtlich Land mit Migrationshintergrund. Der Bundespräsident betonte, Deutschland brauche weiter Zuwanderung. Das bringe Kraft, koste aber auch Kraft, so Steinmeier weiter. Deutschland müsse Verschiedenheit aushalten, aber Gemeinsamkeit dort verlangen, wo es grundsätzlich werde. Und er wies darauf hin, dass man Deutschsein nicht in Kategorien einteilen könne.
23: Die deutsche Wirtschaft ist im Frühjahr trotz der Belastungen durch den Iran-Krieg stärker gewachsen als erwartet. Wie das Statistische Bundesamt mitgeteilt hat, stieg das Bruttoinlandsprodukt von April bis Juni dank höherer Exporte um 0,3% im Vergleich zum Vorquartal. Wirtschaftsexperten hatten nur mit 0,2% gerechnet. Auch der IFO-Geschäftsklimaindex hat zugelegt um gut 2 Punkte. Es ist der 4. Anstieg in Folge. Das Barometer zeigt an, wie die Unternehmen in die Zukunft blicken. Demnach ist die Stimmung vor allem im verarbeitenden Gewerbe und im Dienstleistungssektor deutlich gestiegen. Weiter verschlechtert hat sich hingegen bei der Autoindustrie und im Logistiksektor. Brandenburgs Landesregierung macht sich weiter für den zweigleisigen Ausbau der sogenannten Ostbahn nach Polen stark. SPD und CDU wollen den Bund dazu bringen, die Strecke in die dringliche Planung aufzunehmen. Bisher wird die Ostbahn nur eingleisig und ausschließlich von Dieselzügen befahren. Die Wirtschaft müsse aber Güter transportieren und es gebe auch eine große Nachfrage durch Pendler, heißt es in Potsdam. Brandenburgs CDU-Fraktionschef Bretz hat betont, dass auch militärische Gründe dafür sprechen.
0: Es kann doch wohl nicht sein, dass die Polen uns sagen, ihr Deutschen, jetzt kommt endlich mal zu Potte. Das ist doch kein gutes Signal, weil die wirtschaftliche Entwicklung, die Polen gerade nimmt, ist doch eine, wo wir auch als Brandenburg und Deutschland ein Interesse daran haben müssen, daran zu partizipieren. Und deshalb ist es im ökonomischen und sicherheitspolitischen Interesse unseres Landes, diese Ostbahn zu entwickeln. Und dafür treten wir ein.
23: Der Fraktionsvorsitzende der CDU im Brandenburger Landtag, Steven Bretz. In Berlin bleibt der Bedarf an Kita-Plätzen hoch, auch wenn es stadtweit immer weniger Kinder gibt. Das hat Bildungs- und Familiensenatorin Günther Wünsch nach der heutigen Senatssitzung erklärt. Das gelte insbesondere in den Bezirken Spandau, Neukölln, Treptow-Köpenick und Marzahn-Hellersdorf, so die CDU-Politikerin. Weil dort in den vergangenen Jahren viel gebaut worden sei, habe es einen vermehrten Zuzug auch von Familien gegeben. Die Lücken im Betreuungsangebot will der Senat laut Günther Wünsch bis 2031 schließen. Soweit die Nachrichten. 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Das Wetter. Bis zum Abend häufig Sonne oder locker bewölkt. Zurzeit in Berlin-Treptow 24 und in Spandau 26 Grad. In Mansnow im Oderbruch 23 und in Nauen im Hafenland 25 Grad. Nachts meist klar, im Süden wolkiger, aber trocken 14 bis 10 Grad. Morgen freundlich mit ein paar Wolken und trocken bei 22 bis 26 Grad. Die Zeit 16.25 Uhr.
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5: Jessica Wiener hier, ich grüße Sie. Volkswagen steht unter massivem Druck, schwache Absatzzahlen, unausgelastete Werke, harte Sparpläne. Konzernchef Oliver Blume wirbt derzeit bei Betriebsversammlungen um Verständnis, während Arbeitnehmervertreter vor einem drastischen Stellenabbau warnen. Doch wie konnte Europas größter Autobauer überhaupt in diese Lage geraten? Welche Rolle spielen eigene Fehler, die Elektromobilität und die Konkurrenz aus China? Und vor allem, gibt es einen Weg aus der Krise? Darüber habe ich vorhin mit Beatrix Keim gesprochen. Sie ist Direktorin des Car Center Automotive Research und ausgewiesene Expertin für die Automobilindustrie und den chinesischen Markt. Sie konnte die Hauptursache für die Krise in einem Wort zusammenfassen.
2: Komplexität.
5: VW-Chef Blume sagt ja, dass Volkswagen zu teuer sei, zu kompliziert und zu langsam geworden ist. Ist das nicht auch ein Eingeständnis, dass notwendige Veränderungen jahrelang verschleppt wurden?
2: Ja, das stimmt, aber nicht nur von ihm oder vom Vorstand, sondern insgesamt. Da gehört der Betriebsrat, die Gewerkschaft genauso mit dazu.
5: Sie beschäftigen sich ja seit Jahrzehnten mit dem chinesischen Automarkt. Das ist ja ein Problem zum Beispiel für VW. Also nicht, dass Sie sich damit beschäftigen, sondern dass der so stark ist. Wann hätte denn VW erkennen müssen, dass die Konkurrenz aus China zu einer existenziellen Bedrohung werden könnte?
2: Das geht nicht nur Volkswagen an, sondern insgesamt Regierungen, alle Hersteller, egal in welchen Nationen.

0: Sie beschrieben, die nach vorne zu bringen sind, und zwar mit Schlagzeilen 2025, 2035, 2049. Das hat jeder komplett unterschätzt.
1: Also man hat es aber schon gesehen, aber man hat es einfach unterschätzt, sagen Sie.
0: Ich hoffe mal, dass man diese Punkte gesehen hat, dass man informiert worden ist über diese Planung. Aber es wurde unterschätzt, mit welcher Vehemenz, mit welchen Geldmitteln und mit welchem tatsächlichen Willen die chinesische Regierung hier voranprescht und nur eben das Land China hier sieht und keine Welteinheit oder Weltgemeinschaft.
1: Jetzt haben Sie schon andere deutsche Autobauer erwähnt, aber es ist ja nun vor allem Volkswagen, die jetzt so sehr extrem unter Druck stehen. Und Sie haben jetzt auch erwähnt, dass es jetzt eben nicht der VW-Chef Blume war, der jetzt die Fehler gemacht hat, sondern von einem Gesamtwerk gesprochen. Was hätte denn anders laufen müssen? Was hätte man denn wann anders machen müssen?
0: Ja, hinterher ist man immer klüger. Es ist natürlich, dass insgesamt auch die Politik hier hätte früher auch im Bereich der E-Mobilität besser agieren müssen, ob das in der Ladeinfrastruktur ist, die jetzt tatsächlich wirklich besser ist, aber lange hat auf sich warten lassen. Es waren Modelle, die fehlten, von welchem Hersteller auch immer, natürlich gerade auch von Volkswagen in den günstigeren Regionen. Aber auf der anderen Seite, wenn man dann eben den chinesischen Wettbewerb sieht, gerade in den letzten 3, 4 Jahren, wo es günstigere Fahrzeuge im E-Bereich gab, die aber auch nicht gekauft worden sind, ist dann immer die Frage, ist es denn wirklich das günstige Auto? Ist es nicht wirklich die Gesamthinwendung einer Industrie, eines Landes zum Klimaschutz insgesamt mit mehr Aufklärung? Es sind also vielfältige Punkte und natürlich auch immer weitere Lohnforderungen, Tarifrunden, immer das Ganze weiter nach oben zu bringen, dass wir eben zu einem Hochlohnland noch weiter uns ausgebaut haben, als wir es schon sind. Aber natürlich auch die ganze Besteuerung, Energiekosten, das ist eben diese Komplexität der Industrie an sich, die aber sich widerspiegelt in den komplexen Einflussfaktoren aus Geopolitik, aus Regierungspolitik, aus Gehabe auch der Konsumenten.
1: Das klingt jetzt aber so, als wäre man da fast einer Übermacht ausgeliefert. Das kann es ja jetzt aber eigentlich auch nicht sein, oder?
0: Nein, auf keinen Fall. Die Sache ist, dass man hier jetzt eben das Ruder nochmal rumreißt. In China ist man ja schon ganz gut dabei, kommt jetzt natürlich darauf an, wie weit die neuen Modelle, die auf den chinesischen Markt angepasst worden sind, auch wirklich ankommen. Man kann hier auch schon schneller produzieren, schneller entwickeln vor allen Dingen. Und das eben hier jetzt zu übertragen, hier nach Europa auch wieder günstiger zu werden, was natürlich dann eben auch mit Auslastung von Werken zu tun hat, beziehungsweise auch die richtigen Modelle hier wieder zu haben. Die Komplexität eben zu reduzieren, angefangen bei Modellen, angefangen eben auch dann in der Produktion an sich oder eben auch in der Administration. Braucht man denn wirklich eine Parallelorganisation für den Konzern und für die einzelnen Marken? Es gibt also sehr viele Punkte, die jetzt angegangen werden, die erkannt werden, die man dann voraussetzen muss und hoffentlich dann gemeinsam mit dem Betriebsrat hier Maßnahmen definieren kann.
1: Also Sie sehen schon noch die Möglichkeit für eine positive Zukunft für VW, dass man jetzt sagt, wenn man in 5 Jahren drauf guckt, das war jetzt der Wendepunkt zu einer ja, blühenderen Zukunft, sage ich mal.
0: Ich glaube auf jeden Fall, es werden dennoch harte Einschnitte sein, denn es wird Arbeitsplätze kosten. Aber um die gesamtwirtschaftliche Leistung zu halten, ist es wahrscheinlich nötig und es wird eben auch bei anderen Industrien nicht anders sein. Man braucht die Unterstützung der Politik, aber eben auch den Willen, hier weiter voranzugehen.
1: Beatrix Keim sagt das vom Car Center Automotive Research. In Kleinmachnow gibt es seit vielen Jahren sehr viele Wildschweine. Ihre Spuren sieht man überall. Grünanlagen sind durchwühlt, Vorgärten verwüstet. Die Anwohner sind genervt. Wo die Wildschweine in Kleinmachnow genau unterwegs sind, können Bürger und Bürgerinnen nun über ein neues Hinweisportal melden. Auf der Internetseite der Gemeinde gibt es seit gut einem halben Jahr das digitale Formular WIMO, Wildschweinmonitoring. Das ist wichtig, da die Tiere sich immer neue Rückzugsgebiete erobern. RBB24 Reporterin Anke Michel berichtet aus Kleinmachnow.
2: Auge in Auge mit einem Wildschwein. Diese Erfahrung haben in Kleinmachnow schon einige Anwohner gemacht.
3: Als ich mit den Kindern und meinem Mann auf dem Spielplatz war, dann sind die direkt neben uns und wir sind aufs Klettergerüst und die sind an uns vorbeigerannt. Das ist normal, aber man muss halt auch wirklich dazu sagen, die ganzen Wälder werden ja hier zugebaut mit Häusern. Die haben ja kaum Rückzugsorte.
4: Ob in den Siedlungen, ob im Wald, an den Straßenrändern, auf den Straßen, überall.
5: Gehört eigentlich regelmäßig dazu, also in Kleinmachnow, aber auch in Teltow. Graben Wildschweine konsequent Rasenflächen um. Gehört eigentlich hiermit in die Gegend rein.
2: Seit Anfang April werden die Wildschweine verstärkt gejagt. Seitdem sind schon 77 Tiere erlegt worden.

0: Die Quote liegt mehr als 50% über den Abschüssen des vergangenen Jahres, sagt der stellvertretende Leiter des Ordnungsamtes Alexander Scholz.
1: Wir haben einen relativ hohen Jagddruck hier in Kleinmachnow durch die Jagdpächter. Wir stellen schon fest, dass die Tiere ihr Verhalten ändern bzw. Bereiche jetzt aufsuchen, die sie früher nicht so genutzt haben.
0: Deshalb sei es sehr wichtig, dass Menschen über das Formular WIMO melden, wenn sie neue Spuren einer Wildschweinrotte bemerkt oder die Tiere gesehen haben, so Scholz. So können die Jagdpächter einschätzen, in welchen Bereichen des Waldes sich die Tiere zurückgezogen haben. Die Idee für die Online-Meldungen von Wildschweinsichtungen kam von Barbara Christine Schlesinger, Gemeindevertreterin von der Fraktion Die Linke. Das Portal werde sehr gut angenommen, sagt sie.
2: Inzwischen sind wir bei 10 bis 15 Meldungen pro Tag. Das ist ganz ordentlich. Also Bürger und Bürgerinnen aus Kleinmachnow unterschiedlichster Couleur, die also dann ihre Sichtungen melden.
0: Die digitale Meldemöglichkeit ist aus einer Facebook-Gruppe entstanden, die sich gegenseitig informiert hatte, wenn Wildschweine bei ihnen auftauchten. Die Mitarbeit der Anwohner bei dem neuen Online-Formular helfe sehr, sagt die Gemeindevertreterin. Die Jagdpächter könnten so auch sehen, wie verschiedene Maßnahmen wirkten.
2: Werden die Wildschweine wieder scheu? Werden sie wieder nachtaktiv statt tagaktiv? Wo treiben sie sich in den Straßen rum? Welche Mülltonnen sind besonders interessant? In welchen Gebieten? Also wir können das runterbrechen bis auf die einzelne Straße.
0: Die Wildschweine hätten ihr Verhalten mittlerweile angepasst. Auch ein Zaun ums Grundstück helfe nicht mehr unbedingt.
2: Jetzt in letzter Zeit kriegen wir ganz viele Meldungen, dass Wildschweine gelernt haben, Tore aufzudrücken. Ja, also ich sag mal, wenn da 120 Kilo gegen so ein Garagen- oder Gartentor sich rammt, dann geht das Ding auf. Ja. Also einzelne Bürgerinnen und Bürger, die legen dann abends einen Balken vor die Tür. Ja.
0: Eins sei aber klar, sagt Ordnungsamt-Vizeleiter Scholz. Komplett vertreiben wolle man die Wildschweine nicht.
1: Letztendlich muss man dran denken, Kleinmachnow ist ein durchgrünter, waldreicher Ort. Das heißt, Wildtiere gehören einfach auch nach Kleinmachnow. Es geht aber einfach darum, die Anzahl des Schwarzwildes auf ein erträgliches Maß, so will ich es mal formulieren, herabzusetzen.
0: Und genau dafür sei es wichtig, dass die Bürger und Bürgerinnen mit ihren Meldungen helfen.
3: Wildschweine in Kleinmachnow, rbb24-Reporterin Anke Michel war das. 16.34 Uhr, der RBB 24 Inforadi-Verkehrsservice hier mit einer Gefahrenmeldung. Vorsicht bitte auf der A10, westlicher Berliner Ring Richtung Dreieck Havelland. Hinter Brieselang liegen Reifenteile auf der Fahrbahn.
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3: 12 von 16 Bundesländern haben sich beim Thema Transparenz von Lobbyarbeit leicht verbessert. Das ist ein Ergebnis des aktuellen Lobby-Rankings der Organisation Transparency International Deutschland. In den vergangenen Jahren haben die Bundesländer viele neue Regeln aufgestellt. Allerdings werden sie nicht immer auch angewendet. Die meisten Bundesländer erreichen weniger als die Hälfte der möglichen Punkte beim Lobby-Ranking. Wirtschaftsreporterin Anja Dobrodinsky mit Einzelheiten.
5: Baden-Württemberg führt das Ranking an, Bremen ist Schlusslicht. Bewertet wurden 4 Bereiche. Nummer 1 ist das Lobbyregister, also eine öffentliche Liste von allen Akteuren, die Einfluss auf die Politik nehmen wollen. Nur 10 von 16 Bundesländern haben ein solches Register, kritisiert Norman Löcke. Er leitet bei Transparency Deutschland die Arbeitsgruppe Politik und erklärt, was nach Ansicht der Organisation alles in ein Lobbyregister gehört.
6: Wer bin ich? In wessen Auftrag handle ich? Welche konkreten Gesetzesvorhaben möchte ich beeinflussen? Welche Interessen verfolge ich? Und ganz wichtig natürlich, wie tue ich das? Wie groß sind meine Ressourcen? Wie viele Leute habe ich?
5: Hamburg liegt beim Kriterium Lobbyregister im Ranking vorn. Erst kürzlich hat es eine umfangreiche Datenbank eingeführt. Aber auch die habe Lücken, so Transparency. In vielen Registern muss sich zum Beispiel nur registrieren, wer Gesetze beeinflussen möchte. Für Verordnungen oder Verwaltungsakte gilt das nicht. Der zweite Bereich nennt sich legislativer Fußabdruck. Norman Löcke erklärt, was das bedeutet.
6: In der Regel ist es so, dass Interessenvertreter in der Erarbeitung oder sogar bei der Initiierung angehört werden. Und dann werden halt bestimmte Ideen aufgenommen und einformuliert oder andere eben nicht. Und der Fußabdruck soll eben genau erfassen, welche Interessenvertreter mit welchen Ideen erfolgreich waren.
5: Hier schneidet Berlin am besten ab. Kriterium Nummer 3 sind die Verhaltensregeln für Politiker. Dazu gehört unter anderem, dass Nebentätigkeiten und die Einnahmen daraus offengelegt und direkte Spenden an Einzelpersonen verboten werden sollen. Bertolt Gries ist bei Transparency Deutschland Experte für das Thema.
7: Ganz ausdrücklich gibt es in einigen Ländern keinerlei Regelung, die Direktspenden an Abgeordnete meldepflichtig machen oder die Annahme versagen.
5: In Hamburg, Nordrhein-Westfalen und Brandenburg zum Beispiel sind Direktspenden nicht verboten. Bayern schneidet bei den Verhaltensregeln am besten ab. Seit dem Maskenskandal werden Nebentätigkeiten hier strenger reguliert. Der vierte Bereich ist die Karenzzeit. Aus dem Amt ausgeschiedene Politiker sollten beim Wechsel in die Wirtschaft eine Zeit warten, um Interessenskonflikte zu vermeiden, fordert Norman Löcke.
6: Gerhard Schröder damals ist wenige Monate nach seinem Ausscheiden in die Betreibergesellschaft von Nord Stream gewechselt. Ein Projekt, das er selbst politisch und finanziell aus dem Weg gebracht hatte. Das geht nicht. Wir wollen also mindestens 3 Jahre als Karenzzeit haben für schwerste Interessenskonflikte.
5: Bei den Karenzzeiten ist Thüringen mit 2 Jahren Spitzenreiter. Nur hier gibt es zudem Sanktionen, wenn sich Politiker nicht daran halten. Allerdings macht sich Norman Löcke dennoch Sorgen um Thüringen. Der Landtag habe dort 2024 sämtliche Regelungen zu Lobbyregister und legislativem Fußabdruck wegen verfassungsrechtlicher Bedenken außer Kraft gesetzt, ohne dass ein Gericht das geprüft hätte. Thüringen fällt deshalb im Ranking zurück.
3: Informationen von Anja Dobrodinsky waren das. Das Wetter für Berlin und Brandenburg. Bis zum Abend soll es noch Sonnenschein geben bei ein paar lockeren Quell- oder dünnen Schleierwolken. Es bleibt trocken. Der Wind kommt aber recht böig daher. 23 bis 25 Grad haben wir in Berlin derzeit. 23 sind es in Cottbus und 25 in Perleberg.
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8: Bitte Vorsicht auf der A10 westlicher Berliner Ring Richtung Dreikafeland. Hinter Brieselang liegen Reifenteile. A12 Berlin Richtung Frankfurt-Oder zwischen Storkow und Fürstenwalde West 30 Minuten Stau. Stadtverkehr Berlin A100 Stadtring in beiden Richtungen. Stau an den Baustellen zwischen Albuinstraße und Detmolder Straße. A103 Stadt einwärts, Stau ab Kreuz Schöneberg bis Sachsendamm 10 Minuten. Und auf der Überfahrt zur A100 Richtung Treptow 20 Minuten. Ransdorf Fürstenwalder Allee in beiden Richtungen zwischen Schönblicker Straße und Hochlandstraße ist an einer Baustelle bis morgen Nachmittag nur eine gemeinsame Spur frei. Und Reinickendorf auf der Ollenhauer Straße ist an einer Baustelle Höhe Auguste-Viktoria-Allee Richtung Scharnweber-Straße nur eine Spur frei.
3: 16.39 Uhr.
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3: Jessica Wiener hier, schönen guten Tag. Luft holen, zusammensetzen und dann mit Schwung geschlossen in den Herbst. Vielleicht ist auch das ein Gefühl auf Schloss Neuhardenberg gerade in Brandenburg. Wie es dort bei der Kabinettsklausur läuft, frage ich gleich unsere Hauptstadtkorrespondentin. Die beobachtet das Ganze für uns nach den Nachrichten. Die jetzt mit Jonas Ziegler.
8: Bundeskanzler Merz hat den Willen der Koalition betont, die Wirtschaft wieder ins Laufen zu bringen. Deutschland habe große Potenziale und könne die aktuelle Wachstumsschwäche überwinden, sagte Merz zu Beginn der zweitägigen Kabinettsklausur auf Schloss Neuhardenberg. Union und SPD haben mehrere Reformen auf den Weg gebracht, die aber noch nicht umgesetzt sind. Damit soll unter anderem die Wettbewerbsfähigkeit der Unternehmen gestärkt werden. Merz ging außerdem auf das Thema Klimawandel ein. Das Kabinett werde darüber beraten, welche langfristigen Lehren aus Extremsituationen wie dem Hitzesommer zu ziehen sind. Es bestehe konkreter Handlungsbedarf. Die deutsche Wirtschaft hat zuletzt etwas stärker zugelegt als erwartet. Das Statistische Bundesamt hat mitgeteilt, dass das Bruttoinlandsprodukt zwischen April und Juni im Vergleich zum vorherigen Quartal um 0,3% gestiegen ist. Experten hatten 0,2% vorausgesagt. Aus der ARD-Finanzredaktion Thomas Spindler.
9: Europas größte Volkswirtschaft ist 3 Quartale in Folge gewachsen. Der Anstieg hänge vor allem mit der guten Exportentwicklung zusammen, heißt es von den Statistikern. Im Juni lieferten die Unternehmen Waren im Rekordwert von fast 140 Milliarden Euro ins Ausland. Der 5. Monat in Folge mit einem Exportwachstum. Gewachsen ist jedoch auch das staatliche Defizit. In den ersten 6 Monaten des Jahres gab der Staat 71,3 Milliarden Euro mehr aus, als er einnahm.
8: Innerhalb der Bundesregierung gibt es offenbar eine Diskussion über die Ausgestaltung der Zuckersteuer. Ein Papier aus dem SPD-geführten Finanzministerium listet viele Produkte auf, die damit belegt werden könnten. Zum Beispiel auch Säfte, Haferdrinks und Limos, die keinen Zucker, aber Süßstoff enthalten. Von CDU und CSU kommt Widerstand dagegen. Mehrere Politiker sagten schon, das gehe über die Empfehlungen einer Gesundheitskommission hinaus. Das werde man so nicht mittragen. Im Grundsatz haben sich Union und SPD darauf geeinigt, dass eine Zuckersteuer kommen soll. Das Geld soll unter anderem in die gesetzliche Krankenkasse fließen. Deutschland ist nach Einschätzung von Bundespräsident Steinmeier darauf angewiesen, dass weiterhin Menschen hierher einwandern. Zuwanderung sei nötig, damit das Gemeinwesen funktioniert, sagte Steinmeier in einer Grundsatzrede in Berlin. Gleichzeitig müsse man darüber diskutieren, wie viel an Zuwanderung das Land bewältigen kann, ohne alle Beteiligten zu überfordern. Der Bundespräsident wandte sich entschieden gegen völkische Positionen. Es gebe keine Staatsbürger erster oder zweiter Klasse.
10: Wer aber das Deutschsein in Kategorien einteilen und abstufen will, wer damit beginnt, staatsbürgerschaftliche Rechte nicht mehr dem Einzelnen, sondern nach Gruppenzugehörigkeit zu verteilen, der greift unsere Verfassung an.
8: Bundespräsident Frank-Walter Steinmeier. Die Brandenburger Landesregierung will mit höheren Löhnen und besseren Arbeitsbedingungen mehr Nachwuchs für den Justizvollzug gewinnen. Justizminister Grimm kündigte an, unter anderem die Ausbildungsvergütung um rund 400 Euro auf etwa 2.700 Euro im ersten und knapp 2.800 Euro im zweiten Ausbildungsjahr anzuheben. Außerdem solle die Besoldung der Justizmitarbeiter um bis zu 18% steigen, so der SPD-Politiker. Damit werde einer Entscheidung des Bundesgerichtshofs zur angemessenen Besoldung Rechnung getragen. Im Brandenburger Justizvollzug arbeiten derzeit 649 Menschen. Rund 30 Stellen sind unbesetzt. Wegen der anhaltenden Trockenheit schränkt ein weiterer Brandenburger Landkreis die Wasserentnahme zusätzlich ein. Jetzt hat die Kreisverwaltung in Oberspreewald-Lausitz mitgeteilt, dass aus Flüssen und Seen im Einzugsbereich der mittleren Spree kein Wasser mehr abgepumpt werden darf. Das Verbot gilt ab morgen und richtet sich an Grundstücksbesitzer. Konkret betrifft das Lübbenau, Karlau, Fettschau, das Amt Altdöbern sowie einen Teil von Großräschen. Im Einzugsgebiet der Schwarzen Elster gilt das Verbot schon seit mehr als einem Jahr. Etliche Regionen in Brandenburg haben die Entnahme von Wasser aus Seen und Flüssen bereits verboten, darunter Cottbus und Potsdam. Soweit die Nachrichten. 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Das Wetter. Bis zum Abend häufig sonnig oder locker bewölkt. Zurzeit in Berlin-Rudow 23 und in Köpenick 25 Grad. In Luckenwalde 23 und in Eberswalde 25 Grad. Böiger Wind aus Ost. Nachts meist klar, im Süden wolkiger, aber trocken, 14 bis 10 Grad. Morgen freundlich mit ein paar Wolken und trocken bei 22 bis 26 Grad. Die Zeit 16.45 Uhr.
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3: Jessica Wiener hier, schönen guten Tag. Im Bundestag ist noch sitzungsfreie Zeit. Die Bundesregierung arbeitet nach der Sommerpause aber schon am politischen Fahrplan. Für den Herbst auf Schloss Neuhardenberg im Landkreis Märkisch-Oderland läuft heute der erste Tag der zweitägigen Kabinettsklausur. Im Mittelpunkt stehen die schwächelnde Wirtschaft, die Wettbewerbsfähigkeit Deutschlands und die Umsetzung wichtiger Reformvorhaben. Aber auch die Folgen der Hitzewellen dieses Sommers sind Thema. In Neuhardenberg für uns unsere Hauptstadtkorrespondentin Dagmar Pepping. Hallo Frau Pepping.
11: Hallo.
3: Der Kanzler sprach zum Auftakt von einer guten Atmosphäre. Wie haben Sie denn die Stimmung vor Ort wahrgenommen?
11: Demonstrativ gut. Also jeder, den wir sehen, wenn die Minister heute Morgen vorgefahren sind oder wenn man sie jetzt mal hier durch den Park kommen sieht, man sie mit uns reden, dann sagen sie, es ist eine super Atmosphäre, es werden Anekdoten erzählt. Arbeitsministerin Bärbel Baas, die ja immerhin auch SPD-Vorsitzende ist, die soll die ganze Zeit mit einem CDU-Kugelschreiber mitgeschrieben haben, hat Forschungsministerin Dorothee Bär von der CSU erzählt. Beim Mittagessen hat man sich untereinander bunt hingesetzt, ohne Parteibuch, bunt in die Reihe gesetzt. Also man versucht unbedingt hier eine gute Atmosphäre darzustellen und schöne Bilder zu erzeugen hier. Die sind ja wirklich grandiosen Ambiente auf Schloss Neuhardenberg.
3: Ist diese Klausur vor allem ein Arbeitstreffen oder doch ein Test, ob die Bundesregierung nach der Sommerpause wieder Handlungsfähigkeit ausstrahlen kann?
11: Sowohl als auch. Es ist eine Arbeitsklausur. Man will hier wirklich den Fahrplan für die nächsten Wochen und Monate vorbereiten. Alles, was man in diesem Jahr noch anpacken will. Die Rentenreform, bei der Gesundheit muss was kommen, Pflege, Steuern. Das will man hier sozusagen schon mal anschieben, den Fahrplan zumindest beschließen. Keine konkreten Beschlüsse, aber sich zumindest auf den Fahrplan einigen. Und man will jetzt natürlich auch die Arbeitsatmosphäre wieder verbessern. Und es waren ja auch wirklich nicht gerade erquickliche Wochen in letzter Zeit. Da gab es ja genug Streit zwischen zwischen den Koalitionspartnern und auch Murren in der eigenen Partei des Kanzlers. Da gab es ja diese durchaus chaotisch anmutende Kabinettsumbildung, die er gemacht hat. Deswegen hat man hier auch drei neue Minister mit am Tisch. Also da jetzt wieder so ein bisschen Ruhe reinzukriegen, aber gleichzeitig dann eben auch Tempo für die nächsten Wochen sozusagen vorzubereiten. Das ist hier das Ziel. Schöne Bilder, eine bessere Arbeitsatmosphäre und ein Fahrplan für die restlichen Monate dieses Jahres.
3: Jetzt stehen liegen mehrere Themen auf dem Tisch. Ganz oben heute die Wirtschaft und es sind auch viele Vertreter aus der Wirtschaft zu Gast. Welche Erwartungen bringen die denn mit?
11: Dass mehr Tempo kommt. Und das hat der Kanzler auch zugesagt, dass man jetzt sozusagen ein bisschen Gas gibt. Und das Hauptthema heute am ersten Tag ist künstliche Intelligenz. Man hatte hochkarätige Gäste hier. Ein CEO aus eines wirklich herausragenden KI-Unternehmens, Cohil, der war hier, der Siemens-Chef war hier. Wir werden gleich hier eine Vorführung haben im Garten des Schlosses. Da wird eine Abfangdrohne, die mit künstlicher Intelligenz arbeitet, vorgeführt. Also das Thema künstliche Intelligenz, wie man das in Deutschland nutzen kann in der industriellen KI, weil man eben hofft, dass man dadurch wirklich Wachstum in die Wirtschaft reinbekommt. Man glaubt, dass man damit wirklich Deutschland aus dieser Wachstumsschwäche rausbringen kann, wenn man voll auf das Thema KI setzt. Und das ist eben das große Thema hier. Und ich bin gleich wirklich auch mal gespannt auf die Vorführung mit dieser Abfangdrohne hier im Schlossgarten.
3: Nicht ganz unwichtig für die Wirtschaft ist aber auch der Klimawandel und die Klimaanpassungsmaßnahmen. Hört man denn nach diesem Hitzesommer aus der Bundesregierung andere oder vielleicht auch neue Akzente als bislang?
11: Ich finde, dass Friedrich Merz seinen Ton verändert hat. Wir hatten ja am Samstag seinen Auftritt im Waldbrandgebiet in Nordrhein-Westfalen. Heute hat er gesagt, das Thema ist wichtig. Wir müssen da auch rangehen. Es gibt konkreten Handlungsbedarf. Man wird sich morgen in der regulären Kabinettssitzung, die es eben auch gibt, morgen Vormittag, wird man sich ausschließlich mit dem Thema Hitze, Dürre und Maßnahmen dagegen beschäftigen. Und er hat zugesagt, dass dann dort sozusagen darüber gesprochen wird, wie man dann in den nächsten Kabinettssitzungen, also in den nächsten Wochen, wenn es in Berlin wieder sozusagen in den regulären Betrieb geht, wie man dann auch konkrete Entscheidungen treffen wird. Und er hat gesagt, es geht darum, den Klimawandel möglichst einzudämmen, aber auch Deutschland besser auf den Klimawandel einzustellen. Das sind die Sachen, die er sich jetzt vorgenommen hat. Und ich finde, da gibt es durchaus eine Tonveränderung beim Kanzler, der sich ja eigentlich in den Wochen, als es besonders heiß war und es sehr dürr war, ja, im Grunde ist er ja weggetaucht.
3: Noch zu den Reformen. Merz spricht ja von historischen Beschlüssen vor der Sommerpause, die nun schnell umgesetzt werden soll. Und Sie haben es auch schon angesprochen. Werden wir denn nach dieser Klausur einen konkreten Fahrplan dafür haben?
11: Ich bin gespannt. Wir werden morgen Mittag eine Pressekonferenz des Bundeskanzlers haben, zusammen mit SPD-Chef Klingbeil und Innenminister Dobrindt. Und ich glaube, da wird da nicht darum herumkommen, zu sagen, was jetzt in den nächsten Wochen angepackt wird. Die Sachen müssen jetzt im September, wenn die Abgeordneten wiederkommen, langsam auch ins Parlament gebracht werden. Denn das muss alles noch in diesem Jahr sozusagen umgesetzt werden, damit es ab dem nächsten Jahr greifen kann. Also das ist richtig Handlungsdruck.
3: Das sagt unsere Hauptstadtkorrespondentin Dagmar Pepping. Sie ist gerade in Neu-Hardenberg. Sie beobachtet dort die zweitägige Kabinettsklausur für uns. 16.50 Uhr ist es jetzt. RBB 24 Inforadio hier. Schönen guten Tag. Wie können Menschen auf dem Land gut und selbstbestimmt alt werden? Antworten darauf suchen Wissenschaftler gerade bei einer Fahrradtour durch die deutsch-polnische Grenzregion. Heute haben sie Station im Gubner Pflegezentrum Hegelquartier gemacht und dort auch mit Bewohnern gesprochen. Mit dabei war rbb24-Reporterin Aspasia Opitz.
12: 60 Jahre lang hat Roselinde Tauscher in ein und derselben Wohnung gelebt. Mit knapp 90 Jahren ist sie noch einmal umgezogen in eine kleine Wohnung im betreuten Wohnen des Gubner Hegelquartiers.
13: Ich hab's jetzt keinen Tag bereut. Also, und es sind fast alle der Meinung, schöner konnten wir es nicht treffen.
12: Entstanden ist ihr neues Zuhause in einer ehemaligen Schule. Denn während in Guben immer weniger Kinder leben, wächst der Bedarf an altersgerechten Wohnungen. Deshalb wurde der frühere Schulkomplex zum Pflegefachzentrum umgebaut. Dessen größter Vorteil sei die gelebte Gemeinschaft, sagt Martin Reier, Chef der Gubener Sozialwerke.
14: Wir haben die Tagespflegegäste, die jeden Tag kommen. Wir haben das betreute Wohnen und auch die Heimbewohner, die dauerhaft wohnen. Und dann gibt es natürlich ganz viele externe Gäste durch das Restaurant, durch die Begegnungsstätte, durch Angebote, die hier auf dem Grundstück passieren. Dadurch ist also immer Leben auf dem Grundstück.
12: Wie gutes Leben im Alter praktisch aussehen kann, schauen sich heute Wissenschaftler aus Cottbus, Berlin und Görlitz an. Weil das mit dem Fahrrad besser geht, als Studien am Schreibtisch auszuwerten, sind die Forscher mit dem Rad durch die deutsch-polnische Grenzregion unterwegs, sagt Erik Hofedank, einer der Organisatoren.
15: Praxisforschung heißt für uns, dass wir gemeinsam mit den Betroffenen und mit den Akteuren unterwegs sind. Und gerade jetzt mit E-Bikes, da haben auch in unserer Truppe sind jetzt einige mit E-Bikes.
12: Lange am eigenen Wohnort leben, eine gute Daseinsvorsorge und das möglichst individuell gestaltbar. Das seien laut Hofe Dank Kriterien für gutes Leben im Alter.
15: Uns interessiert auch, wie die Akteure aus den Kommunen, wie Wohlfahrtsverbände, aber auch wie Ehrenamtler Hand in Hand arbeiten. Und da denken wir, da kann man sich in Guben eine Scheibe abschneiden.
12: Nach Guben soll weiter entlang der deutsch-polnischen Grenze bis nach Görlitz geradelt werden, um am Schluss aus vielen Praxisbeispielen Schlüsse ziehen zu können, wie man den demografischen Wandel positiv begleiten kann.
3: Informationen von Aspasia Opitz waren das.
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3: Das Theatertreffen, die Berlinale, Musikfest, Jazzfest, Märzmusik, der Martin-Gropius-Bau, alle diese Einrichtungen und Festivals sind Teil der Berliner Festspiele. Begonnen hat alles am 5. September 1951, als die ersten Berliner Festwochen eröffnet worden sind. 75 Jahre später feiern die Berliner Festspiele jetzt am Wochenende ihr großes Jubiläum. Unter anderem in der Ringbahn mit dem Kunstprojekt What If Berlin. Was es damit auf sich hat, weiß unsere Kulturkritikerin Barbara Behrendt. Sie war heute bei der Pressekonferenz zum Thema. Hallo Barbara.
16: Hallo.
3: Was steckt denn hinter What If Berlin, die Berliner Festspiele in der Berliner Ringbahn? Was muss ich mir darunter vorstellen?
16: Ja, der japanische Künstler Akira Takayama, der hat sich dafür 100 künstlerische Projektentwürfe aus der Vergangenheit für Berlin angeschaut, die aber nie realisiert worden sind. Und 27 davon hat er jetzt ausgewählt, die er vorstellt, und zwar nicht irgendwo, sondern jeweils an einer S-Bahn-Station auf dem Berliner Ring. Ihm ist nämlich aufgefallen, sagt er, dass Berlin nicht mehr so sehr zwischen Ost und West geteilt ist, sondern zwischen Zentrum und Peripherie, also innerhalb des Rings und außerhalb. Und das soll hier quasi wieder so ein Stück weit zusammenfinden. Und da hat er 6 Stadtführungen quasi per S-Bahn konzipiert, bei der diese unvollendeten Projekte vorgestellt und dann auch wieder ins Heute gedacht werden. Und ich konnte heute in die Tour Dürfen Kommunisten träumen reinschauen. Da war ich allerdings von diesen ersten Stationen dann doch ein bisschen enttäuscht, vielleicht weil ich die Idee auf dem Papier einfach so überbordend schön finde. Also die Tour hat ihren Titel von einer bekannten Kunstserie im Palast der Republik. 16 Bilder zu diesem Thema, die heute nur noch selten ausgestellt werden, weil sie eben zum Teil auch DDR-Propagandakunst zeigen und gezeigt haben. Und die Stadtführerin heute auf der Tour hat uns dann an der Station Greifswalder Straße die Idee des Künstlers nahegebracht, die aber dann einfach darin besteht, diese 16 Kunstwerke doch wieder frei zugänglich zu machen und mit neuen Antworten auf die Frage, dürfen Kommunisten träumen, zu konfrontieren. Also mir scheint's, da geht's jetzt weniger um unverwirklichte Projekte, als dann doch so ein Stück weit um Stadtgeschichte. Und die sind dann auch nur eher lose mit den S-Bahn-Stationen in Verbindung gebracht. Aber da waren jetzt eben auch nur 2 Stationen, die ich heute erlebt habe. Insgesamt gibt es 27, da sind bestimmt auch sehr interessante dabei.
3: Die Berliner Festspiele gehören ja zur Stadtgeschichte. Lass uns doch noch mal kurz zurückblicken. 1951 war Berlin eine von 4 Siegermächten kontrollierte Stadt. Wie und warum sind die Berliner Festspiele überhaupt entstanden?
16: Ja, das ist wirklich eine spannende Geschichte, die auch diese ganze komplexe Historie Berlins ja so in sich vereint. Also die ersten Berliner Festwochen mit Musik, mit Theater, mit Segelregatten und auch Boxwettkämpfen und auch die ersten internationalen Berliner Filmfestspiele, die sind ja in der Hochphase des Kalten Kriegs entstanden, als Reaktion auf die Weltfestspiele der Jugend im sowjetischen Sektor der Stadt. Also da ist so ein Wettkampf der Systeme über die Kultur ausgetragen worden. Und bei der Pressekonferenz heute hat der Intendant Matthias das so formuliert.
17: Also wir waren nicht nur ein Schaufenster des Westens, sondern auch ein Bollwerk im Kalten Krieg am Anfang unserer Geschichte. Wir haben das alles aufgearbeitet, noch einmal für Sie in verschiedenen Texten.
16: Ja, und inzwischen sind die Festspiele eben kein Schaufenster des Westens mehr, sondern sie sind schon so ein kultureller Leuchtturm eigentlich fürs gesamte Deutschland.
3: So, jetzt steht am Wochenende ein pralles Festprogramm an. Kannst du uns mal bitte einen Überblick geben?
16: Ja, da hat man wirklich vieles gebündelt, was die Festspiele sowieso auch veranstalten. Also am Freitag zum Beispiel feiert das Musikfest seine Eröffnung in der Philharmonie. Da gibt's dann aber auch eine Jubiläumsansprache des Historikers Meron Mendel. Und der wiederum eröffnet am Abend zuvor mit der Politologin Sabanur Cema zum 3. Mal die Thementage Reflexe und Reflektionen. Das ist ein Diskussionsformat, das vor 3 Jahren als Reaktion auf die Kulturkämpfe nach dem 7. Oktober entstanden ist. Und das möchte ich wirklich auch empfehlen, weil es bei den letzten Ausgaben da so wunderbar konstruktiv miteinander zuging und miteinander gestritten worden ist, auf sehr kluge Art und Weise. In diesem Jahr ist auch Angela Merkel zu Gast und Meron Mendel, der da mit ihr im Gespräch sein wird, hat schon gesagt, er will sie unbedingt zum Thema Staatsräson und unbedingt zum Thema Migration befragen.
3: Die Berliner Festspiele begehen ihr 75. Jubiläum mit einem Festwochenende. Das Kunstprojekt What if Berlin ist an den kommenden 4 Wochenenden auf der Berliner Ringbahn zu erleben. Tickets gibt's bei den Berliner Festspielen und Informationen über all das hatte unsere Kulturkritikerin Barbara Behrendt.
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3: Das Wetter für Berlin und Brandenburg. Schön sonnig ist es draußen. Nur ein paar lockere Quell- oder Schleierwolken sind unterwegs. Bleibt auch bis zum Abend so. Sonnenschein trocken. Die Temperaturen liegen derzeit in Berlin zwischen 23 und 25 Grad. In Brandenburg liegen wir in Cottbus bei 23 Grad und in Perleberg bei 25 Grad. Der Wind ist dazu recht böig unterwegs. Zur Nacht fallen die Temperaturen dann auf 14 bis 10 Grad, in Berlin auf 13 Grad.
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8: A12 Berlin Richtung Frankfurt oder zwischen Storke und Fürstenwalde West 20 Minuten Stau. B2 Großklinike Richtung Potsdam Stau auf der Potsdamer Chaussee. An der Baustelle Höhe Krampnitzsee 10 Minuten. Stadtverkehr Berlin A100 Stadtring Richtung Treptow Stau an der Baustelle im Bereich Kreuz Schöneberg und Albuinstraße 15 Minuten. A103 Stadt einwärts, Stauabkreuz Schöneberg bis Sachsendamm 10 Minuten. Und auf der Überfahrt zur A100 Richtung Treptow 20. Biesdorf B1, B5 wegen Brückenarbeiten bleiben die Überfahrten zur Märkischen Allee bis Mitte September gesperrt. Stau auf der B1, B5 Stadt auswärts 15 Minuten. Auf der Umfahrung über die Marzahner Chaussee 20 Minuten. Moabit, Alt-Moabit in beiden Richtungen an der Moltke-Brücke ist bis Ende September jeweils nur eine Spur frei. 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
3: 17 Uhr.
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3: Jessica Wiener hier, ich grüße Sie. Wirtschaft heute, Klimawandelfolgen morgen. Nach dem Hitzesommer sind das zwei zentrale Themen der Bundesregierung bei ihrer Klausur auf Schloss Neu-Hardenberg in Brandenburg. Und natürlich auch über die anstehenden Reformen soll gesprochen werden. Jonas Ziegler, jetzt mit den Nachrichten.
8: Bundeskanzler Merz pocht nach eigenen Worten darauf, dass seine Koalition Wirtschaftsreformen zügig umsetzt. Das Tempo bei den angestrebten Reformen müsse erhöht werden, sagte Merz zu Beginn der zweitägigen Kabinettsklausur auf Schloss Neu-Hardenberg. Der deutschen Wirtschaft wolle man rasch wieder Perspektiven eröffnen. Merz äußerte sich auch zum Thema Erderwärmung. Angesichts der Wetterextreme der vergangenen Wochen sei klar, dass hier etwas getan werden müsse.
18: Trockenheit, Hitze, Waldbrände und Ernteausfälle führen uns vor Augen, dass konkreter Handlungsbedarf besteht. Gesundheit, Krankenhäuser, Altenheime, die Landwirtschaft. Es gibt kaum einen Lebensbereich, der nicht betroffen ist. Für die Bundesregierung ist deshalb klar, wir müssen den Klimawandel weiter eindämmen und zugleich unser Land besser an die Folgen des Klimawandels anpassen.
8: Bundeskanzler Friedrich Merz, CDU. Innerhalb der Bundesregierung gibt es offenbar eine Diskussion über die Ausgestaltung der Zuckersteuer. Ein Papier aus dem Finanzministerium listet viele Produkte auf, die damit belegt werden könnten, zum Beispiel auch Säfte, Haferdrinks und Limos, die keinen Zucker, aber Süßstoff enthalten. Aus dem Hauptstadtstudio Mario Kubina.
19: Vorgeschlagen wird, dass solche Getränke mit 26 Cent pro Liter besteuert werden. Bei zuckerhaltigen Getränken könnte noch mehr fällig werden, je nachdem, wie viel Zucker enthalten ist. Vom Grundsatz her hat sich Schwarz-Rot schon darauf verständigt, eine Zuckersteuer einzuführen. Im kommenden Jahr sollen so rund 650 Millionen Euro zusammenkommen. Allerdings, in der Union ist das Vorhaben umstritten, entsprechend zurückhaltend die ersten Reaktionen auf das Eckpunktepapier. Man werde bei den anstehenden Bundestagsberatungen noch genau prüfen, wie die geplante Zuckersteuer konkret ausgestaltet wird.
8: Der Iran blickt den neuen US-Wirtschaftssanktionen gelassen entgegen. Parlamentspräsident Ghalibaf erklärte, die USA seien nicht in der Lage, die iranischen Beziehungen zu anderen Ländern weiter einzuschränken. Die USA agierten zunehmend verzweifelt. Die iranische Führung arbeitet nach eigenen Worten an einem Wirtschaftsplan, um neue Sanktionen abzufedern. US-Finanzminister Bessent hatte gestern gesagt, man wolle den Iran weiter isolieren und damit in die Knie zwingen. Wer mit der Führung in Teheran Handel betreibe, bekomme die Macht der USA zu spüren. Beobachter werten das Vorgehen der USA als Versuch, den Iran im festgefahrenen militärischen Konflikt zum Einlenken zu bewegen. Die Brandenburger Landesregierung will mit höheren Löhnen und besseren Arbeitsbedingungen mehr Nachwuchs für den Justizvollzug gewinnen. Justizminister Grimm kündigte an, unter anderem die Ausbildungsvergütung um rund 400 Euro auf etwa 2.700 Euro im ersten und um 2.800 Euro im zweiten Ausbildungsjahr anzuheben. Außerdem solle die Besoldung der Justizmitarbeiter um bis zu 18% steigen, so der SPD-Politiker. Damit werde einer Entscheidung des Bundesgerichtshofs zur angemessenen Besoldung Rechnung getragen. Im Brandenburger Justizvollzug arbeiten derzeit 649 Menschen, rund 30 Stellen sind unbesetzt. Das Lausitz-Festival wird heute Abend im sächsischen Görlitz eröffnet. Im Rahmen des Eröffnungskonzerts wird erstmals ein Preis für besonderes kulturelles Engagement verliehen. In den nächsten 3 Wochen werden an 14 Orten in Brandenburg und Sachsen Musik, Theater, Tanz, Film und Literatur geboten. Unter den Spielstätten sind Kirchen, Schlösser und Industriedenkmäler. In Cottbus feiert morgen Shakespeares Hamlet im Hangar des ehemaligen Militärflughafens Premiere. Wegen der anhaltenden Trockenheit schränkt ein weiterer Brandenburger Landkreis die Wasserentnahme zusätzlich ein. Jetzt hat die Kreisverwaltung in Oberspreewald-Lausitz mitgeteilt, dass aus Flüssen und Seen im Einzugsbereich der mittleren Spree kein Wasser mehr abgepumpt werden darf. Das Verbot gilt ab morgen und richtet sich an Grundstücksbesitzer. Konkret betrifft das Lübbenau, Karlau, Fetschau, das Amt Altdöbern sowie einen Teil von Großräschen. Im Einzugsgebiet der Schwarzen Elster gilt das Verbot schon seit mehr als einem Jahr. Soweit die Nachrichten. 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Das Wetter. Bis zum Abend häufig Sonne oder locker bewölkt. Zurzeit in Berlin-Treptow 24 und in Spandau 26 Grad. In Mannschnow 23 und in Nauen im Hafenland 25 Grad. Es weht böiger Wind aus Ost. In der Nacht meist klar, im Süden wolkiger, aber trocken 14 bis 10 Grad. Morgen am Mittwoch freundlich mit ein paar Wolken und trocken bei 22 bis 26 Grad. Die Zeit 17.05 Uhr.
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3: Jessica Wiener hier, schönen guten Tag. Bundespräsident Frank-Walter Steinmeier ist umgezogen vom Schloss Bellevue in seinen Übergangsamtssitz am Spreebogen in Berlin. Den hat er mit einer politischen Botschaft eröffnet. Anlässlich einer Diskussion über das Zusammenleben in Deutschland hat er sich gegen Ausgrenzung und völkisches Denken ausgesprochen. Hauptstadtkorrespondent Benjamin Großkopf fasst die Äußerungen des Staatsoberhaupts zusammen.
21: Steinmeier charakterisierte Deutschland als so wörtlich Land mit Migrationshintergrund. Der Bundespräsident betonte, Deutschland brauche weiter Zuwanderung. Das bringe Kraft, koste aber auch Kraft, so Steinmeier weiter.
10: Der Grundsatz, liebe Gäste, kann doch nur sein, wer bleiben darf, soll tatsächlich dazugehören können. Schulen, Wohnen, ärztliche Versorgung, dazu müssen die Menschen Zugang haben. Und wer gehen muss, muss tatsächlich gehen.
21: Deutschland müsse Verschiedenheit aushalten, sagte Steinmeier weiter, aber Gemeinsamkeit dort verlangen, wo es grundsätzlich werde. Und er wies darauf hin, dass man Deutschsein nicht in Kategorien einteilen könne.
10: Ich wünsche mir ein Deutschland, in dem alle dem Versprechen der staatsbürgerschaftlichen Gleichheit treu bleiben. Ein Land, das Zusammenhalt statt Ausgrenzung wählt, das jedem eine Absage erteilt, der Fantasien von völkischer Abschottung entwickelt.
21: Es war Steinmeiers erste Veranstaltung in seinem Übergangsamtssitz am Spreebogen hier in Berlin, solange das Schloss Bellevue renoviert wird. Im Publikum sein Vorgänger Christian Wulff, der sich immer wieder zu den Themen Zuwanderung und Zusammenleben äußert und unter anderem für den Satz steht, dass der Islam inzwischen auch zu Deutschland gehört.
3: Hauptstadtkorrespondent Benjamin Großkopf über die politische Botschaft des Bundespräsidenten heute in seinem neuen Berliner Amtssitz am Spreebogen. Da sitzt das Staatsoberhaupt, bis das Schloss Bellevue saniert ist. Plötzlich rast ein Auto in die Menge. Genau einen Monat ist der mutmaßlich islamistische Anschlag auf den Christopher Street Day in Berlin jetzt her. Aber die Angriffe auf queere Menschen haben da nicht angefangen. Zwei RBB-Kollegen haben bereits vor dem Anschlag begonnen, einen Film über Queerfeindlichkeit zu drehen. Und mit einem der Macher habe ich vorhin gesprochen, Florian Prokop. Und er hat mir erzählt, dass das CSD-Attentat den Dreh ganz schön durcheinandergewirbelt hat.
1: Zum Glück nicht alles, aber wir waren natürlich in der Situation, plötzlich unseren Film dieser neuen Realität anzupassen. Und dann haben sich Caro und Thomas vom Berliner CSD-Verein spontan bereit erklärt, uns ganz nah ranzulassen. Wir durften dabei sein, wie sie zum ersten Mal nach dem Anschlag wieder ins CSD-Büro gehen und sie bei dem begleiten, was dieser Anschlag für den CSD-Verein bedeutet. Und Caro ist wütend.
2: Ich bin so, so sauer. Ich muss die ganze Zeit daran denken. Ich kenne keine einzige queere Person, die sich an ihren ersten Besuch bei einem CSD erinnert. Ich weiß nicht, wie viele Menschen sich am Samstag vielleicht das allererste Mal getraut haben, so zu sein, wie sie sind, ohne sich verstecken zu müssen. Und dieses Gefühl wurde angegriffen.
1: Du musst dir vorstellen, die beiden machen das im Ehrenamt. Die waren massiv überarbeitet. Und jetzt müssen sie weiter funktionieren. Sie müssen der Presse Statements geben, sich mit der Politik auseinandersetzen. Und das, während das Team eigentlich noch traumatisiert ist.
3: Das klingt sehr herausfordernd für das Team. Wenn man jetzt queere Menschen fragt, sagen ja die allermeisten, dieser Anschlag war schockierend, aber nicht überraschend. Ist das auch eure Erfahrung aus dem Film?
1: Ja, das hat uns auch Uwe aus Cottbus erzählt. Den haben wir nämlich auch begleitet. Er ist im Regenbogenkombinat und organisiert dort den Cottbuser CSD. Und da gab es letztes Jahr einen Brandanschlag. Uwe hat daraufhin vor dem CSD sogar sein Testament gemacht. Und während unserer Dreharbeiten gab es in Cottbus dann noch einen Brandanschlag auf ein queeres Wohnprojekt, das sich mit dem CSD solidarisiert. Der Anschlag in Berlin, der war mutmaßlich islamistisch. In Cottbus sind die Täter mutmaßlich aus dem rechtsextremen Milieu. Und das weiß auch Ro, das ist unsere dritte Protagonistin. Sie ist eine Transperson, sie ist Kurdin, wohnt in Neukölln und sie kennt Ressentiments eben aus allen Ecken. Und sie sagt, der CSD-Anschlag hat für sie was verändert. Sie will weg aus Neukölln, sie hält es da nicht mehr aus.
22: Ich habe es hier so geliebt. 2,5 Jahre lebe ich jetzt hier. Menschen sehen mich. Das wird Neukölln verloren gehen, wenn ich nicht mehr hier lebe, aber wenigstens lebe ich dann und habe keine Angst um mein Leben.
1: Ro möchte rausfinden, ob sie sich woanders sicherer fühlt.
3: Florian Prokop war das über den Film CSD Under Attack. Queere Menschen wehren sich. 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Ein umstrittenes Großprojekt vor der Küste Namibias im südlichen Afrika sorgt dort für massive Proteste. Es geht um den seit Jahren geplanten Abbau von Phosphat am Meeresboden. Staatliche Behörden erteilten jetzt die notwendigen Genehmigungen dafür. Küstenbewohner, Fischereiverbände und Umweltschutzorganisationen versuchen, sich zu wehren. Korrespondentin Karin Wehrheim aus dem ARD-Studio Johannesburg beschreibt die angespannte Stimmung und die Hintergründe.
23: Es sind hunderte Menschen, die mit Protestplakaten durch Namibias Hafenstadt Walvis Bay laufen. Schützt unseren Ozean, schützt unsere Fischindustrie, steht auf den Plakaten. Und kein Fisch, keine Jobs, keine Zukunft. Etwa 60 Kilometer vor der Küste will das Unternehmen Namibian Marine Phosphate im Atlantik Phosphat abbauen in 200 bis 300 Meter Tiefe auf einer Fläche fast so groß wie das Saarland. Tapopi Shikongu, der in Walvis Bay lebt, sagte gegenüber dem öffentlich-rechtlichen namibischen Sender NBC, was könnte Namibia durch den Abbau gewinnen und was könnte Namibia verlieren, wenn der Meeresboden geschädigt wird?
24: What could Namibia gain from mining? And what could Namibia lose?
23: Der Aufschrei ist groß. Selbst Namibias Staatspräsidentin Netumbo Nandi-Ndaitwa und die Jugendorganisation der Regierungspartei SWAPO haben sich angeschlossen. Die Protestler von Walvis Bay haben eine Petition an die Regierung in Windhoek gerichtet. Wir fordern die Regierung der Republik Namibia auf, alle Fragen im Zusammenhang mit Umweltgenehmigungen oder Zertifikaten für den marinen Phosphatabbau zu überdenken und zu prüfen, ob alle möglichen Auswirkungen auf Umwelt, Fischerei, Beschäftigung und die sozioökonomische Lage angemessen bewertet wurden. Phosphat wird weltweit gebraucht, vor allem für die Herstellung von Düngemittel. Auf dem Meeresboden vor der Küste Namibias entsteht der begehrte Stoff durch Bakterien, die abgestorbene Algen und andere Biomasse zersetzen. Die Abbaupläne sehen vor, von einem Schiff aus mit einem ausklappbaren riesigen Saugrohr den Meeresboden etwa 2,5 Meter tief abzusaugen. 5,5 Millionen Tonnen Sediment könnten pro Jahr durch das Rohr an die Oberfläche gebracht werden. Was kein Phosphat enthält, würde vom Schiff direkt zurück ins Meer gehen. Umweltschutzorganisationen und Fischereiverbände sehen darin eine große Gefahr, denn der Meeresboden enthält auch Schwermetalle und andere giftige Stoffe. Sie könnten freigesetzt werden und letztlich Namibias Fischbestände gefährden, sagen sie. Das Abbauunternehmen, das zum größten Teil einem Bergbaukonzern mit Sitz im Oman gehört, bestreitet das. Der Meeresboden werde weit weniger beeinträchtigt als durch die Schleppnetze der Fischer am Grund und den seit 30 Jahren praktizierten Abbau von Diamanten in der Tiefe. Die Dozentin für Meeresforschung an der Universität von Namibia, Ditlinde Nagwaya-Jakobus, sagte der NBC, der Phosphatabbau könne sogar eine Chance sein, den Meeresboden mehr in den Blick zu nehmen. Dieser Ozean birgt zahlreiche Ressourcen. Ich habe das Gefühl, dass das Phosphat, was dort gefunden worden ist, uns als namibische Nation aufwecken kann. In der Genehmigung ist jedoch vermerkt, dass die Renaturierung dieser Gebiete überwacht werden wird. Wir müssen die Überwachung und Kontrolle verstärken und sicherstellen, dass die Projektverantwortlichen das Richtige tun. Das Abbauunternehmen Namibian Marine Phosphate, das seit 17 Jahren das Projekt vorantreibt, hat mitgeteilt, es werde noch dauern, bis tatsächlich ein Schiff mit Riesensaugrohr auslaufen kann. Noch fehlten zahlreiche weitere Genehmigungen, unter anderem für eine Fabrik an Land, die den Phosphatsand verarbeitet. Die Menschen in und um Walvis Bay aber wollen nicht warten, bis es so weit kommt. Der frühere Bürgermeister Trevino Forbes sagt: Wir sind zusammengekommen, Bürgerinnen und Bürger, politische Parteien und verschiedene Gruppierungen, um uns gegen das zu wehren, was gerade geschieht. Wir stehen in dieser Sache geschlossen zusammen und appellieren an die Verantwortlichen, dies nicht weiter zuzulassen. Aus diesem Grund haben wir uns alle vereint, um gegen den Abbau von Phosphat in unseren Ozeanen zu protestieren. Die Petition ist mittlerweile in Windhoek angekommen. Das Umweltministerium hat angekündigt, sie zu prüfen.
3: Karin Werheim hat berichtet, ARD-Korrespondentin für das südliche Afrika.
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3: Nächste Woche Dienstag schließt das Sommertransferfenster im Profifußball. Bis dahin können sich die Vereine noch mit neuen Spielern verstärken. Hertha BSC hat sich bislang auffallend zurückgehalten. Nur 3 Neuzugänge stehen den vielen Abgängen von Stammspielern und Leistungsträgern gegenüber. Dahinter steckt aber auch eine Idee. Darüber spreche ich mit RBB-Sportkollegin Antonia Kurzhals. Hallo.
0: Hallo.
3: Sprechen wir erstmal über den neuesten Transfer bei Hertha. Mhm. Gestern wurde die Verpflichtung von Linksverteidiger Mats Pedersen bekannt gegeben. Was ist er denn für ein Spieler und wie wird er Hertha helfen?
0: Also Mats Pedersen, der bringt vor allem eins mit und das ist jede Menge Erfahrung. Der ist 29, der hat sehr viele Jahre beim FC Augsburg in der Bundesliga gespielt und Hertha bekommt mit ihm einen Spieler, der eben nicht mehr aufgebaut werden muss, sondern der sofort helfen kann. Hat jetzt vielleicht nicht das unglaublichste Tempo, aber eine gute Technik, kann also auch gerne mal ins Dribbling gehen. Und auf der Linksverteidigerposition gab es bisher ja nur Deo Sefuig und ich sag mal so, der Mann, der ist bekannt für seinen eher rabiaten Spielstil. Ist prinzipiell nichts Schlechtes, aber er verletzt sich eben ab und zu und kriegt auch gerne mal die ein oder andere Karte. Aktuell ist er zum Beispiel auch wieder rot gesperrt. Also gut, dass Hertha da auf der linken Seite jetzt noch eine erfahrene Alternative hat.
3: Jetzt ist Mats Pedersen aber auch insgesamt erst der 3. Neuzugang. Mhm. Warum hat denn Hertha in dieser Transferperiode so wenige Spieler verpflichtet?
0: Ja, das hat vor allem mit der finanziellen Situation zu tun. Hertha hat ja in den letzten Jahren finanziell absolut über die Verhältnisse gelebt, muss also weiterhin sparen. Heißt, große Summen für neue Spieler sind halt nicht drin. Und der Verein hat ganz bewusst gesagt, wir wollen diese Saison sowas wie so einen kleinen Reset machen. Es geht also nicht darum, mit aller Macht irgendwie aufzusteigen, sondern das offizielle Ziel ist ein einstelliger Tabellenplatz. Und deswegen setzt Hertha eben auf Spieler aus der eigenen Jugend und auf gezielte Verstärkungen. Also es geht darum, genau die Positionen zu besetzen, auf denen Bedarf ist. Und wenn dann externe Spieler kommen, dann setzt Hertha eher auf die eher kostengünstigen Leihgeschäfte wie Oluwaseun und Adewumi, der wurde vom FC Burnley aus England ausgeliehen, oder auch Farid Alfa-Rupprecht, der ist von Bayer Leverkusen gekommen.
3: So, du hast es gerade angesprochen, die anderen beiden Neuzugänge, Adewumi und Alfa-Rupprecht als Leihspieler. Was können die denn Hertha bringen, die beiden?
0: Adewumi ist ja schon im Trainingslager gekommen, ist also schon so ein bisschen da, hat auch schon in den ersten Pflichtspielen gezeigt, was er kann. Und der bringt wahnsinniges Tempo mit, eine schöne Dynamik, der kann offensiv auf verschiedenen Positionen spielen. Und er hat ja auch schon getroffen, gegen Heidenheim sein erstes Tor für Hertha gemacht. Das ist natürlich ein sehr, sehr schöner Start. Und dann kam letzte Woche noch Farid Alfa-Rupprecht, ein sehr schneller junger Spieler. Vor allem auf dem Flügel wird er spielen. Der war letzte Saison an Bochum ausgeliehen. Der schnellste Spieler der zweiten Bundesliga. Also es ist schon eine Ansage. Bisher haben wir ihn für Hertha nur im Pokalspiel gegen Saarbrücken gesehen. Auch da eher einen Kurzeinsatz. Deswegen kann ich zu ihm tatsächlich noch gar nicht so viel sagen. Aber das Potenzial ist auf jeden Fall da.
3: Welche Taktik verfolgt Hertha denn mit diesen Transfers?
0: Wenn wir uns Adewumi und Alfa-Rupprecht angucken. Ja, Adewumi ist 21, Alfa-Rupprecht 20 Jahre alt. Die Idee dahinter ist relativ klar. Das sind zwei junge, talentierte Spieler, die aber eben noch nicht so viel Erfahrung mitbringen und sich deswegen bei Hertha entwickeln sollen. Und mit Pedersen kommt einfach einer, der sehr, sehr viel Erfahrung hat, der eine ja sowieso eher junge Mannschaft also gut unterstützen kann. Hertha setzt in dieser Saison weniger auf die ganz, ganz großen Namen und auf unfassbar viele neue Spieler, sondern es soll eher ein kleiner Neustart sein.
3: Antonia Kurzhals war das über die Transferpolitik von Hertha in diesem Sommer. Mal schauen, ob und was bis nächste Woche Dienstag noch passiert. Dann schließt ja das Transferfenster.
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3: Das Wetter für Berlin und Brandenburg. Die Temperaturen liegen in Berlin derzeit zwischen 23 und 25 Grad. 24 Grad sind es in Brandenburg an der Havel und 25 Grad in Perleberg. Dazu bis zum Abend hin häufig Sonnenschein, nur ein paar lockere Quell- oder Schleierwolken sind unterwegs und es bleibt trocken.
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3: Mit Jonas Ziegler.
8: A12 Berlin Richtung Frankfurt-Oder zwischen Storkow und Fürstenwalde-West 20 Minuten Stau. Vorsicht auf der A13 Berlin Richtung Dresden in der Ausfahrt Ruhland ein defektes Fahrzeug. Stadtverkehr Berlin A100 Stadtring Richtung Treptow Stau an der Baustelle im Bereich Kreuz Schöneberg und Albuinstraße 15 Minuten. A103 Stadteinwärts Stau ab Kreuz Schöneberg bis Sachsendamm 10 Minuten und auf der Überfahrt zur A100 Richtung Treptow 20 Minuten. Biesdorf B1, B5 wegen Brückenarbeiten bleiben die Überfahrten zur Märkischen Allee bis Mitte September gesperrt. Stau auf der B1, B5 stadtauswärts 15 Minuten. Auf der Umfahrung über Marzahner Chaussee 25 Minuten und aktuell ist zur S-Bahn wegen eines Polizeieinsatzes in Schönhauser Allee fahren die S41, 42, 8 und 85 nicht zwischen Schönhauser Allee und Gesundbrunnen sowie zwischen Schönhauser Allee und Bornholmer Straße.
3: 17.20 Uhr.
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3: Jessica Wiener hier, ich grüße Sie. Im Bundestag müsste noch überwiegend Leere herrschen. Die erste Sitzungswoche nach der parlamentarischen Sommerpause beginnt erst in knapp 2 Wochen. Die Bundesregierung macht sich aber trotzdem schon mal startklar für den Herbst bei einer 2-tägigen Kabinettsklausur. Die Nachrichten mit Jonas Ziegler.
8: Deutschland hat aus Sicht von Digitalminister Wildberger das Potenzial, bei der Schlüsseltechnologie künstliche Intelligenz aufzuholen. Wildberger sagte am Nachmittag am Rande der Klausurtagung des Kabinetts im Schloss Neuhardenberg in Brandenburg, zwar seien die USA und China in diesem Bereich weit voraus, aber er sehe etwa bei der industriellen KI eine Chance für eine globale Spitzenposition. Die Bundesregierung berät heute und morgen über ihren weiteren Kurs. Zum Auftakt des 2-tägigen Treffens hat Bundeskanzler Merz den Willen der Koalition betont, die Wirtschaft wieder ins Laufen zu bringen. Innerhalb der Bundesregierung gibt es offenbar eine Diskussion über die Ausgestaltung der Zuckersteuer. Ein Papier aus dem SPD-geführten Finanzministerium listet viele Produkte auf, die damit belegt werden könnten. Zum Beispiel auch Säfte, Haferdrinks und Limos, die keinen Zucker, aber Süßstoff enthalten. Von CDU und CSU kommt Widerstand dagegen. Mehrere Politiker sagten schon, das gehe über die Empfehlungen einer Gesundheitskommission hinaus. Das werde man so nicht mittragen. Im Grundsatz haben sich Union und SPD darauf geeinigt, dass eine Zuckersteuer kommen soll. Das Geld soll unter anderem in die gesetzliche Krankenkasse fließen. In Berlin bleibt der Bedarf an Kita-Plätzen hoch, auch wenn es stadtweit immer weniger Kinder gibt. Das hat Bildungs- und Familiensenatorin Günther Wünsch nach der heutigen Senatssitzung erklärt. Das gelte insbesondere in den Bezirken Spandau, Neukölln, Treptow-Köpenick und Marzahn-Hellersdorf, so die CDU-Politikerin. Kirsten Buchmann, RBB 24 Landespolitik.
6: In den vier Bezirken seien neue Wohnquartiere entstanden, so Bildungssenatorin Katharina Günther Wünsch. Dort zögen Familien hin, daher der Kita-Platzbedarf. Berlinweit sank dagegen die Zahl der Kinder im Kita-Alter in den vergangenen 3 Jahren um 9%, ein Rückgang um rund 23.000 Kinder. Künftig will Günther Wünsch aber mehr Kinder erreichen, die noch keine Kita besuchen. Denn vor der Einschulung sollten möglichst alle, insbesondere sprachlich, gefördert werden. Momentan werden 94% der 3- bis 6-Jährigen in einer Kita betreut.
8: Die Brandenburger Landesregierung will mehr Mitarbeiterinnen und Mitarbeiter für den Justizvollzug gewinnen. Justizminister Grimm hat heute ein Maßnahmenpaket vorgestellt, das den Justizdienst attraktiver machen soll. Im Landesjustizvollzug arbeiten derzeit etwa 650 Menschen. Rund 30 Stellen sind unbesetzt. Martin Adam, RBB 24 Landespolitik.
7: Mehr Geld, mehr Aufstiegsmöglichkeiten und mehr Sicherheit. Damit will Benjamin Grimm, Brandenburgs Justizminister von der SPD, mehr Menschen für die Arbeit in den Brandenburger Justizvollzugsanstalten gewinnen. Berufseinsteiger werden künftig knapp 350 Euro mehr verdienen, also etwa 2.700 Euro brutto im ersten Ausbildungsjahr. Einen 10% Bonus soll es außerdem für Beamte im allgemeinen Vollzugsdienst geben, die bereit sind, in Gefängnissen mit Personalproblemen zu arbeiten. Ohnehin, so Grimm, würden alle Bezüge um 7-18% angehoben, infolge eines Urteils des Bundesverfassungsgerichts zur Beamtenbesoldung.
8: Wegen der anhaltenden Trockenheit schränkt ein weiterer Brandenburger Landkreis die Wasserentnahme zusätzlich ein. Jetzt hat die Kreisverwaltung in Oberspreewald-Lausitz mitgeteilt, dass aus Flüssen und Seen im Einzugsbereich der mittleren Spree kein Wasser mehr abgepumpt werden darf. Das Verbot gilt ab morgen und richtet sich an die Grundstücksbesitzer. Konkret betrifft das Lübbenau, Karlau, Fetschau, das Amt Altdöbern sowie einen Teil von Großräschen. Im Einzugsgebiet der Schwarzen Elster gilt das Verbot schon seit mehr als einem Jahr. Etliche Regionen in Brandenburg haben die Entnahme von Wasser aus Seen und Flüssen bereits verboten, darunter Cottbus und Potsdam. Deutschland hat wieder eine Gruppe afghanischer Staatsbürger in ihr Herkunftsland abgeschoben. Laut Bundesinnenministerium wurden am Morgen 23 Männer von Leipzig-Halle aus nach Kabul geflogen. Die meisten von ihnen seien wegen schwerer Vergehen verurteilt gewesen. Vor kurzem hat Innenminister Dobrindt erklärt, man werde nicht mehr nur Straftäter und Gefährder abschieben, sondern auch andere Ausreisepflichtige. Grüne und Linke kritisieren, durch die Abschiebepraxis werte Deutschland das Taliban-Regime auf. Die Bundesregierung argumentiert, sie verhandle nur mit den afghanischen Behörden, nicht mit den Talibanen selbst. Das Wetter: bis zum Abend häufig Sonne oder locker bewölkt. Zurzeit in Berlin-Rudow 23 und in Köpenick 25 Grad. In Luckenwalde 23 und in Eberswalde 25 Grad. Böiger Wind aus Ost. In der Nacht meist klar, im Süden wolkiger, aber trocken, 14 bis 10 Grad. Morgen freundlich mit ein paar Wolken und trocken bei 22 bis 26 Grad. Die Zeit 17.25 Uhr.
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3: Jessica Wiener hier, ich grüße Sie. Dass die Bundesregierung eine Steuer auf zuckerhaltige Getränke einführen will, das ist nicht neu. Jetzt aber ist bekannt geworden, dass die geplante Steuer womöglich ausgeweitet werden soll. Zum Beispiel auf Fruchtnektar oder Haferdrinks. Beschlossen ist das noch nicht, aber die Sache schlägt in der Bundespolitik Wellen. Mario Kubina aus dem Hauptstadtstudio erklärt erstmal, was genau drinsteht in dem aktuellen Vorschlag zur Zuckersteuer.
9: Also vom Grundsatz her war ja klar, Schwarz-Rot will so eine Zuckersteuer einführen, zum Beispiel auf Limo. Und jetzt macht gerade ein Eckpunktepapier in Berlin die Runde. Das Papier, das liegt uns auch hier im ARD-Hauptstadtstudio vor.
19: Und dieses Papier hat's ziemlich in sich. Denn diese Eckpunkte, die zeigen, diese Zuckersteuer, die könnte auf mehr Getränke erhoben werden als gedacht. Da geht es jetzt zum Beispiel auch um Nektar, um Smoothies oder um Sirup. 100%ige Fruchtsäfte, die wären damit weiter außen vor. Aber auch Getränke auf Getreidebasis, die werden in diesem Papier genannt. Also zum Beispiel Hafermilch, Mandeldrinks oder auch Reismilch. Und noch ein Punkt in dem Papier, der ist interessant. Die Zuckersteuer, die könnte auch bei Getränken fällig werden, die gar keinen Zucker enthalten, sondern Süßstoff. Das würde dann wohl auch zuckerfreie Limos betreffen.
3: Und wie hoch die Getränke laut diesem Papier besteuert werden sollen, dazu noch einmal der Korrespondent.
19: Das kommt darauf an, wie viel Zucker drin steckt in so einem Getränk. Also, wenn der Zuckergehalt vergleichsweise gering ist, dann sollen es diesem Arbeitspapier zufolge 26 Cent pro Liter sein. Je mehr Zucker enthalten ist, desto mehr Steuer.

0: noch keine gemeinsame Linie gefunden. Am Ende müsste ja dann auch noch der Bundestag sein Okay geben, damit die Zuckersteuer in dieser Form wirklich auch umgesetzt würde. Und entsprechend zurückhaltend sind die ersten Reaktionen hier in Berlin. Aus Kreisen des SPD-geführten Finanzministeriums heißt es, das Vorhaben befinde sich noch in einer frühen Phase. Und die Union, die hat die Pläne von Anfang an ja eher skeptisch gesehen und daran hat sich auch nichts geändert. Der CSU-Abgeordnete Florian Dorn zum Beispiel, der sagt, in welcher Form aus den Eckpunkten ein Gesetz wird und wie eine Zuckergetränkesteuer aussehen wird, bleibt dem weiteren Gesetzgebungsverfahren vorbehalten. Also, da sieht man schon, da sind noch ein paar Fragen offen.
1: Informationen von Mario Kubina waren das aus dem ARD-Hauptstadtstudio zur geplanten Zuckersteuer. Ein Frühjahrsputz kann auch im Spätsommer gut tun. Das zeigt sich heute am Kottbusser Tor in Berlin-Kreuzberg. Dort gab es eine Sonderreinigung. Der Bezirk Friedrichshain-Kreuzberg hat sie veranlasst, um den Platz rund ums Kottbusser Tor mal ordentlich aufzuräumen. RBB24 Inforadio-Reporter Martin Schmitz war dabei und von schwerem Gerät umgeben.
2: Mit Wasserhochdruckreinigern, Blasgeräten und Reinigungsfahrzeugen wollen sie den Kotti zum Glänzen bringen. Dort, wo einem die seichte Spätsommerbrise mit Taubenfedern, Plastikverpackungen, Kot- und Uringeruch um die Nase weht. Abgeschirmt von all dem sitzt Ronny in seinem Kehrfahrzeug.
3: Gott sei Dank. Es ist manchmal schon schön, nicht mittendrin zu sein.
2: Der 43-Jährige mit schwarzer Käppi und tätowierten Armen schwebt in seinem vollverglasten Cockpit über die Straße. Unten purzelt allerlei Dreck und Müll zwischen die beiden rotierenden Bürsten. Für ihn ein Traumjob.
3: Was doch schön ist, ist das Vorher-Nachher-Bild. Das ist einfach nur schön und herrlich. Hinterher wieder, wie man ja selber sieht, ne? Das sieht schon echt schön aus. Macht doch Spaß, sowas. Also das hebt selber in die Laune. Nicht nur wegen der Sonne, sondern halt auch, dass das wieder vernünftig und schön aussieht.
2: Mit diesem Ziel hat der Bezirk für rund 20.000 Euro ein privates Reinigungsunternehmen beauftragt. Neben Ronny wirbeln insgesamt 8 Sonderreiniger den ganzen Tag über den Kotti. Für eine Grundreinigung zum Ferienende. Die Gegend liegt schon in der sogenannten höchsten Reinigungsklasse, hat also Priorität für die Stadtreinigung. Laut Bezirk reicht das trotzdem nicht. Die heutige Putzaktion finanziert er mit Einnahmen der Übernachtungssteuer, der City-Tax. Die Reaktionen der neugierigen Zuschauenden sind gemischt.
4: Schön, das freut mich, dass er glänzen tut oder wird. Aber wie lange das halten wird, ist eine andere Frage.
5: Ich sehe das sauber gemacht werden, aber ich sehe meinen Hausmeister, meine Wohnung, da wo vor die Tür gekackt wird oder gepisst wird, das ist ekelhaft. Also sauber ist es auf keinen Fall.
2: Seit rund einem Jahr finden auch Mitmachaktionen beim Projekt Kotti räumt auf statt. Mit Gewerbetreibenden, Anwohnenden, landeseigenen Wohnungsgesellschaften, der BSR und dem Bezirk Friedrichshain-Kreuzberg. Einige Passanten sagen im Gespräch, dass sie den großen Wurf noch vermissen würden, auch angesichts der vielen Obdachlosen und Drogensüchtigen hier.
6: Ich glaube, es ist an so einem Ort fast wie unmöglich, wenn so viele Leute kein Zuhause haben. Und was haben sie dann für einen Ansporn, sich um ihr Umfeld zu kümmern? Also das kommt ja nicht aus Bösartigkeit so, aber ja, ich glaube wirklich einfach mehr Sozialarbeiter.
2: Manche Anwohner behelfen sich selbst, wie Sabine Zacher, die seit 30 Jahren am Kotti wohnt und Müllsünder direkt anspricht. Die hätten oft Verständnis.
4: Naja, ich denke mal auch die Leute direkt drauf ansprechen, ne, wenn man es sieht. Oh ja, oh, das habe ich jetzt nicht so gewollt oder ach ja, stimmt ja.
2: Kleine Aktionen im Alltag für die vielen Tage im Jahr, an denen gerade keine Sonderreinigung ist.
1: Martin Schmitz war heute beim Saubermachen am Kottbusser Tor in Berlin-Kreuzberg. Das Dorf Pomar im Südwesten Frankreichs steht unter Schock, so beschreiben es viele der Einwohnenden. Gestern Abend ist ein Tornado durch den Ort gefegt, hat fast 40 Menschen verletzt und 300 Häuser beschädigt. Frankreich-Korrespondentin Caroline Diller erzählt, was inzwischen über das Wetterereignis und die Folgen bekannt ist.
7: Also offenbar ging alles rasend schnell. Um 17 Uhr hätten Kinder noch draußen gespielt. Und um 18 Uhr hatte der Tornado dann fast das komplette Dorf verwüstet. So hat es Hervé Ginet, der Bürgermeister von Pomar, am Vormittag Journalisten beschrieben. Wir wurden von der Natur bombardiert, so hat der Bürgermeister das wörtlich gesagt. Und die Videos von Augenzeugen, die sind schon heftig. Darauf sieht man eben einen riesigen grau-bräunlichen Luftzylinder, der sich auf das Dorf zubewegt und eben eine Schneise der Verwüstung hinterlassen hat. Also

0: Wurzelte Bäume, abgedeckte Dächer, rund 300 beschädigte Häuser und auch kaputte Autos. Laut der Präfektur wurden 39 Menschen verletzt, etwa die Hälfte von ihnen musste im Krankenhaus behandelt werden. Aktuell sind Behörden und Bewohner dabei, das Ausmaß des Schadens zu beurteilen und eben zu gucken, ob weitere Häuser einsturzgefährdet sein könnten. Für das Departement Aude, wo eben das Dorf liegt, galt am Montag eine Unwetterwarnung, und zwar auch mit dem Hinweis, dass es eben lokal zu Tornadophänomenen kommen kann. Laut dem staatlichen Wetterdienst Météo France gibt es davon in Frankreich pro Jahr ein paar Dutzend. Die meisten Tornados, die sind aber schwach. Der gestern in Pomar dagegen, der war eben extrem stark. Ob jetzt der Klimawandel aber auch dazu beiträgt, dass eben solche Tornados häufiger vorkommen oder intensiver werden, das sei noch nicht klar, betont Météo France.
1: Caroline Düller aus dem ARD-Studio Paris hat informiert über den schweren Tornado gestern in einem Dorf an den Ausläufern der Pyrenäen in Südwestfrankreich.
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1: 12 von 16 Bundesländern haben sich beim Thema Transparenz von Lobbyarbeit leicht verbessert. Das ist ein Ergebnis des aktuellen Lobby-Rankings der Organisation Transparency International Deutschland. In den vergangenen Jahren haben die Bundesländer viele neue Regeln aufgestellt. Allerdings werden sie nicht immer auch angewendet. Die meisten Bundesländer erreichen weniger als die Hälfte der möglichen Punkte beim Lobby-Ranking. Wirtschaftsreporterin Anja Dobrodinsky.
3: Baden-Württemberg führt das Ranking an, Bremen ist Schlusslicht. Bewertet wurden vier Bereiche. Nummer eins ist das Lobbyregister, also eine öffentliche Liste von allen Akteuren, die Einfluss auf die Politik nehmen wollen. Nur 10 von 16 Bundesländern haben ein solches Register, kritisiert Norman Löcke. Er leitet bei Transparency Deutschland die Arbeitsgruppe Politik und erklärt, was nach Ansicht der Organisation alles in ein Lobbyregister gehört.
4: Wer bin ich? In wessen Auftrag handle ich? Welche konkreten Gesetzesvorhaben möchte ich beeinflussen? Welche Interessen verfolge ich? Und ganz wichtig natürlich, wie tue ich das? Wie groß sind meine Ressourcen? Wie viele Leute habe ich?
3: Hamburg liegt beim Kriterium Lobbyregister im Ranking vorn. Erst kürzlich hat es eine umfangreiche Datenbank eingeführt. Aber auch die habe Lücken, so Transparency. In vielen Registern muss ich zum Beispiel nur registrieren, wer Gesetze beeinflussen möchte. Für Verordnungen oder Verwaltungsakte gilt das nicht. Der zweite Bereich nennt sich legislativer Fußabdruck. Norman Löcke erklärt, was das bedeutet.
4: In der Regel ist es so, dass Interessenvertreter in der Erarbeitung oder sogar bei der Initiierung angehört werden. Und dann werden halt bestimmte Ideen aufgenommen und einformuliert oder andere eben nicht. Und der Fußabdruck soll eben genauer fassen, welche Interessenvertreter mit welchen Ideen erfolgreich waren.
3: Hier schneidet Berlin am besten ab. Kriterium Nummer drei sind die Verhaltensregeln für Politiker. Dazu gehört unter anderem, dass Nebentätigkeiten und die Einnahmen daraus offengelegt und direkte Spenden an Einzelpersonen verboten werden sollen. Bertolt Gries ist bei Transparency Deutschland Experte für das Thema.
5: Ganz ausdrücklich gibt es in einigen Ländern keinerlei Regelung, die Direktspenden an Abgeordnete meldepflichtig machen oder die Annahme versagen.
3: In Hamburg, Nordrhein-Westfalen und Brandenburg zum Beispiel sind Direktspenden nicht verboten. Bayern schneidet bei den Verhaltensregeln am besten ab. Seit dem Maskenskandal werden Nebentätigkeiten hier strenger reguliert. Der vierte Bereich ist die Karenzzeit. Aus dem Amt ausgeschiedene Politiker sollten beim Wechsel in die Wirtschaft eine Zeit warten, um Interessenskonflikte zu vermeiden, fordert Norman Löcke.
4: Gerhard Schröder damals ist wenige Monate nach seinem Ausscheiden in die Betreibergesellschaft von Nord Stream gewechselt. Ein Projekt, das er selbst politisch und finanziell aus dem Weg gebracht hatte. Das geht nicht. Wir wollen also mindestens 3 Jahre als Karenzzeit haben für schwerste Interessenskonflikte.
3: Bei den Karenzzeiten ist Thüringen mit 2 Jahren Spitzenreiter. Nur hier gibt es zudem Sanktionen, wenn sich Politiker nicht daran halten. Allerdings macht sich Norman Löcke dennoch Sorgen um Thüringen. Der Landtag habe dort 2024 sämtliche Regelungen zu Lobbyregister und legislativem Fußabdruck wegen verfassungsrechtlicher Bedenken außer Kraft gesetzt, ohne dass ein Gericht das geprüft hätte. Thüringen fällt deshalb im Ranking zurück.
1: Das Wetter für Berlin und Brandenburg. Bis zum Abend hin weiter häufig Sonnenschein, nur ein paar lockere Wolken sind unterwegs. Trocken bleibt es, der Wind ist aber recht böig unterwegs. Die Temperaturen liegen in Berlin derzeit zwischen 23 und 24 Grad. 22 Grad sind es in Frankfurt oder 25 Grad in Perleberg. Zur Nacht fallen die Temperaturen auf 14 bis 10 Grad ab, in Berlin auf 13 Grad. Morgen ähnliches Wetter wie heute, heiter bis wolkig, meist trocken, bei 22 bis 26 Grad maximal.
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1: Mit Jonas Ziegler.
6: A12 Berlin Richtung Frankfurt-Oder zwischen Storke und Fürstenwalde Ost 10 Minuten Stau. Vorsicht auf der A113 statt einwärts, also Richtung Berlin vermutlich. Hinterm Flughafen Berlin-Brandenburg steht ein liegen gebliebenes Fahrzeug auf der rechten Spur. Jetzt Stadtverkehr Berlin. A100 Stadtring Richtung Treptow. Stau an der Baustelle im Bereich Kreuz Schöneberg und Albuinstraße. A103 statt einwärts. Stau ab Kreuz Schöneberg bis zum Sachsendamm 10 Minuten. Ein Fahrradkorso in Marienfelde. Zu Behinderungen kommt es auf der Marienfelder Allee, Großbehrenstraße, Friedenstraße und Hildburghauser Straße. 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
1: 17.39 Uhr.
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1: Jessica Wiener hier, ich grüße Sie. Zu der Kabinettsklausur auf Schloss Neuhardenberg in Brandenburg sind nicht nur die Kabinettsmitglieder geladen, es sind auch Wirtschaftsvertreter da. Auch einige Größen aus dem Bereich KI hat unsere Korrespondentin beobachtet. Was sie noch gesehen hat, gleich nach den Nachrichten, die jetzt erstmal mit Jonas Ziegler.
6: Digitalminister Wildberger hat betont, wie wichtig künstliche Intelligenz für das Wirtschaftswachstum ist. Er sei zuversichtlich, dass Deutschland bei dieser Schlüsseltechnologie weltweit noch aufholen könne, sagte Wildberger am Rande der Klausurtagung des Kabinetts im Schloss Neuhardenberg in Brandenburg.
7: Teil der Diskussion ist, wie beschleunigen wir den Aufbau von Rechenkapazitäten. Deshalb setzen wir unsere Rechenzentrumstrategie auch flankierend jetzt mit den entsprechenden Gesetzesvorhaben, sind ja 28 Maßnahmen Stück für Stück um, begleiten auch in der Beschleunigung einige relevante Projekte. Und das Thema, wo können wir in KI in Deutschland und Europa besonders führend dabei sein, da ist sicherlich das Thema industrielle KI ein ganz wichtiges Thema.
6: Digitalminister Carsten Wildberger, CDU. Innerhalb der Bundesregierung gibt es offenbar eine Diskussion über die Ausgestaltung der Zuckersteuer. Ein Papier aus dem SPD-geführten Finanzministerium listet viele Produkte auf, die damit belegt werden könnten. Zum Beispiel auch Säfte, Haferdrinks und Limos, die keinen Zucker, aber Süßstoff enthalten. Von CDU und CSU kommt Widerstand dagegen. Mehrere Politiker sagten schon, das gehe über die Empfehlungen einer Gesundheitskommission hinaus. Das werde man so nicht mittragen. Im Grundsatz haben sich Union und SPD darauf geeinigt, dass eine Zuckersteuer kommen soll. Das Geld soll unter anderem in die gesetzliche Krankenkasse fließen. Bundespräsident Steinmeier hat hervorgehoben, wie wichtig Zuwanderung für Deutschland aus seiner Sicht ist. In einer Grundsatzrede in Berlin zeigte Steinmeier auch Verständnis dafür, wenn Menschen sich beim Thema Migration überfordert fühlen. Aus dem Hauptstadtstudio Benjamin Großkopf.
8: Steinmeier charakterisierte Deutschland als wörtlich Land mit Migrationshintergrund. Der Bundespräsident betonte, Deutschland brauche weiter Zuwanderung. Das bringe Kraft, koste aber auch Kraft, so Steinmeier weiter. Deutschland müsse Verschiedenheit aushalten, aber Gemeinsamkeit dort verlangen, wo es grundsätzlich werde. Und er wies darauf hin, dass man Deutschsein nicht in Kategorien einteilen könne.
6: In Berlin bleibt der Bedarf an Kita-Plätzen hoch, auch wenn es stadtweit immer weniger Kinder gibt. Das hat Bildungs- und Familiensenatorin Günther Wünsch nach der heutigen Senatssitzung erklärt. Das gelte insbesondere in den Bezirken Spandau, Neukölln, Treptow-Köpenick und Marzahn-Hellersdorf, so die CDU-Politikerin. Weil dort in den vergangenen Jahren viel gebaut worden sei, habe es einen vermehrten Zuzug auch von Familien gegeben. Die Lücken im Betreuungsangebot will der Senat laut Günther Wünsch bis 2031 schließen. Brandenburgs Landesregierung macht sich weiter für den zweigleisigen Ausbau der sogenannten Ostbahn nach Polen stark. SPD und CDU wollen den Bund dazu bringen, die Strecke in die dringliche Planung aufzunehmen. Bisher wird die Ostbahn nur eingleisig und ausschließlich von Dieselzügen befahren. Die Wirtschaft müsse aber Güter transportieren und es gebe auch eine große Nachfrage durch Pendler, hieß es in Potsdam. Brandenburgs CDU-Fraktionschef Bretz hat betont, dass auch militärische Gründe dafür sprechen.
9: Es kann doch wohl nicht sein, dass die Polen uns sagen, ihr Deutschen, jetzt kommt endlich mal zu Potte. Das ist doch kein gutes Signal, weil die wirtschaftliche Entwicklung, die Polen gerade nimmt, ist doch eine, wo wir auch als Brandenburg und Deutschland ein Interesse daran haben müssen, daran zu partizipieren. Und deshalb ist es im ökonomischen und sicherheitspolitischen Interesse unseres Landes, diese Ostbahn zu entwickeln. Und dafür treten wir ein.
6: Der Fraktionsvorsitzende der CDU im Brandenburger Landtag, Steven Bretz. Wegen der anhaltenden Trockenheit schränkt ein weiterer Brandenburger Landkreis die Wasserentnahme zusätzlich ein. Jetzt hat die Kreisverwaltung in Oberspreewald-Lausitz mitgeteilt, dass aus Flüssen und Seen im Einzugsbereich der mittleren Spree kein Wasser mehr abgepumpt werden darf. Das Verbot gilt ab morgen und richtet sich an Grundstücksbesitzer. Konkret betrifft das Lübbenau, Karlau, Fettschau, das Amt Altdöbern sowie einen Teil von Großräschen. Im Einzugsgebiet der Schwarzen Elster gilt das Verbot schon seit mehr als einem Jahr. Etliche Regionen in Brandenburg haben die Entnahme von Wasser aus Seen und Flüssen bereits verboten, darunter Cottbus und Potsdam. Soweit die Nachrichten. 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Das Wetter. Bis zum Abend häufig Sonne oder locker bewölkt. Zurzeit in Berlin-Rudow 23 und in Köpenick 25 Grad. In Luckenwalde 23 und in Eberswalde 25 Grad. Nachts meist klar, im Süden wolkiger, aber trocken 14 bis 10 Grad. Morgen freundlich mit ein paar Wolken und trocken bei 22 bis 26 Grad. Die Zeit 17.44 Uhr.
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1: Jessica Wiener hier, schönen guten Tag. Im Bundestag ist ja noch sitzungsfreie Zeit. Die Bundesregierung arbeitet nach der Sommerpause aber trotzdem schon am politischen Fahrplan für den Herbst. Auf Schloss Neuhardenberg im Landkreis Märkisch-Oderland läuft heute der erste Tag der zweitägigen Kabinettsklausur. Im Mittelpunkt stehen die Schwächen der Wirtschaft, die Wettbewerbsfähigkeit Deutschlands und die Umsetzung wichtiger Reformvorhaben. Aber auch die Folgen der Hitzewellen dieses Sommers sind Thema. Der Kanzler sprach zum Auftakt von einer guten Atmosphäre in Neuhardenberg für uns, unsere Hauptstadtkorrespondentin Dagmar Pepping. Und ich habe sie vorhin gefragt, wie sie denn die Stimmung vor Ort wahrgenommen hat.
10: Demonstrativ gut. Also jeder, den wir sehen, wenn die Minister heute Morgen vorgefahren sind oder wenn man sie jetzt mal hier durch den Park kommen sieht, sie mit uns reden, dann sagen sie, es ist eine super Atmosphäre, es werden Anekdoten erzählt. Arbeitsministerin Bärbel Baas, die ja immerhin auch SPD-Vorsitzende ist, die soll die ganze Zeit mit einem CDU-Kugelschreiber mitgeschrieben haben, hat Forschungsministerin Dorothee Bär von der CSU erzählt. Beim Mittagessen hat man sich untereinander bunt hingesetzt, ohne Parteibuch, bunt in die Reihe gesetzt. Also man versucht unbedingt hier eine gute Atmosphäre dazu zu stellen und schöne Bilder zu erzeugen hier in diesem ja wirklich grandiosen Ambiente auf Schloss Neuhardenberg.
1: Ist diese Klausur vor allem ein Arbeitstreffen oder doch ein Test, ob die Bundesregierung nach der Sommerpause wieder Handlungsfähigkeit ausstrahlen kann?
10: Sowohl als auch. Es ist eine Arbeitsklausur. Man will hier wirklich den Fahrplan für die nächsten Wochen und Monate vorbereiten. Alles, was man in diesem Jahr noch anpacken will. Die Rentenreform, bei der Gesundheit muss was kommen, Pflege, Steuern. Das will man hier sozusagen schon mal anschieben, den Fahrplan zumindest beschließen. Keine konkreten Beschlüsse, aber sich zumindest auf den Fahrplan einigen. Und man will jetzt natürlich auch die Arbeitsatmosphäre wieder verbessern. Und es waren ja auch wirklich nicht gerade erquickliche Wochen in letzter Zeit. Da gab es ja genug Streit zwischen den Koalitionspartnern und auch Murren in der eigenen Partei des Kanzlers. Da gab es ja diese durchaus chaotisch anmutende Kabinettsumbildung, die er gemacht hat. Deswegen hat man hier auch drei neue Minister mit am Tisch. Also da jetzt wieder so ein bisschen Ruhe reinzukriegen, aber gleichzeitig dann eben auch Tempo für die nächsten Wochen sozusagen vorzubereiten. Das ist hier das Ziel, schöne Bilder, eine bessere Arbeitsatmosphäre und einen Fahrplan für die restlichen Monate dieses Jahres.
1: Jetzt liegen mehrere Themen auf dem Tisch. Ganz oben heute die Wirtschaft und es sind auch viele Vertreter aus der Wirtschaft zu Gast. Welche Erwartungen bringen die denn mit?
10: Dass mehr Tempo kommt. Und das hat der Kanzler auch zugesagt, dass man jetzt sozusagen ein bisschen Gas gibt. Und das Hauptthema heute am ersten Tag ist künstliche Intelligenz. Man hatte hochkarätige Gäste hier. Ein CEO eines wirklich herausragenden KI-Unternehmens, Cohil, der war hier. Der Siemens-Chef war hier. Wir werden eine Vorführung haben im Garten des Schlosses. Da wird eine Abfangdrohne, die mit künstlicher Intelligenz arbeitet, vorgeführt. Also das Thema künstliche Intelligenz, wie man das in Deutschland nutzen kann, in der industriellen KI, weil man eben hofft, dass man dadurch wirklich Wachstum in die Wirtschaft reinbekommt. Man glaubt, dass man damit wirklich Deutschland aus dieser Wachstumsschwäche rausbringen kann, wenn man voll auf das Thema KI setzt. Und das ist eben das große Thema hier. Und ich bin gleich wirklich auch mal gespannt auf die Vorführung mit dieser Abfangdrohne hier im Schlossgarten.
1: Nicht ganz unwichtig für die Wirtschaft ist aber auch der Klimawandel und die Klimaanpassungsmaßnahmen. Hört man denn nach diesem Hitzesommer aus der Bundesregierung andere oder vielleicht auch neue Akzente als bislang?
10: Ich finde, dass Friedrich Merz seinen Ton verändert hat. Wir hatten ja am Samstag seinen Auftritt im Waldbrandgebiet in Nordrhein-Westfalen. Heute hat er gesagt, das Thema ist wichtig. Wir müssen da auch rangehen. Es gibt konkreten Handlungsbedarf. Man wird sich morgen in der regulären Kabinettssitzung, die es eben auch gibt, morgen Vormittag, wird man sich ausschließlich mit dem Thema Hitze, Dürre und Maßnahmen dagegen beschäftigen. Und er hat zugesagt, dass dann dort sozusagen darüber gesprochen wird, wie man dann in den nächsten Kabinettssitzungen, also in den nächsten Wochen, wenn es in Berlin wieder sozusagen in den regulären Betrieb geht, wie man dann auch konkrete Entscheidungen treffen wird. Und er hat gesagt, es geht darum, den Klimawandel möglichst einzudämmen, aber auch Deutschland besser auf den Klimawandel einzustellen. Das sind die Sachen, die er sich euch vorgenommen hat. Und ich finde, da gibt es durchaus eine Tonveränderung beim Kanzler, der sich ja eigentlich in den Wochen, als es besonders heiß war und es sehr dürr war, ja, im Grunde ist er ja weggetaucht.
1: Noch zu den Reformen. Merz spricht ja von historischen Beschlüssen vor der Sommerpause, die nun schnell umgesetzt werden soll. Und Sie haben es auch schon angesprochen. Werden wir denn nach dieser Klausur einen konkreten Fahrplan dafür haben?
10: Ich bin gespannt. Wir werden morgen Mittag eine Pressekonferenz des Bundeskanzlers haben, zusammen mit SPD-Chef Klingbeil und Innenminister Dobrindt. Und ich glaube, da wird da nicht darum herumkommen, zu sagen, was jetzt in den nächsten Wochen angepackt wird. Die Sachen müssen jetzt im September, wenn die Abgeordneten wiederkommen, langsam auch ins Parlament gebracht werden. Denn das muss alles noch in diesem Jahr sozusagen umgesetzt werden, damit es ab dem nächsten Jahr greifen kann. Also das ist richtig Handlungsdruck.
1: Eindrücke aus Neu-Hardenberg waren das von unserer Hauptstadtkorrespondentin Dagmar Pepping. Sie beobachtet dort die zweitägige Kabinettsklausur für uns. In Kleinmachnow gibt es seit vielen Jahren sehr viele Wildschweine. Ihre Spuren sieht man überall. Grünanlagen sind durchwühlt, Vorgärten verwüstet und die Anwohner sind genervt. Wo die Wildschweine in Kleinmachnow genau unterwegs sind, können Bürgerinnen und Bürger nun über ein neues Hinweisportal melden. Auf der Internetseite der Gemeinde gibt es seit gut einem halben Jahr das digitale Formular WIMO, Wildschwein Monitoring. Das ist wichtig, da die Tiere sich immer neue Rückzugsgebiete erobern. RBB24-Reporterin Anke Michel berichtet aus Kleinmachnow.
3: Auge in Auge mit einem Wildschwein. Diese Erfahrung haben in Kleinmachnow schon einige Anwohner gemacht.
11: Als ich mit den Kindern und meinem Mann auf dem Spielplatz war, dann sind die direkt neben uns und wir sind aufs Klettergerüst und die sind an uns vorbeigerannt. Das ist normal, aber man muss halt auch wirklich dazu sagen, die ganzen Wälder werden ja hier zugebaut mit Häusern. Die haben ja kaum Rückzugsorte.
12: Ob in den Siedlungen, ob im Wald, an den Straßenrändern, auf den Straßen, überall.
13: Gehört eigentlich regelmäßig dazu, also in Kleinmachnow, aber auch in Teltow. Graben Wildschweine konsequent Rasenflächen um, gehört eigentlich hiermit in die Gegend rein.
3: Seit Anfang April werden die Wildschweine verstärkt gejagt. Seitdem sind schon 77 Tiere erlegt worden. Die Quote liegt mehr als 50% über den Abschüssen des vergangenen Jahres, sagt der stellvertretende Leiter des Ordnungsamtes Alexander Scholz.
14: Wir haben einen relativ hohen Jagddruck hier in Kleinmachnow durch die Jagdpächter. Wir stellen schon fest, dass die Tiere ihr Verhalten ändern bzw. Bereiche jetzt aufsuchen, die sie früher nicht so genutzt haben.
3: Deshalb sei es sehr wichtig, dass Menschen über das Formular WIMO melden, wenn sie neue Spuren einer Wildschweinrotte bemerkt oder die Tiere gesehen haben, so Scholz. So können die Jagdpächter einschätzen, in welchen Bereichen des Waldes sich die Tiere zurückgezogen haben. Die Idee für die Online-Meldungen von Wildschweinsichtungen kam von Barbara Christine Schlesinger, Gemeindevertreterin von der Fraktion Die Linke. Das Portal werde sehr gut angenommen, sagt sie.
15: Inzwischen sind wir bei 10 bis 15 Meldungen pro Tag. Das ist ganz ordentlich. Also Bürger und Bürgerinnen aus Kleinmachnow unterschiedlichster Couleur, die also dann ihre Sichtungen melden.
3: Die digitale Meldemöglichkeit ist aus einer Facebook-Gruppe entstanden, die sich gegenseitig informiert hatte, wenn Wildschweine bei ihnen auftauchten. Die Mitarbeit der Anwohner bei dem neuen Online-Formular helfe sehr, sagt die Gemeindevertreterin. Die Jagdpächter könnten so auch sehen, wie verschiedene Maßnahmen wirkten.
15: Werden die Wildschweine wieder scheu? Werden sie wieder nachtaktiv statt tagaktiv? Wo treiben sie sich in den Straßen rum? Welche Mülltonnen sind besonders interessant? In welchen Gebieten? Also wir können das runterbrechen bis auf die einzelne Straße.
3: Die Wildschweine hätten ihr Verhalten mittlerweile angepasst. Auch ein Zaun ums Grundstück helfe nicht mehr unbedingt.
15: Jetzt in letzter Zeit kriegen wir ganz viele Meldungen, dass Wildschweine gelernt haben, Tore aufzudrücken. Ja, also ich sag mal, wenn da 120 Kilo gegen so ein Garagen- oder Gartentor sich rammt, dann geht das Ding auf. Ja. Also einzelne Bürgerinnen und Bürger, die legen dann abends einen Balken vor die Tür. Ja.
3: Eins aber klar, sagt Ordnungsamt-Vizeleiter Scholz, komplett vertreiben wolle man die Wildschweine nicht.
14: Letztendlich muss man dran denken, Kleinmachnow ist ein durchgrünter, waldreicher Ort. Das heißt, Wildtiere gehören einfach auch nach Kleinmachnow. Es geht aber einfach darum, die Anzahl des Schwarzwildes auf ein erträgliches Maß, so will ich es mal formulieren, herabzusetzen.
16: Und genau dafür sei es wichtig, dass die Bürger und Bürgerinnen mit ihren Meldungen helfen.
1: Wildschweine in Kleinmachnow war das Thema. RBB24-Reporterin Anke Michel war das dazu.
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1: Das Theatertreffen, die Berlinale, Musikfest, Jazzfest, Märzmusik, der Martin-Gropius-Bau. All diese Einrichtungen und Festivals sind Teil der Berliner Festspiele. Begonnen hat alles am 5. September 1951, als die ersten Berliner Festwochen eröffnet worden sind. 75 Jahre später feiern die Berliner Festspiele jetzt am Wochenende ihr großes Jubiläum. Unter anderem in der Ringbahn mit dem Kunstprojekt What If Berlin. Unsere Kulturkritikerin Barbara Behrendt war heute auf der Pressekonferenz zum Thema und hat mir vorhin erzählt, was es damit auf sich hat. Die Berliner Festspiele in der Ringbahn.
17: Ja, der japanische Künstler Akira Takayama, der hat sich dafür 100 künstlerische Projektentwürfe aus der Vergangenheit für Berlin angeschaut, die aber nie realisiert worden sind. Und 27 davon hat er jetzt ausgewählt, die er vorstellt, und zwar nicht irgendwo, sondern jeweils an einer S-Bahn-Station auf dem Berliner Ring. Ihm ist nämlich aufgefallen, sagt er, dass Berlin nicht mehr so sehr zwischen Ost und West geteilt ist, sondern zwischen Zentrum und Peripherie, also innerhalb des Rings und außerhalb. Und das soll hier quasi wieder so ein Stück weit zusammenfinden. Und da hat er 6 Stadtführungen quasi per S-Bahn konzipiert, bei der diese unvollendeten Projekte vorgestellt und dann auch wieder ins Heute gedacht werden. Und ich konnte heute in die Tour Dürfen Kommunisten träumen reinschauen. Da war ich allerdings von diesen ersten Stationen dann doch ein bisschen enttäuscht, vielleicht weil ich die Idee auf dem Papier einfach so überbordend schön finde. Also die Tour hat ihren Titel von einer bekannten Kunstserie im Palast der Republik. 16 Bilder zu diesem Thema, die heute nur noch selten ausgestellt werden, weil sie eben zum Teil auch DDR-Propagandakunst zeigen und gezeigt haben. Und die Stadtführerin heute auf der Tour hat uns dann an der Station Greifswalder Straße die Idee des Künstlers nahegebracht, die aber dann einfach darin besteht, diese 16 Kunstwerke doch wieder frei zugänglich zu machen und mit neuen Antworten auf die Frage, dürfen Kommunisten träumen, zu konfrontieren. Also mir scheint's, da geht's jetzt weniger um unverwirklichte Projekte, als dann doch so ein Stück weit um Stadtgeschichte. Und die sind dann auch nur eher lose mit den S-Bahn-Stationen in Verbindung gebracht. Aber da waren jetzt eben auch nur 2 Stationen, die ich heute erlebt habe. Insgesamt gibt es 27, da sind bestimmt auch sehr interessante dabei.
1: Die Berliner Festspiele gehören ja zur Stadtgeschichte. Lass uns doch noch mal kurz zurückblicken. 1951 war Berlin eine von 4 Siegermächten kontrollierte Stadt. Wie und warum sind die Berliner Festspiele überhaupt entstanden?
17: Ja, das ist wirklich eine spannende Geschichte, die auch diese ganze komplexe Historie Berlins ja so in sich vereint. Also die ersten Berliner Festwochen mit Musik, mit Theater, mit Segelregatten und auch Boxwettkämpfen und auch die ersten internationalen Berliner Filmfestspiele, die sind ja in der Hochphase des Kalten Kriegs entstanden, als Reaktion auf die Weltfestspiele der Jugend im sowjetischen Sektor der Stadt. Also da ist so ein Wettkampf der Systeme über die Kultur ausgetragen worden. Und bei der Pressekonferenz heute hat der Intendant Matthias P. das so formuliert.
18: Also wir waren nicht nur ein Schaufenster des Westens, sondern auch ein Bollwerk im Kalten Krieg am Anfang unserer Geschichte. Wir haben das alles aufgearbeitet, noch einmal für Sie in verschiedenen Texten.
17: Ja, und inzwischen sind die Festspiele eben kein Schaufenster des Westens mehr, sondern sie sind schon so ein kultureller Leuchtturm eigentlich fürs gesamte Deutschland.
1: So, jetzt steht am Wochenende ein pralles Festprogramm an. Kannst du uns mal bitte einen Überblick geben?
17: Ja, da hat man wirklich vieles gebündelt, was die Festspiele sowieso auch veranstalten. Also am Freitag zum Beispiel feiert das Musikfest seine Eröffnung in der Philharmonie. Da gibt's dann aber auch eine Jubiläumsansprache des Historikers Meron Mendel. Und der wiederum eröffnet am Abend zuvor mit der Politologin Sabanur Cema zum 3. Mal die Thementage Reflexe und Reflexionen. Das ist ein Diskussionsformat, das vor 3 Jahren als Reaktion auf die Kulturkämpfe nach dem 7. Oktober entstanden ist. Und das möchte ich wirklich auch empfehlen, weil es bei den letzten Ausgaben da so wunderbar konstruktiv miteinander zuging und miteinander gestritten worden ist, auf sehr kluge Art und Weise. In diesem Jahr ist auch Angela Merkel zu Gast und Meron Mendel, der da mit ihr im Gespräch sein wird, hat schon gesagt, er will sie unbedingt zum Thema Staatsräson und unbedingt zum Thema Migration befragen.
1: Die Berliner Festspiele begehen ihr 75. Jubiläum mit einem Festwochenende. Das Kunstprojekt What If Berlin ist an den kommenden 4 Wochenenden auf der Berliner Ringbahn zu erleben. Und Tickets gibt's bei den Berliner Festspielen.
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0: Das Wetter für Berlin und Brandenburg. Der Abend bleibt weiter klar, nur ein paar Schleierwolken. Lockere Bewölkung ist unterwegs, dazu überall trocken. Die Sonne also so lange da, wie sie eben da ist, bevor sie untergeht. Der Wind ist recht windig heute zum Abend hin. Die Temperaturen liegen in Berlin zwischen 23 und 24 Grad. Brandenburg, Frankfurt oder meldet 22 Grad. Perleberg liegt noch bei 25 Grad. In der Nacht fallen die Temperaturen auf 14 bis 10 Grad, in Berlin auf 13 Grad. Der Blick auf morgen zeigt ähnliches Wetter, heiter bis wolkig, meist trocken bei 22 bis 26 Grad. Mein Name ist Jessica Wiener. Ich verabschiede mich und übergebe an Stefan Oschwart und auch an Jonas Ziegler.
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2: A12 Berlin Richtung Frankfurt oder zwischen Storkow und Fürstenwalde Ost 10 Minuten Stau. A113 Richtung Berlin hinterm Flughafen Berlin-Brandenburg steht ein liegen gebliebenes Fahrzeug auf der rechten Spur. Stadtverkehr Berlin A100 Stadtring Richtung Treptow, Stau an der Baustelle im Bereich Kreuz Schöneberg und Albuinstraße 15 Minuten. A103 stadteinwärts Stau ab Kreuz Schöneberg bis Sachsendamm 15 Minuten. Und auf der Überfahrt zur A100 Richtung Treptow 20 Minuten. Fahrradkorso in Marienfelde. Es kommt zu Behinderungen auf der Marienfelder Allee, Großbärenstraße, Friedenstraße und Hildburghauser Straße. Der Tiergartentunnel wird um 21 Uhr bis morgen früh 5 Uhr gesperrt sein. Es findet eine Großübung der Berliner Feuerwehr statt.
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2: Um 18 Uhr mit Jonas Ziegler. Deutschland hat aus Sicht von Digitalminister Wildberger das Potenzial, bei der Technologie künstliche Intelligenz aufzuholen. Wildberger sagte am Rande der Kabinettsklausur im Schloss Neuhardenberg in Brandenburg, er sehe etwa bei der industriellen KI eine Chance für eine globale Spitzenposition. Die Bundesregierung berät bis morgen über ihren weiteren Kurs. Zum Auftakt hat Bundeskanzler Merz den Willen betont, die Wirtschaft wieder ins Laufen zu bringen. Innerhalb der Bundesregierung gibt es offenbar eine Diskussion über die Ausgestaltung der Zuckersteuer. Ein Papier aus dem Finanzministerium listet viele Produkte auf, die damit belegt werden könnten. Darunter auch Säfte, Haferdrinks und Limos, die keinen Zucker, aber Süßstoff enthalten. Aus dem Hauptstadtstudio Mario Kubina.
3: Vorgeschlagen wird, dass solche Getränke mit 26 Cent pro Liter besteuert werden. Bei zuckerhaltigen Getränken könnte noch mehr fällig werden, je nachdem, wie viel Zucker enthalten ist. Vom Grundsatz her hat sich Schwarz-Rot schon darauf verständigt, eine Zuckersteuer einzuführen. Allerdings, in der Union ist das Vorhaben umstritten, entsprechend zurückhaltend die ersten Reaktionen auf das Eckpunktepapier.
2: Bundespräsident Steinmeier warnt eindringlich vor Abschottung und völkischem Nationalismus. Deutschland brauche Zuwanderung, um zu funktionieren, sagte Steinmeier in einer Grundsatzrede in Berlin. Gleichzeitig müsse man darüber diskutieren, wie viel an Zuwanderung das Land bewältigen kann, ohne alle Beteiligten zu überfordern. Das Thema Migration habe die Gesellschaft aufgewühlt, mitunter sogar gespalten. In Brandenburg sollen öffentliche Aufträge künftig mit weniger Bürokratieaufwand vergeben werden. Durch das sogenannte Best-Bieter-Prinzip muss ein Unternehmen nun erst dann seine Eignung nachweisen und Prüfunterlagen einreichen, wenn es als aussichtsreicher Kandidat gilt. Laut Finanzminister Keller fällt damit gerade für ortsansässige kleinere und mittlere Unternehmen eine Hürde weg. Die bisherige Praxis habe sie mitunter von der Teilnahme an öffentlichen Vergabeverfahren abgeschreckt. In Berlin bleibt der Bedarf an Kita-Plätzen hoch, auch wenn es stadtweit immer weniger Kinder gibt. Laut Bildungssenatorin Günther Wünsch gilt das insbesondere in den Bezirken Spandau, Neukölln, Treptow-Köpenick und Marzahn-Hellersdorf, so die CDU-Politikerin. Dort seien zuletzt vermehrt Familien hingezogen. Die Lücken im Betreuungsangebot will der Senat bis 2031 schließen. Soweit die Nachrichten. 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Das Wetter. Am Abend klar mit nur ein paar Schleierwolken. Zurzeit in Berlin-Dahlem 23 und in Cottbus 24 Grad. Möhiger Wind aus Ost. Nachts oft klar mit wenig Wolken, weiter verbreitet trocken bei 14 bis 11 Grad. Morgen freundlich mit ein paar Wolken, maximal 22 bis 26 Grad. Die Zeit 18:03 Uhr.
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4: Ich bin Stefan Auschwarz. Guten Abend. Die Bilder vom sonnigen Schloss Neuhardenberg im Kreis Märkisch-Oderland sehen luftig leicht aus. Aber was drinnen das Bundeskabinett heute und morgen zu besprechen hat, das ist schwere Kost. Seit dem Vormittag beraten die Ministerinnen und Minister unter Leitung von Kanzler Merz auf ihrer Klausur. Hauptstadtkorrespondentin Birte Sönnigsen lässt den ersten Tag des Treffens Revue passieren.
5: Pünktlich zum Start der Klausur hatte sich der Nebel im Osten Brandenburgs verzogen. Ein gutes Omen, findet der Bundeskanzler.
6: Nehmen Sie das gute Wetter und die angenehmen Temperaturen auch als Beleg dafür, dass wir uns in einer guten Atmosphäre hier in Neuhardenberg im Kabinett treffen.
5: Bei Sonnenschein fuhr eine dunkle Limousine nach der nächsten vor. Minister und Ministerin eilten nacheinander an den wartenden Kameras vorbei ins Schloss. Arbeitsministerin Bärbel Baas sagte, ihre Laune sei bestens. Und die der Regierung?
7: Die wird gleich noch besser.
5: Die schwarz-rote Bundesregierung gibt sich zum Start nach der parlamentarischen Sommerpause betont gut gelaunt. Auch Bauministerin Verena Huberts hofft,
8: dass wir hier gut mit einem Schwung wieder rauskommen und vor allen Dingen die Wirtschaft ankurbeln, Arbeitsplätze sichern.
5: Und ein bisschen Teambuilding sei auch noch dabei, ruft die Ministerin. Damit ist das Programm für diese Klausur ziemlich gut beschrieben. Friedrich Merz will sein Regierungsteam auf die nächsten Monate einschwören. Dann gilt es, weitere Reformen auch wirklich umzusetzen. Bei Rente, Steuern und Pflege. Neu im Team sind Gesundheitsminister Carsten Linnemann und Verkehrsminister Steffen Bilger, die bei ihrer ersten Kabinettsklausur freundlich begrüßt wurden. Auch auf sie wird es in den nächsten Wochen ankommen. Der Bundeskanzler fordert von seiner Regierung,
6: dass wir Entscheidungen treffen, dass wir ja parlamentarisch auch diskutieren, debattieren, wo notwendig streiten, aber am Ende des Tages Entscheidungen treffen, damit wir angesichts dieser Lage, in der wir sind, schnell herauskommen aus den Problemen.
5: Gemeint ist die Wirtschaftslage und die ist weiter schlecht. Damit das nicht so bleibt, will die Regierung auch Mittelstand, Handwerk und Innovation besser miteinander vernetzen.
6: Deutschland soll ein starkes Industrieland bleiben, auch im KI-Zeitalter wollen wir an der Weltspitze stehen.
5: Gibt der Kanzler als Ziel vor und holt sich Input aus der Wirtschaft. Zu Gast waren Siemens-Chef Roland Busch und Aidan Gomez, Chef des kanadischen KI-Entwicklers Cohere. Aus Regierungskreisen heißt es, beide Wirtschaftsbosse hätten der Bundesregierung noch einmal deutlich gemacht, welcher Umbruch durch KI in vollem Gange ist. Es bliebe ein Zeitfenster von Monaten, nicht Jahren, wenn Deutschland nicht den Anschluss ans KI-Zeitalter verpassen wolle. Ein Weckruf fürs gesamte Bundeskabinett.
9: Mir ist besonders wichtig, dass die Dringlichkeit, die uns allen bewusst sein sollte, wirklich noch mal verdeutlicht wurde. Aber es wurden eben aber auch Handlungsoptionen aufgezeigt,
5: sagt Digitalminister Carsten Wildberger. Er weiß, dass KI große Auswirkungen auf alle Lebensbereiche haben wird und es auch um die Souveränität Deutschlands gehen wird, politisch, militärisch und wirtschaftlich. Die Frage ist, wie abhängig wird Deutschland in Zukunft von KI-Modellen aus den USA oder China sein? Wildberger glaubt, dass Deutschland zumindest in einigen Bereichen noch aufholen kann. Etwa beim Einsatz von KI in der Industrie.
9: Es geht nicht immer nur darum, die Nummer eins zu sein. Wir sind drittgrößte Volkswirtschaft und ich würde mal sagen, das Ziel, Nummer drei, Nummer vier zu sein in der Welt, ist auch mal ein gutes Zwischenziel.
5: Für den zweiten Tag hat sich die Bundesregierung vorgenommen, auch über die Konsequenzen aus den Hitzewellen und der Dürre in diesem Sommer zu beraten. Konkrete Beschlüsse sind dazu allerdings nicht geplant.
4: Aus Neuhardenberg hat Birte Sönnigsen berichtet. Bei Volkswagen ist die Lage seit Monaten angespannt. In Wolfsburg hat sich Konzernchef Oliver Blume heute erstmals vor der Belegschaft zu seinen drastischen Sparplänen geäußert. Zehntausende Stellen und vier Werke in Deutschland sollen in Gefahr sein. Wie sich die VW-Beschäftigten nach der Betriebsversammlung geäußert haben und was dort besprochen wurde, fasst NDR-Reporter Oliver Jürgens zusammen.
10: Konzernchef Oliver Blume hält nicht hinter dem Berg. Die Kosten bei Volkswagen lägen rund 30% über dem Durchschnitt vergleichbarer Unternehmen. Bei Management, den zentralen Funktionen, bei Entwicklung und Vertrieb will er die Kosten drücken. Rein rechnerisch bedeutet das nochmal 50.000 Stellen weniger. Die Hälfte der Sparziele betreffen den Standort Deutschland. In 6 bis 12 Monaten will Blume für alle Standorte eine Perspektive nennen. Das könne auch Schließungen bedeuten. Die seien aber in Emden, Hannover, Zwickau und Neckarsulm keineswegs beschlossen und nur die letzte und teuerste Lösung. Die Volkswagen-Beschäftigten klangen nach der Versammlung ziemlich niedergeschlagen.
7: Der gesamte Vorstand wird sich mit Sicherheit seine Gedanken machen und ich hoffe, dass wir bei der nächsten Betriebsversammlung ein bisschen mehr erfahren dürfen.
11: Die Kommunikation hätte besser sein können, ne?
12: Also wir sind nicht schlauer als vorher. Also ich bin alleinerziehende Mutter und das ist schon, ja, geht nicht so an mir vorbei. Also natürlich haben wir heute alle gehofft, dass wir eine Antwort kriegen. Hat er wieder um den heißen Brei rumgeredet.
10: Auch bei der Betriebsratsvorsitzenden Daniela Cavallo konnte der Konzernvorstand heute nicht punkten. Sie sprach über Blume von einem CEO, der seinen Leuten nicht sage, was ist. Man könne mit ihm so nicht arbeiten. Das Vertrauen sei beschädigt, noch nicht irreparabel, aber beschädigt. Es sei weiter unklar, welche Marken, Regionen und Gesellschaften im Fokus der Sparpläne lägen. Cavallo spricht von einer verpassten Chance. Auch Professor Stefan Reindl vom Institut für Automobilwirtschaft an der Hochschule für Wirtschaft und Umwelt in Nürtingen kritisiert die unklare Kommunikation Blumes. Eine Offenlegung unfertiger Planungen wäre aber auch nicht seriös gewesen. Es brauche jetzt Tempo bei Volkswagen.
13: Der Volkswagen-Konzern ist heute noch in der Lage, das kontrolliert umzubauen. Irgendwann wird man dann gezwungen, und dann geschieht das eben von außen. Dann werden die Hebel von außen angesetzt. Und dann wird es eben später noch hektischer, noch schmerzhafter sein, als es heute schon ist.
10: Das Land Niedersachsen als Anteilseigner und Ministerpräsident Olaf Lies wollen nach NDR-Informationen bei der nächsten Aufsichtsratssitzung Anfang September ein eigenes Konzept für Volkswagen vorlegen. Genauso wie die Arbeitnehmerseite. Bislang nur so viel von Lies, keine Werksschließungen und der Erhalt von Industriearbeitsplätzen.
14: Hier geht es um ein bisschen mehr als nur um die Frage einer Rendite, eines Cashflows oder einer Dividende, die gezahlt wird. Hier geht es am Ende auch um Menschen und um ganze Regionen in Deutschland.
10: Bislang stehen die Zeichen bei Volkswagen eher auf Sturm als auf seichte Brise.
4: Aus der niedersächsischen Landeshauptstadt Hannover berichtete Oliver Jürgens. Die Zahl von Drohnenangriffen auf Ziele in NATO-Ländern nimmt zu. Anfang des Monats die missglückte Attacke auf den Flughafen Leipzig und den ukrainischen Nachschub. Jetzt vereitelte die slowakische Polizei einen Brandanschlag auf eine Drohnenfabrik. Wem nützen diese Anschläge? Mutmaßlich Moskau. Slowakei-Korrespondentin Mariana Alweis.
15: Auf Facebook teilt die slowakische Polizei Fotos ihres Einsatzes. Zwei festgenommene Männer sind schemenhaft zu erkennen. Die Einsatzkräfte beschlagnahmten Werkzeuge, Mobiltelefone und einen handgezeichneten Plan. Außerdem eine große Menge Brandmischung. Vorläufigen Angaben zufolge handelt es sich um Napalm. Die Verdächtigen sollen keine Slowaken sein. Zwei wurden direkt auf slowakischem Staatsgebiet festgenommen. Ein dritter Komplize in Deutschland. Auf Grundlage eines kurzfristig ausgestellten europäischen Haftbefehls. Wie die Polizei erklärte, konnte sie durch ein frühes Eingreifen einen Angriff auf eine Drohnenfabrik in der Ostslowakei verhindern. Zum Zeitpunkt des geplanten Anschlags hätten sich rund 70 Personen in der Produktionsstätte befunden. Die Behörden teilten nicht mit, wann ihr Zugriff stattgefunden hat, auch nicht den Namen des Unternehmens oder den genauen Standort. Die Slowakei ist Mitglied von EU und NATO und grenzt im Osten an die Ukraine. Regierungschef Robert Fico äußert sich russlandfreundlich und hat staatliche Waffenlieferungen an die Ukraine gestoppt. Die Rüstungsindustrie des Landes boomt jedoch auch die privaten Rüstungsgeschäfte mit der Ukraine. Wie slowakische Medien berichteten, werden im Osten des Landes in einer Fabrik mit ukrainischen Besitzern Drohnen hergestellt, die 28 Stunden in der Luft bleiben und 2500 Kilometer zurücklegen können. Der Wert der Produktionsanlage beläuft sich laut Polizei auf Dutzende Millionen Euro. Die drei Beschuldigten sollen im Auftrag von Dritten gehandelt haben. Nähere Angaben dazu machten die Behörden nicht.
4: Soweit Informationen von Slowakei-Korrespondentin Marianne Alweis. Nach Brandenburg. Wie können Menschen auf dem Land gut und selbstbestimmt alt werden? Antworten darauf suchen Wissenschaftler gerade bei einer Fahrradtour durch die deutsch-polnische Grenzregion. Heute haben sie Station im Gubener Pflegezentrum Hegel-Quartier gemacht und dort auch mit Bewohnern gesprochen. Mit dabei war rbb24-Reporterin Aspasia Opitz.
16: 60 Jahre lang hat Roselinde Tauscher in ein und derselben Wohnung gelebt. Mit knapp 90 Jahren ist sie noch einmal umgezogen in eine kleine Wohnung im betreuten Wohnen des Gubener Hegel-Quartiers.
17: Ich habe es jetzt keinen Tag bereut. Also, und es sind fast alle der Meinung, schöner konnten wir es nicht treffen.
16: Entstanden ist ihr neues Zuhause in einer ehemaligen Schule. Denn während in Guben immer weniger Kinder leben, wächst der Bedarf an altersgerechten Wohnungen. Deshalb wurde der frühere Schulkomplex zum Pflegefachzentrum umgebaut. Dessen größter Vorteil sei die gelebte Gemeinschaft, sagt Martin Reier, Chef der Gubener Sozialwerke.
18: Wir haben die Tagespflegegäste, die jeden Tag kommen. Wir haben das betreute Wohnen und auch die Heimbewohner, die dauerhaft wohnen. Und dann gibt es natürlich ganz viele externe Gäste durch das Restaurant, durch die Begegnungsstätte, durch Angebote, die hier auf dem Grundstück passieren. Dadurch ist also immer Leben auf dem Grundstück.
16: Wie gutes Leben im Alter praktisch aussehen kann, schauen sich heute Wissenschaftler aus Cottbus, Berlin und Görlitz an. Weil das mit dem Fahrrad besser geht, als Studien am Schreibtisch auszuwerten, sind die Forscher mit dem Rad durch die deutsch-polnische Grenzregion unterwegs, sagt Erik Hofedank, einer der Organisatoren.
19: Praxisforschung heißt für uns, dass wir gemeinsam mit den Betroffenen und mit den Akteuren unterwegs sind. Und gerade jetzt mit E-Bikes, da haben auch in unserer Truppe sind jetzt einige mit E-Bikes.
16: Lange am eigenen Wohnort leben, eine gute Daseinsvorsorge und das möglichst individuell gestaltbar. Das seien laut Hofedank Kriterien für gutes Leben im Alter.
19: Uns interessiert auch, wie die Akteure aus den Kommunen, wie Wohlfahrtsverbände, aber auch wie Ehrenamtler Hand in Hand arbeiten. Und da denken wir, da kann man sich in Guben eine Scheibe abschneiden.
16: Nach Guben soll weiter entlang der deutsch-polnischen Grenze bis nach Görlitz geradelt werden, um am Schluss aus vielen Praxisbeispielen Schlüsse ziehen zu können, wie man den demografischen Wandel positiv begleiten kann.
4: Reporterin Aspasia Opitz war das. Hier geht's weiter mit Antonia Kurzhals.
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20: Guten Abend. Die deutschen Volleyballerinnen sind bei der Europameisterschaft weiter auf Achtelfinalkurs. Nach der Auftaktpleite gegen Slowenien konnte das Team gestern gegen Lettland ja den ersten Turniersieg einfahren. Heute dann der nächste Erfolg gegen Ungarn. Raimo Hinsdorf berichtet.
21: Die deutschen Volleyballerinnen dürfen mit einigem Selbstvertrauen in die beiden schweren EM-Duelle gegen die Türkei und Polen gehen. Gegen Außenseiter Ungarn schafften die Schützlinge von Bundestrainer Giulio Brigoli in Istanbul einen überzeugenden 3:0-Sieg. Nach dem zweiten Erfolg im dritten Gruppenspiel ist den deutschen Damen der Einzug ins EM-Achtelfinale kaum noch zu nehmen. Im Duell mit den Ungarinnen steigerte sich das DVV-Team in allen Aspekten, punktete sowohl über die Angreiferinnen als auch im ersten Tempo durch die Mittelblockerinnen. Lina Alsmaier war mit 13 Punkten erfolgreichste deutsche Spielerin. Die Sätze 1 und 3 gingen mit 25:17 bzw. 25:14 an die Deutschen. Im zweiten Abschnitt hielt Ungarn lange mit. Lena Grosser verwandelte hier den Satzball zum 25:21. Morgen geht es dann vor vollen Rängen in Istanbul gegen Gastgeber und Titelverteidiger Türkei.
20: Das Spiel ist um 18 Uhr. Die Tour de France ist zwar das bekannteste, aber nicht das einzige Radrennen, bei dem sich die Radsportelite jedes Jahr misst. Bei der Vuelta a España hat Tadej Pogacar jetzt schon auf der vierten Etappe ein dickes Ausrufezeichen gesetzt. Der Slowene fuhr auf der 104 Kilometer langen Bergetappe in Andorra fast die Hälfte der Strecke alleine und gewann mit deutlichem Vorsprung. In der Gesamtwertung liegt der Tour de France-Sieger jetzt bereits knapp 3,5 Minuten vorne. Morgen geht es erstmals nach Spanien. Die fünfte Etappe führt über 173 Kilometer durch Katalonien. Beim Fußball in der Regionalliga Nordost trifft heute am 6. Spieltag der BFC Dynamo auf den BFC Preußen. Dynamo wartet seit 3 Spielen auf einen Sieg, kam zuletzt gegen Hertha BSC 2 nicht über ein 1:1 hinaus. Auch Preußen spielte zuletzt nur 1:1 gegen Greifswald und wartet noch auf den ersten Saisonsieg. Anpfiff in diesem Berliner Duell ist um 19 Uhr bei Dynamo im Sportforum Hohenschönhausen. Wir bleiben beim Fußball, schauen aber ein paar Ligen höher. Borussia Dortmund muss im DFB-Pokal zunächst auf Rami Benzebaini verzichten. Der algerische Abwehrspieler wurde nach seiner roten Karte im Supercup gegen den FC Bayern für 2 Pokalspiele gesperrt. Benzebaini hatte in der Schlussphase einen Bayern-Spieler mit offener Sohle am Knöchel getroffen. Damit fehlt der 31-Jährige am kommenden Dienstag in der ersten Pokalrunde beim Oberligisten HEBC Hamburg. Sollte Dortmund weiterkommen, verpasst Benzebaini auch das Zweitrundenspiel. Und noch kurz zum Tennis. Bei den US Open steht der deutsche Tennisstar Alexander Zverev heute schon im Fokus. Der French Open-Sieger, der geht als einer der großen Favoriten ins Turnier, ist in New York an Nummer 2 gesetzt. Vor dem Start im Einzel ist Zverev aber heute bereits im Mixed-Doppel im Einsatz. Gemeinsam mit der US-Amerikanerin Taylor Townsend. Das Match startet gegen 19 Uhr. Und das war der Sport mit Antonia Kurzhals.
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4: Der Tag in Berlin und Brandenburg mit Stefan Oschwalter am Mikrofon. Berlin hat einen neuen Gedenkort. Im Tiergarten zwischen Potsdamer Platz und Philharmonie stehen am Ahornsteig inzwischen eine Sitzbank in Regenbogenfarben und ein junger Ahornbaum. Hier endete vor einem Monat die Todesfahrt eines mutmaßlich islamistischen Attentäters. Nur wenige hundert Meter entfernt feierte die queere Community mit Freunden und Familien den Christopher Street Day. Mit sogenannten Stadtmöbeln will die Berliner Innensenatorin verhindern, dass es künftig zu derartigen Anschlägen kommt. Wie steht es um die Queerfeindlichkeit hierzulande? Unsere Reporterin Annette Miersch hat Berliner und Touristen gefragt.
0: Nee, das glaube ich nicht. Also ich finde, die gehen manchmal zu viel damit hausieren, aber lass sie mal. Ne? Also ich habe das noch nie so erlebt, dass jemand so queerfeindlich ist. Ich wohne in Kreuzberg, in Neukölln sieht es ein bisschen anders aus. Ne? Habe ich nicht erlebt.
3: Wenn die unter sich sind, die können machen, was sie wollen. Wenn ich weiß, dass die Aktion da oben ist, da würde ich nicht hingehen, weil ich es nicht unbedingt brauche. Wenn sich da Männer abknutschen oder Frauen untereinander. Ich meine, ich brauche das nicht. Aber die können das gerne machen.
22: Also da würde ich jetzt als queerer Mensch sagen, dass es sowohl auf der einen Seite in den letzten Jahren natürlich viel mehr Toleranz und Akzeptanz in vielen gesellschaftlichen Schichten gibt und es im Großen und Ganzen schon eine positive Entwicklung ist. Aber auf der anderen Seite eben die Radikalisierung zunimmt und dadurch auch Positionen wieder sagbarer werden, die man eigentlich schon so ein bisschen geglaubt hat, hinter sich zu lassen.
23: Eigentlich müsste man, wenn man ganz ehrlich ist, den Bogen ja weiterspannen. Also wir haben ja nicht nur gegen die queere Gesellschaft Gewalt, sondern auch Gewalt jeden Tag auf der Straße. Und das macht ja einen auch betroffen. Also natürlich dieser eine Fall jetzt auch speziell, weil es offensichtlich gezielt gegen diese Gruppe ging, was natürlich verachtenswert ist. Aber die Gewalt insgesamt in der Gesellschaft, ich hätte jetzt, wenn ich führender Politiker wäre, das muss man fairerweise auch sagen, auch kein Allheilmittel oder kein Rezept dagegen.
4: Stimmen von Berlinern und Touristen aus dem Berliner Tiergarten. Heute Abend zeigt das RBB Fernsehen um 20.15 Uhr die Dokumentation CSD Under Attack. Queere Menschen wehren sich jetzt schon in der ARD-Mediathek zu sehen. Mitarbeiter des Brandenburger Justizvollzugs haben Alarm geschlagen. Sie kritisieren schlechte Arbeitsbedingungen und Sicherheitslücken in Gefängnissen. Brandenburgs Justizminister Benjamin Grimm will gegensteuern. Heute hat der SPD-Politiker sein Maßnahmenpaket vorgestellt. Die Arbeit im Justizvollzug soll attraktiver werden. Landespolitikreporter Martin Adam berichtet.
24: Eigentlich, sagt Benjamin Grimm, sollte ein Staat auf der Höhe der Zeit keine Meldung wert sein. Eigentlich sei das eine Selbstverständlichkeit. In den Brandenburger Gefängnissen ist es das aber oft nicht. Brandenburgs Justizminister schickt Selbstkritik voraus und erklärt dann, wie er mit Geld gegensteuern will. Zuerst in der Ausbildung mit knapp 350 Euro extra.
25: Wir kommen, wenn wir jetzt mal das zweite Ausbildungsjahr nehmen, von 2.377 Euro auf dann einen Betrag von 2.783 Euro. Das finde ich ist für einen Auszubildenden schon ein ordentliches Gehalt und ich hoffe, dass sich dann auch viele junge Menschen entscheiden, hier bei uns eine Ausbildung zu machen.
24: Dazu kommen 10% Bonus für Justizbeamte, die sich in JVAen mit Personalproblemen versetzen lassen. Ein Aufstiegsstudium, um den Weg in den höheren Dienst frei zu machen. Und ohnehin, so Grimm, würden die Bezüge ja um bis zu 18% steigen, weil das Bundesverfassungsgericht eine höhere Beamtenbesoldung angeordnet hat. Mehr Geld, mehr Personal und damit mehr Sicherheit. So geht die Rechnung. Dass Justizbeamte allein arbeiten müssten, sei tatsächlich ein großes Problem, sagt auch die Leiterin der JVA in Brandenburg an der Havel, Petra Wellnitz.
26: Wenn Sie unter Umständen Aufschluss, Umschluss oder Behandlungsmaßnahmen mit einer Vielzahl von Gefangenen absichern müssen und Sie sind allein, das macht was mit einem. Und wenn Sie dann auch noch wissen, dass beispielsweise in der JVA Brandenburg wir einen Schwerpunkt an Gewalt- und Sexualstraftäter haben, dann macht das auch etwas mit Ihnen, wenn Sie das Delikt im Hintergrund haben.
24: Für mehr Sicherheit sollen die Justizbeamten erstmals auch mit stichsicheren Westen und Pfeffergel ausgestattet werden. Gel, weil man Pfefferspray in Innenräumen nicht verwenden kann. 400 neue Kameras, enge Gitter an den Hafträumen, damit nicht mit Hilfe von Drohnen beispielsweise Drogen an die Fenster geliefert werden können, überhaupt ein zweites mobiles Drohnenaufspürgerät und moderne Drogenscanner. Grimm will auch technisch aufrüsten. Gut, sagt JVA-Leiterin Wellnitz, denn mit den Menschen ändern sich auch die Anforderungen in den Gefängnissen.
26: Es ist nicht so, dass im Justizvollzug tagtäglich wir mit Übergriffen, Angriffen und Alarmsituationen zu rechnen haben. Der Ton ist rauer geworden in unserer Gesellschaft, das erleben wir allerorts. Und der Justizvollzug ist Teil einer Gesellschaft und demzufolge erleben wir das natürlich auch.
24: Das Maßnahmenpaket aus dem Justizministerium, dessen Preis Benjamin Grimm nicht nennen konnte, sei wichtig, sagt Petra Wellnitz, aber erst der Anfang.
4: Informationen von Martin Adam. Wenn Sie heute und morgen Fallschirmspringer über dem Schwielowsee entdecken, das ist keine Invasion, sondern eine Übung der Bundeswehr. RBB24-Reporter Johann Friedrich Paul berichtet.
2: Ein kleines Transportflugzeug kommt von Norden angeflogen. In der Nähe des Schloss Petzow springen dann 5 Menschen aus der Maschine. Bis zu 500 Meter liegen jetzt zwischen ihnen und dem Schwielowsee.
5: Dann fängt man an, sich vorzubereiten für die Wasserlandung, dass die Ausrüstung so vorbereitet ist, dass man den Schirm auch gleich im Wasser ablegen kann, wenn man da angekommen ist.
2: Sagt Hendrik, Kapitän zur See. Kurz danach wird er fast schon in den Schwielowsee gleiten. Und dieser Sprung ins Wasser ist eigentlich nur ein Notverfahren. Gerade wenn es windig ist, kann es immer sein, dass man statt an Land im Wasser landet.
5: Die Herausforderung ist also quasi zu wissen, welche Handgriffe man macht. Das muss hin und wieder geübt werden. Die Herausforderung grundsätzlich ist natürlich auch immer der Sprung, wenn man da oben steht, so in circa 400 Metern Höhe, da rauszuspringen. Für den einen oder anderen ist das immer mal wieder eine Herausforderung.
2: Nach dem Sprung geht es für Hendrik, in nasser Kleidung übrigens, zurück nach Berlin-Gatow. Dort steigt er wieder ins Flugzeug und springt nochmal in den See. Das machen hier erfahrene Soldatinnen und Soldaten, die nicht aus der Übung kommen dürfen, erzählt Benedikt Hoff, Sprecher des operativen Führungskommandos.
6: Wenn Sie eine falsche Sprunglizenz haben, dann müssen Sie pro Jahr halt 4 Sprünge machen, um die auch zu behalten. Wenn Sie die nicht haben, dann wird die Lizenz inaktiv und Sie müssen dann quasi nochmal den kompletten Kurs, den kompletten Lehrgang machen.
2: Und so muss auch das Landen im Wasser geübt werden. Kleine Herausforderung, die Kameraden haben kein Höhenmessgerät dabei und müssen sich auf ihre Sinne verlassen.
6: Das einzuschätzen braucht ein bisschen Erfahrung. Das kommt mit der Zeit, das kommt mit den Sprüngen und dann werden sie auch immer sicherer, sodass sie dann auch wirklich gut kalkulieren können, wie sie sich auf die Landung vorbereiten können.
2: Und genau das üben sie ja heute und morgen.
4: Der Bericht von RBB24-Reporter Johann Friedrich Paul. In Kleinmachnow gibt es seit vielen Jahren sehr viele Wildschweine. Ihre Spuren sieht man überall. Grünanlagen sind durchwühlt, Vorgärten verwüstet, die Anwohner genervt. Wo die Wildschweine in Kleinmachnow genau unterwegs sind, können Bürger und Bürgerinnen nun über ein neues Hinweisportal melden. Auf der Internetseite der Gemeinde gibt es seit gut einem halben Jahr das digitale Formular WIMO. Das steht für Wildschweinmonitoring. Das ist wichtig, da die Tiere sich immer neue Rückzugsgebiete erobern. RBB24-Reporterin Anke Michel berichtet aus Kleinmachnow.
7: Auge in Auge mit einem Wildschwein. Diese Erfahrung haben in Kleinmachnow schon einige Anwohner gemacht.
8: Als ich mit den Kindern und meinem Mann auf dem Spielplatz war, dann sind die direkt neben uns und wir sind aufs Klettergerüst und die sind an uns vorbeigerannt. Das ist normal, aber man muss halt auch wirklich dazu sagen, die ganzen Wälder werden ja hier zugebaut mit Häusern. Die haben ja kaum Rückzugsorte.
9: Ob in den Siedlungen, ob im Wald, an den Straßenrändern, auf den Straßen, überall.
11: Gehört eigentlich regelmäßig dazu, also in Kleinmachnow, aber auch in Teltow. Graben Wildschweine konsequent Rasenflächen um, gehört eigentlich hiermit in die Gegend rein.
7: Seit Anfang April werden die Wildschweine verstärkt gejagt. Seitdem sind schon 77 Tiere erlegt worden. Die Quote liegt mehr als 50% über den Abschüssen des vergangenen Jahres, sagt der stellvertretende Leiter des Ordnungsamtes Alexander Scholz.
27: Wir haben einen relativ hohen Jagddruck hier in Kleinmachnow durch die Jagdpächter. Wir stellen schon fest, dass die Tiere ihr Verhalten ändern bzw. Bereiche jetzt aufsuchen, die sie früher nicht so genutzt haben.
7: Deshalb sei es sehr wichtig, dass Menschen über das Formular WIMO melden, wenn sie neue Spuren einer Wildschweinrotte bemerkt oder die Tiere gesehen haben, so Scholz. So können die Jagdpächter einschätzen, in welchen Bereichen des Waldes sich die Tiere zurückgezogen haben. Die Idee für die Online-Meldungen von Wildschweinsichtungen kam von Barbara Christine Schlesinger, Gemeindevertreterin von der Fraktion Die Linke. Das Portal werde sehr gut angenommen, sagt sie.
28: Inzwischen sind wir bei 10 bis 15 Meldungen pro Tag. Das ist ganz ordentlich. Also Bürger und Bürgerinnen aus Kleinmachnow unterschiedlichster Couleur die also dann ihre Sichtungen melden.
7: Die digitale Meldemöglichkeit ist aus einer Facebook-Gruppe entstanden, die sich gegenseitig informiert hatte, wenn Wildschweine bei ihnen auftauchten. Die Mitarbeit der

0: darum, die Anzahl des Schwarzwildes auf ein erträgliches Maß, so will ich es mal formulieren, herabzusetzen.
1: Und genau dafür sei es wichtig, dass die Bürger und Bürgerinnen mit ihren Meldungen helfen.
2: Wildschweine in Kleinmachnow, rbb24-Reporterin Anke Michel war das. Und das war der Tag in Berlin und Brandenburg. Mit Stefan Oschwart am Mikrofon. 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
4: Bitte Vorsicht auf der A10 östlicher Berliner Ring Richtung Dreieck-Barnim zwischen Freienbrink und Erkner. Behinderungen nach einem Unfall. A113 Richtung Berlin. Hinterm Flughafen Berlin-Brandenburg steht ein liegen gebliebenes Fahrzeug auf der rechten Spur. Stadtverkehr Berlin A100 Stadtring Richtung Treptow. Stau an der Baustelle im Bereich Kreuz Schöneberg und Albuinstraße. Es dauert 10 Minuten länger. A103 stadteinwärts, Stau ab Kreuz Schöneberg bis Sachsendamm. Und auf der Überfahrt zur A100 in Richtung Treptow mit jeweils 10 Minuten. Fahrradkorso in Marienfelde. Es kommt zu Behinderungen auf der Marienfelder Allee, Großbeeren- und Friedenstraße sowie Hildburghauser Straße. Ein Hinweis für heute Nacht, der Tiergartentunnel wird um 21 Uhr bis morgen früh 5 Uhr gesperrt sein. Es findet eine Großübung der Berliner Feuerwehr statt. 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
4: Um 18.30 Uhr mit Jonas Ziegler. Guten Abend. Digitalminister Wildberger hat betont, wie wichtig künstliche Intelligenz für das Wirtschaftswachstum ist. Er sei zuversichtlich, dass Deutschland bei dieser Schlüsseltechnologie weltweit noch aufholen könne, sagte Wildberger am Rande der Klausurtagung des Kabinetts im Schloss Neuhardenberg in Brandenburg.
5: Teil der Diskussion ist, wie beschleunigen wir den Aufbau von Rechenkapazitäten. Deshalb setzen wir unsere Rechenzentrumstrategie auch flankierend jetzt mit den entsprechenden Gesetzesvorhaben, sind ja 28 Maßnahmen Stück für Stück um, begleiten auch in der Beschleunigung einige relevante Projekte. Und das Thema, wo können wir in KI in Deutschland und Europa besonders führend dabei sein? Da ist sicherlich das Thema industrielle KI ein ganz wichtiges Thema.
4: Digitalminister Carsten Wildberger, CDU. Das Bundesfinanzministerium schlägt vor, die geplante Zuckersteuer auszuweiten. Die Behörde listet in einem Eckpunktepapier die Zusatzsteuer neben Softdrinks auch auf Säfte, Eistees oder Hafermilch auf. Hauptstadtkorrespondent Jan Zimmermann.
6: Mediziner begrüßen die Pläne, eine Zuckersteuer auf möglichst viele Getränke zu erheben. Jede Maßnahme sei sinnvoll und vernünftig, die dazu führe, die Zuckeraufnahme zu senken, betont der Präsident der Bundesärztekammer Klaus Reinhardt auf ARD-Anfrage. Eine kluge Abgabe kann seiner Ansicht nach helfen, das Konsumverhalten zu ändern und Anreize für Hersteller zu schaffen, weniger Zucker zu verarbeiten. Die Verbraucherschutzorganisation Foodwatch bewertet die Pläne als großen Wurf für die Gesundheit der Kinder. In der Regierungskoalition sind sich Union und SPD hingegen noch nicht einig, wie die Zuckersteuer konkret aussehen soll. Das CSU-geführte Landwirtschaftsministerium und mehrere CDU-Politiker wollen, dass die Steuer für weniger Getränkesorten gilt.
4: Bundespräsident Steinmeier warnt eindringlich vor Abschottung und völkischem Nationalismus. Deutschland brauche Zuwanderung, um zu funktionieren, sagte Steinmeier in einer Grundsatzrede in Berlin. Gleichzeitig müsse man darüber diskutieren, wie viel an Zuwanderung das Land bewältigen kann, ohne alle Beteiligten zu überfordern. Das Thema Migration habe die Gesellschaft aufgewühlt, mitunter sogar gespalten. Grundsätzlich gelte aber das deutsche Volk, das seien eben auch Deutsche, die hinzugekommen sind. Brandenburgs Landesregierung plant Personalkürzungen in der Landesverwaltung. Im ersten Schritt sollen 630 Stellen wegfallen, weitere sollen in den nächsten Jahren folgen. Amelie Ernst, RBB 24 Landespolitik.
7: Besonders viele Stellen werden demnach in den Ressorts Justiz, Wissenschaft und Landwirtschaft gestrichen. Trotzdem sollen alle Aufgaben weiter wie bisher erfüllt werden, so Finanzminister Daniel Keller. Frei werdende Stellen sollen zunächst nicht nachbesetzt und Referate in Ministerien zusammengelegt werden. Doppelstrukturen, beispielsweise bei der Beschaffung und bei Vergaben, fallen weg und auch die Digitalisierung werde Stellen überflüssig machen, so Innenminister Jan Redmann. Ausgenommen von den Kürzungen in der Landesverwaltung sind die Bereiche Polizei und Justizvollzugsdienst sowie die Schulen und die Finanzbehörden.
4: In Berlin bleibt der Bedarf an Kita-Plätzen hoch, auch wenn es stadtweit immer weniger Kinder gibt.

0: Das hat Bildungs- und Familiensenatorin Günther Wünsch nach der heutigen Senatssitzung erklärt. Das gelte insbesondere in den Bezirken Spandau, Neukölln, Treptow-Köpenick und Marzahn-Hellersdorf, so die CDU-Politikerin. Weil dort in den vergangenen Jahren viel gebaut worden sei, habe es einen vermehrten Zuzug auch von Familien gegeben. Die Lücken im Betreuungsangebot will der Senat laut Günther Wünsch bis 2031 schließen. Das Berliner Stadtbad Schöneberg wird doch nicht wie geplant morgen wieder eröffnen. Während des Probebetriebs seien Risse im Putz festgestellt worden, die sich verbreitern, haben die Berliner Bäderbetriebe mitgeteilt. Diese müssten erst beseitigt werden, das werde mindestens bis übernächste Woche dauern. Erst dann soll ein neuer Eröffnungstermin genannt werden. Das Freizeitbad ist schon seit 2,5 Jahren wegen Sanierungsarbeiten geschlossen. Das Lausitz-Festival wird heute Abend im sächsischen Görlitz eröffnet. Im Rahmen des Eröffnungskonzerts wird erstmals ein Preis für besonderes kulturelles Engagement verliehen. In den nächsten 3 Wochen werden an 14 Orten in Brandenburg und Sachsen Musik, Theater, Tanz, Film und Literatur geboten. Unter den Spielstätten sind Kirchen, Schlösser und Industriedenkmäler. In Cottbus feiert morgen Shakespeares Hamlet im Hangar des ehemaligen Militärflughafens Premiere. Soweit die Nachrichten. 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Das Wetter. Am Abend klar mit nur ein paar Schleierwolken. Zurzeit in Berlin-Dahlem 23 und in Cottbus 24 Grad. Nachts oft klar mit wenig Wolken, weiterhin verbreitet trocken bei 14 bis 11 Grad. Morgen freundlich oder locker bewölkt bei 22 bis 26 Grad. Die Zeit 18.35 Uhr.
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2: 12 von 16 Bundesländern haben sich beim Thema Transparenz von Lobbyarbeit leicht verbessert. Das ist ein Ergebnis des aktuellen Lobby-Rankings der Organisation Transparency International Deutschland. In den vergangenen Jahren haben die Bundesländer viele neue Regeln aufgestellt. Allerdings werden sie nicht immer auch angewendet. Die meisten Bundesländer erreichen weniger als die Hälfte der möglichen Punkte beim Lobby-Ranking. Einzelheiten hat Wirtschaftsreporterin Anja Dobrodinsky.
3: Baden-Württemberg führt das Ranking an, Bremen ist Schlusslicht. Bewertet wurden 4 Bereiche. Nummer 1 ist das Lobbyregister, also eine öffentliche Liste von allen Akteuren, die Einfluss auf die Politik nehmen wollen. Nur 10 von 16 Bundesländern haben ein solches Register, kritisiert Norman Löcke. Er leitet bei Transparency Deutschland die Arbeitsgruppe Politik und erklärt, was nach Ansicht der Organisation alles in ein Lobbyregister gehört.
4: Wer bin ich? In wessen Auftrag handle ich? Welche konkreten Gesetzesvorhaben möchte ich beeinflussen? Welche Interessen verfolge ich? Und ganz wichtig natürlich, wie tue ich das? Wie groß sind meine Ressourcen? Wie viele Leute habe ich?
3: Hamburg liegt beim Kriterium Lobbyregister im Ranking vorn. Erst kürzlich hat es eine umfangreiche Datenbank eingeführt. Aber auch die habe Lücken, so Transparency. In vielen Registern muss ich zum Beispiel nur registrieren, wer Gesetze beeinflussen möchte. Für Verordnungen oder Verwaltungsakte gilt das nicht. Der 2. Bereich nennt sich legislativer Fußabdruck. Norman Löcke erklärt, was das bedeutet.
4: In der Regel ist es so, dass Interessenvertreter in der Erarbeitung oder sogar bei der Initiierung angehört werden. Und dann werden halt bestimmte Ideen aufgenommen und einformuliert oder andere eben nicht. Und der Fußabdruck soll eben genauer fassen, welche Interessenvertreter mit welchen Ideen erfolgreich waren.
3: Hier schneidet Berlin am besten ab. Kriterium Nummer 3 sind die Verhaltensregeln für Politiker. Dazu gehört unter anderem, dass Nebentätigkeiten und die Einnahmen daraus offengelegt und direkte Spenden an Einzelpersonen verboten werden sollen. Bertolt Gries ist bei Transparency Deutschland Experte für das Thema.
5: Ganz ausdrücklich gibt es in einigen Ländern keinerlei Regelung, die Direktspenden an Abgeordnete meldepflichtig machen oder die Annahme versagen.
3: In Hamburg, Nordrhein-Westfalen und Brandenburg zum Beispiel sind Direktspenden nicht verboten. Bayern schneidet bei den Verhaltensregeln am besten ab. Seit dem Maskenskandal werden Nebentätigkeiten hier strenger reguliert. Der 4. Bereich ist die Karenzzeit. Aus dem Amt ausgeschiedene Politiker sollten beim Wechsel in die Wirtschaft eine Zeit warten, um Interessenskonflikte zu vermeiden, fordert Norman Löcke.
4: Gerhard Schröder damals ist wenige Monate nach seinem Ausscheiden in die Betreibergesellschaft von Nord Stream gewechselt, ein Projekt, das er selbst politisch und finanziell auf den Weg gebracht hatte. Das geht nicht. Wir wollen also mindestens 3 Jahre als Karenzzeit haben für schwerste Interessenskonflikte.
3: Bei den Karenzzeiten ist Thüringen mit 2 Jahren Spitzenreiter. Nur hier gibt es zudem Sanktionen, wenn sich Politiker nicht daran halten. Allerdings macht sich Norman Löcke dennoch Sorgen um Thüringen. Der Landtag habe dort 2024 sämtliche Regelungen zu Lobbyregister und legislativem Fußabdruck wegen verfassungsrechtlicher Bedenken außer Kraft gesetzt, ohne dass ein Gericht das geprüft hätte. Thüringen fällt deshalb im Ranking zurück.
2: Der Bericht von Anja Dobrodinsky. VW steckt in der Krise. Die Absatzzahlen sind in den vergangenen Jahren eingebrochen, Werke in Deutschland nicht ausgelastet. Die VW-Führung will auf Betriebsversammlungen an den verschiedenen Standorten in dieser Woche ihre Sanierungspläne erläutern. Auftakt heute in Wolfsburg. In China hat der Konzern bereits mit dem Umbau begonnen, um auf den enormen Konkurrenzdruck dort zu reagieren. Mehr dazu von unserem China-Korrespondenten Jörg Endres.
6: Es ist das neueste VW-Modell auf dem chinesischen Markt. Der ID. Era 5S, ein Plug-in-Hybrid, das neueste Fahrassistenzsystem standardmäßig dabei. Eine Limousine in der Größe der Familienkutsche VW Passat, sie kostet derzeit in China umgerechnet nur knapp 12.000 Euro, gut halb so viel wie das Kleinwagenmodell Polo in Deutschland. Etwa 20 neue oder überarbeitete Modelle bringt VW allein in diesem Jahr für den chinesischen Markt heraus. In China gebaut und entwickelt, vieles von chinesischen Partnern abgeschaut. Wer hier mithalten will, muss in einem harten Preiskampf bestehen, so Konzernchef Blume zur Pekinger Automesse im Frühjahr.
7: Durch unsere Aktivitäten in den letzten Jahren waren wir in der Lage, unsere Kosten deutlich zu reduzieren, um 40-50%.
6: Doch wie geht das? Ein altes Werk in Nanjing wurde geschlossen, ein modernes in der Provinz Anhui gebaut, samt Entwicklungszentrum nach chinesischem Vorbild. Das Herzstück vernetzter Autos, die Software, programmieren junge chinesische Softwareingenieure gleich neben den Teststationen. Fehler werden sofort zurückgemeldet.
8: Wenn das in Deutschland ein Türsteuergerät wäre, den man vom Zulieferer zukauft, müsste ich jetzt dann einen Zulieferer anrufen, der natürlich erstmal dann ein Ticket analysieren müsste, remote, oder ich müsste ihn bitten und das würde viel länger dauern, wenn er mal vorbeikommen muss. Und hier durch die Inhouse-Entwicklung haben wir natürlich die Möglichkeit, das direkt die Fehler abzustellen.
6: Sagt Vadim Finn-Zemmerson, der die Abteilung mit aufgebaut hat. In nur 18 Monaten soll ein neuer Wagen marktreif sein, halb so lang wie bisher. Der Verdienst eines Ingenieurs in China ist außerdem bis zu 2/3 geringer als in Deutschland. Nicht weit vom Entwicklungszentrum die Fabrik. Nur noch wenige Menschen sind zu sehen. Fahrkörbe bewegen sich automatisch gesteuert durch die Hallen. Mehr als 1000 Industrieroboter sind dabei, Karosserien zusammenzuschweißen oder die Steuerungsplattform mit der Karosserie zu verschmelzen. Etwa 150 Arbeiter sind hier vor allem noch in der Qualitätskontrolle beschäftigt. Übliche Einstiegsgehälter für die Arbeiter in der Branche, umgerechnet etwa 450 Euro im Monat, wenn sie überhaupt noch gebraucht werden. Bislang produziert VW nur für den chinesischen Markt und einige Exportmärkte in Asien und sieht sich dort in einem knallharten Preiskampf mit chinesischen Herstellern verstrickt. In Deutschland gelten allein wegen der Löhne andere Produktionsbedingungen, doch auch hier drängen chinesische Hersteller auf den Markt. Das Beispiel VW in China zeigt, die Automobilbranche steht unter Druck.
2: China-Korrespondent Jörg Endres berichtete.
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2: Ich bin Stefan Oschardt, guten Tag. Musik, Theater, Kunst, Debatten, Performances, das und noch einiges mehr sind die Berliner Festspiele. Die Wurzeln reichen zurück ins Jahr 1951, als die Berliner Festwochen und die internationalen Filmfestspiele zum ersten Mal stattfanden als Schaufenster des Westens. Seitdem haben sich die daraus hervorgegangenen Festspiele zu einer Plattform für internationale Künste entwickelt, mit zahlreichen Festivals und Ausstellungen. Und so feiert man das 75-jährige Jubiläum ausgiebig, mit einem Festwochenende in Ausstellungshäusern, Konzertsälen und in der S-Bahn. Was uns alles zu diesem Geburtstag erwartet, was die Berliner Festspiele waren und wo sie heute stehen, darüber hat Kulturreporterin Barbara Wiegand mit Matthias Pees gesprochen. Seit 2022 ist er Intendant der Berliner Festspiele.
9: Vis-à-vis. Matthias Pees, die Berliner Festspiele sind für Sie eine
10: Riesenlegende, so haben Sie es jedenfalls mal zu Ihrem Amtsantritt vor 4 Jahren gesagt. Inwiefern ist das eine Riesenlegende?
11: Ja, weil es so stark mit der Geschichte der Stadt und auch der Welt verbunden ist, viel stärker als andere Kulturinstitutionen. Wir sind ja 1951 auf Betreiben der amerikanischen Alliierten als Schaufenster des Westens in West-Berlin aus der Taufe gehoben worden. Das war eine direkte Reaktion auf die Weltfestspiele der Jugend und Studenten, die in Ost-Berlin Millionen auf die Straße und in die Stadien brachten. Man hat sich für den Westen auch künstlerische Programme überlegt. Die internationalen Filmfestspiele Berlin fanden dann im Juni 1951 das erste Mal statt und die Berliner Festwochen im September. Man hat es von vornherein entschieden, mit ehemaligen Funktionären aus der Nazi-Zeit zu besetzen. Das war im Kalten Krieg weniger schlimm, als die kommunistischen Rückkehrer aus dem Exil zu fragen. Alfred Bauer ist ja eine bekannte Geschichte bei der Berlinale, aber auch Heinz Tietjen und Gerhard Westermann, die die Berliner Festwochen übernahmen, hatten also prominente Karrieren in Nazi-Deutschland hinter sich. Und aus dieser Zeit haben sich die Berliner Festspiele entwickelt. 10 Jahre später bekamen diese beiden Festivals zusammengefasst diesen Namen, sind durch die Zeit der Entspannungspolitik gegangen, haben große Annäherung zwischen Ost- und Westdeutschland und Ost- und Westeuropa künstlerisch betrieben, bevor das politisch Wirklichkeit wurde. Sie haben die Wende überlebt, die 90er Jahre. Sie sind in den 2000ern zu einer Bundesinstitution geworden. Und immer mit dem Weltgeschehen und mit dem, wie sich das künstlerisch transformieren und beschreiben lässt, in Verbindung gewesen.
10: Das war jetzt der ganz, ganz große Bogen. Ich will nochmal zurück auf den Anfang, also wirklich so eine Kulturoffensive im damals ja noch 4 geteilten Berlin. Sehr politisch schon allein deswegen ein Zeichen. Aber was ich gelesen habe, es gab jetzt auch so Feuerwerk, Boxkämpfe, Segelregatta, oder? Das habe ich.
11: Ja, der Kulturbegriff war auf jeden Fall auch ein populärer. Das ist bei Filmfestspielen ja ohnehin der Fall. Also Alfred Hitchcock, aber auch Walt Disney waren bedeutende Gäste, während eben bei den Weltfestspielen in Ost-Berlin Pablo Neruda kam zum Beispiel. Aber es ging auch um neue Hochkulturen, es ging auch um internationale Kultur. Der Bruch, den die Nazis gebracht hatten mit der internationalen Kulturwelt, der war ja sehr stark. Viele Traditionen, die Berlin zu einer Weltstadt gemacht hatten, wurden abgebrochen. Denken Sie nur an den Ausdruckstanz und die Tanzszene in den 20er Jahren. Das ging alles verschütt. Und mit den Berliner Festwochen und den Filmfestspielen war es zum ersten Mal in West-Berlin wieder möglich, auch Stars aus der ganzen Welt hierher zu bringen. Ja, da waren also von der großen Hochkultur, von den Konzerten bis hin zu den ja etwas dubiosen Stadionspielen alles dabei.
10: Es ging aber natürlich auch hochkarätig weiter. Sie haben es gesagt, international die Kunst, aber auch politisch. Es gab ein Gedenkkonzert für John F. Kennedy. Martin Luther King hat gesprochen, das war glaube ich 64.
11: Ja, das war auch deshalb politisch, weil zu der Strategie der Amerikaner gehörte in den 50ern und auch noch in den 60er Jahren ein ganz umfängliche Investition in, was wir heute Softpower nennen, in Kultur, in Kunst. Das gab es sowohl im Bereich der Jazzmusik, die Berliner Jazztage, die eben zum ersten Mal, als sie stattfanden, von Martin Luther King eröffnet wurden. Also es ging um Entnazifizierung auf der einen Seite im kulturellen oder durch kulturelle Maßnahmen, aber es ging sicher auch um Positionen im Kalten Krieg gegen den Osten.
10: Seit 2002 sind die Festspiele allein vom Bund verantwortet und ja, sie sind über die Jahre groß geworden. Was zählt da alles dazu? Also, Ihnen wird bestimmt mal mehr einfallen. Also der Gropiusbau, das Theatertreffen, das Jazzfest, das Musikfest.
11: Wir haben seit 2002 auch 2 eigene Spielstätten und die bespielen wir auch das ganze Jahr über. Das ist das Haus der Berliner Festspiele, das ehemalige Theater der Freien Volksbühne in der Schaperstraße und der Gropiusbau. Im Haus der Berliner Festspiele haben wir quasi jeden Monat ein anderes Festival. Wir haben das Theatertreffen bei uns, eine Performing Arts Season, die 3 Monate lang große internationale Gastspiele aus Tanz, Theater und Performance ins Haus der Festspiele bringt. Wir haben 4 Festivals für Jugendliche, die aus ganz Deutschland sich bewerben. Die treffen junge Szene im Bereich Theater, Tanz, Literatur und Musik. Da kann man jedes Jahr sich bei uns bewerben und dann werden die 8 bis 12 von einer Jury ausgewählten besten jungen Produktionen von 12- bis 22-Jährigen hier nach Berlin geholt.
10: Sie haben auch mal gesagt am Anfang, Sie wollen mehr Festspiele wagen. Was heißt denn das? Also gibt's noch mehr, Matthias Pees? Oder haben Sie Ihr Ziel schon ein bisschen erreicht mit dem, was jetzt kommt?
11: Also die Frage ist ja weniger eine quantitative, sondern vielleicht stärker um eine Frage der Wahrnehmung und der Konzentration von Programmen, des Zusammenspiels von Programmen. Wenn Sie sehen, dass wir in diesem Jahr zu unserem Jubiläum einerseits mit Marina Abramović zu Balkan Erotic Epic eine große Ausstellung im Gropiusbau organisiert haben und andererseits hier die deutsche Erstaufführung der Bühnenversion dieses Werkes im Oktober in unsere Performing Arts Season bringen. Wenn Sie sehen, wie wir jetzt einen Japan-Fokus über 5 verschiedene Festivals gelegt haben, dann ist das so eine Richtung, in die wir bei den Berliner Festspielen in Zukunft stärker wieder gehen wollen. Die Berliner Festwochen, solange sie bis 2002 stattgefunden haben, haben immer wieder mit großen thematischen Setzungen, genreübergreifend, Themen gefunden und gesetzt. Die jüdischen Lebenswelten, Preußen, der kritische Rückblick auf die preußische Geschichte, viele, viele andere Themen. Und das war ein Ansatz, dem wir uns immer stärker wieder annähern. Warum? Weil die Zeit der ästhetischen Ausdifferenzierung, in der wir die letzten 20 Jahre, ich würde mal sagen, die ersten 20 Jahre dieses neuen Jahrtausends, uns ganz zu Recht mit neuen Formen, mit experimentellen, zukunftsweisenden künstlerischen Praktiken auseinander differenziert haben, weil diese Zeiten sich zu ändern scheinen, weil wir gesellschaftlich viel stärker wieder nach thematischen Orientierungen suchen, nach Angeboten des Diskurses, der Auseinandersetzung, des Zusammenkommens und auch des Auseinandersetzens, des Sich-Auseinandersetzens über Konflikte in solchen Räumen, wie sie Kulturinstitutionen schaffen können. Und deswegen ist eine solche thematische Konzentration und ein stärkeres Zusammenspiel der Künste, glaube ich, zukunftsweisend.
10: Auch sicherlich, Matthias Pees, als Antwort auf den Druck, unter dem die Kulturinstitutionen, die Kultur ja steht, nicht nur finanziell, auch politisch, denke ich mir mal.
11: Naja, ich glaube, dass das, wozu eine Gesellschaft Kunst auf diese Art und Weise öffentlich finanziert, in großen Institutionen so ins Zentrum ihres Lebens, ihres Zusammenlebens stellt, dass diese Notwendigkeit, dieser Grund stärker wieder ins Bewusstsein kommen muss. Ins Bewusstsein natürlich der Menschen, die dorthin gehen. Aber gibt es auch die notwendige Überzeugung auf politischer Ebene, auf der repräsentativen Ebene dieser Gesellschaft, dass diese Notwendigkeit da ist, dass das ein ganz wichtiger und auch eigenständiger und eigentümlicher Beitrag ist, den die Künste und die Kultur leisten. Wir haben nach dem 7. Oktober unsere Reflexe und Reflexionen-Reihe mit Meron Mendel und Saba Nur-Shima aus der Taufe gehoben, weil ein vollkommener Stillstand auf der Gesprächsebene zu verzeichnen war. Die Menschen trauten sich überhaupt gar nicht mehr, über Israel und Palästina und Deutschland öffentlich zu sprechen. Jeder hat gesagt, ich sage bestimmt was Falsches, ich kann es nur falsch sagen, ich bin empathisch mit diesem oder jenem, aber man kann nicht mehr darüber kommunizieren. Alles ist sofort eine Sprengfalle in der Öffentlichkeit. Da sind wir zum ersten Mal mit diesem Format an den Start gegangen und haben gesagt, das kann gar nicht anders sein, dass in Orten wie unseren solche Dialoge stattfinden müssen und mit so tollen Partnern wie Meron und Saba Nur das natürlich auch möglich war. Wir haben diese Reihe fortgesetzt. Jetzt zu unserem Jubiläum gibt es wieder ein solches Programm und es beschäftigt sich 75 Jahre nach unserer Gründung mit der Zukunft.
10: Wenn man so ein bisschen auf das Festprogramm der Festspiele jetzt zu 75 Jahre schauen. Also das ist ein großer Punkt. Und auf der anderen Seite, Sie fahren Bahn, ne? Sie fahren Ringbahn. Ja, so, da möchte ich auch mal was zu hören.
11: Wenn sie fährt, fahren wir Bahn. Also ich will Ihnen schildern, wie wir dazu gekommen sind. Wir haben uns letztes Jahr hingesetzt und gesagt, jetzt ist schon wieder Jubiläum. Was macht man? Und dann sind wir relativ schnell auf die Idee gekommen, gleichzeitig 75 Jahre zurück und 75 Jahre vorauszuschauen. Das ist natürlich völlig spekulativ, aber fürs Spekulative ist die Kunst ja berühmt und berüchtigt. Also haben wir uns einerseits mit dem Reflexe- und Reflexionen-Programm der Zukunft zugewandt. Das ist das eine Programm, aber das künstlerische Programm, was wir uns ausgedacht haben, wir haben wir uns natürlich einen Künstler geholt, der uns das konzipiert hat, Akira Takayama. Das ist ein japanischer Theater- und Konzeptkünstler, der ja zwei Dinge für uns getan hat. Einerseits die Vergangenheit mit der Zukunft zu verbinden, nämlich die vergangenen 75 Jahre und 27 Projekte, die in den Schubladen gelandet sind. Kunst- und Kulturprojekte, architektonische Projekte, Stadtplanungsideen, die nie verwirklicht worden sind oder die irgendwann vergessen worden sind. Wir haben gesagt, 27 vergessene Visionen übrigens für 27 Bahnhöfe auf der Ringbahn. Und könnten diese 27 Visionen heute umgesetzt werden? In welcher Weise könnten sie umgesetzt werden? Wo könnten sie umgesetzt werden? Das ist die eine Ebene und die andere ist eben diese Ringbahn selbst, die Peripherie und das Zentrum. Das ist die andere Frage, die er sich stellt. Was ist denn überhaupt Berlin? Das schöne Zentrum, das hippe Mitte und Friedrichshain oder die Außenbezirke und wie kommt man da anders wieder zusammen? Der Künstler, der nun aus Japan kommt, weit weg von Berlin, stellte die provokante Frage, die wir uns gar nicht getraut haben zu wiederholen, ist nicht die Ringbahn die neue Mauer?
10: Also Sie sind nach wie vor, höre ich raus, Matthias Pees, schwer begeistert oder haben Sie es irgendwann mal bereut seit 22, dass Sie das Amt?
11: Nein, ich bereue nichts.
10: Und freuen sich jetzt auf was besonders beim Jubiläum?
11: Ja, also ich freue mich tatsächlich, und das ist jetzt ein bisschen zu kurz gekommen, auf ein fantastisches Programm beim ebenfalls ganz unter dem Zeichen des 75-jährigen Jubiläums stehenden Musikfest Berlin in der Philharmonie. Ja, wir eröffnen ja auch dort am Freitag mit einer semiszenischen Aufführung von Le Grand Macabre von Ligeti, also auch ein unheimlich politisches Werk. Ich freue mich wahnsinnig, auf diese Touren auf der Ringbahn gehen zu können. Ich freue mich auf die Performance von Gabriele Stötzer auf dem Dach des Gropiusbaus. Das sind alles Dinge, ich weiß gar nicht, ich freue mich auf das alles. Ich freue mich so drauf.
2: Sagt Matthias Pees, Intendant der Berliner Festspiele, im Gespräch mit Kulturreporterin Barbara Wiegand.
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2: Mehr Geld für Brandenburgs Theater. Ab 2027 erhöht das Land die finanziellen Zuschüsse deutlich. Statt bisher 22 Millionen Euro sollen künftig 30 Millionen Euro jährlich an die Theater des Landes fließen. 8 Millionen Euro mehr, eine Entscheidung, die auch für das Brandenburger Theater und seine Brandenburger Symphoniker zum richtigen Zeitpunkt kommt und wichtige Folgen hat, wie unsere Reporterin Claudia Baradoy erfahren hat.
12: 51 Musikerinnen und Musiker spielen bei den Brandenburger Symphonikern und begeistern regelmäßig das Publikum. Doch im Gegensatz zu anderen Musikern im Land Brandenburg verdienen sie wesentlich weniger Geld. Seit 2009 gilt für sie ein eigener Haustarifvertrag. In diesen sauren Apfel musste man beißen, weil sich das Brandenburger Theater in einer schwierigen Finanzlage befand. Es gab Einsparpläne und Sorgen um den Fortbestand der Symphoniker. Dass die zusätzlichen Gelder vom Land nun kommen, ist höchste Zeit für die Musiker, sagt Fabian Bertoncello von den Brandenburger Symphonikern und Mitglied der Deutschen Musik- und Orchestervereinigung Unisono.
13: Grundsätzlich bedeutet das mehr Sicherheit, mehr Planungssicherheit. Ein Theater, das man immer an der unteren Grenze von dem, was gerade noch geht, an Personalkosten fährt, ist nicht nachhaltig genug, um auch in Zukunft bestehen zu können.
12: Mit der Erhöhung der Landeszuschüsse werden die Brandenburger Symphoniker künftig nach Flächentarifvertrag bezahlt. Sie bekommen dann endlich so viel Geld wie ihre Kollegen des Philharmonischen Orchesters am Staatstheater Cottbus und des Staatsorchesters Frankfurt an der Oder. Eine gute Nachricht. Die Einzelheiten dazu müssen allerdings noch ausgehandelt werden. Christine Flieger, die Geschäftsführerin des Brandenburger Theaters.
14: Wir gehen im Moment davon aus, dass die Musikerinnen und Musiker den Haustarif verlassen, was eine Anhebung des Einkommens um 13% bedeutet. Und wie das jetzt durchfinanziert ist, steht tatsächlich noch nicht fest. Also die Gespräche dazu finden erst im September statt.
12: Denn die zusätzlichen 8 Millionen Euro werden auf alle neuen Theater- und Orchesterstandorte im Land Brandenburg verteilt. Zum Beispiel auch Senftenberg, Potsdam, Eberswalde oder eben Frankfurt-Oder und Cottbus. Die Stadt Brandenburg muss mit dem Land nun verhandeln, wie viel ihr Theater von der Summe bekommt. Oberbürgermeister Daniel Kaip hofft, dass dann auch die vakante und wegen unklarer Kassenlage zurückgestellte Intendanz neu besetzt werden kann.
15: Für uns war immer klar, dass wir neben einem kaufmännischen Geschäftsführer auch eine Intendanz brauchen, die künstlerisch Verantwortung trägt. Aber wir können erst in die Ausschreibung gehen der Intendantenstelle, wenn wir klar wissen, wie ist denn der finanzielle Rahmen. Denn ich kann ja keinen Intendanten einstellen und dem dann dann sagen, übrigens, ein Programmbudget hast du nicht. Also wir müssen hier klar wissen, wie viel Programmbudget ist da. Und dann suchen wir die passende Person dazu, die das als Intendant oder Intendantin auf den Weg bringt.
12: Denn ein Intendant würde das künstlerische Profil des Brandenburger Theaters schärfen, wovon am Ende auch das Publikum profitiert. Im Moment hat das Theater auch noch an einer anderen Front zu kämpfen. Im Dezember gab es einen großen Wasserschaden. Obwohl es keinen Brand gab, war die Sprinkleranlage angesprungen und hatte den großen Theatersaal binnen weniger Minuten geflutet. Derzeit laufen die Sanierungsarbeiten. Sie sollen Anfang kommenden Jahres abgeschlossen sein.
2: Der Stand der Dinge am Brandenburger Theater, darüber hat Claudia Baradoy berichtet.

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1: A10 östlicher Berliner Ring Richtung Dreieck Barnim. Zwischen Freienbrink und Erkner kommt es zu Behinderungen nach einem Unfall. A113 Richtung Berlin. Hinterm Flughafen Berlin-Brandenburg steht ein liegengebliebenes Fahrzeug. Stadtverkehr Berlin-Biesdorf B1, B5. Wegen Brückenarbeiten bleiben die Überfahrten zur Märkischen Allee bis Mitte September gesperrt. Moabit, Alt-Moabit in beiden Richtungen an der Moltke-Brücke ist bis Ende September jeweils nur eine Spur frei. Ransdorf-Fürstenwalder Allee in beiden Richtungen zwischen Schönblicker und Hochlandstraße ist an einer Baustelle bis morgen Nachmittag nur eine gemeinsame Spur frei. Siemensstadt, der Saatwinkler-Damm, ist zwischen Elsa-Neumann und Heinrich-Hertz-Straße in beiden Richtungen gesperrt. 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
3: Wiedersehen, Kultur im Magazin, bisher ist kein Programm, ja, moderiere ich. Was war's? Gregor Klim.

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2: Einen schönen guten Abend. Ich begrüße Sie zur Tagesschau. Ein Gruppenbild, das die gute Atmosphäre bei der Klausur der Bundesregierung zeigen soll. Kanzler Merz trifft sich heute und morgen mit seinem Kabinett im Schloss Neu-Hardenberg in Brandenburg. Die politische Sommerpause ist vorbei. Jetzt soll es um die geplanten Reformen für den Herbst gehen. Besonders bei der Rente und der Pflege. Für Merz sind die Sozialreformen Voraussetzung dafür, dass die Wirtschaft wachsen kann. Er will aufs Tempo drücken.
3: Etwas Idylle. Im Schloss Neu-Hardenberg, gut 70 Kilometer von Berlin, soll Kanzler Merz und seinem Kabinett helfen, nach dem Sommer wieder zu starten. Manche hier sind mit neuen Aufgaben dabei, wie Verkehrsminister Bilger oder Kanzleramtschefin Wagen. Die Stimmung der Regierung?
4: Die wird gleich noch besser, glaube ich.
3: Das Schloss soll Ort für eine Arbeitsklausur sein. Sie wollen?
5: Mit einem Schwung wieder rauskommen und vor allen Dingen die Wirtschaft ankurbeln, Arbeitsplätze sichern.
3: Eine einheitliche Linie will die Regierung finden, zum Beispiel bei der Einkommensteuerreform oder wie man der schwächelnden Wirtschaft helfen kann. Der Kanzler unter Druck, er will mehr Tempo.
6: Dazu gehört schließlich, dass wir auch die richtigen Prioritäten setzen, dass wir die Geschwindigkeit erhöhen, dass wir Entscheidungen treffen, dass wir ja parlamentarisch auch diskutieren, debattieren, wo notwendig streiten, aber am Ende des Tages Entscheidungen treffen.
3: Ein Konfliktthema, die Rentenreform. Eigentlich hatte man sich schon auf das Ende der abschlagsfreien Rente nach 45 Beitragsjahren geeinigt. Vor allem von ostdeutschen Ministerpräsidenten gibt es Widerstand. Die Arbeitsministerin warnt,
7: dass es am Ende zu keiner Reform kommt. Und das eint uns zumindest auch bei den Parteien, dass wir sagen, wir brauchen eine Rentenreform.
3: Wie die genau aussehen könnte, am Ende noch offen. Das Kabinett tauscht sich auch mit der Wirtschaft aus, verspricht Bürokratie abzubauen. Beim Thema künstlicher Intelligenz wolle man zumindest aufholen, erklärt Digitalminister Wildberger.
8: Natürlich sind die Amerikaner enteilt und die Chinesen, aber gleichzeitig haben die Chinesen auch mit weniger Ressourcen aufgeholt. Warum soll das Europa und Deutschland nicht auch gelingen?
3: Bis morgen Mittag will das Kabinett in Neu-Hardenberg über neue Strategien diskutieren.
2: Herr Markus Preis beobachtet die Klausur in Neu-Hardenberg. Ja, die Bundesregierung versucht einen Neustart nach der Sommerpause. Wie realistisch ist das?
9: Ja, da ist natürlich auch immer viel Hoffnung dabei. Das ist so eine Art politische Selbstbeschwörung. Man sagt sich nochmal, wie gut man sich versteht und dass Bärbel Baas hier angeblich auch die Notizen mit dem CDU-CSU-Kulli macht. Aber alle wissen, das sind natürlich nicht die Probleme, die Deutschland jetzt wirklich hat. Man hat sich hier nochmal vor Augen geführt. Die Landtagswahlen im Osten, die werden Erschütterungen bringen, die auch in der Regierung wirken. Aber man hat sich vorgenommen, sozusagen Kurs zu halten und als Mindestziel dann im Herbst das umzusetzen, was man vor dem Sommer verabredet hat, nämlich eine Rentenreform, eine Steuerreform und eben die Reform bei Gesundheit und Pflege.
2: Der Kanzler hat sich ja auch zum Drohnenvorfall am Leipziger Flughafen geäußert. Was genau hat er dazu gesagt?
9: Ja, es geht um den mutmaßlichen Anschlag auf ukrainische Transportmaschinen am Leipziger Flughafen. Und Friedrich Merz ist da heute sehr, sehr deutlich geworden. Er hat von einem Angriff gesprochen. Er hat gesagt, dass Deutschland bedroht sei und dass die Angreifer eben auch Tote und Verletzte mittlerweile in Kauf nehmen würden. Er hat gesagt, die Angreifer würden einen Preis bezahlen müssen. Und er hat angekündigt, Zitat, in Kürze werde die Bundesregierung eine Zuordnung machen. Bisher hat Innenminister Dobrindt ja immer nur gesagt, dass fremde Mächte dahinter stecken könnten. Experten glauben, vieles deutet da Richtung Russland. Und wenn die Bundesregierung also in Kürze so eine Zuordnung macht, Ross und Reiter nennt und Konsequenzen, dann wird das diplomatisch sicher ein sehr heikler Moment.
2: Markus Preis in Neu-Hardenberg, vielen Dank. Inzwischen ist bekannt geworden, dass der Drohnenvorfall vor 3 Wochen noch schwerwiegender gewesen sein könnte als bislang angenommen. Das berichten NDR, WDR und Süddeutsche Zeitung unter Berufung auf die Ermittler. Eine erste Drohne mit Sprengstoff war auf dem Flughafengelände zwischen ukrainischen Frachtmaschinen entdeckt worden. Ein zweites Fluggerät könnte mit einem DHL-Flugzeug kollidiert sein. Und eine dritte Drohne, das war bislang nicht bekannt, soll Tage nach dem Vorfall auf einem angrenzenden Feld gefunden worden sein. Dort sei auch eine explosive Substanz entdeckt worden. VW-Chef Blume will Europas größten Autokonzern grundlegend umbauen. Ziel sei es, die Strukturen zu verschlanken und die Kosten zu senken. Es geht um den Abbau tausender Stellen. Werksschließungen bezeichnete Blume als letztes Mittel, das er vermeiden wolle. Auf Betriebsversammlungen an 9 VW-Standorten stellt der VW-Vorstand in den nächsten Tagen die geplanten Sparmaßnahmen vor und steht der Belegschaft Rede und Antwort. Den Auftakt machte Blume heute im Stammwerk in Wolfsburg.
10: Schichtwechsel am Volkswagen-Stammwerk in Wolfsburg. Die Stimmung hier immer noch angespannt nach der außerordentlichen Betriebsversammlung.
11: Es ist auf jeden Fall sehr emotional gewesen.
12: Ich hoffe, dass wir bei der nächsten Betriebsversammlung ein bisschen mehr erfahren dürfen.
10: Denn konkrete Details zum Personalabbau nennt der VW-Vorstandsvorsitzende Blume heute in Wolfsburg nicht. Vor der aufgebrachten Belegschaft betont er die Notwendigkeit von Einsparungen und zeigt sich offen für Gespräche. Werksschließungen sind immer die letzte und teuerste Lösung. Unser Ziel ist es, in den nächsten 6 bis 12 Monaten belastbare Perspektiven für alle Standorte zu schaffen. Werksschließungen will auch Niedersachsens Ministerpräsident Lies vermeiden. Gestern Abend im Werk Hannover berät er sich mit Betriebsrat und Vertrauenspersonen. Dass sich VW neu strukturieren muss, sei auch der Belegschaft klar, so die Betriebsratsvorsitzende. VW stehe vor großen Aufgaben.
13: Auf der einen Seite dieser schwierigen Lage in der Automobilindustrie nachzukommen, natürlich wettbewerbsfähige Produkte an unseren Standorten zu produzieren, aber auf der anderen Seite eben auch für jeden einzelnen Standort eine Zukunftsperspektive zu generieren.
10: Neben Wolfsburg wird es bis Montag an 8 weiteren VW-Standorten Versammlungen geben. Darunter auch in den Werken Emden, Hannover und Zwickau, die möglicherweise schließen müssen. VW muss grundsätzlich effizienter werden, sagen Experten.
14: Ohne wirksame Kosten- und Strukturverbesserungen wird dieser Konzern keine Zukunft haben. Und vor allem verliert Volkswagen ständig an Investitionskraft.
10: Nach NDR-Informationen plant das Land Niedersachsen gemeinsam mit den Arbeitnehmervertretern bei der kommenden Aufsichtsratssitzung eigene Konzepte vorzuschlagen.
2: Während bei VW in Deutschland um Sparmaßnahmen gerungen wird, produziert der Konzern in China unter ganz anderen Bedingungen. Etwa 20 neue oder überarbeitete Modelle bringt VW allein in diesem Jahr für den chinesischen Markt heraus. Vor Ort entwickelt und gebaut. Dabei ist die Produktionsdauer in China nur noch halb so lang wie in Deutschland. Die Ingenieursgehälter sind deutlich niedriger und den Großteil der Arbeit erledigen Roboter.
15: Hier rollt das neueste VW-Modell Made in China. Werbeaufnahmen, ein Plug-in-Hybrid, das neueste Fahrassistenzsystem inklusive. Die VW-Limousine in der Größe einer Familienkutsche kostet in China umgerechnet knapp 12.000 Euro. Der Kleinwagen Polo in Deutschland dagegen fast das Doppelte. Auf dem chinesischen Markt mit dem wohl härtesten Konkurrenz- und Preiskampf weltweit musste VW seine Produktion umstellen, hat die Kosten in neuen Werken nach eigenen Angaben halbiert. So wie hier in der Provinz Anhui mit einem eigenen Entwicklungszentrum nach chinesischem Vorbild. Das Herzstück vernetzter Autos, die Software, programmieren junge chinesische Softwareingenieure gleich neben den Teststationen. Fehler werden sofort zurückgemeldet. In nur 18 Monaten soll ein neuer Wagen marktreif sein. Halb so lang wie bisher bei VW. Kurze Wege, ein Modell, das sich manche auch für Deutschland vorstellen kann. Oder gleich die ganze Entwicklung auslagern. In China sind Ingenieursgehälter bis zu 2/3 niedriger als in Deutschland.
16: Ich glaube, dass es tatsächlich eine Variante ist, chinesische Entwicklungsleistungen von Volkswagen einzusetzen, um tatsächlich günstig am Ende Fahrzeuge zu entwickeln, aber dann hier in Europa produzieren zu lassen.
15: Bislang nur eine Idee, die vielleicht Kosten spart, aber auch bedeuten würde, weniger Arbeitsplätze in Deutschland.
2: In der vergangenen Woche waren die Gespräche im Handelskonflikt zwischen den USA und Kanada gescheitert. Seitdem ist der Streit zwischen den Nachbarländern eskaliert. Die USA verhängten am Wochenende Zölle von 50% auf kanadische Waren. Heute hat Kanada Gegenzölle verkündet. Die Volkswirtschaften beider Länder sind eng miteinander verflochten. 72,5% aller kanadischen Exporte gehen in die Vereinigten Staaten. Umgekehrt machen die US-Ausfuhren nach Kanada rund 16% der gesamten Exporte aus.
17: Kanada und die USA. In Detroit nur durch einen Fluss getrennt. Autoteile werden hier oft 6-mal hin und her transportiert, bevor sie zusammengebaut werden. Die Gegenzölle auf amerikanische Produkte dürften beiden Seiten wehtun. Betroffen Industriegüter, aber auch etwa Kleidung, Käse, Toilettenpapier. Kanada muss reagieren und das tun wir heute angemessen, gezielt und strategisch. Ich kündige an, dass Kanada die amerikanischen Zölle erwidern wird, Dollar für Dollar, Zollsätze für Zollsätze. Die USA wollten die wichtigsten kanadischen Industrien zerstören, so Premierminister Carney. Er will sein Land unabhängiger machen von den USA, hat neue Handelspartner gefunden, auch in Europa, und gibt sich selbstbewusst. Die Haltung am Verhandlungstisch, dass Kanada nur eine Filiale der USA ist, die kanadische Wirtschaft benachteiligt wird im Vergleich zur amerikanischen, dass wir Bedingungen schaffen, die bedeuten, dass die kanadische Industrie langfristig mit ständigem Gegenwind zu kämpfen hat, das werden wir nicht akzeptieren.
18: That's not something we're going to accept.
17: Die Kanadier stehen hinter ihrem Premierminister. Die Attacken von US-Präsident Trump schweißen das Land zusammen. Trump hat jetzt auf seinem Social-Media-Kanal damit gedroht, den Ontariosee in Lake America umzubenennen. Es ist beleidigend, dass der amerikanische Präsident uns immer wieder als 51. Staat bezeichnet. Wir waren immer Freunde, jetzt nicht mehr. Das wird allen wehtun. Sehr traurig. Neue Zölle, neue Eskalation. Und viele fragen, wie lange können die Kanadier diesen Handelskrieg durchhalten? Carney hat einen Trumpf in der Hand. Die meisten Amerikaner lehnen Trumps Zölle gegen Kanada ab.
2: Die Bundesregierung will eine Steuer auf zuckerhaltige Getränke einführen. Nun wurde bekannt, dass es Überlegungen gibt, eine solche Zuckersteuer auszuweiten, etwa auf Fruchtnektar, Smoothies, Haferdrinks und Getränke, die Süßstoffe enthalten. Betroffen wären dann auch zuckerfreie Limonaden. Aus Kreisen des Finanzministeriums heißt es, das Vorhaben befinde sich noch in einer frühen Phase und werde zunächst zwischen den Ressorts abgestimmt.
19: Auf Erfrischungsgetränke, aber auch auf Smoothies oder Haferdrinks könnte eine Zuckergetränkesteuer kommen. Das zeigen zumindest Eckpunkte des Finanzministeriums, die dem ARD-Hauptstadtstudio vorliegen. Das Ziel: weniger Zucker, mehr Gesundheit und mehr Einnahmen für den Staat. Verbraucherschützer würden solch eine mögliche Steuer begrüßen.
20: Es macht auch Sinn, auch Süßstoffe einzubeziehen, weil es ja darum geht, diese Süßprägung, dieses Übersüße an Geschmack, was in Getränken da ist, dass man das halt eben tatsächlich reduziert. Und darum geht es uns auch. Es geht nicht darum, Geld für den Finanzminister reinzuholen.
19: Nach den Eckpunkten, die wohl noch in einer frühen Phase der regierungsinternen Abstimmung sind, soll die Steuer gestaffelt sein. Für Getränke mit Süßstoff und solche mit einem Zuckergehalt von 4,5 bis 7 Gramm pro 100 Milliliter soll sie 26 Cent pro Liter betragen. Sie kann auf bis zu 38 Cent steigen. Die Ernährungsindustrie kritisiert die geplante Steuer.
21: Zu befürchten ist, dass wenn der Verbraucher sehr viel mehr bezahlen muss für Getränke, dass er dann ausweicht und dass er zu einer Kaufzurückhaltung kommt.
19: Grundsätzlich hatte sich die schwarz-rote Bundesregierung bereits auf eine Zuckerabgabe geeinigt. Wie sie konkret aussehen soll, das ist nach wie vor unklar.
2: Für viele Fans der Country Music war Dolly Parton eine Ikone und auch über die Grenzen ihres Genres hinaus eine gefeierte Künstlerin. Nun ist Dolly Parton im Alter von 80 Jahren gestorben, wie ihre Familie mitteilte. Weltweit bekannt wurde sie mit Hits wie Jolene oder 9 to 5. Und jetzt die Wettervorhersage für morgen Mittwoch, den 26. August.
0: Das Hoch über Skandinavien sorgt im Norden für trockenes und windiges Wetter, sonst wird es zunehmend schwül. Heute Nacht verlagert sich der Regen in der Mitte langsam nach Osten. Auch im Süden ziehen ein paar Schauer durch. Morgen ist es von der Nordsee bis zur Oder oft sonnig. In der Mitte gibt es viele Wolken und etwas Regen. Im Süden und Südwesten häufiger Sonne und nur einzelne Schauer. In der Nacht am Oberrhein noch 17, in der Eifel 9 Grad. Morgen Höchstwerte von 18 Grad im Erzgebirge bis 30 Grad im Südwesten. Am Donnerstag Sonne und Wolken bei bis zu 33 Grad. In der Westhälfte einzelne Schauer, gegen Abend auch Gewitter. Die können am Freitag teilweise unwetterartig ausfallen. Dann ist es auch im Osten schwül. Samstag landesweit wieder kühler.
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22: Mit Uwe Beutler Ihnen einen schönen guten Abend. Die Klausuren der Ampelregierung fanden ja auf Schloss Meseberg statt, dem Gästehaus der Bundesregierung nördlich von Berlin. Bundeskanzler Friedrich Merz konnte sich für dieses Barockgebäude allerdings nicht mehr begeistern und entschied sich bei der ersten Klausurtagung seiner Arbeitsregierung im vergangenen Herbst für die nicht ganz so prunkvolle Villa Borsig am Tegeler See am Rande von Berlin. Dieser Ort gilt aber seit einer aus dem Ruder gelaufenen Sitzung des Koalitionsausschusses im April als Symbol für Zoff zwischen Union und SPD schlechthin. Diesmal soll bei der zweitägigen Klausur alles besser werden. Auf Schloss Neuhardenberg in Brandenburg soll die Wirtschaft im Fokus stehen. Auch die Folgen des Klimawandels will das Kabinett hier diskutieren. Kanzler Merz hofft nach der Sommerpause und der Kabinettsumbildung auf neuen Schwung. Doch die Herausforderungen, die bleiben.
23: Pünktlich zum Start der Klausur hatte sich der Nebel im Osten Brandenburgs verzogen. Ein gutes Omen, findet der Bundeskanzler.
6: Nehmen Sie das gute Wetter und die angenehmen Temperaturen auch als Beleg dafür, dass wir uns in einer guten Atmosphäre hier in Neuhardenberg im Kabinett treffen.
23: Bei Sonnenschein fuhr eine dunkle Limousine nach der nächsten vor. Minister und Ministerinnen eilten nacheinander an den wartenden Kameras vorbei ins Schloss. Arbeitsministerin Bärbel Baas sagte, ihre Laune sei bestens. Und die der Regierung?
24: Die wird gleich noch besser.
23: Die schwarz-rote Bundesregierung gibt sich zum Start nach der parlamentarischen Sommerpause betont gut gelaunt. Auch Bauministerin Verena Huberts hofft,
25: dass wir hier gut mit einem Schwung wieder rauskommen und vor allen Dingen die Wirtschaft ankurbeln, Arbeitsplätze sichern.
23: Und ein bisschen Teambuilding sei auch noch dabei, ruft die Ministerin. Damit ist das Programm für diese Klausur ziemlich gut beschrieben. Friedrich Merz will sein Regierungsteam auf die nächsten Monate einschwören. Dann gilt es, weitere Reformen auch wirklich umzusetzen, bei Rente, Steuern und Pflege. Neu im Team sind Gesundheitsminister Carsten Linnemann und Verkehrsminister Steffen Bilger, die bei ihrer ersten Kabinettsklausur freundlich begrüßt wurden. Auch auf sie wird es in den nächsten Wochen ankommen. Der Bundeskanzler fordert von seiner Regierung,
6: dass wir Entscheidungen treffen, dass wir ja parlamentarisch auch diskutieren, debattieren, wo notwendig streiten, aber am Ende des Tages Entscheidungen treffen, damit wir angesichts dieser Lage, in der wir sind, schnell herauskommen aus den Problemen.
23: Gemeint ist die Wirtschaftslage und die ist weiter schlecht. Damit das nicht so bleibt, will die Regierung auch Mittelstand, Handwerk und Innovation besser miteinander vernetzen.
6: Deutschland soll ein starkes Industrieland bleiben. Auch im KI-Zeitalter wollen wir an der Weltspitze stehen.
23: Gibt der Kanzler als Ziel vor und holt sich Input aus der Wirtschaft. Zu Gast waren Siemens-Chef Roland Busch und Aidan Gomez, Chef des kanadischen KI-Entwicklers Cohere. Aus Regierungskreisen heißt es, beide Wirtschaftsbosse hätten der Bundesregierung noch einmal deutlich gemacht, welcher Umbruch durch KI in vollem Gange ist. Es bliebe ein Zeitfenster von Monaten, nicht Jahren, wenn Deutschland nicht den Anschluss ans KI-Zeitalter verpassen wolle. Ein Weckruf fürs gesamte Bundeskabinett.
26: Mir ist besonders wichtig, dass die Dringlichkeit, die uns allen bewusst sein sollte, wirklich noch mal verdeutlicht wurde. Aber es wurden eben aber auch Handlungsoptionen aufgezeigt,
23: sagt Digitalminister Carsten Wildberger. Er weiß, dass KI große Auswirkungen auf alle Lebensbereiche haben wird und es auch um die Souveränität Deutschlands gehen wird, politisch, militärisch und wirtschaftlich. Die Frage ist, wie abhängig wird Deutschland in Zukunft von KI-Modellen aus den USA oder China sein? Für den zweiten Tag hat sich die Bundesregierung vorgenommen, auch über die Konsequenzen aus den Hitzewellen und der Dürre in diesem Sommer zu beraten. Konkrete Beschlüsse sind dazu allerdings nicht geplant.
22: Birte Sönnigsen war das über die Kabinettsklausur der Bundesregierung. Ab dem kommenden Jahr soll es in Deutschland eine Steuer auf zuckerhaltige Getränke geben. Doch die könnte deutlich mehr Produkte betreffen als gedacht. Nach einem Eckpunktepapier des Bundesfinanzministeriums sollen nicht nur klassische Limonaden besteuert werden, sondern zum Beispiel eben auch Fruchtnektar, Haferdrinks oder sogar Getränke mit Süßstoffen wie Cola Zero. Und genau diese Ausweitung sorgt jetzt für Streit in der Bundesregierung. Vor allem aus der Union kommt Widerstand gegen diese Pläne. Was genau plant das Finanzministerium und wie groß ist der Konflikt innerhalb der Koalition? Darüber habe ich vor der Sendung mit unserem Hauptstadtkorrespondenten Mario Kubina gesprochen. Was genau ist denn jetzt geplant mit dieser Zuckersteuer und welche Getränke wären denn nach dem aktuellen Stand betroffen?
3: Ja, also es ist ganz interessant, was in diesem Arbeitspapier, das hier in Berlin gerade die Runde macht, so alles genannt wird. Bisher sind wir ja davon ausgegangen, dass bei dieser geplanten Zuckersteuer es in erster Linie auch um gezuckerte Getränke geht, zum Beispiel um Limo. Jetzt heißt es aber in dem Arbeitspapier, es seien auch Getränke gemeint, die mit Süßungsmitteln gesüßt sind. Deswegen ist da auch die Rede von Haferdrinks, Mandeldrinks oder Reismilch. Auch da kann es Zusätze geben. Zuckerfreie Limos, die kommen ausdrücklich jetzt nicht auf dieser Liste vor, aber die wären ja auch gemeint, wenn es eben um Getränke geht, die solche Süßungsmittel enthalten. Und das ist eben das Neue, diese Süßungsmittelkomponente.
22: Du hast es ja schon anklingen lassen, Haferdrinks oder Cola Zero. Was ist denn jetzt die Begründung dafür?
3: Ja, also generell, als Schwarz-Rot sich im Grundsatz darauf verständigt hat, es soll eine Zuckersteuer geben auf Getränke, da wurde natürlich auch damit argumentiert, dass einfach es ungesund ist, wenn man jetzt im Übermaß zuckerhaltige Getränke zu sich nimmt, sich eben tatsächlich die Limo kauft, um regelmäßig damit seinen Durst zu löschen, wenn denn da Zucker drin ist. Aber man macht ja eigentlich auch kein Geheimnis daraus, dass es schon auch darum geht, Einnahmen für den Bundeshaushalt zu bekommen. So steht das auch letztlich in diesem Arbeitspapier, das uns vorliegt, dass es eben auch darum geht, Einnahmen zu generieren, wie das im Beamtendeutsch heißt. Also im Grunde ist es beides. Man will ein bisschen was für den Gesundheitsschutz tun, aber eben auch Steuereinnahmen erhöhen.
22: In der Union gibt es ja auch einen deutlichen Widerstand. Wie groß ist da der Konflikt auch innerhalb der Bundesregierung? Also wer stellt sich denn konkret gegen dieses Arbeitspapier?
3: Ja, also da ist die Gemengelage so ein bisschen unklar. Dieses Arbeitspapier, so hören wir, das kommt wohl aus dem Finanzministerium, aber federführend. Und das Finanzministerium, muss man dazu sagen, ist SPD-geführt. Federführend soll aber das CDU-geführte Gesundheitsministerium sein. Ich glaube, so richtig glücklich über die Berichterstattung heute ist keiner der Beteiligten. Und ein bisschen auf der Zinne, muss man sagen, sind ein paar Abgeordnete in der Unionsfraktion, weil eben CDU und CSU diese ganze Zuckersteuer eher skeptisch begleiten von Anfang an. Und gerade jetzt dieser Aspekt, dass auch Getränke, die in Anführungszeichen nur Süßungsmittel enthalten, dass die jetzt auch erfasst werden sollen von so einer Zuckersteuer, die können doch viele in der Unionsfraktion nicht so ganz nachvollziehen.
22: Noch ist es ja ein Arbeitspapier. Ab wann könnte das Ganze denn ein Gesetz werden? Ab wann wird es denn umgesetzt? Wie sieht denn da der Fahrplan aus?
3: Nächstes Jahr soll das Gesetz in Kraft treten und dann eben so lange auch erhoben werden, wie zuckerhaltige oder süßungsmittelhaltige Getränke auch konsumiert werden. Im nächsten Jahr setzt die Bundesregierung darauf, dass auf diese Weise 650 Millionen Euro zusammenkommen. Aber man muss eben dazu sagen, wir sprechen über ein Arbeitspapier. Das ist noch weit davon entfernt, ein fertiger Gesetzentwurf zu sein. Und gerade dieser strittige Punkt, ob auch Getränke erfasst werden, die nur Süßungsmittel enthalten, also zum Beispiel eben eine Cola, wo kein Zucker drin ist, sondern Süßungsmittel. Das ist offen, denke ich, ob das wirklich auch so im Gesetzestext am Ende stehen wird.
22: Die geplante Zuckersteuer könnte deutlich mehr Getränke betreffen als gedacht. Das geht nach ARD-Informationen aus Eckpunkten des Finanzministeriums hervor. Darüber gesprochen habe ich mit Mario Kubina aus unserem ARD-Hauptstadtstudio. Weltweit ist zu viel Wein auf dem Markt und der Absatz schwächelt. Der Weinbau ist in einer ziemlichen Krise. In Frankreich zahlt der Staat zum Beispiel dreistellige Millionenbeträge dafür, dass Weinberge stillgelegt werden. Auch im Rheingau ist es nicht die Frage, ob Flächen aufgegeben werden, sondern nur wie viele. Die Schätzungen schwanken zwischen 10% und einem Drittel. Doch was passiert mit den Brachen? Dazu hat die Uni Geisenheim jetzt ein Forschungsprojekt gestartet.
4: Grüne Reben, soweit das Auge reicht. So kennt man den Rheingau und andere Weinbaugebiete. Doch das Bild wird sich ändern. Der Konsum geht deutlich zurück, die Produktionskosten steigen. Immer mehr Winzer fragen sich deshalb, wo sich der Weinbau in Zukunft noch lohnt. Christine Müller, Chefin der hessischen Staatsweingüterkluster Eberbach.
5: Wir sehen es ja immer mehr, dass Brachen dazukommen bzw. aufgegebene Rebflächen, die einfach nicht mehr bewirtschaftet werden. Von daher ist das Thema brandaktuell. Probleme machen die Trichen, also die aufgegebenen Rebflächen, die nicht mehr bewirtschaftet werden, wo kein Pflanzenschutz mehr getätigt wird. Auch Schädlinge, die sich dann wieder ansiedeln können. Betroffen sind im Prinzip die Nachbarn, die nach wie vor bewirtschaftet werden.
4: Die Stadt Oestrich-Winkel gilt als größte Weinbaugemeinde in Hessen. Fast ein Drittel der Rheingauer Rebflächen liegen hier. Teilweise gehören sie sogar der Kommune. Einnahmen lassen sich damit kaum noch erzielen, seufzt Bürgermeister Carsten Sinz. Fast jede Woche flattert eine Kündigung ins Rathaus. Pächter geben die kommunalen Weinberge auf. Und das Regierungspräsidium mahnt, sich um die verbuschten Flächen zu kümmern.
7: Wir als Stadt können das auch nicht machen. Ich kann meinen Bauhof nicht quasi in den Weinberg schicken, um Rebschnitt zu machen. Und in der Tat, wenn es nicht einfach nur Wiesen werden sollen, dann muss man sich Gedanken machen, was eben Alternativen sein können.
4: Es geht um das Gesicht der Region. Winzer und Kommunen brauchen Handreichungen, den Wandel zu gestalten, sagt die Rüdesheimer Winzerin Theresa Breuer. Sie bekundet zwar Mut zum Experiment, warnt aber davor, Alternativen zu romantisieren.
8: Nur weil wir gute Weine machen können, heißt das noch lange nicht, dass wir gute Lavendelfelder pflegen können oder eben auf einmal zu Olivenölproduzenten werden. Das kann durchaus mal ein Experiment sein und das hat vielleicht auch eine Zukunft, aber es ist nichts, was uns jetzt im direkten nächsten 5-10-Jahres-Zeitfenster hilft.
4: Deshalb hat die Uni Geisenheim jetzt das Forschungsprojekt FluorWin gestartet, finanziert von der Bundesstiftung Umwelt und angelegt auf 3 Jahre. Es geht darum, zu untersuchen, wie man die Monokultur des Rheingaus in ein Landschaftsmosaik verwandeln kann, das auch den Folgen des Klimawandels Rechnung trägt. Professorin Ilona Leier.
9: Und das wird nicht eine Lösung für alles sein, sondern es gibt temporäre Brachen, das heißt, die Pflanzrechte sollen erhalten bleiben. Auf der anderen Seite gibt es dauerhafte Brachen oder es gibt auch die Möglichkeit, innerhalb von Weinberg die Bewirtschaftung herunterzufahren und das Ganze zum Beispiel im Vitiforst, das heißt mit Bäumen zu bestocken und so weiter.
4: Geplant ist ein Leitfaden, der den Winzern hilft, die Weichen richtig zu stellen.
22: Laut Schätzungen sollen bis zu ein Drittel der Rebflächen stillgelegt werden. Unsere Reporterin Birgitta Söhling war im Rheingau unterwegs.
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22: Und Philipp Hofmeister aus unserer Sportredaktion ist jetzt bei mir und wir schauen am Anfang mal direkt auf den Radsport. Ganz genau geht es da um die Spanien-Rundfahrt und da ist einiges passiert.
11: Genau, auf der sogenannten Vuelta, heute auf der 4. Etappe. Diese Spanien-Rundfahrt ist noch nicht mal richtig in Spanien angekommen und ist jetzt wohl schon entschieden. Denn auf der heutigen Etappe durch die Berge von Andorra, da machte der Superstar des Radsports, da machte Tadej Pogacar ernst und niemand konnte dem Tour de France-Sieger folgen. Mehr Informationen von Luca Benincasa.
24: Nach dem Start setzte sich erst eine große Fluchtgruppe ab, die wurde aber schnell wieder gestellt. 50 Kilometer vor dem Ziel zog Pogacar dann am Berg davon und war nicht mehr einzuholen. Seine Konkurrenten kamen erst 2,5 Minuten später ins Ziel. Zweiter wurde der Belgier Jano Wider, dritter der Österreicher Felix Gall. Bester Deutscher wurde Marco Brenner auf Rang 15 mit knapp 5 Minuten Rückstand. In der Gesamtwertung baut Tadej Pogacar seinen Vorsprung weiter aus. Er liegt nun 3 Minuten und 21 Sekunden vor seinem Landsmann Primož Roglič.
11: Von den Straßen der Spanien-Rundfahrt gucken wir jetzt in die Halle und dazu den Volleyball-Europameisterschaften der Frauen. Denn nach der Auftaktniederlage sind die deutschen Volleyballerinnen bei dieser EM mittlerweile auf Achtelfinalkurs. Gegen Außenseiter Ungarn gab es heute am 3. Gruppenspieltag einen klaren Sieg. Raimo Hinsdorf berichtet.
27: Die

0: Transfermeldung wenige Tage vor der Schließung des Transferfensters aus der Fußball-Bundesliga. Denn Christopher Nkunku kehrt nach 3 Jahren zurück zu RB Leipzig. Der 28-jährige Franzose wird von der AC Mailand für diese Saison nach Leipzig ausgeliehen. RB sicherte sich zudem eine Kaufoption. Der vielseitig einsetzbare Nkunku soll vor allem den Weggang von Rekordtransfer Jan Diomande abfedern, der die Sachsen in Richtung Real Madrid verlassen hatte. Nkunku war erstmals im Sommer 2019 von Paris Saint-Germain nach Leipzig gewechselt. Insgesamt gelangen ihm in der Bundesliga in 119 Spielen 47 Tore und 43 Vorlagen. 2023 krönte er sich zudem zum Torschützenkönig der Fußball-Bundesliga. Wir sagen willkommen zurück in der Bundesliga an Christopher Nkunku. Und soweit der Sport für den Augenblick hier bei uns im ARD-Infoabend.
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2: Um 20.30 Uhr mit Stefanie Nopper. Die geplante Zuckersteuer könnte mehr Produkte betreffen als gedacht. Das zeigt ein Papier, das der ARD vorliegt. ARD-Hauptstadtkorrespondent Mario Kubina.
3: Demnach soll die Steuer nicht nur bei zuckerhaltigen Getränken wie Limonaden fällig werden, sondern zum Beispiel auch bei Nektar, Smoothies und getreidebasierten Drinks wie Hafermilch. Und bei Getränken, die nur Süßungsmittel enthalten. Vom Grundsatz her hat sich Schwarz-Rot schon darauf verständigt, eine Zuckersteuer einzuführen. Allerdings, in der Union ist das Vorhaben umstritten. Man werde bei den anstehenden Bundestagsberatungen noch genau prüfen, wie die geplante Zuckersteuer konkret ausgestaltet wird.
2: Kanada hat im Handelsstreit mit US-Präsident Trump Vergeltungszölle auf Importe aus den USA angekündigt. Sie sollen ab der 2. Septemberwoche gelten und zum Teil bis zu 50% betragen. ARD-Korrespondentin Giselle Uecker.
4: Betroffen sein werden US-Produkte mit einem Gesamtvolumen von rund 20 Milliarden US-Dollar. Darunter beispielsweise Stahl, Milchprodukte oder landwirtschaftliche Maschinen. Um kanadische Betriebe und Arbeitnehmer vor den Folgen eines länger andauernden Zollkonflikts mit den USA zu schützen, schnürt die kanadische Regierung außerdem ein milliardenschweres Hilfspaket.
2: In den USA melden Medien, dass der Chef des US-Geheimdienstes CIA Radcliffe nach Moskau gereist sei. In der russischen Hauptstadt wolle er Gespräche führen. Ob es dabei um den Iran geht, den Krieg in der Ukraine oder einen Gefangenenaustausch, sei nicht bekannt. Weder die CIA noch die russischen Behörden wollten den Aufenthalt Radcliffes in Moskau bestätigen. In der Slowakei hat die Polizei wohl einen Brandanschlag auf eine Drohnenfabrik verhindert. Nach Polizeiangaben wurden 2 Verdächtige in der Slowakei festgenommen. Ein weiterer Verdächtiger wurde in Deutschland gefasst. Bei Razzien fanden die Ermittler eine größere Menge an Stoffen, die als Brandmunition verwendet werden können, sowie ein schriftliches Konzept für den geplanten Anschlag. Wer den Anschlag in Auftrag gegeben haben könnte, wurde nicht mitgeteilt. Die US-Country-Sängerin Dolly Parton ist tot. Wie ihre Familie mitteilte, ist sie im Alter von 80 Jahren in Nashville, Tennessee gestorben. Dolly Parton gilt als eine der erfolgreichsten Country-Sängerinnen der Welt. Sie gewann mehrere Grammys und wurde vor 4 Jahren in die Rock'n'Roll Hall of Fame aufgenommen. Und das waren die Nachrichten. Das Wetter, morgen von der Nordsee bis an die Oder sonnig und windig, im Süden und Südwesten Sonne und Wolken, dazu einzelne Schauer oder Gewitter und in der Mitte viele Wolken und stellenweise Regen bei 18 bis 30 Grad. Die Zeit 20.33 Uhr.
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5: Mit Uwe Beutler Ihnen einen schönen guten Abend. Die Waldbrandgefahr und die Folgen des Klimawandels sind Thema bei der Kabinettssitzung auf Schloss Neuhardenberg. Und da haben sich im Vorfeld viele Umweltverbände auch zu Wort gemeldet und die Bundesregierung zum Handeln aufgefordert. Da tauchen Schlagwörter auf wie Hitzeaktionsplan oder Klima- und Hitzeschutz ins Grundgesetz. Bei der SPD stoßen diese Forderungen auch auf offene Ohren. Die Union ist da eher zurückhaltend. Nils Walker aus der Redaktion ARD Gesund. Während der heißen Tage, da gab es ja Tipps wie viel trinken und sich in kühlen Räumen aufhalten. Das sind allerdings alles ja nur kurzfristige Lösungen. Langfristig sollen jetzt Hitzeaktionspläne her. Was ist damit gemeint?
6: Da gibt es mehrere Aspekte zu. Also die kann man so ganz grob in 2 Gruppen aufteilen. Das eine ist sozusagen das Hier und Jetzt und das andere ist die langfristige Vorsorge. Zu dem Hier und Jetzt, da gehört eben alles das, was ich als Mensch machen kann, um ja mit der Hitze besser umzugehen. Viel trinken, kein Sport in der Hitze, gegebenenfalls Blutdrucksenker anpassen. Also alles, was mit mir und meiner Gesundheit

0: zu tun hat. Aber zu diesem Hier und Jetzt gehört auch das, was eine Kommune tun kann, zum Beispiel kühle Räume vorhalten, also eine klimatisierte Sporthalle zum Beispiel für alte oder kranke Menschen, um sie vor der Hitze zu schützen.
1: Das sind ja alles Dinge, die uns helfen sollen, eine Hitzewelle besser zu überstehen. Aber wie können wir uns langfristig besser vorbereiten, um große Hitze zu vermeiden? Reicht es, Klimaanlagen in Schulen, Krankenhäusern und Pflegeheimen einzubauen?
0: Also das hilft punktuell schon und das ist vor allem im Bestand auch an vielen Orten notwendig, absolut. Aber es ist auch eine teure Lösung, die auch noch viel Strom verbraucht und es ändert auch nichts daran, dass es draußen ja dann immer noch heiß ist. Und deswegen sind sich die Forschenden ziemlich einig, besser wäre ja, wenn sich unsere Wohnungen, unsere Häuser, unsere Städte, auch der Dorfplatz gar nicht erst so stark aufheizen. Und es gibt tatsächlich eine relativ simple Lösung für unsere Städte, nämlich mehr Grün, weniger Beton. Das ist auch nicht neu, aber tatsächlich ziemlich effektiv. Das zeigen jede Menge Beispiele auch bei uns in Deutschland.
1: Kannst du das mal in einem konkreten Beispiel auch festmachen?
0: Also ein ganz konkretes Beispiel, das wäre ein begrüntes Garagendach. Das kühlt die Luft auf der Dachoberfläche um rund 18 Grad ab. Gleichzeitig wird es in der Garage dann auch nochmal 3 bis 5 Grad kühler. Und das gilt natürlich nicht nur für Garagen, ne? Also es gilt für jedes Gebäude mit einem Flachdach. Und das ist schon das, was man sozusagen klimasensibles Bauen nennt. Also Gebäude so umbauen oder von vornherein auch planen, dass Wände und Dächer begrünt sind. Das senkt die Temperaturen drin und draußen auch merkbar ab. Ein anderer Dauerbrenner in Sachen Städte hitzefest machen, das sind Bäume. Je nachdem, wie viele Bäume und wie groß sie sind, senken sie die Temperatur in ihrer Umgebung um bis zu 12 Grad ab. Gefühlt kann das sogar noch viel mehr sein, weil dann ja auch Schatten ist, also man brutzelt nicht mehr so in der Sonne. Und das steht auch so in ziemlich jedem Hitzeaktionsplan drin. Was nicht immer drin steht, und das fordern mehrere Wissenschaftler, ist beim Bauen dann auch die Denkreihenfolge umzudrehen. Also nicht zu sagen, okay, hier kommt ein Haus hin und dann drumherum so ein bisschen grün, sondern sich zu fragen, okay, wie bleibt es am kühlsten und wie schaffe ich auch zum Beispiel genug Sickerfläche für starke Regenereignisse und erst dann mit der Planung für neue Gebäude loslegen?
1: Das klingt ja in der Theorie gar nicht schwer. Warum ist es dennoch ein Problem, das alles umzusetzen?
0: Naja, weil das eben alles Aufgaben sind, die auf kommunaler Ebene passieren müssen und es kostet Geld und Mühe. Mühe in dem Sinn, dass sich jede Kommune Gedanken machen muss über einen Hitze- bzw. Klimaschutzplan und dafür natürlich auch Personal braucht. Und da würde es schon ziemlich helfen, wenn der Bund bzw. die Länder, ich sage jetzt mal ganz vereinfacht, die Richtung vorgeben. Wirklich was Handfestes gibt es da aber noch nicht. Es gibt Empfehlungen einzelner Ministerien. Naja, und immerhin 7 Bundesländer in Deutschland, die haben bisher auch schon einen Hitzeaktionsplan ausgearbeitet. Und das bemängeln wirklich viele Wissenschaftler, dass die Kommunen ja so ein bisschen alleingelassen werden. Und es ist natürlich auch eine Frage des Geldes. Also Straßen umgestalten, Bäume pflanzen, das Rathaus begrünen, die Turnhalle mit einer Klimaanlage ausstatten, vielleicht auch noch das Krankenhaus, die Pflegeheime umbauen. Das muss alles bezahlt werden, das ist nicht billig. Wenn es aber eine Vorgabe vom Bund gäbe, hier was zu machen, dann müsste der Bund sich auch an den Kosten beteiligen. Ja, und das ist natürlich dann die Hoffnung, dann wäre hoffentlich Geld da.
1: Nils Walker aus der Redaktion ARD Gesund über die Vorschläge von sogenannten Hitzeaktionsplänen und was diese bringen könnten.

0: Bei Volkswagen beginnt heute die Woche der Wahrheit. In Wolfsburg und an 8 weiteren deutschen Standorten muss sich der Vorstand den Beschäftigten stellen. Die Sorgen sind ziemlich groß. 10.000 weitere Stellen könnten wegfallen. Für mehrere Werke fehlt eine langfristige Perspektive. Die Frage ist, wie tief steckt Europas größter Autobauer tatsächlich in der Krise? Konzernchef Oliver Blume spricht selbst von einer mehr als kritischen Lage. Darüber hat mein Kollege Christoph Tautz mit Beatrix Keim gesprochen. Sie ist Automobilexpertin und Direktorin beim Center Automotive Research. Und er wollte von ihr wissen, wie dramatisch es um Volkswagen steht.
1: Nun, der chinesische Markt bricht weg, nicht nur für Volkswagen, aber da insbesondere. In Europa sieht es langsam wieder etwas besser aus, aber nicht so wie zu den Zeiten vor Corona. Der amerikanische Markt schließt sich immer mehr ab. Es wird immer schwieriger, hier die Fahrzeuge abzusetzen. Insofern, ja, es ist eine schwierige Gemengelage mit einem sehr, sehr starken Wettbewerb insgesamt global durch den chinesischen Bereich.
2: Sie sagen es, vor allem in China hat VW massiv Marktanteile verloren, auch wegen günstigen Elektroautos. Die werden nämlich vor allem aus China angeboten. Die deutschen Hersteller haben da einiges verpennt. War diese Fehleinschätzung der größte Fehler der VW-Führung oder wie ist der Konzern überhaupt in diese Lage jetzt gekommen?
1: Verpennt, naja, alle haben es eigentlich verpennt, was in China geschieht. Ich würde mal sagen, viele haben es unterschätzt, denn was die chinesische Regierung vorhat, das war eigentlich nachzulesen. Man hat es nur unterschätzt, mit welcher insbesondere Geldmitteln hier dann gearbeitet würde und hat sich zu sehr darauf konzentriert, quasi, dass der chinesische Kunde immer noch quasi die Fahrzeuge so abnimmt, wie sie aus Verbrenner-Deutschland oder der Verbrennerwelt kommen. Aber es geht natürlich auch insgesamt Geschwindigkeit zu entwickeln, schneller, marktgerechter und zwar für die drei großen Regionen USA, Europa und China hier getrennt zu arbeiten. Aber man kann natürlich auch sagen, dass die geopolitische Lage hier nicht gerade von Vorteil war, denn die Zölle hat ja nicht Volkswagen investiert, sondern das kam über Herrn Trump. Die geopolitische Lage mit der Ukraine, mit dem Iran-Konflikt, das ist auch nicht gerade auf dem Mist von Volkswagen gewachsen. Es ist also eine Komplexität in der Welt, die eben zu diesen aktuellen Situationen geführt hat, plus ein Hochlohnland Deutschland.
2: Und auch deswegen ist VW schon seit einiger Zeit auf Sanierungskurs. Der Abbau von 50.000 Stellen, der ist schon vereinbart. Weitere 50.000 weltweit könnten dazukommen. Das sind ja wahnsinnige Zahlen. Braucht der Konzern tatsächlich so riesige Einschnitte, um wieder wettbewerbsfähig zu werden?
1: Ich denke, insgesamt ist ein Gesundschrumpfen nötig. Denn wenn man eben sieht, dass die Absatzlage weltweit nicht mehr auf das Niveau vor Corona kommt, weil die Menschen eben auch ihr Geld zusammenhalten, sich vielleicht eher ein gebrauchtes Fahrzeug kaufen als ein neues, kommen hier die Kapazitäten nicht mehr auf die Höhe. Allein in Europa fehlen ungefähr 2 bis 2,5 Millionen Fahrzeuge insgesamt für alle, nicht nur für Volkswagen. Der Konzern spricht ja auch davon, dass man von den 12 Millionen Fahrzeugkapazitäten vor Corona runter muss auf ungefähr 9 Millionen. Das ist eben 1 Million, die dieses Jahr noch mal angekündigt worden war. Und das sind dann eben diese Punkte, die danach kommen, dass man eben hier die Modellpolitik überarbeitet, Modelle, die nicht rentabel sind, herausnehmen will. Und das bedeutet im Endeffekt, dass dann eben auch Produktionen verringert werden, eventuell dann eben auch Fabriken geschlossen werden.
2: Konzernchef Blume ist bei seinen Aussagen heute dazu sehr, sehr unkonkret gewesen, was der Betriebsrat anschließend auch deutlich kritisiert hat. Aber er hat auch schon angedeutet, was Sie auch gerade angedeutet haben, dass es für Standorte wie Emden, Zwickau oder Hannover ab 2030 schwer werden könnte. Also ist das ein Abschied auf Raten, der da jetzt gerade eingeleitet wird?
1: Ich denke, es ist ein vorsichtiger Abschied, denn man möchte sich wirklich hier nicht gerade aus dem Fenster lehnen. Die Punkte werden gerade erarbeitet. Auf der anderen Seite muss man natürlich auch in einer öffentlichen Kommunikation vorsichtig sein, denn der Wettbewerb hört mit oder auch die Investoren, die Aktienmärkte hören mit. Man möchte sich hier natürlich auch nicht quasi ein Ei selbst legen und Investitionsmittel hier verloren gehen. Es ist wichtig, vorsichtig zu agieren, Lösungen zu finden. Wo kann man noch in welcher Art und Weise arbeiten? Gibt es vielleicht Umwidmungen von Werken an andere Industrien mit anderen Auslastungen? Hier umsichtig zu arbeiten und nicht einfach nur mit der Kettensäge wie in Argentinien durchzugehen, sondern eben auch irgendwo an die Menschen zu denken. Aber auf der anderen Seite, es ist eben eine Wirtschaftsleistung, es ist ein Wirtschaftsunternehmen, das hier gegründet worden ist und keine Wohltätigkeitsorganisation, so hart das klingt. klingt.
2: Lassen Sie uns zum Ende vielleicht einen kurzen Blick in die Zukunft werfen. VW in 10 Jahren, also im Jahr 2036. Wie wird der VW-Konzern da aussehen?
1: Ich glaube, es werden 3 verschiedene Volkswagen-Gesellschaften sein. Eine, die sich mehr um Europa kümmert, eine um die Amerikas und eine in China oder in Asien, wo andere Produkte jeweils produziert werden, wo wahrscheinlich auch eher eine Parallelorganisation für diese Regionen stattfindet. Etwas kleiner, aber immer noch als ein wichtiger Konzern, der sich wahrscheinlich auch aufgrund der sehr, sehr volatilen Situation nicht in Amerika, sondern in China wahrscheinlich besser darstellen wird, als man es jetzt glaubt.
0: Sagt die Automobilexpertin Beatrix Keim. Sie ist Automobilexpertin und Direktorin beim Center Automotive Research, kurz CAR. Mit ihr haben wir über die Probleme bei Volkswagen gesprochen.

0: 20.45 Uhr.
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2: Musik, Theater, Kunst, Debatten, Performances, das und noch einiges mehr sind die Berliner Festspiele. Die Wurzeln reichen zurück ins Jahr 1951, als die Berliner Festwochen und die internationalen Filmfestspiele zum ersten Mal stattfanden als Schaufenster des Westens. Seitdem haben sich die daraus hervorgegangenen Festspiele zu einer Plattform für internationale Künste entwickelt, mit zahlreichen Festivals und Ausstellungen. Und so feiert man das 75-jährige Jubiläum ausgiebig, mit einem Festwochenende in Ausstellungshäusern, Konzertsälen und in der S-Bahn. Was uns alles zu diesem Geburtstag erwartet, was die Berliner Festspiele waren und wo sie heute stehen, darüber hat Kulturreporterin Barbara Wiegand mit Matthias Pees gesprochen. Seit 2022 ist er Intendant der Berliner Festspiele.
3: Matthias Pees, die Berliner Festspiele sind für Sie eine Riesenlegende, so haben Sie es jedenfalls mal zu Ihrem Amtsantritt vor 4 Jahren gesagt. Inwiefern ist das eine Riesenlegende?
4: Ja, weil es so stark mit der Geschichte der Stadt und auch der Welt verbunden ist, viel stärker als andere Kulturinstitutionen. Wir sind ja 1951 auf Betreiben der amerikanischen Alliierten als Schaufenster des Westens in West-Berlin aus der Taufe gehoben worden. Das war eine direkte Reaktion auf die Weltfestspiele der Jugend und Studenten, die in Ost-Berlin Millionen auf die Straße und in die Stadien brachten. Man hat sich für den Westen auch künstlerische Programme überlegt. Die internationalen Filmfestspiele Berlin fanden dann im Juni 1951 das erste Mal statt und die Berliner Festwochen im September. Man hat es von vornherein entschieden, mit ehemaligen Funktionären aus der Nazi-Zeit zu besetzen. Das war im Kalten Krieg weniger schlimm, als die kommunistischen Rückkehrer aus dem Exil zu fragen. Alfred Bauer ist ja eine bekannte Geschichte bei der Berlinale, aber auch Heinz Tietjen und Gerhard Westermann, die die Berliner Festwochen übernahmen, hatten also prominente Karrieren in Nazi-Deutschland hinter sich. Und aus dieser Zeit haben sich die Berliner Festspiele entwickelt. 10 Jahre später bekamen diese beiden Festivals zusammengefasst diesen Namen, sind durch die Zeit der Entspannungspolitik gegangen, haben große Annäherungen zwischen Ost- und Westdeutschland und Ost- und Westeuropa künstlerisch betrieben, bevor das politisch Wirklichkeit wurde. Sie haben die Wende überlebt, die 90er Jahre. Sie sind in den 2000ern zu einer Bundesinstitution geworden und immer mit dem Weltgeschehen und mit dem, wie sich das künstlerisch transformieren und beschreiben lässt, in Verbindung gewesen.
3: Das war jetzt der ganz, ganz große Bogen. Ich will nochmal zurück auf den Anfang, also wirklich so eine Kulturoffensive im damals ja noch 4 geteilten Berlin. Sehr politisch schon allein deswegen ein Zeichen. Aber was ich gelesen habe, es gab jetzt auch so Feuerwerk, Boxkämpfe, Segelregatta, oder? Das habe ich...
4: Ja, der Kulturbegriff war auf jeden Fall auch ein populärer. Das ist bei Filmfestspielen ja ohnehin der Fall. Also Alfred Hitchcock, aber auch Walt Disney waren bedeutende Gäste, während eben bei den Weltfestspielen in Ost-Berlin Pablo Neruda kam zum Beispiel. Aber es ging auch um neue Hochkulturen, es ging auch um internationale Kultur. Der Bruch, den die Nazis gebracht hatten mit der internationalen Kulturwelt, der war ja sehr stark. Viele Traditionen, die Berlin zu einer Weltstadt gemacht hatten, wurden abgebrochen. Denken Sie nur an den Ausdruckstanz und die Tanzszene in den 20er Jahren. Das ging alles verschütt und mit den Berliner Festwochen und den Filmfestspielen war es zum ersten Mal in West-Berlin wieder möglich, auch Stars aus der ganzen Welt hierher zu bringen. Ja, da waren also von der großen Hochkultur, von den Konzerten bis hin zu den ja etwas dubiosen Stadionspielen alles dabei.
3: Es ging aber natürlich auch hochkarätig weiter. Sie haben es gesagt, international die Kunst, aber auch politisch. Es gab ein Gedenkkonzert für John F. Kennedy. Martin Luther King hat gesprochen, das war glaube ich 64.
4: Ja, das war auch deshalb politisch, weil zu der Strategie der Amerikaner gehörte in den 50ern und auch noch in den 60er Jahren eine ganz umfängliche Investitionen in, was wir heute Softpower nennen, in Kultur, in Kunst. Das gab es sowohl im Bereich der Jazzmusik, die Berliner Jazztage, die eben zum ersten Mal, als sie stattfanden, von Martin Luther King eröffnet wurden. Also es ging um Entnazifizierung auf der einen Seite im kulturellen oder durch kulturelle Maßnahmen, aber es ging sicher auch um Positionen im Kalten Krieg gegen den Osten.
3: Seit 2002 sind die Festspiele allein vom Bund verantwortet und ja, sie sind über die Jahre groß geworden. Was zählt da alles dazu? also Ihnen wird bestimmt noch mehr einfallen. Also der Gropiusbau, das Theatertreffen, das Jazzfest, das Musikfest.
4: Wir haben seit 2002 auch zwei eigene Spielstätten und die bespielen wir auch das ganze Jahr über. Das ist das Haus der Berliner Festspiele, das ehemalige Theater der Freien Volksbühne in der Schaperstraße und der Gropiusbau. Im Haus der Berliner Festspiele haben wir quasi jeden Monat ein anderes Festival. Wir haben das Theatertreffen bei uns, eine Performing Arts Season, die 3 Monate lang große internationale Gastspiele aus Tanz, Theater und Performance ins Haus der Festspiele bringt. Wir haben 4 Festivals für Jugendliche, die aus ganz Deutschland sich bewerben. Die treffen junge Szene im Bereich Theater, Tanz, Literatur und Musik. Da kann man jedes Jahr sich bei uns bewerben und dann werden die 8 bis 12 von einer Jury ausgewählten besten jungen Produktionen von 12- bis 22-Jährigen hier nach Berlin geholt.
3: Sie haben auch mal gesagt am Anfang, Sie wollen mehr Festspiele wagen. Was heißt denn das? Also gibt's noch mehr, Matthias Pees? Oder haben Sie Ihr Ziel schon ein bisschen erreicht mit dem, was jetzt kommt?
4: Also die Frage ist ja weniger eine quantitative, sondern vielleicht stärker um eine Frage der Wahrnehmung und der Konzentration von Programmen, des Zusammenspiels von Programmen. Wenn Sie sehen, dass wir in diesem Jahr zu unserem Jubiläum einerseits mit Marina Abramović zu Balkan Erotic Epic eine große Ausstellung im Gropiusbau organisiert haben und andererseits hier die deutsche Erstaufführung der Bühnenversion dieses Werkes im Oktober in unsere Performing Arts Season bringen. Wenn Sie sehen, wie wir jetzt einen Japan-Fokus über 5 verschiedene Festivals gelegt haben, dann ist das so eine Richtung, in die wir bei den Berliner Festspielen in Zukunft stärker wieder gehen wollen. Die Berliner Festwochen, solange sie bis 2002 stattgefunden haben, haben immer wieder mit großen thematischen Setzungen, genreübergreifend, Themen gefunden und gesetzt. Die jüdischen Lebenswelten, Preußen, der kritische Rückblick auf die preußische Geschichte, viele, viele andere Themen. Und das war ein Ansatz, dem wir uns immer stärker wieder annähern. Warum? Weil die Zeit der ästhetischen Ostdifferenzierung, in der wir die letzten 20 Jahre, ich würde mal sagen, die ersten 20 Jahre dieses neuen Jahrtausends, uns ganz zu Recht mit neuen Formen, mit experimentellen, zukunftsweisenden künstlerischen Praktiken auseinander differenziert haben, weil diese Zeiten sich zu ändern scheinen, weil wir gesellschaftlich viel stärker wieder nach thematischen Orientierungen suchen, nach Angeboten des Diskurses, der Auseinandersetzung, des Zusammenkommens und auch des Auseinandersetzens, des Sich-Auseinandersetzens über Konflikte in solchen Räumen, wie sie Kulturinstitutionen schaffen können. Und deswegen ist eine solche thematische Konzentration und ein stärkeres Zusammenspiel der Künste, glaube ich, zukunftsweisend.
3: Auch sicherlich, Matthias Pees, als Antwort auf den Druck, unter dem die Kulturinstitutionen, die Kultur ja steht, nicht nur finanziell, auch politisch, denke ich mir mal.
4: Naja, ich glaube, dass das, wozu eine Gesellschaft Kunst auf diese Art und Weise öffentlich finanziert, in großen Institutionen so ins Zentrum ihres Lebens, ihres Zusammenlebens stellt, dass diese Notwendigkeit, dieser Grund stärker wieder ins Bewusstsein kommen muss. Ins Bewusstsein natürlich der Menschen, die dorthin gehen. Aber gibt es auch die notwendige Überzeugung auf politischer Ebene, auf der repräsentativen Ebene dieser Gesellschaft, dass diese Notwendigkeit da ist, dass das ein ganz wichtiger und auch eigenständiger und eigentümlicher Beitrag ist, den die Künste und die Kultur leisten. Wir haben nach dem 7. Oktober unsere Reflexe und Reflexionen-Reihe mit Meron Mendel und Sabanur Shima aus der Taufe gehoben, weil ein vollkommener Stillstand auf der Gesprächsebene zu verzeichnen war. Die Menschen trauten sich überhaupt gar nicht mehr, über Israel und Palästina und Deutschland öffentlich zu sprechen. Jeder hat gesagt, ich sage bestimmt was Falsches, ich kann es nur falsch sagen, ich bin empathisch mit diesem oder jenem, aber man kann nicht mehr darüber kommunizieren. Alles ist sofort eine Sprengfalle in der Öffentlichkeit. Da sind wir zum ersten Mal mit diesem Format an den Start gegangen und haben gesagt, das kann gar nicht anders sein, dass in Orten wie unseren solche Dialoge stattfinden müssen und mit so tollen Partnern wie Meron und Sabanur das natürlich auch möglich war. Wir haben diese Reihe fortgesetzt. Jetzt zu unserem Jubiläum gibt es wieder ein solches Programm und es beschäftigt sich 75 Jahre nach unserer Gründung mit der Zukunft.
3: Wenn wir so ein bisschen auf das Festprogramm der Festspiele jetzt zu 75 Jahre schauen. Also das ist ein großer Punkt. Und auf der anderen Seite Sie fahren Bahn, ne? Sie fahren Ringbahn. Ja, so, fahren da Bahn. Möchte ich auch mal was zu hören.
4: Wenn sie fährt, fahren wir Bahn. Also ich will Ihnen schildern, wie wir dazu gekommen sind. Wir haben uns letztes Jahr hingesetzt und gesagt, jetzt werden wir schon wieder, jetzt ist schon wieder Jubiläum. Was macht man? Und dann sind wir relativ schnell auf die Idee gekommen, gleichzeitig 75 Jahre zurück und 75 Jahre vorauszuschauen. Das ist natürlich völlig spekulativ, aber fürs Spekulative ist die Kunst ja berühmt und berüchtigt. Also haben wir uns einerseits mit dem Reflexe- und Reflexionen-Programm der Zukunft zugewandt. Das ist das eine Programm, aber das künstlerische Programm, was wir uns ausgedacht haben, dafür haben wir uns natürlich einen Künstler geholt, der uns das konzipiert hat, Akira Takayama. Das ist ein japanischer Theater- und Konzeptkünstler, der ja zwei Dinge für uns getan hat. Einerseits die Vergangenheit mit der Zukunft zu verbinden, nämlich die vergangenen 75 Jahre und 27 Projekte, die in den Schubladen gelandet sind. Kunst- und Kulturprojekte, architektonische Projekte, Stadtplanungsideen, die nie verwirklicht worden sind oder die irgendwann vergessen worden sind. Wir haben gesagt, 27 vergessene Visionen übrigens für 27 Bahnhöfe auf der Ringbahn. Und könnten diese 27 Visionen heute umgesetzt werden? In welcher Weise könnten sie umgesetzt werden? Wo könnten sie umgesetzt werden? Das ist die eine Ebene und die andere ist eben diese Ringbahn selbst, die Peripherie und das Zentrum. Das ist die andere Frage, die er sich stellt. Was ist denn überhaupt Berlin? Das schöne Zentrum, das hippe Mitte und Friedrichshain oder die Außenbezirke und wie kommt man da anders wieder zusammen? Der Künstler, der nun aus Japan kommt, weit weg von Berlin, stellte die provokante Frage, die wir uns gar nicht getraut haben zu wiederholen, ist nicht die Ringbahn die neue Mauer?
3: Also Sie sind nach wie vor, höre ich raus, Matthias Peetz, schwer begeistert oder haben Sie es irgendwann mal bereut seit 22, dass Sie das Amt?
4: Nein, ich bereue nichts.
3: Und freuen sich jetzt auf was besonders beim Jubiläum?
4: Ja, also ich freue mich tatsächlich, und das ist jetzt ein bisschen zu kurz gekommen, auf ein fantastisches Programm beim ebenfalls ganz unter dem Zeichen des 75-jährigen Jubiläums stehenden Musikfest Berlin in der Philharmonie. Ja, wir eröffnen ja auch dort am Freitag mit einer semiszenischen Aufführung von Le Grand Macabre von Ligeti, also auch ein unheimlich politisches Werk. Ich freue mich wahnsinnig, auf diese Touren auf der Ringbahn gehen zu können. Ich freue mich auf die Performance von Gabriele Stötzer auf dem Dach des Gropiusbaus. Das sind alles Dinge, ich weiß gar nicht. Ich freue mich auf das alles. Ich freue mich so drauf.
2: Sagt Matthias Peetz, Intendant der Berliner Festspiele, im Gespräch mit Kulturreporterin Barbara Wiegand.
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0: 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Vom Supermodel der 20er Jahre zur Kriegsfotografin im Zweiten Weltkrieg. Die US-Amerikanerin Lee Miller hat viele Leben gelebt. Davon erzählt der Film Die Fotografin mit Kate Winslet in der Hauptrolle. Noch eine Woche ist er kostenfrei in der ARD-Mediathek zu sehen. Eine Empfehlung von Kulturreporter Thorsten Schweinhardt.
5: Eine Frau sitzt in einer Badewanne. Daneben ein paar schmutzverkrusteter Soldatenstiefel. Die Frau ist die Kriegsfotografin Lee Miller. Das Bild aus der Wanne wird sie berühmt machen. Es ist die Badewanne von Adolf Hitler. Sein Porträt thront noch auf dem Wannenrand.
6: Hat das an deinen Gefühlen etwas geändert?
7: Mich zu waschen in der Wanne des Führers?
6: Was zum Teufel hat dich da geritten?
5: Heute ist Lee Miller fast vergessen. Der Film Die Fotografin erzählt ihr Leben in Rückblenden. Ein Journalist will ein Interview mit ihr. Widerwillig und wortkarg breitet Lee ihr Leben aus, Bild für Bild.
7: Das sind nur Fotos.
6: Das glaube ich nicht. Es muss Geschichten dazu geben.
5: Sprung in die 30er Jahre. Die blutjunge Lee ist ein gefragtes Fotomodell. Gemeinsam mit anderen Künstlern genießt sie ein sorgenfreies Bohème-Leben in Südfrankreich.
7: Worin ich gut war, trinken, Sex und fotografieren.
5: Doch Miller ist es leid, immer nur das Objekt vor der Fotolinse zu sein. Sie will die Seite wechseln und selbst fotografieren. 1939 zieht Lee Miller nach London und bewirbt sich bei der Zeitschrift Vogue.
8: Wir nehmen keine älteren Mannequins.
7: Halt die Luft an.
9: Die Bilder sind wirklich spektakulär.
5: Als wenig später der Zweite Weltkrieg ausbricht, wird Lee Miller zur unerschrockenen Chronistin der deutschen Bombenangriffe auf London, dem sogenannten Blitz.
10: Ihre Bilder zeigen wirklich, was da draußen los ist.
5: Miller will weiter, ganz nach vorn, an die Front. Doch ihre Rolle als Kriegsfotografin muss sie sich gegen harte Widerstände erkämpfen.
11: Zugang für Frauen nur zu nicht-militärischen Bereichen.
5: Die Bilder, die nun entstehen, sind ungeschönte Zeugnisse aus dem Krieg, schonungslos und unbequem.
12: Es gibt verschiedene Arten von Verletzungen.
9: nicht nur die, die man sehen kann.
5: In Deutschland angekommen, betritt Lee Miller als eine der ersten die befreiten Konzentrationslager. Für das Grauen, das mit Worten kaum mehr zu beschreiben ist, findet Miller einen Ausdruck in ihren Bildern. Ein Film über die Macht der Bilder, den Mut, genau hinzuschauen, aber auch über den hohen Preis, den es kostet, Zeugin der Wahrheit zu sein.
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12: Um 21 Uhr mit Jonas Ziegler. Die Bundesregierung hat heute auf ihrer Kabinettsklausur im Schloss Neu-Hardenberg in Brandenburg über ihren weiteren Kurs beraten. Am ersten Tag des Treffens ging es vor allem um die Stärkung der Wettbewerbsfähigkeit Deutschlands. Dazu waren auch Wirtschaftsvertreter eingeladen. Aus dem Hauptstadtstudio Birte Sönnigsen.
13: Zu Gast waren Siemens-Chef Roland Busch und Aidan Gomez, Chef des kanadischen KI-Entwicklers Cohere. Aus Regierungskreisen heißt es, beide Wirtschaftsbosse hätten der Bundesregierung noch einmal deutlich gemacht, welcher Umbruch durch KI in vollem Gange ist. Es bliebe ein Zeitfenster von Monaten, nicht Jahren, wenn Deutschland nicht den Anschluss ans KI-Zeitalter verpassen wolle. Ein Weckruf fürs gesamte Bundeskabinett.
12: Kanada reagiert auf die jüngsten von den USA verhängten Strafzölle mit Gegenmaßnahmen in gleicher Höhe. Finanzminister Champagne kündigte Vergeltungszölle in Höhe von bis zu 50% auf US-Importe an. Sie sollen ab dem 8. September gelten. Erst am Samstag waren neue US-Zölle von 50% auf kanadische Importe in Kraft getreten. Zuvor waren Verhandlungen zur Abwendung der Handelsbarrieren gescheitert. Innerhalb der Bundesregierung gibt es offenbar eine Diskussion über die Ausgestaltung der Zuckersteuer. Ein Papier des Finanzministeriums listet viele Produkte auf, die damit belegt werden könnten. Darunter auch Säfte, Haferdrinks und Limos, die keinen Zucker, aber Süßstoff enthalten. Von der Union kommt Widerstand. Mehrere Politiker sagten, das gehe über die Empfehlungen einer Gesundheitskommission hinaus. Brandenburgs Landesregierung plant Personalkürzungen in der Landesverwaltung. Im ersten Schritt sollen 630 Stellen wegfallen, weitere sollen in den nächsten Jahren folgen. Amelie Ernst, RBB 24 Landespolitik.
14: Besonders viele Stellen werden demnach in den Ressorts Justiz, Wissenschaft und Landwirtschaft gestrichen. Trotzdem sollen alle Aufgaben weiter wie bisher erfüllt werden, so Finanzminister Daniel Keller. Frei werdende Stellen sollen zunächst nicht nachbesetzt und Referate in Ministerien zusammengelegt werden. Doppelstrukturen, beispielsweise bei der Beschaffung und bei Vergaben, fallen weg und auch die Digitalisierung werde Stellen überflüssig machen, so Innenminister Jan Redmann. Ausgenommen von den Kürzungen in der Landesverwaltung sind die Bereiche Polizei und Justizvollzugsdienst sowie die Schulen und die Finanzbehörden.
12: Die US-Country-Ikone Dolly Parton ist tot. Sie ist im Alter von 80 Jahren gestorben, wie ihre Familie mitteilte. Parton wurde mit Hits wie Jolene oder I Will Always Love You bekannt. Zuletzt hatte sie immer wieder aus gesundheitlichen Gründen Konzerte abgesagt. Soweit die Nachrichten. 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Das Wetter. Nachts oft klar mit wenig Wolken und trocken bei 14 bis 11 Grad. Zurzeit in Berlin-Kladow 21 und in Westensee 20 Grad. Frischer Wind aus Ost. Am Tage freundlich oder locker bewölkt bei maximal 22 bis 26 Grad. Die Zeit, es ist 21.03 Uhr.
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16: Mit Uwe Beutler Ihnen schönen guten Abend. Bei Volkswagen ist die Lage seit Monaten ziemlich angespannt. Die VW-Produktionswerke in Hannover, Zwickau, Emden und das Audi-Werk in Neckarsulm stehen nämlich auf der Kippe. Die Produktion ist nicht ausgelastet. Insgesamt will Volkswagen 100.000 Arbeitsplätze abbauen, die meisten davon in Deutschland. Aber heute tourt VW-Chef Oliver Blume durch 9 Volkswagen-Standorte, um bei den Beschäftigten für seine Pläne zu werben. Auftakt war heute in der Zentrale in Wolfsburg. Oliver Jürgens mit den Einzelheiten.
17: Konzernchef Oliver Blume hält nicht hinter dem Berg. Die Kosten bei Volkswagen lägen rund 30% über dem Durchschnitt vergleichbarer Unternehmen. Bei Management, den zentralen Funktionen, bei Entwicklung und Vertrieb will er die Kosten drücken. Rein rechnerisch bedeutet das nochmal 50.000 Stellen weniger. Die Hälfte der Sparziele betreffen den Standort Deutschland. In 6 bis 12 Monaten will Blume für alle Standorte eine Perspektive nennen. Das könne auch Schließungen bedeuten. Die seien aber in Emden, Hannover, Zwickau Neckar und Neckarsulm keineswegs beschlossen und nur die letzte und teuerste Lösung. Die Volkswagen-Beschäftigten klangen nach der Versammlung ziemlich niedergeschlagen.
15: Der gesamte Vorstand wird sich mit Sicherheit seine Gedanken machen und ich hoffe, dass wir bei der nächsten Betriebsversammlung ein bisschen mehr erfahren dürfen.
18: Die Kommunikation hätte besser sein können, ne?
19: Also wir sind nicht schlauer als vorher. Also ich bin alleinerziehende Mutter und das ist schon, ja, geht nicht so an mir vorbei. Also natürlich haben wir heute alle gehofft, dass wir eine Antwort kriegen, hat er wieder um den heißen Brei rumgeredet.
17: Auch bei der Betriebsratsvorsitzenden Daniela Cavallo konnte der Konzernvorstand heute nicht punkten. Sie sprach über Blume von einem CEO, der seinen Leuten nicht sage, was ist. Man könne mit ihm so nicht arbeiten. Das Vertrauen sei beschädigt, noch nicht irreparabel, aber beschädigt. Es sei weiter unklar, welche Marken, Regionen und Gesellschaften im Fokus der Sparpläne lägen. Cavallo spricht von einer verpassten Chance. Auch Professor Stefan Reindl vom Institut für Automobilwirtschaft an der Hochschule für Wirtschaft und Umwelt in Nürtingen kritisiert die unklare Kommunikation Blumes. Eine Offenlegung unfertiger Planungen wäre aber auch nicht seriös gewesen. Es brauche jetzt Tempo bei Volkswagen.
20: Der Volkswagen-Konzern ist heute noch in der Lage, das kontrolliert umzubauen. Irgendwann wird man dann gezwungen, und dann geschieht das eben von außen. Dann werden die Hebel von außen angesetzt. Und dann wird es eben später noch hektischer, noch schmerzhafter sein, als es heute schon ist.
17: Das Land Niedersachsen als Anteilseigner und Ministerpräsident Olaf Lies wollen nach NDR-Informationen bei der nächsten Aufsichtsratssitzung Anfang September ein eigenes Konzept für Volkswagen vorlegen. Genauso wie die Arbeitnehmerseite. Bislang nur so viel von Lies, keine Werksschließungen und der Erhalt von Industriearbeitsplätzen.
21: Hier geht es um ein bisschen mehr als nur um die Frage einer Rendite, eines Cashflows oder einer Dividende, die gezahlt wird. Hier geht es am Ende auch um Menschen und um ganze Regionen in Deutschland.
17: Bislang stehen die Zeichen bei Volkswagen eher auf Sturm als auf seichte Brise.
16: Volkswagen will insgesamt 100.000 Arbeitsplätze abbauen, die meisten davon bei uns in Deutschland. Ab heute tourt VW-Chef Oliver Blume durch verschiedene Volkswagen-Standorte, um bei den Beschäftigten für seine Pläne zu werben. Oliver Jürgens berichtete. Diagnose ADHS, so heißt es ja immer öfter bei Kindern und Jugendlichen in Deutschland. Eine neue Studie der DAK zeigt, dass die ADHS-Neudiagnosen bei Kindern im Jahr 2024 um ganze 16% gestiegen sind. Damit sind insgesamt über 5% der 3- bis 17-Jährigen in Behandlung. Ärzte führen die steigende ADHS-Zahlen aber nicht auf eine Modediagnose zurück. Doch was steckt dahinter? Antworten auf diese Frage jetzt von Silke Mehring.
22: Zappelig, impulsiv, unkonzentriert, verträumt. Mehr als 200.000 Kinder und Jugendliche in Deutschland haben im Jahr 2024 zum ersten Mal die Diagnose ADHS erhalten. Bei den Ursachen für diesen plötzlichen Anstieg spielen verschiedene Faktoren zusammen. Dazu gehören Stress und Leistungsdruck ebenso wie Reizüberflutung durch intensiven Medienkonsum. Gerade die sozialen Medien, die für eine geringe Aufmerksamkeit sorgen, können ADHS-Symptome verschärfen, sagt Professor Christoph Korell, Direktor der Klinik für Kinder- und Jugendpsychiatrie an der Charité.
23: Wo es wirklich um Attention Span von 2 Sekunden geht und Likes und Dislikes, was eventuell auch das Hirn dann vulnerabler macht, wenn es eine Veranlagung gibt für ADHS. Das ist ja eine klar auch genetisch veranlagte Erkrankung, aber das Hirn entwickelt sich auf gewisse Weisen und das kann man entweder positiv verstärken oder negativ verstärken. Es gab auch die Pandemie, die mit dem Homeschooling oder vielleicht mangelnder Struktur auch etwas dazu beigetragen haben könnte, dass Patienten eher diese Symptome ausprägen.
22: Auch, dass die Gesellschaft sensibilisierter für psychische Störungen geworden ist, gilt als Grund für den Anstieg der Neudiagnosen bei Kindern und Jugendlichen. Die Daten der DAK-Studie zeigen dabei einige Auffälligkeiten. Zwar betrifft der ADHS-Zuwachs alle Altersgruppen und Geschlechter, aber bei den Mädchen ist das Plus mit 21% besonders hoch. Experte Christoph Korell führt das darauf zurück, dass der bei Mädchen häufigere, verträumte ADHS-Typ oft übersehen wurde, was sich zunehmend ändert.
23: Es gibt mehr Diagnosen, die gestellt werden, vielleicht auch gerade bei Mädchen, die ja häufiger nicht den kombinierten Subtyp haben, also die Hyperaktivität und die Aufmerksamkeitsstörung, sondern häufiger als Jungs vielleicht nur die Aufmerksamkeitsstörung, wo man genauer hinschauen muss. Bei Mädchen, die häufiger stiller sind, wenn die eine Aufmerksamkeitsstörung haben.
22: Während Fachleute alarmiert sind vom sprunghaften Anstieg an ADHS-Diagnosen, sprechen Kritiker von einer Modediagnose, mit der Eltern vermeintlich schwierige Kinder der Medizin überlassen wollen. Dem widersprechen Experten wie Christoph Korell vehement.
23: Wir haben eigentlich eher das Problem, dass psychiatrische Störungen und Erkrankungen stigmatisiert sind und keiner das selber haben möchte oder bei seinen Kindern identifiziert haben möchte. Wir haben auch das Problem, dass Medikamente gerade bei Kindern und Jugendlichen sehr stigmatisiert sind. Und oh mein Gott, was gebe ich jetzt diesem wachsenden Hirn und dem Körper? Also wir sehen eigentlich eher sehr viel mehr Skepsis und auch Verzögerung der Therapie sowie der Diagnose.
22: Damit betroffene Kinder im Alltag klarkommen, fordert die DAK eine bessere Vernetzung von Eltern, Ärzten, Therapeuten und vor allem der Schule, dem Ort, an dem Kinder die meiste Zeit ihres Tages verbringen. Allein mit der Diagnose von ADHS ist es also nicht getan. Der Anstieg von Betroffenen im Kindes- und Jugendalter erfordert ein Umdenken im Bildungs- und Gesundheitswesen, um besser und schneller helfen zu können.
16: Eine neue Studie der DAK zeigt, dass die ADHS-Neudiagnosen bei Kindern im Jahr 2024 um ganze 16% gestiegen sind. Silke Mehring berichtete für uns. Die Hitze und die Trockenheit haben ihre Spuren im Land hinterlassen, auch bei der Apfelernte. Die fällt mancherorts sehr schlecht aus und führt dazu, dass das Angebot der regionalen Äpfel dieses Jahr kleiner ausfallen könnte. Unser Reporter Felix Zink war in Pfinztal im Kreis Karlsruhe auf einem Obsthof unterwegs. Landwirt Friedhelm Wenz hat ihn zu seinem Apfelbäumen geführt und ihm gezeigt, was das heiße und trockene Klima anrichten kann.
2: Ich zeige es Ihnen jetzt gerade mal hier, allein schon hier ist die Fruchtgröße derart klein, die müsste dreifach so groß sein. Ja, das ist so gelblich, rot und dann gibt es richtig schwarze Flecken, so wie hier, so wie hier, so wie hier.
3: Es sieht aus, als hätte jemand die Äpfel mit einem Brennglas verbrannt. Runde, schwarze Flecken an zahlreichen Früchten. Für Landwirt Friedhelm Wenz ist der Gang durch das Feld seiner Apfelbäume dieser Tage ernüchternd.
2: Die Pflanze war nicht mehr in der Lage zu kühlen, sprich also die Saftzirkulation im Baum stellt sich da ein und es verbrennt. Ja, das ist höchstens noch Mostobst. Ich hoffe, dass die überhaupt so reif werden, dass wir eine Qualität auch für den Saft haben. Manche Sorten verkraften es vielleicht ein bisschen besser, aber wir haben so die Befürchtung, dass uns 30-50% an Ertrag fehlt.
3: Äpfel haben einen großen Anteil an seinen Einnahmen. Für ihn und seinen Hof sei das eine schwere wirtschaftliche Belastung, nicht nur in diesem Jahr. Der Hitzestress führe auch dazu, dass die Bäume kaum Blütenknospen für das Folgejahr bildeten. Der Schaden zieht sich damit auch noch ins nächste Jahr mit hinein. Der Landwirt pflanzt insgesamt 15 Sorten an, manche etwas widerstandsfähiger als andere, aber wohl nicht genug für diese Hitze. Eine Sorte, die perfekt mit der Hitze und Trockenheit zurechtkommt, kenne er nicht, sagt Wenz.
2: Das trifft gleichermaßen eigentlich alle Sorten. Man ist natürlich mittlerweile auch dabei, die mehr Resilienz und mehr Widerstandsfähigkeit reinzuzüchten in die Bäume. Aber das geht nicht innerhalb von 5 Jahren. Das ist ein Prozess von 10, 15, 20 Jahren vielleicht.
3: Die schlechte Ernte komme ohnehin zu einer schwierigen Zeit. Hohe Lohn- und Energiekosten, Bürokratie und Kunden, die zwar sagen, dass sie am liebsten regional kaufen, es dann aber doch selten tun.
2: Man spricht von regional, aber kauft immer das ein, was zu diesem Zeitpunkt einfach billiger einzukaufen ist, billiger zu verkaufen ist und trotzdem die Gewinnspanne stimmt. Und es ist dann einfach Ware, die aus Spanien, Italien, vielleicht weniger, aber aus wo auch immer, Portugal und sonst wo, aus den südlicheren Ländern herkommt, weil einfach dort ein anderes Lohngefüge ist.
3: Auch wenn Friedhelm Wenz immer wieder Sorten im Angebot günstiger verkauft, so könne er mit den importierten Äpfeln aus dem Ausland preislich nicht mithalten. Dabei sei der regionale Obstanbau letztlich auch für den Kunden wichtig. Der Landwirt zeigt als Beispiel eine Nachbarfläche neben seinen Apfelbäumen. Hier wird nichts mehr bewirtschaftet. Keine Bäume, kein Schatten, keine Feuchtigkeit.
2: Wir haben nicht nur, dass man dann bei uns einen Apfel kauft, sondern es gibt auch so vieles dazu. Kulturlandschaft wird von den Landwirten gestaltet. Wenn da niemand mehr eingreift und niemand mehr unterwegs etwas pflanzt und pflegt, verändert sich das extremst. Ja? Und dann ist es nicht mehr eine schöne Kulturlandschaft, sondern dann ist es Chaos. Wir möchten mit der Welt auch noch in 50 Jahren d'accord sein oder in 100 Jahren. Das ist dann schon wieder weitere Generationen.
3: Friedhelm Wenz hat 4 Söhne. Sein Hof wird weitergeführt werden. Zwar blickt er mit Sorge in die Zukunft, will sich seinen Optimismus aber nicht nehmen lassen.
2: Wir Menschen müssen morgen und übermorgen ja auch leben. Wir müssen was Nahrung zu uns nehmen. Und da hoffe ich, dass einfach wir in unserem Deutschland vielleicht auch mal begreifen, dass das auch einen Wert hat, Es ist ein Lebensmittel und die Wertschätzung drückt sich auch über den Preis aus.
16: Durch die Hitze in den vergangenen Wochen und auch die Trockenheit wird die Apfelernte in diesem Jahr deutlich geringer ausfallen. Unser Reporter Felix Zink war in Pfinztal im Kreis Karlsruhe auf einem Obsthof.

0: Es ist 8:45.
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2: Mit Antonia Kurzhals, guten Abend. Christopher Nkunku kehrt in die erste Fußball-Bundesliga zu RB Leipzig zurück. Der 28-jährige Franzose kommt für ein Jahr auf Leihbasis von der AC Mailand. Nkunku spielte bereits von 2019 bis 2023 für RB, erzielte dabei 70 Tore. In dieser Zeit wurde er als Deutschlands Fußballer des Jahres gewählt und Bundesliga-Torschützenkönig. Nach dem Abgang von Jan Diomande zu Real Madrid soll Nkunku nun die Offensive der Leipziger verstärken. Wir bleiben beim Fußball. In der Regionalliga Nordost hat der BFC Dynamo am 6. Spieltag gegen den BFC Preußen mit 2:0 gewonnen. Durch Tore von Matt Müller und Bölke konnte sich Dynamo die 3 Punkte im Berliner Duell sichern. Der BFC Preußen wartet nach der Niederlage weiterhin auf den ersten Sieg der Saison. Die Tour de France ist zwar das bekannteste, aber nicht das einzige Radrennen, bei dem sich die Radsportelite jedes Jahr misst. Bei der Vuelta a España hat Tadej Pogacar schon auf der 4. Etappe ein dickes Ausrufezeichen gesetzt. Der Slowene fuhr auf den 104 Kilometer durch Andorra fast die Hälfte der Strecke alleine, gewann die Bergetappe mit deutlichem Vorsprung. In der Gesamtwertung liegt der Tour de France-Sieger jetzt bereits knapp 3,5 Minuten vorne. Morgen geht es erstmals nach Spanien. Die 5. Etappe führt rund 173 Kilometer durch Katalonien. Die deutschen Volleyballerinnen sind bei der Europameisterschaft in der Türkei weiter auf Achtelfinalkurs. Nach der Auftaktpleite gegen Slowenien konnte das Team gestern gegen Lettland ja den ersten Turniersieg einfahren. Heute dann der nächste Erfolg gegen Ungarn.
3: Die deutschen Volleyballerinnen dürfen mit einigem Selbstvertrauen in die beiden schweren EM-Duelle gegen die Türkei und Polen gehen. Gegen Außenseiter Ungarn schafften die Schützlinge von Bundestrainer Giulio Brigoli in Istanbul einen überzeugenden 3:0-Sieg. Nach dem zweiten Erfolg im dritten Gruppenspiel ist den deutschen Damen der Einzug ins EM-Achtelfinale kaum noch zu nehmen. Im Duell mit den Ungarinnen steigerte sich das DVV-Team in allen Aspekten, punktete sowohl über die Angreiferinnen als auch im ersten Tempo durch die Mittelblockerinnen. Lina Alsmeier war mit 13 Punkten erfolgreichste deutsche Spielerin. Die Sätze 1 und 3 gingen mit 25:17 bzw. 25:14 an die Deutschen. Im zweiten Abschnitt hielt Ungarn lange mit. Lena Grosser verwandelte hier den Satzball zum 25:21. Morgen geht es dann vor vollen Rängen in Istanbul gegen Gastgeber und Titelverteidiger Türkei.
2: Raimo Hinsdorf war das über den nächsten Sieg der deutschen Volleyballerinnen bei der Europameisterschaft. Beim Deutschen Eishockeybund ist die Suche nach einem neuen Bundestrainer beendet. Wer die Nachfolge von Harold Kreis antritt, bleibt allerdings noch geheim. Der DEB will den neuen Coach am Donnerstag in München offiziell vorstellen. Kreis war nach dem enttäuschenden WM-Vorrunden aus im Mai mit sofortiger Wirkung freigestellt worden. Sein Nachfolger soll die deutsche Mannschaft nun auf die Heim-WM im kommenden Jahr vorbereiten. Und noch kurz zum Tennis. Bei den US Open steht der deutsche Tennisstar Alexander Zverev heute schon im Fokus. Der French Open-Sieger geht als einer der großen Favoriten ins Turnier, ist in New York an Nummer 2 gesetzt. Vor dem Start im Einzel ist Zverev heute bereits im Mixed-Doppel im Einsatz. Gemeinsam mit der US-Amerikanerin Taylor Townsend trifft er auf seinen French Open-Finalgegner Flavio Cobolli. Aktuell liegt das Zverev-Doppel im zweiten Satz zurück. Und das war der Sport mit Antonia Kurzhals.
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4: Der Tag in Berlin und Brandenburg mit Stefan Oschwald am Mikrofon. Berlin hat einen neuen Gedenkort. Im Tiergarten zwischen Potsdamer Platz und Philharmonie stehen am Ahornsteig inzwischen eine Sitzbank in Regenbogenfarben und ein junger Ahornbaum. Hier endete vor einem Monat die Todesfahrt eines mutmaßlich islamistischen Attentäters. Nur wenige hundert Meter entfernt feierte die queere Community mit Freunden und Familien den Christopher Street Day. Mit sogenannten Stadtmöbeln will die Berliner Innensenatorin verhindern, dass es künftig zu derartigen Anschlägen kommt. Wie steht es um die Queerfeindlichkeit hierzulande? Unsere Reporterin Annette Miersch hat Berliner und Touristen gefragt.
5: Nee, das glaube ich nicht. Also ich finde, die gehen manchmal zu viel damit hausieren, aber lass sie mal. Ne? Also ich habe das noch nie so erlebt, dass jemand so queerfeindlich ist. Ich wohne in Kreuzberg, in Neukölln sieht es ein bisschen anders aus. Ne? Habe ich nicht erlebt.
6: Wenn die unter sich sind, die können machen, was sie wollen. Wenn ich weiß, dass die Aktion da oben ist, da würde ich nicht hingehen, weil ich es nicht unbedingt brauche. wenn sich da Männer abknutschen oder Frauen untereinander. Ich meine, ich brauche das nicht. Aber die können das, gerne machen.
0: Also da würde ich jetzt als queerer Mensch sagen, dass es sowohl auf der einen Seite in den letzten Jahren natürlich viel mehr Toleranz und Akzeptanz in vielen gesellschaftlichen Schichten gibt und es im Großen und Ganzen schon eine positive Entwicklung ist. Aber auf der anderen Seite eben die Radikalisierung zunimmt und dadurch auch Positionen wieder sagbarer werden, die man eigentlich schon so ein bisschen geglaubt hat, hinter sich zu lassen.
7: Eigentlich müsste man, wenn man ganz ehrlich ist, den Bogen ja weiterspannen. Also wir haben ja nicht nur gegen die queere Gesellschaft Gewalt, sondern auch Gewalt jeden Tag auf der Straße. Und das macht ja einen auch betroffen. Also natürlich dieser eine Fall jetzt auch speziell, weil es offensichtlich gezielt gegen diese Gruppe ging, was natürlich verachtenswert ist. Aber die Gewalt insgesamt in der Gesellschaft, ich hätte jetzt, wenn ich führender Politiker wäre, das muss man fairerweise auch sagen, auch kein Allheilmittel oder kein Rezept dagegen.
4: Mitarbeiter des Brandenburger Justizvollzugs haben Alarm geschlagen. Sie kritisieren schlechte Arbeitsbedingungen und Sicherheitslücken in Gefängnissen. Brandenburgs Justizminister Benjamin Grimm will gegensteuern. Heute hat der SPD-Politiker sein Maßnahmenpaket vorgestellt. Die Arbeit im Justizvollzug soll attraktiver werden. Landespolitikreporter Martin Adam berichtet.
8: Eigentlich, sagt Benjamin Grimm, sollte ein Staat auf der Höhe der Zeit keine Meldung wert sein. Eigentlich sei das eine Selbstverständlichkeit. In den Brandenburger Gefängnissen ist es das aber oft nicht. Brandenburgs Justizminister schickt Selbstkritik voraus und erklärt dann, wie er mit Geld gegensteuern will. Zuerst in der Ausbildung mit knapp 350 Euro extra.
9: Wir kommen, wenn wir jetzt mal das zweite Ausbildungsjahr nehmen, von 2.377 Euro auf dann einen Betrag von 2.783 Euro. Das finde ich ist für einen Auszubildenden schon ein ordentliches Gehalt und ich hoffe, dass sich dann auch viele junge Menschen entscheiden, hier bei uns eine Ausbildung zu machen.
8: Dazu kommen 10% Bonus für Justizbeamte, die sich in JVAen mit Personalproblemen versetzen lassen, ein Aufstiegsstudium, um den Weg in den höheren Dienst frei zu machen und ohnehin, so Grimm, würden die Bezüge ja um bis zu 18% steigen, weil das Bundesverfassungsgericht eine höhere Beamtenbesoldung angeordnet hat. Mehr Geld, mehr Personal und damit mehr Sicherheit. So geht die Rechnung. Dass Justizbeamte allein arbeiten müssten, sei tatsächlich ein großes Problem, sagt auch die Leiterin der JVA in Brandenburg an der Havel, Petra Wellnitz.
10: Wenn Sie unter Umständen Aufschluss, Umschluss oder Behandlungsmaßnahmen mit einer Vielzahl von Gefangenen absichern müssen und Sie sind allein, das macht was mit einem. Und wenn Sie dann auch noch wissen, dass beispielsweise in der JVA Brandenburg wir einen Schwerpunkt an Gewalt- und Sexualstraftäter haben, dann macht das auch etwas mit Ihnen, wenn Sie das Delikt im Hintergrund haben.
8: Für mehr Sicherheit sollen die Justizbeamten erstmals auch mit stichsicheren Westen und Pfeffergel ausgestattet werden. Gel, weil man Pfefferspray in Innenräumen nicht verwenden kann. 400 neue Kameras, enge Gitter an den Hafträumen, damit nicht mit Hilfe von Drohnen beispielsweise Drogen an die Fenster geliefert werden können. Überhaupt ein zweites mobiles Drohnenaufspürgerät und moderne Drogenscanner. Grimm will auch technisch aufrüsten. Gut, sagt JVA-Leiterin Wellnitz, denn mit den Menschen ändern sich auch die Anforderungen in den Gefängnissen.
10: Es ist nicht so, dass im Justizvollzug tagtäglich wir mit Übergriffen, Angriffen und Alarmsituationen zu rechnen haben. Der Ton ist rauer geworden in unserer Gesellschaft, das erleben wir allerorts. Und der Justizvollzug ist Teil einer Gesellschaft und demzufolge erleben wir das natürlich auch.
8: Das Maßnahmenpaket aus dem Justizministerium, dessen Preis Benjamin Grimm nicht nennen konnte, sei wichtig, sagt Petra Wellnitz, aber erst der Anfang.
4: Informationen von Martin Adam. Wenn Sie heute und morgen Fallschirmspringer über dem Schwielowsee entdecken, das ist keine Invasion, sondern eine Übung der Bundeswehr. RBB24-Reporter Johann Friedrich Paul berichtet.
11: Ein kleines Transportflugzeug kommt von Norden angeflogen. In der Nähe des Schloss Petzow springen dann 5 Menschen aus der Maschine. Bis zu 500 Meter liegen jetzt zwischen ihnen und dem Schwielowsee.
12: Dann fängt man an, sich vorzubereiten für die Wasserlandung, dass die Ausrüstung so vorbereitet ist, dass man den Schirm auch gleich im Wasser ablegen kann, wenn man da angeht. gekommen ist.
11: Sagt Hendrik, Kapitän zur See. Kurz danach wird er fast schon in den Schwielosee gleiten. Und dieser Sprung ins Wasser ist eigentlich nur ein Notverfahren. Gerade wenn es windig ist, kann es immer sein, dass man statt an Land im Wasser landet.
12: Die Herausforderung ist also quasi zu wissen, welche Handgriffe man macht. Das muss hin und wieder geübt werden. Die Herausforderung grundsätzlich ist natürlich auch immer der Sprung, wenn man da oben steht, so in circa 400 Metern Höhe, da rauszuspringen. Für den einen oder anderen ist das immer mal wieder eine Herausforderung.
11: Nach dem Sprung geht es für Hendrik, in nasser Kleidung übrigens, zurück nach Berlin-Gatow. Dort steigt er wieder ins Flugzeug und springt nochmal in den See. Das machen hier erfahrene Soldatinnen und Soldaten, die nicht aus der Übung kommen dürfen, erzählt Benedikt Hoff, Sprecher des operativen Führungskommandos.
13: Wenn Sie eine falsche Sprunglizenz haben, dann müssen Sie pro Jahr halt 4 Sprünge machen, um die auch zu behalten. Wenn Sie die nicht haben, dann wird die Lizenz inaktiv und Sie müssen dann quasi nochmal den kompletten Kurs, den kompletten Lehrgang machen.
11: Und so muss auch das Landen im Wasser geübt werden. Kleine Herausforderung, die Kameraden haben kein Höhenmessgerät dabei und müssen sich auf ihre Sinne verlassen.
13: Das einzuschätzen braucht ein bisschen Erfahrung. Das kommt mit der Zeit, das kommt mit den Sprüngen und dann werden sie auch immer sicherer, sodass sie dann auch wirklich gut kalkulieren können, wie sie sich auf die Landung vorbereiten können.
11: Und genau das üben sie ja heute und morgen.
4: Der Bericht von rbb24-Reporter Johann Frederik Paul. In Kleinmachnow gibt es seit vielen Jahren sehr viele Wildschweine. Ihre Spuren sieht man überall. Grünanlagen sind durchwühlt, Vorgärten verwüstet, die Anwohner genervt. Wo die Wildschweine in Kleinmachnow genau unterwegs sind, können Bürger und Bürgerinnen nun über ein neues Hinweisportal melden. Auf der Internetseite der Gemeinde gibt es seit gut einem halben Jahr das digitale Formular WIMO. Das steht für Wildschweinmonitoring. Das ist wichtig, da die Tiere sich immer neue Rückzugsgebiete erobern. RBB24-Reporterin Anke Michel berichtet aus Kleinmachnow.
14: Auge in Auge mit einem Wildschwein. Diese Erfahrung haben in Kleinmachnow schon einige Anwohner gemacht.
15: Als ich mit den Kindern und meinem Mann auf dem Spielplatz war, dann sind die direkt neben uns und wir sind aufs Klettergerüst und die sind an uns vorbeigerannt. Das ist normal, aber man muss halt auch wirklich dazu sagen, die ganzen Wälder werden ja hier zugebaut mit Häusern. Die haben ja kaum Rückzugsorte.
16: Ob in den Siedlungen, ob im Wald, an den Straßenrändern, auf den Straßen, überall.
17: Gehört eigentlich regelmäßig dazu, also in Kleinmachnow, aber auch in Teltow. Graben Wildschweine konsequent Rasenflächen um. Gehört eigentlich hier mit in die Gegend rein.
14: Seit Anfang April werden die Wildschweine verstärkt gejagt. Seitdem sind schon 77 Tiere erlegt worden. Die Quote liegt mehr als 50% über den Abschüssen des vergangenen Jahres, sagt der stellvertretende Leiter des Ordnungsamtes Alexander Scholz.
18: Wir haben einen relativ hohen Jagddruck hier in Kleinmachnow durch die Jagdpächter. Wir stellen schon fest, dass die Tiere ihr Verhalten ändern bzw. Bereiche jetzt aufsuchen, die sie früher nicht so genutzt haben.
14: Deshalb sei es sehr wichtig, dass Menschen über das Formular WIMO melden, wenn sie neue Spuren einer Wildschweinrotte bemerkt oder die Tiere gesehen haben, so Scholz. So können die Jagdpächter einschätzen, in welchen Bereichen des Waldes sich die Tiere zurückgezogen haben. Die Idee für die Online-Meldungen von Wildschweinsichtungen kam von Barbara Christine Schlesinger, Gemeindevertreterin von der Fraktion Die Linke. Das Portal werde sehr gut angenommen, sagt sie.
19: Inzwischen sind wir bei 10 bis 15 Meldungen pro Tag. Das ist ganz ordentlich. Also Bürger und Bürgerinnen aus Kleinmachnow unterschiedlichster Couleur, die also dann ihre Sichtungen melden.
14: Die digitale Meldemöglichkeit ist aus einer Facebook-Gruppe entstanden, die sich gegenseitig informiert hatte, wenn Wildschweine bei ihnen auftauchten. Die Mitarbeit der Anwohner bei dem neuen Online-Formular helfe sehr, sagt die Gemeindevertreterin. Die Jagdpächter könnten so auch sehen, wie verschiedene Maßnahmen wirkten.
19: Werden die Wildschweine wieder scheu? Werden sie wieder nachtaktiv statt tagaktiv? Wo treiben sie sich in den Straßen rum? Welche Mülltonnen sind besonders interessant? In welchen Gebieten? Also wir können das runterbrechen bis auf die einzelne Straße.
14: Eins aber klar, sagt Ordnungsamt-Vizeleiter Scholz. Komplett vertreiben wolle man die Wildschweine nicht.
18: Letztendlich muss man dran denken, Kleinmachnow ist ein durchgrünter, waldreicher Ort. Das heißt, Wildtiere gehören einfach auch nach Kleinmachnow. Es geht aber einfach darum, die Anzahl des Schwarzwildes auf ein erträgliches Maß, so will ich es mal formulieren, herabzusetzen.
14: Und genau dafür sei es wichtig, dass die Bürger und Bürgerinnen mit ihren Meldungen helfen.
4: Wildschweine in Kleinmachnow, rbb24-Reporterin Anke Michel war das. Und das war der Tag in Berlin und Brandenburg. Mit Stefan Oschwart am Mikrofon. 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

0: Klausur im Schloss Neuhardenberg in Brandenburg über ihren weiteren Kurs beraten. Heute ging es vor allem um die Stärkung der Wettbewerbsfähigkeit Deutschlands. Bundeskanzler Merz sagte, dass seine Koalition Wirtschaftsreformen zügig umsetzen will. Außerdem kündigte er konkrete Konsequenzen aus der Hitzewelle dieses Sommers an. Darum soll es morgen gehen. Kanada reagiert auf die jüngsten von den USA verhängten Strafzölle mit Gegenmaßnahmen in gleicher Höhe. Laut Finanzminister Champagne sollen ab Anfang August Vergeltungszölle in Höhe von bis zu 50% auf US-Importe gelten. Erst am Samstag waren neue US-Zölle von 50% auf kanadische Importe in Kraft getreten. Das Bundesfinanzministerium schlägt vor, die geplante Zuckersteuer auszuweiten. Die Behörde listet in einem Eckpunktepapier die Zusatzsteuer neben Softdrinks auch auf Säfte, Eistees oder Hafermilch auf. Hauptstadtkorrespondent Jan Zimmermann.
1: Jede Maßnahme sei sinnvoll und vernünftig, die dazu führe, die Zuckeraufnahme zu senken, betont der Präsident der Bundesärztekammer Klaus Reinhardt auf ARD-Anfrage. Eine kluge Abgabe kann seiner Ansicht nach helfen, das Konsumverhalten zu ändern und Anreize für Hersteller zu schaffen, weniger Zucker zu verarbeiten. Die Verbraucherschutzorganisation Foodwatch bewertet die Pläne als großen Wurf für die Gesundheit der Kinder. Das CSU-geführte Landwirtschaftsministerium und mehrere CDU-Politiker wollen, dass die Steuer für weniger Getränkesorten gilt.
0: In Berlin bleibt der Bedarf an Kita-Plätzen hoch. Laut Bildungssenatorin Günther Wünsch gilt das besonders in Spandau, Neukölln, Treptow-Köpenick und Marzahn-Hellersdorf. Dort seien in den vergangenen Jahren vermehrt Familien hingezogen. Die Lücken im Betreuungsangebot will der Senat laut Günther Wünsch bis 2031 schließen. Die US-Country-Ikone Dolly Parton ist mit 80 Jahren gestorben. Das hat ihre Familie mitgeteilt. Aus Washington Anne Schneider.
2: Mit dem Tod von Dolly Parton verliert die Welt weit mehr als nur einen Country-Star. Sie war Sängerin, Songwriterin, Schauspielerin, Unternehmerin und für Millionen Menschen eine Inspiration. Über 6 Jahrzehnte lang begeisterte sie mit Songs wie Jolene oder Coat of Many Colors. Dolly Parton war die erfolgreichste Country-Musikerin aller Zeiten. Schon früh setzte sie sich für die Gleichstellung von Frauen ein, machte ihnen mit Liedern wie 9 to 5 Mut für Anerkennung und faire Chancen zu kämpfen. Mit ihrer blonden Mähne, ihren Glitzer-Outfits und ihrer unverwechselbaren Stimme wurde sie zu einer der bekanntesten Frauen der Popkultur.
0: Das Wetter nachts oft klar mit wenig Wolken und verbreitet trocken bei 14 bis 11 Grad. Zurzeit in Berlin Klado 21 und im Westen See 20 Grad. Frischer Wind aus Ost. Am Tage freundlich oder locker bewölkt bei maximal 22 bis 26 Grad. Die Zeit 21.33 Uhr.
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4: Heimlich gefilmt werden, vielleicht im Bikini, und dann auf Social Media ungewollt viral gehen. Smart Glasses, also Brillen, mit denen man filmen kann, machen das möglich. Auf Instagram und TikTok kursieren unzählige solcher Videos von Menschen, die ziemlich sicher nicht ihr Einverständnis gegeben haben. Melanie Schöpf vom Team Recherche des SWR hat sich mit Influencern beschäftigt, die mit Smart Glasses auf Kosten anderer Reichweite aufbauen. Sie erzählt in dieser Folge, wie diese Technik unseren Alltag verändern könnte und ob das Strafrecht hinterherhinkt. 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Ein Thema in aller Tiefe. Mein Name ist Nadja Mitzkat. Hallo Melanie.
5: Hallo. Wir sind in Hamburg. Es ist ein schöner Spätsommertag. Kein Regen in Sicht.
6: Ich packe halt meine Sachen zu Hause ein. Bikini, Badetuch, Sonnencreme. So viel Sonne hat man ja nicht so oft in Hamburg.
5: Zeyna ist damals Ende 20 und Zeyna hat auch Lust, das schöne Wetter zu nutzen. Da verabredet sie sich mit einer Freundin und packt kurz ihre Sachen und freut sich dann auf einen schönen Tag mit ihrer Freundin am Alsterufer. Und sie sitzt eigentlich erstmal im Bikini gemeinsam mit ihrer Freundin. Die trägt auch einen Bikini, weil es natürlich heiß ist und man sich ja ein bisschen sonnen will. Sitzt sie da auf der Wiese, die stoßen mit einer Cola an, unterhalten sich ein bisschen. Und dann kommt auf einmal so ein Typ und quatscht sie an.
6: Wenn ich schätzen müsste, Ende, so in seinen Late-Teenager-Jahren oder Anfang 20ern.
5: Er fragt Zeyna quasi so, ja, darf ich stören? Und dann sagt sie so, ja, klar.
6: Wenn ich mich richtig erinnere, sagt er, dass ich ihm aufgefallen bin und ob er meine Nummer haben kann.
5: Und dann fragt er sie, ob sie einen Freund hat. Zeyna will höflich

0: sein, ne? Und sagt so, ja, leider, sorry. Und dann fragt er, willst du einen neuen oder willst du einen besseren? Also es ist so ein relativ platter Flirtversuch. Zaina lacht und sagt so, nee, passt, danke. Und dann ist die Interaktion eigentlich auch schon wieder vorbei und er geht.
1: Also es ist einfach nur eine unschuldige Begegnung, würde ich sagen.
0: Sie meinte, sie hat dann irgendwann ihrer Schwester davon erzählt, weil sie den Spruch halt so, naja, lustig, platt fand. Und dann passiert auch erstmal nichts, bis sie ein paar Wochen später im Urlaub gerade ist. Und dann kriegt sie eine Nachricht von dem Freund ihrer Schwester. Die haben so eine Familiengruppe zusammen. Und da ist so ein TikTok-Link. Und sie wundert sich irgendwie schon so ein bisschen. Und dann klickt sie auf den Link und sieht die Situation, wie sie da sitzt mit ihrer Freundin am Alsterufer in Hamburg, aus der Sicht einer anderen Person, also aus der POV, wie man das ja nennt, und hört ihre Stimme, ihre eigene Stimme, sieht, wie sie sich bewegt und ist erstmal so, hä? Was zur Hölle ist hier los? Sie hat es mir so beschrieben, dass sie zuerst dachte, okay, das ist KI, das ist ein Deepfake, das muss irgendwie AI sein. Und dann hat sie aber ihre Stimme erkannt und hat die Situation auch wiedererkannt und hat dann so gemerkt, okay, ich wurde einfach gefilmt. Der Typ, der mich da angesprochen hat mit diesem Plattenflirtversuch, der hat das gefilmt und mich hochgeladen, ohne meine Zustimmung.
1: Wie kann das sein? Weiß ich, dass er filmt? Nein. Wie hat er das gemacht? Das sind ganz viele Fragen, die dann aufgekommen sind. Und natürlich auch so ein bisschen, also warum bin ich jetzt in so einer verletzlichen Situation im Internet und jeder sieht das? Wie viel Content von mir ist denn da draußen, von dem ich nichts weiß, von dem ich gar nichts weiß?
2: Was hat sie vermutet, wie das passiert sein könnte? Also hat sie ihn irgendwie gesehen? Hat sie irgendwo ihn noch ein Handy halten sehen? Also so nachträglich, als sie drüber nachgedacht hat? Oder was dachte sie?
0: Sie hat sich natürlich gefragt, okay, wie hat der mich gefilmt? Ne? Weil wenn ich natürlich, man muss sich ja vorstellen, sie guckt ja während dieser Konversation ihm die ganze Zeit ins Gesicht. Sie sieht ja seinen ganzen Körper, ne? Sie sieht sein Gesicht und man ist so, also ein Handy würde man ja sehen, ne? Eine Kamera würde man sehen. Und dann ist es aber so, dass dieses Video, wenn man sich das anschaut, es hat so eine ganz bestimmte Art und Weise, wie sich das Bild bewegt und aus welchem Winkel gefilmt wird. Und Zaina meinte, das hat sie sich dann auch angeschaut und sie arbeitet auch im Tech-Bereich, das heißt, sie kennt sich auch so ein bisschen aus. Und dann ist ihr halt klar geworden, dass die Kamera in der Brille gewesen sein muss und dass das Smart Glass ist, ne? Da hat man zu dem Zeitpunkt schon mal vielleicht so vage von gehört und dass genau der Typ sie mit der Brille gefilmt haben muss.
2: Wie viele Aufrufe hatte das Video denn, als Zaina damals auf diesen TikTok-Link geklickt hat?
0: Ja, also als Zaina das Video zugeschickt bekommen hat, ist das schon viral gegangen.
1: Likes so um die 15, 14, glaube ich, 1000.
0: Das heißt, es hatte Aufrufzahlen von mehreren 10.000 Aufrufe.
1: Am meisten wehgetan hat einfach zu wissen, dass so viele Menschen dich so sehen können, ja, ohne deine Zustimmung. Und wie hilflos man eigentlich ist als Frau.
0: Und sie hat mir das so erzählt, man sieht dann so ein Video und dann hat man natürlich so ein flaues Gefühl schon im Magen und denkt so, okay, ich sehe, das sind jetzt irgendwie mehrere Kommentare drunter. Natürlich liest man die dann auch, man ne, will ja irgendwie dann trotzdem wissen, was da jetzt Phase ist. Und in der Kommentarspalte haben sich dann abwertende, beleidigende Kommentare gesammelt.
1: Zum Beispiel, hinter denen sind bessere Ärsche, bra. Wie nuttig heutzutage die Weiber sind. Aber die haben auch alle ein Ass. Viele nackte Frauenärsche, das Paradies.
2: Diese Smart Glasses, die gibt es ja schon seit ein paar Jahren und die werden auch immer wieder so beworben, als das ist das nächste große Ding. Kannst du mal beschreiben, was man mit denen machen kann, mit den Smart Glasses und wofür man die anwenden kann?
0: Also du kannst Musik hören, das kommt dann wirklich quasi aus den Bügeln der Ton raus und dann kannst du damit Fotos machen, Videos und Livestreams. So mit dem Modell, das zumindest in Deutschland aktuell verfügbar ist. Und ganz viele Leute benutzen das natürlich, wenn die so Content Creator sind, ne? Wenn die zum Beispiel so Sportvideos machen, das ist so ein klassischer Use Case, wo Menschen das jetzt benutzen, der weniger missbräuchlich ist als jetzt unser Fall von Zaina.
2: Was muss ich dafür tun, damit eine Aufnahme startet?
0: Du tippst einmal auf den Bügel.
2: Ah ja. Also auch eine dezente Geste.
0: Genau,
2: im Grunde,
0: du könntest es theoretisch auch so, ne, jetzt würde man die Brille so ein bisschen zurückschieben, ne? Kannst du einmal da so drauf drücken. So. Dann hörst du durch den Bügel so ein kleines Geräusch, so ein Plum. und dann geht's los. Und dann ist es eigentlich so gedacht, dass während einer Videoaufnahme die Kameras so rechts in der Brille oder links, je nachdem, und auf der anderen Seite vom Bügel ist ein Licht. Und wenn du jetzt eine Aufnahme startest, dann blinkt da auch wirklich hell, muss man sagen, sehr penetrant dieses Licht. Und das ist eigentlich der Schutzmechanismus, den diese Brillen bieten, damit halt nicht jeder damit rumrennen kann und einfach Leute filmen kann. So, jetzt ist aber das Problem, dass es super leicht ist, dieses Licht zu umgehen. Also man muss es nur in Google eingeben und es gibt hundertfach Tipps, Foren, Kommentare, TikToks, wie du dieses Licht umgehen kannst bei Smart Glasses.
2: Heißt das dann auch, dass das, was Zeyna da erlebt hat mit diesem jungen Mann, kein Einzelfall ist?
0: Diese Art von Videos, quasi Mann spricht Frau an mit einem mehr oder weniger schlauen Spruch und lädt das danach hoch. Das ist Teil eines Trends, der gerade aufgeploppt ist, so in den letzten Monaten auf Social Media. Da gibt es Videos weltweit, die sehen immer genau gleich aus. Die sind immer oder meistens mit Smart Glasses eben gefilmt. Und meistens sind die noch mit dem Hashtag RIS versehen. RIS steht, oder ist die Kurzform für Charisma. Und damit soll ausgedrückt werden, okay, die Leute, die haben quasi Aura, wie man ja auch sagt. Und es geht um so eine cool Frauen aufreißen. Ja. So. Und es gibt, wenn man sich den Hashtag RIS anschaut, es gibt tausende Videos von wirklich aus Rio, aus London, aus den USA, aus Deutschland, wo genau Männer eben mit Brillen unabgeklärt, nicht immer, es gibt bestimmt auch Fälle, wo die Frauen das wissen, aber heimlich unabgeklärt die filmen und die Interaktion danach online stellen. Und wir haben wirklich viele, viele, viele Anfragen verschickt und es hat ein bisschen gedauert, aber dann haben wir Omar gefunden, der wohnt in Houston und ist eben aufstrebender Risfluencer, sag ich mal. Und der war bereit, mit uns zu sprechen und hat uns ein Interview gegeben. Der ist auch Anfang 20 und hat vorher so in einer Bar gearbeitet und wollte aber gerne eigentlich Influencer sein. Hat erst so ein bisschen Fitness-Content probiert, hat aber nicht funktioniert und so. Hat von den Metaglasses gehört und die sich zugelegt. Und dann hat der angefangen, eben auch solche Risk-Videos zu machen, weil der das halt bei anderen gesehen hat, so okay, damit gibt's richtig Reichweite. So.
2: Meta Glasses, also das sind die Smart Glasses, die die Firma Meta verkauft. So eine hat Oma also. Und was macht er damit für Videos?
0: Es gibt zum Beispiel ein Video, da sieht man so eine Gruppe von Frauen, die alle rot tragen und Omar filmt das und ruft so in diese Gruppe rein.
3: Anybody that's wearing red, I'm trying to fuck.
2: Also das heißt, jede, die heute Abend rot trägt, versuche ich ins Bett zu kriegen.
0: Sinngemäß so ungefähr, ja.
3: I can record my conversations without people changing how they act.
0: Und für ihn, so hat er uns das geschildert, ist das Beste daran, dass Leute ja nicht merken, dass sie gefilmt werden und deswegen ihr Verhalten nicht ändern würden. Und er findet es gut, dass er ganz ungestellt die Reaktionen von Frauen auf seine Anmachsprüche irgendwie filmen kann, ohne dass die sich verändern würden dadurch. Und deswegen sind die Metaglasses auch viel besser als Handys sozusagen.
3: I would never went viral if I didn't have these.
0: Und dann hat er uns so einen Satz gesagt und der ist uns echt im Gedächtnis hängen geblieben.
3: From now on, always carry yourself like you're being recorded. You never know.
0: Verhalte dich ab jetzt immer so, als würdest du aufgenommen werden.
3: You never know.
2: Und ihr habt euch das ja nicht nur bei Omar angeguckt, ihr habt euch ja auch noch angeguckt, was sonst noch mit diesen Smart Glasses so erstellt wird. Was ist dir da so hängen geblieben als besonders eindrückliche Beispiele?
0: Wir haben auch mit Smart Glasses gedrehte Pornos gefunden, auch viele. Das ist wie so eine eigene Kategorie schon fast, weil es natürlich so auch ein bestimmtes Versprechen mit sich bringt, diese Art des Filmens und der Perspektive. Da gab es natürlich auch Pornos, die mit Sicherheit mit Konsens aufgenommen wurden, was natürlich völlig okay ist. Ob alle Pornos, die da gefilmt wurden, tatsächlich konsensuell entstanden sind, das können wir am Ende nicht beurteilen. Und dann bin ich noch ganz viel in so Foren zu so heimlichen Filmen auf die Suche gegangen, also wo sich vornehmlich Männer darüber beraten, wie sie am besten ihre entweder Sexarbeiterinnen, aber auch ihre Frauen und Freundinnen daheim, wie sie die am besten heimlich filmen können, ohne dass sie das mitbekommen. Es ist wirklich, wenn man sich da mal so einliest, wer alles wie heimlich filmen will, das ist wirklich krass. Also die Dimension davon, was Leute machen wollen, um ihre eigenen Partnerinnen zum Beispiel heimlich zu filmen, das kann man sich eigentlich kaum vorstellen. Und da ist es natürlich auch so, dass wir Foreneinträge gefunden haben, wo natürlich dann Leute irgendwie schreiben, ja, mein Tipp sind die Ray-Ban. damit kannst du das super machen. Oder einer hatte so einen Thailand-Sex-Tourismus-Blog und hat dann auch davon berichtet, dass er da einen getroffen hat, der meinte, ja, für den war diese Smart Glasses life-changing, weil er jetzt seinen Sextourismus heimlich viel besser filmen kann und so.
2: Und das Beispiel von Zaina zeigt ja auch, das ist kein Phänomen, was irgendwie nur in den USA stattfinden würde. Das findet auch schon hier statt. Lässt sich das irgendwie greifen, wie groß das ist?
0: Das ist natürlich insgesamt schwierig zu sagen, ne? Es ist aber auf jeden Fall so, dass wir auch deutsche RIS-Videos gefunden haben, auch in unterschiedlichen Städten. Wie zum Beispiel in Mainz haben wir ein Video gefunden, wo jemand geschrieben hat, er ist in Anführungszeichen auf Jagd in Mainz. Und dann hat man auch gesehen, wie er so Frauengruppen halt irgendwie anspricht und so.
2: Es gibt ja das Recht am eigenen Bild, das jedem zusteht. Wie sieht das im Fall von Zaina konkret aus? Sind diese Filmaufnahmen, die da von ihr gemacht wurden, strafbar?
0: Nee. Also in dem Fall von Zaina ist das ganz klar nicht gegeben. Also heimliches Filmen ist per se erstmal nicht strafbar in Deutschland. Es gibt eine Ausnahme, nämlich wenn es um den höchstpersönlichen Lebensbereich geht. Und da gibt es dann Bereiche, die besonders gegen Einblicke geschützt sind. Das ist zum Beispiel, wenn ich auf einer Toilette bin. So, dann darf man nicht filmen, dann ist das auch strafbar. Im Fall von Zaina jetzt, um das mal, ne, dann kann man das so konkret machen. Zaina war an einem öffentlichen Ort und da sind heimliche Aufnahmen nicht strafbar. Jetzt muss man ein bisschen unterscheiden. Nicht strafbar heißt nicht, dass Dinge nicht verboten sind. Zaina hat natürlich trotzdem Persönlichkeitsrechte. Es gibt Datenschutzrechte. Das ist aber Zivilrecht und kein Strafrecht.
4: Wir haben aktuell eine Gesetzeslücke im Strafrecht, wenn gefilmt wird im öffentlichen Raum, weil es strafrechtlich in aller Regel nicht belangt werden kann.
0: Das ist die Professorin Indra Spieker von der Hochschule Köln, die da als Rechtswissenschaftlerin tätig ist.
4: Also ich muss Unterlassen fordern, ich muss Löschen fordern, ich muss möglicherweise Schadensersatz fordern. Das Problem ist, sie müssen das tun, sie müssen es alleine tun und sie müssen es, je nachdem wie hartnäckig der andere ist, auch bis zum Gericht treiben.
0: Und das ist einfach wahnsinnig kräftezehrend. Und dass das eben einfach ein Problem war und sich dann viele am Ende auch nicht dagegen wehren.
2: Du hast ja gesagt, dass Zainas Fall auch nicht strafrechtlich relevant gewesen wäre. Hat sie denn versucht, sich auf andere Art zu wehren? Zivilrecht wäre ja zum Beispiel eine Möglichkeit.
0: Ja, also Zaina hat das erstmal bei TikTok reported und dann kam bei TikTok so eine Meldung, okay, sie prüfen das. Fertig. In der Zwischenzeit hat sie dann recherchiert und ne, das war irgendwie so klar, okay, es ist super uneindeutig, ich weiß gar nicht so genau, was ich da jetzt machen kann. Und am nächsten Tag hat sie dann eine Rückmeldung von TikTok bekommen, in der stand, dass das Video in den Regionen, wo es gegen den Datenschutz verstößt, runtergenommen wurde.
2: Also nicht überall.
0: Genau, das ist eben, ne, für Zaina war dann so, hä, heißt das jetzt, das Video ist weg? Oder heißt das, das ist in den USA noch verfügbar oder sonst wo? Und das haben uns auch andere Betroffene berichtet. Ne? Man versucht sich natürlich im ersten Schritt an die Plattformen zu wenden. Das ist nicht immer besonders hilfreich, muss man sagen. Das funktioniert nicht immer. Und dann wird es einfach schnell undurchsichtig und man fühlt sich alleingelassen. Und man kennt es ja auch in Situationen, wenn einem was passiert, wofür man sich schämt. Man will sich auch nicht immer weiter damit befassen. Ne? Also man will das dann wegschieben und das ja nicht immer wieder bei sich haben und so. Und das kann ich dann auch nachvollziehen.
2: Und TikTok, die Plattform, hat dir ja im Prinzip gesagt, ja, wir haben es dort gestoppt, wo es gegen Datenschutz verstößt, wo auch immer das ist. Hat sie sich oder habt ihr euch in der Recherche auch an Meta gewandt? Also wisst ihr überhaupt, was für eine Brille dieser Typ aufhatte?
0: Nee, wir wissen nicht, ob es eine Meta-Brille war, die er aufhatte. Wir hatten in der Recherche sehr viel Kontakt mit Meta. Man muss dazu sagen, dass TikTok nicht zu Meta gehört im Vergleich zu Instagram. Aber wir hatten sehr viel Kontakt mit Meta. Wir haben sie natürlich auch um ein Interview gebeten. Das haben sie aber mehrfach abgelehnt. Und wenn man Meta mit diesen Vorfällen konfrontiert, dann sagen sie eigentlich vor allem eines, nämlich, wir sagen den Leuten, benutzt das verantwortungsvoll und die Leute sind dann selber dafür verantwortlich, das verantwortungsvoll zu benutzen. Und was sie auch noch meinten, ist, dass sie schon rechtliche Schritte eingeleitet hätten gegen Content, der quasi zeigt, wie man das Licht abklebt.
2: Und gilt dann in dem Bereich, was auch in anderen Bereichen immer mal wieder gilt, der technologische Fortschritt ist schneller als das Recht, also hinkt unser Recht der Entwicklung hinterher?
0: Genau, so kann man das eigentlich sagen. Also die Gesetzeslage ist nicht darauf vorbereitet, wie schnell sich, glaube ich, technologische Dinge entwickeln. Das sehen wir auch immer wieder im Fall von künstlicher Intelligenz. Und jetzt ist es so, dass während unserer Recherche auch das Bundesjustizministerium einen neuen Gesetzesentwurf veröffentlicht hat, der unter anderem, da geht es um genau solche Fälle und unter anderem im Speziellen auch um unerlaubtes Filmen, um heimliches Filmen.
5: Wer in der Sauna oder im Spa heimlich gefilmt wird, kann sich juristisch bisher kaum dagegen wehren. Bundesjustizministerin Hubig will das ändern. Der Neuen Osnabrücker Zeitung sagte sie, voyeuristische Fotos oder Videos an öffentlichen Orten sollen strafbar werden. Gemeint seien gezielte Spanneraufnahmen, nicht beiläufiges Fotografieren.
2: Und mit diesem Gesetzentwurf gegen digitale Gewalt sollen eben solche Lücken jetzt geschlossen werden. Was bedeutet dieser Entwurf mit Blick auf Smart Glasses?
0: Also prinzipiell muss man erstmal sagen, dass technologische Bedingungen da quasi nicht explizit drin festgehalten sind. Also der Gesetzesentwurf entscheidet jetzt erstmal nicht, ob du mit dem Handy filmst oder mit Smart Glasses filmst oder mit sonst irgendwas.
6: Also ich halte den ganzen Paragraphen für sehr unglückselig formuliert, weil im Grunde steht er unter der Diskussion von bestimmten Einzelfällen und versucht jetzt, diese Einzelfälle abzuarbeiten.
0: Wir haben da natürlich auch noch mal viel mit unserer Expertin, mit der Frau Spieker, drüber geredet. Und um bei unserem Beispiel zu bleiben, ist jetzt neu erfasst, dass auch das heimliche Filmen von bekleideten Bereichen strafbar sein kann. Und der Gesetzesentwurf formuliert das so, wenn es in sexuell bestimmter Weise erfolgt, diese Aufnahme. So, und jetzt stellen wir uns nochmal das Video von Zeyna vor. Sie sitzt im Bikini am Badesee. Ist das die Aufnahme, die der Mann angefertigt hat, in sexuell bestimmter Weise erfolgt oder nicht? Ist das so? Also kann man diese Situation so interpretieren oder nicht? Also prinzipiell muss man sagen, dass es natürlich unterschiedliche Meinungen zu diesem Entwurf gibt. Es gibt Leute, die sagen, der greift schon viel zu weit. Und es gibt Leute, die sagen, der geht noch nicht weit genug.
2: Und hat Zeyna rechtliche Schritte ergriffen an irgendeiner Stelle?
0: Nee, Zeyna hat keine rechtlichen Schritte ergriffen, hat sich aber anders gewehrt. Dann hat sie ein Video aufgenommen, wo man in den ersten Sekunden nochmal die Aufnahme von ihr sieht. Sie hat sich selber aber mit so einem Emoji zensiert, also ihren Körper. Und dann cuttet das Video und dann sieht man sie, wie sie in die Kamera spricht und sagt so:
7: Hey, ich bin das Mädchen aus dem Video und der Maga hat einfach mich und meine Freundin im Bikini gefilmt, ohne uns Bescheid zu geben und es dann bei TikTok hochgeladen.
0: Und sagt dann halt so: Das geht gar nicht klar.
7: Das ist einfach gottlos und ich weiß wirklich nicht, was ich sagen soll.
0: Das ist auch viral gegangen, hat mehrere hunderttausende Aufrufe bekommen und hat unterstützende Nachrichten bekommen und Kommentare, aber auch eine neue Hasswelle, die bei ihr angekommen ist, weil wenn man auf so ein Video reagiert, das erreicht ja tendenziell algorithmusgetrieben dieselben oder viele gleiche Menschen wie die, die das Ursprungsvideo gesehen haben. Und da waren dann natürlich auch wieder Männer dabei oder Personen dabei, die dann so, ja, stell dich nicht so an, mäßig und selber schuld, ne? Was bist du denn da auch? Aber sie hat auch viel Support bekommen und daraufhin vor allem auch, und das ist der eigentliche Knackpunkt, eine Nachricht von dem Mann, der sie gefilmt hat.
1: Sorry, dass ich euch hochgeladen habe, ohne zu fragen. Lachsmiley. War eigentlich nicht geplant, das zu veröffentlichen, aber dann ging es viraler, als ich dachte. Wenn du damit aber nicht einverstanden bist, was ich gut verstehen kann, dann nehme ich das Video runter. Sorry, dass ich euch erst jetzt damit ankomme. Hätte beim Ansprechen schon fragen sollen.
0: Zeyna hat ihm dann auch geantwortet und er hat es dann auch wirklich gelöscht. Er hat auch allen anderen Smart Glasses Content, den er da hatte, gelöscht. Das Interessante ist, dass er ihr nochmal geschrieben hat, ob sie ihr Video löschen könnte, also ihr Gegenvideo, weil Leute seine Stimme irgendwie erkennen würden und er halt immer noch ganz viel auf dieses Video angesprochen wird. Und dann hat Zeyna gesagt, nein, weil sie meinte so, es tut mir leid, aber Frauen und auch andere Betroffene müssen wissen, dass Leute das machen und dafür ein Bewusstsein kriegen und deswegen bleibt das Video online. Und es ist ganz interessant, weil auf unsere Anfrage, ob er mit uns sprechen möchte, hat er geantwortet, wie kommt ihr überhaupt darauf, mir zu schreiben? Ich habe doch gar nicht so einen Content auf meinem Profil. Und wir waren halt so, naja, wir haben Beweise, dass du aber mal so einen Content auf deinem Profil hattest. Und darauf hat er uns dann nicht mehr geantwortet.
2: Wie geht sie denn aus dieser Erfahrung, die sie da gemacht hat, raus? Hat sie das in irgendeiner Form verändert?
0: Ja, also sie hat mir das im Interview so erzählt, dass bei ihr sich danach erstmal so ein Gefühl eingestellt hat, als wäre sie in so einer Black Mirror-Folge gelandet, ne? Weil irgendwie sie, obwohl sie selber im Tech-Bereich arbeitet, das nochmal auch ihre Sensibilität dafür geschärft hat, wie missbräuchlich Technologie und technologischer Fortschritt sein kann.
1: Ja, ich bin vorsichtiger. Ich gucke viel mehr, in meinem Environment, was für Leute rumlaufen, ob die Handys in der Hand haben. Leute mit Brillen haben es jetzt sehr schwer bei mir, weil ich wirklich darauf achte, ob da heimlich irgendwie was aufgenommen wird.
2: Und gäbe es aus deiner Sicht dazu noch Alternativen? Also zu diesem, okay, man muss halt selber die ganze Zeit drauf achten?
0: Ja, also wünschenswert wäre natürlich jetzt auch mal abgesehen von einer Lösung, die juristisch ist, weil man muss ja dazu sagen, Gesetze bestrafen oder sanktionieren ja dann, wenn was passiert ist. Und im besten Fall passieren Dinge ja gar nicht erst. Man muss, glaube ich, auf jeden Fall auch da ansetzen, wie man es schafft, jungen Menschen auf diesen Plattformen zu erklären, ey, das ist kein gesetzloser Raum. Und die Frage, die man sich stellen muss, ist ja, wieso gibt es so viele, vor allem junge Männer, die glauben, dass es okay ist, Frauen heimlich zu filmen und ins Internet zu stellen? Woher kommt dieser, in Anführungszeichen, Zeitgeist, dieses Mindset, wie man ja sagt, zu glauben, dass es okay?
2: Danke, Melanie, dass du eure Recherche zu Zaina und zu den Smart Glasses mit uns geteilt hast.
0: Danke, dass ich hier reden durfte.
2: Melanie Schöpf und ihre Kolleginnen Tasnim Röder und Lisa Hüttel haben sich intensiv mit dem missbräuchlichen Einsatz von Smart Glasses beschäftigt. Ihren Film heimlich gefilmt, online gedemütigt für das Format Team Recherche findet ihr in der ARD Mediathek. Da erfahrt ihr auch noch von weiteren Fällen, unter anderem auf dem Oktoberfest. Autorin der heutigen Folge ist Axinia Weihrauch. Mitgearbeitet hat Sebastian Schwarzenböck. Produktion Lorenz Kersten, Viktor Fössner-Beresch und Christine Dreier. Redaktionsleitung Yasemin Yüksel und Fumiko Lipp. FKM ist eine Produktion von BR24 und NDR Info. Mein Name ist Nadja Mitzkat. Tschüss.
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1: Um 22 Uhr mit Thomas Haag. Guten Abend. Die Bundesregierung hat heute auf ihrer Kabinettsklausur im Schloss Neu-Hardenberg in Brandenburg über ihren weiteren Kurs beraten. Am ersten Tag des Treffens ging es vor allem um die Stärkung der Wettbewerbsfähigkeit Deutschlands. Dazu waren auch Wirtschaftsvertreter eingeladen. Aus dem Hauptstadtstudio Birte Sönnichen.
2: Zu Gast waren Siemens-Chef Roland Busch und Aidan Gomez, Chef des kanadischen KI-Entwicklers Cohere. Aus Regierungskreisen heißt es, beide Wirtschaftsbosse hätten der Bundesregierung noch einmal deutlich gemacht, welcher Umbruch durch KI in vollem Gange ist. Es bliebe ein Zeitfenster von Monaten, nicht Jahren, wenn Deutschland nicht den Anschluss ans KI-Zeitalter verpassen wolle. Ein Weckruf fürs gesamte Bundeskabinett.
1: Brandenburg will in der Landesverwaltung Personal abbauen. Wie Finanzminister Keller und Innenminister Rettmann heute erklärt haben, sollen in einem ersten Schritt 630 Stellen wegfallen, weitere in den nächsten Jahren. Besonders betroffen sind demnach die Ressorts Justiz, Wissenschaft und Landwirtschaft. Innerhalb der Bundesregierung gibt es offenbar eine Diskussion über die Ausgestaltung der Zuckersteuer. Ein Papier aus dem SPD-geführten Finanzministerium listet viele Produkte auf, die damit belegt werden könnten. Darunter auch Säfte, Haferdrinks und Limos, die keinen Zucker, aber Süßstoff enthalten. Von der Union kommt Widerstand. Mehrere Politiker sagten, das gehe über die Empfehlungen einer Gesundheitskommission hinaus. Kanada reagierte auf die jüngsten von den USA verhängten Strafzölle mit Gegenmaßnahmen in gleicher Höhe. Finanzminister Champagne kündigte Vergeltungszölle in Höhe von bis zu 50% auf US-Importe an. Sie sollen ab dem 8. September gelten. Erst am Samstag waren neue US-Zölle von 50% auf kanadische Importe in Kraft getreten. Die US-Country-Ikone Dolly Parton ist mit 80 Jahren gestorben. Das hat ihre Familie mitgeteilt. Aus Washington, Anne Schneider.
3: Mit dem Tod von Dolly Parton verliert die Welt weit mehr als nur einen Country-Star. Sie war Sängerin, Songwriterin, Schauspielerin, Unternehmerin und für Millionen Menschen eine Inspiration. Über 6 Jahrzehnte lang begeisterte sie mit Songs wie Jolene oder Coat of Many Colors. Dolly Parton war die erfolgreichste Country-Musikerin aller Zeiten. Schon früh setzte sie sich für die Gleichstellung von Frauen ein, machte ihnen mit Liedern wie 9-to-5 Mut für Anerkennung und faire Chancen zu kämpfen. Mit ihrer blonden Mähne, ihren Glitzer-Outfits und ihrer unverwechselbaren Stimme wurde sie zu einer der bekanntesten Frauen der Popkultur.
1: Soweit die Nachrichten. 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Das Wetter nachts oft klar und verbreitet trocken bei 14 bis 11 Grad. Morgen freundlich oder locker bewölkt bei maximal 22 bis 26 Grad.
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5: Zunächst mit einer Warnmeldung. Achtung, ein Falschfahrer auf der A8 Saarlouis-Karlsruhe zwischen Dreieck Friedrichsthal und Zweibrücken Ernstweiler kommt Ihnen ein Falschfahrer entgegen. Fahren Sie äußerst rechts und überholen Sie nicht. Noch einmal die Warnmeldung auf der A8 Saarlouis-Karlsruhe zwischen Dreieck Friedrichsthal und Zweibrücken Ernstweiler ist ein Falschfahrer unterwegs. Äußerste Vorsicht bitte in beiden Richtungen. Die übrige Straßensituation sieht folgendermaßen aus. Die A1 Osnabrück Richtung Bremen ist zwischen Groß-Ippener und Bremen-Brinkum nach einem Unfall gesperrt. Dadurch staut es sich hier. Die A1 jetzt Hamburg Richtung Lübeck ist zwischen Kreuzbargter Heide und Bad Oldesloe bis morgen früh 6 Uhr gesperrt. Nochmal die A1 Köln Richtung Euskirchen ist zwischen Köln-Bocklemünd und Kreuzköln-West wegen Tunnelwartungsarbeiten bis 5 Uhr gesperrt. Die A5 Kassel Richtung Frankfurt ist zwischen Hattenbacher Dreieck und Alsfeld-Ost wegen Bergungsarbeiten gesperrt, dadurch aktuell 3 Kilometer Stau. Die A23 Heide Richtung Hamburg ist zwischen Heide-West und Heide-Süd wegen eines brennenden Fahrzeugs gesperrt. Die A71 Erfurt Richtung Schweinfurt ist zwischen Arnstadt-Süd und Stadt-Ilm wegen Wartungsarbeiten im Tunnel Behringen bis morgen früh um 6 gesperrt. Und die A215 Kiel Richtung Neumünster ist zwischen Kreuz-Kiel-West und Blumenthal nach einem LKW-Unfall gesperrt.
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5: Von NDR Info in Hamburg mit Tom Westerholt. Und wir schauen zu Beginn der Sendung auf eine der größten Wirtschaftskrisen unseres Landes in der Automobilbranche. Und damit herzlich willkommen hier bei uns in der Infonacht. VW steckt tief in der Krise. Seit Monaten ist die Rede von möglichen Werksschließungen, von möglichen Zehntausenden Entlassungen. Volkswagen steht wohl vor dem folgenschwersten Umbau seiner Geschichte. Heute dann der Showdown in der Herzkammer bei VW in Wolfsburg. Im Stammwerk wollte Vorstandschef Oliver Blume vor mehr als 10.000 Beschäftigten erstmals auf einer Betriebsversammlung für seine Sparpläne werben. Ergebnis: Die deutschen Werke in Emden, Hannover, Zwickau und Neckarsulm stehen nach wie vor auf der Kippe. Aber genau diese Werksschließungen seien keine Zukunftslösung, sagt Niedersachsens Ministerpräsident Olaf Lies und attackiert damit VW-Chef Blume. Wir hören Olaf Lies gleich bei uns im Interview. Vorher fasst Bertil Starke die Betriebsversammlung in Wolfsburg heute zusammen.
6: Die Arbeitnehmerseite zeigte sich von dem Auftritt von Konzernchef Blume im Stammwerk in Wolfsburg enttäuscht. Von VW-Betriebsratschefin Daniela Cavallo hieß es im Anschluss schriftlich, Blume habe Stellenabbauzahlen mit dem groben Rechenschieber theoretisch herleiten lassen. Heraus komme die Zahl von 50.000 Jobs, die zusätzlich wegfallen könnten. Das Vertrauen in Blume sei beschädigt, so Cavallo. Nach VW-Angaben hatte Blume am Vormittag den Beschäftigten noch einmal die Probleme bei Volkswagen benannt. Das sind aus seiner Sicht vor allem die Kosten. Die lägen bei VW rund 30% über dem Durchschnitt vergleichbarer Unternehmen. Volkswagen kämpft zurzeit außerdem mit einer schwachen Auslastung der Werke. Das betrifft vor allem die Standorte Emden, Hannover, Zwickau und das Audi-Werk in Neckarsulm. Für diese Standorte gibt es noch keine Nachfolgemodelle. Der Auftritt von Blume in Wolfsburg heute markiert den Auftakt weiterer außerordentlicher Betriebsversammlungen. Die sind noch bis zum kommenden Montag an den weiteren VW-Standorten in Deutschland geplant.
5: Also nochmal, Werksschließungen seien nicht beschlossen, das betonte VW-Chef Blume heute. Stattdessen sollen innerhalb der kommenden 6 bis 12 Monate belastbare Perspektiven für alle Standorte entwickelt werden. Eine sichere Rettung klingt deutlich anders. Einer der schärfsten Kritiker möglicher Werksschließungen ist Niedersachsens Ministerpräsident Olaf Lies. Der ist allerdings kein Beobachter von außen. Niedersachsen hält 20% der VW-Stimmrechte und Lies sitzt selbst im Aufsichtsrat. Am Nachmittag hat meine NDR-Kollegin Nina Zimmermann mit ihm gesprochen. Wir haben ja gerade gehört, es kommen noch ähnliche Auftritte von Automobilboss Blume in Werken in Emden und Hannover zum Beispiel. Frage an den Ministerpräsidenten, was rät er dem VW-Vorstand da?
7: Erstmal ist es richtig, dass das stattfindet, weil ich glaube, dass die Kolleginnen und Kollegen bei Volkswagen auch einen Anspruch darauf haben, aus erster Hand zu erfahren, was eigentlich diskutiert und geplant ist. Und wichtig ist dabei, jetzt nicht den Versuch zu unternehmen, in der Sache harte Entscheidungen treffen zu wollen, aber gegenüber den Kolleginnen und Kollegen das nicht offen anzusprechen, sondern der Disput, den wir haben, und der ist wirklich groß, den muss man auch offen benennen, aber immer die Tür öffnen, und dafür will ich auch gerne mitsorgen, dass wir wieder an den Tisch kommen und gemeinsame Lösungen finden.
8: Aber was hat Sie heute geärgert?
7: Na, mein Eindruck ist, bei dem, was ich gehört habe, dass sozusagen das, was ich gerade im Streit erlebe, dass es doch sehr hart um die Frage der Standorte geht, dass wir sehr dafür werben, dass wir sozusagen Zukunftsoptionen brauchen, dass sich das nicht nur in den Worten dann wiederfinden muss, sondern das müssen wir dann auch gemeinsam so auf den Weg bringen. Und wenn das die Lösung sein kann, dann bin ich sehr froh. Ich weiß, dass die Herausforderungen groß sind, aber wir brauchen gerade auch für die Standorte Zukunftsperspektiven.
8: Ja, man hält sich ja ganz bedeckt im Vorstand. Sie sagen auch Werksschließung, das ist nicht die Zukunftslösung. Oder Sie sagen auch die Größe von Volkswagen, diese Stärke, die ist international ein riesiges Fund für uns. Aber Studien kommen ja eben auch zu dem Ergebnis, dass wir eben Überkapazitäten haben in Europa. Mehr als 35 Werke, müsste man sagen, sind zu viel auf dem Markt. Also wie realistisch ist es da ausgerechnet, bei Volkswagen jeden Standort erhalten zu wollen?
7: Man muss das nochmal unterteilen. Zum einen, es gab ja mit der Einigung 24 auch Auflagen an die Standorte. Ich sage das mal für den Standort Emden, der in beeindruckender Form bewiesen hat, die Fabrikkosten zu minimieren. Das mag noch ein Unterschied sein zu anderen europäischen Standorten, aber die haben es geschafft, unglaublich nahe dem zu kommen. Das finde ich ist ja erstmal ein Signal. Das heißt, die Standorte selber sind bereit, sich dem Wettbewerb zu stellen, und dann haben wir auch eine Chance, und das muss uns darum gehen, in Deutschland Industriestandort zu bleiben. Das gilt auch für die Automobilproduktion. Das Zweite ist, ich habe immer gesagt, wir müssen auch über zukünftig andere Varianten reden. Also wir haben die in China entwickelten und gebauten Volkswagen-Fahrzeuge, die wir möglicherweise für den europäischen Markt eben auch hier bauen können. Das könnte wieder Werksauslastung bringen. Ich habe immer über Zukunftsfelder gesprochen, zukünftige Wachstumsmärkte, wenn ich an Drohnen denke, wenn ich an humanoide Roboter denke. Und ich habe auch immer gesagt, das Thema Verteidigung oder Rüstung kann für einzelne Standorte eben auch eine zusätzliche Option sein, die die Auslastung und die Beschäftigung gewährleistet. Also es ist ein breites Portfolio. Ich würde nie sagen, es reicht einfach, das richtige Modell dazu platzieren. Ich weiß, wie groß die Anforderungen und Herausforderungen für den Vorstand sind. Aber wir brauchen eben sozusagen diese breite Palette von Lösungen, die wir erst miteinander diskutieren, abgestuft nacheinander, bevor wir zu Fragestellungen kommen, ob die Standorte erhalten bleiben können.
8: Nach Medienberichten wird aber auch überlegt, die Kernmarke Volkswagen in eine eigene Aktiengesellschaft auszugliedern. Ist Ihnen ein solcher Plan offiziell bekannt?
7: Ich will mal nicht über Internas vom Aufsichtsrat reden. Ich will mal sagen, was mir wichtig ist. Und ich glaube, dass wir allesamt aufpassen müssen, dass wir uns jetzt mit den Fragen beschäftigen, die wirklich elementar sind. Und die hat der Vorstand adressiert. Synergien zu heben, sich zu überlegen, ob die Variantenvielfalt nicht zu groß ist. Das sind alles Themen, bei denen ich absolut der Meinung bin, da müssen wir gemeinsam hart dran arbeiten, um auch die Wettbewerbsfähigkeit sicherzustellen. Irgendwelche Strukturfragen, die heute überhaupt nicht weiterhelfen, wo ich auch gar nicht erkennen kann, was sie bringen sollen, die lenken aus meiner Sicht viel zu stark von den eigentlichen Herausforderungen ab.
8: Aber Sie sagen schon, das VW-Gesetz, das ja Niedersachsen seit Jahrzehnten eine Sonderstellung verschafft, das ist zeitgemäß, weil es scheint ja teilweise aus wirtschaftlicher Sicht, aus Konzernsicht einfach auch ein großer Tanker zu sein, ein schwieriges Vehikel, das man da bewegt.
7: Ich glaube, dass das Unternehmen immer ein Tanker ist. Deswegen war er auch immer als mit einer geraden Furche unterwegs und zwar sehr, sehr erfolgreich. Sehr erfolgreich, muss man daran erinnern. Und zwar mit dem VW-Gesetz, mit der Mitbestimmung. Also ich muss ein bisschen aufpassen, dass man nicht den Eindruck erweckt, wenn es die sozusagen das VW-Gesetz nicht gäbe oder die Mitbestimmung, dann wäre das Unternehmen erfolgreich. Das ist falsch. Das hat eine Eigentümerstruktur, so wie sie ist. Und dazu gehört das Land und dazu gehört auch das Volkswagen-Gesetz. Und daran halten wir auch fest. Und wir sind Teil von Zukunftsentwicklung und wir sind nicht Teil eines Problems, wie es gerne dargestellt wird. Und da bin ich zutiefst überzeugt und ich finde es immer fatal, wenn man in den schwierigen Zeiten, die es immer mal gegeben hat, den Eindruck erweckt, als sei das sozusagen dem System geschuldet. Das ist ja auch der Frage geschuldet, haben wir zur richtigen Zeit die richtigen Modelle? Schaffen wir das, die Kunden zu adressieren? Ich meine, wir sind das erfolgreichste Unternehmen in Europa, der Volkswagen-Konzern mit den Elektrofahrzeugen. Besser als alle anderen. Also wir bauen ja auch auf einer Stärke auf. Wenn ich den ID Polo und die Derivate nehme, dann entwickelt sich gerade was wirklich Positives. Wir müssen auch da sehen, wir müssen den Anspruch an uns haben, mit dem wachsenden E-Mobilitätsmarkt wächst bei uns auch die Produktion. Und dann frage ich mich, warum ich dann gerade an Standorten, bei denen ich E-Mobile produziere, die dann zukünftig nicht brauche, wenn ich doch davon zukünftig mehr in den Markt bringen will.
8: Um diese Fragen zu klären, gibt sich der Vorstand jetzt noch ein paar Monate. Was ist, wenn es eben doch auf Werksschließungen hinausläuft? Emden, das ist eine große schwarze Wolke, die da über der Stadt, über der Belegschaft immer noch hängt. Wie könnte man sich wehren da, auch seitens Landes?
7: Na, zunächst kann man sich, glaube ich, kaum vorstellen, was für Sorgen sich die Kolleginnen und Kollegen da machen. Die Familien, die gar nicht wissen, wie es weitergeht, die jetzt vor dem Urlaub, da muss man sich auch mal überlegen, was das für eine Art ist, zu kommunizieren, so in Angst und Schrecken versetzt werden. Was das auch mit den Regionen macht. Ich hatte die Oberbürgermeister der Region, der Städte ja bei mir. Wir haben sehr intensiv diskutiert. Also unser gemeinsames Anliegen muss doch sein, den Industriestandort Deutschland zu stabilisieren. Ein ganz wesentlicher Anker, machen wir übrigens mit anderen Teilen auch, ist dabei die Automobilindustrie. Worauf wir aufpassen müssen, und da sind wir als Land gefragt und als Bund gefragt, wie schaffen wir das eigentlich, zu fairen Wettbewerbssituationen zu kommen? Also wir haben bei den reinen Elektrofahrzeugen das Thema Zölle, also fairer Handel mit China gelöst. Bei den hybriden Fahrzeugen haben wir es nicht gelöst. Also müssen wir doch auch den fairen Wettbewerb im Blick haben. Das heißt, auch wir als Politik, Land, Bund und Europa, haben natürlich auch eine Verantwortung dafür, eine Wettbewerbssituation zu schaffen, bei der eben auch die Standorte in Deutschland eine echte Perspektive haben.
5: Sagt der niedersächsische SPD-Ministerpräsident Olaf Lies über die aktuelle Entwicklung bei VW im Gespräch mit meiner NDR-Kollegin Nina Zimmermann.

0: kurzer Blick auf die Uhr. 22.15 Uhr ist es.
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2: Guten Abend. Christopher Nkunku kehrt zurück zu RB Leipzig in die erste Fußball-Bundesliga. Der 28-jährige Franzose kommt für ein Jahr auf Leihbasis von der AC Mailand. Leipzig hat sich zudem eine Kaufoption gesichert. Nkunku spielte bereits von 2019 bis 2023 für RB, erzielte dabei 70 Tore. 2022 wurde er zu Deutschlands Fußballer des Jahres gewählt, ein Jahr später Bundesliga-Torschützenkönig. Nach dem Abgang von Jan Diomande zu Real Madrid soll Nkunku nun die Offensive der Leipziger verstärken. Beim Deutschen Eishockeybund ist die Suche nach einem neuen Bundestrainer beendet. Wer die Nachfolge von Harald Kreis antritt, bleibt allerdings noch geheim. Der DEB will den neuen Coach am Donnerstag in München offiziell vorstellen. Kreis war nach dem enttäuschenden WM-Vorrunden aus im Mai mit sofortiger Wirkung freigestellt worden. Sein Nachfolger soll die deutsche Mannschaft nun auf die Heim-WM im kommenden Jahr vorbereiten. Basketball-Rekordnationalspieler und Ex-Albatros Patrick Femerling ist seit Ende April dieses Jahres Trainer bei der weiblichen U16 des Friedenauer TSC. Jan-Ole Behrens hat den gebürtigen Hamburger während eines Trainings begleitet.
3: Patrick Femerling hat bereits einiges an Erfahrung als Basketballtrainer gesammelt. In der Jugend von Alba und bei der deutschen Nationalmannschaft. Auch die U16 des Friedenauer TSC hat er im Griff.
4: Seid mutig, reden, bitte?
5: Schnell sein.
4: Schnell sein ist auch super. Reden, alles geben und zusammenspielen. Okay? Ja? Auf geht's.
3: Was auffällt, der 51-Jährige agiert und kommuniziert auf Augenhöhe mit seinen Spielerinnen. Naja, so gut es eben für einen 2,13 Meter großen Mann möglich ist.
4: Ihr seid jetzt Defense, ihr doppelt mich. Und ihr stellt euch vor, dass ich kleiner bin, als ich jetzt bin. Okay.
3: Beim Training ist auch seine 14-jährige Tochter dabei. Sie spielt schon länger für Friedenau. Deswegen hat der Verein häufiger um den heutigen TV-Experten gebuhlt. Ende April ergab sich dann die Gelegenheit. Femerling wurde Coach und...
4: Sehr gut aufgenommen. Also es macht wirklich Spaß. Die kommen, sind motiviert. Die Mädels entwickeln sich gut, finde ich. Ja, sind mutiger, sind ein bisschen lauter. Und, ich glaube, an dem heutigen Andrang sieht man auch, dass sie gerne auch gesehen werden wollen. Das ist, glaube ich, auch ein großer Faktor, ein guter Faktor. Es macht wirklich Spaß.
3: Patrick Femerling möchte seine neuen Schützlinge weiterentwickeln, spielerisch und menschlich.
4: Wenn es geht, wollen wir für die nächsten Jahre auch denen noch eine Perspektive schaffen, wie man vielleicht noch in Leistungssport reinkommt, eine breitere Spitze haben hier in Berlin im Basketball. Vielleicht kriegt man das eine oder ein Mädchen noch ans College oder der Traum natürlich WNBA für viele, aber das ist noch Zukunft.
3: Denn Femerling hat ja gerade erst angefangen. Trotzdem möchte er helfen, den Mädchenbasketball voranzubringen.
4: Da ist noch viel zu tun, weil das Potenzial ist da. Also die Mädchen wollen spielen, die wollen sich weiterentwickeln, die wollen haben auch Träume und Ziele. Das wurde, glaube ich, viele, viele Jahre so ein bisschen stiefmütterlich behandelt. Und ich glaube, es ist an der Zeit oder schon überfällig, dass man da mehr macht.
3: Der ehemalige Alba-Profi fängt beim Friedenauer TSC damit an. Und den Mädels gefällt's, erklärt Spielerin Maya.
5: Und wenn du was falsch machst, wird es auch immer richtig gut erklärt immer. Dann nimmt Patrick dich auch ganz oft zur Seite, erklärt es dir nochmal einzeln und macht es mit dir, bis du es so richtig drauf hast.
3: Und sie haben es drauf. Daran ist Patrick Femerling nicht ganz unschuldig.
2: Patrick Femerling, jetzt also Nachwuchstrainer beim Friedenauer TSC. Und das war der Sport mit Antonia Kurzhals.
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6: Der Tag in Berlin und Brandenburg mit Stefan Oschwald am Mikrofon. Berlin hat einen neuen Gedenkort. Im Tiergarten zwischen Potsdamer Platz und Philharmonie stehen am Ahornsteig inzwischen eine Sitzbank in Regenbogenfarben und ein junger Ahornbaum. Hier endete vor einem Monat die Todesfahrt eines mutmaßlich islamistischen Attentäters. Nur wenige hundert Meter entfernt feierte die queere Community mit Freunden und Familien den Christopher Street Day. Mit sogenannten Stadtmöbeln will die Berliner Innensenatorin verhindern, dass es künftig zu derartigen Anschlägen kommt. Wie steht es um die Queerfeindlichkeit hierzulande? Unsere Reporterin Annette Miersch hat Berliner und Touristen gefragt.
7: Nee, das glaube ich nicht. Also ich finde, die gehen manchmal zu viel damit hausieren, aber lass sie mal. Ne? Also ich habe das noch nie so erlebt, dass jemand so querfeindlich ist. Ich wohne in Kreuzberg, in Neukölln sieht es ein bisschen anders aus. Ne? Habe ich nicht erlebt.
8: Wenn die unter sich sind, die können machen, was sie wollen. Wenn ich weiß, dass die Aktion da oben ist, da würde ich nicht hingehen, weil ich es nicht unbedingt brauche. Wenn sich da Männer abknutschen oder Frauen untereinander. Ich meine, ich brauche das nicht. Aber die können das gerne machen.
9: Also da würde ich jetzt als queerer Mensch sagen, dass es sowohl auf der einen Seite in den letzten Jahren natürlich viel mehr Toleranz und Akzeptanz in vielen gesellschaftlichen Schichten gibt und es im Großen und Ganzen schon eine positive Entwicklung ist. Aber auf der anderen Seite eben die Radikalisierung zunimmt und dadurch auch Positionen wieder sagbarer werden, die man eigentlich schon so ein bisschen geglaubt hat, hinter sich zu lassen.
10: Eigentlich müsste man, wenn man ganz ehrlich ist, den Bogen ja weiter spannen. Also wir haben ja nicht nur gegen die queere Gesellschaft Gewalt, sondern auch Gewalt jeden Tag auf der Straße. Und das macht ja einen auch betroffen. Also natürlich dieser eine Fall jetzt auch speziell, weil es offensichtlich gezielt gegen diese Gruppe ging, was natürlich verachtenswert ist. Aber die Gewalt insgesamt in der Gesellschaft, ich hätte jetzt, wenn ich führender Politiker wäre, das muss man fairerweise auch sagen, auch kein Allheilmittel oder kein Rezept dagegen.
6: Mitarbeiter des Brandenburger Justizvollzugs haben Alarm geschlagen. Sie kritisieren schlechte Arbeitsbedingungen und Sicherheitslücken in Gefängnissen. Brandenburgs Justizminister Benjamin Grimm will gegensteuern. Heute hat der SPD-Politiker sein Maßnahmenpaket vorgestellt. Die Arbeit im Justizvollzug soll attraktiver werden. Landespolitikreporter Martin Adam berichtet.
11: Eigentlich, sagt Benjamin Grimm, sollte ein Staat auf der Höhe der Zeit keine Meldung wert sein. Eigentlich sei das eine Selbstverständlichkeit. In den Brandenburger Gefängnissen ist es das aber oft nicht. Brandenburgs Justizminister schickt Selbstkritik voraus und erklärt dann, wie er mit Geld gegensteuern will. Zuerst in der Ausbildung mit knapp 350 Euro extra.
12: Wir kommen, wenn wir jetzt mal das zweite Ausbildungsjahr nehmen, von 2.377 Euro auf dann einen Betrag von 2.783 Euro. Das finde ich, ist für einen Auszubildenden schon ein ordentliches Gehalt. Und ich hoffe, dass sich dann auch viele junge Menschen entscheiden, hier bei uns eine Ausbildung zu machen.
11: Dazu kommen 10% Bonus für Justizbeamte, die sich in JVAen mit Personalproblemen versetzen lassen. Ein Aufstiegsstudium, um den Weg in den höheren Dienst frei zu machen. Und ohnehin, so Grimm, würden die Bezüge ja um bis zu 18% steigen, weil das Bundesverfassungsgericht eine höhere Beamtenbesoldung angeordnet hat. Mehr Geld, mehr Personal und damit mehr Sicherheit. So geht die Rechnung. Dass Justizbeamte allein arbeiten müssten, sei tatsächlich ein großes Problem, sagt auch die Leiterin der JVA in Brandenburg an der Havel, Petra Wellnitz.
13: Wenn Sie unter Umständen Aufschluss, Umschluss oder Behandlungsmaßnahmen mit einer Vielzahl von Gefangenen absichern müssen und Sie sind allein, das macht was mit einem. Und wenn Sie dann auch noch wissen, dass beispielsweise in der JVA Brandenburg wir einen Schwerpunkt an Gewalt- und Sexualstraftäter haben, dann macht das auch etwas mit Ihnen, wenn Sie das Delikt im Hintergrund haben.
11: Für mehr Sicherheit sollen die Justizbeamten erstmals auch mit stichsicheren Westen und Pfeffergel ausgestattet werden. Gel, weil man Pfefferspray in Innenräumen nicht verwenden kann. 400 neue Kameras, enge Gitter an den Hafträumen, damit nicht mit Hilfe von Drohnen beispielsweise Drogen an die Fenster geliefert werden können. Überhaupt ein zweites mobiles Drohnenaufspürgerät und moderne Drogenscanner. Grimm will auch technisch aufrüsten. Gut, sagt JVA-Leiterin Wellnitz, denn mit den Menschen ändern sich auch die Anforderungen in den Gefängnissen.
13: Es ist nicht so, dass im Justizvollzug tagtäglich wir mit Übergriffen, Angriffen und Alarmsituationen zu rechnen haben. Der Ton ist rauer geworden in unserer Gesellschaft, das erleben wir allerorts. Und der Justizvollzug ist Teil einer Gesellschaft und demzufolge erleben wir das natürlich auch.
11: Das Maßnahmenpaket aus dem Justizministerium, dessen Preis Benjamin Grimm nicht nennen konnte, sei wichtig, sagt Petra Wellnitz, aber erst der Anfang.
6: Informationen von Martin Adam. Wenn Sie heute und morgen Fallschirmspringer über dem Schwielowsee entdecken, das ist keine Invasion, sondern eine Übung der Bundeswehr. RBB24-Reporter Johann Friedrich Paul berichtet.
14: Ein kleines Transportflugzeug kommt von Norden angeflogen. In der Nähe des Schloss Petzo springen dann 5 Menschen aus der Maschine. Bis zu 500 Meter liegen jetzt zwischen ihnen und dem Schwielowsee.
15: Dann fängt man an, sich vorzubereiten für die Wasserlandung, dass die Ausrüstung so vorbereitet ist, dass man den Schirm auch gleich im Wasser ablegen kann, wenn man da angekommen ist.
14: Sagt Hendrik, Kapitän zur See. Kurz danach wird er fast schon in den Schwielosee gleiten. Und dieser Sprung ins Wasser ist eigentlich nur ein Notverfahren. Gerade wenn es windig ist, kann es immer sein, dass man statt an Land im Wasser landet.
15: Die Herausforderung ist also quasi zu wissen, welche Handgriffe man macht. Das muss hin und wieder geübt werden. Die Herausforderung grundsätzlich ist natürlich auch immer der Sprung, wenn man da oben steht, so in circa 400 Metern Höhe da rauszuspringen. Für den einen oder anderen ist das immer mal wieder eine Herausforderung.
14: Nach dem Sprung geht es für Hendrik, in nasser Kleidung übrigens, zurück nach Berlin-Gatow. Dort steigt er wieder ins Flugzeug und springt nochmal in den See. Das machen hier erfahrene Soldatinnen und Soldaten, die nicht aus der Übung kommen dürfen, erzählt Benedikt Hoff, Sprecher des operativen Führungskommandos.
16: Wenn Sie eine falsche Sprunglizenz haben, dann müssen Sie pro Jahr halt 4 Sprünge machen, um die auch zu behalten. Wenn Sie die nicht haben, dann wird die Lizenz inaktiv und Sie müssen dann quasi nochmal den kompletten Kurs, den kompletten Lehrgang machen.
14: Und so muss auch das Landen im Wasser geübt werden. Kleine Herausforderung, die Kameraden haben kein Höhenmessgerät dabei und müssen sich auf ihre Sinne verlassen.
16: Das einzuschätzen braucht ein bisschen Erfahrung. Das kommt mit der Zeit, das kommt mit den Sprüngen und dann werden sie auch immer sicherer, sodass sie dann auch wirklich gut kalkulieren können, wie sie sich auf die Landung vorbereiten können.
14: Und genau das üben sie ja heute und morgen.
6: Der Bericht von rbb24-Reporter Johann Frederik Paul. In Kleinmachnow gibt es seit vielen Jahren sehr viele Wildschweine. Ihre Spuren sieht man überall. Grünanlagen sind durchwühlt, Vorgärten verwüstet, die Anwohner genervt. Wo die Wildschweine in Kleinmachnow genau unterwegs sind, können Bürger und Bürgerinnen nun über ein neues Hinweisportal melden. Auf der Internetseite der Gemeinde gibt es seit gut einem halben Jahr das digitale Formular WIMO. Das steht für Wildschweinmonitoring. Das ist wichtig, da die Tiere sich immer neue Rückzugsgebiete erobern. RBB24-Reporterin Anke Michel berichtet aus Kleinmachnow.
17: Auge in Auge mit einem Wildschwein. Diese Erfahrung haben in Kleinmachnow schon einige Anwohner gemacht.
18: Als ich mit den Kindern und meinem Mann auf dem Spielplatz war, dann sind die direkt neben uns und wir sind aufs Klettergerüst und die sind an uns vorbeigerannt. Das ist normal, aber man muss halt auch wirklich dazu sagen, die ganzen Wälder werden ja hier zugebaut mit Häusern. Die haben ja kaum Rückzugsorte.
19: Ob in den Siedlungen, ob im Wald, an den Straßenrändern, auf den Straßen, überall.
20: Gehört eigentlich regelmäßig dazu, also in Kleinmachnow, aber auch in Teltow. Graben Wildschweine konsequent Rasenflächen um. Gehört eigentlich hier mit in die Gegend rein.
17: Seit Anfang April werden die Wildschweine verstärkt gejagt. Seitdem sind schon 77 Tiere erlegt worden. Die Quote liegt mehr als 50% über den Abschüssen des vergangenen Jahres, sagt der stellvertretende Leiter des Ordnungsamtes Alexander Scholz.
21: Wir haben einen relativ hohen Jagddruck hier in Kleinmachnow durch die Jagdpächter. Wir stellen schon fest, dass die Tiere ihr Verhalten ändern bzw. Bereiche jetzt aufsuchen, die sie früher nicht so genutzt haben.
17: Deshalb sei es sehr wichtig, dass Menschen über das Formular WIMO melden, wenn sie neue Spuren einer Wildschweinrotte bemerkt oder die Tiere gesehen haben, so Scholz. So können die Jagdpächter einschätzen, in welchen Bereichen des Waldes sich die Tiere zurückgezogen haben. Die Idee für die Online-Meldungen von Wildschweinsichtungen kam von Barbara Christine Schlesinger, Gemeindevertreterin von der Fraktion Die Linke. Das Portal werde sehr gut angenommen, sagt sie.
22: Inzwischen sind wir bei 10 bis 15 Meldungen pro Tag. Das ist ganz ordentlich. Also Bürger und Bürgerinnen aus Kleinmachnow unterschiedlichster Couleur, die also dann ihre Sichtungen melden.
17: Die digitale Meldemöglichkeit ist aus einer Facebook-Gruppe entstanden, die sich gegenseitig informiert hatte, wenn Wildschweine bei ihnen auftauchten. Die Mitarbeit der Anwohner bei dem neuen Online-Formular helfe sehr, sagt die Gemeindevertreterin. Die Jagdpächter könnten so auch sehen, wie verschiedene Maßnahmen wirkten.
22: Werden die Wildschweine wieder scheu? Werden sie wieder nachtaktiv statt tagaktiv? Wo treiben sie sich in den Straßen rum? Welche Mülltonnen sind besonders interessant? In welchen Gebieten? Also wir können das runterbrechen bis auf die einzelne Straße.
17: Eins aber klar, sagt Ordnungsamt-Vizeleiter Scholz. Komplett vertreiben wolle man die Wildschweine nicht.
21: Letztendlich muss man dran denken, Kleinmachnow ist ein durchgrünter, waldreicher Ort. Das heißt, Wildtiere gehören einfach auch nach Kleinmachnow. Es geht aber einfach darum, die Anzahl des Schwarzwildes auf ein erträgliches Maß, so will ich es mal formulieren, herabzusetzen.
17: Und genau dafür sei es wichtig, dass die Bürger und Bürgerinnen mit ihren Meldungen helfen.
6: Wildschweine in Kleinmachnow, rbb24-Reporterin Anke Michel war das. Und das war der Tag in Berlin und Brandenburg. Mit Stefan Oschwart am Mikrofon. 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
1: Um 22:30 Uhr mit Inken Henkel. Kanzleramtsministerin Warken hat sich zuversichtlich

0: Vorschlägen adressiert hat, sodass ich guter Dinge bin, dass wir dieses Gesamtpaket so jetzt auch im Wesentlichen auf den Weg bringen werden.
1: Die Chefin des Kanzleramts Warken. Volkswagen-Chef Blume hat die Beschäftigten des Autobauers wieder auf drastische Einschnitte eingeschworen. Auf einer außerordentlichen Betriebsversammlung im Stammwerk Wolfsburg sagte Blume, der Konzern müsse die Kosten senken und Strukturen konsequent verschlanken. Ob auch Standorte geschlossen werden müssen, sei noch nicht entschieden. Sein Ziel sei, alle VW-Werke zu erhalten. Die Vorsitzende des VW-Betriebsrats Cavallo warf dem Vorstand vor, die Mitarbeiter im Ungewissen zu lassen. Das Vertrauen, insbesondere in Blume, sei beschädigt. Im Handelsstreit mit den USA hat die kanadische Regierung Vergeltungszölle verhängt. Sie sollen ab dem 8. September gelten. Aus New York, Giselle Uka.
2: Kanadas Finanzminister François-Philippe Champagne kündigte Vergeltungszölle von bis zu 50% auf Importe aus dem Nachbarland an. Betroffen sein werden US-Produkte mit einem Gesamtvolumen von rund 20 Milliarden US-Dollar. Darunter beispielsweise Stahl, Milchprodukte oder landwirtschaftliche Maschinen. Um kanadische Betriebe und Arbeitnehmer vor den Folgen eines länger andauernden Zollkonflikts mit den USA zu schützen, schnürt die kanadische Regierung außerdem ein milliardenschweres Hilfspaket.
1: Deutschland schickt den Film Everytime der österreichischen Regisseurin Sandra Wollner ins Rennen um den Oscar als bester internationaler Film. Das gab das Unternehmen German Films in München bekannt. Everytime erzählt von Ella und ihrer jüngeren Tochter Melli, die ein Jahr nach dem plötzlichen Tod der älteren Tochter versuchen, ihren Alltag zu bewältigen. Die Hauptrollen spielen Birgit Minichmeier, Carla Hüttermann und Tristan Lopez. Das Wetter in Deutschland, in der Nacht meist trocken, in der Mitte Schauer, Tiefstwerte 16 bis 10 Grad. Morgen gebietsweise Schauer, im Nordosten mehr Sonne, 20 Grad im Erzgebirge bis 29 am Oberrhein. Am Donnerstag im Osten trocken, im Westen einzelne Schauer, 23 bis 33 Grad. Am Freitag unbeständig bei 20 bis 30 Grad. Das waren die Nachrichten.
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4: Mit den akuten Meldungen um 22.33 Uhr. Die A1 Osnabrück Richtung Bremen ist zwischen Groß-Ippenau und Bremen-Brinkum nach einem Unfall gesperrt. Dadurch staut es sich hier. Bitte folgen Sie vor Ort den Anweisungen der Polizei. Nochmal die A1 Hamburg Richtung Lübeck ist zwischen Kreuz Bargteheide und Bad Oldesloe gesperrt. A1 Lübeck-Hamburg auf der Norderelbbrücke ist in beiden Richtungen wegen eines Schwertransports mit Verkehrsbehinderungen zu rechnen. Jetzt die A1 Köln Richtung Euskirchen ist zwischen Köln-Bocklemünd und Kreuz Köln-West gesperrt. Die A9 Nürnberg Richtung Halle-Leipzig zwischen Berg, Bad Steben und Rudolfstein kommt es zu mehrfachen kurzfristigen Sperrungen aufgrund eines defekten LKWs. Dadurch staut es sich hier. Die A10 westlicher Berliner Ring Richtung Dreieck Werder ist wegen Potsdam zwischen Potsdam Nord und Leest wegen Bergungsarbeiten gesperrt. Die A23 Heide Richtung Hamburg ist zwischen Heide West und Heide Süd wegen eines brennenden Fahrzeugs gesperrt. Achtung auf der A27 Bremerhaven Richtung Bremen. Zwischen Bremen Industriehäfen und Überseestadt liegen Gegenstände auf der Fahrbahn. Und noch eine Meldung von der A215 Kiel Richtung Neumünster. Die ist zwischen Kreuz Kiel West und Blumenthal nach einem LKW-Unfall derzeit gesperrt.
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4: Mit Tom Westerholt am Mikrofon. Guten Abend. Der Umstieg auf erneuerbare Energien ist eine der ganz großen Herausforderungen unserer Zeit. Dafür müssen die Stromnetze komplett umgekrempelt werden, denn vorher waren es zahlenmäßig nur wenige Kraftwerke, die den Strom ins Netz brachten. Jetzt sind es viele verschiedene Wind- und Solarparks, die den Strom einspeisen und das auch noch mal mehr und mal weniger stark. Schleswig-Holstein hat sich frühzeitig darauf eingestellt, zwei große Überlandleitungen sind fertig und zuletzt wurde unter der Elbe ein Tunneldurchstich für das leistungsstarke Kabel Südlink gefeiert. Peter Axel Kröske berichtet.
5: Durchbruch vergangene Woche an der Elbe für Südlink, das Kabel, das 4 Gigawatt Windstrom in den Süden leiten soll. Ein Meilenstein und doch nur ein Tropfen auf den heißen Stein. Gestern feierte Schleswig-Holstein 10 Gigawatt Windenergie an Land. Auf See sollen es bis 2045 sogar 70 Gigawatt werden. Stromleitungen müssen diese Energie verteilen. Durch Widerstand gegen den Bau hat Südlink aber mittlerweile 6 Jahre Verzug. Vergleichsweise reibungslos lief dagegen der Bau zweier

0: großer Überlandleitungen innerhalb von Schleswig-Holstein. Die Mitteltrasse verbindet entlang der A7 den Hamburger Raum mit Dänemark. Auch die Westküstenleitung ist in Betrieb. Für Netzbetreiber TenneT, verantwortlich für die Höchstspannungsebene, ist aber weiterhin viel zu tun. Sprecherin Maria Köhler.
1: Derzeit befinden sich mehr als 400 Kilometer neuer Leitungen in Schleswig-Holstein im Genehmigungsverfahren oder bereits im Bau.
0: Wenn es darum geht, neue Windanlagen, Solarparks oder Batteriespeicher anzuschließen, ist aber meistens die SA-Netz der erste Ansprechpartner. Eine Ebene tiefer, weiß Energiewendeminister Tobias Goldschmidt von den Grünen.
2: Wir haben darunter, haben wir natürlich noch im Verteilnetz sehr viel zu tun und auch da kann man Beschleunigungsmaßnahmen ergreifen, denn genau da spielt jetzt gerade die Musik. Es entstehen Umspannwerkstandorte und dort wollen sich wieder Unternehmen ansiedeln. Das ist alles gut fürs Land, es braucht aber auch weitere Stromleitungsinfrastruktur.
0: Das Ziel in Schleswig-Holstein lautet Klimaneutralität 2040. Keine fossilen Abhängigkeiten mehr, Wertschöpfung vor Ort statt Milliarden für Importe. Für die Energiewende muss das Stromnetz nur einmal umgebaut werden. Aber diese Aufgabe hat es in sich, stellt SA-Netz-Geschäftsführerin Lisa Hebenstreit fest.
3: Also wir investieren aktuell auf Rekordniveau über 400 Millionen Euro pro Jahr. Aber selbst das Geld reicht nicht aus. Wir sehen massive Preissteigerungen. Wir haben mittlerweile über 25 Gigawatt an Anfragen von Batteriespeichern. Das ist ein Zehnfaches von dem, was ich heute am Bezug im Netz habe.
0: Bundeswirtschaftsministerin Katharina Reiche von der CDU will nun das Tempo bei der Energiewende drosseln. So die Wahrnehmung der Branche, weil die Netze nicht hinterherkommen und somit Druck aus dem Kessel für die Netzbetreiber nehmen. Doch die SA-Netz-Chefin findet das gar nicht zielführend.
3: Nein, weil ich verdiene letztendlich ja Geld mit dem Netzausbau und ich freue mich über jede Windanlage, über jede PV-Anlage und auch über jeden Speicher.
0: Der Batteriespeicher in Bollingstedt bei Schleswig war mit 103 Megawatt zwischenzeitlich der größte in Deutschland.
3: Und da haben wir ganz viel gelernt, dass Speicher, wenn ich sie einfach so ans Netz nehme, ohne Regeln, sich netzschädlich verhalten.
0: Das Problem taucht auf, wenn Speicher und Windenergie gleichzeitig ihre volle Leistung einspeisen wollen, was selten sinnvoll ist. Batteriespeicher sollen ja die schwankende Produktion erneuerbarer Energie glätten. Entweder speist dann die Windenergie oder eben der Speicher ein. Trotzdem brauchten beide bisher einen eigenen vollen Anschluss, selbst wenn sie nebeneinander stehen. Einfacher wird es, wenn sie sich ihn teilen. FCA, Flexible Connection Agreement, heißt das Zauberwort. Die Netzbetreiber in Schleswig-Holstein sind bereit, noch einen Zahn zuzulegen. Doch dafür müsste die Politik eben die Rahmenbedingungen schaffen.
4: Wirtschaft.
5: Die EU-Kommission will gemeinsam mit Japan, Südkorea und Großbritannien gegen billige Importe chinesischer Autos vorgehen. Dazu plant sie, chinesische Hersteller von Subventionen auszuschließen. Die Reaktionen aus der deutschen Wirtschaft darauf sind gespalten. Aus der ARD-Finanzredaktion Stefan Wolf.
6: Chinas Autoindustrie hat den großen Marsch angetreten, will die Weltmärkte erobern. Eine Strategie, die Spuren hinterlässt. Auf der internationalen Automobilausstellung IAA im vergangenen Jahr waren 116 Aussteller aus dem Reich der Mitte vertreten, davon allein 30 Hersteller, so viele wie nie. Dabei drängte sich schon damals der Verdacht auf, dass die chinesischen Autobauer ihre Modelle dank großzügiger staatlicher Hilfen zu Kampfpreisen anbieten. Die EU-Kommission will deshalb auch ihrerseits mit Subventionen, Kaufprämien und Rohstoffabkommen die heimische Industrie unterstützen und sucht dafür den Schulterschluss mit Japan, Südkorea, Großbritannien und eventuell auch Kanada. Gleichzeitig soll China von Subventionen ausgeschlossen werden. Edgar Walk, Chefvolkswirt des Privatbankhauses Metzler, sieht dringenden Handlungsbedarf.
7: Ich halte das für dringend notwendig, weil China nicht fair spielt. Also die haben unfaire Wettbewerbsvorteile durch Subventionen, durch unterbewerteten Wechselkurs. Und es ist ganz entscheidend, dass wir hier Gegenmaßnahmen ergreifen, weil sonst unsere Industrie früher oder später kaputt geht.
6: Bei den Maßnahmen geht es vor allem um Fahrzeuge mit hybriden Antrieben. Schon im November 2024 hat die EU Zusatzzölle auf reine E-Autos aus China eingeführt, gegen das Votum Deutschlands. Seitdem sind 35% für Autolieferungen aus China fällig. Jürgen Pieper sieht diese Entwicklung mit Sorge. Der unabhängige Autoexperte glaubt, dass mit Maßnahmen wie Sonderzöllen eigene Versäumnisse überdeckt werden sollen.
8: Die Europäer haben diese ganz große Hybridwelle auch tatsächlich verpasst, haben sie unterschätzt, ja. Und deren Hybridfahrzeuge sind eben preiswert, sind auch in der Regel ganz gut.
6: Befürworter der Maßnahmen gegen China sind überzeugt, dass der Wettbewerb am E-Automarkt nicht gestört würde. Nur würde eben unfairen Praktiken ein Riegel vorgeschoben. Ob China wirklich den Wettbewerb verzerrt, gilt als nicht abschließend geklärt. Europa hat noch in schlechter Erinnerung, wie China den Solarmarkt aufrollte und inzwischen mehr produziert, als die Welt benötigt. Trotzdem hält Jürgen Pieper Sanktionen gegen China für übertrieben.
8: Ja, es ist zunächst mal ein defensiver Plan. Immer wenn man nach Schutzzöllen oder Schutzmaßnahmen ruft, dann ist das erstmal ein Eingeständnis, dass man irgendwie in einer schwächeren Position ist. Das finde ich per se erstmal schon mal weniger gut.
6: Dass weitere Zölle einen Handelskrieg zwischen der EU und China auslösen könnten, gilt indes als unwahrscheinlich. China habe ohnehin vor allem gegenüber Deutschland an Marktmacht verloren, erklärt Edgar Walk.
7: Man muss ehrlicherweise sagen, dass China gar nicht mehr so wichtig ist für uns. China ist nur noch der neuntwichtigste Exportmarkt. Wir haben jetzt im ersten Halbjahr, glaube ich, 36 Milliarden Euro nach China exportiert. Das fällt dramatisch. Von daher können wir auch diese Gegenmaßnahmen durchaus verkraften, weil China nicht mehr so wichtig ist.
6: Deutschlands Strategie, sich in der Weltwirtschaft breiter aufzustellen, scheint also aufzugehen. Es sich mit einzelnen Kunden zu verderben, scheint dennoch nicht angeraten zu sein.
5: Berichtet Stefan Wolf. Kein Telefon, kein Internet und nicht mal mehr ein Fax. Anfang Juli ereignete sich sowas wie der Super-GAU in der bayerischen Justiz. Staatsanwaltschaften, Richter und Gerichte waren mindestens einen halben Tag lang einfach nicht zu erreichen. Die Hürden der flächendeckenden Digitalisierung der Ämter. Dabei gibt es Beschwerden darüber, speziell in der Justiz in Bayern, immer wieder. Peter Queton berichtet, wo es da hakt.
4: Eigentlich ist die bayerische Justiz schon seit Jahren dabei, digital zu werden, mit allen Kinderkrankheiten, die so eine Systemänderung mit sich bringt. Statt mit Rollwagen voller Aktenordner in den Gerichtssaal zu kommen, reicht ein Laptop. Soweit die Theorie. Thomas Kuhn von der Rechtsanwaltskammer München fasst seine Erfahrungen so zusammen.
9: Inzwischen sind die Gerichte digitalisiert, sind die Staatsanwaltschaften digitalisiert. Der Teufel liegt wie immer im Detail und sei es die eine Behörde, die gerade technische Schwierigkeiten hat, sei es der Mitarbeiter, die Mitarbeiterin, die es schlicht nicht kann, haken tut es an allen Ecken und Enden.
4: Ein Faxgerät und einen Drucker hat Kuh nach wie vor. Darauf möchte er auch nicht verzichten und das aus gutem Grund.
9: Also es gibt Behörden, da läuft eine sogenannte BEA-Nachricht, also eine digitale Anwaltsnachricht im Keller ein und die werden nach wie vor ausgedruckt und dann im Haus verteilt. Da ist es bei Zeiten schneller, man faxt die Geschäftsstelle direkt an. Die Finanzverwaltung hat etwas andere Zugänge, da ist es über unser Anwaltsportal nicht möglich zu kommunizieren, da ist tatsächlich das Fax das Schnellste.
4: Dazu kommt, Staatsanwälte, Richter und Anwälte sind nicht die einzigen Verfahrensbeteiligten. Da greift man doch gerne auf altbewährte Methoden zurück, berichtet der SPD-Rechtsexperte, ehemalige Staatsanwalt und Richter Horst Arnold.
10: Wir haben ja bei uns Steuerstrafverfahren. Da ist der Zoll bzw. da ist die Bustra, die Buß- und Strafgeldstelle im Steuerbereich notwendigerweise mit der Staatsanwaltschaft verbunden. Die haben sich darauf geeinigt, jetzt nochmal in der Verlängerung, dass die Akten diesbezüglich analog weitergeführt werden. Das heißt also, die Papierakte ist nach wie vor gegeben.
4: Besonders problematisch wird es dann, wenn es um große länderübergreifende Verfahren geht. Hier gelten unterschiedliche Polizeigesetze, unterschiedliche Anforderungen an den Datenschutz. Dennoch, an einer gesamtdeutschen Lösung wird bereits gearbeitet, berichtet Bayerns Justizminister Georg Eisenreich, CSU.
11: Vom Bund und Ländern ist geplant, dass es eine Bundesjustizcloud gibt. Darauf hat sich der Bund und die Länder verständigt und die Federführung dafür hat Baden-Württemberg, aber Bayern arbeitet hier bei diesem ganz, ganz wichtigen Projekt intensiv mit.
4: Die aktuelle Situation fasst Thomas Kuhn von der Rechtsanwaltskammer München so zusammen.
9: Wir sind auf dem Weg und es wird schön werden, es wird noch ein bisschen dauern.
4: Übrigens, so eine Panne wie am 2. Juli soll nicht mehr vorkommen. In Nürnberg entsteht ein Hochsicherheitsrechenzentrum für Justiz und Steuern, das Anfang 2027 in Betrieb gehen soll.
5: 22.45 Uhr.
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13: Musik, Theater, Kunst, Debatten, Performances, das und noch einiges mehr sind die Berliner Festspiele. Die Wurzeln reichen zurück ins Jahr 1951, als die Berliner Festwochen und die internationalen Filmfestspiele zum ersten Mal stattfanden als Schaufenster des Westens. Seitdem haben sich die daraus hervorgegangenen Festspiele zu einer Plattform für internationale Künste entwickelt, mit zahlreichen Festivals und Ausstellungen. Und so feiert man das 75-jährige Jubiläum ausgiebig, mit einem Festwochenende in Ausstellungshäusern, Konzertsälen und in der S-Bahn. Was uns alles zu diesem Geburtstag erwartet, was die Berliner Festspiele waren und wo sie heute stehen, darüber hat Kulturreporterin Barbara Wiegand mit Matthias Pees gesprochen. Seit 2022 ist er Intendant der Berliner Festspiele.
14: Matthias Pees, die Berliner Festspiele sind für Sie eine Riesenlegende, so haben Sie es jedenfalls mal zu Ihrem Amtsantritt vor 4 Jahren gesagt. Inwiefern ist das eine Riesenlegende?
15: Ja, weil es so stark mit der Geschichte der Stadt und auch der Welt verbunden ist, viel stärker als andere Kulturinstitutionen. Wir sind ja 1951 auf Betreiben der amerikanischen Alliierten als Schaufenster des Westens in West-Berlin aus der Taufe gehoben worden. Das war eine direkte Reaktion auf die Weltfestspiele der Jugend und Studenten, die in Ost-Berlin Millionen auf die Straße und in die Stadien brachten. Man hat sich für den Westen auch künstlerische Programme überlegt. Die internationalen Filmfestspiele Berlin fanden dann im Juni 1951 das erste Mal statt und die Berliner Festwochen im September. Man hat es von vornherein entschieden, mit ehemaligen Funktionären aus der Nazi-Zeit zu besetzen. Das war im Kalten Krieg weniger schlimm, als die kommunistischen Rückkehrer aus dem Exil zu fragen. Alfred Bauer ist ja eine bekannte Geschichte bei der Berlinale, aber auch Heinz Tietjen und Gerhard Westermann, die die Berliner Festwochen übernahmen, hatten also prominente Karrieren in Nazi-Deutschland hinter sich. Und aus dieser Zeit haben sich die Berliner Festspiele entwickelt. 10 Jahre später bekamen diese beiden Festivals zusammengefasst diesen Namen, sind durch die Zeit der Entspannungspolitik gegangen, haben große Annäherungen zwischen Ost- und Westdeutschland und Ost- und Westeuropa künstlerisch betrieben, bevor das politisch Wirklichkeit wurde. Sie haben die Wende überlebt, die 90er Jahre. Sie sind in den 2000ern zu einer Bundesinstitution geworden und immer mit dem Weltgeschehen und mit dem, wie sich das künstlerisch transformieren und beschreiben lässt, in Verbindung gewesen.
14: Das war jetzt der ganz, ganz große Bogen. Ich will nochmal zurück auf den Anfang, also wirklich so eine Kulturoffensive im damals ja noch 4 geteilten Berlin. Sehr politisch schon allein deswegen ein Zeichen. Aber was ich gelesen habe, es gab jetzt auch so Feuerwerk, Boxkämpfe, Segelregatta, oder? Das habe ich...
15: Ja, der Kulturbegriff war auf jeden Fall auch ein populärer. Das ist bei Filmfestspielen ja ohnehin der Fall. Also Alfred Hitchcock, aber auch Walt Disney waren bedeutende Gäste, während eben bei den Weltfestspielen in Ost-Berlin Pablo Neruda kam zum Beispiel. Aber es ging auch um neue Hochkulturen, es ging auch um internationale Kultur. Der Bruch, den die Nazis gebracht hatten mit der internationalen Kulturwelt, der war ja sehr stark. Viele Traditionen, die Berlin zu einer Weltstadt gemacht hatten, wurden abgebrochen. Denken Sie nur an den Ausdruckstanz und die Tanzszene in den 20er Jahren. Das ging alles verschütt und mit den Berliner Festwochen und den Filmfestspielen war es zum ersten Mal in West-Berlin wieder möglich, auch Stars aus der ganzen Welt hierher zu bringen. Ja, da waren also von der großen Hochkultur, von den Konzerten bis hin zu den ja etwas dubiosen Stadionspielen alles dabei.
14: Es ging aber natürlich auch hochkarätig weiter. Sie haben es gesagt, international die Kunst, aber auch politisch. Es gab ein Gedenkkonzert für John F. Kennedy. Martin Luther King hat gesprochen, das war glaube ich 64.
15: Ja, das war auch deshalb politisch, weil zu der Strategie der Amerikaner gehörte in den 50ern und auch noch in den 60er Jahren eine ganz umfängliche Investitionen in, was wir heute Softpower nennen, in Kultur, in Kunst. Das gab es sowohl im Bereich der Jazzmusik, die Berliner Jazztage, die eben zum ersten Mal, als sie stattfanden, von Martin Luther King eröffnet wurden. Also es ging um Entnazifizierung auf der einen Seite im kulturellen oder durch kulturelle Maßnahmen, aber es ging sicher auch um Positionen im Kalten Krieg gegen den Osten.
14: Seit 2002 sind die Festspiele allein vom Bund verantwortet und ja, sie sind über die Jahre groß geworden. Was zählt da alles dazu? Ihnen wird bestimmt mal mehr einfallen. Also der Gropiusbau, das Theatertreffen, das Jazzfest, das Musikfest.
15: Wir haben seit 2002 auch 2 eigene Spielstätten und die bespielen wir auch das ganze Jahr über. Das ist das Haus der Berliner Festspiele, das ehemalige Theater der Freien Volksbühne in der Schaperstraße und der Gropiusbau. Im Haus der Berliner Festspiele haben wir quasi jeden Monat ein anderes Festival. Wir haben das Theatertreffen bei uns, eine Performing Arts Season, die 3 Monate lang große internationale Gastspiele aus Tanz, Theater und Performance uns ins Haus der Festspiele bringt. Wir haben 4 Festivals für Jugendliche, die aus ganz Deutschland sich bewerben. Die treffen junge Szene im Bereich Theater, Tanz, Literatur und Musik. Da kann man jedes Jahr sich bei uns bewerben und dann werden die 8 bis 12 von einer Jury ausgewählten besten jungen Produktionen von 12 bis 22-Jährigen hier nach Berlin geholt.
14: Sie haben auch mal gesagt am Anfang, Sie wollen mehr Festspiele wagen. Was heißt denn das? Also gibt's noch mehr, Matthias Pees? Oder haben Sie Ihr Ziel schon ein bisschen erreicht mit dem, was jetzt kommt?
15: Also die Frage ist ja weniger eine quantitative, sondern vielleicht stärker um eine Frage der Wahrnehmung und der Konzentration von Programmen, des Zusammenspiels von Programmen. Wenn Sie sehen, dass wir in diesem Jahr zu unserem Jubiläum einerseits mit Marina Abramovic zu Balkan Erotic Epic eine große Ausstellung im Gropiusbau organisiert haben und andererseits hier die deutsche Erstaufführung der Bühnenversion dieses Werkes im Oktober in unsere Performing Arts Season bringen. Wenn Sie sehen, wie wir jetzt einen Japan-Fokus über 5 verschiedene Festivals gelegt haben, dann ist das so eine Richtung, in die wir bei den Berliner Festspielen in Zukunft stärker wieder gehen wollen. Die Berliner Festwochen, solange sie bis 2002 stattgefunden haben, haben immer wieder mit großen thematischen Setzungen, genreübergreifend, Themen gefunden und gesetzt, die jüdischen Lebenswelten, Preußen, der kritische Rückblick auf die preußische Geschichte, viele, viele andere Themen. Und das war ein Ansatz, dem wir uns immer stärker wieder annähern. Warum? Weil die Zeit der ästhetischen Ausdifferenzierung, in der wir die letzten 20 Jahre, ich würde mal sagen, die ersten 20 Jahre dieses neuen Jahrtausends, uns ganz zu Recht mit neuen Formen, mit experimentellen, zukunftsweisenden künstlerischen Praktiken auseinander differenziert haben, weil diese Zeiten sich zu ändern scheinen, weil wir gesellschaftlich viel stärker wieder nach thematischen Orientierungen suchen, nach Angeboten des Diskurses, der Auseinandersetzung, des Zusammenkommens und auch des Auseinandersetzens, des Sich-Auseinandersetzens über Konflikte in solchen Räumen, wie sie Kulturinstitutionen schaffen können. Und deswegen ist eine solche thematische Konzentration und ein stärkeres Zusammenspiel der Künste, glaube ich, zukunftsweisend.
14: Auch sicherlich, Matthias Pees, als Antwort auf den Druck, unter dem die Kulturinstitutionen, die Kultur ja steht, nicht nur finanziell, auch politisch, denke ich mir mal.
15: Naja, ich glaube, dass das, wozu eine Gesellschaft Kunst auf diese Art und Weise öffentlich finanziert, in großen Institutionen so ins Zentrum ihres Lebens, ihres Zusammenlebens stellt, dass diese Notwendigkeit, dieser Grund stärker wieder ins Bewusstsein kommen muss. Ins Bewusstsein natürlich der Menschen, die dorthin gehen. Aber gibt es auch die notwendige Überzeugung auf politischer Ebene, auf der repräsentativen Ebene dieser Gesellschaft, dass diese Notwendigkeit da ist, dass das ein ganz wichtiger und auch eigenständiger und eigentümlicher Beitrag ist, den die Künste und die Kultur leisten. Wir haben nach dem 7. Oktober unsere Reflexe und Reflexionen-Reihe mit Meron Mendel und Saba Nur Shima aus der Taufe gehoben, weil ein vollkommener Stillstand auf der Gesprächsebene zu verzeichnen war. Die Menschen trauten sich überhaupt gar nicht mehr, über Israel und Palästina und Deutschland öffentlich zu sprechen. Jeder hat gesagt, ich sage bestimmt was Falsches, ich kann es nur falsch sagen, ich bin empathisch mit diesem oder jenem, aber man kann nicht mehr darüber kommunizieren. Alles ist sofort eine Sprengfalle in der Öffentlichkeit. Da sind wir zum ersten Mal mit diesem Format an den Start gegangen und haben gesagt, das kann gar nicht anders sein, dass in Orten wie unseren solche Dialoge stattfinden müssen und mit so tollen Partnern wie Meron und Saba Nur das natürlich auch möglich war. Wir haben diese Reihe fortgesetzt. Jetzt zu unserem Jubiläum gibt es wieder ein solches Programm und es beschäftigt sich 75 Jahre nach unserer Gründung mit der Zukunft.
14: Wenn wir so ein bisschen auf das Festprogramm der Festspiele jetzt zu 75 Jahren schauen. Also das ist ein großer Punkt. Und auf der anderen Seite, Sie fahren Bahn, ne? Sie fahren Ringbahn. Ja, so, fahren da Bahn. Möchte ich auch mal was zu hören.
15: Wenn sie fährt, fahren wir Bahn. Also ich will Ihnen schildern, wie wir dazu gekommen sind. Wir haben uns letztes Jahr hingesetzt und gesagt, jetzt werden wir schon wieder, jetzt schon wieder Jubiläum. Was macht man? Und dann sind wir relativ schnell auf die Idee gekommen, gleichzeitig 75 Jahre zurück und 75 Jahre vorauszuschauen. Das ist natürlich völlig spekulativ, aber fürs Spekulative ist die Kunst ja berühmt und berüchtigt. Also haben wir uns einerseits mit dem Reflexe- und Reflexionen-Programm der Zukunft zugewandt. Das ist das eine Programm, aber das künstlerische Programm, was wir uns ausgedacht haben, dafür haben wir uns natürlich einen Künstler geholt, der uns das konzipiert hat, Akira Takayama. Das ist ein japanischer Theater- und Konzeptkünstler, der ja zwei Dinge für uns getan hat. Einerseits die Vergangenheit mit der Zukunft zu verbinden, nämlich die vergangenen 75 Jahre und 27 Projekte, die in den Schubladen gelandet sind. Kunst- und Kulturprojekte, architektonische Projekte, Stadtplanungsideen, die nie verwirklicht worden sind oder die irgendwann vergessen worden sind. Wir haben gesagt, 27 vergessene Visionen übrigens für 27 Bahnhöfe auf der Ringbahn. Und könnten diese 27 Visionen heute umgesetzt werden? In welcher Weise könnten sie umgesetzt werden? Wo könnten sie umgesetzt werden? Das ist die eine Ebene und die andere ist eben diese Ringbahn selbst, die Peripherie und das Zentrum. Das ist die andere Frage, die er sich stellt. Was ist denn überhaupt Berlin? Das schöne Zentrum, das hippe Mitte und Friedrichshain oder die Außenbezirke und wie kommt man da anders wieder zusammen? Der Künstler, der nun aus Japan kommt, weit weg von Berlin, stellte die provokante Frage, die wir uns gar nicht getraut haben zu wiederholen, ist nicht die Ringbahn die neue Mauer?
14: Also Sie sind nach wie vor, höre ich raus, Matthias Peetz, schwer begeistert oder haben Sie es irgendwann mal bereut seit 22, dass Sie das Amt?
15: Nein, ich bereue nichts.
14: Und freuen sich jetzt auf was besonders beim Jubiläum?
15: Ja, also ich freue mich tatsächlich, und das ist jetzt ein bisschen zu kurz gekommen, auf ein fantastisches Programm beim ebenfalls ganz unter dem Zeichen des 75-jährigen Jubiläums stehenden Musikfest Berlin in der Philharmonie. Ja, wir eröffnen ja auch dort am Freitag mit einer semiszenischen Aufführung von Le Grand Macabre von Ligeti, also auch ein unheimlich politisches Werk. Ich freue mich wahnsinnig, auf diese Touren auf der Ringbahn gehen zu können. Ich freue mich auf die Performance von Gabriele Stötzer auf dem Dach des Gropiusbaus. Das sind alles Dinge, ich weiß gar nicht. Ich freue mich auf das alles. Ich freue mich so drauf.
13: Sagt Matthias Peetz, Intendant der Berliner Festspiele, im Gespräch mit Kulturreporterin Barbara Wiegand.
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16: Mit Nadine Kreuzhaler. Vom Supermodel der 20er Jahre zur Kriegsfotografin im Zweiten Weltkrieg. Die US-Amerikanerin Lee Miller hat viele Leben gelebt. Davon erzählt der Film Die Fotografin mit Kate Winslet in der Hauptrolle. Noch eine Woche ist er kostenfrei in der ARD-Mediathek zu sehen. Eine Empfehlung von Kulturreporter Thorsten Schweinhardt.
17: Eine Frau sitzt in einer Badewanne. Daneben ein paar schmutzverkrusteter Soldatenstiefel. Die Frau ist die Kriegsfotografin Lee Miller. Das Bild aus der Wanne wird sie berühmt machen. Es ist die Badewanne von Adolf Hitler. Sein Porträt thront noch auf dem Wannenrand.
18: Hat das an deinen Gefühlen etwas geändert?
19: Mich zu waschen in der Wanne des Führers?
18: Was zum Teufel hat dich da geritten?
17: Heute ist Lee Miller fast vergessen. Der Film Die Fotografin erzählt ihr Leben in Rückblenden. Ein Journalist will ein Interview mit ihr. Widerwillig und wortkarg breitet Lee ihr Leben aus, Bild für Bild.
19: Das sind nur Fotos.
18: Das glaube ich nicht. Es muss Geschichten dazu geben.
17: Sprung in die 30er Jahre. Die blutjunge Lee ist ein gefragtes Fotomodell. Gemeinsam mit anderen Künstlern genießt sie ein sorgenfreies Bohème-Leben in Südfrankreich.
19: Worin ich gut war, trinken, Sex und fotografieren.
17: Doch Miller ist es leid, immer nur das Objekt vor der Fotolinse zu sein. 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
22: Zugang für Frauen nur zu nicht-militärischen Bereichen.
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17: 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Für das Grauen, das mit Worten kaum mehr zu beschreiben ist, findet Miller einen Ausdruck in ihren Bildern. Ein Film über die Macht der Bilder, den Mut, genau hinzuschauen, aber auch über den hohen Preis, den es kostet, Zeugin der Wahrheit zu sein.
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23: Um 23 Uhr mit Thomas Haag. Guten Abend.
1: Die Bundesregierung hat auf ihrer Kabinettsklausur im Schloss Neuhardenberg in Brandenburg über ihren weiteren Kurs beraten. Heute ging es vor allem um die Stärkung der Wettbewerbsfähigkeit Deutschlands. Bundeskanzler Merz betonte, dass seine Koalition Wirtschaftsreformen zügig umsetzen will. Außerdem kündigte er konkrete Konsequenzen aus der Hitzewelle und Dürre dieses Sommers an. Morgen am zweiten Tag soll es um Klimaschutzmaßnahmen gehen. Brandenburgs Landesregierung plant Personalkürzungen in der Landesverwaltung. Im ersten Schritt sollen 630 Stellen wegfallen, weitere sollen in den nächsten Jahren folgen. Amelie Ernst, RBB 24, Landespolitik.
2: Besonders viele Stellen werden demnach in den Ressorts Justiz, Wissenschaft und Landwirtschaft gestrichen. Trotzdem sollen alle Aufgaben weiter wie bisher erfüllt werden, so Finanzminister Daniel Keller. Frei werdende Stellen sollen zunächst nicht nachbesetzt und Referate in Ministerien zusammengelegt werden. Doppelstrukturen, beispielsweise bei der Beschaffung und bei Vergaben, fallen weg. Und auch die Digitalisierung werde Stellen überflüssig machen, so Innenminister Jan Redmann. Ausgenommen von den Kürzungen in der Landesverwaltung sind die Bereiche Polizei und Justizvollzugsdienst sowie die Schulen und die Finanzbehörden.
1: Brandenburgs Landesregierung macht sich weiter für den Ausbau der sogenannten Ostbahn nach Polen stark. Diese wird bisher nur eingleisig und ausschließlich von Dieselzügen befahren. SPD und CDU wollen den Bund dazu bringen, die Strecke zweigleisig auszubauen und zu elektrifizieren. Neben dem Gütertransport und der Nachfrage durch Pendler gäbe es auch militärischen Bedarf im Ukraine-Krieg, sagte Brandenburgs CDU-Fraktionschef Bretz. Das Bundesfinanzministerium schlägt vor, die geplante Zuckersteuer auszuweiten. Die Behörde listet in einem Eckpunktepapier die Zusatzsteuer neben Softdrinks auch auf Säfte, Eistees oder Hafermilch auf. Hauptstadtkorrespondent Jan Zimmermann.
3: Jede Maßnahme sei sinnvoll und vernünftig, die dazu führe, die Zuckeraufnahme zu senken, betont der Präsident der Bundesärztekammer Klaus Reinhardt auf ARD-Anfrage. Eine kluge Abgabe kann seiner Ansicht nach helfen, das Konsumverhalten zu ändern und Anreize für Hersteller zu schaffen, weniger Zucker zu verarbeiten. Das CSU-geführte Landwirtschaftsministerium und mehrere CDU-Politiker wollen, dass die Steuer für weniger Getränkesorten gilt.
1: Die US-Country-Ikone Dolly Parton ist tot. Sie ist im Alter von 80 Jahren gestorben, wie ihre Familie mitgeteilt hat. Parton wurde mit Hits wie Jolene oder I Will Always Love You bekannt. Zuletzt hatte sie immer wieder aus gesundheitlichen Gründen Konzerte abgesagt. Soweit die Nachrichten. 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Das Wetter: nachts ist es oft klar und verbreitet trocken bei 14 bis 11 Grad. Morgen dann freundlich oder locker bewölkt. Es bleibt trocken bei 22 bis 26 Grad.
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5: Mit diesen Meldungen von den Straßen. Die A1 Osnabrück Richtung Bremen ist zwischen Groß-Ippener und Bremen-Brinkum nach einem Unfall gesperrt. Dadurch staut es sich. Achtung, im Stau befindliche Personen zwischen Groß-Ippener und Dreieck Stur sollen selbstständig wenden und an der nächsten Ausfahrt abfahren. Das hat uns die Polizei mitgeteilt. Personen zwischen Dreieck Stur und Brinkum werden einzeln von der Polizei aufgefordert zu wenden. Nochmal die A1 Hamburg Richtung Lübeck. Die ist außerdem zwischen Kreuz Bargteer Heide und Bad Oldesloe gesperrt, noch bis 6 Uhr morgen früh. Und die A1 Lübeck Richtung Hamburg auf der Norderelbbrücke ist in beiden Richtungen wegen eines Schwertransports mit Verkehrsbehinderungen zu rechnen. Weitere Meldung von der A1, jetzt aber Köln Richtung Euskirchen. Die ist zwischen Köln-Bocklemünd und Kreuz-Köln-West wegen Tunnelwartungsarbeiten noch bis 5 Uhr gesperrt. Dann die A7, Flensburg Richtung Hamburg, ist zwischen Hamburg-Volkspark und dem Elbtunnel aktuell 2 Kilometer stockender Verkehr. Die A23 Heide Richtung Hamburg ist zwischen Heide-West und Heide-Süd wegen eines brennenden Fahrzeugs gesperrt. Auf der A45 Gießen Richtung Hagen ist zwischen Talbrücke Lüdespert und Talbrücke Beustenbach wegen Fahrbahnerneuerung noch bis 5 Uhr früh nur eine Spur frei. Die A71 Erfurt Richtung Schweinfurt ist zwischen Arnstadt Süd und Stadt Ilm wegen Wartungsarbeiten im Tunnel Behringen bis morgen früh 6 Uhr gesperrt. Die A215 Kiel Richtung Neumünster ist zwischen Kreuz Kiel West und Blumenthal nach einem LKW-Unfall gesperrt. Und die B17 Linien B300 Augsburg Richtung Landsberg ist zwischen Leitershofen, Pfersee Süd und Göggingen Ausfahrt Gabelsberger Straße nach einem Unfall gesperrt. Wo immer Sie unterwegs sind, eine gute und sichere Fahrt.
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5: Von NDR Info in Hamburg mit Tom Westerholt. Wir eröffnen die Stunde mit einem Blick auf die Klausurtagung der Bundesregierung. Heute und morgen auf Schloss Neuhardenberg in Brandenburg. Und damit herzlich willkommen hier in der Infonacht. Neustart in Neuhardenberg oder auch die Wirtschaft will Taten sehen. Die Schlagzeilen von heute veranschaulichen den Druck, unter dem die Bundesregierung bei ihrer zweitägigen Klausur steht. Nach der Sommerpause und dem Kabinettsumbau will oder besser muss Schwarz-Rot wieder Geschlossenheit und Handlungsfähigkeit zeigen. Das verlangen die Wirtschaftslage, die Reformnotwendigkeiten und nicht zuletzt auch das verlorene Vertrauen vieler Menschen im Land an die Regierung. Heute standen Wachstum, Innovation und die Wettbewerbsfähigkeit der Industrie im Mittelpunkt. Das Kanzleramt selbst gibt dem die Überschrift Deutschland auf Kurs bringen. Birte Sönnigsen fasst Tag 1 der Beratungen zusammen, wie dieser Kurs aussieht.
0: Pünktlich zum Start der Klausur hatte sich der Nebel im Osten Brandenburgs verzogen. Ein gutes Omen findet der Bundeskanzler.
6: Nehmen Sie das gute Wetter und die angenehmen Temperaturen auch als Beleg dafür, dass wir uns an einer guten Atmosphäre hier in Neuhardenberg im Kabinett treffen.
0: Bei Sonnenschein fuhr eine dunkle Limousine nach der nächsten vor. Minister und Ministerin eilten nacheinander an den wartenden Kameras vorbei ins Schloss. Arbeitsministerin Bärbel Baas sagte, ihre Laune sei bestens. Und die der Regierung?
7: Die wird gleich noch besser.
0: Die schwarz-rote Bundesregierung gibt sich zum Start nach der parlamentarischen Sommerpause betont gut gelaunt. Auch Bauministerin Verena Huberts hofft,
8: wir hier gut mit einem Schwung wieder rauskommen und vor allen Dingen die Wirtschaft ankurbeln, Arbeitsplätze sichern.
0: Und ein bisschen Teambuilding sei auch noch dabei, ruft die Ministerin. Damit ist das Programm für diese Klausur ziemlich gut beschrieben. Friedrich Merz will sein Regierungsteam auf die nächsten Monate einschwören. Dann gilt es, weitere Reformen auch wirklich umzusetzen. Bei Rente, Steuern und Pflege. Neu im Team sind Gesundheitsminister Carsten Linnemann und Verkehrsminister Steffen Bilger, die bei ihrer ersten Kabinettsklausur freundlich begrüßt wurden. Auch auf sie wird es in den nächsten Wochen ankommen. Der Bundeskanzler fordert von seiner Regierung,
6: dass wir Entscheidungen treffen, dass wir ja parlamentarisch auch diskutieren, debattieren, wo notwendig streiten, aber am Ende des Tages Entscheidungen treffen, damit wir angesichts dieser Lage, in der wir sind, schnell herauskommen aus den Problemen.
0: Gemeint ist die Wirtschaftslage und die ist weiter schlecht. Damit das nicht so bleibt, will die Regierung auch Mittelstand, Handwerk und Innovation besser miteinander vernetzen.
6: Deutschland soll ein starkes Industrieland bleiben, auch im KI-Zeitalter wollen wir an der Weltspitze stehen.
0: Gibt der Kanzler als Ziel vor und holt sich Input aus der Wirtschaft. Zu Gast waren Siemens-Chef Roland Busch und Aidan Gomez, Chef des kanadischen KI-Entwicklers Cohere. Aus Regierungskreisen heißt es, beide Wirtschaftsbosse hätten der Bundesregierung noch einmal deutlich gemacht, welcher Umbruch durch KI in vollem Gange ist. Es bliebe ein Zeitfenster von Monaten, nicht Jahren, wenn Deutschland nicht den Anschluss ans KI-Zeitalter verpassen wolle. Ein Weckruf fürs gesamte Bundeskabinett.
24: Mir ist besonders wichtig, dass die Dringlichkeit, die uns allen bewusst sein sollte, wirklich noch mal verdeutlicht wurde. Aber es wurden eben aber auch Handlungsoptionen aufgezeigt,
0: sagt Digitalminister Carsten Wildberger. Er weiß, dass KI große Auswirkungen auf alle Lebensbereiche haben wird und es auch um die Souveränität Deutschlands gehen wird, politisch, militärisch und wirtschaftlich. Die Frage ist, wie abhängig wird Deutschland in Zukunft von KI-Modellen aus den USA oder China sein? Wildberger glaubt, dass Deutschland zumindest in einigen Bereichen noch aufholen kann. Etwa beim Einsatz von KI in der Industrie.
24: Es geht nicht immer nur darum, die Nummer eins zu sein. Wir sind drittgrößte Volkswirtschaft und ich würde mal sagen, das Ziel, Nummer drei, Nummer vier zu sein in der Welt, ist auch mal ein gutes Zwischenziel.
0: Für den zweiten Tag hat sich die Bundesregierung vorgenommen, auch über die Konsequenzen aus den Hitzewellen und der Dürre in diesem Sommer zu beraten. Konkrete Beschlüsse sind dazu allerdings nicht geplant.
5: Auf der Klausurtagung der Regierung in Schloss Neuhardenberg ging es auch um das Thema Drohnen. Bundeskanzler Merz hat sich die neue Titan-Drohne Hyperion zeigen lassen. Eine Abfangdrohne, die Angriffe verhindern soll, wie jüngst am Flughafen Leipzig. Merz hatte den Urhebern wörtlich gedroht, sie würden dafür bezahlen. Julia Niharika-Senn hat in den ARD-Tagesthemen darüber mit Kanzleramtsministerin Waken gesprochen und sie gefragt, wie denn dieser Preis aussehen soll.
4: Ja, der Kanzler hat sehr deutliche Worte gefunden. Wir sind immer wieder im Fadenkreuz von hybriden Anschlägen anderer Mächte. Die Sicherheitsbehörden ermitteln ja ganz konkret zu den Vorfällen in und um Leipzig. Und zu gegebener Zeit wird es dann von uns dazu auch eine Äußerung geben. Und dann wird auch klar sein, welche Folgen es haben wird.
7: Und wie ist Bezahlen zu verstehen, auch wenn es zum Beispiel um Russland ginge?
4: Da darf ich um Verständnis bitten, dass wir uns jetzt ganz genau noch die Entwicklungen der Arbeit der Ermittlungsbehörden anschauen und dann ganz konkret überlegen, welche Folgen dann aus den Ermittlungsergebnissen zu ziehen sind und die dann auch zu gegebener Zeit so mitteilen werden.
7: Dann schauen wir auf die Kabinettsklausur insgesamt. Gemeinsame Beschlüsse soll es in Neuhardenberg ja nicht geben. Dafür wird heute mehrfach die gute Stimmung beschworen. Ist das Ganze also eher eine Art Teambuilding-Seminar zum Einschwören auf eine einheitliche Meinung?
4: Na, es ist zum einen wichtig, sich jetzt nach der sitzungsfreien Zeit noch einmal hier zu treffen, auszutauschen über den Stand der Dinge bei den verschiedenen Reformvorhaben in den Ressorts. Aber es ist auch wichtig, sich mal ausreichend Zeit zu nehmen, um über grundlegende Fragen der Herausforderungen unseres Landes zu sprechen. Wir haben heute mit zwei Unternehmern zum Beispiel gesprochen und uns dann die Frage gestellt, wie können wir noch mehr Geschwindigkeit bekommen beim Thema Innovationen, beim Thema Souveränität, Wettbewerbsfähigkeit des Landes. Das haben wir ausführlich diskutiert, haben aber auch geschaut auf das, was wir schon gemeinsam erreicht haben. Insofern ist es gut, zusammenzukommen und mit ausreichend Zeit auf die Reformvorhaben, auf die Gesetzesvorhaben, die jetzt im Herbst auch vor uns liegen, zu schauen und uns darüber auch auszutauschen.
7: Ja, um die Vorhaben ging es ja schon vor der Sommerpause. Und bei der Rente liegt ja eigentlich schon alles auf dem Tisch. Nun haben drei CDU-Ministerpräsidenten und eine SPD-Ministerpräsidentin in Ostdeutschland ja gesagt, es gehe so auf keinen Fall. Man müsse auch früher in Rente gehen können. Was gilt denn jetzt?
4: Die Alterssicherungskommission hat, wie ich meine, sehr gute Ergebnisse vorgelegt. Das haben wir auch alle so kommentiert seitens der Bundesregierung. Und es wäre jetzt schlecht, im Voraus schon einzelne Dinge zu diskutieren oder schon ja, tot zu reden. Deswegen ist es wichtig, dass das Sozialministerium jetzt einen Vorschlag vorlegt. Und natürlich gibt es an der einen oder anderen Stelle jetzt Bedenken. Das haben wir gehört. Und selbst die Dinge, die jetzt vorgetragen worden sind von den vier Ministerpräsidenten, das sind alles Dinge wie zum Beispiel Härtefallregelungen, die durchaus auch die Alterssicherungskommission schon in ihren Vorschlägen adressiert hat, sodass ich guter Dinge bin, dass wir da einen gemeinsamen Vorschlag finden, dass wir aber dieses Gesamtpaket so jetzt auch im Wesentlichen auf den Weg bringen werden.
7: Das heißt, es wird dabei bleiben und gibt es damit eine CDU Ost und eine Union West?
4: Nein, ich bin der Meinung, wir werden die Dinge zusammenführen können mit dem, was die Alterssicherungskommission vorgeschlagen hat. Wie gesagt, auch da schon für verschiedene Lebenssituationen Sonderregelungen auch vorgesehen und vorgeschlagen mit dem, was dann das Sozialministerium jetzt vorschlagen wird. Da werden wir natürlich auch weitere Diskussionen haben an der einen oder anderen Stelle. Das ist bei so großen Reformpaketen natürlich üblich. Aber wir sind alle der Meinung, auch die Ministerpräsidentinnen und Ministerpräsidenten der Länder, dass wir bei der Rente jetzt Änderungen brauchen, dass diese Ergebnisse gut waren und dass wir sie jetzt auch umsetzen sollen. Und wie gesagt, auch auf die einzelnen Lebensumstände kann ja auch nach den Empfehlungen eingegangen werden.
7: Aber nochmal, Sie haben gerade schon von der Geschwindigkeit gesprochen und es soll ja vor allem Tempo gemacht werden. Das haben Ihre Ministerkollegen und der Kanzler heute mehrfach betont. Glauben Sie, das alles geht schnell genug vor eben diesen anstehenden Landtagswahlen?
4: Na, es sind ja große Pakete, die da jetzt vor uns liegen. Eine Reform der Rentenversicherung mit der Bildung eines Kapitalstocks, mit organisatorischen Veränderungen innerhalb der Rentenversicherung, wo auch Länder betroffen sein werden. Das muss vorbereitet sein. Das wird aber in diesem Jahr, wie besprochen, auch beschlossen werden. So sieht es auch der Beschluss des Koalitionsausschusses vor. Gleichzeitig stehen ja noch weitere Vorhaben an, zum Beispiel bei der Pflegeversicherung, aber auch die gesetzlichen Regelungen zu Arbeitsplätzen. Arbeitszeiten, auf die wir uns ja verständigt haben, auch im Koalitionsausschuss im Juli. Das alles wird jetzt kommen, muss jetzt kommen. Es wird ein Herbst werden, der sehr arbeitsreich sein wird. Aber ich bin guter Dinge. Wir haben alle den gemeinsamen Willen, die Dinge jetzt auch auf einen guten Weg zu bringen. Und das werden wir jetzt im Herbst auch tun.
5: Sagt Kanzleramtsministerin Nina Wagen von der CDU in den ARD-Tagesthemen. Und damit ist es jetzt 23.15 Uhr.
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13: Der Tag in Berlin und Brandenburg mit Stefan Auschwalter am Mikrofon. Berlin hat einen neuen Gedenkort. Im Tiergarten zwischen Potsdamer Platz und Philharmonie stehen am Ahornsteig inzwischen eine Sitzbank in Regenbogenfarben und ein junger Ahornbaum. Hier endete vor einem Monat die Todesfahrt eines mutmaßlich islamistischen Attentäters. Nur wenige hundert Meter entfernt feierte die queere Community mit Freunden und Familien den Christopher Street Day. Mit sogenannten Stadtmöbeln will die Berliner Innensenatorin verhindern, dass es künftig zu derartigen Anschlägen kommt. Wie steht es um die Queerfeindlichkeit hierzulande? Unsere Reporterin Annette Miersch hat Berliner und Touristen gefragt.
9: Nee, das glaube ich nicht. Also ich finde, die gehen manchmal zu viel damit hausieren, aber lass sie mal. Ne? Also ich habe das noch nie so erlebt, dass jemand so queerfeindlich ist. Ich wohne in Kreuzberg, in Neukölln sieht es ein bisschen anders aus. Ne? Habe ich nicht erlebt.
10: Wenn die unter sich sind, die können machen, was sie wollen. Wenn ich weiß, dass die Aktion da oben ist, da würde ich nicht hingehen, weil ich es nicht unbedingt brauche. Wenn sich da Männer abknutschen oder Frauen untereinander. Ich meine, ich brauche das nicht. Aber die können das gerne machen.
11: Also da würde ich jetzt als queerer Mensch sagen, dass es sowohl auf der einen Seite in den letzten Jahren natürlich viel mehr Toleranz und Akzeptanz in vielen gesellschaftlichen Schichten gibt und es im Großen und Ganzen schon eine positive Entwicklung ist. Aber auf der anderen Seite eben die Radikalisierung zunimmt und dadurch auch Positionen wieder sagbarer werden, die man eigentlich schon so ein bisschen geglaubt hat, hinter sich zu lassen.
14: Eigentlich müsste man, wenn man ganz ehrlich ist, den Bogen ja weiterspannen. Also wir haben ja nicht nur gegen die queere Gesellschaft Gewalt, sondern auch Gewalt jeden Tag auf der Straße. Und das macht ja einen auch betroffen. Also natürlich dieser eine Fall jetzt auch speziell, weil es offensichtlich gezielt gegen diese Gruppe ging, was natürlich verachtenswert ist. Aber die Gewalt insgesamt in der Gesellschaft, ich hätte jetzt, wenn ich führender Politiker wäre, das muss man fairerweise auch sagen, auch kein Allheilmittel oder kein Rezept dagegen.
13: Mitarbeiter des Brandenburger Justizvollzugs haben Alarm geschlagen. Sie kritisieren schlechte Arbeitsbedingungen und Sicherheitslücken in Gefängnissen. Brandenburgs Justizminister Benjamin Grimm will gegensteuern. Heute hat der SPD-Politiker sein Maßnahmenpaket vorgestellt. Die Arbeit im Justizvollzug soll attraktiver werden. Landespolitikreporter Martin Adam berichtet.
15: Eigentlich, sagt Benjamin Grimm, sollte ein Staat auf der Höhe der Zeit keine Meldung wert sein. Eigentlich sei das eine Selbstverständlichkeit. In den Brandenburger Gefängnissen ist es das aber oft nicht. Brandenburgs Justizminister schickt Selbstkritik voraus und erklärt dann, wie er mit Geld gegensteuern will. Zuerst in der Ausbildung mit knapp 350 Euro extra.
25: Wir kommen, wenn wir jetzt mal das zweite Ausbildungsjahr nehmen, von 2.377 Euro auf dann einen Betrag von 2.783 Euro. Das finde ich, ist für einen Auszubildenden schon ein ordentliches Gehalt. Und ich hoffe, dass sich dann auch viele junge Menschen entscheiden, hier bei uns eine Ausbildung zu machen.
15: Dazu kommen 10% Bonus für Justizbeamte, die sich in JVAen mit Personalproblemen versetzen lassen. Ein Aufstiegsstudium, um den Weg in den höheren Dienst frei zu machen. Und ohnehin, so Grimm, würden die Bezüge ja um bis zu 18% steigen, weil das Bundesverfassungsgericht eine höhere Beamtenbesoldung angeordnet hat. Mehr Geld, mehr Personal und damit mehr Sicherheit. So geht die Rechnung. Dass Justizbeamte allein arbeiten müssten, sei tatsächlich ein großes Problem, sagt auch die Leiterin der JVA in Brandenburg an der Havel, Petra Wellnitz.
26: Wenn Sie unter Umständen Aufschluss, Umschluss oder Behandlungsmaßnahmen mit einer Vielzahl von Gefangenen absichern müssen und Sie sind allein, das macht was mit einem. Und wenn Sie dann auch noch wissen, dass beispielsweise in der JVA Brandenburg wir einen Schwerpunkt an Gewalt- und Sexualstraftäter haben, dann macht das auch etwas mit Ihnen, wenn Sie das Delikt im Hintergrund haben.
15: Für mehr Sicherheit sollen die Justizbeamten erstmals auch mit stichsicheren Westen und Pfeffergel ausgestattet werden. Gel, weil man Pfefferspray in Innenräumen nicht verwenden kann. 400 neue Kameras, enge Gitter an den Hafträumen, damit nicht mit Hilfe von Drohnen beispielsweise Drogen an die Fenster geliefert werden können, überhaupt ein zweites mobiles Drohnenaufspürgerät und moderne Drogenscanner. Grimm will auch technisch aufrüsten. Gut, sagt JVA-Leiterin Wellnitz, denn mit den Menschen ändern sich auch die Anforderungen in den Gefängnissen.
26: Es ist nicht so, dass im Justizvollzug tagtäglich wir mit Übergriffen, Angriffen und Alarmsituationen zu rechnen haben. Der Ton ist rauer geworden in unserer Gesellschaft, das erleben wir allerorts. Und der Justizvollzug ist Teil einer Gesellschaft und demzufolge erleben wir das natürlich auch.
15: Das Maßnahmenpaket aus dem Justizministerium, dessen Preis Benjamin Grimm nicht nennen konnte, sei wichtig, sagt Petra Wellnitz, aber erst der Anfang.
13: Informationen von Martin Adam. Wenn Sie heute und morgen Fallschirmspringer über dem Schwielowsee entdecken, das ist keine Invasion, sondern eine Übung der Bundeswehr. RBB24-Reporter Johann Friedrich Paul berichtet.
16: Ein kleines Transportflugzeug kommt von Norden angeflogen. In der Nähe des Schloss Petzo springen dann 5 Menschen aus der Maschine. Bis zu 500 Meter liegen jetzt zwischen ihnen und dem Schwielowsee.
17: Dann fängt man an, sich vorzubereiten für die Wasserlandung, dass die Ausrüstung so vorbereitet ist, dass man den Schirm auch gleich im Wasser ablegen kann, wenn man da angekommen ist.
16: Sagt Hendrik, Kapitän zur See. Kurz danach wird er fast schon in den Schwielowsee gleiten. Und dieser Sprung ins Wasser ist eigentlich nur ein Notverfahren. Gerade wenn es windig ist, kann es immer sein, dass man statt an Land im Wasser landet.
17: Die Herausforderung ist also quasi zu wissen, welche Handgriffe man macht. Das muss hin und wieder geübt werden. Die Herausforderung grundsätzlich ist natürlich auch immer der Sprung, wenn man da oben steht, so in circa 400 Metern Höhe da rauszuspringen. Für den einen oder anderen ist das immer mal wieder eine Herausforderung.
16: Nach dem Sprung geht es für Hendrik, in nasser Kleidung übrigens, zurück nach Berlin-Gatow. Dort steigt er wieder ins Flugzeug und springt nochmal in den See. Das machen hier erfahrene Soldatinnen und Soldaten, die nicht aus der Übung kommen dürfen, erzählt Benedikt Hoff, Sprecher des operativen Führungskommandos.
18: Wenn Sie eine falsche Sprunglizenz haben, dann müssen Sie pro Jahr halt 4 Sprünge machen, um die auch zu behalten. Wenn Sie die nicht haben, dann wird die Lizenz inaktiv und Sie müssen dann quasi nochmal den kompletten Kurs, den kompletten Lehrgang machen.
16: Und so muss auch das Landen im Wasser geübt werden. Kleine Herausforderung, die Kameraden haben kein Höhenmessgerät dabei und müssen sich auf ihre Sinne verlassen.
18: Das einzuschätzen braucht ein bisschen Erfahrung. Das kommt mit der Zeit, das kommt mit den Sprüngen und dann werden sie auch immer sicherer, sodass sie dann auch wirklich gut kalkulieren können, wie sie sich auf die Landung vorbereiten können.
16: Und genau das üben sie ja heute und morgen.
13: Der Bericht von rbb24-Reporter Johann Friedrich Paul. In Kleinmachnow gibt es seit vielen Jahren sehr viele Wildschweine. Ihre Spuren sieht man überall. Grünanlagen sind durchwühlt, Vorgärten verwüstet, die Anwohner genervt. Wo die Wildschweine in Kleinmachnow genau unterwegs sind, können Bürger und Bürgerinnen nun über ein neues Hinweisportal melden. Auf der Internetseite der Gemeinde gibt es seit gut einem halben Jahr das digitale Formular WIMO. Das steht für Wildschweinmonitoring. Das ist wichtig, da die Tiere sich immer neue Rückzugsgebiete erobern. RBB24-Reporterin Anke Michel berichtet aus Kleinmachnow.
19: Auge in Auge mit einem Wildschwein. Diese Erfahrung haben in Kleinmachnow schon einige Anwohner gemacht.
20: Als ich mit den Kindern und meinem Mann auf dem Spielplatz war, dann sind die direkt neben uns und wir sind aufs Klettergerüst und die sind an uns vorbeigerannt. Das ist normal, aber man muss halt auch wirklich dazu sagen, die ganzen Wälder werden ja hier zugebaut mit Häusern. Die haben ja kaum Rückzugsorte.
21: Ob in den Siedlungen, ob im Wald, an den Straßenrändern, auf den Straßen, überall.
22: Gehört eigentlich regelmäßig dazu, also in Kleinmachnow, aber auch in Teltow. Graben Wildschweine konsequent Rasenflächen um, gehört eigentlich hiermit in die Gegend rein.
19: Seit Anfang April werden die Wildschweine verstärkt gejagt. Seitdem sind schon 77 Tiere erlegt worden. Die Quote liegt mehr als 50% über den Abschüssen des vergangenen Jahres, sagt der stellvertretende Leiter des Ordnungsamtes Alexander Scholz.
27: Wir haben einen relativ hohen Jagddruck hier in Kleinmachnow durch die Jagdpächter. Wir stellen schon fest, dass die Tiere ihr Verhalten ändern bzw. Bereiche jetzt aufsuchen, die sie früher nicht so genutzt haben.
19: Deshalb sei es sehr wichtig, dass Menschen über das Formular WIMO melden, wenn sie neue Spuren einer Wildschweinrotte bemerkt oder die Tiere gesehen haben, so Scholz. So können die Jagdpächter einschätzen, in welchen Bereichen des Waldes sich die Tiere zurückgezogen haben. Die Idee für die Online-Meldungen von Wildschweinsichtungen kam von Barbara Christine Schlesinger, Gemeindevertreterin von der Fraktion Die Linke. Das Portal werde sehr gut angenommen, sagt sie.
28: Inzwischen sind wir bei 10 bis 15 Meldungen pro Tag. Das ist ganz ordentlich. Also Bürger und Bürgerinnen aus Kleinmachnow unterschiedlichster Couleur die also dann ihre Sichtungen melden.
19: Die digitale Meldemöglichkeit ist aus einer Facebook-Gruppe entstanden, die sich gegenseitig informiert hatte, wenn Wildschweine bei ihnen auftauchten. Die Mitarbeit der Anwohner bei dem neuen Online-Formular helfe sehr, sagt die Gemeindevertreterin. Die Jagdpächter könnten so auch sehen, wie verschiedene Maßnahmen wirkten.
28: Werden die Wildschweine wieder scheu? Werden sie wieder nachtaktiv statt tagaktiv? Wo treiben sie sich in den Straßen rum? Welche Mülltonnen sind besonders interessant? In welchen Gebieten? Also wir können das runterbrechen bis auf die einzelne Straße.
19: Eins sei aber klar, sagt Ordnungsamt-Vizeleiter Scholz. Komplett vertreiben wolle man die Wildschweine nicht.
27: Letztendlich muss man dran denken, Kleinmachnow ist ein durchgrünter, waldreicher Ort. Das heißt, Wildtiere gehören einfach auch nach Kleinmachnow. Es geht aber einfach darum, die Anzahl des Schwarzwildes auf ein erträgliches Maß, so will ich es mal formulieren, herabzusetzen.
19: Und genau dafür sei es wichtig, dass die Bürger und Bürgerinnen mit ihren Meldungen helfen.
13: Wildschweine in Kleinmachnow, RBB 24 Reporterin Anke Michel war das. Und das war der Tag in Berlin und Brandenburg. Mit Stefan Oschwart am Mikrofon. 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
13: 12 von 16 Bundesländern haben sich beim Thema Transparenz von Lobbyarbeit leicht verbessert. Das ist ein Ergebnis des aktuellen Lobby-Rankings der Organisation Transparency International Deutschland. In den vergangenen Jahren haben die Bundesländer viele neue Regeln aufgestellt. Allerdings werden sie nicht immer auch angewendet. Die meisten Bundesländer erreichen weniger als die Hälfte der möglichen Punkte beim Lobby-Ranking. Einzelheiten hat Wirtschaftsreporterin Anja Dobrodinsky.
0: Baden-Württemberg führt das Ranking an, Bremen ist Schlusslicht. Bewertet wurden 4 Bereiche. Nummer 1 ist das Lobbyregister, also eine öffentliche Liste von allen Akteuren, die Einfluss auf die Politik nehmen wollen. Nur 10 von 16 Bundesländern haben ein solches Register, kritisiert Norman Löcke. Er leitet bei Transparency Deutschland die Arbeitsgruppe Politik und erklärt, was nach Ansicht der Organisation alles in ein Lobbyregister gehört.
1: Wer bin ich? In wessen Auftrag handle ich? Welche konkreten Gesetzesvorhaben möchte ich beeinflussen? Welche Interessen verfolge ich? Und ganz wichtig natürlich, wie tue ich das? Wie groß sind meine Ressourcen? Wie viele Leute habe ich?
0: Hamburg liegt beim Kriterium Lobbyregister im Ranking vorn. Erst kürzlich hat es eine umfangreiche Datenbank eingeführt. Aber auch die habe Lücken, so Transparency. In vielen Registern muss ich zum Beispiel nur registrieren, wer Gesetze beeinflussen möchte. Für Verordnungen oder Verwaltungsakte gilt das nicht. Der zweite Bereich nennt sich legislativer Fußabdruck. Norman Löcke erklärt, was das bedeutet.
1: In der Regel ist es so, dass Interessenvertreter in der Erarbeitung oder sogar bei der Initiierung angehört werden. Und dann werden halt bestimmte Ideen aufgenommen und einformuliert oder andere eben nicht. Und der Fußabdruck soll eben genauer fassen, welche Interessenvertreter mit welchen Ideen erfolgreich waren.
0: Hier schneidet Berlin am besten ab. Kriterium Nummer 3 sind die Verhaltensregeln für Politiker. Dazu gehört unter anderem, dass Nebentätigkeiten und die Einnahmen daraus offengelegt und direkte Spenden an Einzelpersonen verboten werden sollen. Bertolt Gries ist bei Transparency Deutschland Experte für das Thema.
2: Ganz ausdrücklich gibt es in einigen Ländern keinerlei Regelung, die Direktspenden an Abgeordnete meldepflichtig machen oder die Annahme versagen.
0: In Hamburg, Nordrhein-Westfalen und Brandenburg zum Beispiel sind Direktspenden nicht verboten. Bayern schneidet bei den Verhaltensregeln am besten ab. Seit dem Maskenskandal werden Nebentätigkeiten hier strenger reguliert. Der vierte Bereich ist die Karenzzeit. Aus dem Amt ausgeschiedene Politiker sollten beim Wechsel in die Wirtschaft eine Zeit warten, um Interessenskonflikte zu vermeiden, fordert Norman Löcke.
1: Gerhard Schröder damals ist wenige Monate nach seinem Ausscheiden in die Betreibergesellschaft von Nord Stream gewechselt, ein Projekt, das er selbst politisch und finanziell aus dem Weg gebracht hatte. Das geht nicht. Wir wollen also mindestens 3 Jahre als Karenzzeit haben für schwerste Interessenskonflikte.
0: Bei den Karenzzeiten ist Thüringen mit 2 Jahren Spitzenreiter. Nur hier gibt es zudem Sanktionen, wenn sich Politiker nicht daran halten. Allerdings macht sich Norman Löcke dennoch Sorgen um Thüringen. Der Landtag habe dort 2024 sämtliche Regelungen zu Lobbyregister und legislativem Fußabdruck wegen verfassungsrechtlicher Bedenken außer Kraft gesetzt, ohne dass ein Gericht das geprüft hätte. Thüringen fällt deshalb im Ranking zurück.
13: Der Bericht von Anja Dobrodinsky.

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1: 20.30 Uhr mit Wolfgang Berger. Kanzleramtsministerin Warken hat sich zuversichtlich gezeigt, dass die schwarz-rote Koalition ihre Differenzen zur Rente mit 63 ausräumen wird. Man werde das geplante Rentenpaket, wie besprochen, noch in diesem Jahr beschließen, sagte die CDU-Politikerin in den Tagesthemen.
2: Die Alterssicherungskommission hat, wie ich meine, sehr gute Ergebnisse vorgelegt. Und es wäre jetzt schlecht, im Voraus schon einzelne Dinge zu diskutieren oder schon totzureden. Deswegen ist es wichtig, dass das Sozialministerium jetzt einen Vorschlag vorlegt. Und selbst die Dinge, die jetzt vorgetragen worden sind von den vier Ministerpräsidenten, das sind alles Dinge wie zum Beispiel Härtefallregelungen, die durchaus auch die Alterssicherungskommission schon in ihren Vorschlägen adressiert hat.

0: Die USA hat die kanadische Regierung Vergeltungszölle verhängt. Sie sollen ab dem 8. September gelten. Aus New York, Giselle Uckart.
1: Kanadas Finanzminister François-Philippe Champagne kündigte Vergeltungszölle von bis zu 50% auf Importe aus dem Nachbarland an. Betroffen sein werden US-Produkte mit einem Gesamtvolumen von rund 20 Milliarden US-Dollar. Darunter beispielsweise Stahl, Milchprodukte oder landwirtschaftliche Maschinen. Um kanadische Betriebe und Arbeitnehmer vor den Folgen eines länger andauernden Zollkonflikts mit den USA zu schützen, schnürt die kanadische Regierung außerdem ein milliardenschweres Hilfspaket.
0: Deutschland schickt den Film Everytime der österreichischen Regisseurin Sandra Wollner ins Rennen um den Oscar als bester internationaler Film. Das gab das Unternehmen German Films in München bekannt. Everytime erzählt von Ella und ihrer jüngeren Tochter Melly, die ein Jahr nach dem plötzlichen Tod der älteren Tochter Jessie versuchen, ihren Alltag zu bewältigen. Die Hauptrollen spielen Birgit Minichmeier, Carla Hüttermann und Tristan Lopez. Das Wetter in Deutschland. In der Nacht meist trocken, in der Mitte Schauer. Tiefstwerte 16 bis 10 Grad. Morgen gebietsweise Schauer, im Nordosten mehr Sonne. 20 Grad im Erzgebirge bis 29 Grad am Oberrhein. Am Donnerstag im Osten trocken, im Westen einzelne Schauer, 23 bis 33 Grad. Am Freitag unbeständig bei 20 bis 30 Grad. Das waren die Nachrichten.
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3: Mit den akuten Meldungen von den Straßen um 23.33 Uhr. Die A1 Osnabrück Richtung Bremen ist zwischen Groß-Ippenau und Bremen-Brinkum nach einem Unfall gesperrt. Dadurch staut es sich. Hier eine Bitte der Polizei. Im Stau befindliche Personen zwischen Groß-Ippenau und Dreieck Stur sollen selbstständig wenden und an der nächsten Ausfahrt abfahren. Personen zwischen Dreieck Stur und Brinkum werden einzeln von der Polizei aufgefordert zu wenden. Die A1 jetzt Hamburg Richtung Lübeck ist zwischen Kreuzbargteheide und Bad Oldesloe gesperrt. A1 Lübeck-Hamburg auf der Norderelbbrücke ist in beiden Richtungen wegen eines Schwertransports mit Verkehrsbehinderungen zu rechnen. Auf der A4 Erfurt Richtung Chemnitz ist zwischen Erfurt Ost und Magdala wegen eines Schwertransports mit Verkehrsbehinderungen zu rechnen. A7 Flensburg Richtung Hamburg zwischen Hamburg-Volkspark und dem Elbtunnel aktuell 2 Kilometer stockender Verkehr. Die A23 Heide Richtung Hamburg ist zwischen Heide West und Heide Süd wegen eines brennenden Fahrzeugs gesperrt. Eine Meldung von der A71 Erfurt Richtung Schweinfurt, die ist zwischen Arnstadt Süd und Stadt Ilm wegen Wartungsarbeiten im Tunnel Behringen gesperrt. Und die A215 Kiel Richtung Neumünster ist zwischen Kiel West und Blumenthal nach einem LKW-Unfall gesperrt. Kommen Sie überall gut und sicher durch.
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3: Mit Tom Westerholt am Mikrofon. Ich grüße Sie. Er gilt als einer der Chefideologen hinter dem russischen Angriffskrieg gegen die Ukraine. Patriarch Kirill, Oberhaupt der russisch-orthodoxen Kirche. Jetzt hat der Religionsführer ein neues Buch veröffentlicht mit dem Titel Krieg jenseits sichtbarer Gründe und Folgen. Bisher ist es in westlichen Medien noch nicht viel diskutiert worden, wohl auch deshalb, weil es hierzulande kaum zu bekommen ist. Mein Kollege und Autor Jasper Riemann hat aber mit Menschen gesprochen, die es trotzdem gelesen haben.
4: 240 Seiten, 16 Kapitel. Und inhaltlich eigentlich nicht viel Neues, sagt Regina Elsner, Ostkirchenexpertin an der Uni Münster.
5: Die Botschaft, die Kirill hier vermitteln möchte und auch in all seinen Reden immer vermitteln möchte, ist, dieser Krieg gegen die Ukraine gerade steht nicht für sich alleine, sondern er ist eingebunden in unseren Auftrag, den wir seit dem Zweiten Weltkrieg kennen und sehen, unseren quasi Weltauftrag, den wir von Gott bekommen haben, die Welt vor dem Bösen zu bewahren.
4: Die Ukraine sei ein Schlachtfeld dieses metaphysischen Kampfes, fasst die Theologin Elsener das neue Buch von Patriarch Kirill zusammen. Diese Zusammenstellung bekannter Predigten und Vorträge liefert gebündelt und systematisiert das, was das russische Kirchenoberhaupt über den Krieg denkt.
5: Der Nationalismus ist zurück als Neonationalismus. Das sagt er auch so wortwörtlich. Ne? In Europa wird die im Kern antichristliche neonationalistische Ideologie gerade wiedergeboren. Und wir als Russland haben diesen Auftrag seit dem Zweiten Weltkrieg, das zu bekämpfen.
4: In Russland ist die russische Orthodoxie die dominante Religion, festgeschrieben in vielen Gesetzen, wie die Theologin Elsner erklärt. Nicht alle glaubten, was Kirill sage, aber Mitglieder seiner Kirche hätten nur die Wahl, seiner Ideologie zuzustimmen oder die Kirche zu verlassen.
5: Und ich würde auch sagen, dass gerade für die Bevölkerung

0: auf dem Land in Russland, wo die Kirche wirklich eigentlich die einzige sichtbare und präsente Akteurin ist, dass eben das dominante Narrativ, die Hauptdeutung für diesen Krieg eigentlich wird und Menschen deswegen gewillt sind, sich und ihre Familien zum Opfer zu bringen.
1: Elsner fordert deswegen, Kirill als politischen Akteur wahrzunehmen, nicht nur als Kirchenoberhaupt. Von Politik und Kirche fordert sie klare Reaktionen, auch Sanktionen. Einzelne Staaten wie Litauen, Tschechien, Kanada oder Großbritannien haben den Patriarchen sanktioniert. Die EU konnte sich wegen eines Vetos von Bulgarien zuletzt im Juli nicht darauf einigen. Und die Kirchen? In München empfängt Metropolit Mark in seinem Kloster. Der Erzbischof leitet die deutsche Diözese der russisch-orthodoxen Auslandskirche. Er möchte das neue Buch von Patriarch Kirill nicht kommentieren, er habe es nicht gelesen. Metropolit Mark sagt, er sei gegen jeden Krieg, auch gegen den in der Ukraine. Diese Haltung wünsche er sich auch vom Patriarchen.
2: Ich glaube, seine Verantwortung ist so, wie ein Metropolit in Westeuropa geschrieben hat, dass er sich nicht ganz klar dagegen ausspricht. Das würde man von einem Mann der Kirche erwarten. Das ist nicht geschehen und das bedauere ich.
1: 2022 forderte eine Reihe Theologinnen und Religionswissenschaftler in einem offenen Brief, die russisch-orthodoxe Kirche aus dem Weltkirchenrat auszuschließen. Etwas, das der Vorsitzende von dessen Zentralausschuss, Heinrich Bedford Strom, bis heute ablehnt, wie er im Gespräch mit dem BR erneut betont.
3: Das heißt ja dann letztlich, dass die letzten Gesprächsbrücken in die andere Welt, in die Welt der russischen Propaganda, auch noch abgebrochen werden. Und das, was etwa die Delegierten der russisch-orthodoxen Kirche im Gespräch mit uns an anderen Einschätzungen hören, dann ja auch noch wegfällt. Es ist im Grunde niemandem gedient.
1: Den Münsteraner, evangelischen Theologen Hans-Peter Großhans überzeugt das nicht. Er fordert, die Mitgliedschaft auf Eis zu legen und dennoch miteinander zu sprechen.
4: Wobei ich also der Meinung bin, dass es im Gespräch bleiben ein Euphemismus ist, weil eigentlich kein Gespräch besteht.
5: Berichtet Jasper Riemann.
6: Wirtschaft.
5: Auch ein schwieriges Thema, Lobbyismus. Oft undurchsichtig, manchmal zwielichtig, auch wenn es da regelrechte Lobbyregister gibt. Nur wie transparent und umfangreich sind die eigentlich? Gibt es Karenzzeiten, gerade für Politikerinnen und Politiker, wann sie aus einer Regierung in die Wirtschaft wechseln dürfen? Damit befasst sich hierzulande die Organisation Transparency International Deutschland. In ihrem aktuellen Lobby-Ranking stellt die Organisation Unterschiede, und zwar zum Teil große Unterschiede, in den einzelnen Bundesländern fest. Immerhin, 12 unserer 16 Länder haben sich beim Thema Transparenz von Lobbyarbeit leicht verbessert. Anja Dobrodinsky berichtet.
7: Baden-Württemberg führt das Ranking an, Bremen ist Schlusslicht. Bewertet wurden 4 Bereiche. Nummer 1 ist das Lobbyregister, also eine öffentliche Liste von allen Akteuren, die Einfluss auf die Politik nehmen wollen. Nur 10 von 16 Bundesländern haben ein solches Register, kritisiert Norman Löcke. Er leitet bei Transparency Deutschland die Arbeitsgruppe Politik und erklärt, was nach Ansicht der Organisation alles in ein Lobbyregister gehört.
8: Wer bin ich? In wessen Auftrag handle ich? Welche konkreten Gesetzesvorhaben möchte ich beeinflussen? Welche Interessen verfolge ich? Und ganz wichtig natürlich, wie tue ich das? Wie groß sind meine Ressourcen? Wie viele Leute habe ich?
7: Hamburg liegt beim Kriterium Lobbyregister im Ranking vorn. Erst kürzlich hat es eine umfangreiche Datenbank eingeführt. Aber auch die habe Lücken, so Transparency. In vielen Registern muss ich zum Beispiel nur registrieren, wer Gesetze beeinflussen möchte. Für Verordnungen oder Verwaltungsakte gilt das nicht. Der zweite Bereich nennt sich legislativer Fußabdruck. Norman Löcke erklärt, was das bedeutet.
8: In der Regel ist es so, dass Interessenvertreter in der Erarbeitung oder sogar bei der Initiierung angehört werden. Und dann werden halt bestimmte Ideen aufgenommen und einformuliert oder andere eben nicht. Und der Fußabdruck soll eben genauer fassen, welche Interessenvertreter mit welchen Ideen erfolgreich waren.
7: Hier schneidet Berlin am besten ab. Kriterium Nummer 3 sind die Verhaltensregeln für Politiker. Dazu gehört unter anderem, dass Nebentätigkeiten und die Einnahmen daraus offengelegt und direkte Spenden an Einzelpersonen verboten werden sollen. Bertolt Gries ist bei Transparency Deutschland Experte für das Thema.
9: Ganz ausdrücklich gibt es in einigen Ländern keinerlei Regelung, die Direktspenden an Abgeordnete meldepflichtig machen oder die Annahme versagen.
7: In Hamburg, Nordrhein-Westfalen und Brandenburg zum Beispiel sind Direktspenden nicht verboten. Bayern schneidet bei den Verhaltensregeln am besten ab. Seit dem Maskenskandal werden Nebentätigkeiten hier strenger reguliert. Der vierte Bereich ist die Karenzzeit. Aus dem Amt ausgeschiedene Politiker sollten beim Wechsel in die Wirtschaft eine Zeit warten, um Interessenskonflikte zu vermeiden, fordert Norman Löcke.
8: Gerhard Schröder damals ist wenige Monate nach seinem Ausscheiden in die Betreibergesellschaft von Nord Stream gewechselt. Ein Projekt, das er selbst politisch und finanziell aus dem Weg gebracht hatte. Das geht nicht. Wir wollen also mindestens 3 Jahre als Karenzzeit haben für schwerste Interessenskonflikte.
7: Bei den Karenzzeiten ist Thüringen mit 2 Jahren Spitzenreiter. Nur hier gibt es zudem Sanktionen, wenn sich Politiker nicht daran halten. Allerdings macht sich Norman Löcke dennoch Sorgen um Thüringen. Der Landtag habe dort 2024 sämtliche Regelungen zu Lobbyregister und legislativem Fußabdruck wegen verfassungsrechtlicher Bedenken außer Kraft gesetzt, ohne dass ein Gericht das geprüft hätte. Thüringen fällt deshalb im Ranking zurück.
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5: Nicht ohne Grund heißt es Leben wie Gott in Frankreich. Wer einmal Urlaub an einem der vielen schönen Orte dort gemacht hat, versteht, woher dieser Spruch kommt. Landschaft, Wein, Champagner und natürlich die französische Küche überzeugen viele. Eine der großen Spezialitäten, Austern am Atlantik, in der Bretagne etwa. Wieder zurück zu Hause in Deutschland sind diese Delikatessen scheinbar unerreichbar weit weg, aber ausgerechnet im Allgäu gibt es sie. Oliver Röhmhild hat sich die bayerische Austernfarm angesehen.
10: Eine Werkshalle in Wiggensbach bei Kempten. Umwälzpumpen surren, gefiltertes Wasser plätschert in 4 große Wassertanks. Es sind 4 Aquarien, kann man sagen, mit hohem Salzgehalt. Ein Mikroatlantik, so wie er an der Küste der französischen Bretagne brandet. Und in den Tanks das vielleicht französischste aller Lebensmittel – lebendige Austern. Seit fast 2 Jahren gibt es jetzt diese Austernzucht mitten im Allgäu. Und das kam so, erzählt Bernd Englisch.
11: Die Idee stand klassisch im Urlaub, wo wir gesehen haben, wie die Austern kultiviert werden. Wir wollten einfach zu Hause frische Austern haben und so kam das Ganze ins Rollen.
10: Vor 5 Jahren hatte der gelernte Heizungsinstallateur mit seiner Frau Sabine das erste Mal die Idee, Austern zu züchten. Vor 2 Jahren haben sie dann ernst gemacht. Einmal in der Woche kommt nun per Express die Austernlieferung von einem traditionellen Züchter in der Bucht von Cancale. Nach 1-2 Tagen im sogenannten Welcome-Becken macht sich Sabine Englisch, hauptberuflich Bauingenieurin, an die erste Behandlung der Austern mit Spachtel und Wurzelbürste.
12: Alles, was an den Austern außen natürlich drauf wächst, so Seepocken, Algen und andere Sachen, beeinflussen natürlich den Geschmack des Wassers und damit auch wieder den Geschmack der Austern. Deswegen machen wir uns die Arbeit, jede Auster von Hand zu reinigen.
10: Danach kommen die Tiere in die Reifebecken. 3 bis 4 Wochen bleiben die Austern im Allgäuer Meerwassertank. Jede Muschel filtert rund 200 Liter Wasser am Tag. Und je klarer das Wasser und je besser das Futter, desto mehr Fleisch setzt die Auster an und verfeinert ihren Geschmack. Affinage heißt das, wie beim Käse.
11: Und Austern sind Filtrierer und von dem her fressen sie Phytoplankton. Die Mischung an sich, welche Phytoplanktonsorten wir benutzen, haben wir eine ganze Weile rumgetan, denn es beeinflusst den Geschmack und die Konsistenz der Austern.
10: Am Ende der Woche arbeiten die Englisch dann die Bestellungen der Kunden ab, holen die Austern aus den Becken und verpacken sie, wie es auch in Frankreich Tradition ist, in Holzschachteln mit Holzwolle. Lieferung innerhalb von 24 Stunden.
12: Als Endkunde hat man die vollen 7 bis 10 Tage im Schnitt Versehrzeit von den Austern. Dadurch, dass man eben keine Zwischenhändler, keine Großmärkte dazwischenstehen hat.
10: Die Pakete gehen ins gesamte Bundesgebiet. Noch ist das für die Englischs ein Nebenjob. Wenn es aber so weiterläuft, wer weiß, vielleicht machen sie es irgendwann dann hauptberuflich.
5: Es sind absolut unruhige Zeiten für das norwegische Königshaus. Zum einen ist gerade erst der aufsehenerregende Prozess gegen den Sohn von Kronprinzessin Mette-Marit mit einem Schuldspruch zu Ende gegangen. Mette-Marit selbst ist nach einer Lungentransplantation noch gesundheitlich angeschlagen und hat parallel mit ihrer früheren Bekanntschaft zum später verurteilten Sexualstraftäter Jeffrey Epstein zu kämpfen. Und König Harald, der liegt aktuell mit einer Blutinfektion im Krankenhaus, sein Zustand sei ernst, heißt es. Da ist es kein Wunder, dass keine rechte Feierstimmung zur aktuellen Silberhochzeit im Königshaus aufkommt. Anders als vor 25 Jahren. Da feierte ganz Oslo mit dem Kronprinzenpaar Mette-Marit und Hakon. Arne Bartram schaut zurück.
13: Will du ha Mette-Marit, Kjessem Høiby, til din hustru?
14: Ja.
13: Vor 25 Jahren steht Norwegen still. Im Osloer Dom gibt Kronprinz Håkon der bürgerlichen Mette Marit Tjessem-Høby das Ja-Wort. Sie bringt eine Vergangenheit mit, über die die norwegische Klatschpresse ausführlich berichtet. Ein Kind aus einer früheren Beziehung, aber vor allem Partys und Drogen. Ich kann die Zeit nicht zurückdrehen, auch wenn ich es mir wünschte, sagt Mette Marit damals in einem Interview. Mit ihrer Offenheit über das, was war, gewinnt sie nach und nach die Herzen der Norweger für sich. Ihren Mann, Kronprinz Håkon, hat sie da schon längst um den Finger gewickelt. Die beiden hatten sich auf einem Musikfestival kennengelernt. Håkon erinnert sich später: Dieses blonde Mädchen aus Südnorwegen hat mich beeindruckt. Man spürt sofort, wenn Mette den Raum betritt. Da ist eine Kraft. Sie wirkt selbstsicher und weltgewandt. Wir haben uns sofort gut unterhalten. Es fühlte sich einfach richtig an mit ihr. Und Mette Marit findet in Håkon offenbar jemanden, der sie so akzeptiert, wie sie ist, erzählt Kristi Marie Skrede, die für den norwegischen Rundfunk über die Royals berichtet. Sie hat mal gesagt, dass sie sich von ihm gesehen fühlte. Und zwar auf eine Weise, die es ihr möglich machte, sich selbst zu mögen. Auch an schlechten Tagen. Ineinander fanden sie nicht nur die große Liebe, sondern auch die Möglichkeit, sich gemeinsam etwas aufzubauen.
14: Den Rollen, die er wollte, zusammen.
13: Doch aus der glücklichen Liebesgeschichte wird mit der Zeit eine Tragödie. Vor ein paar Jahren wird bekannt, dass Mette Marit an einer seltenen, unheilbaren Lungenkrankheit leidet. Vor 2 Monaten bekommt sie eine Spenderlunge, muss aber weiter kürzer treten und ihre royalen Pflichten auf Eis legen. Ihr ältester Sohn Marius aus einer früheren Beziehung wird wegen Vergewaltigungen zu einer Haftstrafe verurteilt. Kurz vor dem Prozess wird außerdem Mette Marits frühere intensive Freundschaft zu dem US-Sexualstraftäter Jeffrey Epstein öffentlich. Sie muss sich öffentlich erklären. Ich wusste nicht, dass er ein Sexualstraftäter und Gewalttäter war. Ich kann mich zumindest nicht daran erinnern. Es ist 15 Jahre her. Ich wünschte, es wäre anders. Es hätte mein Leben jetzt wahrscheinlich ein wenig leichter gemacht. Die letzten Monate waren für Mette Marit und Håkon eine große Herausforderung. Da sind sich die Norweger einig. Ich bin beeindruckt, wie sie das schaffen, dass sie immer noch aufrecht zueinander stehen. Ich glaube, viele andere hätten größere Probleme damit. Sie müssen alles in der Öffentlichkeit machen. Wir anderen können zu Hause auch mal ein bisschen abtauchen. Ich mache mir schon Sorgen um die Monarchie. Früher waren die Royals Leute, zu denen man aufgeschaut hat. Nicht Menschen mit denselben Problemen wie alle anderen auch. Sie haben jetzt eine sehr schwierige Zeit durchgemacht. Deshalb habe ich großes Verständnis dafür, dass es keine Feier zur Silberhochzeit gibt. Die wurde wegen der aktuellen Umstände verschoben. Kronprinz Håkon hätte dafür heute aber sowieso keine Zeit gehabt, denn er muss seinen Vater, König Harald, vertreten, der mit einer Blutinfektion im Krankenhaus liegt. Kristi Marie Skrede, Royal-Expertin beim norwegischen Rundfunk. Kronprinz Håkon ist absolut darauf vorbereitet, eines Tages zu übernehmen und König von Norwegen zu werden. Er hat bereits viel Erfahrung gesammelt. Bei der Kronprinzessin ist unklar, in welchem Umfang sie ihre Rolle in Zukunft ausfüllen kann. Das hängt davon ab, wie gut ihre Gesundheit nach der Lungentransplantation langfristig sein wird. 25 Jahre Mette Marit und Håkon. Aus der einst umstrittenen Liebe ist eine Partnerschaft geworden, die sich gerade in der Krise bewähren muss.
5: Standpunkte. Dass eine Zuckersteuer eingeführt werden soll, war schon bekannt. Jetzt deutet sich aber an, dass die geplante Abgabe ausgeweitet werden könnte, zum Beispiel auch auf Fruchtnektar, Haferdrinks und zuckerfreie Getränke mit Süßungsmitteln. Wäre das dann überhaupt noch eine Zuckersteuer, die den Namen verdient und der Gesundheit dienlich ist? Oder einfach eine Getränkesteuer auf fast alles außer Wasser, um Geld einzunehmen? Innerhalb der Bundesregierung sind die Pläne umstritten und auch in der öffentlichen Debatte ist viel Kritik zu hören und zu lesen. Als Gastautorin ist heute in den Standpunkten Miriam Holstein dabei. Sie ist stellvertretende Politikchefin bei der Bild. Sie sagt, die Idee einer Zuckersteuer an sich sei gut. So wie das Ganze jetzt aber ausgestaltet werden soll, sei es fragwürdig.
15: Fast jeder 5. Erwachsene in Deutschland ist adipös und rund 6% der Kinder und Jugendlichen. Ärzte warnen, dass dazu auch ein hoher Konsum zuckerhaltiger Getränke beitragen kann. Es klingt daher erstmal vernünftig, die Hersteller mit einer Zuckersteuer dazu bringen zu wollen, weniger Zucker in ihre Getränke zu packen. Doch der Plan, der nun aus dem Finanzministerium vorliegt, wirkt unausgegoren. Selbst für eine Cola Zero oder Hafermilch müsste man künftig tiefer in die Tasche greifen. Der Verdacht liegt nahe, dass diese Steuer nicht nur lenken, sondern auch die Staatskasse füllen soll. Es sind Momente wie diese, in denen man sich manchmal eine Küchenzurufvorschrift für die Regierung wünscht. Jeder Minister und jede Ministerin müsste ein neues Gesetz erst einmal zu Hause am Küchentisch erklären. Und wenn die Familie dann rufen würde, was ist denn das für ein Mist, dann müsste der Entwurf zurück ins Ministerium.
5: Die Meinung von Miriam Holstein. Im Kommentar vom Redaktionsnetzwerk Deutschland heißt es, eine Zuckersteuer ist zwar längst überfällig, aber wenn auch Süßstoffdrinks besteuert werden sollen, scheint das eine reine Einnahmequelle zu sein.
16: Wer Süßstoffe im selben Maß besteuert wie Zucker, zerstört den Anreiz für die Industrie, ihre Rezepturen anzupassen. Die Reform verfehlt damit ihr eigenes Ziel. Herstellern fehlt der Grund, auf kalorienfreie Alternativen umzusteigen. Am Ende zahlen die Konsumentinnen und Konsumenten drauf, ohne gesundheitlichen Mehrwert. Dass die Süßstoffsteuer im Entwurf steht, entlarvt das Vorhaben. Hier sollen Haushaltslöcher gestopft werden. Nötig wäre eher eine Abgabe auf Scheingesundes. Viele Joghurts enthalten 11 bis 13 Gramm Zucker pro 100 Gramm, mehr als jede Cola.
5: Die Berliner Morgenpost sieht das in ihrem Kommentar nicht ganz so kritisch. Ja, die Steuer spüle Geld in die Kasse, wie jede Abgabe, aber der Vorwurf, es gehe nur ums Abkassieren, wird hier nicht geteilt.
16: Vor allem ein Punkt treibt viele um. Auch Getränke mit Süßstoff sollen besteuert werden, obwohl doch gar kein Zucker drin ist. Aber warum werden sie besteuert? Weil auch sie ungesund sind, im Verdacht stehen, Krankheiten wie Krebs zu begünstigen und für einen Gewöhnungseffekt sorgen. Wer von klein auf alles extrem süß kennt, entwickelt Geschmacksvorlieben, die ein Leben lang halten, auch wenn der Zucker durch Chemie ersetzt wurde. Der Staat darf, ja muss eingreifen, wenn eine Industrie systematisch auf Produkte setzt, die Menschen krank machen.
5: Im Kommentar des Reutlinger Generalanzeigers wird der Zuckersteuerentwurf scharf kritisiert. Für das gemeine Volk sei diese Reform nur die Peitsche und nicht das Zuckerbrot.
16: Was einmal als wichtiges Konzept gestartet ist, hat Klingbeils Ministerium zu einem Monster verunstaltet. So wird diese Steuer dem Land garantiert keine Flügel verleihen. Die geplante Abgabe konzentriert sich nämlich nicht mehr auf Energy-Drinks oder zuckerhaltige Limonaden. Der Fiskus nimmt nun gefühlt alles ins Visier, außer Wasser und Alkoholika. Ferner soll die einst zweckgebundene Abgabe eine fette Finanzspritze für den allgemeinen Haushalt werden. Die Fraktionen dürfen Klingbeil jetzt auf keinen Fall auch noch parlamentarischen Zucker für dieses Konstrukt geben. Es wird Zeit, dass er dafür Saures bekommt.
5: Das waren die Standpunkte. Zusammengestellt hat sie heute Pascal Küpper.
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5: Die Band Weezer hat den Alternative Rock der 1990er Jahre nachhaltig geprägt. Mit Songs wie Buddy Holly, mit viel Selbstironie und einem ganz eigenen Humor. Jetzt veröffentlicht die Kultband aus Los Angeles ihr 20. Album Weezer The Gold Album. Was die Band nach inzwischen mehr als 3 Jahrzehnten noch zu erzählen und zu rocken hat, hat sich Matthias Mauersberger angehört.

Bei der US-amerikanischen Band Weezer hat es Tradition, Albumtitel nach der Farbe ihrer Titelbilder auszuwählen. Das schlicht Weezer benannte Debüt aus dem Jahr 1994 wurde aufgrund des blauen Covers als The Blue Album bekannt. Ein rotes, ein schwarzes, ein weißes und sogar ein dunkeltürkises Album hat das Quartett aus LA schon auf den Markt gebracht. Die 20. Veröffentlichung der Gruppe ist jetzt nach einem gelb glänzenden Edelmetall benannt: Weezer The Gold Album. Tell me.

Gold gilt als Symbol für Erfolg und Reichtum. Die Farbgebung sei laut Gitarrist Brian Bell aber durch ein Zitat aus dem Roman The Outsiders von Susan E. Hinton inspiriert. Der jugendliche Protagonist Ponyboy Curtis prägt den Spruch Stay Golden. Er meint damit, das Staunen, das innere Leuchten nicht zu verlieren. Nach der Veröffentlichung ihres letzten überambitionierten Albums Seasons befanden sich die Musiker von Weezer in einer kreativen Sackgasse. Mastermind Rivers Cuomo, Schlagzeuger Patrick Wilson, Brian Bell und E-Bassist Scott Schreiner beschlossen, einen Proberaum zu mieten und wie in den 90er Jahren einfach zusammen Musik zu machen.

Mit Toningenieur Kenny Beats haben Weezer einen Produzenten verpflichtet, der zur jungen Generation zählt. Er ermutigte die Bandmitglieder dazu, ihren Instinkten zu vertrauen. Weezer The Gold Album ist eine Rückbesinnung auf den ungeschliffenen Sound der ersten zwei Alben der Band, das Debüt und dessen Nachfolger Pinkerton. Lange nicht mehr klang die E-Gitarre so verzerrt, das Schlagzeug so scheppernd. Der Song CEO ist eine Hommage an den Sweater-Song von 1994. Die Leute wollen immer die alten Sachen hören, singt Rivers Cuomo hier selbstironisch. Aber wen wundert's, die frühen Stücke scheinen etwas Besonderes an sich zu haben. I gotta grow up and be a real adult. Mit einer Mischung aus Hard Rock, Indie und kalifornischem Power Pop wurde Weezer in den 90er Jahren berühmt. Dem Existenzialismus des Grunge Rock setzte die Gruppe eine kalifornische Lockerheit entgegen. Nach über 30 Karrierejahren und etlichen verzichtbaren Veröffentlichungen kehrt Weezer zurück zu alter Form und baut dem Rock'n'Roll ein kleines Denkmal. Das goldene Album dürfte eine der besseren Veröffentlichungen in der langen Diskografie der Band sein. In Zeiten von KI-Musik geht doch nichts über rauschende Verstärker und von echten Menschen gespielte Instrumente.

0: Musik aus dem neuen Album der Alternative Rock Band Weezer war das, vorgestellt von Matthias Mauersberger.
1: 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Um 0 Uhr mit Wolfgang Berger. Die umstrittene Rentenreform der Bundesregierung soll bis zum Jahresende stehen. Das kündigte Finanzminister Klingbeil im ZDF an. Die sozialen Sicherheitssysteme müssten fit gemacht werden, sagte der SPD-Chef nach dem Auftakt einer Kabinettsklausur auf Schloss Neuhardenberg.
2: Aber klar ist doch auch, im Detail werden wir diskutieren. Und was für mich wichtig ist, wir müssen natürlich auch Vertrauen schaffen gegenüber den Bürgerinnen und Bürgern. Da treffe ich welche, die sagen, ich wäre nächstes oder übernächstes Jahr dann nach 45 Jahren abschlagsfrei in Rente gegangen. Wie macht ihr das jetzt genau mit dem Übergang? Und dafür werden wir Lösungen finden. Wir wollen das schnell machen. Wir wollen die Vorschläge der Rentenkommission umsetzen. Wir müssen aber einige Dinge klären. Und die Zeit braucht man in der Demokratie auch. Und trotzdem ist das Ziel doch klar. Wir wollen die Rente zukunftsfest machen. Dafür müssen Entscheidungen getroffen werden. Und das werden wir tun.
1: Bundesfinanzminister Klingbeil im ZDF. VW-Chef Blume hat auf einer Betriebsversammlung in Wolfsburg den Sparkurs des Vorstands verteidigt. Die Strukturen des Konzerns müssten verschlankt und Kosten gesenkt werden, sagte Blume vor tausenden Beschäftigten. Einzelheiten von Annette Deutzkens aus Hannover.
3: Also klar, sagt Blume, wir brauchen auch gute Produkte, aber da sagt er immer, wir gewinnen mittlerweile Preise. Die Produkte sind sehr, sehr viel besser geworden, da seien sie auf Spur. Aber bei den Kosten, da reiche es eben noch nicht, was man bisher geschafft habe. Blume sagt, 30% liege man immer noch über dem Kostenniveau vergleichbarer Wettbewerber. Das hat er heute noch mal deutlich klar gemacht. Und da müsse man eben runterkommen. Und deswegen ist eben auch die Frage, wie kann es mit den nicht ausgelasteten Werken hier weitergehen? Und heute haben wir gehört, dass 6 bis 12 Monate vergehen sollen, bis eben Klarheit an den einzelnen Standorten herrscht.
1: Kanada hat im Handelsstreit mit den USA Gegenzölle im Wert von rund 20 Milliarden Dollar verhängt. Betroffen sind unter anderem Stahl, Molkereiprodukte, Haushaltsgeräte und landwirtschaftliche Maschinen. Die Zollsätze liegen zwischen 15% und 50% und sollen am 8. September in Kraft treten. Die Handelsgespräche zwischen beiden Ländern waren Ende vergangener Woche gescheitert. Die USA verhängten daraufhin Zölle von 50% auf kanadische Waren. Die US-Country-Sängerin Dolly Parton ist tot. Sie starb im Alter von 80 Jahren, wie ihre Familie mitteilte. Die Queen der Country-Musik wurde mit Hits wie Jolene und der Ballade I Will Always Love You bekannt, die in der Version von Whitney Houston zu einem der erfolgreichsten Hits aller Zeiten wurde. Das waren die Nachrichten. Das Wetter in Deutschland. Meist trocken, in der Mitte Schauer, im Süden Nebel, Tiefstwerte 16 bis 10 Grad. Tagsüber gebietsweise Schauer und Gewitter, im Nordosten und Südwesten mehr Sonne. Höchstwerte 20 Grad im Erzgebirge bis 29 Grad am Oberrhein. Am Donnerstag im Osten trocken, im Westen Schauer oder Gewitter 23 bis 33 Grad. Am Freitag unbeständig bei 20 bis 30 Grad. Es ist jetzt 0 Uhr 3.
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0: Die A1 Osnabrück Richtung Bremen ist zwischen Groß-Ippenau und Bremen-Brinkum nach einem Unfall gesperrt. Dadurch staut es sich hier. Die Polizei bittet um ihre Mithilfe. Im Stau befindliche Personen zwischen Groß-Ippenau und Dreieck Stur sollen selbstständig wenden und an der nächsten Ausfahrt abfahren. Personen zwischen Dreieck Stur und Brinkum werden einzeln von der Polizei aufgefordert zu wenden. Nochmal A1 Hamburg Richtung Lübeck. Die ist zwischen Kreuz Bargteheide und Bad Oldesloe noch bis etwa 6 Uhr gesperrt. Jetzt die A1 Köln Richtung Euskirchen. Die ist zwischen Köln-Bocklemünd und Kreuz Köln-West wegen Tunnelwartungsarbeiten noch bis 5 Uhr gesperrt. Auf der A4 Erfurt Richtung Chemnitz ist zwischen Erfurt Ost und Magdala wegen eines Schwertransports mit Verkehrsbehinderungen zu rechnen. Die A23 Heide Richtung Hamburg ist zwischen Heide West und Heide Süd wegen eines brennenden Fahrzeugs gesperrt. Auf der A45 Gießen Richtung Hagen ist zwischen Talbrücke Lüdespert und Talbrücke Beustenbach wegen Fahrbahnerneuerungen bis 5 Uhr nur eine Spur frei. Die A71 Erfurt Richtung Schweinfurt ist zwischen Arnstadt Süd und Stadt Ilm wegen Wartungsarbeiten im Tunnel Behringen noch bis 6 Uhr gesperrt. Und die A215 Kiel Richtung Neumünster ist zwischen Kreuz Kiel West und Blumenthal nach einem LKW-Unfall gesperrt.
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0: Von NDR Info in Hamburg mit Tom Westerholz. Wir schauen zu Beginn dieser Stunde auf eine der größten Wirtschaftskrisen unseres Landes in der Automobilbranche. Und damit herzlich willkommen hier bei uns in der Infonacht. VW steckt tief in der Krise. Seit Monaten ist die Rede von Werksschließungen, von möglicherweise Zehntausenden Entlassungen. Volkswagen steht wohl vor dem folgenschwersten Umbau seiner Geschichte. Gestern dann der Showdown in der Herzkammer bei VW in Wolfsburg. Im Stammwerk wollte Vorstandschef Oliver Blume vor mehr als 10.000 Beschäftigten erstmals auf einer Betriebsversammlung für seine Sparpläne werben. Ergebnis: Die deutschen Werke in Emden, Hannover, Zwickau und Neckarsulm stehen nach wie vor auf der Kippe. Aber genau diese Werksschließungen seien keine Zukunftslösung, sagt Niedersachsens Ministerpräsident Olaf Lies und attackiert VW-Chef Blume. Wir hören Olaf Lies gleich im Interview bei uns. Vorher fasst Bertil Starke die Betriebsversammlung in Wolfsburg gestern zusammen.
5: Die Arbeitnehmerseite zeigte sich von dem Auftritt von Konzernchef Blume im Stammwerk in Wolfsburg enttäuscht. Von VW-Betriebsratschefin Daniela Cavallo hieß es im Anschluss schriftlich, Blume habe Stellenabbauzahlen mit dem groben Rechenschieber theoretisch herleiten lassen. Heraus komme die Zahl von 50.000 Jobs, die zusätzlich wegfallen könnten. Das Vertrauen in Blume sei beschädigt, so Cavallo. Nach VW-Angaben hatte Blume am Vormittag den Beschäftigten noch einmal die Probleme bei Volkswagen benannt. Das sind aus seiner Sicht vor allem die Kosten. Die lägen bei VW rund 30% über dem Durchschnitt vergleichbarer Unternehmen. Volkswagen kämpft zurzeit außerdem mit einer schwachen Auslastung der Werke. Das betrifft vor allem die Standorte Emden, Hannover, Zwickau und das Audi-Werk in Neckarsulm. Für diese Standorte gibt es noch keine Nachfolgemodelle. Der Auftritt von Blume in Wolfsburg heute markiert den Auftakt weiterer außerordentlicher Betriebsversammlungen. Die sind noch bis zum kommenden Montag an den weiteren VW-Standorten in Deutschland geplant.
0: Also nochmal, Werksschließungen seien nicht beschlossen, das betonte VW-Chef Blume gestern. Stattdessen sollen innerhalb der kommenden 6 bis 12 Monate belastbare Perspektiven für alle Standorte entwickelt werden. Eine sichere Rettung klingt auch deutlich anders. Einer der schärfsten Kritiker möglicher Werksschließungen ist Niedersachsens Ministerpräsident Olaf Lies. Der ist allerdings kein Beobachter von außen. Niedersachsen hält 20% der VW-Stimmrechte und Lies sitzt selbst im Aufsichtsrat. Meine NDR-Kollegin Nina Zimmermann hat mit ihm gesprochen. Es kommen also noch ähnliche Auftritte von Automobilboss Blume in Werken in Emden und Hannover zum Beispiel. Frage an den Ministerpräsidenten: Was rät er dem VW-Vorstand dazu?
6: Erstmal ist es richtig, dass das stattfindet, weil ich glaube, dass die Kolleginnen und Kollegen bei Volkswagen auch einen Anspruch darauf haben, aus erster Hand zu erfahren, was eigentlich diskutiert und geplant ist. Und wichtig ist dabei, jetzt nicht den Versuch zu unternehmen, in der Sache harte Entscheidungen treffen zu wollen, aber gegenüber den Kolleginnen und Kollegen das nicht offen anzusprechen, sondern der Disput, den wir haben, und der ist wirklich groß, den muss man auch offen benennen, aber immer die Tür öffnen, und dafür will ich auch gerne mitsorgen, dass wir wieder an den Tisch kommen und gemeinsame Lösungen finden.
7: Aber was hat Sie heute geärgert?
6: Na, mein Eindruck ist, bei dem, was ich gehört habe, dass sozusagen das, was ich gerade im Streit erlebe, dass es doch sehr hart um die Frage der Standorte geht, dass wir sehr dafür werben, dass wir sozusagen Zukunftsoptionen brauchen, dass sich das nicht nur in den Worten dann wiederfinden muss, sondern das müssen wir dann auch gemeinsam so auf den Weg bringen. Und wenn das die Lösung sein kann, dann bin ich sehr froh. Ich weiß, dass die Herausforderungen groß sind, aber wir brauchen gerade auch für die Standorte Zukunftsperspektiven.
7: Ja, man hält sich ja ganz bedeckt im Vorstand. Sie sagen auch Werksschließung, das ist nicht die Zukunftslösung. Oder Sie sagen auch, die Größe von Volkswagen, diese Stärke, die ist international ein riesiges Fund für uns. Aber Studien kommen ja eben auch zu dem Ergebnis, dass wir eben Überkapazitäten haben in Europa. Mehr als 35 Werke, müsste man sagen, sind zu viel auf dem Markt. Also wie realistisch ist es da ausgerechnet, bei Volkswagen jeden Standort erhalten zu wollen?
6: Man muss das nochmal unterteilen. Zum einen, es gab ja mit der Einigung 24 auch Auflagen an die Standorte. Ich sage das mal für den Standort Emden, der in beeindruckender Form bewiesen hat, die Fabrikkosten zu minimieren. Das mag noch ein Unterschied sein zu anderen europäischen Standorten, aber die haben es geschafft, unglaublich nahe dem zu kommen. Das finde ich ist ja erstmal ein Signal. Das heißt, die Standorte selber sind bereit, sich dem Wettbewerb zu stellen, und dann haben wir auch eine Chance, und das muss uns darum gehen, in Deutschland Industriestandort zu bleiben. Das gilt auch für die Automobilproduktion. Das Zweite ist, ich habe immer gesagt, wir müssen auch über zukünftig andere Varianten reden. Also wir haben die in China entwickelten und gebauten Volkswagen-Fahrzeuge, die wir möglicherweise für den europäischen Markt eben auch hier bauen können. Das könnte wieder Werksauslastung bringen. Ich habe immer über Zukunftsfelder gesprochen, zukünftige Wachstumsmärkte, wenn ich an Drohnen denke, wenn ich an humanoide Roboter denke. Und ich habe auch immer gesagt, das Thema Verteidigung oder Rüstung kann für einzelne Standorte eben auch eine zusätzliche Option sein, die die Auslastung und die Beschäftigung gewährleistet. Also es ist ein breites Portfolio. Ich würde nie sagen, es reicht einfach, das richtige Modell dazu platzieren. Ich weiß, wie groß die Anforderungen und Herausforderungen für den Vorstand sind. Aber wir brauchen eben sozusagen diese breite Palette von Lösungen, die wir erst miteinander diskutieren, abgestuft nacheinander, bevor wir zu Fragestellungen kommen, ob die Standorte erhalten bleiben können.
7: Nach Medienberichten wird aber auch überlegt, die Kernmarke Volkswagen in eine eigene Aktiengesellschaft auszugliedern. Ist Ihnen ein solcher Plan offiziell bekannt?
6: Ich will mal nicht über Internas vom Aufsichtsrat reden. Ich will mal sagen, was mir wichtig ist. Und ich glaube, dass wir allesamt aufpassen müssen, dass wir uns jetzt mit den Fragen beschäftigen, die wirklich elementar sind. Und die hat der Vorstand adressiert. Synergien zu heben, sich zu überlegen, ob die Variantenvielfalt nicht zu groß ist. Das sind alles Themen, bei denen ich absolut der Meinung bin, da müssen wir gemeinsam hart dran arbeiten, um auch die Wettbewerbsfähigkeit sicherzustellen. Irgendwelche Strukturfragen, die heute überhaupt nicht weiterhelfen, wo ich auch gar nicht erkennen kann, was sie bringen sollen, die lenken aus meiner Sicht viel zu stark von den eigentlichen Herausforderungen ab.
7: Aber Sie sagen schon, das VW-Gesetz, das ja Niedersachsen seit Jahrzehnten eine Sonderstellung verschafft, das ist zeitgemäß, weil es scheint ja teilweise aus wirtschaftlicher Sicht, aus Konzernsicht einfach auch ein großer Tanker zu sein, ein schwieriges Vehikel, das man da bewegt.
6: Ich glaube, dass das Unternehmen immer ein Tanker ist. Deswegen war er auch immer als mit einer geraden Furche unterwegs. Und zwar sehr, sehr erfolgreich. Sehr erfolgreich, muss man daran erinnern. Und zwar mit dem VW-Gesetz, mit der Mitbestimmung. Also ich muss mal ein bisschen aufpassen, dass man nicht den Eindruck erweckt, wenn es die sozusagen das VW-Gesetz nicht gäbe oder die Mitbestimmung, dann wäre das Unternehmen erfolgreich. Das ist falsch. Das hat eine Eigentümerstruktur, so wie sie ist. Und dazu gehört das Land und dazu gehört auch das Volkswagen-Gesetz. Und daran halten wir auch fest. Und wir sind Teil von Zukunftsentwicklung und wir sind nicht Teil eines Problems, wie es gerne dargestellt wird. Und da bin ich zutiefst überzeugt und ich finde es immer fatal, wenn man in den schwierigen Zeiten, die es immer mal gegeben hat, den Eindruck erweckt, als sei das sozusagen dem System geschuldet. Das ist ja auch der Frage geschuldet, haben wir zur richtigen Zeit die richtigen Modelle? Schaffen wir das, die Kunden zu adressieren? Ich meine, wir sind das erfolgreichste Unternehmen in Europa, der Volkswagen-Konzern mit den Elektrofahrzeugen. Besser als alle anderen. Also wir bauen ja auch auf einer Stärke auf. Wenn ich den ID Polo und die Derivate nehme, dann entwickelt sich gerade was wirklich Positives. Wir müssen auch da sehen, wir müssen den Anspruch an uns haben, mit dem wachsenden E-Mobilitätsmarkt wächst bei uns auch die Produktion. Und dann frage ich mich, warum ich dann gerade an Standorten, bei denen ich E-Mobile produziere, die dann zukünftig nicht brauche, wenn ich doch davon zukünftig mehr in den Markt bringen will.
7: Um diese Fragen zu klären, gibt sich der Vorstand jetzt noch ein paar Monate. Was ist, wenn es eben doch auf Werksschließungen hinausläuft? Emden, das ist eine große schwarze Wolke, die da über der Stadt, über der Belegschaft immer noch hängt. Wie könnte man sich wehren da, auch seitens Landes?
6: Na, zunächst kann man sich, glaube ich, kaum vorstellen, was für Sorgen sich die Kolleginnen und Kollegen da machen. Die Familien, die gar nicht wissen, wie es weitergeht, die jetzt vor dem Urlaub, da muss man sich auch mal überlegen, was das für eine Art ist, zu kommunizieren, so in Angst und Schrecken versetzt werden. Was das auch mit den Regionen macht. Ich hatte die Oberbürgermeister der Region, der Städte ja bei mir. Wir haben sehr intensiv diskutiert. Also unser gemeinsames Anliegen muss doch sein, den Industriestandort Deutschland zu stabilisieren. Ein ganz wesentlicher Anker, machen wir übrigens mit anderen Teilen auch, ist dabei die Automobilindustrie. Worauf wir aufpassen müssen, und da sind wir als Land gefragt und als Bund gefragt, wie schaffen wir das eigentlich, zu fairen Wettbewerbssituationen zu kommen? Also wir haben bei den reinen Elektrofahrzeugen das Thema Zölle, also fairer Handel mit China gelöst. Bei den hybriden Fahrzeugen haben wir es nicht gelöst. Also müssen wir doch auch den fairen Wettbewerb im Blick haben. Das heißt, auch wir als Politik, Land, Bund und Europa, haben natürlich auch eine Verantwortung dafür, eine Wettbewerbssituation zu schaffen, bei der eben auch die Standorte in Deutschland eine echte Perspektive haben.
0: Sagt der niedersächsische SPD-Ministerpräsident Olaf Lies über die aktuelle Entwicklung bei VW im Gespräch mit meiner NDR-Kollegin Nina Zimmermann.
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0: Es scheint, als könne Bundeskanzler Friedrich Merz derzeit wirklich gar nichts richtig machen. Ist er im Kanzleramt und regiert, schimpfen viele, er mache alles falsch. Ist er wie zuletzt im Urlaub, dann wird ihm vorgeworfen, er lasse sich in Krisenzeiten zu wenig blicken und sei zu untätig. Und jetzt kommt alles zusammen. Parlamentarische Sommerpause vorbei, dicke Reformpakete stapeln sich bis hoch unters Dach, während die Umfragewerte der schwarz-roten Koalition unten im Keller sind. Der Plan? Eine neue Offensive. Für alle sichtbar. Dafür jetzt die zweitägige Regierungsklausur auf Schloss Neuhardenberg in Brandenburg. Die große Überschrift: Deutschland auf Kurs bringen. Was sich die Regierung von dieser Klausur verspricht, habe ich mit unserer Korrespondentin Dagmar Pepping besprochen. Welche ungelösten Konflikte hat das Kabinett denn mit nach Neuhardenberg gebracht?
8: Naja, ganz aktuell haben wir natürlich immer noch jetzt die Frage, was machen wir mit dem Thema Klimaschutz? Die SPD möchte ja gerne, dass der Klimaschutz ins Grundgesetz genommen wird als Gemeinschaftsaufgabe. Dafür braucht man eine Grundgesetzänderung. Die Union, CDU und CSU, die sehen das eher skeptisch. Also das ist sicherlich noch ein ungelöstes Thema. Und dann kam jetzt aktuell noch die Geschichte dazu, dass es sozusagen einen Dissens gibt in der Bundesregierung, was man mit der Zuckersteuer macht. Da hat ja das Landwirtschaftsministerium, das der CSU geführt ist, sozusagen schon mal Widerstand angekündigt gegen erste Eckpunkte, die aus dem Finanzministerium von Lars Klingbeil kommen. Das sind aktuelle Dinge und dann geht es natürlich eigentlich hier in Neuhardenberg, hier im Schloss, darum sozusagen den Kurs für die nächsten Wochen aufzumalen, den die Bundesregierung gehen will für die diversen Reformprojekte, die alle noch anstehen. Denn der Herbst wird wirklich heftig. Rente, Gesundheit, Pflege, Steuern, all das will man jetzt anpacken und in Reformgesetze gießen durch die Bundesregierung.
0: Wenn man so eine Überschrift drüber setzen wollte, dann wäre das vielleicht wirtschaftliche Wettbewerbsfähigkeit, wirtschaftlicher Aufschwung einer der Schwerpunkte dieser zweitägigen Klausur. Dazu sind auch einige Wirtschaftsbosse eingeladen worden. Welche Impulse sollen die denn setzen?
8: Also am ersten Tag, am Dienstag, war das sehr spannend. Da war ein herausragender Unternehmer aus der KI-Szene hier, der Chef des Konzerns Cohere. Der hat einen wohl sehr beeindruckenden Vortrag gehalten. Da ging es auch darum, wie sich Deutschland sozusagen auf dem Weg machen muss, endlich Tempo gewinnen muss, um beim Thema KI wettbewerbsfähig zu sein, dass man nicht komplett abgehängt wird von China, von den USA. Das war ein wohl wichtiger Impuls. Dann war der Chef von Siemens da. Der hat auch sozusagen die ja unglaublich schnellen Veränderungen in der Wirtschaftswelt unter dem Eindruck von KI dem Kabinett gezeichnet. Und da war man sozusagen gemeinsam der Meinung, wir müssen jetzt mehr tun, mehr Tempo auf die Strecke bringen, um Deutschland beim Thema industrialisierte KI nach vorne zu bringen. Da sieht man immense Wachstumschancen für die deutsche Wirtschaft, denn die deutsche Wirtschaft schwächelt, das schon seit Jahren. Und wenn wir nicht endlich wieder mehr Wachstum hinbekommen und höhere Steuereinnahmen, dann wird es unfassbar schwierig, die Sozialausgaben zu stemmen.
0: Von außen kam eine Wortmeldung von Wolfgang Große-Entrup vom Verband der Chemischen Industrie. Der hat von der Bundesregierung mehr Mut zum Schrödern gefordert. Also so eine Art neue Agenda 2010, wie Kanzler Gerhard Schröder sie einst mit seiner rot-grünen Koalition durchgeboxt hat. Wäre diese Koalition dafür überhaupt gerade stabil genug, besonders mit Blick auf die SPD-Fraktion mit ihrem starken linken Flügel?
8: Das wäre schwierig. Ich glaube, der Kanzler will natürlich viel mehr. Der hat ja auch noch mal hier in Neuhardenberg gesagt, die Menschen erwarten zu Recht, dass diese Regierung handelt. Wir handeln. Er hat gesagt, man will jetzt mehr Tempo, höhere Geschwindigkeit und Entscheidungen treffen. Die Frage ist eben, ob der Koalitionspartner mitzieht. Wenn die Wirtschaft Schröder fordert, eine neue Agenda, ich glaube, am Bundeskanzler wird es jetzt nicht scheitern, wenn man da ein bisschen mehr Tempo reinbekäme. Aber es ist einfach auch eine komplizierte Dreierkonstellation.
0: Das, was Sie gerade gesagt haben, dieses vom Müssen ins Machen zu kommen, das hört man die letzten Tage sehr häufig über diese Klausurtagung. Der Druck ist extrem hoch, die Umfragewerte sind im Keller, das Vertrauen vieler Menschen aufgebraucht. Dieses nicht mehr reden, sondern handeln, also Zählbares schaffen. Wie schlägt sich denn dieser Druck auf die Stimmung am ersten Tag nieder?
8: Also hier wollte man auf jeden Fall zeigen, dass die Stimmung gut ist. Man war jetzt in der Sommerpause, der Kanzler war fast 4 Wochen im Urlaub. Überall haben wir gehört, wie gut die Stimmung ist, tolle Atmosphäre. Es gibt ein gemeinsames Abendessen. Man hat noch einen Spaziergang zu einer Kirche gemacht. Also man will nach außen zeigen, die Stimmung ist gut, jedenfalls besser als die Umfragewerte. Und jetzt will man eben versuchen, mit diesen Mega-Reformen, die anstehen im Herbst, jetzt Entscheidungen zu treffen, die dann durch den Bundestag zu bringen und dann sozusagen als Gesetz umzusetzen. Da ist auf jeden Fall total viel Druck im Kessel. Aber ja, freundliche Gesichter, fröhliche Gesichter zu sehr viel Druck.
0: Ich habe gehört, die SPD-Parteikorvorsitzende Bärbel Baas hätte sich Notizen mit einem CDU-Kugelschreiber gemacht. Ist das mehr Mut oder mehr Verzweiflung?
8: Vielleicht hatte sie einfach ihren Kugelschreiber vergessen oder Dorothee Bär, die Forschungsministerin, die diese kleine Anekdote heute ausgeplaudert hat, um eben zu unterstreichen, wie offenbar gut die Stimmung in dieser Koalition ist. Sie hat das ausgeplaudert. Also Bärbel Baas selber haben wir dazu noch nicht fragen können. Wir wissen auch nicht, wie der Kugelschreiber aussah. Eigentlich hatte sie heute eine große Aktentasche mit. Hätte mich gewundert, wenn da kein anderer Kugelschreiber drin ist.
0: Das sagt Dagmar Pepping, die die Klausurtagung der Bundesregierung auf Schloss Neuhardenberg in Brandenburg für uns begleitet. Was machen Sie denn eigentlich so am liebsten in Ihrer Freizeit? Spazieren, Radfahren, Sport, Familie und Freunde treffen oder vielleicht reisen? Wenn Ihre Antwort schlicht Internet lautet, dann herzlichen Glückwunsch. Denn dann gehören Sie, ob man es glaubt oder nicht, zur Mehrheit der Deutschen. Die verbringt ihre freie Zeit mit großer Vorliebe online. So steht es im neuen Freizeitmonitor der Hamburger Stiftung für Zukunftsfragen, der gestern vorgestellt worden ist. Demnach surfen die Älteren über 50 sogar noch häufiger als die unter 25-Jährigen. Um herauszufinden, wie es ums Freizeitverhalten der Deutschen bestellt ist, sind insgesamt 3000 Erwachsene befragt worden. Was sonst noch so in der repräsentativen Studie steht, das erklärt Anja Grigoleit.
9: Knapp 4 Stunden Freizeit pro Tag haben die Erwachsenen im Durchschnitt. Menschen in Familie nur 3, Ruheständler fast 5 Stunden. Und zum Großteil beschäftigt man sich in dieser Zeit mit Medien, sagt Freizeitforscher Ulrich Reinhardt. Ganz vorn mit 97% das Internet. Schon mit Abstand von 13 Prozentpunkten folgt das Fernsehen.
10: Dann weitere Medienaktivitäten, Musik hören, PC-Nutzung, Social Media ist nochmal weiter gestiegen, Radio hören bleibt dabei, also alles Aktivitäten, die den Medien zugeordnet sind.
9: Unter den Top 10 der Freizeitaktivitäten sind auch in diesem Jahr nur 3, die nichts mit Medienkonsum zu tun haben. Davon am meisten genannt, seinen eigenen Gedanken nachhängen. Und dann?
10: Faulenzen, chillen, also eher diese Erholung. Und dann natürlich auch das Soziale, mit dem Partner reden, Kaffee trinken mit den Nachbarn, solche Sachen. Spazieren gehen, was für die eigene Gesundheit tun. Nach wie vor die Mehrheit ist auch wenigstens einmal die Woche sportlich aktiv. Also schon wirklich viele Aktivitäten, die die Bundesbürger ausüben.
9: Ulrich Reinhardt beobachtet aber auch, dass die Menschen in die 4 Stunden Freizeit immer mehr reinpacken.
10: Also die Freizeitaktivitäten dauern insgesamt kürzer. Und man wechselt sie viel, viel häufiger. Während Sie Sport machen, lesen Sie und telefonieren mit Freunden. Also das ist so, allein im Fitnessstudio, wenn ich mir anschaue, wie viele Leute da mittlerweile telefonieren, Podcast hören, Fernsehen schauen. Also ganz klar, ich muss mehrere Reize haben, während ich eine Sache mache. Spazieren gehen ist ja nicht mehr nur spazieren gehen, sondern ist jetzt gleichzeitig dann irgendwie telefonieren und Termine wieder klären, Sachen organisieren, sich weiterbilden, neue Informationen aufnehmen. Also fast, dass die Bürger nicht mehr in der Lage sind, eine Sache zu einer Zeit zu tun.
9: Interessant, so Reinhardt, sei auch der Blick aufs Detail. So ist der Anteil der Menschen, die regelmäßig handarbeiten, in den vergangenen 10 Jahren konstant geblieben. Aber es gibt eine deutliche Verschiebung in der Altersstruktur. Nähen und Stricken ist besonders bei den Jüngeren beliebt. Menschen unter 35 Jahren greifen mehr als doppelt so häufig zu Nadel und Faden wie die Älteren ab 65. Und noch etwas haben die Freizeitforscher festgestellt.
10: Also fast könnte man ja sagen, man handarbeitet, um dann darüber zu posten und das wieder nach draußen zu stellen und sich die Anerkennung zu holen, die Bestätigung zu holen. Also da merken wir schon, dass das fast mittlerweile eins ist. Online und offline läuft zusammen. Ich mache etwas offline, um es dann online wieder nach vorne zu bringen. In der Vergangenheit war es nur, wenn ich im Urlaub bin, klar muss ich darüber posten, was ich gerade mache. Aber jetzt halt auch im Hobbybereich, in der Freizeit insgesamt viel, viel stärker, dass ich das, was ich zu Hause mache, in den eigenen vier Wänden, im stillen Kämmerchen, dann auch wieder nach draußen gebe.
9: Immer mehr Zeit mit digitalen Medien verbringen und immer weniger soziale Kontakte? Ulrich Reinhardt schaut ein wenig mit Sorge drauf.
10: Wir sind natürlich alle Couch-Potatoes und bequem. Und es ist faszinierend, zu Hause auf dem Sofa seine Freizeit zu verbringen. Und ich kann ganz viel Sachen dort auch machen. Aber letztendlich diesen inneren Schweinehund zu überwinden, in den Aktivitätsmodus reinzukommen, wäre nicht nur für uns selbst gut, sondern natürlich auch für die Nachbarschaft gut, für den Austausch, für die Diskussionsbereitschaft, das, was wichtig ist in einer Gesellschaft, die immer ist, was völlig verloren gegangen ist im Moment.
9: In der Zukunft, so Freizeitforscher Reinhardt, sei es wichtig, dass die Menschen es schaffen, im Spannungsfeld aus ständiger Reizüberflutung, beruflichen Anforderungen und privaten Verpflichtungen sich bewusst Platz für Erholung und persönliche Entfaltung zu bewahren.
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11: Mit Ina Kast. Kurz vor dem Start der Fußball-Bundesliga-Saison hat RB Leipzig einen sehr treffsicheren Stürmer zurückgeholt. Die Sachsen haben den Franzosen Christopher Nkunku verpflichtet. 2023 ist er Torschützenkönig der Fußball-Bundesliga geworden. Luca Benincasa mit den Einzelheiten.
12: Der 28-Jährige wird zunächst für ein Jahr von der AC Mailand ausgeliehen. Im Anschluss verfügt Leipzig über die Option, Nkunku dauerhaft zu verpflichten. Für Nkunku ist es bereits seine zweite Station bei Leipzig. Schon von 2019 bis 2023 stand der Stürmer bei den Sachsen unter Vertrag und spielte sich dabei in den Fokus der Weltspitze. In 119 Bundesligaspielen erzielte Nkunku 47 Tore und bereitete 43 vor. 2023 verließ er dann als Torschützenkönig die Bundesliga und wechselte für 60 Millionen Euro nach England zu Chelsea. Nach einer weiteren Station in Italien bei der AC Mailand kehrt der 28-Jährige nun zu Leipzig und in die Bundesliga zurück.
11: Damit hat Leipzig also einen Nachfolger für Jan Diomande gefunden. Der FC Bayern setzt weiterhin auf seine Führung. Die Verträge von Sportvorstand Max Eberl und Vorstandschef Jan-Christian Dresen werden verlängert. Das hat der Aufsichtsrat des deutschen Rekordmeisters am Dienstagabend bei einer Sitzung beschlossen. Beide Verträge wären im kommenden Jahr ausgelaufen. Nun gibt es eine Verlängerung bis 2029. Deutschlands Volleyballerinnen sind nach einem schlechten Start nun doch bei der Europameisterschaft in der Türkei auf Achtelfinalkurs. Die DVV-Frauen konnten nach dem zweiten auch das dritte Gruppenspiel gegen Ungarn gewinnen. Und zwar deutlich mit 3:0 Sätzen. Raimo Hinsdorf berichtet.
13: Die deutschen Volleyballerinnen dürfen mit einigem Selbstvertrauen in die beiden schweren EM-Duelle gegen die Türkei und Polen gehen. Gegen Außenseiter Ungarn schafften die Schützlinge von Bundestrainer Giulio Brigoli in Istanbul einen überzeugenden 3:0-Sieg. Nach dem zweiten Erfolg im dritten Gruppenspiel ist den deutschen Damen der Einzug ins EM-Achtelfinale kaum noch zu nehmen. Im Duell mit den Ungarinnen steigerte sich das DVV Team in allen Aspekten, punktete sowohl über die Angreiferinnen als auch im ersten Tempo durch die Mittelblockerinnen. Lina Alsmeier war mit 13 Punkten erfolgreichste deutsche Spielerin. Die Sätze 1 und 3 gingen mit 25:17 bzw. 25:14 an die Deutschen. Im zweiten Abschnitt hielt Ungarn lange mit. Lena Grosser verwandelte hier den Satzball zum 25:21. Morgen geht es dann vor vollen Rängen in Istanbul gegen Gastgeber und Titelverteidiger Türkei.
11: Und das dürfte stimmungsvoll werden, denn Frauenvolleyball ist in der Türkei hoch im Kurs. Für Deutschlands besten Tennisprofi Alexander Zverev sind die US Open in New York bereits beendet. Zumindest im Mixed-Wettbewerb. Der 29-Jährige hat sein Auftaktmatch klar verloren, Marcel Stober.
14: Nur 49 Minuten hat Zverevs erster Auftritt bei den US Open gedauert. An der Seite der dreimaligen Grand-Slam-Siegerin im Doppel, Taylor Townsend aus den USA, unterlag er dem Duo Bencic-Kobolli in zwei Sätzen. Seine Mixed-Partnerin konnte im ersten Satz eines ihrer Aufschlagspiele nicht durchbringen, im zweiten dann vergab er seinen Aufschlag einmal und zeigte auch noch zu viele leichte Fehler im Grundlinienspiel. Wie schon im Vorjahr schied Zverev also bei diesem neuen Mixed-Format bereits nach einem Match ohne Satzgewinn verdient aus. Seit 2025 setzen die US Open nicht wie die anderen Grand-Slam-Turniere auf Doppelspezialisten im Mixed, sondern auf Einzelstars, die in teils ungewohnten Paarungen mit und gegeneinander antreten. Die einzelnen Gewinnsätze gehen nur bis 4 und nicht bis 6 und innerhalb von 2 Tagen ist der Mixed-Wettbewerb bereits entschieden.
11: Für Zverev geht es dann mit dem Einzelturnier bei den US Open frühestens am Sonntag los. Die Auslosung dazu findet am Donnerstag statt.
0: Das waren die Meldungen vom Sport in der Infonacht mit Ina Kast.
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1: Um 0.30 Uhr mit Wolfgang Berger. Kanzleramtsministerin Warken hat sich zuversichtlich gezeigt, dass die schwarz-rote Koalition ihre Differenzen zur Rente mit 63 ausräumen wird. Man werde das geplante Rentenpaket wie besprochen noch in diesem Jahr beschließen, sagte die CDU-Politikerin in den Tagesthemen.
2: Die Alterssicherungskommission hat, wie ich meine, sehr gute Ergebnisse vorgelegt. Und es wäre jetzt schlecht, im Voraus schon einzelne Dinge zu diskutieren oder schon totzureden. Deswegen ist es wichtig, dass das Sozialministerium jetzt einen Vorschlag vorlegt. Und selbst die Dinge, die jetzt vorgetragen worden sind von den vier Ministerpräsidenten, das sind alles Dinge wie zum Beispiel Härtefallregelungen, die durchaus auch die Alterssicherungskommission schon in ihren Vorschlägen adressiert hat, sodass ich guter Dinge bin, dass wir dieses Gesamtpaket so jetzt auch im Wesentlichen auf den Weg bringen werden.
1: Die Chefin des Kanzleramts Warken. Auf dem Hamburger Dom hat es einen Großeinsatz von Polizei und Feuerwehr gegeben. Mehr als 20 Menschen saßen in einem Kettenkarussell fest. Aus Hamburg, Finn Kessler.
3: Das Kettenkarussell war in etwa 25 Metern Höhe stehen geblieben. Laut Feuerwehr, weil offenbar eine Bremse blockiert war. Weil die Betreiber das Fahrgeschäft nicht mehr in Gang setzen konnten, wurde die Feuerwehr gerufen. Die rückte mit einem Großaufgebot an. 45 Feuerwehrleute, darunter auch speziell ausgebildete Höhenretter und mehrere Rettungswagenbesatzungen, waren im Einsatz. Doch gerettet werden mussten die Gestrandeten am

0: Astronauten der ISS haben an der Raumstation eine neue Außenantenne angebracht. Der Einsatz dauerte 6 Stunden. Von der Raumfahrtbehörde NASA hieß es dazu, die Antenne sei wichtig für die Verbindung der ISS mit dem Kontrollzentrum in Houston. Erste Tests zeigten, dass der Austausch gelungen sei. Das Wetter in Deutschland: häufig trocken, in der Mitte Schauer, im Süden Nebel, Tiefstwerte 16 bis 10 Grad. Tagsüber gebietsweise Schauer und Gewitter, im Nordosten und Südwesten mehr Sonne, Höchstwerte 20 Grad im Erzgebirge bis 29 Grad am Oberrhein. Am Donnerstag im Osten trocken, im Westen einzelne Schauer oder Gewitter bei 23 bis 33 Grad, am Freitag dann unbeständig und etwas Sonne bei 20 bis 30 Grad. Das waren die Nachrichten.
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2: Mit diesen akuten Meldungen um 0.33 Uhr. Die A1 Osnabrück Richtung Bremen ist zwischen Groß-Ippenau und Bremen-Brinkum nach einem Unfall immer noch gesperrt. Dadurch staut es sich hier. Die Polizei bittet um ihre Mithilfe. Im Stau befindliche Personen zwischen Groß-Ippenau und Dreieck Stur sollen selbstständig wenden und an der nächsten Ausfahrt abfahren. Personen zwischen Dreieck Stur und Brinkum werden einzeln von der Polizei aufgefordert zu wenden. Die A1 Köln Richtung Euskirchen ist zwischen Köln-Bocklemünd und Kreuz Köln-West wegen Tunnelwartungsarbeiten gesperrt. Auf der A4 Erfurt Richtung Chemnitz ist zwischen Erfurt Ost und Magdala wegen eines Schwertransports mit Verkehrsbehinderungen zu rechnen. Die A23 Heide Richtung Hamburg ist zwischen Heide West und Heide Süd wegen eines brennenden Fahrzeugs gesperrt. Die A27 Bremerhaven Richtung Bremen ist zwischen Utlede und Schwanenwede nach einem Unfall gesperrt. Auf der A45 Gießen Richtung Hagen ist zwischen Talbrücke Lüdespert und Talbrücke Beustenbach wegen Fahrbahnerneuerungen nur eine Spur frei. Und die A71 Erfurt Richtung Schweinfurt ist zwischen Arnstadt Süd und Stadt Ilm wegen Wartungsarbeiten im Tunnel Behringen gesperrt.
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2: Mit Tom Westerholt am Mikrofon, ich grüße Sie. Der Umstieg auf erneuerbare Energien ist eine der ganz großen Herausforderungen unserer Zeit. Dafür müssen Stromnetze komplett umgekrempelt werden, denn vorher waren es zahlenmäßig nur wenige Kraftwerke, die den Strom ins Netz brachten. Jetzt sind es viele verschiedene Wind- und Solarparks, die den Strom einspeisen, und das auch mal mehr und mal weniger stark. Schleswig-Holstein hat sich frühzeitig darauf eingestellt, 2 große Überlandleitungen sind fertig. Und zuletzt wurde unter der Elbe ein Tunneldurchstich für das leistungsstarke Kabel Südlink gefeiert. Per Axel Kröske berichtet.
3: Durchbruch vergangene Woche an der Elbe für Südlink, das Kabel, das 4 Gigawatt Windstrom in den Süden leiten soll. Ein Meilenstein und doch nur ein Tropfen auf den heißen Stein. Gestern feierte Schleswig-Holstein 10 Gigawatt Windenergie an Land. Auf See sollen es bis 2045 sogar 70 Gigawatt werden. Stromleitungen müssen diese Energie verteilen. Durch Widerstand gegen den Bau hat Südlink aber mittlerweile 6 Jahre Verzug. Vergleichsweise reibungslos lief dagegen der Bau 2 großer Überlandleitungen innerhalb von Schleswig-Holstein. Die Mitteltrasse verbindet entlang der A7 den Hamburger Raum mit Dänemark. Auch die Westküstenleitung ist in Betrieb. Für Netzbetreiber TenneT, verantwortlich für die Höchstspannungsebene, ist aber weiterhin viel zu tun. Sprecherin Maria Köhler.
4: Derzeit befinden sich mehr als 400 Kilometer neuer Leitungen in Schleswig-Holstein im Genehmigungsverfahren oder bereits im Bau.
3: Wenn es darum geht, neue Windanlagen, Solarparks oder Batteriespeicher anzuschließen, ist aber meistens die SA-Netz der erste Ansprechpartner. Eine Ebene tiefer, weiß Energiewendeminister Tobias Goldschmidt von den Grünen.
5: Wir haben darunter, haben wir natürlich noch im Verteilnetz sehr viel zu tun, und auch da kann man Beschleunigungsmaßnahmen ergreifen, denn genau da spielt jetzt gerade die Musik. Es entstehen Umspannwerkstandorte und dort wollen sich wieder Unternehmen ansiedeln. Das ist alles gut fürs Land, es braucht aber auch weitere Stromleitungsinfrastruktur.
3: Das Ziel in Schleswig-Holstein lautet Klimaneutralität 2040. Keine fossilen Abhängigkeiten mehr, Wertschöpfung vor Ort statt Milliarden für Importe. Für die Energiewende muss das Stromnetz nur einmal umgebaut werden. Aber diese Aufgabe hat es in sich, stellte SA-Netz-Geschäftsführerin Lisa Hebenstreit fest.
6: Also wir investieren aktuell auf Rekordniveau über 400 Millionen Euro pro Jahr, aber selbst das Geld reicht nicht aus. Wir sehen massive Preissteigerungen. Wir haben mittlerweile über 25 Gigawatt an Anfragen von Batteriespeichern. Das ist ein 10-fach

0: Das von dem, was ich heute am Bezug im Netz habe.
1: Bundeswirtschaftsministerin Katharina Reichel von der CDU will nun das Tempo bei der Energiewende drosseln. So die Wahrnehmung der Branche, weil die Netze nicht hinterherkommen und somit Druck aus dem Kessel für die Netzbetreiber nehmen. Doch die SA-Netz-Chefin findet das gar nicht zielführend.
0: Nein, weil ich verdiene letztendlich ja Geld mit dem Netzausbau und ich freue mich über jede Windanlage, über jede PV-Anlage und auch über jeden Speicher.
1: Der Batteriespeicher in Bollingstedt bei Schleswig war mit 103 Megawatt zwischen zeitlich der größte in Deutschland.
0: Und da haben wir ganz viel gelernt, dass Speicher, wenn ich sie einfach so ans Netz nehme, ohne Regeln, sich netzschädlich verhalten.
1: Das Problem taucht auf, wenn Speicher und Windenergie gleichzeitig ihre volle Leistung einspeisen wollen, was selten sinnvoll ist. Batteriespeicher sollen ja die schwankende Produktion erneuerbarer Energie glätten. Entweder speist dann die Windenergie oder eben der Speicher ein. Trotzdem brauchten beide bisher einen eigenen vollen Anschluss, selbst wenn sie nebeneinander stehen. Einfacher wird es, wenn sie sich ihn teilen. FCA, Flexible Connection Agreement, heißt das Zauberwort. Die Netzbetreiber in Schleswig-Holstein sind bereit, noch einen Zahn zuzulegen. Doch dafür müsste die Politik eben die Rahmenbedingungen schaffen.
2: Wirtschaft.
3: Die EU-Kommission will gemeinsam mit Japan, Südkorea und Großbritannien gegen billige Importe chinesischer Autos vorgehen. Dazu plant sie, chinesische Hersteller von Subventionen auszuschließen. Die Reaktionen aus der deutschen Wirtschaft darauf sind gespalten. Aus der ARD-Finanzredaktion Stefan Wolf.
4: Chinas Autoindustrie hat den großen Marsch angetreten, will die Weltmärkte erobern. Eine Strategie, die Spuren hinterlässt. Auf der internationalen Automobilausstellung IAA im vergangenen Jahr waren 116 Aussteller aus dem Reich der Mitte vertreten, davon allein 30 Hersteller, so viele wie nie. Dabei drängte sich schon damals der Verdacht auf, dass die chinesischen Autobauer ihre Modelle dank großzügiger staatlicher Hilfen zu Kampfpreisen anbieten. Die EU-Kommission will deshalb auch ihrerseits mit Subventionen, Kaufprämien und Rohstoffabkommen die heimische Industrie unterstützen und sucht dafür den Schulterschluss mit Japan, Südkorea, Großbritannien und eventuell auch Kanada. Gleichzeitig soll China von Subventionen ausgeschlossen werden. Edgar Walk, Chefvolkswirt des Privatbankhauses Metzler, sieht dringenden Handlungsbedarf.
5: Ich halte das für dringend notwendig, weil China nicht fair spielt. Also die haben unfaire Wettbewerbsvorteile durch Subventionen, durch einen unterbewerteten Wechselkurs. Und es ist ganz entscheidend, dass wir hier Gegenmaßnahmen ergreifen, weil sonst unsere Industrie früher oder später kaputt geht.
4: Bei den Maßnahmen geht es vor allem um Fahrzeuge mit hybriden Antrieben. Schon im November 2024 hat die EU Zusatzzölle auf reine E-Autos aus China eingeführt, gegen das Votum Deutschlands. Seitdem sind 35% für Autolieferungen aus China fällig. Jürgen Pieper sieht diese Entwicklung mit Sorge. Der unabhängige Autoexperte glaubt, dass mit Maßnahmen wie Sonderzöllen eigene Versäumnisse überdeckt werden sollen.
6: Die Europäer haben diese ganz große Hybridwelle auch tatsächlich verpasst, haben sie unterschätzt, ja. Und deren Hybridfahrzeuge sind eben preiswert, sind auch in der Regel ganz gut.
4: Befürworter der Maßnahmen gegen China sind überzeugt, dass der Wettbewerb am E-Automarkt nicht gestört würde. Nur würde eben unfairen Praktiken ein Riegel vorgeschoben. Ob China wirklich den Wettbewerb verzerrt, gilt als nicht abschließend geklärt. Europa hat noch in schlechter Erinnerung, wie China den Solarmarkt aufrollte und inzwischen mehr produziert, als die Welt benötigt. Trotzdem hält Jürgen Pieper Sanktionen gegen China für übertrieben.
6: Ja, es ist zunächst mal ein defensiver Plan. Immer wenn man nach Schutzzöllen oder Schutzmaßnahmen ruft, dann ist das erstmal ein Eingeständnis, dass man irgendwie in einer schwächeren Position ist. Das finde ich per se erstmal schon mal weniger gut.
4: Dass weitere Zölle einen Handelskrieg zwischen der EU und China auslösen könnten, gilt indes als unwahrscheinlich. China habe ohnehin vor allem gegenüber Deutschland an Marktmacht verloren, erklärt Edgar Walk.
5: Man muss ehrlicherweise sagen, dass China gar nicht mehr so wichtig ist für uns. China ist nur noch der neuntwichtigste Exportmarkt. Wir haben jetzt im ersten Halbjahr, glaube ich, 36 Milliarden Euro nach China exportiert. Das fällt dramatisch. Von daher können wir auch diese Gegenmaßnahmen durchaus verkraften, weil China nicht mehr so wichtig ist.
4: Deutschlands Strategie, sich in der Weltwirtschaft breiter aufzustellen, scheint also aufzugehen. Es sich mit einzelnen Kunden zu verderben, scheint dennoch nicht angeraten zu sein.
3: kein Telefon, kein Internet und nicht mal mehr ein Fax. Anfang Juli ereignete sich sowas wie der Super-GAU in der bayerischen Justiz. Staatsanwaltschaften, Richter und Gerichte waren mindestens einen halben Tag lang einfach nicht zu erreichen. Die Hürden der flächendeckenden Digitalisierung der Ämter. Dabei gibt es Beschwerden darüber, speziell in der Justiz in Bayern, immer wieder. Peter Queton berichtet, wo es da hakt.
2: Eigentlich ist die bayerische Justiz schon seit Jahren dabei, digital zu werden, mit allen Kinderkrankheiten, die so eine Systemänderung mit sich bringt. Statt mit Rollwagen voller Aktenordner in den Gerichtssaal zu kommen, reicht ein Laptop. Soweit die Theorie. Thomas Kuhn von der Rechtsanwaltskammer München fasst seine Erfahrungen so zusammen.
7: Inzwischen sind die Gerichte digitalisiert, sind die Staatsanwaltschaften digitalisiert. Der Teufel liegt wie immer im Detail und sei es die eine Behörde, die gerade technische Schwierigkeiten hat, sei es der Mitarbeiter, die Mitarbeiterin, die es schlicht nicht kann, haken tut es an allen Ecken und Enden.
2: Ein Faxgerät und einen Drucker hat Kuh nach wie vor. Darauf möchte er auch nicht verzichten und das aus gutem Grund.
7: Also es gibt Behörden, da läuft eine sogenannte BEA-Nachricht, also eine digitale Anwaltsnachricht im Keller ein und die werden nach wie vor ausgedruckt und dann im Haus verteilt. Da ist es bei Zeiten schneller, man faxt die Geschäftsstelle direkt an. Die Finanzverwaltung hat etwas andere Zugänge, da ist es über unser Anwaltsportal nicht möglich zu kommunizieren, da ist tatsächlich das Fax das Schnellste.
2: Dazu kommt, Staatsanwälte, Richter und Anwälte sind nicht die einzigen Verfahrensbeteiligten. Da greift man doch gerne auf altbewährte Methoden zurück, berichtet der SPD-Rechtsexperte, ehemalige Staatsanwalt und Richter Horst Arnold.
8: Wir haben ja bei uns Steuerstrafverfahren. Da ist der Zoll bzw. da ist die Bustra, die Buß- und Strafgeldstelle im Steuerbereich notwendigerweise mit der Staatsanwaltschaft verbunden. Die haben sich darauf geeinigt, jetzt nochmal in der Verlängerung, dass die Akten diesbezüglich analog weitergeführt werden. Das heißt also, die Papierakte ist nach wie vor gegeben.
2: Besonders problematisch wird es dann, wenn es um große länderübergreifende Verfahren geht. Hier gelten unterschiedliche Polizeigesetze, unterschiedliche Anforderungen an den Datenschutz. Dennoch, an einer gesamtdeutschen Lösung wird bereits gearbeitet, berichtet Bayerns Justizminister Georg Eisenreich, CSU.
9: Vom Bund und Ländern ist geplant, dass es eine Bundesjustizcloud gibt. Darauf hat sich der Bund und die Länder verständigt und die Federführung dafür hat Baden-Württemberg, aber Bayern arbeitet hier bei diesem ganz, ganz wichtigen Projekt intensiv mit.
2: Die aktuelle Situation fasst Thomas Kuhn von der Rechtsanwaltskammer München so zusammen.
7: Wir sind auf dem Weg und es wird schön werden, es wird noch ein bisschen dauern.
2: Übrigens, so eine Panne wie am 2. Juli soll nicht mehr vorkommen. In Nürnberg entsteht ein Hochsicherheitsrechenzentrum für Justiz und Steuern, das Anfang 2027 in Betrieb gehen soll.
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3: Der Hochsommer in Deutschland neigt sich so langsam seinem Ende zu. In Erinnerung bleiben vor allem 6 sehr heiße Wochen in diesem Jahr. Die hatten auch wirtschaftliche Folgen. Die Umweltschutzorganisation Greenpeace hat diese Schäden in Milliardenhöhe berechnet. Meine WDR-Kollegin Rebecca Link hat darüber mit Professor Frank Ewert gesprochen. Er ist Direktor vom Leibniz-Zentrum für Agrarlandschaftsforschung in Müncheberg und Professor für Pflanzenbau an der Uni Bonn. Ihre erste Frage war, hatte der heiße Sommer für den Ackerbau auch irgendwas Gutes?
11: Ja, für den Ackerbau auf jeden Fall ein schlechter Sommer, obwohl wir hier regional unterscheiden müssen. Also ganz besonders hart betroffen waren die westlichen und südwestlichen Bundesländer. Im Osten Deutschlands gab es auch Ertragseinbußen, aber nicht in dem Umfang. Und auch zwischen den Fruchtarten muss man unterscheiden. Also die frühen Getreidesorten wie Wintergerste sind wahrscheinlich weniger betroffen als die Fruchtarten, die jetzt noch zur Ernte anstehen, wie Zuckerrüben, Kartoffeln, Mais. Also da gibt es Unterschiede regional und fruchtartenspezifisch.
12: Womit haben denn die Landwirte und Landwirtinnen ganz besonders zu kämpfen gehabt?
11: Auf jeden Fall die Dürreperiode jetzt in den letzten 6 Wochen, wie Sie es beschrieben haben, die im Juni eigentlich einsetzte und zur vorzeitigen Abreife geführt hat und damals zu ersten Ertragseinbußen und sich dann aber weiter durchgezogen hat, kombiniert mit sehr warmen Temperaturen, was die Verdunstung noch zusätzlich bestärkt hat. Also die letzten Monate waren vor allem Ursache für die Ertragsrückgänge.
12: Was raten Sie denn Landwirten und Landwirtinnen, um sich besser zu schützen gegen Dürre, Hitze und andere Starkwetterereignisse, Extremwetterereignisse?
11: Also da gibt es verschiedene Maßnahmen, die auch unterschiedlich greifen können. Wir empfehlen schon seit Jahren, dass Betriebe darüber nachdenken, sich stärker zu diversifizieren, also auf mehrere Fruchtarten zu setzen, die auch dann jeweils unterschiedlich reagieren auf bestimmte Wetterlagen. Und dann kann es dann doch sein, dass man Fruchtarten hat, die weniger betroffen sind, andere wiederum, die stärker betroffen sind. Also eine gewisse Risikostreuung. Man kann auf Betriebsebene auch darüber nachdenken, sich neue Geschäftsfelder zu erschließen, also nicht nur rein Ackerbau zu betreiben, vielleicht auch andere Geschäftsfelder zu finden, die interessant sind. Agroforstsysteme werden diskutiert, haben viele Vorteile.
12: Was ist das?
11: Agroforst ist eine Kombination von Forstsystem, Bäumen, beispielsweise Pappeln, Weiden, Haselnuss, die so in Streifenanbau, das ist so eine übliche Anbaumethode, gepflanzt werden und dazwischen finden dann Ackerbaukulturen ihre Anwendung. Und durch diese Bäume gibt es einen gewissen Windschutz, einen Verdunstungsschutz und hat gewisse Vorteile, auch was den Wasserhaushalt anbetrifft. Darüber hinaus ist natürlich ganz wichtig, den Boden intakt zu halten. Fruchtbarer Boden, der Wasser aufnehmen kann, Wasser besser halten kann, ist ganz wichtig. Der gemulcht ist und das Wasser dadurch auch länger im System hält. Das sind so Maßnahmen, die beitragen können, dass das Wasser länger im System bleibt. Bei sehr starken Dürren werden diese Maßnahmen auch nicht ausreichen. Da müssen wir über eine Wasserwirtschaft nachdenken, Landschaftswasserhaushalt besser zu regulieren und zu nutzen, um solche Dürreperioden besser überstehen zu können. Dann geht das auch in Richtung Bewässerung und das sind dann ganz andere Themen.
12: Was würden Sie sagen grundsätzlich, Herr Ewert, wer hier besser aufgestellt ist, also von Haus aus schon, die konventionelle Landwirtschaft oder die Biobranche?
11: Ja, das ist schwer zu verallgemeinern. Der ökologische Landbau ist auch betroffen von der Dürre. Da muss man genauer hingucken, wie jetzt die Ertragsunterschiede sind. Aber bei so starken Dürren ist auch die ökologische Landwirtschaft betroffen. Vielleicht hier und da nicht in dem Umfang aufgrund der besseren Bodenbearbeitungs- und Führungsmethoden, die dort Anwendung finden, auch eine größere Diversifizierung, Einrichtung von längeren Fruchtfolgen. Das sind alles so kleinere Maßnahmen. Aber wie gesagt, bei so starken Dürren sind die Unterschiede relativ gering.
12: Müssen wir uns vielleicht auch landwirtschaftlich langfristig auf eher mediterrane Pflanzenarten umstellen? Zitronen,
11: ja,
12: Wein, Olivenbäume?
11: Naja, das sind jetzt keine Ackerfruchtarten, die Sie genannt haben. Der Obstbau ist im Vergleich zu den Ackerfrüchten sicher in den östlichen Bundesländern weniger betroffen worden von dieser Dürre. Wir sprechen in Brandenburg sogar von positiven Erträgen im Bereich der Apfelernte, Kirschernte. Aber im Ackerbau wird schon darüber nachgedacht, experimentiert und Landwirte bauen das zum Teil auch schon an, Fruchtarten, die wir eher aus südlichen Gebieten kennen, wie beispielsweise Zwerghirse, Teff auch genannt, oder Kichererbsen. Es gibt auch Betriebe, die mit Chiasamen experimentieren, irgendwas Süßkartoffeln. Also das findet nach und nach Eingang. Wir haben natürlich den Nachteil, vielleicht noch eine Bemerkung, dass wir immer auch noch wieder kalte Winter haben. Das macht es ein bisschen schwierig, sich wirklich auf ein volles mediterranes Klima einzustellen.
12: Bilanzierend, Herr Ewert, wie gut ist denn Deutschland insgesamt vorbereitet auf Klimawandel, auf Starkwetterereignisse?
11: Ja, ich denke, wir müssen akzeptieren, dass solche Situationen, wie wir sie in diesem Jahr hatten, keine Ausnahme mehr sind. Also wenn wir mal die Dichte dieser Extremjahre sehen in den letzten 10 Jahren, ja, berücksichtigen wir 2018, 2019, 2020, jetzt das Jahr 2026, dann sind solche Dürrejahre keine Ausnahme mehr. Dann ist das schon fast das Normal. Wir hatten 2003 gedacht, das war vergleichbar trocken und heiß, dass das eine absolute Ausnahme war, ein Jahrhundertsommer, aber das ist nicht mehr so. Wir müssen uns darauf einstellen, das wird das Normal. Wir sollten eher darüber nachdenken, wie die Extremjahre der Zukunft aussehen, die dann noch extremer ausfallen werden.
3: Das sagt Frank Ewert. Er ist Direktor am Leibniz-Zentrum für Agrarlandschaftsforschung in Müncheberg.
10: Kultur.
3: Was passiert, wenn Rechtsextreme nicht nur auf der Straße stehen, sondern sich in Polizei, Justiz und anderen staatlichen Institutionen breit machen? Davon erzählt Staatsschutz, der neue Polit-Thriller von Faraz Shariat. Der Film wurde auf der Berlinale gleich dreifach ausgezeichnet und startet übermorgen in unseren Kinos.
13: Ich will nicht ins Krankenhaus. Ich muss in die forensische Ambulanz. Und sichern Sie hier alles ab. Ich bräuchte einen Schutzanzug.
14: Es ist ein erschreckend pragmatischer Umgang mit einem Angriff gegen sie selbst. Die junge deutsch-koreanische Staatsanwältin Seo Kim wird auf dem Weg zur Arbeit vom Fahrrad gedrängt und mit einem Molotow-Cocktail beworfen.
13: Sperren Sie die Überführung und geben Sie eine Fahndung nach drei oder mehr Männern. Einer von ihnen hatte ein schwarzes Herrenrad, schwarze Kleidung, schwarzer Helm und einer war auf dem Moped. Wahrscheinlich dunkelgrün.
14: Als sie den Anschlag aufklären will, erlebt sie, wie er verharmlost wird, stößt auf weitere Fälle, bei denen die Ermittlungen auffällig schnell eingestellt wurden.
15: Haben Sie die Akte?
16: Frau Kimmich, stellen Sie sich das vor, ich dürfte nicht mal hier sein. Aber ich kann verstehen, warum Sie die Akte interessiert. Das ist eine ähnliche Vorgehensweise wie in Ihrem Fall.
14: Das Drehbuch ist inspiriert von realen Fällen wie dem NSU-Komplex, Hanau oder Halle. Der Regisseur Faras Shariat bezeichnet den Film als Bestandsaufnahme.
17: Ich finde, Bestandsaufnahme trifft es eigentlich sehr gut, um zu beschreiben, was dieser Film vielleicht jetzt in Beziehung zu der Realität oder so leisten kann. Diesem Drehbuch und der Geschichte geht eine mehrjährige Recherche voraus, in der wir viel gesprochen haben mit Opfern rechter Gewalt, mit aber auch Menschen, die in der Justiz arbeiten.
14: Es ist ein beklemmender Film. Shariat hat aus der Geschichte bewusst einen Thriller gemacht. Seo hält sich beim Versuch der Aufklärung immer weniger an die Regeln. Sie wühlt sich durch die Akten, bekommt Unterstützung einer Anwältin, ermittelt auf eigene Faust und will die Behörden zur Rede stellen.
15: Ich arbeite wirklich sehr gerne in unserer Behörde. Ich bin mit Leib und Seele Staatsanwältin. Und gerade jetzt, wo die Demokratie zunehmend angegriffen wird, ist nichts wichtiger als mit staatlicher Gewalt, die Würde aller Menschen zu schützen und sich besonders gegen die Diskriminierung von Minderheiten einzusetzen.
18: Das ist hier nicht der Ort für linke Parolen. Frau Kim zitiert das Grundgesetz.
14: Newcomerin Chen Emilian trägt den Film beeindruckend. Sie spielt Seo sehr kontrolliert, fast kühl, lässt die Wut und Angst hinter der Fassade immer nur erahnen. Staatsschutz will nicht nur erklären, wie institutioneller Rassismus funktionieren kann. Er will, dass die Zuschauenden Seos Ohnmacht nachvollziehen können. Und das gelingt.
19: Auf wessen Seite stehen Sie eigentlich? Warum haben Sie denn kein Vertrauen in Ihre eigene Behörde?
15: Ich bin hier das Opfer.
19: Ja. Aber das gibt Ihnen doch nicht das Recht, die Augen vor der Realität zu verschließen. Ich meine, reißen Sie sich jetzt mal zusammen, Frau Kim. Sie sind in erster Linie Repräsentantin dieses Staates.
14: Regisseur Shariat hinterfragt klug, was passiert, wenn demokratische Institutionen unter Druck geraten. Dass er in Ostdeutschland spielt, ist eine bewusste Entscheidung. Der Film behauptet aber nie, dass es nur ein ostdeutsches Problem ist. Staatsschutz erzählt Widerstand als Entscheidung, sich einzumischen, demokratische Institutionen nicht denen zu überlassen, die sie von innen verändern wollen. Shariat will verhindern, dass der Widerstand zum Stillstand kommt.
17: Gibt der Film halt hoffentlich ein paar Impulse, die inspirieren können, also nicht aufzugeben, sich zu verbinden, sich zu solidarisieren und zu organisieren, aber eben auch mit daran zu arbeiten, dass halt man nicht bei der Angst stehen bleibt.
14: Genau diese Mischung aus Wut und Hoffnung bleibt nach einem der wichtigsten deutschen Filme des Jahres hängen.
3: Anna Wollner über den Film Staatsschutz, der morgen am Donnerstag bei uns in die Kinos kommt.
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3: Dass eine Zuckersteuer eingeführt werden soll, war schon bekannt. Jetzt deutet sich aber an, dass die geplante Abgabe ausgeweitet werden könnte. Zum Beispiel auch auf Fruchtnektar, Haferdrinks und zuckerfreie Getränke mit Süßungsmitteln. Wäre das dann überhaupt noch eine Zuckersteuer, die den Namen verdient und der Gesundheit dienlich ist? Oder einfach eine Getränkesteuer auf fast alles außer Wasser, um Geld einzunehmen? Innerhalb der Bundesregierung sind die Pläne umstritten und auch in der öffentlichen Debatte ist viel Kritik zu hören und zu lesen. Als Gastautorin ist heute in den Standpunkten Miriam Holstein dabei. Sie ist stellvertretende Politikchefin bei der Bild. Sie sagt, die Idee einer Zuckersteuer an sich sei gut. So wie das Ganze aber jetzt ausgestattet werden soll, sei es fragwürdig.
20: Fast jeder fünfte Erwachsene in Deutschland ist adipös und rund 6% der Kinder und Jugendlichen. Ärzte warnen, dass dazu auch ein hoher Konsum zuckerhaltiger Getränke beitragen kann. Es klingt daher erstmal vernünftig, die Hersteller mit einer Zuckersteuer dazu bringen zu wollen, weniger Zucker in ihre Getränke zu packen. Doch der Plan, der nun aus dem Finanzministerium vorliegt, wirkt unausgegoren. Selbst für eine Cola Zero oder Hafermilch müsste man künftig tiefer in die Tasche greifen. Der Verdacht liegt nahe, dass diese Steuer nicht nur lenken, sondern auch die Staatskasse füllen soll. Es sind Momente wie diese, in denen man sich manchmal eine Küchenzurufvorschrift für die Regierung wünscht. Jeder Minister und jede Ministerin müsste ein neues Gesetz erst einmal zu Hause am Küchentisch erklären. Und wenn die Familie dann rufen würde, was ist denn das für ein Mist, dann müsste der Entwurf zurück ins Ministerium.
3: Die Meinung von Miriam Holstein. Im Kommentar vom Redaktionsnetzwerk Deutschland heißt es, eine Zuckersteuer ist zwar längst überfällig, aber wenn auch Süßstoffdrinks besteuert werden sollen, scheint das eine reine Einnahmequelle zu sein.
0: Wer Süßstoffe im selben Maß besteuert wie Zucker, zerstört den Anreiz für die Industrie, ihre Rezepturen anzupassen. Die Reform verfehlt damit ihr eigenes Ziel. Herstellern fehlt der Grund, auf kalorienfreie Alternativen umzusteigen. Am Ende zahlen die Konsumentinnen und Konsumenten drauf, ohne gesundheitlichen Mehrwert. Dass die Süßstoffsteuer im Entwurf steht, entlarvt das Vorhaben. Hier sollen Haushaltslöcher gestopft werden. Nötig wäre eher eine Abgabe auf Scheingesundes. Viele Joghurts enthalten 11 bis 13 Gramm Zucker pro 100 Gramm, mehr als jede Cola.
3: Die Berliner Morgenpost sieht das in ihrem Kommentar nicht ganz so kritisch. Ja, die Steuer spüle Geld in die Kasse, wie jede Abgabe, aber der Vorwurf, es gehe nur ums Abkassieren, wird hier nicht geteilt.
0: Vor allem ein Punkt treibt viele um. Auch Getränke mit Süßstoff sollen besteuert werden, obwohl doch gar kein Zucker drin ist. Aber warum werden sie besteuert? Weil auch sie ungesund sind, im Verdacht stehen, Krankheiten wie Krebs zu begünstigen und für einen Gewöhnungseffekt sorgen. Wer von klein auf alles extrem süß kennt, entwickelt Geschmacksvorlieben, die ein Leben lang halten, auch wenn der Zucker durch Chemie ersetzt wurde. Der Staat darf, ja muss eingreifen, wenn eine Industrie systematisch auf Produkte setzt, die Menschen krank machen.
3: Und im Kommentar des Reutlinger Generalanzeigers wird der Zuckersteuerentwurf scharf kritisiert. Für das gemeine Volk sei diese Reform eben nur die Peitsche und nicht das Zuckerbrot.
0: Was einmal als wichtiges Konzept gestartet ist, hat Klingbeils Ministerium zu einem Monster verunstaltet. So wird diese Steuer dem Land garantiert keine Flügel verleihen. Die geplante Abgabe konzentriert sich nämlich nicht mehr auf Energydrinks oder zuckerhaltige Limonaden. Der Fiskus nimmt nun gefühlt alles ins Visier, außer Wasser und Alkoholika. Ferner soll die einst zweckgebundene Abgabe eine fette Finanzspritze für den allgemeinen Haushalt werden. Die Fraktionen dürfen Klingbeil jetzt auf keinen Fall auch noch parlamentarischen Zucker für dieses Konstrukt geben. Es wird Zeit, dass er dafür Saures bekommt.
3: Das waren die Standpunkte. Zusammengestellt hat sie heute Pascal Küper.

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1: Um 1 Uhr mit Thomas Haag. Guten Morgen. Das Bundeskabinett setzt heute seine zweitägige Klausur im brandenburgischen Schloss Neu-Hardenberg fort. Wichtigste Themen: Wachstum, Innovation und Wettbewerbsfähigkeit. Aus Neu-Hardenberg Dagmar Pepping.
2: Kanzleramtsministerin Waken ist mit dem Auftakt zufrieden. Es gebe ausreichend Zeit, um auf die Reformvorhaben, die im Herbst vor der Regierung liegen, zu schauen und sich auszutauschen, so die CDU-Politikerin in ARD-Tagesthemen. Am zweiten Tag der Kabinettsklausur geht es um das Thema Wettbewerbsfähigkeit. Bei der anschließenden Kabinettssitzung wird es um den Hitzesommer und die Folgen gehen. Deutschland müsse den Klimawandel weiter eindämmen und sich besser an die Folgen des Klimawandels anpassen, hatte Kanzler Merz zum Auftakt der Klausur betont.
1: Brandenburg will in der Landesverwaltung Personal abbauen. Wie Finanzminister Keller und Innenminister Rittmann erklärt haben, sollen in einem ersten Schritt 630 Stellen wegfallen, weitere in den nächsten Jahren. Besonders betroffen sind demnach die Ressorts Justiz, Wissenschaft und Landwirtschaft. In Berlin bleibt der Bedarf an Kita-Plätzen hoch, auch wenn es stadtweit immer weniger Kinder gibt. Laut Bildungssenatorin Günther Wünsch gilt das insbesondere in den Bezirken Spandau, Neukölln, Treptow-Köpenick und Marzahn-Hellersdorf. Weil dort in den vergangenen Jahren viel gebaut worden sei, habe es einen vermehrten Zuzug auch von Familien gegeben. Die Lücken im Betreuungsangebot will der Senat bis 2031 schließen. Innerhalb der Bundesregierung gibt es offenbar eine Diskussion über die Ausgestaltung der Zuckersteuer. Ein Papier aus dem SPD-geführten Finanzministerium listet viele Produkte auf, die damit belegt werden könnten, darunter auch Säfte, Haferdrinks und Limos. Von der Union kommt Widerstand. Mehrere Politiker sagten, das gehe über die Empfehlungen einer Gesundheitskommission hinaus. Ab September wird der Schiffverkehr durch den Panama-Kanal reduziert. Das teilte die Verwaltung der Wasserstraße zwischen Atlantik und Pazifik mit. Grund ist das Klimaphänomen El Niño, das für anhaltende Dürre in Mittelamerika sorgt. Jenny Barke.
3: Für den Betrieb der Schleusen des Panama-Kanals sind große Wassermengen nötig, die aus zwei Seen nahe der Schifffahrtsstraße entnommen werden. Allerdings hat es zwischen Mai und August 34% weniger geregnet als im historischen Durchschnitt für diesen Zeitraum. Der gedrosselte Schiffsverkehr wirkt sich auch auf die deutschen Reedereien aus. Nach Angaben des Verbands Deutscher Reeder VDR ist der Panama-Kanal für bestimmte Güter von zentraler Bedeutung. Betroffen sind laut VDR Container, Massengut- und Tankschiffe sowie Gas- und Autotransporter.
1: Soweit die Nachrichten. 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Das Wetter nachts oft klar und trocken bei 14 bis 11 Grad, am Tage freundlich und locker bewölkt 22 bis 26 Grad.
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5: Mit diesen Meldungen. Die A1 Osnabrück Richtung Bremen ist zwischen Groß-Ippenau und Bremen-Brinkum immer noch nach einem Unfall gesperrt. Dadurch staut es sich hier. Die Polizei bittet um ihre Mithilfe. Im Stau befindliche Personen zwischen Groß-Ippenau und Dreieck-Stur sollen selbstständig wenden und an der nächsten Ausfahrt abfahren. Personen zwischen Dreieck-Stur und Brinkum werden einzeln von der Polizei aufgefordert zu wenden. Die A1 jetzt Hamburg Richtung Lübeck ist zwischen Kreuzberg der Heide und Bad Oldesloe noch bis etwa 6 Uhr gesperrt. Die A1 jetzt Köln Richtung Euskirchen ist zwischen Köln-Bocklemünd und Kreuzköln-West wegen Tunnelwartungsarbeiten noch bis etwa 5 Uhr gesperrt. Auf der A4 Erfurt Richtung Chemnitz ist zwischen Erfurt Ost und Magdala wegen eines Schwertransports mit Verkehrsbehinderung zu rechnen. Die A23 Heide Richtung Hamburg ist zwischen Heide West und Heide Süd wegen eines brennenden Fahrzeugs gesperrt. Die A27 Bremerhaven Richtung Bremen ist zwischen Utlede und Schwanenwede nach einem Unfall gesperrt. Auf der A45 Gießen Richtung Hagen ist zwischen Talbrücke Lüdesperth und Talbrücke Beustenbach wegen Fahrbahnerneuerung bis 5 Uhr nur eine Spur frei. Und die A71 Erfurt Richtung Schweinfurt ist zwischen Arnstadt Süd und Stadt Ilm wegen Wartungsarbeiten im Tunnel Behringen noch bis 6 Uhr gesperrt.
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5: Von NDR Info in Hamburg mit Tom Westerholt. Und wir eröffnen die Stunde mit einem Blick auf die Klausurtagung der Bundesregierung gestern und heute auf Schloss Neu-Hardenberg in Brandenburg. Und damit herzlich willkommen hier bei uns in der Infonacht. Neustart in Neu-Hardenberg oder auch die Wirtschaft will Taten sehen. Die aktuellen Schlagzeilen veranschaulichen den Druck, unter dem die Bundesregierung bei ihrer zweitägigen Klausur steht. Nach der Sommerpause und dem Kabinettsumbau will oder besser muss Schwarz-Rot wieder Geschlossenheit und Handlungsfähigkeit zeigen. Das verlangen die Wirtschaftslage, die Reformnotwendigkeiten und nicht zuletzt auch das verlorene Vertrauen vieler Menschen im Land an die Regierung. Gestern standen Wachstum, Innovation und die Wettbewerbsfähigkeit der Industrie im Mittelpunkt. Das Kanzleramt selbst gab dem die Überschrift Deutschland auf Kurs bringen. Birte Sönnigsen fasst Tag 1 der Beratungen zusammen und wie dieser Kurs aussieht.
6: Pünktlich zum Start der Klausur hatte sich der Nebel im Osten Brandenburgs verzogen. Ein gutes Omen, findet der Bundeskanzler.
7: Nehmen Sie das gute Wetter und die angenehmen Temperaturen auch als Beleg dafür, dass wir uns in einer guten Atmosphäre hier in Neu-Hardenberg im Kabinett treffen.
6: Bei Sonnenschein fuhr eine dunkle Limousine nach der nächsten vor. Minister und Ministerinnen eilten nacheinander an den wartenden Kameras vorbei ins Schloss. Arbeitsministerin Bärbel Baas sagte, ihre Laune sei bestens. Und die der Regierung?
8: Die wird gleich noch besser.
6: Die schwarz-rote Bundesregierung gibt sich zum Start nach der parlamentarischen Sommerpause betont gut gelaunt. Auch Bauministerin Verena Huberts hofft,
9: dass wir hier gut mit einem Schwung wieder rauskommen und vor allen Dingen die Wirtschaft ankurbeln, Arbeitsplätze sichern.
6: Und ein bisschen Teambuilding sei auch noch dabei, ruft die Ministerin. Damit ist das Programm für diese Klausur ziemlich gut beschrieben. Friedrich Merz will sein Regierungsteam auf die nächsten Monate einschwören. Dann gilt es, weitere Reformen auch wirklich umzusetzen, bei Rente, Steuern und Pflege. Neu im Team sind Gesundheitsminister Carsten Linnemann und Verkehrsminister Steffen Bilger, die bei ihrer ersten Kabinettsklausur freundlich begrüßt wurden. Auch auf sie wird es in den nächsten Wochen ankommen. Der Bundeskanzler fordert von seiner Regierung,
7: dass wir Entscheidungen treffen, dass wir ja parlamentarisch auch debattieren, wo notwendig streiten, aber am Ende des Tages Entscheidungen treffen, damit wir angesichts dieser Lage, in der wir sind, schnell herauskommen aus den Problemen.
6: Gemeint ist die Wirtschaftslage und die ist weiter schlecht. Damit das nicht so bleibt, will die Regierung auch Mittelstand, Handwerk und Innovation besser miteinander vernetzen.
7: Deutschland soll ein starkes Industrieland bleiben, auch im KI-Zeitalter wollen wir an der Weltspitze stehen.
6: Gibt der Kanzler als Ziel vor und holt sich Input aus der Wirtschaft. Zu Gast waren Siemens-Chef Roland Busch und Aidan Gomez, Chef des kanadischen KI-Entwicklers Cohere. Aus Regierungskreisen heißt es, beide Wirtschaftsbosse hätten der Bundesregierung noch einmal deutlich gemacht, welcher Umbruch durch KI in vollem Gange ist. Es bliebe ein Zeitfenster von Monaten, nicht Jahren, wenn Deutschland nicht den Anschluss ans KI-Zeitalter verpassen wolle. Ein Weckruf fürs gesamte Bundeskabinett.
10: Mir ist besonders wichtig, dass die Dringlichkeit, die uns allen bewusst sein sollte, wirklich noch mal verdeutlicht wurde. Aber es wurden eben aber auch Handlungsoptionen aufgezeigt,
6: sagt Digitalminister Carsten Wildberger. Er weiß, dass KI große Auswirkungen auf alle Lebensbereiche haben wird und es auch um die Souveränität Deutschlands gehen wird, politisch, militärisch und wirtschaftlich. Die Frage ist, wie abhängig wird Deutschland in Zukunft von KI-Modellen aus den USA oder China sein? Wildberger glaubt, dass Deutschland zumindest in einigen Bereichen noch aufholen kann, etwa beim Einsatz von KI in der Industrie.
10: Es geht nicht immer nur darum, die Nummer eins zu sein. Wir sind drittgrößte Volkswirtschaft und ich würde mal sagen, das Ziel, Nummer drei, Nummer vier zu sein in der Welt, ist auch mal ein gutes Zwischenziel.
6: Für den zweiten Tag hat sich die Bundesregierung vorgenommen, auch über die Konsequenzen aus den Hitzewellen und der Dürre in diesem Sommer zu beraten. Konkrete Beschlüsse sind dazu allerdings nicht geplant.
5: Und auf der Klausurtagung der Regierung im Schloss Neu-Hardenberg ging es auch um das Thema Drohnen. Bundeskanzler Merz hat sich die neue Titan-Drohne Hyperion zeigen lassen. Eine Abfangdrohne, die Angriffe verhindern soll, wie jüngst am Flughafen Leipzig-Halle. Merz hatte den Urhebern wörtlich gedroht, sie würden dafür bezahlen. Julia Niharika-Senn hat in den ARD-Tagesthemen am Abend darüber mit Kanzleramtsministerin Nina Warken gesprochen und sie gefragt, wie denn dieser Preis aussehen soll.
8: Ja, der Kanzler hat sehr deutliche Worte gefunden. Wir sind immer wieder im Fadenkreuz von hybriden Anschlägen anderer Mächte. Die Sicherheitsbehörden ermitteln ja ganz konkret zu den Vorfällen in und um Leipzig. Und zu gegebener Zeit wird es dann von uns dazu auch eine Äußerung geben. Und dann wird auch klar sein, welche Folgen es haben wird.
11: Und wie ist Bezahlen zu verstehen, auch wenn es zum Beispiel um Russland ginge?
8: Da darf ich um Verständnis bitten, dass wir uns jetzt ganz genau noch die Entwicklungen der Arbeit der Ermittlungsbehörden anschauen und dann ganz konkret überlegen, welche Folgen dann aus den Ermittlungsergebnissen zu ziehen sind und die dann auch zu gegebener Zeit so mitteilen werden.
11: Dann schauen wir auf die Kabinettsklausur insgesamt. Gemeinsame Beschlüsse soll es in Neu-Hardenberg ja nicht geben. Dafür wird heute mehrfach die gute Stimmung beschworen. Ist das Ganze also eher eine Art Teambuilding-Seminar zum Einschwören auf eine einheitliche Meinung?
8: Na, es ist zum einen wichtig, sich jetzt nach der sitzungsfreien Zeit noch einmal hier zu treffen, auszutauschen über den Stand der Dinge bei den verschiedenen Reformvorhaben in den Ressorts. Aber es ist auch wichtig, sich mal ausreichend Zeit zu nehmen, um über grundlegende Fragen der Herausforderungen unseres Landes zu sprechen. Wir haben heute mit zwei Unternehmern zum Beispiel gesprochen und uns dann die Frage gestellt, wie können wir noch mehr Geschwindigkeit bekommen beim Thema Innovationen, beim Thema Souveränität, Wettbewerbsfähigkeit des Landes. Das haben wir ausführlich diskutiert, haben aber auch geschaut auf das, was wir schon gemeinsam erreicht haben. Insofern ist es gut, zusammenzukommen und mit ausreichend Zeit auf die Reformvorhaben, auf die Gesetzesvorhaben, die jetzt im Herbst auch vor uns liegen, zu schauen und uns darüber auch auszutauschen.
11: Ja, um die Vorhaben ging es ja schon vor der Sommerpause. Und bei der Rente liegt ja eigentlich schon alles auf dem Tisch. Nun haben drei CDU-Ministerpräsidenten und eine SPD-Ministerpräsidentin in Ostdeutschland ja gesagt, es gehe so auf keinen Fall. Man müsse auch früher in Rente gehen können. Was gilt denn jetzt?
8: Na, die Alterssicherungskommission hat, wie ich meine, sehr gute Ergebnisse vorgelegt. Das haben wir auch alle so kommentiert seitens der Bundesregierung. Und es wäre jetzt schlecht, im Voraus schon einzelne Dinge zu diskutieren oder schon ja totzureden. Deswegen ist es wichtig, dass das Sozialministerium jetzt einen Vorschlag vorlegt. Und natürlich gibt es an der einen oder anderen Stelle jetzt Bedenken. Das haben wir gehört. Und selbst die Dinge, die jetzt vorgetragen worden sind von den vier Ministerpräsidenten, das sind alles Dinge wie zum Beispiel Härtefallregelungen, die durchaus auch die Alterssicherungskommission schon in ihren Vorschlägen adressiert hat, sodass ich guter Dinge bin, dass wir da einen gemeinsamen Vorschlag finden, dass wir aber dieses Gesamtpaket so jetzt auch im Wesentlichen auf den Weg bringen werden.
11: Das heißt, es wird dabei bleiben und gibt es damit eine CDU Ost und eine Union West?
8: Nein, ich bin der Meinung, wir werden die Dinge zusammenführen können mit dem, was die Alterssicherungskommission vorgeschlagen hat. Wie gesagt, auch da schon für verschiedene Lebenssituationen Sonderregelungen auch vorgesehen und vorgeschlagen. Mit dem, was dann das Sozialministerium jetzt vorschlagen wird, da werden wir natürlich auch weitere Diskussionen haben an der einen oder anderen Stelle. Das ist bei so großen Reformpaketen natürlich üblich. Aber wir sind alle der Meinung, auch die Ministerpräsidentinnen und Ministerpräsidenten der Länder, dass wir bei der Rente jetzt Änderungen brauchen, dass diese Ergebnisse gut waren und dass wir sie jetzt auch umsetzen sollen. Und wie gesagt, auch auf die einzelnen Lebensumstände kann ja auch nach den Empfehlungen eingegangen werden.
11: Aber nochmal, Sie haben gerade schon von der Geschwindigkeit gesprochen und es soll ja vor allem Tempo gemacht werden. Das haben Ihre Ministerkollegen und der Kanzler heute mehrfach betont. Glauben Sie, das alles geht schnell genug vor eben diesen anstehenden Landtagswahlen?
8: Na, es sind ja große Pakete, die da jetzt vor uns liegen. Eine Reform der Rentenversicherung mit der Bildung eines Kapitalstocks, mit organisatorischen Veränderungen innerhalb der Rentenversicherung, wo auch Länder betroffen sein werden. Das muss vorbereitet sein. Das wird aber in diesem Jahr, wie besprochen, auch beschlossen werden. So sieht es auch der Beschluss des Koalitionsausschusses vor. Gleichzeitig stehen ja noch weitere Vorhaben an, zum Beispiel bei der Pflegeversicherung, aber auch die gesetzlichen Regelungen zu Arbeitszeiten, auf die wir uns ja verständigt haben, auch im Koalitionsausschuss im Juli. Das alles wird jetzt kommen, muss jetzt kommen. Es wird ein Herbst werden, der sehr arbeitsreich sein wird. Aber ich bin guter Dinge. Wir haben alle den gemeinsamen Willen, die Dinge jetzt auch auf einen guten Weg zu bringen. Und das werden wir jetzt im Herbst auch tun.
5: sagt Kanzleramtsministerin Nina Wagen von der CDU in den ARD-Tagesthemen. Und wir bleiben noch dort, nämlich in den Tagesthemen. Eine zentrale Frage zum Thema Drohnen in Leipzig wollte der Kanzler bei der Klausurtagung jetzt ja noch nicht beantworten, nämlich wen die Bundesregierung eben verantwortlich macht für den Vorfall mit einer Sprengstoffdrohne vor 3 Wochen. In Kürze, wie es hieß, soll es dann mehr Informationen dazu geben, denn vor kurzem ist ja auch noch eine dritte Drohne entdeckt worden, mitsamt militärischem Sprengstoff. Und Julia Niharika-Senn hat in den ARD-Tagesthemen darüber mit Jörg Diehl von der Recherche-Kooperation NDR, WDR, SZ gesprochen und ihn gefragt, was sie denn genau herausgefunden haben.
12: Ja, unsere Recherchen haben ergeben, dass die Ermittler vor einer guten Woche eine weitere Drohne entdeckt haben. Sie lag auf einem Feld in der Nähe des Flughafens Leipzig, in einer kleinen Gemeinde in Sachsen-Anhalt. Und was diese Drohne eben so besonders interessant macht aus Sicht der Ermittler, ist der Umstand, dass um sie herum Spuren einer Substanz gefunden wurden, die Sprengstoff sein soll, und zwar militärischer Sprengstoff, sodass die Behörden inzwischen davon ausgehen, dass diese Drohne zusammen mit der ersten Drohne, die ja schon vor einiger Zeit gefunden wurde, eingesetzt werden sollte, um diese Frachtmaschinen anzugreifen.
11: Aber trotzdem ist sie vergleichsweise spät entdeckt worden. Warum?
12: Das Areal des Leipziger Flughafens ist wirklich groß, 1400 Hektar, das sind ungefähr 2000 Fußballfelder, das muss erstmal abgesucht werden. Nun lag diese Drohne, die relativ klein ist, auch noch außerhalb dieser Region. Insofern braucht das einfach Zeit, bis es soweit ist. Und dass es uns jetzt gelungen ist, aufgrund intensiver Recherchen diesen Fund zu vermelden, das hat eben auch damit zu tun, dass im Verfahren des Generalbundesanwalts nicht fortlaufend Wasserstandsmeldungen herausgegeben werden.
11: Nun hat der Kanzler heute angekündigt, er wolle sich zu den Urhebern des Vorfalls bald äußern. Was weißt du darüber?
12: Die Sicherheitsbehörden gehen inzwischen davon aus, dass die Spuren nach Russland weisen. Gleichwohl ist die Beweislage noch nicht so dicht, dass man jetzt wirklich auf Einzelne schon deuten könnte. Insofern ist die Bundesregierung sicherlich gut beraten, nicht zu früh Schuldige zu benennen. Gleichwohl hat Kanzler Merz jetzt Erwartungen geschürt mit diesen markigen Worten, die er in den nächsten Tagen und Wochen wird erfüllen müssen.
5: Das sagt Jörg Diehl von der Recherche-Kooperation NDR, WDR und SZ.
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5: Und da schauen wir als nächstes auf das vielleicht drängendste Wirtschaftsthema des Landes. VW muss dringend sparen. Und das heißt auch, dass zehntausende Stellen wegfallen können und selbst Werksschließungen, Mehrzahl, nicht ausgeschlossen sind. Was das aber genau sein soll, wie das aussehen soll mit dem Sparen, das ist eben immer noch nicht klar. Und für die Beschäftigten ist diese Hängepartie nur schwer zu ertragen. Seit gestern soll es für sie auf mehreren außerordentlichen Betriebsversammlungen Antworten geben. 9 dieser Veranstaltungen sind in den kommenden Tagen geplant. Wir schauen jetzt mal nach Nordrhein-Westfalen. Dort gibt es zwar kein VW-Werk, aber dort sitzen viele Autozuliefererbetriebe und die sind eben auch maximal von VW abhängig. Sebastian Moritz berichtet.
13: Wenn Europas größter Automobilkonzern strauchelt, sorgt das auch in Nordrhein-Westfalen für Unsicherheit.
14: Man denkt drüber nach und denkt, was machen wir jetzt hier? Wird das hier auch geschlossen oder was? Man kriegt ein bisschen Angst, klar.
13: Anke Stüber arbeitet in der Qualitätskontrolle beim Solinger Autozulieferer BIA. Hier werden unter anderem elektrische Fensterheber hergestellt. Auf der Kundenliste stehen fast alle großen Autohersteller, BMW, Mercedes und auch Volkswagen. Die Krise in der Branche macht sich dementsprechend bemerkbar, sagt Geschäftsführer Jörg Püttbach.
15: Die Automobilindustrie hat schon viele Vorteile. Leider läuft es in den letzten Jahren nicht mehr so wie zuvor.
13: Der Konzern aus dem Bergischen Land ist typisch für die Zulieferbranche in NRW. Rund 800 Firmen mit etwa 200.000 Beschäftigten produzieren Elektronik, Kunststoffteile oder Kabelsysteme, die dann auch in Fahrzeugen des VW-Konzerns landen. Doch die Nachfrage von Volkswagen ist längst nicht mehr so hoch wie einst kalkuliert, sagt Stefan Vogelskamp, Geschäftsführer des Branchenvereins Automotive Land NRW.
16: Von den ursprünglich vereinbarten Abrufmengen ruft Volkswagen im Moment nicht mehr als 20-30% bei den Zulieferern ab. Und das führt natürlich zu erheblichen wirtschaftlichen Problemen bei unseren Zulieferbetrieben, die sicherlich nicht auch alle Betriebe überleben werden.
13: Wegen der schlechten Auftragslage hatte erst vor wenigen Wochen der Autozulieferer NEAPCO sein Werk am Standort in Düren geschlossen. In Ennepetal steht der traditionsreiche Autozulieferer Barat Forge CDP vor dem Aus. Im vergangenen Jahr musste der Remscheider Zulieferer Winning BLW Insolvenz anmelden. Nur einige Beispiele, die zeigen, wie schwierig die Lage auch für die Zulieferbetriebe in NRW ist. Neben der sinkenden Nachfrage der deutschen Autobauer wächst die Konkurrenz aus China. Die Zulieferer dort sind weltweit führend bei der Batterieproduktion. Seit dem Jahr 2015 hat China seinen Anteil am Weltmarkt fast verdreifacht, während die deutschen Zulieferer weiter an Boden verlieren. Manche Betriebe gehen deshalb inzwischen ganz neue Wege. Nicht nur weg vom Verbrenner oder weg von Volkswagen, sondern auch ganz weg von der Automobilindustrie. Sie richten ihr Geschäftsmodell komplett neu aus, sagt Stefan Vogelskamp von Automotive Land NRW.
17: Und engagieren sich auch in Bereichen wie der Verteidigungswirtschaft, der Medizintechnik oder zunehmend mehr auch im Bereich der humanoiden Robotik. Weil es einfach große Zukunftsmärkte sind, die vielleicht mehr Erfolgspotenziale versprechen als die Automobilindustrie.
13: Auch bei BIA in Solingen versucht man, sich unabhängiger zu machen vom Automarkt. Bisher machen die Aufträge aus der Branche etwa 90% aus. Künftig sollen nur noch 70% der Aufträge aus der Autobranche kommen. Stattdessen produziert der Konzern inzwischen Teile für den Haushaltswarenhersteller Vorwerk oder Cover für die Spielekonsole PlayStation. Die Krise bei den Autobauern wie Volkswagen sorgt auch dafür, dass sich das Gesicht der Zulieferbranche in Nordrhein-Westfalen verändert.
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5: Und da geht es heute um eine berühmte Sehenswürdigkeit und ein bedeutendes Symbol. Vor genau 300 Jahren wurde nämlich der Grundstein für die Frauenkirche in Dresden gelegt. Michael Kück erzählt die Geschichte des Bauwerks.
18: Sie ist eine der größten Sandsteinbauten der Welt und eine der bedeutendsten Bauwerke des Barock. Besonders faszinierend die über 12.000 Tonnen schwere, weltberühmte Kuppel der Frauenkirche, die bis zum Turmkreuz in einer Höhe von über 90 Metern die Silhouette der Stadt Dresden prägt. 1723 beschließt der Rat der Stadt, die alte Kirche abzureißen und an gleicher Stelle eine neue zu bauen. Allerdings nicht freiwillig. So erklärt es der Dresdner Bauhistoriker Jürgen Paul.
19: Der Rat der Stadt wurde mehr oder weniger vom Hof gezwungen, eine neue Frauenkirche zu bauen. Die Stadt wollte eigentlich gar nicht.
18: Auftrag und Befehl dazu gibt der sächsische Kurfürst August der Starke. Eine Demonstration seiner Macht soll sie werden, prunkvoll, imposant und schon von weitem sichtbar. So wie August die Kirchen aus Italien kennt. Der beauftragte Baumeister George Bär aber hat Probleme. Seine Skizzen werden verworfen, es mangelt an Baumaterial, Arbeitern und vor allem an Geld. Daran ändert auch die extra erhöhte Biersteuer wenig.
19: Der Bau der Frauenkirche musste von der Stadt bezahlt werden. Und die Finanzierungsgeschichte der Frauenkirche ist abenteuerlich. Mit Lotterien, mit dem Verkauf von Grabstätten, mit dem Verkauf von Betstübchen wurde das finanziert.
18: Um Geld zu sparen, will Bär die Kuppel aus Sandstein bauen, anstatt aus Holz und Kupfer. Kritiker warnen, sie werde einstürzen und eine Katastrophe verursachen. Doch Bär setzt sich durch und sollte Recht behalten. Es wird sein größtes Werk, mit dem er nach seinem Tod in die Geschichte eingeht. Auf seinem Grabstein in der Krypta der Frauenkirche steht:
20: Nun habe ich genug gelebt und gebaut, hab vollen Sieg und Ruhm erlangt.
18: Während der Belagerung Dresdens im Siebenjährigen Krieg ab 1756 durch die preußischen Truppen von Friedrich dem Großen wird viel zerstört. Nicht aber die Frauenkirche, heißt es in Berichten erstaunter Zeitzeugen.
21: Zwar diente auch der prächtige Turm der Frauenkirche zum Ziel, allein die Kugeln prallten immer von der Kuppel ab und verursachten bloß Risse.
18: Doch den schweren Bombenangriffen der Alliierten zum Ende des Zweiten Weltkriegs kann die Frauenkirche nicht mehr standhalten und stürzt ein, wenn auch erst einen Tag nach dem Beschuss. Nach dem Krieg lässt die DDR-Führung die Trümmer nicht beseitigen. Die Steine türmen sich unberührt auf einer riesigen Fläche und sollen ein Mahnmal gegen den Krieg sein. Erst nach der Wiedervereinigung Deutschlands und langem Für und Wider gelingt, was Skeptiker bis dahin nicht für möglich gehalten hatten, der originalgetreue Wiederaufbau. 130 Millionen Euro Spenden aus aller Welt konnten eingesammelt werden, vor allem von privaten Geldgebern. Im Oktober 2005 folgt die feierliche Wiedereröffnung. Für viele ist damit eine offene Wunde in der Stadtgeschichte geschlossen. Bundespräsident Horst Köhler lobt beim Festakt die gemeinsame Kraftanstrengung. Und Altbundespräsident Roman Herzog betont:
0: Es gibt außer Schwarz-Rot-Gold kein besseres Symbol für Deutschland als die Frauenkirche.
18: Der Grundstein der Frauenkirche wurde am 26. August 1726 gelegt. Das war heute vor 300 Jahren.
5: Und das war der Stichtag von Michael Kück.
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2: Mit Marcel Stober. Tennisprofi Alexander Zverev ist bei den US Open ausgeschieden. Ja, die Einzelwettbewerbe haben noch gar nicht angefangen, das stimmt. Aber im Mixed ist Zverev dieses Jahr auch wieder angetreten. Und wie im Vorjahr war gleich in der ersten Runde Schluss. Zusammen mit Taylor Townsend aus den USA verlor er in zwei Sätzen gegen das gesetzte Duo Bencic-Cobolli. Der Mixed-Wettbewerb bei den US Open, der ist allerdings ohnehin so ein bisschen speziell, wie Ina Kast berichtet.
22: Das Format setzt auf Show und große Namen. Es geht vor allem darum, Geld zu verdienen. So die Kritik von vielen Doppelspezialisten, die in die Röhre gucken, weil die meisten von ihnen eben gar nicht teilnehmen dürfen. Stattdessen sind zum Beispiel die Weltranglisten-Erste im Einzel Sabalenka oder auch Rekord-Grand-Slam-Sieger Novak Djokovic dabei und gleich in der ersten Runde als Paar rausgeflogen. Insgesamt ist der sportliche Wert durch dieses neue Format deutlich gesunken. Dafür haben aber die Zuschauer mehr Entertainment. Die Spielerinnen und Spieler werden zum Beispiel manchmal beim Seitenwechsel auf der Bank interviewt. Die Matches sind außerdem kürzer als sonst. Man gewinnt den Satz mit 4 statt mit 6 Spielen. Das Ganze ist also dann zeitlich überschaubar. Die deutsche Doppelexpertin Laura Siegemund, die pausiert ja aktuell. Sie hat aber schon vor einem Jahr gesagt, als das neue Format seine Premiere gefeiert hat, ein ernsthafter Wettbewerb werde zu einem kurzen Show-Event degradiert.
2: Tadej Pogacar ist aktuell der beste Radprofi der Welt. Seriensieger bei der Tour de France, auch den Giro d'Italia hat er schon gewonnen. Die Vuelta in Spanien allerdings noch nicht. Das möchte er dieses Jahr gerne ändern und das sieht gut aus. Nachdem die dritte Etappe wegen schlechten Wetters abgebrochen werden musste, gewann der Slowene nun die vierte. Luca Benincasa.
23: Der Slowene absolvierte die 105 Kilometer lange Etappe mit Start und Ziel in Andorra in 2 Stunden, 40 Minuten und 35 Sekunden. Knapp 2900 Höhenmeter waren dabei zu überwinden. Nach dem Start setzte sich erst eine große Fluchtgruppe ab, die wurde aber schnell wieder gestellt. 50 Kilometer vor dem Ziel zog Pogacar dann am Berg davon und war nicht mehr einzuholen. Seine Konkurrenten kamen erst 2,5 Minuten später ins Ziel. Zweiter wurde der Belgier Jano Wider, dritter der Österreicher Felix Gall. Bester Deutscher wurde Marco Brenner auf Rang 15 mit knapp 5 Minuten Rückstand. In der Gesamtwertung baut Tadej Pogacar seinen Vorsprung weiter aus. Er liegt nun 3 Minuten und 21 Sekunden vor seinem Landsmann Primož Roglič.
2: Der FC Bayern München ist schon sicher dabei in der Fußball-Champions League der Frauen. Zwei Bundesliga-Clubs müssen noch den Weg durch die Quali gehen. In Hin- und Rückspiel haben es Wolfsburg und Frankfurt in eigener Hand, den Bayern in die Ligaphase zu folgen. Wolfsburg trifft dabei auf Inter Mailand. Zuerst zu Hause, Inter Mailand, ein international großer Name im Männerfußball. Bei den Frauen ist da aber noch ein bisschen Luft nach oben, Clara Jakubczyk.
24: Im Gegensatz zu den Wolfsburgerinnen konnten sich die Mailänderinnen noch nie für die Champions League qualifizieren. Die Mannschaft gibt es aber auch erst seit 2018. Zuletzt wurde das Team um die ehemalige Wolfsburgerin Lina Magul zweimal italienischer Vizemeister. Direkte Duelle mit Wolfsburg gab es noch keine, beide Mannschaften treffen zum allerersten Mal aufeinander. Wolfsburgs Trainer Stefan Lerch erwartet einen defensiv starken Gegner, der aber auch gut umschalten und Tempo machen kann. Dem wollen die Wolfsburgerinnen entgegenwirken, indem sie den Ball selbst gut laufen lassen. So will der VfL schon im Hinspiel eine gute Ausgangslage schaffen. Das entscheidende Rückspiel steigt dann am kommenden Mittwoch in Mailand.
2: Nach 3 Jahren Pause möchten auch die Frankfurterinnen wieder in die Champions League. Man ist aber Außenseiter gegen Paris Saint-Germain. Egal, sagt Frankfurt-Trainer Nico Anautis.
25: Ja, mit Selbstvertrauen spielen. Wir sind gut drauf. Wir sind im Rhythmus. Die Mannschaft hat sich in der kurzen Zeit gefunden. Und am Ende müssen wir deren Stärken nehmen und unsere Waffen einsetzen.
2: Und auch hier dann das Rückspiel 7 Tage später, nächste Woche Mittwoch.
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26: Um 1.29 Uhr mit Wolfgang Berger.
1: Die umstrittene Rentenreform der Bundesregierung soll bis zum Jahresende stehen. Das kündigte Finanzminister Klingbeil im ZDF an. Die sozialen Sicherheitssysteme müssten fit gemacht werden, sagte der SPD-Chef nach dem Auftakt einer Kabinettsklausur auf Schloss Neuhardenberg.
3: Aber klar ist doch auch, im Detail werden wir diskutieren. Und was für mich wichtig ist, wir müssen natürlich auch Vertrauen schaffen gegenüber den Bürgerinnen und Bürgern. Da treffe ich welche, die sagen, ich wäre gern nächstes oder übernächstes Jahr dann nach 45 Jahren abschlagsfrei in Rente gegangen. Wie macht ihr das jetzt genau mit dem Übergang? Und dafür werden wir Lösungen finden. Wir wollen das schnell machen. Wir wollen die Vorschläge der Rentenkommission umsetzen. Wir müssen aber einige Dinge klären. Und die Zeit braucht man in der Demokratie auch. Und trotzdem ist das Ziel doch klar. Wir wollen die Rente zukunftsfest machen. Dafür müssen Entscheidungen getroffen werden. Und das werden wir tun.
1: Bundesfinanzminister Klingbeil im ZDF. Die geplante Zuckersteuer könnte deutlich mehr Getränke betreffen als gedacht. Das geht nach ARD-Informationen aus Eckpunkten des Finanzministeriums hervor. Demnach soll die Steuer nicht nur bei zuckerhaltigen Getränken wie Limonaden fällig werden, sondern auch bei Fruchtsäften, Smoothies und Produkten wie Hafermilch. Sogar zuckerfreie Softdrinks könnten den Eckpunkten zufolge betroffen sein. In der Union gibt es schon jetzt Kritik an den Plänen. Auch heute finden bei Volkswagen weitere Betriebsversammlungen mit Konzernchef Blume statt. Hintergrund sind die geplanten Sparmaßnahmen des Autobauers. Im Raum stehen der Abbau zehntausender Stellen und die mögliche Schließung von 4 Werken. Aus der Nachrichtenredaktion Betül Sarikaya.
6: Am Vormittag beginnt eine Betriebsversammlung in Emden, anschließend geht es in Zwickau weiter. Konzernchef Blume hatte gestern erklärt, dass Werksschließungen noch keine beschlossene Sache seien. Viele Beschäftigte hatten Berichten zufolge bei dem Auftritt gestern in Wolfsburg protestiert. Für den Standort Emden, wo es heute weitergeht, ist die Zukunft ungewiss. Die aktuelle Produktion läuft aus, für die 2030er Jahre gibt es noch keine Perspektive. Volkswagen hatte dort in den vergangenen Jahren viel Geld in den Umstieg auf Elektromobilität investiert.
1: Das Raumfahrtunternehmen SpaceX will im US-Bundesstaat Louisiana einen riesigen neuen Weltraumbahnhof bauen. Rund 100 Milliarden US-Dollar will das Unternehmen in den Standort an der Golfküste investieren. SpaceX und Vertreter Louisianas sprechen vom Bau der größten Anlage der Welt. Tausende Flüge ins All sollen jährlich von 5 Startkomplexen mit je 2 Startrampen aus absolviert werden. Geplanter Baubeginn ist 2027. Das Wetter in Deutschland. Häufig trocken, in der Mitte Schauer, im Süden Nebel, Tiefstwerte 16 bis 10 Grad. Tagsüber gebietsweise Schauer und Gewitter, im Nordosten und Südwesten mehr Sonne. Höchstwerte 20 Grad im Erzgebirge bis 29 Grad am Oberrhein. Am Donnerstag im Osten trocken, im Westen einzelne Schauer oder Gewitter, 23 bis 33 Grad.

0: Fahrzeugs immer noch gesperrt. Die A27 Bremerhaven Richtung Bremen ist zwischen Utlede und Schwanenwede nach einem Unfall gesperrt. Und das waren die Meldungen, die wir im Moment für Sie haben.
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0: Mit Tom Westerholt am Mikrofon. Ich grüße Sie. Er gilt als einer der Chefideologen hinter dem russischen Angriffskrieg gegen die Ukraine, Patriarch Kirill, Oberhaupt der russisch-orthodoxen Kirche. Jetzt hat der Religionsführer ein neues Buch veröffentlicht mit dem Titel Krieg, jenseits sichtbarer Gründe und Folgen. Bisher gab es in westlichen Medien noch nicht viel dazu zu lesen oder zu diskutieren, wohl auch deshalb, weil es hierzulande kaum zu bekommen ist. Mein Kollege und Autor Jasper Riemann hat aber mit Menschen gesprochen, die es trotzdem schon gelesen haben.
2: 240 Seiten, 16 Kapitel. Und inhaltlich eigentlich nicht viel Neues, sagt Regina Elsner, Ostkirchenexpertin an der Uni Münster.
3: Die Botschaft, die Kirill hier vermitteln möchte und auch in all seinen Reden immer vermitteln möchte, ist, dieser Krieg gegen die Ukraine gerade steht nicht für sich alleine, sondern er ist eingebunden in unseren Auftrag, den wir seit dem Zweiten Weltkrieg kennen und sehen, unseren quasi Weltauftrag, den wir von Gott bekommen haben, die Welt vor dem Bösen zu bewahren.
2: Die Ukraine sei ein Schlachtfeld dieses metaphysischen Kampfes, fasst die Theologin Elsener das neue Buch von Patriarch Kirill zusammen. Diese Zusammenstellung bekannter Predigten und Vorträge liefert gebündelt und systematisiert das, was das russische Kirchenoberhaupt über den Krieg denkt.
3: Der Nationalismus ist zurück als Neonationalismus. Das sagt er auch so wortwörtlich. In Europa wird die im Kern antichristliche neonationalistische Ideologie gerade wiedergeboren. Und wir als Russland haben diesen Auftrag, seit dem Zweiten Weltkrieg das zu bekämpfen.
2: In Russland ist die russische Orthodoxie die dominante Religion, festgeschrieben in vielen Gesetzen, wie die Theologin Elsner erklärt. Nicht alle glaubten, was Kirill sage. Aber Mitglieder seiner Kirche hätten nur die Wahl, seiner Ideologie zuzustimmen oder die Kirche zu verlassen.
3: Und ich würde auch sagen, dass gerade für die Bevölkerung auf dem Land in Russland, wo die Kirche wirklich eigentlich die einzige sichtbare und präsente Akteurin ist, dass eben das dominante Narrativ die Hauptdeutung für diesen Krieg eigentlich wird und Menschen deswegen gewillt sind, sich und ihre Familien zum Opfer zu bringen.
2: Elsner fordert deswegen, Kirill als politischen Akteur wahrzunehmen, nicht nur als Kirchenoberhaupt. Von Politik und Kirche fordert sie klare Reaktionen, auch Sanktionen. Einzelne Staaten wie Litauen, Tschechien, Kanada oder Großbritannien haben den Patriarchen sanktioniert. Die EU konnte sich wegen eines Vetos von Bulgarien zuletzt im Juli nicht darauf einigen. Und die Kirchen? In München empfängt Metropolit Mark in seinem Kloster. Der Erzbischof leitet die deutsche Diözese der russisch-orthodoxen Auslandskirche. Er möchte das neue Buch von Patriarch Kirill nicht kommentieren, er habe es nicht gelesen. Metropolit Mark sagt, er sei gegen jeden Krieg, auch gegen den in der Ukraine. Diese Haltung wünsche er sich auch vom Patriarchen.
4: Ich glaube, seine Verantwortung ist so, wie ein Metropolit in Westeuropa geschrieben hat, dass er sich nicht ganz klar dagegen ausspricht. Das würde man von einem Mann der Kirche erwarten. Das ist nicht geschehen und das bedauere ich.
2: 2022 forderte eine Reihe Theologinnen und Religionswissenschaftler in einem offenen Brief, die russisch-orthodoxe Kirche aus dem Weltkirchenrat auszuschließen. Etwas, das der Vorsitzende von dessen Zentralausschuss, Heinrich Bedford Strom, bis heute ablehnt, wie er im Gespräch mit dem BR erneut betont.
5: Das heißt ja dann letztlich, dass die letzten Gesprächsbrücken in die andere Welt, in die Welt der russischen Propaganda, auch noch abgebrochen werden. Und das, was etwa die Delegierten der russisch-orthodoxen Kirche im Gespräch mit uns an anderen Einschätzungen hören, dann ja auch noch wegfällt. Es ist im Grunde niemandem gedient.
2: Den Münsteraner, evangelischen Theologen Hans-Peter Großhans, überzeugt das nicht. Er fordert, die Mitgliedschaft auf Eis zu legen und dennoch miteinander zu sprechen.
6: Wobei ich also der Meinung bin, dass es im Gespräch bleiben ein Euphemismus ist, weil eigentlich kein Gespräch besteht.
0: Ein Beitrag von Jasper Riemann.
1: Wirtschaft.
0: China kritisiert die jüngst angedrohten US-Sanktionen gegen den Iran und dessen Handelspartner. Die USA hatten andere Staaten dazu aufgerufen, ihre Wirtschaftsmaßnahmen zum Iran abzubrechen und drohten mit Strafen. Aus Shanghai berichtet Eva Lambi-Schmidt.
7: China werde alle notwendigen Maßnahmen ergreifen, um seine Interessen entschlossen zu schützen, teilt ein Sprecher des chinesischen Außenministeriums mit. Die Sanktionen seien einseitig und illegal und daher entschieden abzulehnen. Die USA hatten gedroht, Sanktionen gegen all

0: jene Länder zu verhängen, die Handel mit dem Iran treiben. Die Strafen würden auf wichtige Bereiche wie Finanzen, Öl, Technologie und die Schifffahrt abzielen. Aus dem US-Finanzministerium heißt es dazu, die Behörde habe jeden Knotenpunkt, jeden Vermittler und jedes Netzwerk erfasst, das der Iran für Ölschmuggel und die Umgehung für Sanktionen genutzt habe. Einige Maßnahmen richteten sich demnach gegen mehrere in der chinesischen Sonderverwaltungsregion Hongkong ansässige Firmen sowie einzelne Personen in China. Chinesische Finanzinstitute und Raffinerien wurden bei den Androhungen noch verschont, womöglich um ein geplantes Treffen zwischen US-Präsident Donald Trump und Chinas Staats- und Parteichef Xi Jinping Ende September in den USA nicht zu gefährden. China ist der wichtigste Handelspartner des Irans und der weltweit größte Abnehmer iranischen Öls. Im Gegenzug liefert die Volksrepublik Autos, Maschinen, Elektronik und Metalle. Darunter auch Dual-Use-Güter, das heißt Waren, die sowohl zivil als auch militärisch genutzt werden können. Das chinesische Außenministerium betont, die Zusammenarbeit zwischen den beiden Ländern habe stets im Rahmen des Völkerrechts stattgefunden. Der Handel sollte nicht behindert werden.
1: Wir bleiben in der Wirtschaft und fragen, wie transparent und umfangreich sind eigentlich die sogenannten Lobbyregister? Und gibt es Karenzzeiten für Politikerinnen und Politiker beim Wechsel in die Wirtschaft? Damit befasst sich die Organisation Transparency International Deutschland. In ihrem aktuellen Lobby-Ranking stellt die Organisation Unterschiede und zum Teil große Unterschiede in den einzelnen Bundesländern fest. Immerhin 12 von 16 Bundesländern haben sich beim Thema Transparenz von Lobbyarbeit leicht verbessert. Anja Dobrodinsky berichtet.
2: Baden-Württemberg führt das Ranking an, Bremen ist Schlusslicht. Bewertet wurden 4 Bereiche. Nummer 1 ist das Lobbyregister, also eine öffentliche Liste von allen Akteuren, die Einfluss auf die Politik nehmen wollen. 10 von 16 Bundesländern haben ein solches Register. Hamburg liegt hier im Ranking vorn. Der zweite Bereich nennt sich legislativer Fußabdruck. Hier soll dokumentiert werden, welcher Lobbyist mit welchen Vorschlägen welches Gesetz beeinflusst hat. Hier schneidet Berlin am besten ab. Kriterium Nummer 3 ist die Karenzzeit. Aus dem Amt ausgeschiedene Politiker müssen beim Wechsel in die Wirtschaft eine bestimmte Zeit warten, um Interessenskonflikte zu vermeiden. Transparency Deutschland fordert 3 Jahre bei schweren Konflikten. Als Beispiel nennt die Organisation Ex-Kanzler Schröder und das Nord Stream-Projekt, das er als Politiker vorangetrieben hatte und für das er wenig später arbeitete. Bei den Karenzzeiten ist Thüringen mit 2 Jahren Spitzenreiter. Nur hier gibt es zudem Sanktionen, wenn sich Politiker nicht daran halten. Der 4. Bereich sind die Verhaltensregeln für Politiker. Dazu gehört unter anderem, dass Nebentätigkeiten und die Einnahmen daraus offengelegt und direkte Spenden an Einzelpersonen verboten werden sollen. Beides ist nicht in allen Bundesländern der Fall. Bayern schneidet hier am besten ab. Seit dem Maskenskandal in der Covid-Zeit werden Nebentätigkeiten hier strenger reguliert.
1: Und wir wechseln von Deutschland in die USA. Erst Zölle, dann Gegenzölle, dann Gegenzölle gegen die Gegenzölle, gefolgt von Gegenzoll, Gegenzöllen gegen die Gegenzoll, Gegenzölle. Dieses teils absurde Spiel prägt heute die Welthandelsordnung. Die EU diskutiert aktuell Aufschläge auf chinesische Importe und US-Präsident Trump scheint seine selbst auserkorenen Gegner je nach Tagesform immer mal wieder mit plötzlichen Zollschocks in die Knie zwingen zu wollen. Einer dieser Streits ist jetzt eskaliert, mal wieder mit Kanada. Und als Reaktion auf die jüngsten US-Strafzölle gegen den Nachbarn im Norden hat der, na klar, Vergeltungsmaßnahmen in gleicher Höhe angekündigt. Aus New York berichtet Giselle Uecker.
3: Kanadas Reaktion kommt nicht überraschend. Von Anfang an hatte Premierminister Mark Carney klargemacht, dass er auf US-Zölle mit kanadischen Gegenzöllen Dollar für Dollar antworten wird. Nun haben seine Fachminister Details bekannt gegeben. Kanadas Finanzminister François-Philippe Champagne kündigte Vergeltungszölle von bis zu 50% auf Importe aus dem Nachbarland an. Betroffen sein werden US-Produkte mit einem Gesamtvolumen von rund 20 Milliarden US-Dollar. Darunter bei beispielsweise Stahl, Milchprodukte oder landwirtschaftliche Maschinen. Kanadas Gegenzölle sollen in der zweiten Septemberwoche in Kraft treten. Um kanadische Betriebe und Arbeitnehmer vor den Folgen eines länger andauernden Zollkonflikts mit den USA zu schützen, schnürt die kanadische Regierung außerdem ein milliardenschweres Hilfspaket. Außenministerin Melanie Joly ermutigte kleine, mittelgroße und auch große Betriebe, sich bei den zuständigen Behörden zu erkundigen. Seit dem Scheitern der Handelsgespräche zwischen Washington und Ottawa Ende vergangener Woche ist der Streit zwischen den Nachbarländern eskaliert. Die USA verhängten bereits am Wochenende Zölle von 50% auf diverse kanadische Waren.
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1: Nicht ohne Grund heißt es Leben wie Gott in Frankreich. Wer einmal Urlaub an einem der vielen schönen Orte dort gemacht hat, versteht, woher dieser Spruch kommt. Landschaft, Wein, Champagner und natürlich die französische Küche überzeugen viele. Eine der großen Spezialitäten, Austern am Atlantik, in der Bretagne etwa. Wieder zurück, zu Hause in Deutschland, sind diese Delikatessen scheinbar unerreichbar weit weg. Aber ausgerechnet im Allgäu gibt es sie. Oliver Röhmhild hat sich die bayerische Austernfarm angesehen.
5: Eine Werkshalle in Wiggensbach bei Kempten. Umwälzpumpen surren, gefiltertes Wasser plätschert in vier große Wassertanks. Es sind vier Aquarien, kann man sagen, mit hohem Salzgehalt. Ein Mikroatlantik, so wie er an der Küste der französischen Bretagne brandet. Und in den Tanks das vielleicht französischste aller Lebensmittel, lebendige Austern. Seit fast 2 Jahren gibt es jetzt diese Austernzucht mitten im Allgäu. Und das kam so, erzählt Bernd Englisch.
6: Die Idee entstand klassisch im Urlaub, wo wir gesehen haben, wie die Austern kultiviert werden. Wir wollten einfach zu Hause frische Austern haben und so kam das Ganze ins Rollen.
5: Vor 5 Jahren hatte der gelernte Heizungsinstallateur mit seiner Frau Sabine das erste Mal die Idee, Austern zu züchten. Vor 2 Jahren haben sie dann ernst gemacht. Einmal in der Woche kommt nun per Express die Austernlieferung von einem traditionellen Züchter in der Bucht von Cancale. Nach 1-2 Tagen im sogenannten Welcome-Becken macht sich Sabine Englisch, hauptberuflich Bauingenieurin, an die erste Behandlung der Austern mit Spachtel und Wurzelbürste.
7: Alles, was an den Austern außen natürlich drauf wächst, so Seepocken, Algen und andere Sachen, beeinflussen natürlich den Geschmack des Wassers und damit auch wieder den Geschmack der Austern. Deswegen machen wir uns die Arbeit, jede Auster von Hand zu reinigen.
5: Danach kommen die Tiere in die Reifebecken. 3 bis 4 Wochen bleiben die Austern im Allgäuer Meerwassertank. Jede Muschel filtert rund 200 Liter Wasser am Tag. Und je klarer das Wasser und je besser das Futter, desto mehr Fleisch setzt die Auster an und verfeinert ihren Geschmack. Affinage heißt das, wie beim Käse.
6: Und Austern sind Filtrierer und von dem her fressen sie Phytoplankton. Die Mischung an sich, welche Phytoplanktonsorten wir benutzen, haben wir eine ganze Weile rumgetan. Denn es beeinflusst den Geschmack und die Konsistenz der Austern.
5: Am Ende der Woche arbeiten die Englisch dann die Bestellungen der Kunden ab, holen die Austern aus den Becken und verpacken sie, wie es auch in Frankreich Tradition ist, in Holzschachteln mit Holzwolle. Lieferung innerhalb von 24 Stunden.
7: Als Endkunde hat man die vollen 7 bis 10 Tage im Schnitt Versehrzeit von den Austern. Dadurch, dass man eben keine Zwischenhändler, keine Großmärkte dazwischen stehen hat.
5: Die Pakete gehen ins gesamte Bundesgebiet. Noch ist das für die Englischs ein Nebenjob. Wenn es aber so weiterläuft, wer weiß, vielleicht machen sie es irgendwann dann hauptberuflich.
1: Austern aus dem Allgäu von Oliver Röhmhild. Es sind absolut unruhige Zeiten für das norwegische Königshaus. Zum einen ist gerade erst der aufsehenerregende Prozess gegen den Sohn von Kronprinzessin Mette-Marit mit einem Schuldspruch zu Ende gegangen. Mette-Marit selbst ist nach einer Lungentransplantation noch gesundheitlich angeschlagen und hat parallel mit ihrer früheren Bekanntschaft zum später verurteilten Sexualstraftäter Jeffrey Epstein zu kämpfen. Und König Harald, der liegt aktuell mit einer Blutinfektion im Krankenhaus. Sein Zustand sei ernst, heißt es. Da ist es kein Wunder, dass keine rechte Feierstimmung zur aktuellen Silberhochzeit im Königshaus aufkommt. Anders als vor 25 Jahren. Da feierte ganz Oslo mit dem Kronprinzenpaar Mette-Marit und Hakon. Arne Bartram schaut zurück.
8: Will du ha Mette-Marit, Kjessem Høiby, til din hustru?
9: Ja.
10: Vor 25 Jahren steht Norwegen still. Im Osloer Dom gibt Kronprinz Håkon der bürgerlichen Mette-Marit Tjessem Høiby das Ja-Wort. Sie bringt eine Vergangenheit mit, über die die norwegische Klatschpresse ausführlich berichtet. Ein Kind aus einer früheren Beziehung, aber vor allem Partys und Drogen. Ich kann die Zeit nicht zurückdrehen, auch wenn ich es mir wünschte, sagt Mette Marit damals in einem Interview. Mit ihrer Offenheit über das, was war, gewinnt sie nach und nach die Herzen der Norweger für sich. Ihren Mann, Kronprinz Haakon, hat sie da schon längst um den Finger gewickelt. Die beiden hatten sich auf einem Musikfestival kennengelernt. Haakon erinnert sich später: Dieses blonde Mädchen aus Südnorwegen hat mich beeindruckt. Man spürt sofort, wenn Mette den Raum betritt. Da ist eine Kraft. Sie wirkt selbstsicher und weltgewandt. Wir haben uns sofort gut unterhalten. Es fühlte sich einfach richtig an mit ihr. Und Mette Marit findet in Haakon offenbar jemanden, der sie so akzeptiert, wie sie ist, erzählt Kristi Marie Skrede, die für den norwegischen Rundfunk über die Royals berichtet. Sie hat mal gesagt, dass sie sich von ihm gesehen fühlte. Und zwar auf eine Weise, die es ihr möglich machte, sich selbst zu mögen. Auch an schlechten Tagen. Ineinander fanden sie nicht nur die große Liebe, sondern auch die Möglichkeit, sich gemeinsam etwas aufzubauen. Doch aus der glücklichen Liebesgeschichte wird mit der Zeit eine Tragödie. Vor ein paar Jahren wird bekannt, dass Mette Marit an einer seltenen, unheilbaren Lungenkrankheit leidet. Vor 2 Monaten bekommt sie eine Spenderlunge, muss aber weiter kürzer treten und ihre royalen Pflichten auf Eis legen. Ihr ältester Sohn Marius aus einer früheren Beziehung wird wegen Vergewaltigungen zu einer Haftstrafe verurteilt. Kurz vor dem Prozess wird außerdem Mette Marits frühere intensive Freundschaft zu dem US-Sexualstraftäter Jeffrey Epstein öffentlich. Sie muss sich öffentlich erklären. Ich wusste nicht, dass er ein Sexualstraftäter und Gewalttäter war. Ich kann mich zumindest nicht daran erinnern. Es ist 15 Jahre her. Ich wünschte, es wäre anders. Es hätte mein Leben jetzt wahrscheinlich ein wenig leichter gemacht. Die letzten Monate waren für Mette Marit und Haakon eine große Herausforderung. Da sind sich die Norweger einig. Ich bin beeindruckt, wie sie das schaffen, dass sie immer noch aufrecht zueinander stehen. Ich glaube, viele andere hätten größere Probleme damit. Sie müssen alles in der Öffentlichkeit machen. Wir anderen können zu Hause auch mal ein bisschen abtauchen. Ich mache mir schon Sorgen um die Monarchie. Früher waren die Royals Leute, zu denen man aufgeschaut hat. Nicht Menschen mit denselben Problemen wie alle anderen auch. Sie haben jetzt eine sehr schwierige Zeit durchgemacht. Deshalb habe ich großes Verständnis dafür, dass es keine Feier zur Silberhochzeit gibt. Die wurde wegen der aktuellen Umstände verschoben. Kronprinz Haakon hätte dafür heute aber sowieso keine Zeit gehabt, denn er muss seinen Vater, König Harald, vertreten, der mit einer Blutinfektion im Krankenhaus liegt. Kristi Marie Skrede, Royal-Expertin beim norwegischen Rundfunk. Kronprinz Haakon ist absolut darauf vorbereitet, eines Tages zu übernehmen und König von Norwegen zu werden. Er hat bereits viel Erfahrung gesammelt. Bei der Kronprinzessin ist unklar, in welchem Umfang sie ihre Rolle in Zukunft ausfüllen kann. Das hängt davon ab, wie gut ihre Gesundheit nach der Lungentransplantation langfristig sein wird. 25 Jahre Mette Marit und Haakon. Aus der einst umstrittenen Liebe ist eine Partnerschaft geworden, die sich gerade in der Krise bewähren muss.
1: Standpunkte. Dass eine Zuckersteuer eingeführt werden soll, war schon bekannt. Jetzt deutet sich aber an, dass die geplante Abgabe ausgeweitet werden könnte, zum Beispiel auch auf Fruchtnektar, Haferdrinks und zuckerfreie Getränke mit Süßungsmitteln. Innerhalb der Bundesregierung sind die Pläne umstritten und auch in der öffentlichen Debatte ist viel Kritik zu hören und zu lesen. Als Gastautorin dazu ist heute in den Standpunkten Miriam Holstein dabei. Sie ist stellvertretende Politikchefin bei der Bild. Sie sagt, die Idee einer Zuckersteuer an sich sei gut. So wie das Ganze jetzt aber ausgestaltet werden soll, sei es fragwürdig.
9: Fast jeder 5. Erwachsene in Deutschland ist adipös und rund 6% der Kinder und Jugendlichen. Ärzte warnen, dass dazu auch ein hoher Konsum zuckerhaltiger Getränke beitragen kann. Es klingt daher erstmal vernünftig, die Hersteller mit einer Zuckersteuer dazu bringen zu wollen, weniger Zucker in ihre Getränke zu packen. Doch der Plan, der nun aus dem Finanzministerium vorliegt, wirkt unausgegoren. Selbst für eine Cola Zero oder Hafermilch müsste man künftig tiefer in die Tasche greifen. Der Verdacht liegt nahe, dass diese Steuer nicht nur lenken, sondern auch die Staatskasse füllen soll. Es sind Momente wie diese, in denen man sich manchmal eine Küchenzurufvorschrift für die Regierung wünscht. Jeder Minister und jede Ministerin müsste ein neues Gesetz erst einmal zu Hause am Küchentisch erklären. Und wenn die Familie dann rufen würde, was ist denn das für ein Mist, dann müsste der Entwurf zurück ins Ministerium.
1: Die Meinung von Miriam Holstein. Im Kommentar vom Redaktionsnetzwerk Deutschland heißt es, eine Zuckersteuer ist zwar längst überfällig, aber wenn auch Süßstoffdrinks besteuert werden sollen, scheint das eine reine Einnahmequelle zu sein.
11: Wer Süßstoffe im selben Maß besteuert wie Zucker, zerstört den Anreiz für die Industrie, ihre Rezepturen anzupassen. Die Reform verfehlt damit ihr eigenes Ziel. Herstellern fehlt der Grund, auf kalorienfreie Alternativen umzusteigen. Am Ende zahlen die Konsumentinnen und Konsumenten drauf, ohne gesundheitlichen Mehrwert. Dass die Süßstoffsteuer im Entwurf steht, entlarvt das Vorhaben. Hier sollen Haushaltslöcher gestopft werden. Nötig wäre eher eine Abgabe auf Scheingesundes. Viele Joghurts enthalten 11 bis 13 Gramm Zucker pro 100 Gramm, mehr als jede Cola.
1: Die Berliner Morgenpost sieht das in ihrem Kommentar nicht ganz so kritisch. Ja, die Steuer spüle Geld in die Kasse wie jede Abgabe. Aber der Vorwurf, es gehe nur ums Abkassieren, wird hier nicht geteilt.
11: Vor allem ein Punkt treibt viele um. Auch Getränke mit Süßstoff sollen besteuert werden, obwohl doch gar kein Zucker drin ist. Aber warum werden sie besteuert? Weil auch sie ungesund sind, im Verdacht stehen, Krankheiten wie Krebs zu begünstigen und für einen Gewöhnungseffekt sorgen. Wer von klein auf alles extrem süß kennt, entwickelt Geschmacksvorlieben, die ein Leben lang halten, auch wenn der Zucker durch Chemie ersetzt wurde. Der Staat darf, ja muss eingreifen, wenn eine Industrie systematisch auf Produkte setzt, die Menschen krank machen.
1: Und im Kommentar des Reutlinger Generalanzeigers wird der Zuckersteuerentwurf scharf kritisiert. Für das gemeine Volk sei diese Reform eben nur die Peitsche und nicht das Zuckerbrot.
11: Was einmal als wichtiges Konzept gestartet ist, hat Klingbeils Ministerium zu einem Monster verunstaltet. So wird diese Steuer dem Land garantiert keine Flügel verleihen. Die geplante Abgabe konzentriert sich nämlich nicht mehr auf Energydrinks oder zuckerhaltige Limonaden. Der Fiskus nimmt nun gefühlt alles ins Visier, außer Wasser und Alkoholika. Ferner soll die einst zweckgebundene Abgabe eine fette Finanzspritze für den allgemeinen Haushalt werden. Die Fraktionen dürfen Klingbeil jetzt auf keinen Fall auch noch parlamentarischen Zucker für dieses Konstrukt geben. Es wird Zeit, dass er dafür Saures bekommt.
1: Und das waren die Standpunkte in der ARD-Infonacht. Zusammengestellt hat sie heute Pascal Küpper.
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1: Die Band Weezer hat den Alternative Rock der 1990er Jahre klar mitgeprägt mit Songs wie Buddy Holly, mit viel Selbstironie und einem ganz eigenen Humor. Jetzt veröffentlicht die Kultband aus Los Angeles ihr 20. Album, Weezer The Gold Album. Was die Band nach inzwischen mehr als 3 Jahrzehnten noch zu erzählen und zu rocken hat, hat sich Matthias Mauersberger angehört.

Bei der US-amerikanischen Band Weezer hat es Tradition, Albumtitel nach der Farbe ihrer Titelbilder auszuwählen. Das schlicht Weezer benannte Debüt aus dem Jahr 1994 wurde aufgrund des blauen Covers als The Blue Album bekannt. Ein rotes, ein schwarzes, ein weißes und sogar ein dunkeltürkises Album hat das Quartett aus LA schon auf den Markt gebracht. Die 20. Veröffentlichung der Gruppe ist jetzt nach einem gelb glänzenden Edelmetall benannt: Weezer The Gold Album.

Gold gilt als Symbol für Erfolg und Reichtum. Die Farbgebung sei laut Gitarrist Brian Bell aber durch ein Zitat aus dem Roman The Outsiders von Susan E. Hinton inspiriert. Der jugendliche Protagonist Ponyboy Curtis prägt den Spruch Stay Golden. Er meint damit, das Staunen, das innere Leuchten nicht zu verlieren. Nach der Veröffentlichung ihres letzten überambitionierten Albums Seasons befanden sich die Musiker von Weezer in einer kreativen Sackgasse. Mastermind Rivers Cuomo, Schlagzeuger Patrick Wilson, Brian Bell und E-Bassist Scott Schreiner beschlossen, einen Proberaum zu mieten und wie in den 90er Jahren einfach zusammen Musik zu machen.

Mit Toningenieur Kenny Beats haben Weezer einen Produzenten verpflichtet, der zur jungen Generation zählt. Er ermutigte die Bandmitglieder dazu, ihren Instinkten zu vertrauen. Weezer The Gold Album ist eine Rückbesinnung auf den ungeschliffenen Sound der ersten zwei Alben der Band, das Debüt und dessen Nachfolger Pinkerton. Lange nicht mehr klang die E-Gitarre so verzerrt, das Schlagzeug so scheppernd. Der Song CEO ist eine Hommage an den Sweater-Song von 1994. Die Leute wollen immer die alten Sachen hören, singt Rivers Cuomo hier selbstironisch. Aber wen wundert's, die frühen Stücke scheinen etwas Besonderes an sich zu haben. I gotta grow up and be a real adult. Mit einer Mischung aus Hard Rock, Indie und kalifornischem Power Pop wurde Weezer in den 90er Jahren berühmt. Dem Existenzialismus des Grunge Rock setzte die Gruppe eine kalifornische Lockerheit entgegen. Nach über 30 Karrierejahren und etlichen verzichtbaren Veröffentlichungen kehrt Weezer zurück zu alter Form und baut dem Rock'n'Roll ein kleines Denkmal. Das goldene Album dürfte eine der besseren Veröffentlichungen in der langen Diskografie der Band sein. In Zeiten von KI-Musik geht doch nichts über rauschende Verstärker und von echten Menschen gespielte Instrumente.

0: Musik ist das aus dem neuen Album der Alternative Rockband Weezer, vorgestellt von Matthias Mauersberger. Das war die erste Hälfte der ARD Infonacht mit Tom Westerholt. Tschüss von mir. Hier übernimmt gleich um kurz nach zwei mein Kollege Christopher Gaube das Ruder. Bleiben Sie also gerne bei uns.
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2: Um 2 Uhr mit Thomas Haag. Guten Morgen. Das Bundeskabinett setzt heute seine zweitägige Klausur im brandenburgischen Schloss Neu-Hardenberg fort. Wichtigste Themen: Wachstum, Innovation und Wettbewerbsfähigkeit. Aus Neu-Hardenberg, Dagmar Pepping.
3: Kanzleramtsministerin Wagen ist mit dem Auftakt zufrieden. Es gebe ausreichend Zeit, um auf die Reformvorhaben, die im Herbst vor der Regierung liegen, zu schauen und sich auszutauschen, so die CDU-Politikerin in ARD-Tagesthemen. Am zweiten Tag der Kabinettsklausur geht es um das Thema Wettbewerbsfähigkeit. Bei der anschließenden Kabinettssitzung wird es um den Hitzesommer und die Folgen gehen. Deutschland müsse den Klimawandel weiter eindämmen und sich besser an die Folgen des Klimawandels anpassen, hatte Kanzler Merz zum Auftakt der Klausur betont.
2: In Berlin beginnt heute der Prozess um einen Hackerangriff auf die Deutschland-Tochter des russischen Energiekonzerns Rosneft. Ein 31-Jähriger muss sich vor dem Amtsgericht Tiergarten verantworten. Der Angeklagte soll im März 2022 in das IT-System von Rosneft Deutschland eingedrungen sein. Dabei wurden unter anderem rund 20 Terabyte Daten erbeutet. Der Schaden liege in Millionenhöhe. In Berlin bleibt der Bedarf an Kita-Plätzen hoch, auch wenn es stadtweit immer weniger Kinder gibt. Laut Bildungssenatorin Günther Wünsch gilt das insbesondere in den Bezirken Spandau, Neukölln, Treptow-Köpenick und Marzahn-Hellersdorf. Weil dort in den vergangenen Jahren viel gebaut worden sei, habe es einen vermehrten Zuzug auch von Familien gegeben. Die Lücken im Betreuungsangebot will der Senat bis 2031 schließen. Innerhalb der Bundesregierung gibt es offenbar eine Diskussion über die Ausgestaltung der Zuckersteuer. Ein Papier aus dem SPD-geführten Finanzministerium listet viele Produkte auf, die damit belegt werden könnten, darunter auch Säfte, Haferdrinks und Limos. Von der Union kommt Widerstand. Mehrere Politiker sagten, das gehe über die Empfehlungen einer Gesundheitskommission hinaus. Ab September wird der Schiffverkehr durch den Panama-Kanal reduziert. Das teilte die Verwaltung der Wasserstraße zwischen Atlantik und Pazifik mit. Grund ist das Klimaphänomen El Niño, das für anhaltende Dürre in Mittelamerika sorgt. Jenny Barke.
4: Für den Betrieb der Schleusen des Panama-Kanals sind große Wassermengen nötig, die aus zwei Seen nahe der Schifffahrtsstraße entnommen werden. Allerdings hat es zwischen Mai und August 34% weniger geregnet als im historischen Durchschnitt für diesen Zeitraum. Der gedrosselte Schiffsverkehr wirkt sich auch auf die deutschen Reedereien aus. Nach Angaben des Verbands Deutscher Reeder VDR